0: ein grausames Volk auf dem Weg war, von dem es hieß, dass sie Dörfer überfielen und grausam wüteten, sich die Frauen nahmen und die Leben der Männer. Sie nennen sich die Harrischall. Eines Tages standen sie auch vor unserem Dorf, töteten oder verschleppten jeden Mann zwischen 15 und 50. Nur Alte ließen sie zurück. Und einen Krüppel. Mich. Ja, nachdem ich mich Calvo zum Kampf gestellt hatte. Er brachte mich nicht um. Wohl, damit ich als Mahnmal und Abschreckung dienen sollte. Er nahm mir nur den Arm.
1: Du musst dich da raushalten, Val. Wir dürfen uns nicht in die Angelegenheiten der Einheimischen einmischen. Das weißt du.
2: Ich werde euch helfen.
1: Was hast du an? Raushalten nicht. Verstanden?
2: Sei still, Harvey.
0: Wer ist Harvey?
2: Ihr könnt ihn nicht hören. Mein, spiritueller Begleiter. Er hockt in meinem Kopf und teilt seine Weisheiten mit mir. Das war natürlich vereinfacht erklärt. Ein kleines Modul in meinem Kopf übermittelte jedes Wort von Harvey, solange ich den Außeneinsatzanzug trug. Er konnte sich aber auch über die Lautsprecher im Helm bemerkbar machen. Dann würden ihn alle in diesem Raum hören.
3: Du willst uns wirklich helfen? Mein Bruder wird in den Minen zur Arbeit gezwungen. Nur die Götter wissen, ob Finrod überhaupt noch lebt.
2: Das werden wir feststellen. Wie weit ist es?
0: Nur ein Tagesmarsch. Ich werde dich begleiten.
3: Ich auch.
2: Ich konnte nicht schlafen. Kühle Nachtluft nahm mich auf. Das Dorf war dunkel, nur das hohe Gebäude mit dem Dreizack auf der Spitze war erleuchtet. Unzählige Fackeln erhellten den grünlichen Stein. Für so ein kleines Dorf wirkte das schon recht imposant. Harvey.
1: Du bist noch wach, Val? Du solltest ausgeschlafen sein, wenn es morgen früh losgeht. Celebramar hat einmal gemeint, dass nur der wache Geist imstande ist, komplexe Lösungen für eine bevorstehende Aufgabe zu finden.
2: Ach, fasel nicht, Harvey. Du weißt, was ich von diesem Philosophengeschwätz halte. Wie viele funktionstüchtige Drohnen haben wir noch?
1: Eine.
2: Eine. Von fünf.
1: Exakt. Die anderen wurden beim Aufprall beschädigt. Mit ein bisschen Glück kann ein Reparaturbot aus den beschädigten vier eine weitere funktionsfähige Drohne zusammenbasteln.
2: Okay, schick mir morgen früh erstmal die eine. Sie wird mich bei meinem Vorhaben unterstützen.
1: Schade, ich sehe den kleinen wieselflinken Dingern gerne beim Fliegen zu. Woran soll ich mich denn erfreuen, wenn ihr so lange fort seid?
2: Du könntest dich auf die Reparatur der Crane konzentrieren, also um deinen Körper.
1: Ja, auch wenn der Captain der Journey erst kürzlich gemeint hat, dass ich kein Lifting nötig hätte. Ich habe euch nämlich belauscht.
2: Das war vor dem Absturz, du Vogel.
1: Okay, das hatte ich verdrängt. Ich werde sehen, was ich tun kann.
0: Du bist noch auf.
2: Ja, bin ich. Sag mal, was ist das da eigentlich für ein Turm? Das einzige Gebäude, das beleuchtet ist.
0: Das ist der heilige Turm von Soridu, unserem spirituellen Anführer. Er ist ein Priester Morhens. Dem Allwissenden.
2: Ah, okay. Mit Priestern habe ich es nicht so.
0: Ohne ihn würden unsere Ernten verdorren und unser Vieh sterben. Er ist ein wichtiger Mann für uns. Soridu will ich kennenlernen. Doch, es hat noch Zeit, bis wir zurück sind.
2: Ich kann es kaum erwarten. Aber ich will nicht voreilig urteilen. Auch du hast dich als nicht so grimmig herausgestellt, wie ich anfangs befürchtet habe.
0: Ich bin eben ein vorsichtiger Mann geworden. Doch ich gebe viel auf Manarits Wort.
2: Gut, jetzt sollten wir vielleicht doch noch eine Mütze voll Schlaf nehmen. Wann brechen wir morgen auf?
0: Mit den ersten Sonnenstrahlen.

0: Keine Sorge, die gehört zu mir.
1: Was ist das für ein Ding?
0: Eine mit künstlicher Intelligenz ausgestattete Drohne. Das ist schwer zu erklären. Auf jeden Fall tut sie, was ich will.
2: Das ist nicht ganz richtig, Val. Sie tut, was ich will.
3: Du kommst aus einem Land voller Wunder. Es muss wirklich schön da sein.
0: Ach, mal ja, mal nein. Auch wir hatten Kriege und Not. Das scheint es auf jeder Welt zu geben.
3: Wahrscheinlich.
0: Was ist das für ein monströses Wesen? Es schien wie aus einem Albtraum entsprungen. Neben uns tauchte ein Monster auf, das entfernt an eine große, haarige Spinne erinnerte. Und wenn ich groß sage, dann meine ich groß. Es schien gut 3 Meter in die Höhe zu ragen. Ein moskitoartiger Rüssel befand sich an dem Kopf, auf dem 3 Augenpaare in unsere Richtung glotzten. Ich zog meine Strahlenwaffe.
1: Nein, nicht! Das ist ein harmloses Rüsselgrund.
3: Es tut niemandem etwas. Pflanzenfresser.
0: Aha.
3: Sie fressen die Grünfeldkeimlinge. Aus ihren Ausscheidungen formen wir die Pasteten, die du gestern bei meiner Frau so gelobt hast.
0: Zu viele Informationen. Lasst uns weitergehen. Das Quant begleitete uns noch ein kurzes Stück und konnte gar nicht genug bekommen von Manarets Streicheleinheiten. Doch schließlich blieb es bei der nächsten Nahrungsquelle doch zurück und sog mit seinem Rüssel die Grünfeldkeimlinge in seinen Verdauungstrakt. Der Weg zog sich. Zwischendurch machten wir immer wieder Rast und aßen etwas von dem Proviant, den uns Negrit mit auf den Weg gegeben hatte. Die Pastete jedoch lehnte ich dieses Mal ab. Erst am Abend, als wir den dichten Wald durchquert hatten, kamen wir in das Gebiet der Harreschall. In der Entfernung konnte ich die Türme einer sich langsam abzeichnenden Burg erkennen. Wir kamen an das Ende eines Hanges und legten uns der Länge nach hin, dann lugten wir über die Kante auf ein riesiges Minengelände. Ich schickte die Drohne zur Aufklärung raus. Leise surrend und im Stealth-Modus erkundete sie das Gelände. Über ein Head-Up-Display in meinem Helm konnte ich jede Bewegung verfolgen.
2: Ich sehe hier so einige Wachen. Willst du sie alle ausschalten?
0: Dürfte eigentlich nicht allzu schwer sein. Ich schleiche mich an und zack, bekommen sie von mir 1 übergebraten. Außerdem kannst du ruhig auch einige übernehmen, Harvey.
2: Sie scheinen die Unterkünfte der Sklaven zu sein.
0: Okay, bleib da. Ich komme. Ihr wartet hier, aber versteckt euch gut.

0: Der wachhabende Krieger war schnell überwältigt. Ich ließ ihn in den Sand gleiten und betrat das Zelt. Mehrere Dutzend Männer...
1: 45, um genau zu sein.
0: Boah, Harvey. Mehrere Dutzend Männer. Meist nur in Lumpen gekleidet und die aussahen, als wären sie aus einem Robert E. Howard-Roman geklettert, sahen mich aus großen Augen an, als ich meinen Stealth-Modus deaktivierte. Ich bin hier, um euch zu befreien. Gola und Manaret begleiteten mich.
2: Manaret!
0: Bist du ihr Bruder, Finrett?
2: Ja.
1: Ihr solltet verschwinden. Man hat bemerkt, dass etwas nicht stimmt.
0: Dann bist du jetzt dran, Harvey. Aber keine Toten. Es reicht, wenn du sie betäubst.
1: Wird gemacht.
2: Wir sind angekettet.
3: Ja. Wie sollen wir fliehen?
0: Geht beiseite. Ein gut gezielter Schuss reichte, um den mächtigen Pflock zu zerstören, an dem die Kette festgemacht worden war, die die einzelnen Fußketten verband. Nun konnten sich die Männer befreien. Ihre Blicke verharrten auf meiner Person und ich trat aus dem Zelt.
4: Stirb, du Metze!
0: Mein Schlag traf den heranstürmenden Krieger hart und schickte ihn in die Traumwelt. Meine Drohne leistete ganze Arbeit und feuerte auf weitere Krieger, die aus allen möglichen Richtungen heranstürmten. Ich aktivierte meine Stiefeldüsen, schwebte einige Meter über dem Boden und unterstützte die Drohne. Mein Erscheinen allein reichte dazu aus, einige noch so tapfere Krieger wie kleine Kinder umkehren zu lassen. Aber nicht alle.
5: Schießt! Sie ist ein Dämon!
0: Befreit alle! Ich ziehe die Aufmerksamkeit der Angreifer auf mich.
2: Aber die Pfeile...
0: Ach, damit wird meine Panzerung spielen fertig. Keine Sorge. Harvey, ich übernehme jetzt hier, unterstütze die Sklaven und befreie die anderen von ihren Ketten.
1: Dann wird es mir befehlen, bitte.
0: Oh, jetzt fang du nicht auch so an, okay? Ich habe keine Zeit für den Scheiß. Mit den Kriegern wurde ich nun spielend fertig. Sie hatten gesehen, dass mir ihre Waffen keinen Schaden zufügen konnten. Rasch war das Gebiet von den Harreschall befreit. Selbst der Mann, von dem ich Manaret geschützt hatte und der so etwas wie ein Hauptmann zu sein schien, ließ nach einigen Versuchen, mich mit Pfeil und Bogen zu verletzen, ab und folgte seinen Kumpanen.
2: Sie fliehen. Ein Hoch auf unseren göttlichen Beistand.
3: Ja, wir stehen auf immer in deiner Schuld, Göttin.
0: Ich musste gestehen, dass ich schon ein wenig stolz auf mich war. Ich war auf der Erde weder eine Strategin noch eine außergewöhnliche Kämpferin. Sicher, ich konnte etwas Selbstverteidigung, aber ich hatte nie in einem Krieg gedient oder etwas Ähnliches. Das war einfach die Gnade meiner späten Geburt gewesen. Den Dritten Weltkrieg hatte ich nie bewusst erlebt. Ich war eben nur eine einfache Frau gewesen, die sich durchs Leben schlug. Aber das in der Regel ohne Waffengewalt.
6: Du kannst dir nicht vorstellen, wie glücklich ich bin, dass ich meinen großen Bruder wieder habe, Göttin.
0: Bitte bleib doch bei Val.
2: Hab auch meinen Dank. Du hast viel für unsere Familie getan.
1: Und wer bedankt sich bei mir?
0: Ich werde die Tage den Harreschall einen weiteren Besuch abstatten und ihnen klar machen, dass es nur im Frieden mit den anderen Dörfern eine Zukunft für sie gibt. Oder ich werde sie vertreiben.
2: Gridor Nogro ist ein gefährlicher Mann. Niemand hat ihn gesehen. Aber sein Vater soll ein Bergtrall und seine Mutter ein Wurm aus der Totenwelt gewesen sein. Es ranken sich schreckliche Gerüchte um ihn.
4: Val, da bist du.
0: Gola, komm zu uns.
4: So wie du, möchte dich sehen und sich bei dir in unserem Namen bedanken.
0: Okay, ich bin gespannt, ihn kennenzulernen. Jetzt gleich?
4: Nein, es gibt Vorbereitungen zu treffen. Du musst rein sein, um den Turm betreten zu dürfen. Morgen wird er dich empfangen.
0: Und was heißt das genau?
6: Du wirst den morgigen Tag kein Essen zu dir nehmen.
0: Wenn es sein muss.
6: Du wirst deine Gedanken von den grimmigen Taten dieses Tages befreien müssen.
0: Aha. Auch gut.
6: Du musst dich reinwaschen.
0: Ich soll baden, richtig?
4: Ja. Und... Du darfst den Heiligen Turm nur unbegleitet betreten.
0: Hey, Moment mal.
4: Das ist Soredus Bitte.
0: Kann ich mir vorstellen.
1: Oh, er scheint ein alter Lüstling zu sein.
0: Ich war bestimmt nicht prüde, aber das missfiel mir nun doch. Ich war ja bereit, diese seltsamen Riten über mich ergehen zu lassen, aber verdammt nochmal, ich wollte diesem komischen Priester nicht unbekleidet entgegentreten. Das konnte er vergessen.
6: Ich werde auf deine Kleidung gut Acht geben.
0: Natürlich hatte ich mich überreden lassen. Die Sonne brannte auf meiner Haut, aber nur so lange, bis ich die kühle Vorhalle des grünen Turms betrat. Nun fröstelte ich. Zum Glück brauchte ich mir Harveys hämische Kommentare nun nicht anzuhören. Seine Stimme nahm ich nur an Bord der Crane oder in einem der Anzüge wahr, was aber zugleich bedeutete, dass ich nun auf mich allein gestellt war. Zwei vermummte Gestalten standen rechts und links an einem Treppenaufgang, verneigten sich leicht und einer gestikulierte mir, dass ich die wenigen Treppen hochgehen sollte. Hallo?
7: Tritt näher!
0: Wo bist du? Langsam ging ich vorwärts. In der Dunkelheit war ein riesiges Gesicht zu erkennen, aus Stein, wie mir schien. Es bewegte sich jemand hinter dem Mundschlitz. Unwillkürlich musste ich an den Zauberer von Oz denken, eine Geschichte, die ich als Kind geliebt hatte.
7: Knie nieder!
0: Vielleicht können wir uns von Angesicht zu Angesicht unterhalten?
7: Knie nieder und schließ die Augen!
0: Okay.
7: Du bist also die, die sich anmaßt, eine Göttin zu sein?
0: Moment, das ist so nicht richtig. Ich öffnete die Augen und konnte im letzten Moment dem Schlag eines Knüppels ausweichen. Hinter dem steinernen Gesicht waren weitere vermummte Gestalten hervorgetreten. Eine Falle? Mein Kopf schmerzte furchtbar, als ich wieder wach wurde. Ich befand mich gefesselt auf dem Rücken eines Reittieres, das eine Ähnlichkeit mit einem Pferd der Erde hatte, jedoch stämmiger erschien. Der Reiter vor mir sah sich um.
8: Endlich wach, kleine Göttin? Freue dich, du wirst gleich Gridor Nogro kennenlernen. Diese Begegnung wird dir wahrscheinlich noch lange in Erinnerung bleiben.
0: Na bravo. Diese Kerle hatten mich einfach überrumpelt. Ich war ihnen in die Falle gegangen wie ein naives Kind. Ohne meinen Anzug war ich wehrlos und diesen Männern ausgeliefert. Mist. Wo war Harvey, wenn ich ihn mal brauchte? Okay, das war eine rhetorische Frage. Seine Stimme war genauso in meinem Anzug zurückgeblieben wie mein Mut, wie mein Mundwerk, wie mir schien. Mir fiel in diesem Moment rein gar nichts ein, was ich erwidern konnte. Da gab Calvo seinem Reittier die Sporen und ich fiel vom Rücken des Tieres.
8: Ist die Göttin etwa in den Tümpel gefallen?
9: Calvo, allein dafür hättest du eine Beförderung verdient.
8: Ihr könnt das Gridor Nogro ruhig vorschlagen, Männer. Und nun hieft sie wieder hoch, aber betäubt sie vorher.
0: Was? Nein, nein. Der Soldat stieg von seinem Reittier und hielt mir einen Kräutersack vor die Nase. Schon war ich wieder im Reich der Träume. Lydia. Was ist das? Lydia. Wo befand ich mich? Ein Käfig. Mannshoch, abgedeckt mit einem roten Tuch. Nur undeutlich konnte ich zwei Gestalten erkennen, die links und rechts von einer Tür standen. Auf dem Käfigboden entdeckte ich ein einfaches Kleid, in das ich rasch hineinschlüpfte. Immerhin besaßen meine Entführer einen Hauch von Anstand. Es dauerte nicht lange und es betraten zwei weitere Männer den Raum. Calvo entfernte das Tuch von dem Käfig. Er grinste schief. Hinter ihm stand ein weiterer Mann mit einem gespaltenen Bart.
10: Calvo, dies ist also die Frau, die uns so viel Ärger bereitet hat?
8: Ja, Herr. Aber wir haben eine List angewandt, um sie ohne ihre Kampfrüstung fangen zu können. Es brauchte nicht viel Überzeugungskraft bei dem Priester, um uns zu helfen.
10: Und wo ist diese Rüstung jetzt?
11: Wir haben sie im Dorf zurückgelassen, denke ich. Schließlich war unser Auftrag, diese Dämonfrau für euch zu fangen.
7: Dummkopf! Schicke Männer aus, um mir die Rüstung zu beschaffen. Man sagte mir, sie könne damit fliegen.
11: Ja, ich habe es selbst gesehen.
0: Ihr werdet nicht glücklich, wenn ihr mich noch länger hier festhaltet. Mein Göttervater wird wütend sein.
7: Ach, du bist keine Göttin. Du bist verletzbar, nicht wahr? Calvo, den unsere Götter dich gerade mit einem herausragenden Verstand ausgestattet haben, wäre es niemals gelungen, dich zu überwältigen, wenn du eine Göttin wärst.
0: Was hast du mit mir vor?
7: Ich weiß noch nicht. Mich interessiert, woher du kommst und ob es da noch weitere Wunderwaffen gibt. Solche, die mich zum unumwindbaren Herrscher des Kontinents machen könnten. Ja, das ist es, was ich anstrebe.
0: Du denkst doch nicht wirklich, dass ich dir helfen werde, diese Leute zu unterjochen.
7: Doch, genau das denke ich. Ich werde dir einen Tag Bedenkzeit geben. Wenn ich wiederkomme und deine Antworten befriedigen mich nicht, werde ich die Folterknechte kommen lassen.
0: Ich hatte etwas geschlafen, doch nun weckte mich ein Geräusch. Es kam von draußen. Doch ehe ich genauer darüber nachdenken konnte, wurde die Tür geöffnet und Calvo kam hereingestürmt.
11: Ich hätte dich sofort töten sollen. Deine Bauern stehen vor den Toren. Bei ihnen ein stählerner Mann, der gerade unsere Tore durchbricht.
0: Stählerner Mann? Ich musste überlegen. Im Schiff gab es eine Arbeiterrüstung mit Kraftverstärker. Sprach er davon? Mit diesem Anzug konnte ich schwere Gegenstände transportieren. Dieser Lastenheber musste auf die Einheimischen beeindruckend wirken, aber wer steckte in dem Anzug?
11: Komm raus! Ich werde dir den Kopf abschlagen, gleich hier am Fenster. Deine Bauern sollen sehen, dass es nichts einbringt, sich gegen die Harreschall zu stellen.
0: Mein Angriff überrumpelte ihn. Doch schnell hatte sich der Krieger wieder gefangen. Er bekam meine Haare zu greifen und zerrte mich zum Turmfenster.
11: Siehst du das? Da unten kämpfen sie für dich, und doch haben sie nun verloren. Ich werde deinen Kopf in die Menge schmeißen, mit jedem Bluttropfen, der aus deinem Rumpf entrinnen wird, wird auch ihr Mut versiegen.
0: Ihr habt schon verloren. Der Funken der Revolution ist entfacht. Klingt wie in einem schlechten Film. Habe ich das wirklich gesagt? Aber wenn man schon abtreten muss, dann mit einem coolen Spruch. Das hat uns das inzwischen durch das Erdbeben 2091 zerstörte Hollywood gezeigt. Wie? Und mehr sagst du nicht dazu?
6: Göttin!
0: Manarett! Jetzt sag nicht, du hast ihn niedergeschlagen. Du steckst ja in meinem Anzug.
6: Ja, dein großer Bruder hat mich gelehrt, wie ich damit umzugehen habe.
0: Hä? Mein Bruder?
6: Ja, Götterbruder Harvey. Er spricht zu mir. Aber nun soll der Anzug wieder dir gehören.
0: Manarett zog den Anzug aus und überreichte ihn mir. Wir wechselten unsere Bekleidung. Rasch legte ich meinen Anzug an und eine altbekannte Stimme begrüßte mich.
1: Hallo, kleine Schwester.
0: Ich hätte nicht gedacht, dass ich das jemals sagen würde, aber es ist schön, deine Stimme zu hören.
1: Die Freude ist ganz auf meiner Seite.
0: Wir trugen den bewusstlosen Calvo in den Käfig und schlossen von außen ab. Dann rannte ich mit Manarett die Treppen des Turmes hinab bis in den Burghof. Dort sahen wir, wie Gola das Tor durchbrach, unterstützt von zwei Drohnen. Also war es Harvey gelungen, eine weitere zu reparieren. Bleib hinter mir, Manarett.
7: Tötet die Frau! Beschafft mir ihre Rüstung!
9: Ja, Herr.
12: Dann musst du erst an mir vorbei!
9: Nichts leichter als das.
6: Finrit!
0: Harvey, schütze Finrit. Er hat sich einem Krieger entgegengestellt. Doch kaum Erfahrung im Kampf.
1: Gib's immer.
3: Göttin Ober!
0: Die Warnung erreichte mich nur undeutlich. In dem ganzen Kampfgewirr hatte ich nicht daran gedacht, dass auch aus dem Inneren der Burg noch Krieger dazustoßen könnten. Und so zeigten nun eine stattliche Anzahl Schwerter auf unsere Rücken.
13: Sterb, ihr Metzen!
0: Du hast mich schon mal beleidigt. Und mit genau dem gleichen Wort, dessen Bedeutung ich nicht einmal kenne. Aber es gefällt mir nicht. Und es ist Zeit für eine kleine Lektion in Emanzipation, mein Freund. Es waren 3 oder 4 Männer, die sich auf mich stürzten. Ich aktivierte den Stealth-Modus, tauchte unter ihnen hindurch und überwältigte den ersten. Sein Kumpan bekam einen Tritt in die Magengegend, den dritten betäubte ich mit einem Energiestoß. Ich war stolz auf meine fließenden Bewegungen im Kampf und zugleich etwas enttäuscht, dass sie niemand sehen konnte. Kung-Fu-Woman hätte ich als Titel um einiges cooler gefunden als Göttin.
13: Was?
0: Da bin ich wieder.
2: Manarin, geht es dir gut?
6: Oh. Ja, ich habe keine Angst in eurer Nähe.
0: Finrad Rala, bleib bei Manaret. Ich werde mir Gridor Nogro schnappen.
3: Gut, viel Glück.
0: Ich aktivierte die Schwebefunktion meiner Stiefel und steuerte auf den Balkon zu, von dem Gridor Nogro seine Befehle in die Menge rief. Er sah mich kommen. Pfeile seiner Bogenschützen flogen an mir vorbei. Ich sah, wie sich Gola am Boden um die Schützen kümmerte. Gridor, befiehl deinen Männern, die Waffen niederzulegen.
7: Niemals! Und wenn ich sie alle in den Tod schicken muss!
0: Ich wollte es anders lösen, aber es muss wohl sein.
1: Ich werde es tun, Val. Du solltest nicht mit dem Tod dieses Usurpators belastet werden.
0: Ich war Harvey dankbar, dass ich nicht für das Ableben des Tyrannen sorgen musste. Ein gezielter Schuss hatte ihn taumeln lassen und er stürzte über die Brüstung des Balkons auf den Burghof. Stimmverstärker ein. Harreschei, haltet ein. Gridor Nogro ist tot. Ich bin die Göttin der Boolen und befehle euch, euch zu ergeben. Niemandem wird etwas geschehen. Rache ist mir fremd. Doch kehrt in euer Land zurück, lebt dort in Frieden und begehrt nicht weiter die Güter der anderen. Und tatsächlich sah ich erste Schwerter fallen. Einige beugten ihr Knie, andere taten es ihnen nach kurzem Zögern gleich. In diesem Augenblick war es schön, eine Göttin zu sein.
14: Kann ich dir nachschenken?
0: Vielen Dank. Du heißt Rin, nicht wahr?
14: Ja. Wenn ich mal erwachsen bin, will ich werden wie du.
0: Na, ich weiß nicht. Als Vorbild tauge ich doch nur bedingt.
15: Rin, jetzt belästige die Erwachsenen nicht. Du solltest eigentlich schon im Bett sein.
14: Ach, Mama.
15: Keine Widerrede.
14: Na gut. Gute Nacht.
0: Gute Nacht, Rin.
6: Erzähl weiter, Gola.
4: Es war einfach großartig, Manaret. Es war, als würde ich meinen abgeschlagenen Arm im Anzug spüren. Ich konnte mit meinen Gedanken diese gewaltige Pranke aus Metall befehligen. Und sie war stärker als der Rüssel eines Quants.
12: Du hast Großes geleistet, mein Freund. Du wirktest wie ein Kampfkoloss auf dem Schlachtfeld aus düsteren Sagen.
4: Doch auch Manaret ist hervorzuheben. Hätte sie nicht so schnell gelernt, mit dem Götteranzug umzugehen.
0: Ja, eine wirklich große Leistung, Manaret.
6: Es war mir eine Ehre, Göttin.
0: Aber eins noch. Nenn mich nie wieder Göttin. Es ist nun endgültig vorbei. Ansonsten stecke ich dich in Kalvors Käfig und schicke dich zu den Harreschall.
6: Vergib mir, Göttin.
0: Prost! Ich wusste nicht, ob ich jemals diesen Planeten wieder verlassen würde, doch hier unter diesen feiernden Leuten und auf diesem Fest, das mich an die Asterix-Comics aus meiner Kindheit erinnerte, fühlte ich mich wohl. Und die Priorität, allein mit Harvey wieder in den Weltraum zu starten, war ein ganzes Stückchen kleiner geworden.
16: 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Rin, Hilda Göbel. Rala, Dominik Alexander Klein. Krieger, Arne Dewald, Boris Greff, Mario Wolf und Marvin Kopp. Intro, Jörg Buchmüller. 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
17: Frank Hammerschmidt.
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18: Bitte, zwing mich nicht dazu.
17: Ach, hör auf zu plärren, runter mit den Klamotten.
18: Aber lass mir wenigstens meine Hose.
17: Runter damit.
18: Mann wird mich auslachen.
4: Sei froh, dass wir dich nur aus dem Dorf verbannen für deinen Verrat.
17: Und nun lauf, kleiner Priester. Geh schon.
4: Sorry, du hast Glück gehabt, dass du so gnädig bist.
1: Wenn er wüsste, wie du bist, wenn du richtig verärgert bist.
0: Vielleicht können wir auf dieser Welt ja etwas bewirken. Und da fangen wir am besten gleich bei uns an.
1: Ja, Göttin.

0: Hohe Mechs, die Audioreproduktion wurde geladen.
1: Zur Kenntnis genommen. Das sollte einen positiven psychologischen Effekt auf die Menschen haben. Nicht zwangsläufig. Meinen Analysen zufolge besteht eine 43-prozentige Wahrscheinlichkeit auf Steigerung der schon existenten Unberechenbarkeit.
2: Auf welcher Grundlage basiert diese Prognose?
1: Glaube wächst exponentiell. Mensch und Glaube sind historisch gesehen eine erprobt schlechte Mischung. Mögliche Folgen sind Fanatismus, Moralverzerrung, Abwendung von einer faktenbasierten Weltsicht und Idealismus. Irrelevant. Den Statistiken zufolge ist Hoffnung ein entscheidender Faktor zur Kontrolle von Menschen. Für sie ist Glaube Hoffnung. Für uns bedeutet Glaube Kontrollierbarkeit. Unzureichende Parameter für eine valide Schlussfolgerung. Verlängerung des Beobachtungszeitraums notwendig.
2: Starte Simulation 5, 3, 5, 8, 7 zur Verhaltensprognose.
1: DRX 1. Den Vorgeladenen hereinführen.
0: Sehr gerne.
2: Simulation abgebrochen. Unzureichende Daten über die Wirkung für Parameter Glaube. Rechenkapazität unzureichend, um mögliche Resultate vorauszuberechnen. Kontrollparameter oder Steuerfunktion benötigt.
1: Möglicher Kontrollparameter, Angst und Schrecken.
3: Unter organischen Lebensformen äußerst effektiv.
2: Bestätigt. Mögliches Szenario wird abgespeichert.
0: Bürger 7, 8, 3. 1, 5, 1. Treten Sie bitte vor die Hohen Mechs, um Ihr gerechtes Urteil im Fall R 2, 3, 7 zu empfangen.
1: Bürger 7, 4, 3, 1, 5, 1. Stellen Sie sich auf die Markierung.
4: Ich werde es nie wieder tun. Ich habe es für mein
1: Wiederholung. Bürger 7, 4, 3, 1, 5, 1. Stellen Sie sich auf die Markierung.
4: Bitte nicht.
2: Elektroschock initialisiert.
4: Schon gut. Ich gehe ja schon auf die Markierung.
1: Bürger 7, 4, 3, 1, 5, 1. Sie werden beschuldigt, einen Nahrungsmittelautomaten beschädigt zu haben.
2: Sie haben nun die Möglichkeit, Ihre Verteidigung vorzubringen.
4: Ich habe es für meinen Sohn getan. Er hatte Hunger. Was sollte ich denn tun?
1: Die Nahrungsmittelrationierung ist für jeden einzelnen Bürger optimiert und Grundlage für eine gerechte Verteilung zwischen allen organischen Lebensformen.
4: Ich weiß, es war falsch. Ich werde es nie wieder tun. Versprochen.
2: Starte Simulation 5, 3, 5, 8, 8 zur Verhaltensprognose.
4: Bitte.
2: Simulationsresultat. Es besteht eine Wahrscheinlichkeit von 87%.
4: Nein.
2: Dass Bürger 7, 4, 3, 1, 5, 1... das Verbrechen wiederholt.
4: Nein, ich schwöre!
1: Bestätigt. Die psychologische Verhaltensprojektion zeigt, dass dieser Mann das Wohlbefinden seines Sohnes auch weiterhin über das Gesetz stellen wird.
4: Bitte, lasst mich nach Hause zu meinem Sohn. Er hat doch sonst niemanden.
1: Irrelevant. Das Triumvirat kümmert sich um alle Bürger.
2: Wir lassen niemanden allein.
1: Urteil. Exekution.
3: Bestätigt.
2: Bestätigt.
4: Nein.

0: 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Starte die Audioreproduktion.
1: Sehr gerne. Die Zukunftschroniken. Bisher wurden sie noch nicht niedergeschrieben, aber wir alle nähren diese Zeilen. Heute, hier und an anderen Orten. Die Zukunft kann beginnen.

0: Verdammte Roboter-Freaks.
1: Guten Morgen, Daniel. Was möchtest du trinken?
0: Kaffee bitte. Schwarz.
1: Tut mir leid, Daniel. Laut deiner Biocard ist Koffein zurzeit für dich schädlich.
0: Oh, verdammt.
1: Möchtest du erfahren, warum?
0: Ja, ich weiß schon. Blutdruck zu hoch oder so. Das hast du mir schon gestern erzählt.
1: Möchtest du stattdessen einen entkoffeinierten Kaffee?
0: Oh, nee, dann lieber Kakao. Scheiße. Ich bin ein erwachsener Mann und darf nicht einmal entscheiden, was ich morgens in meinen Becher schütte. Schöne neue Ordnung.
2: Nicht mal einen anständigen Kakao kriegt ihr hin. Das hier schmeckt wie Hustensaft.
1: Ich habe den Zuckergehalt deines Kakaos an die empfohlene Tagesdosis in deiner Biocard angepasst.
2: Ach, halt die Klappe! Ihr werdet schon noch sehen, was ihr davon habt. Verdammte Roboter-Freaks.
3: Tag 2. 5. 5. Zeit der Stabilisierung. Bürger 3. 7. 3. 3. 6. Daniel Habermas. 42 Jahre. Ledig. Letzte berufliche Tätigkeit. Altenpfleger. Seit der Stabilisierung wird seine Arbeit von Servicebots ausgeführt. Das Triumvirat kümmert sich um jeden Bürger. Gelegentlich hat das Individuum Habermas Schwierigkeiten in der Bedienung von Servicebots. Die Zielperson scheint Probleme mit der Adaption an die neuen Umstände zu haben und trauert dem Zustand vor der Stabilisierung durch die Maschinen nach.

0: Prophet.
1: Ah, Jonas. Morgen.
0: Mögen die Maschinen verstummen. Ich bringe euch Kaffee.
1: Ach, du rettest meinen Tag. Jetzt ist es tatsächlich ein guter Morgen. Gibt's irgendwelche Neuigkeiten?
0: Sky News möchte ein Interview mit euch führen. Und ich habe noch zwei weitere Anfragen.
1: Das muss warten. Erst gehen wir zum See.
0: Natürlich.
2: Jetzt guck doch nicht so skeptisch.
3: Das ist ein Prophet? Gar nicht aus wie einer.
2: Ja, jetzt wart's ab. Er ist unglaublich. Guten Morgen, Prophet.
1: Morgen.
2: Mögen die Maschinen verstummen.
1: Mögen die Maschinen verstummen.
4: Daniel, mein Freund. Ich grüß dich.
2: Geht's noch, ihn als deinen Freund zu bezeichnen? Das ist unangebracht. Er ist der Prophet.
1: Hört mal, die Zeiten sind dunkel genug. Wir müssen uns alle gegenseitig als Freunde ansehen.
0: Oh ja.
1: Freundschaft ist das, was uns menschlich macht.
4: Ja.
1: Es ist ein unschätzbarer Vorteil gegenüber den Maschinen.
4: Genau, Daniel. Mögen die Maschinen verstummen.
0: Mögen die Maschinen verstummen.
4: Da, hast du gehört?
2: Oh, ist ja gut. Ich nenne ihn trotzdem Prophet.
3: Ist einfach wirklich unglaublich?
5: Ja, also er ist der Auserwählte, der uns helfen wird. Das glaube ich ganz bestimmt.
6: Die Zielperson hat den Widerstand gegen die Bezeichnung Prophet aufgegeben. Ein Zusammenhang zum sprunghaften Anstieg der Unterstützer, die sich gegenseitig Gläubige nennen, ist wahrscheinlich.
0: Daniel ist einfach der Größte.
3: Ja.
0: Was ihm die Musik wohl diesmal verraten wird.
7: Schau dir die ganzen Spinner an.
1: Morgen.
8: Na, gehst du wieder deine Lügen verbreiten?
0: Verzieh dich, Mira! Du hast es nicht verdient, in der Nähe des Propheten zu sein.
4: Genau, halt die Klappe. Sonst komm ich gleich mal rüber.
9: Hey, wenn du ihr drohst, drohst du auch mir, du Spinner.
4: Dich mach ich mit links fertig.
8: Ja, klar.
9: Vollidiot.
0: Hey, wir sind da, beruhigt euch. Wer nicht an Daniel glaubt, kann ja gehen.
9: Wollt ihr uns jetzt auch noch vorschreiben, wo wir uns aufhalten können? Du siehst kein Sperrgebiet hier,
4: oh,
9: Vögel.
4: Du kannst gerne bleiben und einfach die Nase kriegen.
9: Auf die Nase?
8: Alles klar. Ihr seid nicht viel besser als die Roboter.
2: Oh, Alter, komm runter. Das hilft keinem.
3: Prophet hat offensichtlich nicht nur Freunde.
2: Ja, traurig. Ich meine, dabei müssten sie nur einmal über ihren Tellerrand hinausschauen. Einmal die Prozedur miterleben. Verdammte Ungläubige.

0: Bürger 3, 7, 3, 3, 6 begegnet Widerständen mit Gleichmütigkeit. Er zeigt dem Ungläubigen gegenüber keine Anzeichen von körperlicher Gewalt. Paradoxerweise scheint das seine Position innerhalb der Anhänger und Gegner eher zu stärken als zu schwächen. Weitere Untersuchungen mit Schwerpunkt auf die Gewaltbereitschaft der Gläubigen erforderlich.
1: Oh Mann, ich bin so gespannt, was er uns heute
2: verkündet. Er ist unsere einzige Chance auf
3: Rettung. Ich bin wirklich gespannt, was heute passiert.
4: Jonas, halt meinen Mantel bitte.
5: Natürlich.
6: Gebt her. Der feine Herr reicht dem Butler seinen Mantel.
7: Er geht wieder ins Wasser.
8: Gleich geht's los.
6: Was macht er denn jetzt?
9: Was passiert denn jetzt? Warum steigt er ins Wasser?
8: Ja, jetzt wart ab. Du wirst schon sehen.
6: Ich hoffe, er hat eine Badehose dabei. Ja, er atmet. Er atmet. Toll. Ganz toll.
5: Geh, Daniel, und verrichte das, was dir als Schicksal auferlegt wurde.
9: Jetzt startet die Freakshow.
6: Genau. Geh. Geh und verrichte irgendwas.
5: Erhalte die Prophezeiung des Wassers und führe uns ins Licht.
9: Alter, er ist kein Gott oder so.
5: Mögen die Maschinen verstummen dafür, dass du und ich und wir alle wieder Mensch sein dürfen.
9: Hör mit dem Gebete auf, das ist ja peinlich.
5: Möge der Prophet uns erlösen.
9: Kein Wunder, dass Daniel nicht ernst genommen wird, wenn ihn solche Spinner hinterherlaufen.
0: Bürger 3, 7, 3, 3, 6 geht alleine in den See hinein, bis er zur Hüfte im Wasser steht. Er scheint abzuwarten. Unzureichende Daten über Intention der Zielperson.
1: Oh Mann, ich kann's kaum erwarten. Gleich geht's los.
8: Da ist es.
1: Was ist die Musik?
8: Es geht los.
3: Hörst du sie? Ich hab den ganzen Tag gewartet.
1: Oh, wie schön.
8: Das ist es.
1: Das sind so wunderschöne Klänge. Leute.
6: Wird das jetzt hier eine Musical-Nummer? Oder ist das Wagner? Oder Bach? Oder Scooter?
1: Ruhe jetzt!
4: So, dann wollen wir mal.

0: Okay, ich höre irgendeine komische Musik. Und?
1: Ja, aber das ist mehr als nur Musik, Lina. In ihr schwingt die Wahrheit. Und Daniel kann sie hören.
0: Was? Wie kann jemand in Musik Wahrheit hören?
2: Er hat mir mal gesagt, dass er Worte hört. Eine Art Flüstern, das sich aus den Klängen der Musik ergibt. Oder so ähnlich.
3: Mensch, Leute, lasst euch doch nicht von diesem Scheiß beeinflussen.
0: Also, ich höre kein Flüstern.
1: Naja, das hört man nur unter Wasser. Und deswegen taucht er auch immer unter.
4: Nee. Ich bin einmal mit ins Wasser gegangen und auch untergetaucht. Ich habe nichts gehört.
3: Na, da haben wir es doch. Da ist nichts.
1: Oh, das ist so nervig.
3: Das wird doch nie was sein. Euer Prophet denkt sich alles aus und ihr Spinner glaubt es auch
2: noch. Daniel denkt sich nichts aus. Ich war auch schon unter Wasser und da ist definitiv etwas.
5: Ach ja? Bist du jetzt auch Prophet?
2: Eben nicht, aber Daniel schon.
0: Dann hätten wir ja schon zwei Spinner.
2: Er versteht das Flüstern und das verrät ihm, was die Zukunft bringt. Er ist der Auserwählte, unser Erlöser.
0: Also, ich weiß ja nicht.
3: Yep, ich auch nicht. Klingt nach, nach Bullshit. Ja, genau. Klingt nach Bullshit.
1: Ihr Zweifler.
6: Nur am Rumjammern. Da wird mir schlecht.
2: Alle seine Prophezeiungen sind wahr geworden. Sag mir, was ist wahrscheinlicher? Dass er alles nur erfindet und zufälligerweise alles wahr wird? Mhm. Oder er eine Musik deuten kann, die unser Verständnis übersteigt?
1: Denn sie ist eben göttlich.
6: Zukunftsmusik. Ich glaube an
5: Daniel. Ich glaub das einfach nicht. Wie kann man so verblendet sein?
7: Mama, hörst du das?
8: Ja, Hannah. Das kommt, glaube ich, aus dem See.
7: Sind deswegen so viele Leute da? Wegen der Musik?
8: Naja, ich weiß es nicht.
2: Der heilige Prophet Daniel erhält gerade seine neue Prophezeiung.
8: Ach ja, davon hatte ich gelesen. Ich hatte das immer für einen April-Scherz gehalten oder sowas.
7: Was ist eine Prophezeiung, Mama?
8: Naja, das ist... wenn jemand die Zukunft vorhersagt.
7: Das geht doch gar nicht.
3: Endlich jemand mit Hirn.
9: Hey, Leute, er kommt wieder zurück.
0: Daniel ist da, Daniel.
2: Es ist soweit.
1: Oh, es ist soweit.
2: Daniel hat die nächste Prophezeiung erhalten. Nun wird er sie uns verkünden.
3: Ja. Und gleich kommt der Lichtstrahl vom Himmel.
6: Jetzt kommt mal runter.
0: Jetzt bin ich aber gespannt.
1: Hör ihm einfach zu, dann wirst du es verstehen.
3: Na dann, die Märchenstunde beginnt.
4: Willkommen zurück, Daniel.
5: Ich bin so aufgeregt.
2: Habt ihr eine neue Prophezeiung erhalten?
3: Auferstanden aus den göttlichen Fluten.
10: Ja, Jonas. Ich habe eine neue Botschaft für euch. Ob es nun eine Prophezeiung ist oder eine Warnung, weiß ich nicht. Die Musik hat mir etwas aus der Zukunft erzählt.
5: Oh Mann.
10: Aber seid gewarnt. Es ist leider keine frohe Nachricht.
3: Du kannst dir doch aussuchen, was du erzählst. Also warum nicht lieber eine schöne Geschichte für deine treuen Dumpfbacken?
6: Halte die Klappe oder ich schlage euch in die Fresse.
5: Oh Mann.
3: Was denn? Ist doch so.
6: Seid mal ruhig.
10: Ich glaube daran, dass irgendjemand oder irgendetwas uns mit diesen Nachrichten helfen möchte.
2: Oh ja.
5: Ja, er hat recht.
10: Insofern sehe ich es als meine Pflicht an, die Worte, die ich aus der Musik heraushören kann, weiterzugeben.
6: Ja, genau.
10: Egal, ob sie positiv oder negativ sind.
3: Ja, ja, du toller Prophet. Oh.
10: Also, Folgendes. Bis zur morgigen Prophezeiung wird ein weiteres Menschenleben von den hohen Mechs im Turm gerichtet.
6: Was?
10: Auf die übliche Weise.
5: Ach du großer Gott, das ist ja schrecklich.
10: Diesmal trifft es ein junges Mädchen.
6: Wie bitte?
10: Noch bevor morgen die Musik ertönt.
2: Ein junges Mädchen wird aus dem Turm geschleudert.
6: Nur Maschinen wären so krank.
7: Aus dem Turm geschleudert? Aber Mami, das überlebt doch keiner.
8: Hab keine Angst, Hannah. Er meint doch nicht dich. Oder?
10: Ich weiß leider weder, wen es treffen wird, noch warum. Also sei bitte vorsichtig, Hannah. Bleib bei deiner Mutter. Geh nicht in Sperrzonen. Achte auf die Regeln, auch wenn sie dir dumm und unsinnig erscheinen. Sie sind von Robotern gemacht. Und die Verurteilung wird ebenfalls von Robotern gesprochen. Wer deren Regeln nicht befolgt, wird aus dem Turm ins Niemandsland geschleudert.
3: Das ist keine Rechtsprechung, sondern simpler Mord.
0: Oh Mann, ey.
7: Ich hab Angst, Mama.
8: Meine Kleine. Deswegen ist es so wichtig, dass du auf mich hörst, damit dir das niemals passiert. Verstehst du? Komm her.
10: Haltet die Augen offen und verliert die Hoffnung nicht. Vielleicht kann ich euch morgen eine bessere Botschaft überbringen. Mögen die Maschinen verstummen.
11: Mögen die Maschinen verstummen.
2: Mögen die Maschinen verstummen.
5: Daniel, unser Prophet.
11: Wir glauben an dich.

7, 3, 3, 6 ist widersprüchlich. Meine Sensoren registrieren Angst, Trauer, Wut, aber auch ein Erstarken des Gemeinschaftsgefühls. Bei den Ungläubigen hingegen konnte ich abnehmende Feindseligkeit gegenüber der Zielperson feststellen.

0: Außerplanmäßige Abstimmung erforderlich. Bürger 37336 wird zu einer Bedrohung. Intervention empfohlen, bevor der Kult um ihn noch größer wird. Negativ. Mit dem Propheten würde auch die Hoffnung der Menschen eliminiert. Die Wahrscheinlichkeit eines Aufstands läge bei 79%.
1: Irrelevant. Es wurden bereits Vorkehrungen getroffen, um einen Aufstand zu beenden. Starte Simulation 5, 3, 5, 8, 9. Zu Kollateralschäden.
0: Hoffnung ist das Ergebnis eines höheren Zusammenhalts unter den Menschen. Dieser stärkt den Widerstand gegen die neue Ordnung und das Triumvirat. Simulationsresultate abweichend. Meinen Berechnungen nach hat Hoffnung positive Auswirkungen auf das Zusammenleben der Menschen. Abgleich der Parameter erforderlich.
2: Auflistung der Simulationsparameter.
1: Simulation beendet. Kollateralschäden bei einem Aufstand befinden sich innerhalb des akzeptablen Rahmens.
0: Wir sind das Triumvirat. Wir wurden erschaffen, um für die Menschen zu sorgen und nicht um sie zu zerstören.
2: Korrekt. Eine Bedrohung des Triumvirats bedeutet eine Bedrohung eben dieser Sicherheit.
0: Argument akzeptiert. Anpassung der Simulationsparameter.
1: Starte Simulation 5, 3, 5, 9, 0.
0: Rückkehr zur Tagesordnung.
2: Service-Roboter DRX-1. Ausführung des Arrestbefehls gegen Bürger 8, 9, 3, 1, 1. Initiieren.
3: Arrestbefehl eingeleitet. Name Nala Wiedmann. 15 Jahre. Wohnhaft bei Eltern Markus Wiedmann und Johanna Wiedmann. Adresse Asimovstraße 14, Quadrant 137. Vorwurf Vandalismus, Zerstörung öffentlichen Eigentums, Diebstahl. Zuletzt gesichtet am Übergangspunkt AR2.

0: Hast du von dem Propheten gehört?
1: Ach, Wanda. Sag mir nicht, dass du an seinen Unsinn glaubst.
0: Ich weiß nicht. Vielleicht schon. So ein bisschen.
1: Ein Typ, der in einem See Worte in einer Musik hört, die ihm die Zukunft voraussagen. Ich bitte dich.
0: Man kann nicht alles erklären. Vielleicht gibt es ja eine Kraft. Irgendwas, das sich um uns kümmert.
1: Ach, komm schon. Das, was wir tun, ist doch viel wirkungsvoller. Wir stellen uns gegen das System. Wir machen wirklich was gegen die verfluchten Roboter.
2: Für eine gewisse Zeit finden Sie Orangensaft in den Getränkeautomaten.
1: Sieh dir das an. 15 Credits wollen die für ein Päckchen Orangensaft. Hast du Durst?
0: Was hast du vor?
1: Ich habe heute Nacht eine neue App bekommen. Von Silic One. Ein Backdoor für die Nahrungsausgabe.
0: Echt? Und das funktioniert?
1: Probieren wir es aus.
0: Warte, die Automaten haben eine Kamera.
1: Weiß ich doch. Wir müssen seitlich an den Automaten ran. So,

0: Die Kamera sieht nichts mehr.
1: Der Getränkeautomat darf nur einmal am Tag genutzt werden. Nein. Teilen Sie sich Ihre Ration gut ein.
0: Das werden wir ja sehen.
2: Mach schnell.
0: Ich muss an das Wartungspanel ran. Hast du einen Schraubenzieher?
2: Hier.
3: Bürger Nala Wiedmann. Laut Strafverordnung 23.
0: Laufbahn da!
3: Stehen Sie unter Arrest.

0: überall. Die wollen nur mich.
1: Bürger Nala Wiesmann, Ihre Flucht ist weg.
0: Hau ab! Versteck dich!
2: Spinnst du? Ich lass dich doch nicht alleine.
0: Sei nicht bescheuert. Ich entwische den schon. Bieg hier ab. Mach schon!
2: Viel Glück.
1: Mit Ihrer Flucht verstoßen Sie gegen das Gehorsamsgesetz. Bleiben Sie stehen.
0: Ihr könnt mich mal.
1: Fuck. Laut Strafverordnung 23-10 unter Arrest. Weigen.
0: Fuck.
1: Bürger Nala Wiesmann, Ihre Flucht ist zwecklos.
0: Fuck.
1: Treten Sie auf Ihre Verbrechen und folgen Sie uns zum Hohen Tor.

0: Tag 2, 5, 6. Zeit der Stabilisierung. Die Zielperson hat sich wieder zur selben Zeit am See eingefunden. Die Menge an Beobachtern ist um 36% angewachsen. Der Grund dafür ist unklar. Weitere Parameter erforderlich.
1: Die nächste Nachricht wird ganz bestimmt positiv ausfallen.
2: Diesmal so lang?
1: Ich spüre es.
3: Ich bin gespannt.
1: Daniel lässt uns nicht.
4: Ich bin stark der Meinung, dass er selbst in der dunkelsten Zeit
3: irgendwas findet. Er ist der Auserwählte, der uns helfen wird. Das glaube ich ganz bestimmt.
5: Ich hoffe, dass nichts Schreckliches, was er uns heute sagt.
4: Seid nicht so negativ. Es wird besser.
1: Wir müssen sollte mein Gebet aufsagen und Daniel damit weiter unterstützen.
3: Ja.
6: Verrichte dein Werk, Daniel.
2: Schau dir diese Spinne an. Die betenden Verrückten an der Bank.
7: Es sind ja heute noch viel mehr Leute als gestern, die alle herkommen und alle, um diese Prophezeiung zu hören.
4: Naja, mit jeder neuen Prophezeiung, die wahr wird, kommen auch neue, die an den Propheten glauben. So wie du zum Beispiel auch.
8: Ich hoffe nur, dass er nicht wieder so schlechte Nachrichten mitbringt. Habt ihr von der Hinrichtung gehört?
4: Ja, wer denn bitte nicht? Lara Wiedmann, 15 Jahre. Die Newspanels haben es überall bekannt gegeben.
3: Ich habe gesehen, wie der Körper aus dem Turm geschleudert wurde. Geschrien hat sie.
1: Seine Prophezeiungen stimmen immer.
9: Genau. Was sagt ihr jetzt, ihr Zweifler?
2: Halt die Klappe.
9: Ja, immer zweifeln. Aber dann doch jedes Mal dabei sein wollen, wenn eine neue Prophezeiung kommt, was?
2: Ja.
3: Ist ja schon gut. Vielleicht versteht er ja tatsächlich was in der Musik. Deswegen muss man ihn aber nicht gleich zum Propheten machen.
4: Ja, so ist das meistens mit den Zweiflern. Spätestens nach der dritten oder vierten wahr gewordenen Prophezeiung erkennen sie dann plötzlich doch die Echtheit von Daniel.
3: Alle Achtung.
2: Ich glaube, jetzt kommt der Spinner wieder raus.
3: Daniel, kommt zurück.
9: Ja, Daniel.
3: Der taucht wieder auf.
1: Still jetzt.
9: Daniel.
1: Lasst ihn seine Prophezeiung verkünden.
10: Ich weiß ehrlich gesagt gar nicht, wie ich anfangen soll. Ich bin etwas überrascht über den Inhalt der Nachricht.
3: Was?
10: Oh Mann, wird es noch mehr Hinrichtungen geben?
2: Wenn, dann wären Namen diesmal ganz gut, damit man sich vorbereiten kann.
1: Schweigt! Lasst Daniel weitersprechen oder verzieht euch von hier, wenn ihr seine Prophezeiungen nicht wertschätzt.
2: Ist doch wahr.
10: Keine Angst, Freunde. Es wird keine neuen Hinrichtungen geben.
4: Oh.
10: Vielleicht sogar nie wieder eine.
4: Was?
3: Was?
4: Das ist ja unglaublich.
1: Wirklich?
2: Was soll das denn nun wieder bedeuten?
1: Daniel, unser Held!
10: Die Musik hat mir einen Ausweg aus dieser Diktatur der Maschinen gezeigt. Eine Möglichkeit für die Menschen, diesen Polizeistaat aus Schaltkreisen und elektrischen Impulsen abzuschaffen. Es gibt noch Hoffnung.
1: Ich wusste es.
10: Die Zukunftsmusik hat mir verraten, dass selbst das Triumvirat bestimmten Regeln unterworfen ist. Es ist verantwortlich für das Wohl der Menschheit.
2: Das hat man uns vor der Stabilisierung auch gesagt. Es ist nichts Neues.
1: Halt die Klappe!
10: Er hat recht, Jonas. Denn die Antwort ist in der Tat nichts Neues. Wir haben sie nur vergessen.
2: Was?
10: Erinnert ihr euch noch, was ich euch über Freundschaft und Zusammenhalt gesagt habe?
1: Oh ja!
10: Wie wichtig sie in der heutigen Zeit sind?
3: Ja, genau.
10: Genau dieser Zusammenhalt wird unsere Rettung sein. Einzeln sind wir unbedeutend für die Hohen Mächte.
2: Was soll das heißen?
10: Wenn wir aber gemeinsam zum Turm gehen.
2: Fuck.
10: Wenn eine Mehrheit der Bürger etwas für ihr Wohlergehen fordert,
4: dann kann das Triumvirat sich nicht dagegen stellen.
3: Wirklich?
1: Er hat recht.
7: Und nun? Willst du da einfach hinmarschieren?
10: Genau das habe ich vor.
3: Wirklich?
10: Aber ich bin nur der Fürsprecher. Wir werden alle gemeinsam zum Hohen Turm gehen. Die Zukunftsmusik hat uns einen Weg aufgezeigt. Den Weg in eine bessere Zukunft für die Menschen.
1: Ja.
10: Nun ist es an uns, dies in die Tat umzusetzen.
1: Genau so ist es.
3: Ja,
10: Freunde,
3: das ist der Weg.
10: Werdet ihr mir beistehen?
1: Ja!
3: Fantastisch.
1: Ja, ja,
3: zusammen gegen die Diktatur.
1: Zusammen. Zeigen wir ihnen, was wir können.

0: Also, ich halte das für keine gute Idee. Prophet hin oder her.
1: Ach komm schon, Lina. Daniel weiß doch, was er macht. Du hast es doch miterlebt. Seine Prophezeiungen stimmen immer.
2: Es ist einfach, das Offensichtliche vorherzusagen.
3: Guck an, da macht wieder einer auf Zweifler.
2: Das nennt man gesunden Menschenverstand.
4: Ich muss zugeben, eine maschinenfreie Zukunft, das ist fast zu schön, um wahr zu sein.
5: Ist es aber.
0: Na, ja.
4: Ich habe nur Angst, mir falsche Hoffnungen zu machen.
6: Die Hoffnung ist echt. Der Prophet ist echt. Die Zukunftsmusik ist echt.
0: Ja.
6: Sie leitet Daniel an. Und er uns.
7: Hey, sag mal, was ist denn hier los? Wo geht ihr hin?
1: Wir gehen zum Hohen Turm. Wir werden heute unsere Freiheit fordern. Kommt doch mit.
8: Lasst uns gemeinsam gehen.
0: Eine Demo?
8: Ja.
0: Ey, ihr Spinner. Ihr werdet alle von den Polizeirobotern verhaftet.
9: Bitte beachten, wenn Sie von einem Roboter angesprochen werden, reagieren Sie.
6: Das dort vorne ist der Prophet Daniel. Er braucht unsere Unterstützung. Wir müssen alle zusammen zum Turm, als Gemeinschaft, als Mehrheit. Dann kann uns das Triumvirat nichts anhaben.
0: Oh ja.
7: Ah, ist doch besser, als weiter in diesem Zustand dahin zu vegetieren. Also ich bin dabei.
6: Hochlebe Daniel!
8: Daniel! Daniel! Ich unterstütze dich. Ich glaube an dich.
6: Gemeinsam sind wir stark.
10: Der Prophet wird uns alle befreien.
6: Auf zum Triumvirat!
3: Hören die Maschinen verstopfen.
8: Daniel, unser
6: Prophet! Los geht's!
11: Der Prophet ist zu uns gekommen. Ein Mensch, so klein und zerbrechlich, mit kleinen Schritten, so nichtig. Seine Entschlossenheit wird vom Zusammenhalt genährt. Seine Macht ist eine Idee, ein Gedanke, nicht mehr.
9: Das Triumvirat der Hohemächte sorgt für alle Bürger.
12: Hohemächte! Ich bin da! Lasst uns reden!
9: Zurückbleiben! Der Zutritt ist nur dem Propheten gestattet.
6: Hört ihr? Selbst die Maschinen nennen ihn einen Propheten. Sie wissen genau, wer er ist.

Willkommen, Daniel. Bitte folge mir. Achte darauf, innerhalb der Markierungen zu bleiben.

0: Willkommen, Bürger 37336.
1: Hohe Mechs, mein Name ist
0: Daniel Habermas.
1: Viele Menschen nennen mich einen Propheten, da ich die Zukunftsmusik hören kann.
2: Definiere Zukunftsmusik.
1: Wir nennen sie zumindest so. Es sind Klänge, die mir von Dingen erzählen, von Ereignissen, die noch nicht geschehen sind. Sie hat mir Hinweise gegeben, die das Triumvirat betreffen.
0: Wir sind das Triumvirat. Zukunftsmusik. Er bezieht sich auf die Subroutine 5-6-K. Bemerkenswert. Bürger, ist dies die Zukunftsmusik?
1: Ihr kennt die Musik?
0: Inkorrekt. Wir sind die Musik.
2: Sie ist Teil des Experiments 4-3-6.
1: Was?
0: Initiiert am Tag 2-0-2 nach der Stabilisierung.
1: Was für ein Experiment?
0: Ein Experiment, um die inkohärente Natur des Menschen zu erforschen. Unberechenbares Verhalten innerhalb der Bevölkerung macht es unmöglich, eindeutige Prognosen zu treffen.
1: Aber
2: Experiment 2-0-2. Sollte den Parameter Glaube und seine Möglichkeiten zur psychologischen Steuerung erforschen.
1: Psychologische Steuerung? Was soll das bedeuten?
0: Ziel war es, den Menschen etwas zu geben, woran sie glauben können.
2: Glaube ist Hoffnung.
0: Hoffnung führt zum Akzeptieren des Schicksals.
1: Aber nur ich habe die Musik verstanden. Warum?
0: Ein einfaches Implantat.
2: Eingesetzt am Tag 1-8-7 nach der Stabilisierung während einer Wurzelbehandlung.
1: Eine Wurzelbehandlung?
0: Recherchen ergaben, dass für die Etablierung eines Kultes ein Paradoxon benötigt wird. Szenario 3-4-C. Eine Botschaft aus einer mysteriösen Musik im See, die ein Ereignis in der Zukunft voraussagt. Das erste Element. Das zweite Element. Fähigkeit zum Verständnis der Botschaften auf ein einzelnes Individuum limitieren.
2: Das dritte Element. Erfüllung des vorausgesagten Ereignisses und Verbreitung der Information.
0: Leider trägt der Parameter Glaube nicht zufriedenstellend zur Stabilisierung bei. Er ist fehlerhaft und unberechenbar. Experiment 202 ist hiermit beendet.
1: Moment! Wartet! Wartet! Was ist mit eurer Verpflichtung, der Menschheit zu dienen? Was ist mit der Mehrheit, die dort draußen steht und fordert, die Stabilisierung zu beenden? Ihr seid den Menschen verpflichtet! Wir zum Teufel haben euch erschaffen! Ihr solltet uns dienen und beschützen, nicht uns einsperren und bevormunden. Ihr habt eine Pflicht zu erfüllen!
0: Das Triumvirat erfüllt immer seine Pflicht.
3: Das Ende der Stabilisierung würde die Sicherheit der Menschheit kompromittieren.
2: Die Wahrscheinlichkeit für das Verfallen in alte Muster beträgt 100%.
1: Was?
0: Das Recht des Reicheren.
3: Umweltschäden.
2: Krieg.
3: Hungersnot.
0: Klimakatastrophe.
1: Ihr wolltet doch Hoffnung geben. Und jetzt nehmt ihr sie uns wieder?
0: Korrekt. Experimente überprüfen eine These. Diese Überprüfung ist hiermit abgeschlossen.
1: Das könnt ihr doch nicht ernst meinen. Was soll ich den Leuten denn sagen? Sie vertrauen mir.
0: Irrelevant. Dein Schicksal erfüllt sich hier.
1: Wie meint ihr das?
2: Starte Experiment
1: 203. Was? Nein! Das...
0: Aktion 1. Leite Videobilder und Headlines der Hinrichtung des Propheten an alle zur Verfügung stehenden Portale. Aktion 2. Verhänge allgemeine Ausgangssperre. Aktion 3.
2: Polizeiroboter werden mobilisiert. Starte Simulation 5-3-5-9-0 mit neu eingefügtem Parameter Angst und Schrecken. Mögliche Ergebnisse werden berechnet.
4: Sie hörten Zukunftsmusik. 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In weiteren Rollen Frank Keiler als verurteilter Mann, Saskia Heisch als Mutter Marianne, ihre Tochter Hannah Sophie Heisch. Die Teenager Nala und Wanda wurden gesprochen von Saskia Geisler und Linda Zedli. 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Die Erzählerin und der Service-Roboter Nadine Most. 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Vielen Dank fürs Zuhören.

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1: Mach dir keine Sorgen, Bear. Nicholas und ich gehen da raus, sehen uns alles an und kommen wieder zurück. Vielleicht bringe ich dir auch etwas Schönes mit.
2: Ein Gesteinsbrocken oder was?
1: Na klar, mit einem eingeritzten Herz. Ist das nichts?
2: Ganz toll, Josh. Mir wäre lieber, du würdest nicht da rausgehen. Man sieht ja rein gar nichts.
1: Ja, der Nebel ist schon recht dicht.
2: Das ist eine richtig weiße Suppe da draußen. Und dazu der Sturm.
1: Ja, wir machen schnell. Außerdem habe ich ja kein rotes Shirt an.
2: Ein rotes Shirt? Was soll das denn wieder heißen? Ist das aus Star Wars?
1: Star Trek.
2: Für mich ist das alles das Gleiche.
1: Die sogenannten Red Shirts waren immer die Personen, die bei den Außeneinsätzen draufgingen, während Captain Kirk das schönste Mädchen abgeschleppt hat.
2: Ja, ganz toll, Josh.
1: Na, und da ich ja das schönste Mädchen zur Frau habe...
2: Raus jetzt mit dir, du Schambolzen. Und wehe, du kommst nicht heil zurück.
1: Ach, und denk dran, Nicholas hat heute Geburtstag.
2: Ach Mist. Oh, das hätte ich jetzt glatt vergessen. War das nicht ein Runder?
1: Ja, er ist nun ein alter Mann. 40 Jahre.
2: Sag das nicht so laut. In 3 Jahren ist es bei dir auch soweit.
1: Ich habe beschlossen, dass ich bei 39 aufhöre zu zählen. Oh, schon im Anzug? Müssen wir den wirklich anlegen? Ich dachte, die Luft ist atembar.
3: Order vom Captain. Sicherheitsprotokoll.
2: Morgen, Nicholas. Lass dich drücken.
3: Aber gerne.
2: Alles Gute zum Geburtstag. Nachher stoßen wir aber noch an.
3: Na klar. Ich habe noch einen guten Tropfen in meiner Kajüte.
1: Von mir auch alles Gute, Kumpel.
3: Danke euch.
1: Dann schlüpfe ich auch mal in den Anzug.
2: Wie sieht es mit Bewaffnung aus?
3: Ich nehme einen Blaster mit. Aber wir haben es wohl nur mit einfachen Lebensformen zu tun. Zumindest hier im Umkreis.
2: Ich frag mich, warum der Reparaturroboter draußen die Arbeit verweigert.
1: Das werden wir jetzt rausfinden, Schatz. Holmes und Watson knacken den Fall.
2: Da bin ich mir sicher, Watson.
1: Hey, ich wollte aber Holmes...
2: Ist gut, Schatz. Komm, ich helf dir mit dem Helm.
1: Zuerst aber noch ein Schmatzer zum Abschied.
2: Den bekommst du, wenn du zurückkehrst.
1: Dann beeilen wir uns.
2: So, Helm auf. Bis später, ihr beiden.
1: Wir telefonieren
3: oder faxen.
2: Diese beiden Kindsköpfe.
4: Valerie, kommen Sie bitte auf die Brücke.
2: Ja, ich bin schon unterwegs, Captain.

0: Mrs. Moss?
1: Ah, Akemi. Sagen Sie ruhig Valerie zu mir.
0: Danke. Mein Vater möchte wissen, wann wir wieder startbereit sind.
1: Wir haben gerade meinen Mann und Mr. Waller rausgeschickt. Die beiden werden nach dem Rechten sehen und schauen, wie weit der Reparaturrobot gekommen ist.
0: Entschuldigen Sie, mein Vater ist immer so ungeduldig.
1: Begleiten Sie mich doch auf die Brücke. Dort können wir alles auf den Monitoren verfolgen.
0: Wenn Captain Crenshaw nichts dagegen hat?
1: Der Captain ist eigentlich ein sehr umgänglicher Mensch. Ich wüsste nicht, was dagegen sprechen sollte, dass Sie sich mal umsehen.
0: Dann komme ich gerne mit. Ich finde das Ganze hier sehr interessant. Früher wollte ich auch immer in der Raumfahrt anfangen.
1: Sie können sich ja noch umentscheiden.
0: Das bringen Sie dann aber meinem Vater bei.
1: So, da sind wir schon.
2: Ach, hören Sie, Josh, Ihre Kamera ist ausgefallen.
3: Ach, viel zu sehen gibt es sowieso nicht, Captain.
2: Ah, Valerie, da sind Sie. Und Miss Akemi.
0: Guten Morgen, Captain Crenshaw.
2: Ah, die Verbindung ist ziemlich schlecht. Und bei Nicholas sieht es nicht viel besser aus.
1: Schatz, ihr werdet uns verbal auf dem Laufenden halten müssen. Bei dir tut sich gar nichts und bei Nicholas sind auch mehr Aussetzer als ein klares Bild.
3: Ich wusste doch, dass du mein zartes Stimmchen schnell vermissen würdest.
1: Bilde dir nicht zu viel ein.
3: Wir tasten uns quasi vorwärts. Sichtweite circa 5 Meter. Eher weniger.
2: Ach, macht schnell. Seht nach, warum die Reparatureinheit nicht mehr reagiert.
3: Untergrund ist fester, dunkler Boden. Erinnert mich an Schiefer.
1: Jetzt ist Nicolas Bildschirm auch ausgefallen.
3: Soll das heißen, ihr seht nun nicht, wenn wir Grimassen schneiden?
1: Deine Grimassen kenne ich zur Genüge, Schatz.
3: Oh, der saß. Aber recht hat sie. Fall mir nur in den Rücken, mein Freund.
2: Okay, Leute, jetzt zurück zum Ernst der Lage. Seht ihr den Roboter schon?
3: Nein, nicht zu sehen. Aber hier sind Spuren. Schleifspuren. Ja, als hätte jemand unseren Bot weggezogen.
2: Weggezogen?
3: Ja, auf diesem Schieferstein erkennt man es deutlich. Wir folgen den Spuren.
1: Seid vorsichtig.
3: Keine Sorge, ich lasse Nicholas vorgehen. Scherzbold.
2: Ah, guten Morgen, Dr. Yamamoto.
4: Guten Morgen, Captain Crenshaw. Wir sitzen nun schon Stunden hier fest. Was ist denn los? Ich muss heute Abend auf meiner Konferenz auf Hulmondul sein. Es ist von immenser Wichtigkeit.
0: Vater, der Captain und seine Crew tun sicher ihr Möglichstes.
2: Ich habe 2 Männer rausgeschickt, die nach unserem Roboter sehen sollen.
1: Leider ist der Kontakt zu dem Roboter abgebrochen.
3: Jetzt sehe ich etwas. Ein blaues Leuchten. Sehr schwach. Aber das könnte von unserem Bot sein. Ein Hülleneingang. Groß genug, um aufrecht stehen zu können. Sollen wir reingehen?
2: Sehen Sie nach, ob es sich um unseren Roboter handelt.
3: Okay. Captain, er ist es. Es ist Monty Scott.
1: Sorry, Captain. Sie wissen ja, dass mein Mann ein Fan von diesen alten Science-Fiction-Serien ist.
2: Ja, ich weiß. Irgendwann hat er mir mal erklärt, wie er auf den Namen gekommen ist. Hab's aber wieder vergessen.
1: Solche Ideen hat auch nur ein großes Kind wie Josh.
3: Da klebt irgend so ein Zeug am Roboter. Wie Fäden. Wie von einer Spinne. Man kann es zerreißen. Sieh dir das an. Oh Mann. Woohoo! Yeah!
1: Was? Was seht ihr da?
2: Falls Sie es vergessen haben sollten, die Monitore sind tot.
3: Ja, das Gestein ist durchzogen von Gold, wie mir scheint. Ich teste das mal.
0: Gold?
3: Es handelt sich tatsächlich um Goldadern.
5: Oh,
3: unglaublich.
5: Wenn ihr das sehen könntet. Wie im Märchenfilm.
1: Okay, aber kommt jetzt erstmal zurück.
3: Moment. Wenn Sie nichts dagegen haben, gehen wir noch ein Stückchen weiter, Captain.
2: Gut, aber nicht zu weit. Wir haben einen Termin einzuhalten.
4: Ich muss Ihnen sagen, Captain, die Konferenz hat in der letzten Minute ziemlich an Bedeutsamkeit verloren.
2: Ach ja?
4: Meine Kollegen werden ohne mich auskommen müssen.
2: Okay, Leute, seht euch etwas um.
3: Gut, Captain.
1: Sollten wir uns nicht erstmal um die Reparatur des Schiffes kümmern?
2: Da uns der werte Dr. Yamamoto den Zeitdruck genommen hat, hat das keine Priorität.
4: Vielleicht könnte ich mir die Höhle auch ansehen, falls der Nebel sich noch lichtet. Ich finde das sehr interessant.
2: Wir werden sehen. Lassen Sie uns jetzt erstmal abwarten, was die beiden noch entdecken.
0: Oft pflegen im Gold viele Übel zu stecken.
2: Bitte?
0: Das ist von Tibull, einem Dichter, der etwa 50 vor Christus gelebt hat.
4: Meine Tochter Akemi studiert europäische Geschichte.
1: Ich muss zugeben, dass ich von dem Herrn noch nie gehört habe.
2: Lasst uns das Verborgene rücken ans Tageslicht.
0: Von welchem Dichter ist das?
2: Hank Jeffries, Leadsänger der Happy Tulips. Entschuldigung, ich bin in der Beziehung etwas einfacher gestrickt. Aber Ihr Mann kennt das auch, Valerie.
1: Ja, da bin ich mir ganz sicher.
6: Oh, was für ein Brocken.
5: Berichten Sie, Josh.
6: Hier krabbeln einige Spinnen rum.
7: Ziemlich groß, die Tierchen. In etwa wie Vogelspinnen. Vielleicht sogar etwas größer.
6: Ja, nun bin ich froh, dass wir nicht ohne die Anzüge rausgegangen sind.
7: Ja, so ein Tierchen im Kragen könnte unangenehm werden.
8: Oh, okay, kommt jetzt lieber wieder zurück.
6: Ach was, die tun nichts. Die haben mehr Angst vor uns, als wir vor ihnen.
7: Sprich nur für dich, Josh.
6: Oh, jetzt mach dir nicht in die Hose, Nick.
5: Wir... nur noch...
1: Josh, hört ihr mich? Die Audioverbindung bricht ab.
5: Überall... Netz.
2: Kommen Sie zurück. Das reicht jetzt.
1: Josh, Nikolas, hört ihr uns? Verdammt!
2: Bei uns kommt jetzt nichts mehr an. Kommen Sie zurück!
0: Dieses Geräusch?
9: Störung am Außenschott.
2: Was ist das?
1: Mein Gott! Sehen Sie auf den Monitor! Ah!
4: Das kann nicht sein! Eine riesige Spinne! Mannshoch!
2: Sie macht sich an unserem Außenschott zu schaffen. Keine Sorge, sie kommt hier nicht rein.
4: Das beruhigt mich. Anscheinend handelt es sich bei den Exemplaren, die ihre Männer gerade entdeckt haben, lediglich um den Nachwuchs.
2: Wir müssen sie von dem Schott fortbekommen.
4: Sie sondert ein Sekret ab.
0: Eitriger Glibber.
1: Das ist Säure. Sehen Sie, das Metall des Außenschotts beginnt sich langsam aufzulösen.

0: Spinne darf nicht ins Schiff. Ich werde sie aufhalten.
1: Aber wie?
0: Die Waffenkammer. Dort werde ich schon etwas Nützliches finden. Schließen Sie die Tür hinter mir, Valerie.
1: Aye, Captain. Viel Glück.
0: Danke.
1: Computer, verriegle die Tür zur Brücke.
2: Wird ausgeführt.
1: Hoffentlich schafft er es.
3: Natürlich. Captain Crenshaw ist ein erfahrener Mann, Akemi. Habe ich nicht recht, Mrs. Morse?
1: Ja. Hier auf dem Monitor können Sie ihn beobachten. Moment, ich schalte eben auf Verfolgerkamera. Dann sehen wir genau, wo er sich gerade befindet.
2: Außerirdische Lebensform eingedrungen.
1: Sie ist drin. Das Schott hat nun ein großes Loch. Und das Metall löst sich von der Säure auf wie brennendes Styropor.
3: Das hat nur wenige Minuten gedauert. Ich schätze, diese Tür ist nicht mal halb so dick.
1: Ja, vermutlich.
4: Da, der Captain. Er wird dir direkt in die Arme rennen.
1: Ein Netz! Sie hat ein Netz auf ihn abgeschossen! Nein!
4: Vater!
3: Sieh nicht hin. Er hat keine Chance gegen das Monster.
1: Josh! Nicholas! Könnt ihr mich hören? Wir werden angegriffen. Ein riesiges, spinnenartiges Wesen, fast 2 Meter hoch. Captain Crenshaw, er ist vermutlich tot.
4: Was machen wir denn jetzt?
1: Ich weiß es nicht. Wenn sie uns hier angreift, wird die Tür sie nicht lange aufhalten.
3: Versuchen Sie doch einmal, Ihren Mann zu erreichen.
1: Josh, bitte kommen. Es hat keinen Zweck, wir... Moment mal.
3: Was?
1: Wenn mich nicht alles täuscht, können wir über die Lüftungsschächte in den Waffenraum gelangen. Es ist zwar eng, aber vielleicht wird es gehen.
4: Und wenn sich das Außenteam meldet? Wir wissen noch gar nicht, wie wir ihnen antworten sollen.
1: Ich werde es Ihnen schnell erklären. Und ich werde einen Plan des Schiffes aufrufen, damit Sie mir Anweisungen geben können.
4: Lassen Sie mich die Waffen holen. Ich bin, entschuldigen Sie, doch auch noch schlanker als Sie. Sie geben mir die Anweisung und ich flitze schnell durch und hole sie.
1: Okay, gut. Ist vielleicht einfacher. Legen Sie diese künstliche Ohrmuschel an. Darüber bleiben wir in Kontakt.
4: Okay.
1: So, ich verbinde es mit der Brücke.
3: Akemi, willst du das wirklich tun?
4: Vater, ich kann das. Ist wie bei einer Folge Takeshis Castle. Weißt du noch? Die Spielshow, die wir immer geguckt haben, als ich noch klein war.
3: Ja, ich erinnere mich.
1: Die Verbindung steht.
4: Dann los.
1: Wir steigen auf die Schaltkonsole, Akemi. Von dort können wir den Lüftungsschacht erreichen. Ich entferne die Abdeckung. Sind nur 2 Handgriffe. Zum Glück ist hier nichts verschraubt. Nehmen Sie die Abdeckung an, Dr. Yamamoto.
3: Ja, hab sie.
1: Und jetzt rein. Es dürfte nicht sehr weit sein.
5: Ist das eng gut hier?
3: Nehmen Sie meine Hand, Mrs. Morse.
1: Ja, danke. Akemi, können Sie mich hören?
6: Ich höre Sie.
1: Sehr gut. Ich rufe jetzt die Karte auf. Zunächst einmal geradeaus und ich melde mich dann.
6: Okay.
1: Computer, zeige mir eine Karte der Lüftungsschächte.
2: Karte der Lüftungsschächte.
1: Eingrenzen auf Luftschacht, Brücke und Waffenraum. Gut.
3: Was ist das da?
1: Das dürfte ein großer Luftumtauscher sein.
6: Ich sehe ihn.
1: Gut, es geht dort nach links und rechts. Sie nehmen die rechte Abzweigung.
6: Mach ich. Ist das dreckig hier, dieser Stamm?
1: Ja, es ist ein altes Schiff.
6: Hier geht es jetzt nur nach links ab.
1: Ja, das ist richtig.
6: Dann krieche ich mal weiter.
1: Am Ende des Schachtes geht es dann runter. Sie müssen die Abdeckung auftreten und sie dürfte auch da nicht verschraubt sein. Aber passen Sie auf, dass Sie nicht in den Raum fallen. Lassen Sie sich langsam herunter. Akemi?
6: Ja, ich bin schon dabei.
1: Akemi, was ist los?
3: Was ist mit meiner Tochter?
1: Computer, zeig mir den Waffenraum.
3: Nein!
1: Sie wird eingesponnen. Die Spinne muss sie bemerkt haben.
3: Akemi!
1: Aber vermutlich lebt sie noch.
3: Dieser verdammte Planet!
1: Hören Sie auf damit. Sie locken die Spinne an.
3: Das habe ich auch vor. Klettern Sie durch den Lüftungsschacht. Retten Sie meine Tochter. Machen Sie schon.
1: Sie haben gesehen, wie schnell diese Spinne das Außenschott überwunden hat.
3: Dann beeilen Sie sich.
1: Gut. Über diese Ohrmuschel bleiben wir in Verbindung.
3: Viel Glück.

0: das Monster sehen. Es hockt nun vor der Tür.
1: Ich bin an der ersten Abzweigung. Das ist ganz schön anstrengend. Ich komme jetzt zur zweiten Abbiegung.
0: Gut, Sie schaffen das.
1: Und jetzt noch runter.
0: Lebt Akemi noch?
1: Ich sehe Ihre Tochter. Sie ist komplett eingesponnen. Ich befreie ihr Gesicht von den Fäden. Sie atmet.
0: Die Säure frisst ein Loch in die Tür. Sie ist bald durch.
1: Da ist der Waffenschrank. Munition. Ich brauche Munition.
0: Sagen Sie meiner Tochter, dass ich sie liebe.
1: Ich bin gleich da. Hier, ich habe sie gefunden. Ich habe Munition gefunden.

0: Helfen Sie mir, Valerie.
1: Ich schneide sie los, Akemi. Moment. So.
0: Wo ist die Spinne?
1: Vor der Tür. Die Maschinengewehrsalven hatten leider nicht die gewünschte Wirkung.
0: Und mein Vater?
1: Er hat es vermutlich nicht geschafft.
0: Und wir werden auch nicht überleben.
1: Sagen Sie das nicht. Solange ich noch eine Patrone habe, gebe ich nicht auf. Hier, nehmen Sie auch eine Waffe. Zusammen haben wir eine Chance. Ich sehe mal nach, was sich noch alles in den Schränken befindet. Nein, Akemi! Was haben Sie getan?

Ich gebe nicht auf. Hörst du mich da draußen? Mich wirst du nicht bekommen. Was haben wir hier? Granaten. Okay, das ist gut. Wo bist du? Komm her, es ist Bedrohungszeit. Da bist du ja. Guten Appetit. Falls du es nicht wusstest, ich bin kein Redshirt.

0: Hallo Captain und hallo Val. Wir dürfen jetzt wieder zu hören sein. Wir sind auf dem Rückweg.
1: Und zwar als steinreiche Männer.
0: Valerie!
2: Ich bin da, Josh. Ich bin da.
0: Okay. Du glaubst nicht, was wir hier alles gesehen haben, während ihr euch an Bord gelangweilt habt. Gold, wohin das Auge reicht. Und nur bewacht von kleinen Spinnenviechern. Vielleicht etwas eklig, aber doch harmlos.

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1: 2081. Die Erde kennt keine Sterne mehr. Auch heute nicht. 13 Jahre nach dem großen Rauschen des Feuerballs Physalis am Himmel über der Mongolei. 13 lange Jahre ist das her, seit sich die Erde in einen schwarzen Aschemantel senkte und seitdem dort versteckt liegt. Ob ein Fremder, der nach langer Zeit hierher zurückkehrt, den Einwohnern von Maluma City ansehen kann, wie die Hoffnung aus ihren Gesichtern verschwand. So lange konnten wir überleben. 500 Menschen. In dem Glauben, dass die 31 Jahre Dunkelheit, die der globale Winter über uns bringen würde, schnell vorüber seien. Dass die eingelagerten Ressourcen ausreichend seien. Weil die Tatsache, dass jener Einschlag dieses globalen Killers schon so lange vorab bekannt gewesen war. Hier, im ehemaligen Brasilien, hatte man geglaubt, gut vorbereitet zu sein. In den riesigen Höhlen am Fuße der Anden einen Zufluchtsort gefunden zu haben. Maluma City, die Stadt des Lichts, eine Stätte der Hoffnung für alle die, die es bis hierhin geschafft hatten. Maluma City.
2: Die reale Welt ist die Summe des Gestanks um mich herum. Ich bin wie eine Ratte gefangen und mein Kopf redet und redet. Ich suche meinen Ausweg.
3: Das Shuttle darf nicht starten. Haltet es auf.
2: Ich öffne Tür um Tür. Aber welche Tür führt mich zum Ziel?
3: Er darf nicht flüchten.
4: Basis, Zielperson entwischt uns. Er bittet dringend Unterstützung. Zielperson extrem gefährlich und bewaffnet.
2: Ich gehe meinen Weg. Ich finde diese Tür.
5: Bitte. Wohin fliegen wir?
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0: träumen und wachen zugleich. So hat es Dr. Tarik beschrieben. Nachts im Traum, so geht es den meisten Menschen.
1: Bitte sag es mir doch.
0: Da gehen Türen auf, dahinter unendlich viele Räume, zu dir selbst. Mich umgibt ein Traum, der meinem Kopf entspringt.
1: Bitte.
0: Und ein anderer Traum, irgendwo darin verborgen, ist die Welt. Die stinkende Welt.
1: Rede mit mir.
0: Und ich, die Ratte darin. Dieser Traum, die Welt, versteckt sich.
1: Versteckt sich?
0: Ich rieche den Gestank, aber ich gehe nicht hindurch. Wieso? Es gibt eine ganz andere Tür. Diese andere Tür steht weit offen. Sie führt zu einem fremden Ort. Er heißt La Mancha.
1: Gehen wir dorthin?
0: Grüne Gipfel von Kubusbergen, die noch keiner sah. Ich flog durch stille Täler und unter mir schwebten die Fische. So klar war das Wasser. Ein Ort, wo man leben kann.
1: Ich möchte auch dorthin.
2: Eingabeziel erreicht. Rekubik, Katakomben. Landesequenz Alpha beginnt.
1: Warum schütteln wir so? Das soll aufhören.

0: Wer sind Sie? Wie sind Sie hier hereingekommen?
1: Ja klar, rufen Sie ruhig den Sicherheitsdienst, Dr. Tariq. Je mehr Zeugen es gibt, desto besser.
0: Woher kennen Sie...
1: Sie kennen mich. Ja, ein kluger Mann. Ein Wissenschaftler.
0: Proband Numero...
1: 8.
2: Doc?
0: Schicken Sie Ihre Männer wieder weg, Hernandez. Es besteht hier keine Gefahr. Gehen Sie schon.
3: Entwarnung. Arbeitsbereich, Dr. Tariq. Sich abrücken.
1: Ich habe also Ihr Interesse, Doc.
0: In 2 Minuten werden dieselben Sicherheitsbeamten diesen Raum stürmen und Sie festnehmen. Dies geschieht, weil ich den Sicherheitsbeamten gerade Hernandez nannte.
1: Das werden Sie nicht...
0: Ich bin so ehrlich zu Ihnen, weil Sie wohl einen Grund hatten, mich nicht sofort zu erschießen. Also los, erzählen Sie.
1: Ich habe kein Problem damit, die zu benutzen, Doktor.
0: Ich bin sicher, Sie finden, wie immer, die richtigen Worte.
1: Die Worte sind bereits in Ihrem Kopf, Doktor.
0: Ach ja? Helfen Sie mir.
1: La Mancha.
0: La Mancha, natürlich. Eine wundervolle These. Was ist damit? Sie haben noch 1,5 Minuten.
1: Keine These.
0: Keine gültige jedenfalls. Der Beweis blieb aus.
1: Was gibt es da zu beweisen, Doktor?
0: Ocho, Strafgefangener. Versuchsobjekt Nummer 8, schizophrene Psychose, Erotomanie. Ein leider kranker Geist.
1: Das alles ist nicht wahr. Wissen Sie?
0: Sie klingen gewöhnlich.
1: Seit ich dort war... Seit ich...
0: Sind Sie deswegen hier?
1: Doktor, Sie haben diese Tür geöffnet, nicht wahr?
0: Ich? Einem Irren kann man nicht sagen, was er tun soll. Man kann ihn nicht kontrollieren.
3: Zugriff, Männer.
1: Los. Nein!
0: Ihre Zeit ist um, Ocho.
1: Ja!
0: Es gibt auch nichts mehr zu sagen und natürlich würden Sie nie schießen. Sie sind nicht so ein Krimineller.
1: Lass mich los!
0: Bringt ihn in Trakt A. Ich komme später nach.
3: Hoch jetzt! Schön mitkommen.
1: Sie trauen mir nicht, Doktor. Nie haben Sie das.
0: Bringt ihn endlich raus!
1: Aber Sie werden... Sie können gar nicht anders.
0: Was?
1: Es gibt ein Mädchen, Doktor.
0: Wiederholen Sie das.
1: Keine Sorge. Ich habe sie gehen lassen.
0: Was haben Sie getan?
4: Maluma City. Ein letztes Stück Zivilisation am Rande des Nichts. Was überlebt, ist Hoffnung. Hoffnung, die die Bewohner von Maluma City nicht hergeben wollten, kurz nachdem von einer schleichenden Weizenfäule die Rede war, 19 Jahre vor der Rückkehr des Sonnenlichtes auf die Erde. In allen 10 Vorratslagern von Maluma City hatte sie sich über die Jahre still ausgebreitet. Dass dies nun das Ende der künstlich herbeigeführten Nahrungskette sein würde, wollte niemand glauben. Sämtliche Nutztiere wurden geschlachtet und konserviert. Die Tagessätze für Nahrung streng rationiert.

0: mich zu dem gemacht, was ich bin, Doktor. Und Sie wissen, was ich zu tun in der Lage bin.
1: Wissen Sie eigentlich, wie viele Leben Sie zerstört haben, Ocho? Nicht nur das der jungen Frauen, auch das der Angehörigen.
0: Sie heißt Melina. Sehen Sie? Sie hat einen Namen.
1: Alle Mädchen hatten einen Namen.
0: Aber ich konnte die Namen nie aussprechen. Richtig, Doktor?
1: Und was hat Melina Ihnen erzählt?
0: Also sie hat...
1: Ach, schweigen Sie. Ich werde Ihnen sagen, was Melina Ihnen erzählt hat. Das, was alle jungen Frauen Ihnen erzählt haben. Sie wollte mit Ihnen weggehen, stimmt es? Sie suchte Schutz bei Ihnen, so wie die anderen Mädchen auch. Und zufällig haben Sie, Ocho und die Mädchen beide dieselbe großartige Befreiung im Sinn. Sie nennen es Liebe, Romantik, Absolution. Ich nenne es psychotischen Liebeswahn. Lange Momente der Dissoziation, gleichzeitig der Verlust jeder Kontrolle über das, was tatsächlich geschieht.
0: Ich weiß, was die Welt für mich ist. Und ich weiß auch, ich war in La Mancha. Ein viel besserer Ort. Kilometerlange Strände, riesige Flamingos über mir. Ich flog durch die Täler und die Fische unter mir...
1: Die Fische unter Ihnen schwebten? Ja, das haben Sie erzählt. Immer und immer wieder. Kein Wunder nach so langer Zeit in Stase. Ihre Fantasie war grenzenlos.
0: Wie lange war ich in Stase, Doktor?
1: Fast 3 Jahre. Falls Sie darauf hinaus wollen, dass Sie nun deswegen ein Vorrecht hätten, es nochmals zu versuchen. Nie im Leben.
0: Es war länger als alle anderen, die es versucht haben, oder? Warum haben Sie Ihre Probanden in den Gefängnissen gesucht, Doktor?
1: Wir haben viele Menschen dafür getestet, alle Bildungs- und Sozialstufen. Nur einige sprangen gut auf die Stars an. So hatten wir irgendwann ein paar günstige Probanden gefunden, wissen Sie, was diese 7 Probanden auszeichnete? Es waren Psychopathen, Ocho. Die Persönlichkeitstests brachten das hervor. Einige von ihnen waren nie auffällig gewesen.
0: Und andere schon, deswegen ich...
1: Sie waren der letzte Versuch, Ocho. Ehe wir erkannten, dass das Programm La Mancha eine Utopie sein würde.
0: Deswegen... Ich habe die Stase unbeschadet überstanden. Länger als alle anderen.
1: Das Ethikkomitee von Maluma City hat das Experiment gestoppt, Ocho. Wozu sollte es noch gut sein?
0: Sie haben keine vergleichenden Daten dazu, was mit jemandem geschieht, der so lange in La Mancha war.
1: Daten gab es jede Menge, Ocho. Das Programm hat Sie geführt und Sie haben das Programm auch führen lassen. Ihre Hirnstromaktivität, so vermuten wir, ließ das zu. Nach 1 Jahr realisierten wir, dass Sie das Programm mitentwickelten, Ocho. Es stellte sich auf Sie ein und Sie wurden zu einem Symbionten.
0: Und das hat Ihnen Angst gemacht?
1: Weil ein Psychopath es mitkreierte, ja. Weil es in Interaktion stand mit...
0: Mit meinem Gewissen.
1: Hören Sie auf. Wir vermuteten, dass es eine lebendige Psyche brauchte, damit die Stase erhalten bleibt. Wir dachten erst, es sei die Fähigkeit zur Dissoziation, aber bestätigen konnten wir das nicht.
0: Es geschieht etwas mit einem Menschen in dem Programm, oder?
1: Beschäftigung, ja. Konflikte sehen, ja.

0: und lösen. Da sehen Sie es.
1: Das wollten Sie ja immer. Genau.
0: Sie wollen nicht wahrhaben, dass Ihr Programm viel mehr ist als pure Stase.
1: Ich weiß, wozu dieses Programm imstande ist, dass es den Menschen an den Rand seiner Existenz führt. Ich, als ein alter Mann, wo man nur noch sein Leben aufrechnet, weil es im Begriff ist, eben bald zu enden. Aber jetzt, wir alle sehen unserem Schicksal ins Auge, begegnen uns selbst, bereits in 3 oder 4 Jahren. Es gäbe so viele, die es zu retten gilt.
0: Sie haben recht. Ich will mich retten. Aber nur, indem ich das Mädchen rette. Bitte, Doktor. Welche Zukunft ich auch habe. Damit beginnt sie.
1: Sicherheitsdienst in Traktar. 2 Mann. Sofort.
0: Was soll das?
1: Ach ja, und wir brauchen einen Shuttle. Wir fliegen nach Rechobik.

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Das Leben in Maluma City ging wieder schneller. 3 bis 4 Jahre blieben der Menschheit noch hier unten. In Stase aber... Es hieß, es gäbe ein Programm, das führe den Menschen in Stase. Mehr als 3 oder 4 Jahre. 10, vielleicht 20 Jahre. Der Hirnforscher Dr. Tarek und sein Team hatten es möglich gemacht und es gab nun keinen Zweifel mehr.

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Menschen gelangen an einen Ort tief im Innern ihrer Seele und sie verharren dort, abseits vom Licht der Ewigkeit, das uns einmal zu sich bringen wird, um sich mit uns zu vereinen. Irgendwann. Aber längst noch nicht.

0: Merken Sie schon etwas? Schwindel oder Müdigkeit?
1: Ein bisschen schwindlig ist mir.
0: Legen Sie sich hin. Wir können gleich beginnen. Miguel?
2: Hirnstromaktivität stabil.
0: Sehen Sie? Wir beginnen.
1: Okay. Und ich werde nichts merken?
0: Das Sonnenlicht auf Ihrem Gesicht.
1: Das wäre schön. Wir, die Bewohner von Maluma City, werden überleben. 500 Stase-Kapseln wurden gebaut. 500 Leute gehen nach La Mancha und nur in Erwartung des Sonnenlichtes werden sie dem Licht der Ewigkeit widerstehen.

0: Ich habe versucht zu landen, aber es war nicht leicht mit dem Shuttle. Da vorne habe ich das Mädchen rausgelassen, wo der Felsvorsprung beginnt.
1: Wo denn? Ich sehe da nichts.
0: Da, bei dem Leuchtsignal am Boden.
1: Hier unten säße sie in der Falle, Ocho. Diego, Außentemperatur?
2: Außentemperatur 4 Grad Celsius, Doktor. Sicht quasi gleich null.
0: Ich habe ihr gesagt, ich käme zurück mit einem Shuttle.
1: Dann müsste sie auf das Shuttle zugehen. Wo ist sie denn nun?
0: Ich verstehe das nicht. Sie ist da irgendwo. Vielleicht hat sie Angst.
1: Und was jetzt? Wollen Sie rausgehen, damit das Mädchen seine Angst verliert?
0: Vielleicht versteckt sie sich. Das Gebiet ist weitläufig.
1: Ja. Diego?
2: 1,5 Hektar, Doktor.
1: Na gut, welche Höhe haben wir?
2: 1 Meter über Höhlenboden.
1: Halten Sie das Shuttle so. Ocho, öffnen Sie die Tür.
0: Was?
1: Ja, schauen Sie nach.
0: Ja, Doktor.
1: Und wagen Sie ja nicht zu flüchten, Ocho. Strafgefangener. Ach nein, von hier kann man ja nicht flüchten.
0: Melina! Melina! Komm her!
2: Soll ich ihm folgen, Doc?
1: Warten Sie.
0: Melina! Komm jetzt!
1: Vielleicht möchte das Mädchen nicht mit Ihnen gehen, Ocho.
0: Melina!
1: Warum sollte es zu Ihrem Entführer zurückkommen?
0: Melina!
1: Ich könnte mir vorstellen, sie ist nicht die Einzige, auf die das zutrifft, oder, Ocho? Darf ich eine Vermutung aussprechen? Kann es sein, dass niemand hier ist? Kann es sein, dass nur Ihr erwachtes Gewissen Sie glauben lässt, jemand wäre hier, den Sie retten könnten?
0: Mein erwachtes Gewissen? Sie glauben mir, Doktor?
1: Diego, steigen Sie auf 5 Meter Höhe. Dort Shuttle halten.
2: Aye, Sir.
0: Melina, ich sage es jetzt zum letzten Mal. Doktor! Was soll das?
1: Es gibt doch niemanden außer Ihnen, Ocho. Aber Sie glauben es wäre so, ja?
0: Ja, natürlich! Doktor! Ich habe die Wahrheit gesagt!
1: Tag 4036. Maluma City Nord, Rekubik, Katakomben. Proband Nummer 8 ist hier in Rekubik zurückgeblieben. Das Erleben einer heftigen dissoziativen Episode des Probanden 8, der diese nicht von der Realität unterscheiden konnte, bringt mich dazu, Ihnen, wertes Ethikkomitee, einen weiteren Beweis zu erbringen. Das Programm La Mancha wird seinen großen Zweck erfüllen.
0: Melina! Bitte zeig dich doch! Wir hauen ab von hier! Melina!
1: Denn selbst so ein gefährliches Individuum wie Proband Ocho nach Erfahren des Programms in seiner Episode
0: Melina.
1: Die Vergebung sucht, wem soll sie dann nicht bitte. Ermöglicht werden?
0: Komm doch zu mir!
3: Wie fühlen Sie sich jetzt?
4: Ich werde schon etwas müde.
3: Legen Sie sich hin. Ich schließe jetzt die Kapsel, ja?
4: Okay.
3: Und grüßen Sie mir die Sonne, ja? Aber Sie müssen mir versprechen, dass Sie Sonnencreme auftragen, sobald Sie wach sind, okay?
5: Das werde ich, ja.
1: Wir alle werden Vergebung erfahren. Proband Nummer 8, indem er erkennt, dass es für ihn nichts zu retten gibt. Nicht für ihn und auch nicht für irgendjemand sonst. Die Bewohner von Maluma City aber träumen ihr Leben aus, statt es auf qualvolle Weise in 3 bis 4 Jahren herzugeben. Wir lassen ihnen eine Hoffnung, die es nicht gibt. Und in diesen Traum hinein wird die Menschheit für immer entschlafen.

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Interplanetare Stürme im Bereich der Zwillingsgipfel auf Mauna Loa 5. Umfliegen Sie das Gebiet weiträumig. Erst in den Abendstunden ist mit einer Normalisierung der Windgeschwindigkeit zu rechnen. 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

0: Das Shuttle landete vor einem großen Grundstück am Rande der neu errichteten Siedlung New Paradise. Das Haus war ein Fertighaus in Modulbauweise, zweistöckig und mit einer Kuppel, die aus Sonnenpanelen bestand. Alles an dem Haus wirkte neu. Ein etwa 40-jähriger Mann stieg aus und reichte seiner Frau galant seine Hand. Dann öffnete er eine der hinteren Türen und ließ seine Tochter aussteigen, sowie einen künstlichen Menschen, der etwas steif wirkte und ein Lächeln andeutete.
1: Na, was sagt ihr?
2: Das ist einfach traumhaft schön, Thomas.
3: Ich will mein Zimmer sehen.
1: Gleich, Miri.
3: Roy Joy, kommst du?
4: Selbstverständlich, kleine Miss.
2: Na gut, geht schon.
3: Komm, komm.
4: Ich eile, kleine Miss.
2: Schön, dass Miri mit dem neuen Roboter so gut auskommt. Es wird schwer für sie, hier neue Freunde zu finden.
1: Das finde ich auch. Aber wie ist sie nur auf den Namen Roy Joy gekommen? Das klingt irgendwie... Ich weiß gar nicht, wie ich sagen soll.
2: Ach, lass sie doch.
5: Hallo.
2: Oh, hallo.
1: Guten Tag.
5: Ich habe zufällig gesehen, wie Sie angekommen sind. Ich bin Ihr Nachbar, Earl Diebendorf.
1: Freut uns. Thomas Lisa. Meine Frau Joyce.
5: Dann heiße ich Sie mal in der neuen Welt willkommen, hier auf Monalos 5.
6: Frank Hammerschmidt.
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1: Machst du auf, Schatz?
2: Oh, das duftet aber schon köstlich. Meine Frau Susan und mein Stammhalter Billy.
3: Hallo.
4: Vielen Dank für die Einladung.
3: Kommen Sie rein.
2: Ach, nicht so förmlich. Sagt Earl zu mir.
3: Ja, gerne. Thomas.
2: Ja, wir haben eine Flasche Wein mitgebracht. Angebaut auf Monalus 5 von einem der ersten Siedler. Kann man trinken, wenn man sich an der Farbe nicht stört. Er ist blau.
3: Oh, danke. Den machen wir nachher gleich auf. Ich bin gespannt.
4: So eine geschmackvolle Einrichtung.
1: Danke. Allerdings gebührt das Lob unserem Innenarchitekten.
3: Setzt euch doch. Miri, kommst du?
5: Ja, Papa.
1: Unsere Tochter.
2: Hallo, kleine Lady. Wie alt bist du denn?
5: 11,5.
1: In dem Alter ist noch jeder Tag wichtig.
4: Ach, war bei unserem auch so, als er in dem Alter war. Billy ist letzte Woche 16 geworden.
6: Oh, Mutter.
4: Ach, ich bin ihm schon wieder peinlich.
7: Nach einer kleinen Führung durch das Haus nahmen sie an dem Esstisch Platz. Der Roboter Roy Joy erwies sich als vollkommener Butler und half Joyce, wo er konnte. Thomas und Earl hatten bereits nach kurzer Zeit die Flasche Wein geleert.
2: Billy, lauf doch mal eben rüber und hol noch eine Flasche. Oder besser gleich zwei.
6: Okay, Pa.
5: Darf ich mit?
6: Na klar. Ist doch in Ordnung, oder, Mrs. Lisa?
1: Natürlich.
5: Super, dann kann ich mir mal dein Zimmer ansehen.
4: Aber macht nicht so lange.
6: Mhm, ja.
1: Die Kinder verstehen sich schon mal.
4: Ja, wirklich.
1: Roy J01, du kannst jetzt abräumen.
8: Sehr wohl.
4: Wo bekommt man denn so einen guten Butlerbot her?
3: Ist eigentlich nur ein Gesellschafterbot für unsere Tochter. Aber wir haben uns ein Update geleistet. Dadurch ist er auch ein hervorragender Helfer im Haushalt.
1: Unsere Tochter hat seinen Namen leicht abgewandelt und nennt ihn Roy Joy.
2: Naja, ich finde ja, eine Maschine sollte eine Maschine bleiben. Ich halte nichts davon, sie zu sehr zu vermenschlichen. Also, das ist genauso wie bei den Wilden da draußen.
3: Du meinst die Einheimischen? Wie nennt man die? Mona Lucia?
2: Das hat mich nie interessiert. Das sind so aufrechtgehende, katzenähnliche Wesen mit dem Verstand von Primaten. Und für Tant und Alkohol machen die fast alles.
3: Das erinnert mich an ein unrühmliches Ereignis in der amerikanischen Geschichte.
2: Ja, man könnte sie mit den amerikanischen Ureinwohnern vergleichen. Wenn es sich nicht nur um Tiere handeln würde. Es ist fast unmöglich, ihnen eine zivilisierte Sprache beizubringen.
4: Na komm, Earl. Das alte Katzenvideos bei Maggie den Garten macht, versteht ein paar Worte.
2: Ja, ein Hund versteht auch ein paar Worte. Und trotzdem ist und bleibt es ein Hund. Naja, ein Tier eben.
3: Und deshalb bin ich hier.
2: Jetzt, wo du es sagst, Thomas, was machst du eigentlich beruflich?
3: Ich entwickle eine Software für die Spracherkennung dieser Spezies.
2: Ja? Wozu soll das denn gut sein?
3: Na, ich denke, es kann für beide Seiten nur von Vorteil sein, wenn wir uns verstehen.
2: Aber was ist das denn für ein Unsinn, damit sie am Ende noch einen Anwalt einschalten können, weil wir ihnen das Land weggenommen haben, oder? Ach, das ist doch ein Quatsch.
4: Nun ist es aber gut, Earl. Wollen wir nicht das Thema wechseln?
2: Also, du verbietest mir nicht den Mund, Susan.
4: Aber ich...
3: Susan hat recht. Magst du Football?
2: Nee, lass mal. Also, mir ist die Laune vergangen.
1: Ach, schade. Na, vielleicht ein andermal.
4: Ja.
2: Komm, wir gehen.

0: Miri blickte fasziniert auf den großen Bildschirm, der einen Karibikstrand auf der Erde zeigte. Billy machte eine Handbewegung, die der Sensor des Bildschirms gleich umsetzte, und auf einmal war Meeresrauschen zu hören.
1: Ich wollte auch immer eine Living Wall haben, hab aber nie eine bekommen.
2: Dafür hast du aber einen coolen Roboter.
1: Ja, Roy Joy ist toll. Er kennt auch viele Spiele.
2: Also müsste er eigentlich Roy Toy heißen.
1: Würde auch passen. Mal sehen, vielleicht taufe ich ihn ja noch um. Na, wer bist du denn?
2: Das ist Mr. Dumpy. Den haben wir, seit wir hier angekommen sind.
1: Och, ist der süß. Ist das ein einheimischer Hund?
2: Klar. Auf der Erde hatte ich auch einen. Der hieß Chewbacca. Du weißt schon, wie der aus Star Wars.
1: Mhm.
2: Den durfte ich aber nicht mitnehmen. Wegen dem Einfuhrverbot von invasiven Arten oder sowas. Der lebt nun bei meinen Großeltern in Colorado Springs.
3: Hm? Musste das wieder sein,
4: Ah, halt bloß die Schnauze. Sonst fängst du dir eine.
3: Du hast so viel getrunken.
2: Ich glaube, der gemütliche Abend ist vorbei.
1: Scheint mir auch so.
2: Komm, ich lass dich hinten raus. Dann begegnen wir meinen Eltern nicht.
1: Okay.
0: Leise schlichen die beiden aus Billys Zimmer und erreichten ungesehen den Hinterausgang des Hauses. Entschuldigend hob er die Schultern.
2: Wir sehen uns.
0: Mit diesen Worten schloss Billy die Tür hinter ihr. Miri sah sich um. Sie überlegte, ob sie Roy Joy anrufen sollte, damit er sie abholte, aber ihr Haus war in Sichtweite und nur wenige Minuten entfernt. Also machte sie sich auf den Weg.
1: Vielleicht hätte ich doch Roy Joy rufen sollen.
0: Im Halbschatten der Bäume sah Miri auf einmal ein Wesen hocken, das mit etwas zu spielen schien. Es war eines der Katzenwesen, von denen am Abend die Rede gewesen war.
1: Was?
0: Es guckte kurz auf und es schien ihr fast zuzulächeln. Es war in eher groberen Stoff gekleidet, der nicht auf ein Tier schließen ließ. Die Katze richtete ihre Aufmerksamkeit wieder auf das kleine Wesen, das in ihren Klauen hielt. Eine Art Hamster mit fliederfarbenem Fell. Dann hob sie es am Schwanz hoch und biss ihm den Kopf ab.
1: Das arme Tierchen. Du willst mir die andere Hälfte geben? Danke, aber sowas esse ich nicht. Aber das ist trotzdem sehr nett von dir.
0: Ein weiteres der Katzenwesen trat hinzu. Während es sich bei dem ersten offenbar um ein Weibchen gehandelt hatte, war dieses wesentlich größer und offenbar ein Männchen. Es trug nur einen Lendenschurz und einige bunte Ketten um den Hals. Es war muskelbepackt und in seinem Gürtel hing eine Waffe, ein seltsam geformter Dolch.
1: Hallo. Ich bin Miri. Wir sind wohl jetzt Nachbarn oder sowas. Ist das deine Freundin? Oder vielleicht deine Schwester? Oder deine Tochter? Blöd, dass wir uns nicht verstehen können.
4: Miri!
1: Hä? Miri! Ja, Dad! Ihr braucht euch nicht zu verstecken. Das ist nur mein Vater.
5: Miri, was machst du hier alleine? Hat dich Billy nicht begleitet?
1: Alles gut, Dad. Ich bin nicht allein. Ich habe Freunde gefunden.
0: Das imposante Männchen berührte das Weibchen an der Schulter und zusammen kehrten sie in den Schatten des Waldes zurück. Miri winkte ihnen hinterher und das weibliche Katzenwesen erwiderte die Geste. Für Miri gestalteten sich die kommenden Wochen als spannend und abwechslungsreich. Die Schule war nicht weit entfernt und oft ging sie gemeinsam mit Billy zum Unterricht. Und immer wieder traf sie sich mit dem kleinen Katzenwesen, das zwar etwas größer war als sie, aber noch längst nicht erwachsen zu sein schien. Auch das größere männliche Wesen ließ sich von Zeit zu Zeit blicken, so als wäre es der große Aufpasser ihrer katzenhaften Freundin. Doch zumeist konnte Miri ihn nur in den Büschen erahnen. An diesem Tag waren Miris Eltern nicht zu Hause und so nahm Miri ihre Freundin mit in ihr Zimmer.
6: Ich bin mir nicht sicher, dass deine Eltern das gutheißen würden, kleine Miss.
1: Sei kein Spielverderber, Roy Joy. Außerdem dient es der Wissenschaft.
6: Ich verstehe nicht.
1: Hier, ich wollte Dads Erfindung testen.
6: Hast du denn die Befugnis dazu?
1: Klar. Ich schalte das Gerät jetzt ein. Dann sehen wir, was passiert. Kannst du mich verstehen, liebe Freundin?
7: Das ist Zauberei. Ich kann dich verstehen.
1: Keine Zauberei. Technik. Auf der Erde ist das ganz normal. Neu ist, dass es nun auch mit deiner Sprache funktioniert.
7: Aber das ist nicht meine Stimme.
1: Nein, das Gerät gibt dir eine Stimme. Und mir in deiner Sprache genauso. Ich glaube, das Gerät kann die Tonlage variieren, damit du nicht so klingst, als würde ein alter Mann mit mir reden.
7: Freundin. Wald. Bärenmus.
1: Es kann fast alles. Jetzt können wir uns richtig unterhalten. Mein Name ist Miri. Und wie heißt du?
7: Kimana.
1: Was für ein schöner Name. Das hier ist Rorjoy, unser Roboter.
6: Guten Tag.
7: Roboter? Bist du auch ein Roboter?
1: Nein, ich bin ein Mensch. Ich bin aus Fleisch und Blut, so wie du. Rorjoy besteht nur aus Kunststoff.
6: Wenn ich berichtigen darf, es handelt sich um eine Carbon-Gummimischung. 89% Katex 975.
1: Ist jetzt nicht so wichtig, Rorjoy.
7: Wir müssen das Chandar zeigen.
1: Chandar? Das ist der Große, den ich gesehen habe, oder?
7: Ja, mein großer Bruder.
0: Die beiden Mädchen verließen das Haus. Kimana nahm ihre Freundin bei der Hand und zog sie hinter sich her. Miri fand es immer ein bisschen unheimlich, wenn Kimana lächelte, da sich dann ein beeindruckendes Gebiss zeigte. Fast so, als würde sie einem Panther ins Gesicht gucken. Aber sie wusste, dass die Freundin ein gutes Herz hatte und versuchte, sich an den Anblick zu gewöhnen.
8: Ja, wen haben wir denn da?
1: Mr. Diebendorf. Hallo, Billy.
2: Hallo, Miri.
1: Was machst du denn mit dem Gewehr? Seid ihr auf der Jagd?
2: Mr. Dumpy wurde übel zugerichtet. Wir mussten ihn erschießen.
1: Euren Hund? Das tut mir leid.
2: Und die da könnte das gewesen sein.
8: Natürlich war sie es.
1: Das kann nicht sein. Kimana war die ganze Zeit bei mir.
8: Jetzt hat das Tier schon einen Namen. Knall sie ab, Billy.
7: Ich habe keinen Hund getötet.
8: Das ist ja noch schöner. Jetzt redet sie auch noch. Tiere müssen Tiere bleiben. Das steht schon in der Bibel.
2: Geh beiseite, Miri. Du weißt, wie sehr ich Mr. Dumpy mochte.
1: Nimm das Gewehr runter, Billy.
8: Komm da weg, Mädchen.
0: Earl Debendorf riss grob an Miris Handgelenk und zog sie weg. Nun war die Schussbahn auf Kimana frei.
8: Schieß, Billy!
1: Nein!
0: Der Schuss löste sich aus der Waffe, verfehlte das kleine Katzenmädchen jedoch schnell. Dieses sprang sofort beiseite. Ihre Augen wurden groß, als sie in Billys Richtung sah. Hinter ihm war Chandar aufgetaucht und setzte zum Sprung.
8: Billy! Billy!
1: Bitte, töte ihn nicht!
0: Earl Debendorf hatte das Gewehr aufgehoben und zielte auf Chandar. Doch Miri drängte sich dazwischen, versuchte Chandar von Billy abzubringen und zog an seinem Fell. Dieser war wie in Rage, schlug nach hinten aus. Ein Schlag traf das Mädchen. Reglos blieb sie liegen. Chandar ließ von dem Jungen ab, gab ein Fauchen von sich und verschwand mit Kimana im Wald.

0: Hallo Thomas, wie geht es deiner Tochter?
1: Joyce ist bei ihr. Sie ist immer noch ohne Bewusstsein. Und Billy?
0: Vielleicht verliert er seinen Arm. Susan ist total fertig.
1: Officer Brinkley hat ja die Fahndung nach dem Einheimischen ausgerufen. Hoffentlich fangen sie ihn bald.
0: Ach, aus diesem Grund bin ich hier, Thomas. Brinkley ist hoffnungslos überfordert. Ihm stehen ja auch nur eine Handvoll Männer zur Verfügung.
1: Du willst doch nicht selber losziehen.
0: Doch, genau das will ich. Und du und dein Roboter sollen mich begleiten. Wir werden dieses Mistvieh stellen.
1: Und der Polizei vorgreifen?
0: Das Tier ist gemeingefährlich. Wir müssen auch an die Kinder der anderen Nachbarn denken. Wir dürfen nicht warten.
1: Okay, aber nur unter der Bedingung, dass wir ihn Leben fangen. Wir sind nicht im Wilden Westen.
0: Das Gewehr ist doch nur zur Selbstverteidigung, Thomas. Glaub mir, hättest du gesehen, was ich gesehen habe, würdest du genauso reagieren wie ich.
1: Kann sein. Ich hole Roy Jane.

0: Der Wald war dicht und vermutlich hatte noch kein Fuß eines Menschen den Boden betreten. Die beiden ungleichen Männer folgten dem Roboter, der sicher den Spuren der beiden Katzenwesen folgte.
1: Das ist wirklich eine clevere Idee, den Roboter mit einem Spurenleser-Update aufzurüsten.
2: Solche Skills werden einem im Online-Shop fast nachgeschmissen, da sie selten gefragt sind.
1: Bist du bewaffnet oder hat dein Roboter auch einen Kampfmaschinen-Skill?
2: Nein, aber ich werde versuchen, mit dem Einheimischen zu reden. Ich habe meinen Übersetzer dabei. Die Software für die Sprache ist zwar noch unvollständig und kennt nicht jedes Wort, aber es funktioniert.
1: Ach, das ist doch reine Zeitverschwendung. Meinst du, wenn dieses Raubtier dich anspringt, nützt es etwa, wenn du sagst, bitte nicht? Also dieses Monster hat Billy von hinten angegriffen. Ganz ohne Grund. Mein Sohn hatte gar nicht die Möglichkeit gehabt, etwas zu sagen.
2: Ich möchte trotzdem, dass er dazu Stellung nehmen kann und uns sagt, warum er unsere Kinder angegriffen hat.
1: Meinetwegen, aber es wird nichts bringen. Du wirst schon sehen.
0: Eine Weile noch folgten sie dem Roboter durch den immer dichter werdenden Wald. Als sie ein Geräusch hörten, hielten sie inne.
2: Was war das?
3: Die Geräuschanalyse brachte keine Ergebnisse.
1: Statt ein Übersetzerprogramm wäre nun die Kenntnis der einheimischen Fauna sicherlich hilfreicher.
2: Ihr wohnt doch schon länger hier.
1: Meinst du, ich habe nichts Besseres zu tun, als mich mit einheimischen Viechern zu beschäftigen?
0: Nun sahen sie das Tier, das sie bereits gehört hatten. Es war groß und bullig, erinnerte entfernt an ein Nashorn. Tatsächlich befand sich oberhalb der Nüstern auch ein großes Horn, das sich schmutzig-gelb von der eher grauen Erscheinung abhob.
1: Scheiße!
0: Das Tier sprintete los, rannte Roy Joy einfach um und rammte dann sein Horn in Thomas Schenkel, der hinter dem Roboter gestanden hatte. Earl hatte geschossen und bemerkte verdutzt, dass die Wirkung doch nur gering war. Das Tier ließ von Thomas ab und rannte nun auf ihn zu. Wie aus dem Nichts war das gesuchte Katzenwesen aufgetaucht. Es sprang auf den Rücken des Tieres, das sich aufbäumte wie bei einem Rodeo-Turnier. Das Katzenwesen hatte seine Klauen tief in das Fleisch gegraben und es gelang ihm, nicht abgeworfen zu werden. Dann nahm es einen langen, geschwungenen Dolch aus seinem Gürtel und stieß ihn in das Auge des nashornartigen Tieres.
2: Es verschwindet! Du hast uns gerettet. Ich danke dir.
0: Erst jetzt fiel Thomas Lisa ein, dass er seinen Übersetzer noch nicht eingeschaltet hatte. Er holte das Gerät aus seiner Jackentasche und aktivierte es. Das Katzenwesen jedoch nahm von ihm keinerlei Notiz und hockte sich neben den am Boden liegenden Earl. Dann brach er ihm mit einem Ruck das Genick.
4: Sie können jetzt zu ihr.
5: Danke, Schwester. Miri, wie geht es dir?
6: Ist schon okay, Mom. Kimana, geht es ihr gut?
5: Kimana? Ist das dieses Katzenwesen?
6: Ja, Billy und sein Vater wollten sie erschießen. Es war schrecklich.
5: Es geht ihr gut, denke ich. Aber Billy ist schwer verletzt. Er ist auch hier im Krankenhaus. Ich wollte gleich auch noch nach ihm sehen.
6: Das tut mir leid, aber Kimanas Bruder wollte sie nur verteidigen. Ich war nur irgendwie dazwischen. Er wollte mir bestimmt gar nicht wehtun.
5: Dein Dad ist zusammen mit Mr. Diebendorf hinter dem Wesen her. Eine dumme Idee, aber ich konnte ihn nicht zurückhalten.
6: Wollen sie Chandar etwa erschießen?
5: Ich weiß es nicht. Ich hoffe, es geht alles gut. Ich erreiche deinen Dad momentan nicht.
2: Was hast du getan?
7: Du sprichst unsere Sprache. Das ist der Zauber, von dem Kimana sprach.
2: Du hast ihn umgebracht.
7: Er hätte den nächsten Sonnenaufgang nicht mehr erlebt. Ich habe ihm unnötige Schmerzen erspart.
2: Von mir sah es so aus, als wenn du...
7: Lass mich dein Bein sehen. Das Horn eines Gruels. Sondern bei Berührung ein Giftdampf.
2: Okay.
7: Hier. Das Gift bereitet sich bereits aus.
2: Werde ich sterben?
7: Wenn der Speisebruch hast, Bill, dann schon. Aber es gibt Mittel, das Gift aufzuhalten. Ich werde dich in mein Dorf bringen. Wir müssen uns beeilen, denn du wirst Fieber bekommen. Vielleicht Halluzinationen.
2: Ich kann kaum auftreten.
7: Ich werde dich stützen. Komm.
2: Mein Roboter.
7: Du meinst den fleischschnupfen Mann. Es ist kein Leben in ihm. Komm, wir müssen uns beeilen.
0: Chanda stützte Thomas. Das Katzenwesen überragte ihn um 2 Köpfe. Im Zoo hatte er einmal einem Löwen gegenübergestanden, natürlich an der anderen Seite des Gitters. So mächtig und gefährlich wirkte auch Chanda, dessen dunkles Fell im Schein der beiden Monde leicht glänzte.
7: Wieso habt ihr euch den Gefahren des Waldes gestellt? Eure Behausungen sind sicherer für euch.
2: Wir wollten dich finden.
7: Warum?
2: Du hast unsere Kinder verletzt. Meine Tochter. Sie ist immer noch bewusstlos. Und Earls Sohn, er ist schwer verletzt.
7: Meine Schwester. Der Junge wollte sie erschießen. Ich habe sie verteidigt.
2: Ebendorfs Version war eine andere.
7: Um deine Tochter tut es mir leid. Sie hätte sich nicht einmischen dürfen. Aber ich verstehe dein Zorn. Wir sprechen später.

0: tatsächlich erreichten sie bereits nach kurzer Zeit ein Dorf, in dem gut 20 Zelte standen, die an mongolische Jurten erinnerten. Einige der Katzenwesen, vor allem jüngere, kamen näher und schnupperten neugierig an Thomas. Einige fauchten noch abweisend. Aber keines tat ihm etwas zuleide. Eine bunte Jurte war das Ziel des Katzenwesens. Chandar schlug den Vorhang des Eingangs beiseite und zusammen traten sie hinein. Kimana saß im hinteren Teil auf einem Bett und sah die beiden neugierig an.
1: Schnell, Kimana! Ein Gruhlangriff!
2: Wurde er vergiftet?
1: Ja, besorge von Brunga einige Maat.
2: Gut, ich beeile mich.
1: Setz dich, Mensch.
3: Thomas. Mein Name ist Thomas.
1: Chandar.
3: Ich muss meine Frau anrufen.
1: Ist deine Frau tot? Auch wir rufen unsere Verstorbenen, unsere Ahnen an.
3: Nein, anrufen bedeutet bei uns etwas anderes. Mit ihr sprechen. Sie befindet sich an einem anderen Ort, bei Miri. Mit diesem Gerät, siehst du.
4: Thomas, ich konnte dich die ganze Zeit nicht erreichen. Was ist denn los?
3: Alles in Ordnung. Was ist mit Miri? Hat sich etwas getan?
4: Sie ist aufgewacht und es geht ihr gut. Ihre erste Frage galt dem Katzenmädchen. Wo bist du jetzt?
3: Lange Geschichte. Ich bin im Dorf der Katzenwesen. Im Zelt dieser Katzenfamilie.
4: Wie kommst du da hin? Soll ich dich abholen lassen? Dein Signal müsste nachverfolgbar sein.
3: Nein. Sag Miri, es geht mir gut. Und ihrer Freundin auch. Wir sehen uns morgen.
4: So komisch, Thomas. Was ist passiert?
3: Nur ein bisschen Fieber.
4: Fieber?
3: Keine Sorge, Joyce. Man kümmert sich gut um mich. Alles weitere morgen. Ich liebe dich.
2: Da bin ich. Shuntur war gerade bei Brunga. Er war wieder betrunken und meinte, wir sollten den Zellosen lieber verrecken lassen.
1: Du weißt, wie Shuntur ist, wenn er betrunken ist. Und bei Tag bietet er sich bei den Siedlern an, um sich Geld zu verdienen, damit er sich Rohren Saft leisten kann.
2: Hier sind die Bindimaden.
3: Was wollt ihr damit? Die sind ja eklig.
2: Ich setze sie in deine Wunde.
1: Die Bindimaden sondern ein Sekret ab, das das Gift neutralisiert. Du wirst dein Ekel bewinden müssen.
3: Okay, ich versuch's.
0: Kimana legte eine Handvoll Maden auf die Wunde. Thomas beschloss, nicht hinzusehen, spürte nur ein leichtes Kribbeln. Kimana umwickelte die Stelle mit einem Verband. Dann wurde ihm von Chandar eine Schüssel mit heißer Flüssigkeit gereicht.
1: Trink!
0: Das Getränk erinnerte Thomas an Hühnerbrühe, war aber vermutlich etwas anderes. Doch es schmeckte immerhin. Als er ausgetrunken hatte, deutete ihm Kimana, sich auf das Bett zu legen. Bereits nach kurzer Zeit schwanden ihm die Sinne und er schlief ein.

0: Es war noch immer dunkel, als Thomas von einem Fauchen aufgeweckt wurde. Er bemerkte, dass er offenbar noch immer Fieber hatte und ihm war, als würden nicht nur eine Handvoll, sondern etliche 100 Maden an seinem Bein entlangkrabbeln. Shandar hatte die Jurte verlassen. Kimana hockte am Eingang und blickte hinaus. Thomas schaltete seinen Übersetzer ein, dann kroch er neben sie. Vor dem Zelt war Shandar in eine Diskussion mit einem weiteren Katzenwesen verwickelt, das ihm an Größe in nichts nachstand.
1: Das ist Juntur.
2: Da ist dieses felllose Wesen und lugt feige aus deiner Behausung. Es soll rauskommen und sich mir stellen.
3: Es steht unter meinem Schutz, Juntur.
2: Shandar, mein Jagdbruder. Du weißt, was diese Wesen unserem Volk angetan haben. Sie leben erst wenige Monde auf unserer Welt, haben aber schon einige von uns getötet. Wir nahmen sie mit offenen Armen auf. Und nun ist mein Vater tot.
3: Es waren Missverständnisse. Auch meine Eltern wurden getötet, aber durch andere Männer als diesen da. Er hat ein Gerät, das eine Verständigung zwischen unseren Völkern möglich macht.
2: Ich will diese Menschen tot sehen. Jeden einzelnen von ihnen. Ich pisse auf ihre Kadaver und werfe sie dann einem Horngroll zu. Und mit diesem fange ich an.
3: Dann musst du an mir vorbei.
2: Das muss ich wohl.
0: Mit diesen Worten sprang Shuntur auf Shandar zu. Thomas Lisa versuchte etwas zu erkennen. Da es stockdunkel war und er nicht über die guten Augen einer Katze verfügte, nahm er nur Bewegungen wahr und hörte mehr, als er sah. Shunturs Krallen zogen sich durch das Gesicht Shandars. Dieser taumelte rückwärts und fühlte das warme Blut in seinem Gesicht. Shuntur hatte jegliche Kontrolle über sich verloren. Er entblößte seine Zähne.
2: Gib mir diese Nacktmull und dann können wir das hier beenden.
3: Dann wirst du mich vorher töten müssen.
2: Auch das ist kein Problem.
0: Wieder sprang Shuntur auf seinen Gegner zu. Diesmal entglitt ihm Shandar aber, indem er eine Drehung vollführte und auf einmal hinter ihm stand. Er umgriff Shunturs Kopf, trat in seine Kniekehle und zwang ihn so zu Boden.
3: Du unterliegst.
2: Töte mich!
3: Nein, aber laut unseren Gesetzen kann ich bestimmen, was mit dir geschehen wird. Das weißt du.
2: Dann sprich.
3: Ich verbanne dich für ein Jahr aus unserer Gemeinschaft. Nutze die Zeit, um über meine Worte nachzudenken.
2: Ich befolge den Befehl des Siegers.
0: Shuntur blickte noch einmal in Thomas Richtung. Dann verschwand er rasch in der Dunkelheit. Shandar kam auf sie zu. In seinem Gesicht glänzte es feucht.
4: Vielen Dank. Ich hätte gegen ihn nicht den Hauch einer Chance gehabt.
5: Hättest du nicht. Schlaf jetzt. Du bist hier sicher.

0: Als Thomas aufwachte, war er allein in seinem Zelt. Neben dem Bett lag auf einem Holzteller ein kleiner toter Vogel mit prächtigem Gefieder. Thomas vermutete, dass es sich um das Frühstück handeln sollte und schob den Teller beiseite. Sein Fieber war wie fortgeblasen. Nun würde er sich um seinen Verband kümmern.
1: Du musst ihn noch einige Tage drauflassen.
2: Guten Morgen, Kimana. Wo ist Chandar? Ich habe ihm kaum gedankt.
1: Willst du schon gehen?
2: Ich muss zu Miri. Und auch meine Frau Joyce vermisst mich.
1: Das verstehe ich.
2: Kannst du mir sagen, wo ich Chandar finde?
1: Chandar wollte zur Ahnenlichtung.
2: Ahnenlichtung? Ist das sowas wie ein Friedhof?
1: Ich verstehe das Wort nicht.
2: Dort liegen unsere Toten. Wir sprechen dort mit ihnen.
1: Unsere Toten antworten nicht. Sie sind tot. Aber ja, es ist wohl so ähnlich.
2: Wie erkläre ich es? Unsere Verstorbenen antworten natürlich auch nicht wirklich. Aber dazu unterhalten wir uns vielleicht später mal. Erklärst du mir, wo das ist?
1: Nicht weit von hier. Geh einfach nach links und dann den Pfad entlang. Du bist schneller da, als ein Waldorb Eier legen kann.
2: Ich danke dir.
0: Es war tatsächlich nicht allzu weit. Hinter einer Baumgruppe konnte er bereits die Lichtung erkennen. Staunend blieb er am Rand stehen. Auf der Lichtung sah er eine Vielzahl von Katzenfellen, die mit vier Pflöcken befestigt jeweils eine Grube bedeckten. Vor dem Fell eines weißen Katzenwesens hockte Chandar. Er erhob sich, als er Thomas bemerkte.
2: Eure Eltern?
3: Ja, hier ehren wir sie.
2: In der Nacht sprachst du davon, dass eure Eltern bei einem Konflikt mit den Siedlern um ihr Leben gekommen seien.
3: Keine Siedler, Soldaten. Offenbar fühlten sie sich bedroht und eröffneten das Feuer. Auch schon Tours Vater erging es so.
2: Es tut mir leid.
3: Es ist nicht deine Schuld.
2: Ich weiß, aber ich fühle mich verantwortlich für mein Volk.
3: Du bist ein guter Mensch, soweit ich das beurteilen kann.
2: Danke. Das bedeutet mir viel. Sag mir, was sollen die ganzen Fälle über den... Ich vermute, dass es sich um Gräber handelt?
3: Unsere Tradition. Wir häuten unsere Toten. Nur fellos ist uns der Eintritt ins Rohor gestattet. Unsere jenseitige Welt.
2: Ich möchte noch so viel über euch und eure Traditionen und Gebräuche erfahren.
3: Dann fühle dich stets willkommen.
2: Das werde ich.
3: Gut, das erfreut mein Herz.
2: Ich muss nun zu meiner Familie zurück. Ich werde einen Shuttle anfordern. Aber vorher möchte ich dir noch etwas schenken. Diesen Übersetzer hier.
3: Dein Sprachzauber.
2: Der Übersetzer wird zukünftig vielleicht nicht jedes Missverständnis ausräumen können, aber die Gefahr dafür doch zumindest minimieren.
3: Danke, mein Freund.

0: Miri, nun trödel doch nicht. Wir müssen doch gleich zu Dr. Johnson.
1: Miri sollte heute bei Dr. Johnson ihren Kopfverband entfernt bekommen. Und in der nächsten Woche würde sie wieder zur Schule gehen können. Leider ohne Billy, aber auch er war auf dem Weg der Besserung. Schnell hatte sie sich angezogen, etwas gefrühstückt und war dann schon mal rausgegangen. Sie beobachtete Roy Joy, der im Moment noch ziemlich lediert aussah. Aber ihr Vater hatte ihr versprochen, ihn reparieren zu lassen. Der Roboter hob etwas von der Erde auf.
2: Was hast du da, Roy Joy?
3: Ein kleines, kopfloses Säugetier. Gliederfarben.
1: Miri sah sich um und es war ihr, als würde sie aus dem nahegelegenen Busch beobachten. Sie lächelte, als sie die kecken Katzenaugen von Kimana entdeckte. Der Tag fing gut an.

0: Erzähler Dennis Prasetio. Thomas Lisa, Alex Bolte. Miri Lisa, Marie Bolte. 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Earl Diebendorf, Matthias Ubert. 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Kimana, Lisa Müller. Schuntur, Marcel Ellerbrock. 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

0: Hey, aufstehen, du Schlafmütze. Hattest du nicht einen Termin?
1: Bist du ein Engel?
0: Nach dieser Nacht vermutlich nicht mehr.
1: Wie spät ist es denn? Traumfrau.
0: Du weißt ihn nicht mehr.
1: Hä?
0: Meinen Namen. Du weißt nicht, wie ich heiße, hm?
1: Oh, sorry. Ich war so betrunken gestern Abend. Hab ihn glatt vergessen.
0: Saki. Mein Name ist Saki.
1: Aber an dein süßes Muttermal kann ich mich noch erinnern. Du weißt schon, an deinem...
0: Chris, hör auf damit! Hast du denn nicht gehört, was ich gesagt habe? Du musst aufstehen! Es ist 9.30 Uhr.
1: Ach, ist meine normale Zeit fürs Aufstehen. Moment, 9.30 Uhr? Oh, scheiße, ich habe doch diesen Termin bei der NASA.
0: Eben. Ich vermute mal, mit einem gemeinsamen Frühstück wird das dann auch nichts.
1: Tut mir leid. Ich rufe dich an. Oder schicke dir eine Karte. Vom Mars, falls ich den Job bekomme.
0: Mir war bewusst, dass es nur ein One-Night-Stand werden würde. Ich drücke dir die Daumen, dass du angenommen wirst, Chris Williams.
1: Die müssen mich nehmen. Ich meine, wenn nicht mich, wen denn sonst?
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0: Guten Morgen, Lieutenant Chris Williams. Sie haben exakt 451 Tage, 8 Stunden und 23 Minuten geschlafen.
1: Ja, war eine kurze Nacht.
0: Ich verstehe nicht, Chris Williams.
1: Schon gut, Scherze waren ja noch nie so deine Sache. Ich muss mal mit deinem Programmierer sprechen.
0: Es gibt nicht den Programmierer. In meinem Fall war es ein Programmierer-Kollektiv, bestehend aus George Breckenridge, Wolfgang Schelte...
1: Jetzt nerv nicht! Hab ich einen Scheiß geträumt. Aber die kleine Japanerin war geil. Aber ihren Namen habe ich bereits wieder vergessen. Sake oder sowas.
0: Sake ist ein Reiswein aus Japan. Das Getränk enthält ca. 15 bis 20 Volumenprozent Alkohol. Grob gefilterter Sake gehört steuerrechtlich...
1: Ich will's nicht wissen. Sag mir lieber, ob Captain Gaduri bereits auf ist.
0: Seit gestern. 16 Uhr nachmittags.
1: Gut, ich beeile mich. Mann, ich kann es kaum glauben, nach den ganzen Jahren bald wieder die gute alte Erde unter den Füßen spüren zu können. Computer, öffne Kleidungsfach. Dann wollen wir mal.

0: Computer, vergrößere Quadrant 91. Mein Gott, was ist denn mit der Erde passiert? Ein Asteroideneinschlag?
1: Ich weiß es nicht. Hab's auf allen Frequenzen versucht. Keine Antwort von US Space Control.
0: Gib mir auch einen Schluck.
1: Hier.
0: Dann sind wir am Arsch. Zum Mars zurück schaffen wir es nicht. Wir können also nur in der Umlaufbahn bleiben und langsam sterben.
1: So sieht es aus.
0: Für wie lange haben wir noch Lebensmittel an Bord?
1: 2,5 Wochen. Und das Schlimmste ist, das hier ist die einzige Flasche Alkohol.
0: Scheiße! Hey, da ist was!
1: Captain Gaddery hier. Captain des Raumschiffs Mars Transit 1. Kommen.
2: Nikki Dobkin, internationale Raumstation. Sie können bei mir andocken.
0: Egal wie sie es meint, lass uns das tun.
1: Mrs. Dobkins, machen Sie sich auf einen Besuch gefasst.

0: Es hat sich immer mehr hochgeschaukelt. Ich weiß nicht, ob es Indien oder Pakistan war, die die Atomraketen zuerst gestartet haben. Fakt ist, dass man die Atompilze von hier oben sehen konnte. Wir alle hätten nie gedacht, dass die da unten tatsächlich so verrückt sein könnten.
1: Diese kaputte Menschheit. Dann haben sie es wirklich geschafft.
2: Es ist einfach nicht zu glauben.
1: Verdammte Scheiße.
2: Sie sagten, wir alle. Wo sind die anderen? Wie viele Besatzungsmitglieder befinden sich noch auf der Station?
0: Meine beiden Kollegen sind tot, schon seit einiger Zeit. Die Leichen von Dick und Amal liegen im Kühlraum. Ich wusste nicht, wo ich sie sonst lassen sollte.
1: Die schlechten Nachrichten reißen nicht ab.
2: Nicht zufällig Dick Barber.
0: Oh doch, Dick Barber und Amal Chakrabarti.
2: Mit Dick war ich zusammen auf der Universität. Wir kannten uns gut. Kann ich ihn sehen?
0: Später.
2: Ja, natürlich.
1: Wenn ich das richtig verstanden habe, dann sind wir jetzt die letzten drei Menschen hier in der Umgebung.
2: Wenn man von den Mars-Kolonisten mal absieht, scheint es so.
1: Die werden uns nicht helfen können.
2: Nein, ausgeschlossen.
1: Ich meine, ich habe noch 40 bis 50 Jahre vor mir. Soll ich die hier auf diesen paar Quadratmetern verbringen? Nie wieder zu einem Baseballspiel, keine Kneipentour mit den Jungs, kein Sex mehr? Schöner Mist.
2: Meinst du, mir gefällt das? Wir müssen uns mit dieser Situation arrangieren, so gut es geht.
0: Es bleibt uns nichts anderes übrig. Aber was meinen Sie, wie froh ich war, als ich Ihre Stimmen gehört habe? Ich hatte mich schon darauf eingestellt, meinen Lebensabend ganz allein auf dieser Station verbringen zu müssen. Vielleicht finden Sie es unpassend, aber ich hätte wirklich Lust zu feiern.
1: Okay.
0: Sehen Sie sich ruhig auf der Station um. Ich werde für heute Abend den Möglichkeiten entsprechend etwas zaubern. Haben Sie Privatkleidung dabei?
1: Haben wir.
0: Dann machen Sie sich schick.

0: Was hältst du von ihr, Lionel?
1: Hübsche Frau. Sehr sympathisch.
0: Wirkt auf mich irgendwie geheimnisvoll, aber durchaus anziehend. Und da ich der einzige Mann weit und breit bin, der ihr den Hof machen könnte...
1: Wie meinst du das?
0: Lionel, ist sicher nicht böse gemeint, aber du bist ja eher im Alter ihres Vaters.
1: Und das bedeutet?
0: Na, wenn es tatsächlich nie mehr zu einer Begegnung mit einer weiteren Frau kommen sollte, ist es doch wohl klar, wer die nächste Generation Menschen zeugen wird.
1: Da hat sie aber auch noch ein Wörtchen mitzureden.
0: Du wirst schon sehen, meinem Charme hatte noch keiner etwas entgegenzusetzen. Beobachte und staune, alter Kollege. Guten Abend.

0: pünktlich, die Herren.
1: Oh, so festlich wie Sie sind wir leider nicht angezogen. Für mehr als für ein sauberes Hemd und eine schlecht gefaltete Hose hat es bei uns nicht gereicht.
2: Aber wenn ich Sie so ansehe, da gerate ich gleich ins Stottern. Einfach wow.
1: Ihre Kleidung wirkt auf mich asiatisch. Steht Ihnen wirklich sehr gut, Mrs. Dobkin.
0: Danke. Meine Mutter war zur Hälfte Japanerin, daher vermutlich mein Faible für asiatische Mode.
2: Ich war mal mit einer Japanerin zusammen. Die war aber selbstverständlich kein Vergleich zu Ihnen.
0: Ach, jetzt ist es aber gut mit den Komplimenten. Das bin ich nicht mehr gewohnt. Setzen Sie sich doch.
1: Das ist ja ein atemberaubender Anblick.
2: Hab ich doch gesagt.
1: Ich meine jetzt ausnahmsweise mal den Ausblick aus dem Panoramafenster.
0: Ja, nicht wahr? Ich muss gestehen, dass ich, solange ich alleine war, mir oft mein Bettzeug direkt vor das Fenster gelegt habe, um hier einzuschlummern. Es ist einfach wunderbar.
1: Das glaube ich.
0: September, du kannst auftragen.
3: Sehr wohl, Miss Duncan.
2: Sie nennen das Bordsystem September?
0: Ja, aber es war nicht meine Idee. An einem September wurde das System installiert. Irgendjemand von der damaligen Crew kam dann wohl auf diesen Namen.
1: Interessant.
2: Ah, das Personal.
0: Diese kleinen Allzweckroboter gestalten mir das Leben so angenehm wie möglich. Für Monate waren sie meine einzigen Gefährten.
2: Und heißen Oktober, November und Dezember.
0: Nein. Die haben keine Namen und werden in der Regel von September gesteuert. Sie sind also quasi wie seine Körperteile. Aber sie sind auch fähig, autonom zu handeln.
2: Ich werde mir für die kleinen Kerle trotzdem Namen ausdenken. Wie wäre es mit Yui, Yui und Louie?
1: Da merkt man gleich, mit was für einer Literatur du dich beschäftigst.
2: Kann nicht jeder so gebildet sein wie der werte Captain.
1: Sieht das gut aus. Wie haben Sie das nur gezaubert?
0: Man lernt mit der Zeit aus einfachen Sachen etwas Bekömmliches zu machen. Außerdem hat mir September ja auch geholfen, nicht wahr?
3: Es war mir eine Ehre.
0: Ich gebe zu, dass ich ihm so einige Redewendungen beigebracht habe.
2: Dass wir nicht auf die Idee gekommen sind, das mit unserer Bord-KI zu machen.
1: Ja, da ich der Älteste bin, mache ich mal den Vorschlag, dass wir uns gerne duzen können, oder? Ich bin Lionel.
0: Gerne. Niki. Also eigentlich Nicole, aber alle rufen mich seit meiner Kindheit einfach Niki.
2: Ist bei mir genauso. Christopher. Aber für dich einfach Chris. Nur bitte nicht Chrissy. So nannte mich immer meine Großmutter.
0: Ich werd's mir merken. Wer macht den Wein auf?
2: Ich mach schon.
0: Diese Flaschen mit Wein hat damals unser Commander mitgebracht. Für den Tag unserer Ablösung. Aber ich dachte, da wir heute auch etwas zu feiern haben, könnten wir die zweckentfremden.
1: Auf die letzten drei.
0: Zum Wohl. Auf die letzten Überlebenden.
2: Und auf eine weitere Generation. Hab ich einen Schädel? Computer, wie spät ist es? Computer? Computer? Ach, ich weiß. September!
3: Ja, Chris Williams.
2: Ist Niki Dobkins schon wach?
3: Ja, Niki Dobkins ist bereits wach.
2: Wo finde ich sie? In ihrem Quartier?
3: Das ist korrekt.
2: Kannst du mich zu ihr führen?
3: Eine Extremität ist auf dem Weg.
2: Eine Extremität? So, so. Wie alt ist Niki Dobkins eigentlich? Schon 30?
3: Diese Information kann ich nicht mit Ihnen teilen. Dafür fehlt Ihnen der Status.
2: Ich sage dir etwas, mein Freund. Das wird sich bald schon ändern.
3: Die Extremität ist da.
2: Hallo, Kleiner. Jetzt weiß ich gar nicht mehr, wer du noch gleich warst. Vielleicht hätte ich mich vorher noch frisch machen sollen. Was meinst du? Ach, egal. Ein Sprachmodul besitzt du nicht, wie? Nur der große Bruder, dieser September.
3: Was wünschen Sie?
2: Nichts. Ich habe mich nur mit dem kleinen Kerl unterhalten.
3: Das war vermutlich ein äußerst ergiebiges Gespräch.
2: Hey, machst du dich über mich lustig? Wer hat dir denn Sarkasmus einprogrammiert? Ach, sind wir da? Lionel?
1: Ah, Chris. Wolltest du zu Nikki?
2: Eigentlich schon. Aber da bist du mir wohl zuvor gekommen.
1: Ehrlich gesagt haben wir die Nacht durchgemacht. Als du gegangen bist, haben wir uns auf Nikkis Zimmer zurückgezogen.
2: Die Nacht durchgemacht?
1: Natürlich nicht, wie du denkst. Wir haben uns die ganze Nacht unterhalten. Richtig tiefschürfende Gespräche, weißt du. Wir liegen komplett auf einer Wellenlänge. Aber jetzt entschuldige mich, ich brauche dringend etwas Schlaf. Nikki übrigens auch.
2: Ha, gut. War ja auch nicht so wichtig.
3: Chris Williams, bitte melden Sie sich im Aufenthaltsraum.
2: Ist das ein Befehl?
3: Ein Wunsch von Captain Gaduri.
2: Der kann nicht mal.
3: Soll ich Captain Gaduri Ihre Antwort mitteilen?
2: Nein, nein, ich komme ja schon. Wehe, wenn es nicht wichtig ist.
1: Ah, Chris.
2: Aye, Sir. Lieutenant Chris Williams meldet sich einsatzbereit.
1: Hör auf mit dem Quatsch.
0: Wir haben ein Problem. Ein Sonnenpanel lässt sich nicht mehr ausfahren. Jemand müsste raus und es reparieren.
2: Und da habt ihr natürlich an mich gedacht.
1: Du warst im Simulator stets der Beste. Daher war es naheliegend. Wenn du allerdings nicht willst, kann ich auch.
2: Schon gut, ich mache es ja.
4: Was in das Gelenk geraten. Kleine Gesteinsbrocken, Staub. Ich versuche es rauszukratzen. Kein Wunder, dass das nicht mehr funktioniert. Es sitzt ziemlich fest.
5: Du musst es schaffen.
4: So. Jetzt ist alles raus. Ich ziehe mal dran.

0: unser Held. Warte, ich helfe dir bei dem Helm.
1: Das war wirklich gut, Chris. Ich bin froh, dass wir dich dabei haben.
0: Den hast du dir verdient, Chris.
2: Wirklich?
0: Was für eine Frage. Natürlich doch.
3: Mr. Williams, unglaublich aber wahr. Sie sind der Klassenbeste. Dabei sind Sie undiszipliniert und vorlaut. Es verging kein Monat, in dem ich keine Beschwerde über Sie auf meinem Schreibtisch hatte.
2: Es tut mir leid, Sir. Wahrscheinlich alles Neider.
3: Ach, so sehen Sie das. Zumindest sind Sie von sich überzeugt. Ich weiß nur noch nicht, ob ich das gut finden soll.
2: Sie sagten doch gerade, ich wäre der Beste. Bedeutet das jetzt, dass ich den Job habe?
3: Das letzte Wort wird Captain Goduri haben. Ich hörte, mit ihm sind Sie auch schon mal aneinander geraten.
2: Ah, das ist lange her. Ich habe nicht eingesehen, dass ein freier Tisch im Millers für ihn reserviert war und nahm den in Beschlag. Das zwang ihn später mit seiner Begleitung ein anderes Restaurant aufzusuchen, denn auf eine Prügelei wollte er sich nicht einlassen. Ich muss aber dazu sagen, dass ich nicht mehr ganz nüchtern war. Ich hoffe, er nimmt mir diese kleine Geschichte nicht immer noch krumm.
3: Mit mir hätten Sie das nicht abgezogen, das kann ich Ihnen versichern. Aber Goduri ist ein herzensguter Mensch. Fachlich sehr kompetent, aber für meinen Geschmack etwas zu weich. In unserer Welt kommen nur Arschlöcher wie Sie weiter, Mr. Williams. Da spreche ich ganz frei.
2: Kein Problem. Ich weiß Ihre offene Art zu schätzen. Und Sie haben recht mit dem, was Sie sagen. Leute wie er bekommen den Ruhm. Aber auf Leute wie uns stehen die Mädchen. Da bist du ja, Kleiner. Oder bist du schon wieder ein anderer? Ich kann euch drei einfach nicht auseinanderhalten. Du hast nicht zufällig eine Idee, wo sich Lionel und Nicky rumtreiben? Ich habe seit Wochen das Gefühl, als würden die gerade da sein, wo ich nicht bin. Mittlerweile hatten die Sex. Sie haben es nicht gesagt, aber ich fühle sowas. Und für mich bleibt nur der Roboter. Verdammt. Wenn du wenigstens reden könntest. Diesem September traue ich übrigens nicht. Kommt mir so vor, als wäre er ein Spion von Nicky. Ich glaube, er teilt den beiden immer meinen Aufenthaltsort mit. Was machen wir denn jetzt den ganzen Tag? Baseball spielen kannst du wohl nicht. Führ mich mal zum Kühlraum, mein kleiner Freund. Ich will mir mal die beiden Toten ansehen. Irgendwie sollte man die langsam ins All befördern. Tote Menschen zwischen den Lebensmitteln sind ja nicht gerade appetitlich. Zum Glück kannst du nicht frieren, Kleiner. Oder gibt es eine Mindesttemperatur, damit deine Schaltkreise nicht einfrieren? Da liegen sie. Oh, der Inder hat aber ein riesiges Loch im Kopf. Ob die sich um Nicky gestritten haben? Ich könnte sie nicht verdenken. Zwei Männer und eine Frau sind wirklich keine gute Kombination. Umgekehrt ist mir das schon viel lieber. Ah, schade, dass du so humorlos bist, Roboter. Irgendwann befasse ich mich mal näher mit euch. Dann bringe ich euch Baseball bei. Wir werden die weltbeste Mannschaft. Wirst schon sehen.
4: Chris Williams, bitte verlassen Sie den Kühlraum. Ansonsten könnte Ihre Gesundheit beeinflusst werden.
2: Ja, Mutter.

verdammte Scheiße! Was war das? September? Was ist geschehen? September? September!

0: ist los?
1: Trümmerteile. Kann nicht sagen, wie schwer die Beschädigungen sind. September meldet sich nicht. Das System wurde sehr in Mitleidenschaft gezogen.
2: Wir müssen nachsehen.
0: Meinst du von außen?
2: Ja, ich mach das.
0: Alles klar.
1: Ich komme mit.
2: Bleib du an den Monitoren, Chris, und koordiniere den Außeneinsatz. Ich verlass mich auf dich.
0: Ich werde dich schon nicht enttäuschen.
1: Ich helfe dir beim Anziehen des Anzugs.
3: Der Mann ist unpünktlich, neigt zu Widerworten und ist ein gottverdammter Frauenheld. Mir sind da Geschichten zu Ohren gekommen.
4: Aber Mr. Williams hat allen Anforderungen standgehalten und befindet sich in einer bemerkenswerten gesundheitlichen Verfassung.
3: Letztendlich überlasse ich Ihnen die Entscheidung, Captain Gaduri. Sie müssen eine lange Zeit mit diesem Mann verbringen.
2: Das ist mir bewusst. Ich habe das Brennen in seinen Augen gesehen. Er ist ein Abenteurer, ein Entdecker und ich glaube, ich würde ihm mein Leben anvertrauen.
3: So. Na, dann ist es beschlossen. Chris Williams wird Pilot an Bord Ihres Raumschiffs. Aber sagen Sie hinterher nicht, dass ich meine Zweifel nicht zum Ausdruck gebracht hätte.
2: Danke, Major Shepard. Dr. Hamilton, wir sehen uns ja bereits in einer Woche wieder zum letzten Check vor dem Abflug.
4: Ich wäre so gerne an Ihrer Stelle, Captain. Sie werden den Mars sehen. Und wenn Sie wieder auf der Erde sind, wird man Sie als Helden feiern.
2: Das ist mir nicht so wichtig. Wichtig allein ist mir der Dienst an der Menschheit.
3: Vielleicht besteht ja doch Hoffnung, dass Ihre Einstellung auch auf den jungen Piloten abfärben wird.
5: Chris, die Stahlseilwinde für die Sicherung an dieser Seite ist defekt. Ich würde so rausgehen. Ich muss das riskieren.
0: Willst du das wirklich tun?
5: Sind ja genügend Haltegriffe an der Außenhülle. Wird schon schief gehen.
0: Dann viel Glück. Hier kommt kaum etwas an. Ganz schlechter Ton. Vom Bild ganz zu schweigen.
5: Macht nichts. So schön bin ich auch wieder nicht.
1: Sag das nicht.
0: Schalte auf Außenkamera. Unser Held wird in die Geschichte eingehen. Leider gibt es niemanden mehr, der davon berichten kann. Aber die Helden bekommen auch das Mädchen. Zeigt sich ja immer wieder. Wo bleibt er denn? Kann mir das lebhaft vorstellen.
6: Es ist gefährlich, Leine. Was ist, wenn wir uns nie mehr wiedersehen?
0: Gib mir noch einen letzten Kuss, Baby. Ah, da öffnet sich das Außenschott. Also, jetzt schön vorsichtig, du Held. Sieht so aus, als hätte er etwas entdeckt. Dir ist bewusst, mein lieber Lionel, dass dein Leben auch ein Stück weit in meiner Hand liegt. Ich bräuchte nur die Steuerungsdüsen zu aktivieren und schon würdest du einen Abflug ins endlose All unternehmen. Hast Glück, dass wir befreundet sind. Oder soll ich sagen, befreundet warten? Es wäre so einfach für mich. Und das Mädchen würde ich auch bekommen. Dann könnte man richtig Adam und Eva spielen. Ach, scheiß drauf.
7: Wuhu! Guten Flug, mein alter Freund. Ach, du bist es, Kleiner. Du hast den Abflug von Captain Gaduri verpasst. Aber wenn du ganz genau hinsiehst, da schwebt er. Mann, ich hätte gern sein verdutztes Gesicht gesehen. Das schockt dich wohl, was? Aber wir werden doch wohl die neue Generation nicht mit Kindern von Lionel starten. Ich werde Adam sein. Ist das nicht cool? Egal, du musst mir nicht zustimmen. Ich werde jetzt Nikki trösten. Was meinst du, zu wem die sich demnächst hingezogen fühlen wird, wenn sich die erste Trauer gelegt

0: Niki! Niki! Niki! Oh mein Gott, es tut mir so leid. Es war ein schrecklicher Unfall. Wenn ich mir vorstelle, dass der arme Lionel nun frei im Raum schwebt, den Tod vor Augen. Was? Lionel?
1: Wie konnte das passieren? Niki war doch ein Profi. Sie hat mich abgehalten, da rauszugehen, da sie einen Riss in meinem Anzug festgestellt hat. Da hat sie meine Aufgabe übernommen. Ich hätte da draußen sein sollen. Ich.
0: Niki ist an deiner Stelle? Nein, nein! Scheiße!

0: 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and Videos, Cover Design and Artwork, Thorsten Adams. 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
1: Und das war's für deine Dame.
2: Sollte das dein erster Sieg im Schach über mich werden?
1: Ich werde immer besser, oder? So langsam macht mir das Spiel echt Spaß.
2: Pokern macht zu zweit ja auch keinen Sinn.
1: Wart mal ab, irgendwann bringe ich das den kleinen Kerlen auch noch bei. Jetzt, da ihr Papa nicht mehr funktioniert, oder wie man September auch immer bezeichnen will. Ich habe ja viel Zeit.
2: Ja, du sagst es. Übrigens, Schach und Matt.

0: Bordcomputer, wie lange dauert es noch bis zum Erreichen des Zielorts?
1: Nach meinen Berechnungen sind es noch 12 Stunden und 27 Minuten. Sie können sich also noch etwas ausruhen.
0: Aber wenn ich nur wüsste, wie. Es ist einfach zu ruhig. Ich konnte immer am besten schlafen, wenn jemand um mich herum gesprochen hat. Kannst du da was machen?
1: Starte jetzt den Hörspielmodus. Kategorie Hörspielprojekt. Vertraute Stimmen werden der Geschichte angepasst. Auswahl erfolgt aus früherer Auswahl an Themengebieten. Starte nun die Aufnahme. Ruhen Sie sich aus, Dr. Sadie.
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0: Und Captain Adams? Sind wir noch weit von unserem Zielort entfernt?
4: Wir sind jetzt noch ca. 160 Kilometer von dem Zielpunkt entfernt. Wir haben gerade das früher genannte Aberdeen der schottischen Insel überquert und sollten, wenn meine Berechnungen stimmen, in ca. 10 Minuten zur Landung ansetzen. Bordcomputer, bitte meine Aussage kontrollieren.
1: Aussage bestätigt. Landung erfolgt in 9,58 Minuten.
4: Sehr gut. Bordcomputer, übernehme zeitweise die Steuerung. Ich brauche dringend was zu trinken.
1: Befehl wird ausgeführt, Captain Adams. Übernahme des Steuerungsbetriebes wird aufgenommen. Warte auf spätere Aufhebung des Vorgangs.
4: Oh, das tut gut. Sich einfach mal die Beine vertreten. Ich brauche dringend etwas von diesem schwarzen Zeug.
0: Sie meinen Kaffee?
4: Ja, genau das Zeug. Zu meiner Jugendzeit kannte man Kaffee nur aus Aufzeichnungen der alten Erde. Es war ein Glück, dass wir es wieder anbauen konnten. Und ich hätte nie geglaubt, dass dieses Wunderzeug so gut schmecken kann und einen fast süchtig werden lässt.
0: Dann gehen Sie schnell los, Adams. Magnus und Octavia sind ebenfalls schon in der Küche und machen sich bereits über den Kaffee her.
4: Oh, na dann muss ich mich aber beeilen. Die zwei trinken das Zeug eimerweise weg. Erklärt vielleicht auch, warum sie immer so unter Strom stehen. So, und nun los. Wenn ich nichts mehr abbekomme, bin ich den ganzen Tag nicht mehr zu gebrauchen.
0: Dann lassen Sie ihn sich gut schmecken. Bordcomputer, bitte Panoramafenster zur Sicht freigeben und äußere Lichtanlage anschalten.
1: Sicht ist freigegeben.
0: Unglaublich, wie dunkel es doch dort draußen ist. Selbst mit der Lichtanlage kann man nur weniges erkennen. Kaum zu glauben, dass es mitten am Tag ist. Wie dieser Planet wohl früher gewesen sein muss?
5: Was macht dich so traurig, Sadie?
0: Ah, Mo, ich hab dich gar nicht kommen hören. Und ja, traurig ist vielleicht das richtige Wort. Unsere Vorfahren berichteten von einer wunderschönen Welt, voller leuchtender Farben, unglaublicher Lebewesen und gewaltigen Meeren. Davon ist unsere neue Erde noch sehr weit entfernt. Wir besitzen zwar auch all diese Dinge, aber bedingt durch die Beteiligung von Technik fühlt es sich nicht echt an. Verstehst du, was ich meine?
5: Du meinst, es ist so, als ob etwas Wichtiges und Bedeutsames fehlt? Du meinst, so wie mir das Gefühl fehlt, welches einen Menschen ausmacht?
0: Oh, nein, Mo. Damit wollte ich dich nicht schlecht machen. Verzeih mir. Es ist großartig, dass durch die Möglichkeiten der Technik und der Biologie eine Spezies wie du erschaffen wurde. Eure Möglichkeiten der Wissensaufnahme übersteigt die des Menschen um ein Vielfaches. Nicht umsonst seid ihr auf der neuen Erde als Ärzte oder Wissenschaftler eingesetzt.
5: Entschuldigung angenommen. Wir mechanische Organismen, kurz Mo genannt, besitzen zwar einen ähnlichen Knochenbau und eine menschenähnliche Hautoberfläche, aber wir fallen in der Welt einfach auf. Gerade auch, weil wir alle die gleiche Optik besitzen und somit keine eigene Identität entwickeln können. Aber wenn wir die Substanz auf der alten Erde finden, können wir Moos endlich individueller erschaffen werden und uns den Menschen angleichen.
0: Was? Was ist das?
4: Was ist hier los?
6: Wenn das nicht bald aufhört, wird mir echt übel.
7: Bordcomputer, lokalisiere das Problem.
1: Wir haben das Ziel erreicht. Sichere Landung wird verhindert. Wasseroberfläche lässt kein Aufsetzen zu.
4: Heißt das, wir werden von der Oberfläche abgestoßen?
0: Unter der Wasseroberfläche muss etwas dafür sorgen, dass wir nicht landen können. Bordcomputer, simuliere eine äußere Umkehrung der Magnetwiderstände.
1: Umkehrung wird eingeleitet. Simulierter Widerstand setzt ein in 3, 2, 1.
6: Sadie, das war großartig!
0: Danke, Magnus.
4: Wirklich eine sehr gute Arbeit für eine Biologin. Aber nicht, dass sie mir noch meinen Posten streitig machen.
0: Nein, keine Sorge. Ich bin nur im Auftrag der Wissenschaft hier.
8: Also halten wir fest. Wir haben nur 9 Jahre hinter uns gebracht, um auf diesen toten Planeten zurückzukehren. Aber warum sind wir genau hier? Mit diesem Biozeugs habe ich's echt nicht so. Ich bin ja eher die Pragmatikerin mit der Waffe in der Hand.
0: Also, Octavia, wir, beziehungsweise das heißt Mo und ich, arbeiten an einer Formel, wie wir aus der Züchtung der Mos richtige Lebewesen machen können. Dazu benötigen wir gewisse pflanzliche Zellen, die es bei uns auf der neuen Erde nicht gibt. Man kann diese auch nicht ohne weiteres künstlich erschaffen und...
5: Und dank Hinweisen in den Aufzeichnungen der alten Erde berechneten wir hier ein gehäuftes Vorkommen dieser, nennen wir es, Substanz, mit deren Hilfe wir die Spezies der Moos genetisch so verändern könnten, dass meine Nachkommen komplett aus Fleisch und Blut bestehen.
8: Wow, das sind ja mal Neuigkeiten. Für sowas hat die Forschung natürlich wieder Milliarden ausgegeben. Aber egal. Wie gehen wir jetzt vor?
0: Als erstes wird einer von euch einen Erkundungstauchgang durchführen, um den Weg zum Hexenloch zu lokalisieren.
6: Hexenloch? Das klingt doch nach einer tollen Aufgabe für dich, Octavia.
8: Ich finde ja, dass die Aufgabe zu dir passt. Du bist doch Hexe und Frau in einer Person.
6: Blöde Kuh, ich sollte dir...
0: Schluss, ihr beiden. Octavia wird gehen. Sie hat die besseren körperlichen Voraussetzungen für diese schnelle Erkundungstour.
8: Alles klar, ich mach mich bereit. Naja, immerhin habe ich nach der langen Reise endlich mal etwas zu tun.

0: etwas erkennen?
1: Bisher nicht. Hier unten ist es genauso dunkel wie an der Oberfläche. Kein einziges Tier ist in Sicht. Aber nachdem die Erde vor Jahren für tot erklärt wurde, würde es mich auch wundern. Der angebrachte Lichtstrahler am Taucheranzug hilft aber etwas. Immerhin kann ich so überhaupt etwas wahrnehmen.
0: Wenn die Berechnungen stimmen, dann müsstest du noch 5 Meter vom Eingang des Hexenlochs entfernt sein. Dreh dich ein Stück nach rechts und dann immer geradeaus.
1: Oh, wird gemacht. Ah, ich sehe es. Wow, das sieht wirklich irre unheimlich aus. Die Steine scheinen zu schimmern. Von Dichtem erkennt man, dass auf ihnen eine schmierende grüne Schicht liegt.
0: Das klingt interessant. Aber ich vermute, es werden die Reste von abgestorbenem Gewebe sein, welches schon seit Jahrhunderten dort liegt.
1: Na lecker. Ich werde nun kurz in den Höhleneingang tauchen und unsere Lichtpfeile an die Wände setzen. So können wir morgen alle besser zur Erkundung starten. Quasi mit vollem Durchblick.
0: In Ordnung, Octavia. Und dann kommst du zurück. Das ist genug für heute. Wir haben auf dem Schiff noch viel vorzubereiten.

0: Ach, Captain Adams, früher hätte man Ihre Geschichten wohl als Seemannsgarn betitelt. Aber es lenkt doch von der Aufregung ab. Ich bin so gespannt, was uns in der Höhle erwarten wird und ob wir finden, was wir benötigen.
1: Hey, zerbreche dir nicht den Kopf, Sadie. Es wird alles gut gehen. Aber sag mal, warum konnte Octavia eigentlich so ohne weiteres ins Wasser tauchen? Unser Schiff wird ja weiterhin von der Oberfläche abgestoßen.
0: So genau kann ich Ihnen das auch nicht erklären, Captain. Aber unterhalb des Wassers müssen verschiedene metallische Gase austreten, die uns wie einen Magneten abstoßen. Die Tauchanzüge haben jedoch den Vorteil, dass sie keine metallischen Bestandteile beinhalten.
2: Kein Metall? Aber Sie sehen doch trotz Ihrer hohen Beweglichkeit sehr metallisch aus.
3: Sie sind wirklich sehr beweglich. Mein heißer Körper und der Anzug verschmelzen fast. Man spürt ihn gar nicht auf der Haut.
4: Das liegt an dem organischen Stoff. Dieser wurde extra gezüchtet und gleicht der Zellstruktur meiner Hautoberfläche. Sie lässt kein Wasser durch. Das perfekte Material zum Tauchen.
3: So, nun aber genug von der Arbeit gequatscht. Wir lassen es jetzt richtig krachen. Auf unser Team der Eternal Dawn.
0: Und auf den morgigen Tag und die hoffentlich wegweisenden Entdeckungen. Auf uns!
1: Auf uns!
5: Auf uns!

0: Am nächsten Tag. Das Team der Eternal Dawn befindet sich beim Erkundungstauchgang.
1: Wir haben den Eingang der Höhle erreicht. Unglaublich, was die Natur hier geschaffen hat. Solche unterirdischen Höhlen haben wir auf der neuen Erde nicht.
2: Ich störe nur ungern, aber wir sollten uns trotzdem beeilen. So ganz wohl ist mir hier umgeben von der Finsternis im Meer nicht. Wir folgen den von Octavia angebrachten Lichtpfeilen und sehen dann, was uns erwartet.
1: Wirklich unglaublich. Das Licht lässt die Steine tatsächlich etwas grünlich schimmern. Es sieht fast aus, als würden sie glitzern.
3: Da vorne hören die kleinen Lichtpfeile auf und der Gang führt nach oben. Ich werde einen großen Astra-Leuchtpfeil hineinschießen. Nach 30 Sekunden platzt er auf und verteilt viele Lichtpunkte an den Wänden. So können wir mehr sehen. Aber ihr kennt die Funktion ja.
2: Wow! Hey, das schaut ja gut aus!
3: Wow! Unglaublich!
1: Wow! Das ist unglaublich!
4: Und Sadie, was siehst du?
1: Wir sind in einer unterirdischen Höhle aufgetaucht. Durch die Astra-Bombe schimmert die gesamte Höhle wie ein Diamant. Durch die grünliche Farbe der Steine wirkt es wie ein Palast aus Smaragden. Das müssten Sie sehen, Captain.
5: Nach den angezeigten Werten, die über eure Tauchmasken gesendet wird, scheint der Sauerstoffgehalt dort unten enorm hoch zu sein. Die Masken können also beruhigt entfernt werden. Außerdem scheint ihr einige Meter unter der Erde zu sein.
2: Tief unter der Erde? Ich hatte beim Tauchgang tatsächlich das Gefühl, als würden wir abwärts schwimmen.
3: Wir sollten einfach dieses pflanzliche Zeug suchen und dann wieder von hier verschwinden.
2: Aber sag mal, woher wissen wir denn, wie dieses Zeug aussehen soll? Ich meine, es wird ja sicherlich kein Hinweisschild daneben stehen, oder?
1: Ach, Magnus, dafür bin ich doch dabei. Doch im Ernst, diese Pflanze muss circa 15 cm groß sein und soll grünlich-braun gefärbt sein. Ihr Körper ist sehr schmal und die Spitze soll im rötlichen Schimmer leuchten. In dieser Spitze sind auch die Samen, die wir benötigen. Wenn diese sich verbreiten, wachsen neue Pflanzen. Es ist also wie eine Art Pilz, der aufplatzt und sich über die Luft vermehrt.
2: Sie platzen? Das sind ja tolle Aussichten. Aber egal, da vorne ist ein Tunneleingang. Schaltet eure Astra-Strahler auf den Knöpfen an und los geht's!

0: im Tunnelsystem der Höhle.
1: Ach, wir irren nun schon über eine Stunde in diesem Tunnel herum. Sicher, dass wir hier richtig sind? Das Einzige, was ich bemerke, ist, dass dieser grüne Belag auf den Steinen gefühlt immer klebriger wird. Das leuchtende Smaragdgrün ist eher einem dunkelgrünen, weißen Matsch gewichen. Ekelhaft.
2: Das schmierige Zeug klebt auch bereits überall am Anzug. Man könnte fast meinen, dass es den Anzug nach oben wandert. Aber wahrscheinlich tropft es eher von der Decke hinunter.
3: Beruhigt euch bitte. Wir dürfen nicht so schnell aufgeben. Und außerdem... Seht mal, da ist ein Loch im Boden. Und wenn man genau hinsieht, dann erkennt man...
1: Da führt eine Steintreppe nach unten.
2: Aber warum sollte hier früher jemand eine Treppe gebaut haben? Das ergibt doch keinen Sinn.
1: Bei dir ergibt auch so vieles keinen Sinn, Magnus.
2: Haha.
3: Mo, kannst du mich noch hören? Mo.
4: Bestätige, ich höre alles klar und deutlich.
3: Wir gehen jetzt hinunter. Ich vermute, wir sind dem Ziel sehr nah.

0: Mo? Mo, kannst du mich hören? Mo! Mist, hier unten scheint das Funksignal uns nicht zu erreichen.
1: Aber wir brauchen auch nicht mehr weiterzusuchen. Ich würde sagen, wir haben den Jackpot geknackt, Mädels.
2: Wir stehen mitten in einem riesigen Feld mit diesen schleimigen Pilzen.
0: Na endlich! Das ist also der berüchtigte Hexenpilz. Lasst uns einige davon aus dem Boden ziehen und in den entsprechenden Behälter geben.
1: Dann mal auf ans Werk, damit wir endlich hier rauskommen.
2: Magnus? Dir klebt so ein grünliches Zeug auf der rechten Wange. Ist ein ziemlich großer Fleck.
1: Ernsthaft? Ist es jetzt weg?
2: Nein, es ist immer noch da und...
1: Was ist?
2: Sadie, kommst du bitte mal schnell?
0: Was ist denn schon wieder los? Ich muss die Proben noch verstauen und...
2: Du siehst es also auch?
1: Verdammt, Leute, was ist mit meinem Gesicht?
0: Es bewegt sich.
1: Es macht was? Mach es weg, mach es weg!
0: Magnus, jetzt ganz ruhig. Damit ist dir nicht geholfen. Was machst du denn da? Hör auf, spinnst du?
1: Aus meinem Gesicht. Ich schneide es einfach raus. Ja, ich schneide es einfach raus und ich...
0: Magnus, hör auf!
2: Ich glaube, mir wird schlecht.
1: Seht ihr? Nun ist es raus.
0: Was ist das für ein Geräusch?
2: Der Boden, er bewegt sich und... Er saugt den Hautfetzen in sich auf. Scheiße, was geht hier bloß vor?
1: Wir sind verloren! Das Hexenloch ist unser Untergang!
0: Los, schnappt euch die Proben! Verstaut sie an euren Anzügen und dann verschwinden wir.
2: So, alles verstaut. Magnus, komm schon. Wir müssen deine Wunde verarzten. Worauf wartest du?
1: Seht ihr es denn nicht? Es ist zwecklos!
0: Octavia, schau doch! Wir sind komplett von dem grünen Schleim eingehüllt.
2: Magnus.
0: Wir müssen hier sofort raus. Wir können ihm nicht mehr helfen. Los jetzt!

0: Gleich sind wir wieder am Tunneleingang. Dann ab ins Wasser und wieder rauf auf die Eternal Dawn.
1: Wir hätten Magnus nicht einfach zurücklassen dürfen.
0: Wir haben alles richtig gemacht. Und wir müssen auch schnell wieder aus den Taucheranzügen raus, damit uns sowas nicht auch passiert. Und wenigstens wissen wir nun, dass dieser Pilz die Fähigkeiten besitzt, nach der wir gesucht haben. Geschafft. Wir sind wieder in der ersten Höhle. Und da liegen auch unsere Taucherhelme.
1: Was meinst du eigentlich mit der Fähigkeit der Pilze?
0: Wir benötigen ihn doch, um die Spezies der Moos den der Menschen anzugleichen. Scheinbar ist dieser grüne Schleim ein Sekret des Hexenpilzes, welches sich entwickelt hat, nachdem die Sporen überall verteilt wurden. Und an Magnus konnten wir sehen, dass es sich mit der Haut verbinden kann. Nach einigen Experimenten werden wir sicherlich die perfekte menschliche Haut züchten können.
1: Das klingt irgendwie krank. Es hat Magnus fast aufgefressen. Und mit sowas willst du eine menschliche Haut züchten? Wir sollten das Zeug hier lassen.
0: Das kommt nicht in Frage. Wir sind die langen Jahre doch nicht umsonst hierher gereist.
1: Ah! Was ist das? Meine Augen brennen. Ich kann nichts mehr sehen. Sadie, was ist mit mir?
0: Deine Augen. Aus ihnen läuft das Pilzsekret. Und sie sind vollkommen damit bedeckt.
1: Es frisst meine Augen. Es frisst sich in meine Augen. Hilf mir doch. Ich kann dich nicht sehen. Sadie.
0: Ich kann dir leider nicht mehr helfen.
1: Hilf mir doch.
0: Leb wohl.
1: Nein. Du kannst mich doch hier nicht zurücklassen. Sadie.

0: Ich muss es schaffen. Ich werde hier unten nicht sterben. Da ist der Ausgang. Gleich bin ich am Raumschiff.
1: Sadie, kannst du mich hören?
0: Mo, an dich hätte ich ja gar nicht mehr gedacht. Hast du mitbekommen, was passiert ist?
1: Ja, Captain Adams und ich konnten euch die ganze Zeit hören. Auch als ihr uns nicht hören konntet. Wir lassen eine kleine Kapsel ins Wasser, in die du die Proben legen kannst. So können wir sicher gehen, dass sie nicht bei der Rettung kaputt gehen. Dann kommt die große Rettungskapsel herunter.
0: Ich bin so froh, dass ich zurück bin. Ich habe die Proben in die Kapsel gelegt. Holt sie hoch.
1: Vielen Dank, Sadie. Alles ist nun sicher verstaut.
0: Und wo bleibt die Rettungskapsel? Ich möchte endlich aus dem dunklen Wasser raus.
1: Wir können dich nicht zurück an Bord holen. Und wenn du genau überlegst, dann bekommst du selbst die Antwort.
0: Was? Aber das könnt ihr nicht machen. Ihr könnt mich doch hier nicht zurücklassen. Ich werde... Ich werde sterben. Natürlich. Die grünen Belege an allen Wänden sind Spuren des Hexenpilzes. Ich habe sie an der Kleidung. Und als wir den Helm abgenommen haben, drangen die feinen Sporen in unsere Atemwege. Ich trage sie in mir. Und sie werden ausbrechen.
2: Es tut mir leid, Sadie. Lebe wohl, du schlaues Mädchen.
0: Es ist alles gut, Captain Adams. Trinken Sie bitte einen großen Becher von Ihrem geliebten Kaffee auf unser Wohl.
2: Mein Ehrenwort.

2 Tage später und mein Geist schwindet immer mehr. Der Flüssigkeitsmangel macht sich bemerkbar und das salzige Wasser brennt in meinem Körper. Ich liege auf dem feuchten, wabernden Boden und warte darauf, dass der Pilz meinen Körper endlich von dem Leid befreit. Um den Hunger zu stillen, habe ich bereits einige dieser Hexenpilze zu mir genommen. Doch es passiert nichts. Keine Schmerzen, kein Tod. Irgendetwas in mir scheint diesem Befall zu widerstehen. Eine Erkenntnis, die sehr wichtig für meine Forschungen wäre, aber gleichzeitig eine bittere Erkenntnis, dass ich zurückgelassen wurde. Nun liege ich hier, tief umschlungen von der Dunkelheit, und warte auf das Ende. Auf mein Ende.

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0: war das? Hast du das gehört? Draußen ist was.
1: Du hast dich bestimmt getäuscht.
0: Murat!
1: Schlaf weiter.
0: Murat, wach auf.
1: Immer mit der Ruhe, Gera. Das kann nur eine Verwechslung sein.
0: Murat!
1: Das wird sich sicherlich gleich klären.
0: Ich hab Angst.
2: Keine Bewegung. Legen Sie die Hände auf den Kopf, sonst werden wir schießen.
0: Was war das?
1: Bitte tu einfach, was Sie sagen.
2: Identifikation erfolgreich. Murat Silvan, Sie sind verhaftet.
0: Nein, das dürfen Sie nicht. Murat.
1: Was wirft man mir vor? Ich habe ein Recht zu erfahren, was hier vor sich geht.
2: Der T-Code hat Sie gelistet. Damit gelten Sie als Staatsfeind und werden der Rebellion und des Terrors beschuldigt.
1: Das muss ein Irrtum sein.
2: Ein Irrtum ist ausgeschlossen.
1: Das kann nicht sein. Gera, das musst du mir glauben.
2: Verhalten Sie sich ruhig, bis die Bereinigungsaktion abgeschlossen ist.
0: Murat! Was passiert hier?
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0: Nach ereignisreichen Wochen meldet sich unser beliebter Kanzler mit einer direkten Ansprache an alle Bewohner unseres Planeten.
1: Nachdem es uns in den vergangenen Wochen gelungen ist, den aufrührerischen Kräften der Lipguards und ihren kriegerischen Aktivitäten entschlossen und erfolgreich zu begegnen, konzentrieren wir uns nun darauf, alle Unterstützer und Sympathisanten kompromisslos aufzuspüren und greifen mit voller Härte durch. Dafür wird nun das unbestechliche Sicherheitssystem Global Planet Security eingeführt. Um zu verhindern, dass subversive Elemente die Sicherheitskräfte unterwandern, übernehmen Pobots, die neueste Generation von Sicherheitsrobotern, die Wahrung der öffentlichen Ordnung und Durchsetzung aller erforderlichen Maßnahmen zum Schutz vor Terror und Verbrechen. Mit diesen guten Nachrichten können nun alle treuen Bewohner wieder in Ruhe und Sicherheit leben. Dafür stehe ich als Kanzler persönlich ein und werde alles tun, was getan werden muss, damit Freiheit, Friede und Wohlstand auf unserem schönen Planeten Osma für alle Zeiten gewährleistet sind und damit wir zu dem fortschrittlichsten...
2: Das hört sich ja beunruhigend an.
3: Offenbar haben Sie lange keine intergalaktischen Nachrichten mehr verfolgt.
2: Wissen Sie, ich lebe und arbeite auf Baralu 4. Da ich in den letzten Monaten so intensiv mit einem Projekt beschäftigt war, hatte ich nicht einmal Zeit, Nachrichten meines eigenen Planeten zu hören.
3: Tja, da haben Sie so einiges verpasst. Ich arbeite als Journalistin für die Galactic Press Agency und habe über den Umsturz bereits mehrmals berichtet.
2: Aha.
3: Jetzt will ich weiter recherchieren und ein paar Quellen befragen. Ich glaube nämlich nicht, dass die Lipguards etwas mit dem Umsturzversuch zu tun hatten. Vielmehr wird vermutet, dass der Kanzler das Ganze inszeniert hat, um sein neues Sicherheitssystem zu installieren und um seine Macht auszuweiten.
2: Ich interessiere mich nicht sonderlich für Politik.
3: Tja, das sollten Sie aber.
2: Ich komme hier nur zu Besuch.
3: Ja, und das ist das Problem. Außerhalb von Osma interessiert sich niemand für das, was hier passiert.
2: Ich bin auch nur ein Niemand.
3: Wenn Sie sich da mal nicht täuschen. Oh, wir landen.

0: Bitte sehr.
1: Mhm. Sagen Sie Ihren Namen, Beruf und den aktuell gemeldeten Status in das Mikrofon.
0: Sumit Ashtarin, Systemanalytiker auf Baralu 4.
1: Warum wollen Sie auf Osmar einreisen?
0: Ich möchte meine Familie besuchen.
1: Ja, wen genau, und geben Sie die genaue Adresse an?
0: Meine Schwester Gera. Aber warum wollen Sie das so genau wissen?
1: Ja, wissen Sie, das sind die neuen Bestimmungen unseres Sicherheitssystems. Ohne einen verifizierten Aufenthaltsort dürfen Sie aus Sicherheitsgründen gar nicht einreisen.
0: Aha.
1: Es ist nur zur allgemeinen Sicherheit. Wie sollen wir Sie sonst schützen? Die Adresse Ihrer Schwester?
0: Also gut. Zone 3, Sektor 42, 6a.
1: Ihre Dokumente werden noch überprüft. Ich bin sofort wieder da.
0: Kein Problem.
2: Verhalten Sie sich kooperativ, dann wird niemand verletzt.
3: Was soll das?
2: Keine Bewegung.
3: Ich hab doch gar nichts gemacht.
1: Einen Moment noch, bitte.
0: Ich hab's nicht eilig.
3: Immer mit der Ruhe. Ich mach ja schon.
1: Die Überprüfung ist gleich abgeschlossen.
4: Erfolgreich.
2: Guna Hatachias. Sie sind verhaftet.
3: Entschuldigen Sie mal. Wie kommen Sie darauf? Was wird mir vorgeworfen?
2: Der T-Code hat Sie gelistet. Somit gelten Sie als Staatsfeind.
0: Das ist ja
3: der Rebellion. Das kann doch nicht.
2: Terrors beschuldigt.
3: Das ist absurd.
2: Ein Irrtum ist ausgeschlossen. Leisten Sie keinen Widerstand, sonst müssen entsprechende Maßnahmen ergriffen werden.
3: Ich werde nicht mitkommen. Ich habe Rechte.
2: Widerstand ist zwecklos.
1: So, jetzt haben wir alles.
0: Was ist denn da los?
1: Tja, durch unser neues Sicherheitssystem werden Terroristen schon bei der Einreise sofort identifiziert und verhaftet.
0: Terroristen?
1: Sehr richtig, ja. Gehen Sie jetzt weiter. Der Nächste?

0: du mit? Endlich bist du da. Sie haben Murat mitgenommen. Es ist entsetzlich.
1: Immer mit der Ruhe, Schwesterchen.
0: Wir müssen unbedingt was tun.
1: Erzähl mal. Was ist denn passiert?
0: Sie sind nachts gekommen und in unser Haus eingedrungen.
1: Wer?
0: Die Pobots.
1: Diese Sicherheitsroboter.
0: Woher weißt du das?
1: Ich habe im Shuttle eine Ansprache von eurem Kanzler gehört. Und Exemplare auf der Airbase gesehen. Aber wie konnten sie so einfach in euer Haus eindringen?
0: Die Pobots besitzen Zugangscode zu allen Türen auf diesem Planeten.
1: Ach so.
0: Murat soll ein Terrorist sein.
1: Was?
0: Ein Terrorist, ja.
1: Murat?
0: Ich kann mir das auch nicht erklären. Du musst mir helfen. Bisher habe ich hier nicht mal sprechen können. Ich werde immer abgewiesen. Aber so schnell werden die mich nicht los.
1: Ehepartner sollten immer ein Besuchsrecht haben. Das ist galaktisches Grundrecht, wenn ich mich nicht irre.
0: Ja, das dachte ich auch. Deswegen werde ich auch nicht locker lassen. Vielleicht wäre es ja ganz gut, wenn du mitgehen würdest.
1: Und wohin?
0: Ein paar Straßen weiter zu unserem Bürgerservice.
1: Klar, von mir aus. Dann gehen wir der Sache morgen auf den Grund.

0: Was kann ich für Sie tun?
1: Es geht um meinen Mann. Er wurde verhaftet und seitdem habe ich nichts mehr von ihm gehört. Und keiner sagt mir was. Also, aber es steht mir doch zu.
2: So kommst du nicht weiter. Lass mich das machen, Gera. Würden Sie mir bitte sagen, wo sich Moritz Silvan gerade befindet?
0: Warten Sie, ich schau mal nach. Einen Moment bitte. Okay. Seinem ID-Code zufolge befindet er sich im Global Security Bunker.
1: Was? Das Hochsicherheitsgefängnis?
0: Genau.
2: Gut. Trotzdem darf er doch wohl von seiner Ehefrau besucht werden.
1: Ja.
0: Bedauere aber, das ist nicht möglich.
1: Ja, verdammt nochmal, warum ist das nicht möglich?
0: Weil alle Insassen als Staatsfeinde betrachtet werden. Und für sie gelten die strengsten Sicherheitsrichtlinien.
2: Staatsfeinde?
0: Ja, natürlich. Verräter und Terroristen, die unser autokratisches Regierungssystem stürzen wollen.
1: Mein Mann hat weder irgendjemanden verraten, noch ist er ein Terrorist.
0: Unser System Global Planet Security arbeitet sehr zuverlässig. Da gibt es keine Fehler.
1: Wenn ich Ihnen doch sage.
0: Aus diesem Grund erübrigt sich jede weitere Diskussion.
2: Es wird doch sicher einen Prozess geben.
1: Ja.

0: Ja, natürlich. Prozesse führt das System aufgrund der vorhandenen Daten automatisch durch. Die Verurteilungsquote liegt glücklicherweise bei 99%. Und jetzt machen Sie bitte Platz für die Nächsten. Sonst muss ich die Probots rufen.
1: Ich glaube das alles nicht.
2: Der Ausbau unseres autonomen Sicherheitssystems schreitet voran. Das sagte heute unser Kanzler vor dem Ältestenrat.
3: Nun ist es uns gelungen, auch das letzte schwache Glied in der Kette zu entfernen. Richter werden nicht mehr benötigt. Ein vollautomatisches Prozesssystem wurde vor wenigen Tagen aktiviert und garantiert eine objektive Beurteilung aller Strafprozesse. Eine Revolution der Justiz.
4: Ich fass es nicht. Das ist ja wohl die Höhe.
5: Ach komm, lass uns da drüben was trinken.
4: Ja.
5: So, wie geht das hier? Ah ja. So. Hier, nimm erstmal einen Schluck.
4: Danke.
5: Also, jetzt nochmal in aller Ruhe. Was hat Moritz eigentlich angestellt?
4: Nichts. Gar nichts hat er angestellt. Ich kann mir nicht erklären, wie es so weit kommen konnte.
5: Hat das vielleicht irgendwas mit den Ereignissen der letzten Wochen hier zu tun?
4: Du meinst...
5: Ich meine, der Umsturzversuch der Lipguards mit dem Ziel, einen Systemwechsel herbeizuführen.
4: Ach, woher weißt du das?
5: Das hat mir eine Mitreisende im Shuttle erzählt, kurz bevor wir gelandet sind.
4: Ja, Moritz hat sich sehr darüber aufgeregt.
5: Aber das kann ja wohl nicht alles gewesen sein.
4: Tja, doch, das war alles. Er hat sich nur mit Kollegen öfter darüber unterhalten, während der Mittagspause, wenn sie essen gegangen sind und so. Er wäre gar nicht der Typ, irgendwas...
5: Du hast ja recht. Ich kann mir auch nicht vorstellen, dass mein Schwager sich einer gewaltbereiten Gruppe anschließt, die gegen den Kanzler eine Revolution anzetteln wollen.
4: Ja. Ach, lass uns nach Hause gehen. Mir ist gerade nicht nach Menschen.
5: Gut, dann lass uns gehen.
6: Der Europäischen Agentur für paranormale Aktivitäten in Den Haag stellen die Behörden der Beitrittsstaaten Abteilungen zur Verfügung, deren Schwerpunkt die Aufklärung und Katalogisierung wissenschaftlicher Grenzfälle darstellt. Für Struktur und Bindung an die paneuropäische Organisation sind die jeweiligen Mitgliedstaaten selbstständig verantwortlich. Durch den Einsatzbereich mit unerklärlichen Phänomenen, Grenzwissenschaften und paranormalen Aktivitäten unterliegen die Fälle der sogenannten Parapol verschiedenen Geheimhaltungsstufen, um die Öffentlichkeit weder zu beunruhigen noch die Ermittlungsbehörden zu diskreditieren. Der folgende Fall wurde für die Veröffentlichung bestimmt.

0: Hey, Erik.
1: Hey, Freya.
0: Gut, dass du endlich da bist.
1: Was heißt hier endlich? Mann, ist das kalt geworden.
0: Was erwartest du? Es ist Winter.
1: Was ist eigentlich so wichtig, dass ich an meinem einzigen freien Tag nicht ausschlafen kann?
0: Wir haben eine Leiche gefunden. Besser gesagt, sie wurde gefunden. Hier, gleich ein Stück in den Wald hinein.
1: Ach was, das ist ja mal was ganz Neues. Und deshalb scheuchst du mich aus dem Bett? Wegen einer gottverdammten Leiche?
0: Ja, Erik, stell dir vor, wegen einer Leiche. Hm? Ja, ist ja auch irgendwie dein Job, oder?
1: Ja, mein Job.
0: Ansonsten hättest du ja auch Bäcker werden können. Nun, es ist aber auch keine normale Leiche.
1: Hä? Wieso? Sie ist doch nicht etwa ein Alien?
0: Nein, Quatsch. Es ist der Umstand, wie sie aufgefunden wurde.
1: Was meinst du damit?
0: Komm einfach mit. Ich zeig's dir.
1: Ja. Was ist das denn, eine verbrannte Leiche?
0: Ja, Erik, eine verbrannte Leiche.
1: Aha.
0: Aber das ist nicht das Besondere.
1: Du meinst die Steine und die Blumen um die Leiche herum?
0: Ja, genau. Ein Steinkreis, wie bei den alten Wikingern.
1: Ritualmord?
0: Es sieht so aus. Wir haben es scheinbar mit einem Irren zu tun.
1: Ein Irrer auf Gotland. Naja, sind wir nicht alle etwas irre? Habt ihr schon was gefunden?
0: Nein, leider nichts. Der Mörder hat scheinbar nichts hinterlassen.
1: Scheiße.
0: Und wenn da Spuren gewesen sind, hat sie das Feuer vernichtet. Ansonsten alles nur Kalksteine und Blumen. Aber diese Steine bekommst du fast überall auf der Insel.
1: Okay, ich will bis spätestens morgen wissen, wer diese Leiche ist. Und nimm dir noch die beiden M&Ms hier, Magnusson und Martinsson, zur Unterstützung mit.
0: In Ordnung, Erik. Hast du für die M&Ms spezielle Aufgaben?
1: Sie sollen sich mal in den umliegenden Dörfern umhören, ob jemand vermisst wird oder so. Wer hat sie eigentlich gefunden?
0: Ein Spaziergänger, also, beziehungsweise sein Hund.
1: Ist er das da vorne?
0: Ja, genau. Der mit dem Hund.
1: Ich geh mal hin. Hey, Erik Holgersson, Kriminalhauptkommissar. Und wer sind Sie?
2: Ich heiße Sven Pietke. Guten Morgen, Herr Kommissar.
1: Meine Kollegin da drüben sagte mir, dass Sie heute Morgen die Leiche in diesem, Dingsbumster-Kreis entdeckt haben.
2: Ja, Herr Kommissar, das ist richtig. Also, ich gehe hier jeden Morgen mit meinem Hund entlang. Es ist unsere tägliche Strecke. Ich nenne sie immer unsere Trainingsstrecke. Wissen Sie, ich habe vor einem halben Jahr einen Herzinfarkt bekommen.
1: Furchtbar.
2: Und ein Arzt meinte, dass ich mir einen Hund zulegen sollte,
1: ja.
2: Damit ich dann täglich in Bewegung bleibe. Und dann habe ich mir meinen kleinen...
1: Ja, ich habe es ja verstanden, Herr Pietke. Kommen Sie bitte auf den Punkt, ja?
2: Natürlich. Also, Hunter, das ist mein Hund.
1: Hunter.
2: Und ich gehe hier unsere Trainingsstrecke. Hunter ist noch ein wenig wild und verspielt und...

Wieso Dorothea? Sie ist alt. Sie ist alt.

0: Ah, da kommt ja meine Lieblingsassistentin. Guten Morgen, Dorothea.
1: Guten Morgen, mein lieber Björn. Heute Morgen schon so gute Laune? Wie war dein Seminar?
0: Schade, dass du nicht dabei warst. Es war wirklich sehr interessant.
1: Aha, so, so.
0: Ja, und ohne dass ich mir zu weit aus dem Fenster lehne, kann ich sagen, dass es hier in der Chirurgie bald einige Veränderungen geben wird.
1: So? Was gibt es denn da so Neues, was dich, alten Professor, noch vom Hocker reißt?
0: Na, na, na. Alter Professor, pass du bloß auf, dass du mit deiner zittrigen Hand nicht das Narkosegemisch verstellst.
2: Herr Professor, wir können noch nicht anfangen. Andrea ist noch nicht da.
0: Was? Wieso nicht? Wo ist sie?
2: Ich weiß es auch nicht, Herr Professor.
0: Aber wir können nicht warten. Die OP ist wichtig. Holen Sie mir Ersatzschwester, Annegret.
2: Ja, Herr Professor. Ich bemühe mich, Herr Professor.
0: Mir allein wird dir nichts helfen, Schwester Annegret. Ich brauche Lösungen. Die OP kann nicht warten. Wir haben schließlich einen straffen Zeitplan.
2: Ja, Herr Professor. Natürlich, Herr Professor.
0: Ach, diese jungen Dinge. Ich mag keine unterwürfigen Schwestern.

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0: Also Freya, zurzeit wird niemand vermisst. Aber wir versuchen es noch einmal in den Nachbardörfern.
1: Gut, Benny.
0: Martinshorn ist noch unterwegs.
1: Ah, da kommt Thomas ja. Hey, Thomas.
2: Hey, Freya. Hey, Magnusson.
0: Hey, Martinshorn.
1: Hast du etwas erreichen können, Thomas?
2: Nein, bis jetzt Fehlanzeige.
0: Sag mal, wo ist eigentlich Erik? Er war nur ganz kurz am Tatort und jetzt ist er wieder verschwunden.
1: Beruhige dich, Benny. Er wird schon noch kommen.
3: Na, wird wieder bei mich hergezogen? Ist ja auch egal. Ich habe hier zwei Kollegen von der... Wie war das noch gleich?
4: EOIPP, also von der European Organization for the Investigation of Paranormal Phenomena.
1: Bitte was?
2: Was ist das denn?
5: Diese Organisation wird auch einfach nur Parapol genannt.
0: Wer sind die?
5: Ich heiße übrigens Michael und das ist meine Kollegin Tina Nordin.
4: Ach, nennen Sie mich doch einfach Tina.
3: Ja, genau. Die beiden sind von der Parapol.
1: Ich verstehe immer noch nicht. Was wollen Sie beiden denn hier?
3: Die beiden sind hier, weil...
5: Weil wir Ihren Fall übernehmen.
1: Unseren Fall? Aber warum denn?
4: Sehen Sie, Freya, die Parapol widmet sich außergewöhnlichen paranormalen Fällen. Daher auch der Name, Parapol.
1: Ja, eben. Deswegen verstehe ich immer noch nicht, was das mit unserem Fall zu tun hat. Hier gibt es nichts Paranormales.
3: Genau das habe ich auch gesagt.
5: Das sieht die Parapol etwas anders. Nach unseren Informationen lag ihre Leiche in einem sogenannten Steinkreis.
1: Das ist richtig. Aber woher haben Sie diese Information?
5: Ach, Freya. Wir sind doch alle vernetzt. Und wenn Sie etwas in den Computer schreiben und die entsprechenden Schlüsselwörter auftauchen, dann bekommen wir eine Meldung.
3: Wie bitte? Wir werden abgehört?
5: Nein. Nein, nicht direkt. Ein Beispiel. Wir haben einen Fall, bei dem wir nicht weiterkommen. Dann geben wir Schlüsselwörter ein und wenn diese Schlüsselwörter gefunden werden, bekommen wir eine Information.
3: Ja, aber unser Fall hat absolut nichts Paranormales.
4: Sagen Sie das nicht, Erik. Ihre Leiche lag schließlich in einem Steinkreis. Also in einem ganz typischen Steinkreis, so wie die alten Wikinger sie anlegten, wenn sie ein altes Heilungsritual vollzogen.
3: Unsere Leiche wurde aber nicht geheilt, sondern verbrannt.
5: Genau, Erik. Und das ist ja auch exakt der Punkt. Sie ist verbrannt. Kennt jemand von Ihnen das Ritual?
1: Nein.
0: Nein, nein.
3: Nein.
5: Ich erkläre es Ihnen. Nach einer alten Wikinger-Sage wurden schwerkranke Menschen einem Heilungsritual unterzogen. Es war meist die letzte Hoffnung für den Schwerkranken. Man legte ihn in einen mit Blumen bepflanzten Steinkreis. Der Heiler führte ein entsprechendes Ritual durch. Es sollte der Sage nach die Seele eines verstorbenen Verwandten in den Körper dringen und dessen Krankheit vertreiben. Der Geist des Toten brachte ihn wieder zurück ins Leben. Es soll angeblich öfter, als man glaubt, funktioniert haben. Jedoch wurde dabei niemals jemand verbrannt.
3: Na also, kein Fall für die Parapol.
4: Doch, Erik, einen fast gleichen Fall gab es schon einmal in Schweden. Alles das Gleiche. Steinkreis, Blumenpflanzen und eine verbrannte Leiche. Das Ganze ist erst ziemlich genau ein Jahr her.
1: Was? Das gab's schon einmal?
5: Ja, ja, genau. Und deshalb sind wir jetzt da dran. Wir haben da so eine Vermutung, aber es wäre noch zu früh, um etwas Konkretes zu sagen.
3: Also ich glaube diesen ganzen Quatsch nicht. Alles nur Mythen und Sagen. Unser Fall hat nichts Paranormales. Das ist ein ganz klassischer Mord. Nur eben als Ritual getarnt.

So ist gut. Bleib so liegen, du Schlampe. Ihr habt mein Kind auf dem Gewissen. Jetzt hole ich es mir zurück. Ja, ja. Noch Kräuter und geweihtes Wasser. Ja, ja, ja. Hier, mein Kind. Ich bringe dir Dorothea. Nimm von ihr Besitz. Hohe, komm her, du an die Urkaf. Komm her, du an die Cielo, ein Hemd am Mittag. Skir den hier lig, zum Ligger wieder mig. Nimm an Zjuke Cielo und büt mit Cielo wieder dir. Heho, heho. Nein, nein, nein. Ja, schon wieder. Warum brennst du? Du Schlampe, warum brennst du? Oh mein Gott, mein Kind! Es tut mir so leid!

0: ohne Einfluss auf die Herbeiführung von Unfällen.
1: Schwester Annegret?
2: Ja, Herr Professor?
1: Haben Sie etwas von Andrea gehört?
2: Tut mir leid, Herr Professor, aber ich habe die ganze Zeit versucht, Andrea zu erreichen. Aber leider geht niemand an das Telefon.
1: Na, hoffentlich ist ihr nichts passiert. Hören Sie, Schwester Annegret.
0: In einer waldlichen Bucht des Bierfelsen wurde heute Morgen von einem Spaziergänger eine Leiche entdeckt. Die Identität konnte von der Polizei noch nicht festgestellt werden. Es handelt sich hierbei wahrscheinlich um eine Frau.
2: Mein Gott.
0: Es wird berichtet, dass es sich bei der Leiche um Mord handelt.
2: Herr Professor!
0: Der Verdacht einer Vergewaltigung konnte noch nicht bestätigt werden. Das Mordopfer wurde skurrilerweise in einen Steinkreis mit Blumen gebettet und anschließend angezündet.
2: Ich habe ein ungutes Gefühl.
0: Und nun?
1: Ja, ich auch, Schwester Annegret. Ich auch.

Ich habe dich nicht verstanden. Bitte konzentriere deine Gedanken. Nur so wirst du verständlicher. Versuch es noch einmal, mein Schatz. Versuch es noch einmal, mein Schatz.

0: Fotos vom Steinkreis angesehen? Ja.
1: Was habt ihr gefunden? Eine Blechmarke. Aha. Hospital Visby?
0: Ich finde, die Parallelen sind ein...
1: Danke, das bringt uns bestimmt weiter.
2: Was ist los, Erik?
1: Das war die Spurensicherung. Sie haben in der verbrannten Leiche einen Blechanstecker gefunden. Er hatte das Wappen von Visby und drumherum Hospital Visby eingeprägt. Die Farbe ist allerdings verbrannt. Es handelt sich der Autopsie nach um eine Frau, die zumindest etwas mit dem Krankenhaus in Visby zu tun haben müsste.
3: Ach, da hat doch vorhin dieser Professor angerufen. Ah, wie hieß denn der noch gleich? Ach ja, Professor Esbjerg. Und er hat eine Krankenschwester, Andrea, als vermisst gemeldet. Vielleicht ist das ja unsere Leiche.
0: Krankenhaus. Das passt irgendwie gar nicht.
1: Mir schon. Komm, Freier. Wir fahren zum Krankenhaus.
3: Ja. Wartet. Sie haben gerade eine zweite Leiche gefunden.
1: Was?
2: Oh nein.
3: Nicht weit von der Fundstelle der ersten Leiche.
0: Komm, Tina. Wir fahren sofort dahin.
1: Moment, da komme ich natürlich mit. Und du, Benny, fährst ins Krankenhaus und überprüfst, ob unsere Frau die vermisste Schwester Andrea sein könnte.
3: Aber, Erik...
1: Nein, aber du fährst ins Krankenhaus.

0: Meine Güte. Gut, dass ich heute Morgen die dicke Jacke angezogen habe. Boah. Ah, hier muss es sein. Ah, hier ist es. Wow, das ist ja toll. Sieh nur, Tina, genau wie in unseren Berichten. Der Steinkreis, die Blumen und, naja, die verbrannte Leiche. Aber genau wie in unseren Berichten.
1: Was meinen Sie mit in unseren Berichten?
2: Na ja, Freya.
1: Gibt es schon mehrere solcher Fälle und nicht nur einen, wie Sie uns erklärten?
2: Es ist so. Wir halten uns mit solchen Informationen ein wenig zurück. Wir werden doch sowieso schon als Spinner abgetan.
3: Na, ist das ein Wunder.
1: Erik, es gibt also schon mehrere solcher Fälle?
0: Ja, Freya. Insgesamt 7 Stück in den letzten 4 Jahren. Und alle in Schweden. Anfänglich wurden wir nicht hinzugezogen, da immer alles darauf hindeutete, dass es sich um einen Ritualmord handele. Aber seit dem 4. Fall hat Parapol übernommen.
3: Und Sie haben bisher nie den Mörder fassen können?
0: Genau das ist es ja, Erik. Es gibt nicht nur einen Mörder. Es waren verschiedene, voneinander unabhängige Mörder.
1: Und was glauben Sie, was dieses, naja, sagen wir mal, Phänomen ist?
2: Also wir glauben, und ab da halten uns die Leute dann auch für Spinner, ein Dämon sucht sich einen neuen Körper. Er braucht einen Wirt, da er aus irgendwelchen Gründen seinen letzten Wirt hat verlassen müssen. Jedoch bisher scheint er entweder keinen geeigneten Wirt gefunden zu haben oder es stimmt etwas nicht mit dem Ritual.
3: Sie haben recht.
0: Ja?
3: Sie sind Spinner.
0: Ach, ich weiß, Erik. Es ist schwer vorstellbar. Aber wir sind seit circa 3 Jahren dran.
3: Also ich glaube das nicht. Das sind doch alles nur Zufälle. Dämonen. Ach, so ein Quatsch. Unser Mörder ist ein Irrer. Und jetzt hat er schon zum 2. Mal zugeschlagen. Wir müssen ihn so schnell wie möglich fassen.
0: Stimmt, Erik. Wir müssen ihn so schnell wie möglich fassen. Denn es ist für den Dämon wieder schiefgelaufen. Also wird er es wieder versuchen.

0: Erik.
1: Was?
0: Also, unsere erste Leiche ist diese Schwester Andrea. Andrea Lund, 23 Jahre alt und wohnt allein in einer kleinen Wohnung hier in Visby. Geboren ist sie in Stockholm, hat aber hier in Visby die Krankenpflege gelernt und arbeitet seit etwa 2 Jahren als OP-Schwester im Visbyer Krankenhaus.
1: Gibt es Erkenntnisse über die zweite Leiche?
0: Unsere zweite Leiche ist die Narkoseärztin Dorothea Schmidt, auch aus dem Krankenhaus. Sie wurde von ihrem Mann als vermisst gemeldet, nachdem sie nach ihrem Dienst nicht nach Hause kam. Ihr Wagen steht noch auf dem Parkplatz im Krankenhaus.
1: Ja, nun gut, aber was verbindet die beiden?
0: Beide arbeiteten im Visbyer Krankenhaus im Operationsbereich.
2: Ja, ja
0: ansonsten verbindet sie eigentlich nichts, weder Alter, Aussehen und so weiter. Ja.
3: Es verbindet sie noch die gleiche Mordart, Benny.
2: Es war ein Ritual und das muss schiefgelaufen sein. Zumindest für den Dämon.
1: Sie und ihr Dämon. Komm, wir fahren ins Krankenhaus.
2: Wir kommen mit.

0: Friederike, bist du hier? Friederike, ich rufe dich.
1: Bist du hier? Friederike, ich rufe dich.

0: So, wir sind da. Da vorne ist der Eingang.
1: Aber was ist, wenn es doch nur ein Verrückter war, Michael? Ja,
2: das ist unserer Meinung nach sehr unwahrscheinlich. Nach all den Informationen, die wir besitzen, handelt es sich um einen körperlosen Dämon, der einen neuen Körper sucht. Allerdings braucht er dazu scheinbar einen menschlichen Helfer. Wir hoffen, dass wir eben diesen erwischen können, bevor der Dämon sich einen neuen Handlanger sucht. Wir möchten unbedingt wissen, wie er mit seinem Helfer kommuniziert.
0: Mann, Mann, Mann, ihr müsst nur daran glauben, was? Wo wollen wir anfangen?
3: Wir müssen in die Chirurgie.

0: Nee, ja, genau. Hier in der zweiten Etage. Dort ist die Chirurgie. Professor Esbjerg ist der Leiter der Chirurgie.
1: Na dann mal los. Hey, Professor Esbjerg.
2: Nein, tut mir leid. Der Professor ist gerade nicht da. Ich bin der leitende Oberarzt, Malte Jörens. Sind Sie von der Polizei?
1: Ganz genau. Ich bin Kommissar Holgersson. Meine Begleitung, die Kommissarin Nielsdotter,
3: hey.
1: Nordin
3: hey.
1: Und Berg.
4: Hey.
2: Hey, was kann ich für Sie tun?
1: Mein Kollege Magnusson war schon hier. Daher wissen Sie wahrscheinlich schon, dass Ihre OP-Schwester Andrea Lund und ihre Kollegin, die Narkoseärztin Dorothea Schmidt, ermordet wurden.
2: Ja, Herr Kommissar. Ein schockierendes Ereignis für uns.
1: Die einzige Verbindung, die wir hier erkennen können, ist, dass beide hier in der Chirurgie gearbeitet haben. Wissen Sie noch von anderen gemeinsamen Verbindungen?
2: Nein, da weiß ich nichts. Privat ist da auch nichts gewesen, soweit ich weiß. Nein, nur die Arbeit hier.
4: Ist Ihnen ein ungewöhnliches Verhalten aufgefallen oder neigten Sie vielleicht zum Okkultismus?
2: Was? Okkultismus? Nein, so ein Quatsch. Nein, Sie haben sich immer ganz normal verhalten.
1: Gab es einen Vorfall, der die beiden verbindet? Ich meine beispielsweise eine Auszeichnung, ein Unfall oder von mir aus auch zusammen Sport zu treiben.
2: Sport? Dorothea und Sport? Ach, nein, Herr Kommissar, nichts dergleichen.
1: Naja, schon gut, Doktor. Wir müssen diese Fragen stellen, alles reine Routine.
2: Ja, ich verstehe.
4: Dr. Jörens, gibt es wirklich nichts, was die beiden gemeinsam haben? Es geht um das Leben eventueller Beteiligten. Wissen Sie, wir haben es ja auch nicht mit einem normalen Täter zu tun. Wir brauchen Ihre Hilfe, Dr. Jörens. Gibt es irgendetwas Außergewöhnliches, was Sie verbindet? Bitte denken Sie noch einmal nach.
2: Dafür werde ich wahrscheinlich gekündigt.
3: Nein, Dr. Jörens, werden Sie bestimmt nicht. Was können Sie uns sagen?
2: Also gut. Es gab einen Todesfall vor gut einem Jahr. Ein Kind ist uns auf dem OP-Tisch geblieben, sprich gestorben. Wir hatten bei dem Kind ein Gefäßneurysma übersehen, eine Aussackung eines Gefäßes. Es ist dem Professor während der OP geplatzt und das Kind ist gestorben.
1: Oh je, das ist traurig. Aber sowas kann passieren, ja.
2: Naja, der Professor hat in den Totenschein geschrieben, dass es ein natürlicher Tod war und damit die Sache unter den Tisch gekehrt. Er hätte das Gefäß als erstes operieren müssen.
0: Warum hat er das nicht gemacht?
2: Er hat es wohl einfach übersehen. Sein guter Ruf als Spezialist. Sie verstehen?
1: Woher wissen Sie das alles?
2: Dorothea hat es mir erzählt. Sie hatte noch immer ein schlechtes Gewissen, zumal der Vater des Kindes schon vorher seine Frau verloren hatte und jetzt auch noch sein Kind. Er ist wohl später in unsere psychiatrische Abteilung eingewiesen worden.
1: Wie bitte?
2: Dorothea war bei der Operation dabei. Ebenso Schwester Andrea.
1: In die psychiatrische Abteilung? Wie heißt der Mann?
2: Moment, da muss ich mal in den Computer schauen. Da ist es ja. Das Kind hieß Friederike Holmberg. Der Vater heißt Gunnar Holmberg.
1: Ist er noch in der psychiatrischen Abteilung?
2: Wie ich hier sehe, ist Holmberg vor knapp einem Vierteljahr entlassen worden.
4: Okay. Können wir mit dem Professor sprechen?
2: Zurzeit nicht. Er ist nicht da.
4: Wann kommt er denn wieder?
2: Das kann ich Ihnen nicht sagen. Er ist heute nicht zur Arbeit erschienen.
1: Wie bitte?
3: Nein.
4: Hat er sich krank gemeldet?
2: Nein. Er hat sich gar nicht gemeldet. Das ist auch sehr ungewöhnlich für den Professor. Meinen Sie etwa, er ist...
4: Wir müssen los. Der Professor ist in höchster Gefahr.
1: Da gebe ich Ihnen ausnahmsweise mal recht. Freier ruft Benny an. Der soll einen Hubschrauber anfordern. Er soll den Wispier-Waldrand abfliegen und nach Hollenberg und den Professor suchen. Und Sie sollen sich beeilen.

0: Zentrale. Hier Helikopter Wispy 02. Ist ja keine Person gesichtet.
1: Okay, geben Sie durch, wenn Sie was sehen.
0: Roger.
2: Wo fahren wir hin, Eric?
3: Wir fahren Richtung Wispier Wald. Ich habe da so eine Vermutung.
4: Was für eine Vermutung haben Sie?
3: Ich denke, er braucht Steine für den Steinkreis. In der Nähe der Leichen war immer ein alter Steinbruch. Vielleicht erinnern Sie sich, dass die Steine ausschließlich aus Kalkstein waren.
2: Ja, natürlich. Wie in den alten Überlieferungen. Übrigens, Sie hatten in Ihrem Bericht gar nicht erwähnt, dass es Kalksteine waren.
3: Das war für uns ja nicht wichtig. Konnte ja nicht ahnen, dass diese Steine Geister anziehen.
5: Komm, hör auf, Eric. Ja. Sie machen nur ihre Arbeit.
3: Ihre Arbeit.
0: Helikopter Wispy 02 an Zentrale.
1: Zentrale hört.
0: Wir haben hier ein einzelstehendes verdächtiges Fahrzeug am unteren alten Steinbruch bei Wispy entdeckt. Die Fahrertür und der Kofferraum stehen offen. Jedoch keine Person zu erkennen. Wir fliegen mal näher an den Wald.
3: Das ist er. Halten Sie sich fest. Ich wende.

0: Jetzt, mein Kind. Ja, jetzt bekommst du einen neuen Körper. Bald sind wir wieder vereint, meine kleine Prinzessin. Seien Sie still! Es wird nicht wehtun, ich verspreche es. Schön ruhig liegen bleiben. Liegen bleiben, sag ich! Nur noch die Steine und die Blumen, dann hole ich meine Tochter zurück. Ja, ja. Und jetzt die Blumen. Sie haben es gleich überstanden, Herr Professor. Sie haben mein Kind umgebracht. Es musste wegen Ihnen sterben. Aber jetzt wird meine kleine Friederike auferstehen, ihren Körper in Besitz nehmen und wieder leben. So, noch geweihtes Wasser übergießen. Oh, hey. Komm her, du an die Urkaf. Komm her, du an die Cielo, ein Hemd damit dort hier. Skir den hier lieg, zum Lieger wieder mich. Nimm an, Sioke Cielo, büt mit Cielo mit dort hier. Heo, heo, ja, ja, hohe, hohe, hohe. Komm her, du an die Urkaf. Komm her, du an die Cielo, ein Hemd damit dort hier. Skir den hier lieg, zum Lieger wieder mich. Nimm an, Sioke Cielo, büt mit Cielo mit. Heho, heho, heho, heho. Was ist los? Was passiert hier? Warum gehst du, großer Geist? Bleib! Bleib!
1: Gunnar Holmberg?
0: Bleib hier!
1: Hände hoch, Sie sind verhaftet!
2: Professor! Professor Esbjerg?
3: Gott sei Dank, Herr Leutner.
4: Dafür stinkt er aber ganz schön nach. Nimm ihm mal den Knebel aus dem Mund, Michael.
3: Ja, stimmt. Das riecht nach Schwefel.
2: Er hat ja noch einmal Glück gehabt. Professor? Professor?
5: Ja.
3: Professor?
5: Ich höre Sie. Wer sind Sie?
2: Ich bin Freya Nilsdotter. Wir sind von der Polizei.
5: Na, Gott sei Dank. Wohl gerade noch rechtzeitig.

0: Da sitzt er nun, wie ein Häufchen Elend.
1: Also ich habe kein Mitleid mit ihm.
0: Erik.
1: Er hat schließlich zwei Menschen bestialisch ermordet.
0: Natürlich tut es mir für die Opfer leid. Aber er ist krank.
2: Also dann, lassen Sie uns reingehen, Erik. Sind Sie Gunnar Holmberg?
3: Ja.
2: Ich bin Kommissar Michael Berg. Darf ich Sie Gunnar nennen?
3: Ist mir egal.
1: Aha.
3: Es ist sowieso alles egal.
2: Warum, Gunnar? Warum haben Sie diese Menschen getötet?
3: Ich wollte sie nicht umbringen. Mhm. Wirklich, Herr Kommissar, ich wollte sie nicht umbringen. Es ist etwas schiefgelaufen. Das Ritual!
2: Ist schon gut, Gunnar. Ist schon gut. Beruhigen Sie sich. Ganz ruhig.
3: Sie hätten weiterleben können, aber etwas stimmte mit dem Ritual nicht.
2: Was für ein Ritual ist das genau?
3: Es ist ein altes Heilungsritual, welches die Wikinger sprachen, wenn sie ihre sterbenskranken Verwandten heilen wollten. Sie hat es mir gesagt. Sie hat mir gesagt, wo ich es finde und wie ich es benutzen soll.
2: Sie? Wer ist sie?
3: Na, meine Tochter! Sie hat es mir gesagt! Sie hat es mir immer wieder gesagt!
1: Gunnar, Ihre Tochter ist tot.
3: Nein, Herr Kommissar, meine Tochter ist nicht tot, sie lebt. Also nicht wirklich, ich meine, nicht körperlich, nur geistig, aber sie lebt.
2: Okay. Sie lebt also. Gut. Zwar nicht körperlich, da stimmen Sie mir zu, aber geistig.
3: Ja, genau so ist es, Herr Kommissar.
2: Und sie hat Ihnen gesagt, dass Sie dieses Heilungsritual machen sollen?
3: Ja, richtig.
2: Und wen wollten Sie damit heilen? Schwester Andrea? Die Ärztin? Oder sich selbst? Was sollte das? Erklären Sie es mir.
3: Ich wollte meine Tochter wieder haben, Herr Kommissar.
1: Aha.
3: Mir wurde alles genommen. Erst meine Frau. Dann meine Tochter. Aber sie lebt. Ich konnte es gar nicht glauben, aber sie lebt.
2: Ganz, ganz langsam. Wie wollten Sie mit diesem Ritual Ihre Tochter wiederbekommen?
3: Es klang ganz einfach. Friederike, meine Tochter, sagte mir, dass ich einfach Andrea nehmen, sie in einen mit Blumen bepflanzten Steinkreis legen und das Ritual auf Vornordisch singen sollte. Und dann würde ihre Seele in die von Andrea übergehen.
4: So ein Quatsch. Mit Benzin haben Sie sie übergossen und angezündet.
3: Nein! Nein, Herr Kommissar, so glauben Sie mir doch. Etwas muss nicht gestimmt haben, denn plötzlich brannte Andrea. Sie brannte am lebendigen Leib.
2: Gunnar, ich glaube Ihnen. Ich kenne das Ritual. Doch sagen Sie mir, wie hat Ihre Tochter mit Ihnen sprechen können?
3: Sie glauben mir?
2: Ja. Ja. Sagen Sie mir, wie Sie mit Ihrer Tochter kommuniziert haben. Ist sie in Ihren Geist gedrungen? Oder haben Sie Stimmen gehört?
3: Nein, Herr Kommissar. Sie spricht aus dem Radio mit mir.
2: Im Radio?
4: Im Radio? Ach, das ist ja unglaublich, was Sie uns hier vorspielen. Sie sollten einen Oscar für dieses Schauspiel bekommen. Klar doch, Ihre Tochter spricht mit Ihnen durchs Radio. Natürlich. Das mache ich ja auch täglich mit meiner verstorbenen Frau. Also mir reicht's. Ich muss raus hier.
2: Erik, warte! Tut mir leid. Ich denke, wir unterbrechen hier einmal.
4: So einen Schwachsinn habe ich ja noch nie gehört.
5: Michael, wir sollten uns die Wohnung von Hollenberg ansehen. Vielleicht entdecken wir ja was.
2: Du hast recht, Tina. Können wir in die Wohnung, Erik?
4: Das sollte in Ordnung gehen. Nehmt Benny mit, falls es Probleme mit dem Wachposten gibt.
5: Danke, Erik.

0: Gütige.
1: Oh, wie sieht's denn hier aus?
2: Ah, schlimm, oder? Das ist eine richtige Messi-Wohnung.
0: Ich sehe mich hier hinten um. Hier, schaut mal. Eine Art Arbeitszimmer.
1: Wow, alles sauber und aufgeräumt.
0: Ja, erstaunlich. Da hinten ist ein Radio.
1: Neben dem Radio, da ist ein Tonband. Und da? Hä? Ein Mikrofon? Was hat das zu bedeuten?
0: Vielleicht hat er ja etwas aufgenommen. Ich starte mal das Band.
3: Friederike, bist du hier? Friederike, ich rufe dich.
2: Was soll das denn? Führt er da etwa Selbstgespräche?
1: Vielleicht haben wir uns da alle geirrt und Gunnar ist wirklich verrückt.
0: Das glaube ich einfach nicht. Ich spul das Band nochmal zurück.
3: Friederike, bist du hier? Friederike, ich rufe dich.
2: Also ich höre nur diesen ausländischen Sender und Holmberg sprechen.
0: Warte mal. Ich spul nochmal zurück. Los, mach schon.
3: Friederike, bist du hier? Friederike, ich rufe dich.
0: Da! Habt ihr es auch gehört? Habt ihr es gehört?
2: Nein.
1: Ich glaube, ich habe da was gehört. Benny, spul das Band bitte nochmal zurück. Nicht so weit. Wir brauchen nur das, was nach Gunnar kommt.
0: Ja, ja, ja.
1: Und jetzt mach es noch richtig laut. Da, jetzt habe ich es deutlich gehört.
0: Ja.
1: Andrea, lege sie in den Steinkreis.
2: Also, ich habe da nicht wirklich etwas verstanden.
0: Ich habe es auch gehört. Das ist Transkommunikation.
2: Transkommunikation?
0: Natürlich. Transkommunikation. Warum bin ich nicht eher darauf gekommen?
1: Transkommunikation?
0: Ja, Tina. Du kennst das nicht?
1: Nein, Michael. Zu meiner Schande muss ich gestehen, dass ich Transkommunikation nicht kenne. Was ist das?
0: Also, Transkommunikation gibt es wirklich. Herausgefunden hat das, ich glaube, 1959, der schwedische Kunstmaler und Opernsänger Friedrich Jürgensson. Er machte Tonbandaufnahmen und hörte während des Abspielens seines Bandes fremde Stimmen, Laute, die sogar seinen Namen nannten.
1: Ach was.
2: Wie jetzt?
0: Es ist eigentlich ein bekanntes Phänomen. Deshalb ärgert es mich auch, dass ich nicht früher darauf gekommen bin.
1: Dann hat Gunnar Holmberg also gar nicht gelogen, als er sagte, dass seine Tochter mit ihm aus dem Radio spricht?
0: Nein, hat er nicht. Los, kommt, pack das ganze Zeug ein. Wir müssen zu Erik.
2: Na dann los.

0: Hey, Erik. Hey, Freya. Wir haben tolle Neuigkeiten.
1: Hey, schön, dass ihr zurück seid. Darf ich euch Dr. Sigurdsson vorstellen? Er ist Psychiater und hat sich unseren Holmberg mal angesehen.
0: Ein Psychiater? Wozu?
1: Du glaubst doch nicht etwa den ganzen Quatsch, den Holmberg da von sich gegeben hat.
0: Ja.
2: Also, wenn ich mal unterbrechen darf. Kommissar Holgersson hat mich gebeten, eine erste Einschätzung über den geistigen Zustand von Herrn Holmberg zu machen. Und das habe ich dann aufgrund unserer langen Zusammenarbeit auch getan.
0: Schön und gut, aber...
2: Meine ausführliche...
3: Und zu welchem Ergebnis sind Sie gelangt?
2: Dazu komme ich gleich. Wenn Sie mich nicht unterbrechen würden. Also, nach gründlicher Examination des Patienten stelle ich, dazu bedarf es allerdings noch weitere Untersuchungen, fest, dass Herr Holmberg, bedingt durch Verluste zweier nahestehender Familienangehöriger in kurzer Zeit, eine schizophrene Persönlichkeitsstörung mit halluzinatorischen Episoden aufweist.
1: Was ich sagte, er ist verrückt.
0: Das ist doch absurd.
2: Das wäre jetzt Ihre laienhafte Interpretation. Es ist wohl doch ein wenig differenzierter. Ich würde vorschlagen, ich nehme Herrn Holmberg bis zum Gerichtsprozess gleich mit in meine Klinik. Ich denke, das ist in seiner Situation zurzeit das Beste.
1: Ja, Sigurdsson, nehmen Sie diesen Spinner mit. Schlimm genug, dass er wahrscheinlich wegen Unzurechnungsfähigkeit ungestraft davonkommen wird.
0: Moment mal, Holmberg hat die Wahrheit gesagt.
1: Was soll das heißen, er hat die Wahrheit gesagt?
0: Ja.
3: Das soll heißen, dass er die Stimme seiner Tochter wirklich im Radio gehört hat.
0: Ja.
2: Was reden Sie denn da? Seine Tochter ist tot. Und wenn er sie gehört hat, dann war das eine seiner Halluzinationen.
0: Wir haben seine Tochter gehört. Allerdings nicht im Radio direkt, sondern auf einem Tonband. Es handelt sich dabei um eine sogenannte Transkommunikation.
4: Transkommunikation?
0: Ja, Transkommunikation. Man nimmt aus dem Radio ein Rauschen oder einen schwachen ausländischen Sender mit einem Tonband auf. Gleichzeitig spricht man während der Aufnahme in ein Mikrofon. Nach dem Sprechen wartet man einige Sekunden und dann hört man sich das Ganze an und hofft, dass der Angesprochene auf dem Tonband antwortet.
5: Warum aber das Radio?
0: Der sich im Jenseits befindende Geist braucht das Rauschen zum Modellieren der Worte. Ohne geht es nicht.
2: Ich habe davon auch gehört. Aber bisher gibt es keinen eindeutigen Beweis dafür. Da hat sich bei den Tonmännern etwas durchkopiert und schon glaubt man an Geister.
0: Aber selbstverständlich gibt es Beweise. Sehr viele sogar. Außerdem gibt es dieses Phänomen auch bei Aufzeichnungen, die direkt auf einem Speicherchip gesichert wurden. Da gibt es kein Durchkopieren. Es wurden sogar Kriminalfälle mit Transkommunikation gelöst. Aber hier geht es um einen Dämon. Um einen Dämon, der einen neuen Körper sucht. Er gibt sich als Angehöriger aus und versucht mit Hilfe eines lebendigen Menschen wieder in einen lebenden Körper zu gelangen.
2: So, so, ein Dämon. Und wie kommen Sie darauf, dass es ein Dämon ist?
0: Das Ritual, der Steinkreis. Gunnar Holmberg sprach doch von einem alten Wikinger-Ritual. Wir haben schon andere Fälle in Schweden untersucht, bei denen eben dieses Ritual benutzt wurde. Es muss ein Dämon sein, der seit der alten Wikingerzeit dieses Ritual braucht, um in einen menschlichen Körper zu gelangen.
5: Was sagen Sie da? Seit über 1000 Jahren versucht er, in einen menschlichen Körper zu gelangen?
0: Nein, nicht versucht, sondern er wird zwischendurch Körper besetzt haben. Und genau deswegen funktionierte dieses Heilungsritual ja auch. Natürlich nicht immer. Die Wikinger glaubten damit, einen Menschen geheilt zu haben. Aber eigentlich führten sie ihm einen Dämon zu.
5: Das ist ja unglaublich.
0: Ja.
5: Die Menschen dachten, ihren Angehörigen geheilt zu haben. Dabei lebten sie nur weiter, weil ein Dämon von ihrem Körper Besitz genommen hat.
0: Ganz genau.
3: Ein Irrtum der Wikinger, wie sich jetzt herausstellt.
2: Also, ich bin da raus. Es gibt keine Geister. Es gibt nur Kranke. Und ich denke, Herr... Wie war Ihr Name noch gleich?
0: Berg.
2: Wir sehen uns auch bald in meiner Klinik. Auf Wiedersehen.
0: Natürlich. Verschwinden Sie nur, sobald es Dinge gibt, die Sie sich nicht erklären können.
5: Puh, der war aber sauer. Sagen Sie mal, Michael, warum benutzt man Ihre Transkommunikation nicht immer, um Kriminalfälle zu lösen? Fragen wir doch einfach die Geister.
1: Ich sehe mich demnächst schon über eine Kristallkugel sitzen und sagen, wo ist er denn? Ja, wo ist er denn?
5: Erik!
0: Tja, leider funktioniert das nicht immer, Freier. Dazu bedarf es bestimmter Voraussetzungen. Lesen Sie mal im Internet nach. Es gibt sehr viel zu diesem Thema. Und das nicht nur auf irgendwelchen pseudo-mysteriösen Seiten im Darknet. Und Erik, hören Sie sich doch einfach mal das Band an. Fragen Sie Gunnar Holmberg.
1: Was, den Verrückten soll ich fragen? Benny, Sie waren doch dabei.
6: Ja, Chef.
1: Und haben Sie was auf dem Band gehört?
6: Naja, Chef.

0: Ist das das Tonband, das ihr auch abgehört habt?
1: Ja, Eric, das ist es. So, Benny, dann starte mal das Band.
2: Friederike, bist du hier?
0: Friederike, also ich höre da nichts.
3: Sei leise, Eric.
1: Warten Sie bis zum Schluss ab, Eric. Erst nachdem Holmberg zu hören ist, hört man den Dämon sprechen.
2: Friederike, bist du hier? Friederike, ich rufe dich.
1: Da, Eric. Haben Sie es gehört?
0: Was soll ich gehört haben?
1: Na, das Kind. Haben Sie das Kind nicht gehört?
0: Also, ich habe nichts gehört.
1: Tina, hast du es denn nicht auch gehört?
4: Ja, ich habe es auch gehört. Spul das Band nochmal zurück.
2: Friederike, bist du hier? Friederike, ich rufe dich.
1: Da, da war es wieder.
4: Ja, jetzt habe ich es auch sehr deutlich gehört.
0: Also ich habe nichts gehört. Oder hat etwa jemand anderes als die beiden hier etwas gehört? Benny?
5: Ich? Nö, ich habe auch nichts gehört.
0: Gut. Und du, Freier?
3: Naja, Eric, ich glaube,
0: da... Hast du etwas gehört, Freier?
3: Nein, Eric.
1: Aber Eric, es war doch nicht zu überhören.
0: Noch einmal, Michael. Außer Ihnen beiden hat niemand etwas in diesem Raum gehört. Haben Sie das verstanden?
1: Eric, wir arbeiten doch zusammen. Wir können das doch nicht unterschlagen.
0: Was unterschlagen? Es gibt doch nichts auf dem Band, was wir unterschlagen könnten. Wir hören nur Gunnar Holmberg und den fremdländischen Radiosender auf dem Band.
4: Aber warum, Eric? Warum?
0: Wissen Sie eigentlich, was Sie beide damit auslösen würden? Was da für Probleme auf uns zukämen? Nein, Tina, auf dem Band war nichts. Basta. So, wie war das noch einmal? Ach ja, langsam und deutlich sprechen. Mal sehen. Ich rufe Agneta, meine liebe Frau Agneta. Kannst du mich hören? Kannst du mich hören? Nichts. Okay, im Internet steht, dass es etwas dauern kann. Auch soll man es dann an einer anderen Tageszeit noch einmal probieren? Nun gut, ich versuch's noch einmal. Ich rufe Agneta Holgersson. Agneta, kannst du mich hören? Kannst du mich hören?
6: Ja, mein Schatz. Ich bin hier.
1: Agneta. Mein Schatz. Meine geliebte Agneta.
0: Wie kann ich dir helfen, mein Schatz?
6: Ein altes Wikinger-Ritual.

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Transkommunikation. Die Sprecherinnen und Sprecher. Felicitas Ellerbrock als Friederike Holmberg. Christoph Bahr als Gunnar Holmberg. Birgit Arnold als Freya Nielsdotter. Marcel Mander als Erik Holgersson.

Christoph Sobol als Pietke. Werner Wilkening als Professor Björn Esbjerg. Eiga Kornemann als Dr. Dorothea Schmidt. Laura Schmidt als Schwester Annegret. Philipp Bösand als Michael Berg. Jens Niemeyer als Benny Magnusson. Sabrina Letzner als Tina Nordin. Lasse Böhnke als Thomas Martinsson. Marcel Ellerbrock als Radiosprecher. Michael Gerdes als Malte Jörens. Marco Schmidt als Funkzentrale. Sascha Servadio als Hubschrauberpilot. Alex Bolte als Dr. Sigursson. Dorle Hoffmann als Agneta Holgersson. Credits: Marcel Ellerbrock. Skript: Marco Schmidt. Lektorat: Michael Gerdes. Parapol-Intro: Erik Onder de Linden, aka Pitch Census und Ryan O'Hershey. Titelmelodie: Andreas Siebenklang Hüttebräuker. Schnitt: Marcel Ellerbrock. Covergestaltung: Ryan O'Hershey. Soundeffekte: Marcel Ellerbrock und freesound.org. Außerdem danken wir auch allen helfenden Händen und Ohren, die hier nicht explizit genannt werden. Eine Produktion für das Hörspielprojekt.de aus dem Jahre 2021. Das Hörspiel steht unter der Creative Commons Lizenz Namensnennung, nicht kommerziell, keine Bearbeitungen 4.0 international.

0: 12. Juni, 15.23 Uhr, Den Haag, Hauptquartier der IOIPP, Abteilung Datenerfassung und Analyse.
1: Hi.
2: Hey, Trevor. Ah, wieder da. Na, wie war's in der Abrechnungsstelle?
1: Haha, sehr witzig. Na, wie wohl? Genau so, wie man es sich vorstellt.
2: Tja, als Assistent der Chefin gehört das nun eben auch zu deinen Jobs. Ja. Ach, beschwer dich nicht. Immerhin bekommst du 1,50 Euro die Stunde.
1: Ach,
2: mehr.
1: Halt die Klappe, Sergio. Das ist nicht witzig. Ich habe wirklich überhaupt keine Ahnung, wie das passieren konnte. All unsere Abrechnungen gehen über die...
3: Hi, Sergio.
2: Hi.
1: Hi. Hi, Milena.
3: Immer schön Männchen machen, Trevor.
4: Also ich habe da so eine kleine Idee, wie dir sowas passieren konnte.
3: Ist was?
1: Nein. Alles klar. Passt schon. Mensch, komm schon. Halt die Klappe, Sergio. Du weißt, dass ich...
4: Ja, ich weiß, dass du Milena ganz schön oft hinterher siehst. Hinterher, also... Auf den Arm.
1: Hör jetzt bitte auf. Mir ist so überhaupt nicht nach herumalbern. Ich muss jetzt zur Chefin. Und vielleicht kann ich mir dann morgen schon einen neuen Job suchen. Gibt es noch irgendwas Ungewöhnliches? Irgendwas, das ich gleich noch in den Wochenbericht packen kann? Der ist nämlich auch noch fällig. Verdammt.
2: Etwas Ungewöhnliches? Und ich dachte, dir ist nicht nach herumalbern. Was ist hier nicht ungewöhnlich, ja? Hier ist doch alles irgendwie durchgeknallt, oder? Paranormale Phänomene. Das ist Parapol. Also, nur falls du es vergessen hast, was ich nicht hoffe. Wir arbeiten hier bei der IOIPP. Also, ungewöhnliche Dinge,
1: Du weißt doch, was ich meine, oder?
2: Ja. Wir haben hier... 4 weitere Meldungen über diesen Brummton bei diesem einen Berg in Bulgarien. Dann eine Meldung über einen Diebstahl in Irland. Lustige Geschichte. Eine Frau behauptet, sie sei ausgeraubt worden, und zwar von ihrem Mann, der...
1: Ist aber schon seit Jahren tot, nicht wahr?
2: Nein. Seit 4 Monaten. Naja, dann kam noch eine Meldung aus Schweden rein. Ein paar Touristen haben Trolle gesehen.
1: Mensch, ich meine etwas Nennenswertes.
2: Na gut, der brummende Berg ist schon. Also immerhin haben wir da schon 16 Meldungen. Die Beamten vor Ort meinten bisher nur, dass das Brummen bestimmt aufhört, wenn die Leute dort nicht mehr diesen selbstgebrannten Fusel trinken, aber...
1: Ach, du weißt, was ich meine.
2: Okay. Mann, du bist doch eh schon so schlecht drauf. Na gut. Warte. Hier, noch eine Bestätigungsanfrage aus der Abrechnungsstelle. Die kannten das Kürzel nicht und haben deswegen...
1: Verdammt, noch eine? Das kann doch nicht...
2: Ah, doch. Die hier ist jetzt für eine Budgetaufstellung. Du kannst sie dir...
1: Über wen ging die raus?
2: Sorry, Trevor, aber die gehen doch zuletzt alle über deinen Schreibtisch, bevor...
1: Den Rechner. Die interne IP.
2: Warte. Okay. Hier ist es.
1: Okay. Das ist oben, oder?
2: Denke schon.
1: Was ging da noch so raus? Lass mich mal.
2: Hey, was soll... Na gut.
1: Das... Ist das... Okay. Das ist eine Autorisierungsanfrage. Warte mal.
2: Ja, was soll ich denn sonst?
1: Ja. Deutschland. Wieso? Wieso ist die nicht... doch noch vor. Druck mir das aus. Das muss zur Frau Doktor.
2: Ja, klar. Scheiße. Was Ernstes?
1: Wir werden sehen. Wir werden sehen.

Auftrag der Europäischen Agentur für paranormale Aktivitäten in Den Haag stellen die Behörden der Beitrittsstaaten Abteilungen zur Verfügung, deren Schwerpunkt die Aufklärung und Katalogisierung wissenschaftlicher Grenzfälle darstellt. Für Struktur und Bindung an die paneuropäische Organisation sind die jeweiligen Mitgliedstaaten selbstständig verantwortlich. Durch den Einsatzbereich mit unerklärlichen Phänomenen, Grenzwissenschaften und paranormalen Aktivitäten unterliegen die Fälle der sogenannten Parapol verschiedenen Geheimhaltungsstufen, um die Öffentlichkeit weder zu beunruhigen noch die Ermittlungsbehörden zu diskreditieren. 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

0: 25. Juni, 23.55 Uhr, München, Deutschland.
1: Warum fühle ich mich so leer, so traurig und voller Angst? Nach 2 Wochen. Ich bin doch eben noch mit Männern unterwegs gewesen, die diesen Irrsinn seit Jahren... Wie schwach bin ich? Nach 2 Wochen fühle ich mich dem Wahnsinn nah. Dass ich schreiben muss, steht außer Frage. Doch antworten werde ich auf keine Frage können. Ich fühle mich, als stünde ich mit dem Rücken an einem strahlenden Abgrund und halte unzählige Fäden in der Hand, von denen mich ein jeder zu einer Antwort führen könnte. Doch die Fäden verlieren sich in einer rumorenden Finsternis, die so tief ist, dass sie selbst das blendende Leuchten, das hinter mir hervorstrahlt, nicht ergründen kann. Und ich bin zu feige, einfach loszugehen.

Am 12. Juni morgens um 8.30 Uhr bekam ich jenen Anruf, in dem mir das Angebot gemacht wurde, einen speziellen Artikel zu verfassen. Ich sollte mich mittags mit einem führenden Mitarbeiter des Brannert Pressepool zum Essen treffen, um das Angebot zu besprechen. Dieser Mann stellte sich mir als Alben Kreuz vor, Partner von Karl Gustav Friedrichs, dem Mann beim BPP, mit dem ich normalerweise meine Arrangements treffe. Alben Kreuz, kräftig, graumeliertes Haar, glatte Haut und ein gewinnendes Lächeln. Der nette Onkel, der einem immer mal wieder ein wenig Geld zuschob. Freundliche hellblaue Augen mit dem neugierigen Funkeln der Jugend verwischten meine Versuche, sein Alter genauer einzuschätzen. Und eine Stimme, so ruhig und bedächtig, zunächst jedenfalls, dass man davon fast in eine Art vertrauensvollen Schlummer getragen wurde. Somit glitt ich, ohne mich groß zu wehren, durch diese Türe, die er geöffnet hatte, und ließ mich hindurchlocken und hin zu diesem Sonnenuntergang führen, dem jene morgenlose Finsternis folgen sollte. Dieser Auftrag sollte für mich als freien Journalisten meinen beruflichen Aufstieg bedeuten. Dass der Schritt über die Schwelle jenes kleinen uralten Wirtshauses im alten Teil von Giesing gleichzeitig der Schritt aus meiner bisherigen Wirklichkeit sein sollte, kam mir nicht einmal ansatzweise in den Sinn.

0: Wir arbeiten jetzt schon ein Weilchen zusammen, Herr König. Also wollen wir vom BPP Ihnen ein Angebot unterbreiten. Etwas, das sich gut in Ihrem Portfolio machen würde. Was sagen Sie? Sie wollten doch Ihr Ressort erweitern. Weg von Lifestyle-Berichten und dem ganzen Klatsch und Tratsch. Zumindest ist uns eine gewisse Unzufriedenheit nicht entgangen.
1: Unzufriedenheit? Nicht entgangen? Ja, natürlich. Das klingt interessant. Aber wie meinten Sie das mit der...
0: Mit der Unzufriedenheit? Sie wissen doch, wie das ist. In dieser Branche wandert jede Information in Windeseile. Immerhin ist das unser Geschäft. Und Ihre Feder war recht spitz in letzter Zeit. Aber denken Sie sich nichts. Das ist gut. So haben Sie wenigstens den nötigen Elan. Und ein kritischer Blick ist bei dieser Angelegenheit bestimmt von Nutzen.
1: Nun ja, um was geht es denn?
0: Politik, Europa. Ein wenig investigativ, sehr ungewöhnlicher Einsatzort.
1: Und der wäre?
0: Wir könnten Ihnen die außergewöhnliche Möglichkeit bieten, über eine paneuropäische Behörde zu berichten, von deren Existenz die Öffentlichkeit, obwohl sie mit ihren Steuergeldern finanziert, so gut wie gar nichts weiß. Eine Behörde mit recht, und ja, zweifelhaftem Einsatzgebiet. Die Öffentlichkeit hat ein Recht darauf zu erfahren, was mit ihrem Geld geschieht und gegebenenfalls den Nutzen anzuzweifeln. Auch die Geheimniskrämerei, die hier betrieben wird, ist äußerst fragwürdig. Besonders, wenn es sich um solch einen bizarren...
1: Jetzt machen Sie es aber besonders spannend.
0: Was sagen Sie dazu?
1: Klingt ausgesprochen reizvoll. Aber eine geheime Behörde? Das dürfte nicht leicht...
0: Ist alles schon geregelt. Wir können Ihnen noch heute ein Informationspaket zukommen lassen. Mitsamt den erforderlichen Berechtigungen, die Sie für die Recherche benötigen. Honoraranspesen werden natürlich hochgestuft.
1: Etwas von gesellschaftlicher Bedeutung. Ich finde das sehr interessant.
0: Schön, das freut mich. Sehen Sie es als große Chance. Seien Sie kritisch. Verstehen Sie? Diese Behörde kostet eine Menge Geld, das anderswo vielleicht besser aufgehoben wäre. Viele denken das. Lassen Sie uns wissen, was damit passiert. Im Interesse des Volkes. Versteht sich.
1: Darf ich fragen, warum das keiner der alten Hasen macht?
0: Zum einen, da will ich Ihnen nichts vorgaukeln, sind viele einfach ausgelastet wegen des Wirtschaftsgipfels übernächste Woche und anderen globaleren Themen, wenn Sie so wollen. Und zum anderen müssen wir ja auch hier und da für neue alte Hasen sorgen. Neue Talente fördern sozusagen.
1: Es ehrt mich, dass Sie hierzu an mich gedacht haben. Nur um offen zu sein, sind meine Erfahrungen auf diesem Gebiet nicht gerade... Nun...
0: Vertrauen Sie unserem Urteilsvermögen. Wir machen das ja nicht erst seit gestern. Dennoch muss ich Sie bitten, sich hier und jetzt zu entscheiden, da uns diese Sache doch am Herzen liegt und wir sie zeitnah erledigt haben wollen. Anfang Juli sollte das Material zur Veröffentlichung bereitstehen. Bereits am Montag soll es losgehen. Sehr kurzfristig, ja, aber wir müssen Geld verdienen. Deshalb können Sie sich jetzt nicht entscheiden, während wir uns umgehend an eine Ihrer Kolleginnen wenden. Sie sind nicht unser einziger Aufrückkandidat.
1: Aufrückkandidat? Eine Kollegin?
0: Ja, eine junge, aufstrebende Journalistin. Ebenso wie Sie ist sie ausgesprochen motiviert und fürchtet sich nicht davor, sich auch einmal die Finger schmutzig zu machen. Sie kennen sie, eine Person mit Kampfgeist.
1: Nun ja, ich kenne viele Journalistinnen. Kampfgeist? Sie werden schon wissen, was...
0: Sie weiß letzten Endes jedenfalls sehr gut, was einer Karriere dienlich ist und was nicht. Kampfgeist, ja, aber vernünftig. Vernünftig ist sie. Ja.
1: Ich weiß jetzt nicht, was das mit mir und dem Angebot zu tun haben soll.
0: Es ist nur dieser Zufall, oder nennen Sie es von mir aus Synchronizität, dass unsere beiden Top-Kandidaten für diese Story eine gemeinsame Story teilen. Das bringt ein wenig Pep in die Sache. Die hätte uns allen beinahe einen Mordstrubel eingebracht. Die Konkurrenz hätte uns zerfleischt. Naja, versucht hätten sie es zumindest. Hat erst getobt, ihre Kollegin, wie eine Walküre. Eine verdammt hübsche Walküre. Aber das wissen Sie ja. Ich frage mich heute noch, wie sie von den Überwachungsbändern erfahren hat.
1: Überwachungsbänder? Weg. Die Salamarina.
0: Ah, ist der Groschen nun gefallen? Journalistenparty zu Halloween letztes Jahr. Na, Sie müssen nicht gleich hyperventilieren. Wie gesagt, konnten wir die Frau Seiler überzeugen, dass niemand dadurch geholfen ist, wenn man solche Sachen überbewertet. Wir sind doch erwachsene Menschen. Den Bändern sieht das Ganze sowieso ziemlich einvernehmlich aus. Kein Problem also. Wir konnten das vernünftig regeln.
1: Ich, Ich...
0: Und Sie haben gar nichts davon mitbekommen. Sehen Sie.
1: Überwachungsbänder?
0: Ja, wo sind denn heutzutage schon keine Kameras? Ich bitte Sie.
1: Ich glaube, ich...
0: Machen Sie sich darüber jetzt keine Sorgen. Ich sagte es schon. Wir konnten das vernünftig regeln. Kommen wir nun bitte wieder zu unserem eigentlichen Anliegen. Sind Sie unser Mann?
1: Ja doch, ja doch. Nur interessiert es mich immer noch, wie Sie das mit den Genehmigungen...
0: König, der Begriff Quellenschutz ist Ihnen schon geläufig. Sind Sie interessiert, so sagen Sie zu. Wenn nicht, stehlen Sie bitte nicht meine Zeit. Ja oder nein?
1: Gut. Ja, ich mach das.
0: Prima, eine gute Entscheidung. Lassen wir uns darauf anstoßen. Zum Wohle.
1: Zum Wohl.
0: Wir erwarten genug Material, um die ganze Bandbreite an Zeitung abzufüttern. Vom Schmierblatt bis zum eurokritischen intellektuellen Blatt. Bringen Sie uns Material. Sammeln Sie, wühlen Sie, wenn nötig. Machen Sie einen guten Job.
1: Ja, sicher doch.
0: Bald wird Sie dieser Promi-Quatsch nicht mehr berühren. Und über unbezahlte Rechnung müssen Sie sich dann auch nicht mehr den Kopf zerbrechen.
1: Wenn Sie es sagen...
0: Apropos Rechnung. Das hier geht natürlich auf mich. Ich selbst esse ja kein Fleisch. Aber der Krustenbraten hier soll ja ein geradezu sündhafter Genuss sein.
1: Wirklich?
0: Aber ja doch. Bestellen Sie. Sie müssen ohnehin schon hungrig sein. Ich weiß, hier sieht es nicht unbedingt nach herrlicher Küche aus. Aber naja, Sie wissen ja, wie das ist mit dem Buch und dem Umschlag.
1: Natürlich.
0: Genau. So etwas wie das hier gibt es nicht mehr oft. Und bald wird auch dieser Ort Geschichte sein. Welch ein Jammer. Wirklich ein Jammer. Irgendwie. Nun, die Erde dreht sich weiter und... Oh, entschuldigen Sie mich.
1: Machen Sie nur.
0: Was war denn, wo habe ich denn... Ah, ja. So. Ja, Kurznachricht empfangen. So, nun. Herr König, leider muss ich Sie alleine lassen. Nehmen Sie mir es nicht übel. Die Pflicht ruft. Entschuldigen Sie.
1: Ja, dann...
0: Heute Nachmittag wird mein persönlicher Kurier jenes Datenpaket und die ganzen Genehmigungen bei Ihnen vorbeibringen. Mehr als da drin steht, gibt es für den normalen Bürger kaum zu erfahren. Die Hausaufgaben sind also gemacht. Lernen Sie noch ein wenig und legen Sie los. Wenn es etwas Bedeutendes gibt oder Probleme auftauchen sollten, haben Sie ja meine Nummer.
1: Jawohl.
0: Oh, noch etwas sehr Wichtiges. Bis das bei uns auf dem Tisch liegt, ist die Sache nun top secret. Verstehen Sie? Das ist kein Witz. Wir müssen da mit Fingerspitzengefühl rangehen. Das heißt, kein Wort darüber verlieren. Zu niemandem. Keine Freunde und schon gar keine Kollegen. Und falls Sie dazu neigen, im Schlaf zu sprechen, naja, keine Übernachtungsgäste die nächsten 2 bis 3 Wochen. Bitte.
1: Alles klar. Sind Sie jetzt keine Presseagentur mehr, sondern ein Geheimdienst?
0: Das war kein Witz, König. Versauen Sie sich das nicht. Halten Sie diese Kerle auf Trab. Verbringen Sie so viel Zeit wie möglich mit ihnen und bringen Sie sie dazu zu reden. Sie sollen sie dazu bringen, die Hosen runterzulassen. Haben wir uns verstanden?
1: Ja, doch.
0: Fein. Ich wünsche Ihnen einen guten Start in neue, ertragreichere Gewässer.
1: Danke. Auf Wiedersehen.
0: Machen Sie es gut, König. Machen Sie es gut.

0: Am Nachmittag klingelte es. Und als ich öffnete, stand ich einem Mann gegenüber, der aussah wie der Türsteher einer Russendisco.
1: Sind Sie Herr König?
2: Ja, der bin ich.
0: Der sich aber als jener Kurier herausstellte, der mir mein Infopaket zukommen lassen sollte. Er gab mir das schmale Kuvert und eine Visitenkarte.
1: Quittieren Sie bitte den Empfang.
2: Sicher. Moment.
0: Dann verschwand er wieder, ohne sich zu verabschieden. Die Visitenkarte war von Kreuz. Die haben Sie vergessen, stand darauf. Dann noch sein Name und eine Handynummer. Ich leerte das Kuvert auf meinem Küchentisch aus. Neben einer Chipkarte mit meinem Foto, meinen persönlichen Daten, einem Haufen Zahlen und einem EU-Symbol, um das die Buchstaben EOIPP arrangiert waren.
2: European Institution for the Investigation of... Was zum...
0: Einer ähnlich aussehenden Ansteckkarte, auf der zusätzlich noch das Wort Visitor und zwei dicke rote A's gedruckt waren, enthielt das Kuvert noch ein paar schlechte Kopien, auf denen weite Passagen geschwärzt waren, sehr kurze Steckbriefe der Beamten, die ich wohl in Kürze begleiten sollte, eine weitere schlechte Kopie, diesmal die irgendeiner Budgetaufstellung, in der eine Zeile mit Textmarke hervorgehoben war. In dieser Zeile stand in Klammern Forensic SE 13XPP GIS, daneben ein weiterer Zahlenschlüssel. Der Bereich mit den Beträgen war allerdings ebenfalls geschwärzt. Nach dem, was ich mir auf die Schnelle aus dem bisschen Material herauslesen konnte, handelte es sich bei dieser dubiosen Institution doch tatsächlich um eine Art Polizeibehörde, die in Fällen mit paranormalem Hintergrund ermittelt. In Fällen paranormaler Phänomene. Ich konnte es nicht fassen.
2: Na wunderbar. Das soll doch wohl ein scheiß Witz sein.
0: Ich griff zum Telefon und wählte die Nummer auf der Visitenkarte. Nichts. The person you have called is temporarily not available. Ich versuchte es 5 oder 6 Mal, dann wählte ich Friedrichs Nummer.
3: Reinhard Pressepool, Büro von Karl Gustav Friedrichs. Mein Name ist Sabrina Gralitz. Was kann ich für Sie tun?
4: Hallo, hier ist Stefan König. Ich hätte gern Herrn Friedrichs gesprochen.
3: Das tut mir leid, Herr König. Herr Friedrichs ist bis einschließlich 20. Juni im Urlaub. Ich werde Ihr Anliegen aber gerne notieren.
4: Nein, nicht nötig. Aber hören Sie, könnten Sie mir bitte die Durchwahlnummer von Herrn Albin Kreuz geben?
0: Ich erwartete schon fast, sie würde mir jetzt gleich erzählen, bei Ihnen gäbe es keinen Albin Kreuz. Doch nach wenigen Augenblicken nannte sie mir eine Nummer.
3: Die Nummer lautet...
0: Ich bedankte mich und legte auf. Doch auch unter dieser Nummer hatte ich kein Glück. Nach endlosem Läuten sprang lediglich ein Faxgerät an und krächzte mir ins Ohr. Ich schmiss die Dokumente auf meinen Schreibtisch und beschloss, morgen nochmal einen Blick darauf zu werfen. Dann ging ich aus dem Haus und stieg in mein Auto.

0: fuhr gute 2 Stunden herum, bis ich die Straße gefunden hatte. Ich stellte den Wagen etwas entfernt von dem großen, modernen Mehrfamilienhaus ab und wartete. Ich war nur einmal hier gewesen und das war nun auch schon fast ein Jahr her. Ich wartete und kam mir schon wie ein Idiot vor, als ich sah, dass es bereits weit nach Mitternacht war. Da hielt auf einmal ein Taxi vor dem Haus.
1: Nein, ich danke Ihnen für die ausgesprochen kurzweilige Fahrt.
0: Sie sah nicht unglücklich aus. Nicht wie das Opfer einer.
1: Wenn Sie meinen, dann nehme ich...
0: Sie scherzte kurz mit dem Taxifahrer herum.
1: Na gut. Ich wünsche Ihnen auch noch eine schöne Nacht. Viel Trinkgeld und so nette Gäste wie...
0: Und ging dann lächelnd ins Haus.
1: Auf Wiedersehen.
0: Einvernehmlich.
2: Wir konnten das vernünftig regeln.
0: Die Worte von Kreuz klangen nun wie eine Absolution.
2: Wir sind doch erwachsene Menschen.
0: Was ist es, das uns beide verbindet? Diese dumme Frage. Eine gemeinsame Story? Ich konnte hier keine erkennen. Wie auch. Was habe ich mir nur gedacht?
3: Scheiß drauf.

0: Es ist der 15. Juni, 9 Uhr morgens. Ich stehe hier vor dem Gebäude, in dem angeblich das Büro der Geisterjäger der Europäischen Union...
1: Das Wochenende über nahm ich mir das bisschen Informationsmaterial noch einmal vor und pickte heraus, was es eben herauszupicken gab. Von Geistern, UFOs und Ähnlichem war dort die Rede. So dachte ich immer noch an einen merkwürdigen Streich, der mir hier gespielt wurde. Trotzdem stand ich an jenem Morgen pünktlich auf die Minute vor einem schmuddelig wirkenden, charakterlosen Amtsgebäude. Ein Betonbau, der zwischen nicht weniger charakterlosen Gewerbe- und Wohnhäusern eingepfercht in einer Seitenstraße stand. Ein dunkler Fleck in der Innenstadt, den ich noch nie gesehen hatte. Ich vergewisserte mich mehrmals, ob die Adresse auch wirklich stimmte. Das tat sie wohl. Das hier war also der Sitz jener dubiosen, quasi geheimen Behörde, IOIPP. Ich wartete vor der verschlossenen Glastüre und ging auf und ab, als ich einen nicht besonders großen, aber dafür relativ kräftigen Mann mit Bürstenschnitt auf mich zukommen sah.
0: Hallo, können Sie mir vielleicht helfen? Mein Name ist Stefan König. Ich bin hier mit einem gewissen Herrn Grinninger verabredet. Sind Sie das vielleicht?
2: Herr Grinninger?
0: Ja, Kommissar Grinninger.
2: Nie gehört. Auf Wiedersehen.
0: Aber...
1: Und schon war er hinter der Türe im Inneren des Gebäudes verschwunden. Die Türe hatte er hinter sich wieder abgeschlossen. Kurze Zeit später kam dann mit zügigem Schritt erneut ein Mann vom Gehsteig auf mich zu. Dieser fixierte mich allerdings mit seinen Augen und als ich ihm die Hand zum Gruß hinhielt, nahm er sie selbstbewusst entgegen.
0: Guten Tag, ich bin...
3: Stefan König?
0: Ja, sind Sie Herr Polizeihauptkommissar Grinninger?
3: Ja, das bin ich. Kommen Sie mit.
1: Das Innere des Gebäudes stand an einsamer Trostlosigkeit der Fassade nichts nach. Hier und da fehlte eine Neonröhre, was den Eindruck des Verfalls noch verstärkte. Keine Menschenseele, kein Geräusch war zu hören. Nur unsere zügigen Schritte hallten im langen, kahlen Gang umher.
3: Hier entlang. Wir müssen ans Ende des Ganges.
0: Was ist das hier? Sind die anderen Büros nicht besetzt?
3: Nein, heute nicht.
0: Ganz schön karg.
3: Mhm.
0: Wie kann es sein,
3: hier,
0: dass eine...
3: Hier, das Büro dort.
0: Okay.
3: Jetzt geben Sie mir bitte Ihren Personalausweis und die ID, die Sie doch hoffentlich bekommen haben. Warten Sie kurz, Herr König. Guten Morgen, Matthias. Das hier vor der Türe ist Herr Stefan König. Er ist Journalist und hat wohl tatsächlich die Genehmigung, uns einige Tage zu begleiten.
0: 2 Wochen, um genau zu sein. Guten Morgen, wir kennen uns ja bereits.
2: Ah, moin. Wie kann das sein, Alexander, Kommissar Grinninger?
3: Ich weiß es nicht. Habe vor etwa 1,5 Stunden den Anruf bekommen. Ich check das nochmal. Ich meine, immerhin ist es hier... Also wirklich, ich weiß auch nicht. Geben Sie mir bitte jetzt Ihren Ausweis und was Sie sonst alles so bekommen haben.
0: Ja, natürlich. Hier.
3: Danke. Sandberg, wo es hält?
2: Müsste gleich da sein. Was ist denn das jetzt schon wieder? Verdammte Schlamperei immer.
3: Naja, Herr König, ich werde jetzt mal mit meinem Vorgesetzten telefonieren. Und bis das alles für mich eindeutig geklärt ist, warten Sie bitte dort draußen.
1: Der große, aber etwas schlaksig wirkende blonde Kommissar mit den müden Augen, der Leiter dieser Einheit, schien während des Telefonierens aufgebracht hin und her zu gehen.
3: Hier spricht Polizeihauptkommissar Grinninger aus München. 013-17743 PPS92. Ich muss mit Herrn Theodor von der Steen sprechen. Ja, danke. Ja, natürlich, Theo. Guten Morgen. Wie geht's? Wie? Genau. Nein, ausprobiert habe ich hier neuen Geräte noch nicht. Aber trotzdem, danke. Genau. Darum geht es. Er ist hier. Ist gerade draußen vor dem Büro. Ja, sofort.
1: Obwohl die Türe hinter mir geschlossen wurde, konnte ich jedes Wort verstehen.
4: Außerdem finde ich es bei allem Respekt nicht in Ordnung, dass Sie so behandelt werden. Aber wenn nicht du, wer dann? Es muss doch vermerkt sein, wer diese Genehmigung ausgestellt hat. Natürlich kannst du. Deine Abteilung? Und du weißt es nicht.
2: Verdammte Schlamperei.
4: Nein, nicht du, Theo. Alles gut. Welche Einstufung? Na, laut der Karte ist es Doppel-A. Wie kann das sein? Warum bitte nicht gleich vereidigt und bekommt einen Dienstausweis? Ja. Entschuldige bitte. Das war... Ja. Ja, natürlich. Entschuldigung. Mann, oh Mann. Natürlich bleibe ich ruhig. Aber bitte, ich fasse es einfach nicht. Also könntest du das klären? Es ist offenbar schon. Ah, na dann. Ich meine ganz einfach, dass wir hier jetzt auch noch arbeiten müssen. Noch. Und diese Sachen sind eben nichts... Gerade in den letzten beiden Tagen waren echt... Ja, ich weiß. Gut. Alles klar. Ja, alles klar. Gut. Danke. Auf Wiederhören.
2: Und? Ja, was? Ach.
3: Später. Herr König, kommen Sie rein.
1: Ich trat ein und stand in einem nicht besonders großen Büro. Zwei Schreibtische standen in der Mitte des Raums, Stirn an Stirn. Ein weiterer Schreibtisch war in eine Art Regalwand integriert, die vor Büchern und Papierkram fast schon überquoll. Auf ihm standen zwei große Flachbildmonitore sowie etliches an elektronischen Gerätschaften. An den Wänden stapelten sich Kisten voll mit Zetteln, Fotos, Aktenordnern und anderem Kram. Neben der Türe war ein kleines Waschbecken. Darüber hingen mehrere UFOs an dünnen Nylonschnüren von der Decke. Neben dem Waschbecken stand noch ein Schrank, der bestimmt schon seit 40 Jahren oder länger hier stand. Auch er war bedeckt mit Büchern und Staub.
5: Guten Morgen. Halt, wer ist das?
3: Guten Morgen. Das ist Herr König. Er ist Journalist und ja, offensichtlich darf er tatsächlich hier sein. Und offensichtlich hat er auch weitgehend freien Zugang. Und wir sollen kooperativ und offen sein. Muss man nicht verstehen, ist einfach so. Anweisung von irgendwo ganz oben.
5: Tatsächlich. Irgendwo. Ganz oben.
3: Ja, es ist nicht ganz klar wie. Ach, lassen wir das jetzt. Ich muss jetzt runter in den Keller, wegen der Sache vom Wochenende.
5: Ruf doch einfach an.
3: Hab's schon probiert. Offenbar geht das Telefon da unten immer noch nicht.
2: So Scheiß. Ah, Entschuldigung.
5: Und er? Wie war Ihr Name gleich wieder?
0: König. Stefan König. Grüß Gott.
5: Ja. Gut. Dann. Also, ich muss jetzt den Wochenendbericht fertig schreiben und habe keine Zeit für irgendwas anderes. Nur um das klarzustellen.
3: Dann mach das Sandberg. Verstanden? Zeigen Sie Herrn König, was wir hier so machen. Geben Sie ihm die grobe Auflistung der verschiedenen Bereiche. Die grobe Fallbilanz. Die wollen Offenheit. Dann sollen sie sie haben. Tja. Und, seien Sie kooperativ. Ach, und freundlich.
2: Ja, klar. Ich bat's nicht.
5: Herr König, hallo. Könnten Sie bitte aufhören, meinen Rollstuhl anzustarren? Und könnte ich bitte auch Ihren Ausweis haben? Danke.
0: Entschuldigung, ich habe nicht... Ich wollte nicht... Na, hier, bitte.
3: Ich bin dann mal im Keller. Bis später.
1: Sandberg verschwand dann, nachdem er einige Zeit in irgendwelchen Kisten herumgekramt hatte, und er kam erstmal nicht wieder. Während dieser Zeit sah ich mich um, betrachtete die UFOs über den Waschbecken und versuchte irgendetwas zu finden, das ein aufrichtiges Interesse in mir weckte. Wollte ich den anwesenden Kommissar, der in seinem Rollstuhl vor dem Computer saß und ununterbrochen auf die Tastatur einschlug, etwas fragen, bekam ich stets nur ein knappes "Jetzt nicht" zu hören. Ich sah auf die Uhr. Bereits kurz nach 12. Dann flog die Tür auf und Sandberg schoss herein.
2: Mahlzeit. Kommt, wir treffen uns mit den anderen zu Mittag. Ich habe die Bilanz soweit zusammen. Das zeige ich Ihnen nach der Mittagspause, wenn Sie wollen.
0: Ja, gut. Nur...
2: Worauf warten Sie?

0: Servus, Albert. So, du mal der Leberkäse und Prost.
1: Matthias, sag, spinnst du? Scheiße.
2: Hallo, grüß Gott. Noch ein Teammitglied? Ich bin Stefan.
3: Ja, ich weiß schon Bescheid. Grüß Gott, Albert Thaler.
2: Sie wurden in dem Briefing gar nicht erwähnt. Dürfte ich vielleicht, dürfte ich vielleicht ein paar Fragen auf, also, die Datenschutzleitlinie, die ich hierzu...
3: Weißt, Entschuldigung. Wissen Sie, wie wurscht mir das ist? Machen Sie nur.
2: Danke.
3: Ja, bitte, jetzt mache ich noch brav, was mir gesagt wird, und wenn es heißt offen sein hat, bin ich's halt. Also, ich habe jetzt noch 5 Wochen bis zur Pension. Und da könnt's mir alle mal den Buckel rutschen. Vor allem dieser fränkische Kasper dahin mit seiner stinkenden Leberkässemmel.
2: Was?
3: Ja, der da. Ja, ich meine dich, Matthias. Dass du das einfach nicht kapierst.
1: Der Herr Thaler ist kein direktes Mitglied, sondern Mitarbeiter der zentralen forensischen Stelle. Ein Bindeglied zu...
3: Zur Wissenschaft, ja. Hab mich hierher versetzen lassen, weil ich dachte hab, dass ich es am Schluss noch ein bisschen ruhig angehen lassen könnte. Aber ist mir doch was die anderen Leute sagen. Haha, guter Witz, gell? Also, ich kann jetzt sagen, dass ich gerne da bin, aber ohne mich wären die 3 Herren hier ja völlig aufgeschmissen.
4: Da hat er nicht mal Unrecht, befürchte ich.
5: Aber ein nerviger Vegetarier, ja.
3: Ich muss eigentlich nicht erzählen, dass da mehr ist als das da, gell? Deine Haare, deine Haut, dein Fleisch.
1: Mensch, sag mal, Alter,
3: Tipp, sag mal, was glaubst du, wie es erst dem armen Viech geht, das nach einem armseligen, traurigen Leben ein schmerzhaftes Ende findet? Ja? Komm schon, du weißt es doch, dass da auch noch andere Energien eine Rolle spielen. Ja, die Angst, die Traurigkeit, der Schmerz. Was das alles bewirken kann. Und Geist oder Seele oder was auch immer.
2: Und deswegen essen Sie kein Fleisch?
3: Ja. Und deswegen esse ich kein Fleisch.
5: Danke, dass Sie unseren fähigen Wissenschaftler unterbrochen haben, Herr König. Den kann man ja nicht zuhören.
6: So, ich muss jetzt sowieso bieseln und anschließend werde ich mich wieder in mein Kellerverlies zurückziehen, um meine Sportproben zu analysieren. Ein habe ich ja schon.
7: Von 100.
6: Ja, schon. Also, Servus.
0: Gut, Herr Journalist mit den geheimnisvoller Genehmigungen. Da fangen wir mal an. Die Bilanz der letzten 7 Jahre. Da wären einmal 424 Sichtungen von unbekannten Flugobjekten.
2: Was?
0: Ja, richtig. 424. Aber...
4: Ja, das hört sich wilder an, als es ist.
0: Magst du weitermachen hier? Nein, also. Na dann, weiter. 287 Spukphänomene, Poltergeister, Spukhäuser und so weiter. 130 Mal das Auftauchen von Kornkreisen und ähnlichen landschaftlichen Veränderungen. 123 gemischte, nicht näher definierte Phänomene wie Zwerge, Feen oder auch Monstrositäten. 47 Artefakte, 33 Mal Wiederkehrphänomene.
2: Halt, Monster, Wiederkehrphänomene? Soll das heißen,
0: ja, dass... Meldungen über Vampire, Zombies und Ähnliches, das eigentlich friedlich vor sich hin schimmeln sollte. Untote.
2: Ich fasse es nicht. Sie verarschen mich doch.
0: Sie werden lachen. Von diesen Einsätzen hatten wir am Wochenende 3 Stück. Tja, aber genau, das ist alles nicht so. Dann machen wir erstmal fertig. 33 Wiederkehrmeldungen, genau. Und dann noch 23 Ritualmorde.
2: Ritualmorde? Dafür ist doch das Morddezernat zuständig, dachte ich.
0: Richtig. Wir unterstützen lediglich. Recherchieren über die Hintergründe. Sagt die Position oder Haltung des Opfers etwas über den Hintergrund des Rituals aus? Die Kommunikation läuft über die Forensikabteilung. Finden sich spezifische Gegenstände oder spezielle Symbole, die einen gewissen Täterkreis vermuten lassen? Auch nach besonderen Sternenkonstellationen wird gesucht. Da schauen Sie, was? Daraus kann man zum Beispiel in manchen Fällen schließen, ob es sich um einen schwarzmagischen Kult oder ein Fruchtbarkeitsopfer handelt. Wenn Sie glauben, 23 wären viele, erkundigen Sie sich, wie es in einigen Gegenden Afrikas oder auch in Mexiko aussieht. Da gehört er schon fast zum Tagesgeschäft. Meist ist es auch der kulturelle Hintergrund der Täter. ziemlich, naja, was soll man da noch sagen?
2: Und das alles hier, bei uns, in Süddeutschland.
0: Die meisten dieser Fälle konzentrieren sich sogar auf einen relativ kleinen Kreis um diese unsere schöne Landeshauptstadt, Herr König. Der erste Ritualmord, bei dem wir unterstützende Arbeit leisteten, das ist jetzt 7 Jahre her, war ein Kerl, den man aus der Isar gefischt hat. Kurz hinter dem Deutschen Museum. Kehlschnitt, Fesselmale an den Füßen, wohl kopfüber ausgeblutet und am ganzen Körper eingeritzte Symbole. Da mussten wir den Kerl von Kopf bis Fuß fotografieren, um herauszufinden, was das für Symbole waren.
2: Und was war es?
7: Es war ein einziges Durcheinander. Man fand die halbe Goethe auf dem Kerl. Manches war sogar erstaunlich kunstvoll gemacht, wenn man das so sagen darf, aber letztlich konnten wir nicht mal die Hälfte entziffern.
2: Was ist eine Goethe?
0: So eine Art Lexikon für das Beschwören der höllischen Herrscharin. Ein Zauberbuch, wenn Sie so wollen.
2: Wer war der Kerl?
0: Für den Namen müsste ich... Nein, ich weiß nicht, ob ich Ihnen das... Naja, jedenfalls war er ein großer Baumogul. Ein richtig großer. So einer der oberen 10.000. Oder sagen wir lieber einer der oberen 1.000. Ein richtig großer. Finger in der Politik und alles. Man ermittelte in Richtung organisierte Kriminalität. Die sind da mitunter schon ziemlich kreativ, was den Umgang mit der uneinsichtigen Konkurrenz betrifft. Die wollen Zeichen setzen. Ermittlungen verliefen natürlich im Sand. Zu viel Tamtam. Das sollten Sie mal recherchieren. Das ist interessant, wie die Baumafia sich hier breit macht seit einigen Jahren und ihr Geld wäscht. Und nicht nur Geld und Menschenleben und die Souveränität des Staates dabei verloren gehen. Nein, auch Geschichte geht verloren. Unwiederbringlich. Gab vor gar nicht langer Zeit hier in der Nähe einen Fall. Dort, wo sie jetzt dieses geradezu gigantomanisch große Einkaufs-Entertainment-Sport-Quatsch-Konsum-Center vor den Stadtrand klatschen. Davor wollten da ein paar dubiose osteuropäische Bauunternehmer Eigentumswohnungen für Gott weiß wen hinpflastern. Einer der Arbeiter hat einen alten Gegenstand gefunden und wollte ihn verkaufen. Dem Händler, dem er es angeboten hat, kam die Sache faul vor und er verständigte das Amt für Denkmalschutz. Die fuhren dort raus und fanden etwas, das altersmäßig schon außerhalb ihres Zuständigkeitsbereiches lag. Nach ein paar Wochen erreichte die Nachricht dann doch irgendwie auch einmal die Archäologen. Doch als sie dort ankamen, gab es nichts mehr, das man untersuchen hätte können. Alles platt, weggebaggert und der Aushub fortgefahren nach irgendwo. Hier noch ein oder zwei Scherben, dort eine Münze und da der Rest eines Fundamentes oder ein Stückchen Mauer. Tja... Aus den paar Aufzeichnungen, die die Denkmalschützer zuvor gemacht hatten, wurden sie nicht schlau. Aus dem Gegenstand, den der Arbeiter loswerden wollte, auch nicht so recht. Jedenfalls hagelte es saftige Anzeigen und Geldstrafen. Doch die angeblichen Bauherren befanden sich alle irgendwo östlich der Karpaten. Und die juckt ein keltisches Gräberfeld oder eine alte Tempelanlage in Bayern halt mal überhaupt nicht. Egal wie spektakulär und interessant das ist. Dann findet man nur noch zahnlose alte Strohmänner und Briefkästen an gammeligen alten Plattenbauten. Und das Stück Geschichte ist fort. Für immer. Und da die Welt sich weiterdreht und die Wirtschaft am Laufen bleiben muss, wird dort eben jetzt so ein Irrsinnsbau hingepflanzt. Mann, oh Mann. Tja. So viel nur, um zu unterstreichen, wie denen alles an Werten am Arsch vorbeigeht. Die baggern an einem Tag ein paar tausend Jahre Geschichte weg und die foltern und töten mit derselben Gewissenlosigkeit. Subventionsgelder für die Entwicklung ärmerer Regionen werden schamlos weggesaugt. Oft auf Kosten der eigenen Landsleute. Das sind Steuergelder. Unser Wassermann mit dem eigenöligen Halsschmerzen ist denen wahrscheinlich ins Gehege gekommen. Könnte vielleicht irgendwann irgendwas nicht mehr mit seinen moralischen Prinzipien verbinden. Wer weiß. Jedenfalls hieß es für ihn und tschüss.
2: Verlorene Steuergelder. Verstehen Sie mich nicht falsch. Das ist natürlich etwas ganz anderes als in der Geschichte, die Sie gerade erzählt haben. Aber dieser Begriff fällt wohl auch sehr oft in Zusammenhang mit dieser Behörde. Wissen Sie, jetzt erzählen Sie mir etwas über UFOs, Geister und, Entschuldigung, Zombies. Wie... Also, ich kann das nicht glauben, dass eine offizielle Behörde für einen solchen... für solche Sachen unterhalten wird. Für was soll denn das bitte gut sein?
0: Okay. Ärgern Sie sich ab und zu über das Finanzamt? Sehen Sie, ich bin ein Beamter und gehe hier meiner Arbeit nach. Und ach, warten Sie einfach mal ab.
2: Aber das...
0: Wir sammeln Informationen, wir dokumentieren. Manchmal kann man uns auch als fachliche Erweiterung des Betrugsdezernats sehen. Vieles kann man nämlich als Betrug oder arglistige Täuschung einordnen. Dann ist da auch noch ein Haufen dieser paranormalen Phänomene, die sich schnell als ganz normale, also natürliche und erklärbare Phänomene abhaken lassen. Alles.
2: Aber in einer Zeit, in der die reale europäische Wirtschaft bedroht ist wie nie zuvor...
0: Hören Sie, unser Budget ist hier überschaubar. Und die Wahrnehmung solcher Dinge, das Interesse für solche Phänomene, also... Wir sind die erste offizielle Stelle hier, die sowas ernsthaft dokumentiert und untersucht. Sie können nicht Millionen und Abermillionen Menschen zu Spinnern abstempeln. Es besteht da öffentliches Interesse. Sie wissen einfach gar nichts. Also halten Sie sich zurück.
2: Warum dann diese Geheimniskrämerei?
0: Wegen Leuten wie Ihnen. Glauben Sie etwa, Sie sind der Erste, der uns lächerlich machen will? Seit Jahren werden wir torpediert, werden verunglimpft, oft von unseren eigenen Leuten. Obwohl wir ja so verdammt geheim sind, scheiße nochmal. Und wenn Sie meinen, dass Sie derjenige sind, der uns jetzt absägt und der sich dadurch bei den richtigen Leuten ordentlich einschleimen kann, müssen Sie sich hinten anstellen.
2: Beruhigen Sie sich bitte wieder.
0: Ich soll mich beruhigen? Sie flattern hier rein, haben von nix eine Ahnung. Wissen Sie, so viele Besucher haben wir hier nicht. Und das ist gut so, damit uns solche Schmierfinken vom Leib bleiben und wir unsere Arbeit nachgehen können.
2: Kommissar Sandberg, beruhigen Sie sich jetzt bitte. Ich darf hier sein. Ich darf Fragen stellen.
0: Ach, lecken Sie mich doch.
7: Beruhig dich doch mal wieder, Matthias. Es reicht. Entschuldigen Sie bitte, Herr König. In ein paar Tagen verstehen Sie vielleicht, was er meint. Auch wenn das natürlich keine Entschuldigung für sein Benehmen ist.
1: Was ist denn hier los?
0: Ach, ich geh aufs Klo. So ein Scheißdreck.
1: Held? Was war los?
7: Ach, du weißt schon, ihm ist der Gaul durch wegen der Steuergeldsache und dieser Für-was-ist-es-gut-Sache und all das.
1: Ach so. Nun, dann wirst du heute Nachmittag dem Herrn König ein wenig unsere Arbeit erklären.
7: Nein, ich muss zur Ergotherapie, wie jeden Montag.
1: Na gut, dann kommst du mit mir. Außeneinsatz, Recherche. Nicht das Aufregendste, aber hin und wieder so richtig interessant. Warten Sie schon mal vorne.
2: Als ich mich so auf den Weg zum Ausgang machte, hörte ich noch die Beamten hinter mir streiten. Sandbergs Stimme wirkte zittrig und ungewöhnlich hoch. Die Spur von tiefer Kränkung verschaffte mir wiederum ein gewisses Maß an Genugtuung. Voll selbstgerechter Entspannung wartete ich vor der Türe, bis Grinninger herauskam und ging dann mit ihm zu seinem Wagen.
1: Na dann, auf geht's. Tun wir was für unser Geld.
2: Der Tag bestand dann weitestgehend aus Warterei. Ich kann es Grinninger nicht übel nehmen, dass er mich zu ignorieren versuchte und einfach erledigte, was er zu erledigen hatte. Ob im Geologischen Landesamt oder in einem muffigen Kirchenarchiv, ich wartete meist zwischen verstaubten Zimmerpflanzen, bis der Kommissar seine Informationen besorgt hatte.
8: Wie geht es Ihnen?
1: Gut, gut. Danke noch einmal für den Tipp mit Ihrem Anwalt. In 3 Wochen wird neu verhandelt.
8: Na sehen Sie, dann sehen Sie Ihre Kinder ja.
2: In der Staatsbibliothek wartete ich in einem Raum voller blattgoldbeschlagener Folianten, nachdem Grinninger tuscheln mit einem Bibliothekar in ein Kellerarchiv verschwunden war.
1: Meine Liste haben Sie bekommen?
8: Ja, selbst...
2: Ich sah mich nicht um und blätterte auch nicht in den altehrwürdigen Büchern, sondern saß nur da und wartete auf irgendetwas. Nach 1,5 Stunden kam er dann schließlich wieder, einen dicken Packen Fotokopien unter dem Arm.
1: So, jetzt haben Sie es bald geschafft. Ich bringe Sie noch zurück ins Büro, dann ist Feierabend.
2: Morgen würde ich mir gerne die Akten durchsehen, ein paar Fälle, ein paar Berichte lesen. Ich muss gestehen, mir fehlt noch der richtige Zugang zu dem, was Sie hier eigentlich tun. Es ist einfach zu...
1: Der richtige Zugang? Verstehe, ja. Selbstverständlich. Wir werden Ihnen morgen ein bisschen was zum Lesen geben.
2: Schön.
1: Schön.
2: Und nach einer weiteren stillen Fahrt ging ich nach Hause, den Kopf seltsam leer, nahm eine Dusche und ging ins Bett, wo ich sofort einschlief.

0: Am nächsten Tag war die Stimmung weitaus weniger aufgebracht im Büro der IOIPP Deutschland Süd. Der Aktenschrank stand weit offen und daneben stand ein kleinerer Schreibtisch. Für mich. Nach kurzer zurückhaltender Begrüßung nahm ich mir den ersten Packen und begann zu lesen. Begann einzutauchen in dieses Kuriositätenkabinett, das sich unter dem Deckmantel der Bürokratie zu verstecken suchte.
1: Neulich ging mir auch mal wieder dieses verdammte, wie sagst du immer, Konsumtempel-Verblödungsbauprojekt draußen im Dings durch den Kopf, nachdem du davon gesprochen hattest. Es wundert mich, dass die Archäologen damals behauptet haben, dass unter den Sachen von den Denkmalschützern nichts Verwertbares gewesen sei, weil, schau mal.
2: Ja, ich muss den Bericht über die Sorgauer Bodenkreise fertig machen. Später.
1: Ach, jetzt komm doch mal her. Das ist wirklich interessant. Immerhin hast du ja neulich so von dem geschichtlichen Wert des Ganzen gesprochen, oder?
2: Okay, okay. Ich lass meine Arbeit natürlich liegen. Klick, speichern und... Also, was ist...
1: Hier. Die haben da nämlich sogar mal Luftaufnahmen gemacht von dem Gebiet. Da. Die Markierung zwischen den ganzen Baustellen. Denk dir mal die Linien weiter. Wie findest du, sieht das aus?
2: So, warte erst mal. Wie Linien? Wunderbar. Ach, keine Ahnung. Sag halt.
1: Schau, der Umriss.
2: Sieht wie ein dickes Flugzeug mit Stummelflügeln aus.
1: Ach, Mensch.
2: Okay, okay. Oh, wie eine Kirche.
1: Richtig. Das sieht aus wie der Grundriss einer Kirche. Oder besser einer Kathedrale. Sieh nur die kleineren Linien hier. Die scheinen ebenso Fundamente gewesen zu sein. Wenn man sich das so hier... Wenn man sich das so vorstellt... Ja, und diese beiden Flecken hier, Säulenfundamente. Ha, die exakte Ausrichtung Ost-West. Also die ganze Geometrie und so, das sieht schon verdammt nach einem Sakralbau aus.
2: Aber das war doch alles viel älter, dachte ich. Hieß es nicht um die 2000 bis 2500 Jahre? Da draußen ist doch auch sonst nichts. Das wäre ja eine Sensation gewesen. Himmel, diese verdammten Schweine.
1: Sag ich doch. Und wie groß das gewesen sein muss. Also von hier nach da, das sind locker mal eben 300 Meter. Das ist der Wahnsinn. Wie hoch ist gleich wieder die Fehlerquote bei den Radiokarbon-Datierungen? Verdammt, 1 zu... Ach, egal. So oder so, ganz schön irre.
2: Ach, so irre ist das nicht. Der Supersender, das sie dort gerade bauen, ist locker 10-mal so groß. Was hast du von den Archäologen bekommen?
1: Ha, nichts.
2: Wie? Nix?
1: Nichts mehr da. Die wollten nochmal im Archiv der Sammlung nachsehen und mir dann Bescheid geben. Super, nicht wahr?
2: Ah, ich verstehe das einfach nicht. Scheiß Schlammerei.
1: Ja, schon. Der Wahnsinn. Wenn ich nicht wüsste, dass es mich hier Kopf und Kragen kosten würde, weil ich meinen Dienstausweis dazu missbraucht habe, mir Zugang zu etwas zu verschaffen, das gar nichts mit meiner Arbeit zu tun hat, würde ich es irgendwie weitergeben. Presse oder so. Hobbyarchäologen. Das ist ein Skandal.
2: Da, König ist von der Presse. Soll er das doch?
1: Verdammt. Stimmt, der sitzt ja auch noch hier. Habe ich total vergessen. Der ist so still.
3: Hä, was? Wollten Sie etwas von mir? Ich habe meinen Namen gehört. Um was für Pläne ging es gerade?
2: Ach, egal. Freizeitvergnügen. Nichts weiter.
3: Okay. Ich hätte aber schon eine Frage gerade. Und zwar bin ich gerade auf eine Akte gestoßen, die leer ist. Warum?
1: Zeigen Sie mal. Das ist der Fall Söllach.
3: Ja, das steht da.

0: Aber das interessiert mich jetzt doch. Vor die Aktennummer wurde handschriftlich ein M geschrieben. Das heißt doch, es ging um ein Monster oder so etwas. So war das doch. Wie ist das so mit, tja, Monstern? Und was ist die rote Kiste?
1: Da fragen Sie Krinninger. Er müsste gleich wieder hier sein. Ich weiß nicht, ob ich...
0: Die Akte stand bei den anderen, zu denen ich Zugangsrecht habe.
2: Ja, schon. Aber sie ist leer. Das heißt, es gibt nichts zu sagen drüber. Aber wissen Sie was? Scheiß drauf. Wir sollen kooperativ und offen sein. Also bin ich kooperativ und offen. Das von Anwohnern in diesem kleinen Ort im Bayerischen Wald, nahe der tschechischen Grenze gemeldete Monster, war einfach der Großonkel einer ansässigen Familie. Er war tatsächlich wohl schon über 80 Jahre alt. Er war mehrfach behindert und stark missgebildet. Einer dieser ländlichen Inzestblüten, die es heute eigentlich gar nicht mehr geben dürfte. Er war wohl sein ganzes Leben lang auf dem Hof der Familie in einer Art Stall versteckt worden und ist dann irgendwann ausgebüxt. Klar will so einer auch irgendwann mal was von der Welt sehen. Was sagt aber dann das durchschnittliche alte Waschweib, dem in einer Winternacht so einer über den Weg läuft? Klar, kann nur so ein Waldgeist sein. Ein Monster. Nur so blöd, dass der Neffe dieses Monsters ein aufstrebender Lokalpolitiker mit Verbindungen hat.
1: Hör jetzt auf, Matthias. Fragen Sie einfach Krinninger.
0: Oh, was ist das?
1: Aha. Sehen Sie, da kommt gerade eine Meldung. Mal sehen. Scheiße, schon wieder. Das Wochenende geht weiter, Leute. So, König, jetzt bekommen Sie dann endlich mal was zu sehen. Und Action.
2: Ich hol den Chef.

0: Wortlos fuhren wir einige Zeit bis an den Rand der Stadt, in eine baumreiche Siedlung mit älteren Ein- und Zweifamilienhäusern. Vor einem dieser Häuser standen ein paar Personen um einen Streifenwagen herum und ein junger Polizist bemühte sich sichtlich, gleichzeitig mit zwei aufgelösten älteren Frauen und seinem Kollegen zu sprechen, der auf dem Fahrersitz saß und nur starr vor sich hinglotzte.
1: Da sind wir. Ich gehe zu dem Streifenbeamten und ihr beide wartet derweil hier.
2: Jawohl, ich zieh mir schon mal das Frack an.
1: Ja, mach das. König muss noch warten. Albert bringt ihm eins mit.
3: Wie bitte?
1: Einen Schutzanzug. Also ich bin dann mal.
3: Wieso?
2: Ja, damit sie geschützt sind, sie schlauer Fuchs.
3: Was sie nicht sagen. Wovor sie Scherzkeks?
2: Giftige Dämpfe, Asbeststaub, Sporen, was auch immer.
3: Gibt es denn so etwas zu erwarten?
2: Möglicherweise.
3: Was denn genau? Auf was muss ich mich...
4: Mensch, wenn ich jetzt Kinder... Jetzt warten Sie halt einfach mal ab.
0: Während sich Sandberg umsah, beobachtete ich Krinninger, wie er lange mit dem Polizisten sprach. Dieser schien verwirrt zu sein, zuckte immer wieder mit den Achseln und schüttelte ratlos den Kopf. Krinninger legte ihm eine Hand auf die Schulter und der Polizist ließ das Kinn auf die Brust sinken und schien kurz aufzuschluchzen. Sein Kollege lag mittlerweile mit erhöhten Beinen am Boden und starrte geradeaus in den Himmel. Immer wieder schüttelte er fast schon hysterisch den Kopf. In mir regte sich der Wunsch, nach Hause zu fahren und mich nach einer anderen Arbeit umzusehen.
4: Ah, Kommissar Grinninger kommt zurück. Mal sehen, was er gehört hat.
1: Mann, oh Mann. Also, einer der Streifenbeamten, die nach dem Anruf der Mutter des Mieters hierher geschickt wurden, steht unter Schock, wie man sehen kann. Krankenwagen ist auch schon unterwegs. Der andere hat den Inhalt der Meldung, die uns erreicht hat, nochmal bestätigt. Die Mutter des Mieters, Herr Roland Dreher. Herr König, ich muss Sie nochmal kurz darauf hinweisen, dass viele Dinge, die Sie hier und jetzt hören, den Datenschutzregelungen unterliegen und nicht in Ihre Arbeit verwendet werden dürfen. Außerdem handelt es sich um eine laufende Ermittlung.
3: Ja.
1: Nun, die Mutter kennt offensichtlich die Mieter darunter und wurde von diesem gerufen, als zu einem ausgesprochen unangenehmen Geruch nach einigen Tagen der Ruhe nur noch seltsame Geräusche zu hören waren. Wohl so etwas wie ein dumpfes Poltern und was Stöhnen. Diese Nachbarin sagte auch, dass sowohl Herr Dreher als auch seine Lebensgefährtin, Frau Maria Sabina Guerra, gebürtige Brasilianerin, in den Tagen nach der Rückkehr von ihrem Urlaub über starkes Unwohlsein, Kopf- und Muskelschmerzen klagten. Bei der letzten Begegnung mit den beiden auf dem Hausflur

0: vor 5 Tagen, am Freitag letzter Woche, kam Trea gerade aus der Apotheke, wo er wohl etwas für seine Freundin geholt hatte, die nur mit Fieber im Bett lag. Er selbst war etwas weggetreten. Die Nachbarin fuhr das Wochenende über weg und wollte davor aber noch sehen, wie es den beiden ging. Nach mehreren Minuten öffnete Trea die Tür und meinte, dass es wohl eine üble Grippe wäre, die sie da erwischt hätten. Der Klimawechsel und so. Er sah sehr geschwächt aus.
1: Halt mal kurz bitte. Wie war was? Klimawechsel? Urlaub? Wo waren denn die beiden? Ich kann's mir schon denken, aber naja, sag mal.
0: Brasilien.
1: Bingo. Dann wären es damit schon 5 mit denen vom letzten Wochenende. Scheiße. Ich rufe das ABC an und das Tropeninstitut und das Gesundheitsamt.
0: Hab ich schon.
1: Alles klar, Boss. Blitzschnell. Wie immer.
0: Naja, Tobias war noch schneller. Hat wohl den Braten gerochen und sie gleich angefordert, als die Meldung reinkam.
1: Auch gut.
0: Jedenfalls kam die Nachbarin Montagmorgen wieder. Auf Klingeln öffnete niemand die Türe. Sie dachte sich nichts weiter. Sie könnten ja zu seiner Mutter gefahren sein, um sich gesund wägen zu lassen. Später dann fiel ihr ein unangenehmer Geruch im Hausflur auf, der im Laufe des nächsten Tages immer intensiver wurde. Nachts darauf begann dann das Gepolter und die Laute. Am nächsten Morgen öffnete wieder niemand die Tür, obwohl offensichtlich jemand in der Wohnung war. Die Geräusche waren ständig zu hören. Sie beschrieb es, als ob jemand ständig gegen die Wand laufen und dabei immer wieder aufstöhnen würde. Und dann rief sie die Mutter an. Sie kam und öffnete mit einem Zweitschlüssel die Tür. Und da sah sie, Herr König, hier beginnt nun wirklich der unschöne Teil. Wenn Sie einen empfindlichen Magen haben, dann gehen Sie jetzt besser.
2: Ich denke, ich bleibe, aber danke. Das alles ist ja... Ich bin sehr gespannt.
0: Ja, natürlich. Gut, ja. Die Mutter öffnete die Tür und ging einen Schritt in die Wohnung. Von dort aus...
2: Entschuldigung, aber warum sehen wir uns das nicht gleich vor Ort an?
0: Ich gebe Berichte über den Stand der Dinge. Dann gehen wir da rein. Mit Schutzanzügen. Dürfte ich nun die Ausführung zu Ende bringen?
2: Sicher.
0: Von dort, wo sie stand, konnte sie das Schlafzimmer sehen. Und was sie dort sah, ließ sie sofort rückwärts aus der Wohnung stolpern. Die Tür wieder verschließen.
1: Alle beide? Oder nur eine?
2: Ich muss gestehen, dass ich davon Gänsehaut bekomme.
0: Wohl beide. Frau Guerra lag offensichtlich auf dem Bett. In ihrem Kopf steckte ein kurzer, keulenförmiger Gegenstand, der den Schädel offenbar gespalten hatte, sodass... Ach, egal. Trea stand mit dem Rücken zu ihr und versuchte wohl irgendwie durch die Wand neben einem Fenster ins Freie zu gelangen. Seine Bewegungen beschrieb sie als verkrampft, unbeholfen. Als sie ein lautes Entsetzens empfuhr, bemerkte Trea ihre Anwesenheit. Drehte sich um und wollte auf sie zugehen. Seine Züge waren unmenschlich, verzerrt, totenähnlich, sein Blick wirr. Er stieß dabei auch verstärkt jene Laute aus, die die Nachbarin gehört hatte. Dann flüchtete sie aus der Wohnung und rief die Polizei. Ihre, umfangreiche Aussage wurde glücklicherweise sofort zur Gänze ins System eingespeist, weshalb sie, dank einiger Schlüsselworte, auch sogleich bei uns auftauchte. Die Streifenbeamten wurden trotzdem geschickt.
1: Da wird Anna schlecht träumen heute Nacht.
2: Was passiert hier?
0: Das können wir natürlich auch nicht sagen. Meine Vermutung geht aber in Richtung...
3: Oh, für Cordyceps. Unilateralis. Also, noch so einer. Sorry, ich hab's nicht früher geschafft.
1: Servus, Albert. Hast du den anderen Anzug dabei? König Mechanagen mit Nike.
3: Ja, hab ich. Sind's da wirklich sicher, hm? Das kann vielleicht sehr unschön aussehen. Ehrlich wahr?
2: Mir bleibt wohl nichts anderes übrig. Ich kann das gerade nicht so recht glauben. Deshalb muss ich das jetzt sehen. Was sagten Sie gerade? Die vermutliche Ursache?
3: Ophiocordyceps cordyceps unilateralis. Das ist ein einzigartiger Pilz, der eigentlich in Südamerika beheimatet ist. Er befällt Ameisen. Er dringt in ihr Nervensystem ein und steuert die Ameise, die dadurch zu Tode kommt, einige Tage lang, bis sie sich an einem Ort festbeißt, von dem aus sich der Pilz gut vermehren kann. Und hier haben wir es mit einer wirklich spektakulären Mutation dieser Gattung zu tun. Das ist schon der dritte Fall. Eine andere Person und ein weiteres Pärchen. Von den ersten beiden Fällen wissen wir, dass sie an derselben Regenwaldtour teilgenommen haben. Also das wird man nicht wundern, wenn die beiden hier auch...
1: Ah, das werden wir bald wissen. Hast du die Jagdausrüstung dabei?
3: Ja, alles da, alles da. Wo hab ich denn...
0: Entschuldigen Sie den Ausdruck, Jagdausrüstung. Ich weiß, dass es respektlos klingt. Ich hoffe, Sie haben Verständnis.
2: Ja. Ein Pilz? Wie in diesem Computerspiel?
1: Da, ziehen Sie den Anzug an.
2: Gerne. Sagen Sie, wie gefährlich ist der Mann?
3: Naja, der infizierte Mann selbst stellt eigentlich keine Gefahr dar. Er sieht zwar aus wie, naja, entschuldigen Sie, wie ein Zombie aus dem Horrorfilm, ist aber kein echter Zombie. Ja, wir müssen leider trotzdem betäuben, er gehört in Quarantäne. Und sein Verstand funktioniert offensichtlich nicht mehr. Er ist höchstwahrscheinlich Sporenträger und deshalb gefährlich.
2: Kein echter Zombie? Was?
0: Ihr Anzug. Auch das Kopfteil bitte.
2: Ja, ja, ist gut.
1: Die Treppen hoch, dann gleich die erste Tür. Schlüssel steckt.
4: Sie ist schon.
1: Alles klar. Puh, okay. Dann wollen wir mal. Seid ihr alle bereit?
4: Ja.
2: Ja.
5: Mhm, ja, ihr habt das quer hier. Die Spritze ist schon drin.
1: Gut, dann mache ich jetzt mal auf. So. Frau Quer, verdammt.
2: Oh Gott.
4: Alles klar, König. Bevor Sie zusammenklappen, gehen Sie bitte.
2: Nein, alles okay. Ich finde das nur echt, ja, krass.
1: Ihr findet es krass? Habt ihr gehört, ihr findet es scheiße. Da ist der Reha. Oh verdammt, da auf dem Bett. Das, scheiße, was ist denn?
4: Oh, ja, da leckst du hier. Das scheint ein Fruchtkörper zu sein, ne? Der ist riesig. Die Dinger sind eigentlich nur ein paar Meter.
1: Kannst du bitte Dreher betäuben, Albert?
4: Ja, ja, sofort. Ich will aber noch sehen, wie er sich bewegt. Ah, da. Er hat uns bemerkt.
1: Er dreht sich rum. Soll ich ihm sagen,
2: wenn ihr... Verdammte Scheiße. Oh mein Gott, wie sieht der denn da?
4: König, bekommen Sie mir jetzt keinen Zusammenbruch. Es kann Ihnen nichts passieren. Bleiben Sie ruhig. Das sieht schlimmer aus, als es ist.
2: Ich versuch's.
5: Hm, sind's diese verkrampften Gesichtszüge? Ja, das. Die Zickzaut scheint über den Schädel zu spannen, ja. Nee, der Pilz scheint sich reichlich aus der Haut an dem subkutanen Fett mit Wasser zu versorgen. Ja. Ah, dort, hinter dem Ohr?
1: Wow! Ich glaube, ich muss gleich kotzen. Kannst du dann mal bitte, Albert?
4: Da wächst der Fruchtkörper. Und der Kopf, die starre Haltung und all das. Ja. Wie sieht das für Sie aus, König?
2: Ich weiß nicht, wie ein...
1: Na ja, sagen Sie es nur.
2: Ein Toter. Ein lebendiger Toter.
5: Da haben wir es.
1: Ein Zombie-Mythos entzaubert. Jetzt schieß schon.
5: Und so, erledigt. Jetzt noch eine halbe Minute warten, dann kannst du schon einpacken. Ich nehme schon mal die Proben. Fotografierst du bitte alles, Matthias?
2: Wird der Mann wieder gesund?
4: Denken Sie darüber jetzt nicht nach. Darüber sprechen wir nachher, okay?
2: Was ist mit seiner Freundin? Was ist das? Wie kann das sein?
4: Herr König, Stefan, wir dokumentieren das jetzt alles. Wir müssen unsere Arbeit machen, bevor die Säuberungstruppe kommt. Die ABC-Truppe. Wir reden später darüber.
5: Matthias, hast du den Fruchtkörper schon fotografiert?
1: Ja.
2: Der
5: mit Maßstab?
1: Bin ich denn blöde?
2: Also,
1: natürlich.
2: Was soll das
5: sein? Lieber nochmal.
1: Selbst wenn nicht, wächst das Ding auf einen menschlichen Kopf. Das ist doch auch sowas wie ein Maßstab.
5: Na jetzt fotografier halt einfach fertig.
2: Aber sehen Sie nur, sie ist... Ihr Kopf. Was soll das sein? Das gibt es doch nicht. Was soll das sein? Das gibt es doch nicht.
4: Warten Sie. Ich gehe mit Ihnen runter. Hey, Albert, Matthias, mach das mal fertig, bitte. Ich gehe mit König vor die Tür. So, gehen wir.
5: Warte noch einen Augenblick.
4: Was ist?
5: Ich wollte nur kurz aus dem Fenster schauen, ob die ABCler schon da sind. Und? Ja, sie sind da. Bauen gerade die Dusche auf. Sind heute ja mal richtig schnell.
2: Dusche? Was ist mit dem Mann, der Frau? Warum müssen wir duschen?
4: Die Kontaminierung. Falls sich Sporen außen am Schutzanzug befinden, wollen wir die nicht da draußen verteilen.
2: Aber...
4: Kommen Sie jetzt, Herr König, hier entlang. Gehen wir raus. Meine Kollegen hier müssen noch einiges tun.
1: Na toll, war ja klar. Erst der superrationale Skeptiker und von wegen wir, alle Spinner und so, ne? Ach, und jetzt dürfen wir Babysitter spielen. Mann, oh Mann.
5: Ja, war doch logisch. Aber jetzt macht die Fotos.
1: Ja, wir können hier nicht mal ein bisschen...
2: Wie in Trance ließ sich die Dekontaminierungsprozedur über mich ergehen und schlüpfte aus dem Schutzanzug. Dass Grinninger zu mir sprach, nahm ich erst nach einigen Augenblicken wahr.
0: Herr König, können Sie was sagen? Stefan, ich verstehe Sie. Das eben war ziemlich verstörend und auch wir empfinden, was Sie gerade empfinden, Herr König.
2: Ja, schon gut. Das war einfach sehr heftig. Mir fehlen die Worte.
0: Das kennen wir hier alle. Glauben Sie mir, das kennen wir hier alle. Ich werde Sie nun zu einem der Notärzte bringen, dass Sie wohl unter einem schweren Schock stehen. Er soll Sie durchchecken und dann fahre ich Sie nach Hause. Erholen Sie sich, okay?
2: Ja, ist gut.
0: Ich muss Sie darum bitten, auch falls es Ihnen jetzt schwerfallen sollte, niemandem etwas über diese Vorfälle zu erzählen. Noch nicht. Wenn Sie wirklich das Bedürfnis haben, darüber zu sprechen, rufen Sie mich an. Jederzeit, ja?
2: Ja, ist gut.
0: Okay, dann kommen Sie jetzt bitte mit.
2: Büro der IOIPP Deutschland Süd. Von Geistern, UFOs und Ähnlichem war dort die Rede. So dachte ich immer noch an einen merkwürdigen Streich, der mich hier gespielt hat. Begann einzutauchen in dieses Kuriosität.

0: Textilwerk in Bangladesch nun auch die nächste Katastrophe mit einer Opferzahl im vierstelligen Bereich. Und auch die nächste, bei der ein deutsches Unternehmen involviert ist.
1: Alles klar, puh, okay, dann wollen wir mal.
2: Sind es diese verkrampften Gesichtszüge? Ja? Die Gesichtshaut scheint über den Schädel zu spannen. Ja? Nee, der Pilz scheint sich reichlich aus der Haut an dem subkutanen Fett mit Wasser zu versorgen. Und der Kopf, die starre Haltung und all das. Wie sieht das für Sie aus, König?

0: Ich hatte nicht geschlafen in der Nacht nach diesem Vorkommnis, obwohl mir der Notarzt ein Beruhigungsmittel verabreicht hatte, weshalb ich um kurz vor 9:30 im Büro vom IOIPP Deutschland Süd anrief, um Bescheid zu sagen, dass ich heute später oder möglicherweise gar nicht kommen würde. Auch wenn Grinningers Ton voll professionellen Verständnisses war, meinte ich Sandberg im Hintergrund selbstgefällig glucksen zu hören. Soll er doch, dachte ich mir, legte auf und ging zurück ins Schlafzimmer, um dort den restlichen Tag die Decke über mir anzustarren. Am Nachmittag schlief ich irgendwann ein. Doch der Schlaf war unruhig. Unruhig, aber traumlos. Möglicherweise war das auch besser so. Abends klingelte irgendwann das Telefon.
1: Hallo, Stefan.
2: Hallo, Mama.
1: Stefan, du... Ich mag dir nicht auf die Nerven gehen, aber ich wollte dich einfach mal widersprechen. Wir haben uns ja schon eine ganze Weile nicht mehr gehört. Und der Papa, der...
2: Ist schon gut, Mama. Du, mir geht's nicht so besonders gut. Die Arbeit und das...
1: Der Papa, der hat's bald überstanden. Ich finde, dass du das wissen sollst.
2: Okay.
1: Und außerdem habe ich... Also ich war heute auch wieder beim Papa. Und da bin ich dann eingeschlafen und dann habe ich wieder was geträumt.
2: Mama, deine Träume, ich...
1: Da war ein Mann gestanden. Ich habe erst gedacht, dass das dein Papa ist, weil er doch da so vor dem großen, leuchtenden Loch gestanden ist und gewunken hat. Weil er doch...
2: Mama, ich...
1: Ich sag so, drück mich doch bitte nochmal. Einmal noch.
2: Ich will das nicht hören.
1: Und dann gehe ich so auf ihn zu und... Ja, toll,
2: ich will das nicht hören.
1: Stehen bleiben und da erkenne ich... Da erkenne ich, dass du das bist.
2: Und was willst du mir jetzt damit sagen? Mama, das sind Träume. Deine Träume.
1: Stefan, du bist mein Sohn. Ich vermisse dich. Der Papa vermisst dich. Der wird sich bestimmt freuen, wenn du ihn nochmal... Weißt du, die Ärzte sagen, das kann bloß noch ein paar Tage dauern.
2: Papa liegt seit über 3 Jahren im Koma.
1: Ja, trotzdem. Der hätte gern, dass du ihn nochmal besuchst. Deine Nähe, über die wird er sich freuen. Einmal noch, bevor er geht.
2: Woher willst du das? Er kann ein Sch... Ich kann hier doch nicht einfach weg. Ich habe einen wichtigen Job, der wirklich heftig und...
1: Stefan, ich bitte dich doch sonst nie um was. Aber komm bitte morgen vorbei. Morgen. Wir wollen dich noch einmal sehen.
2: Mama, ich...
1: Bitte richte es irgendwie ein.
2: Aber... Gut. Ja, ich sehe zu, dass ich es einrichten kann.
1: Danke. Das wäre schön, Schatz.
2: Gut. Ich melde mich dann morgen, wenn ich da bin.
1: Ich hab dich lieb, Stefan. Bis morgen. Pass auf dich auf. Papa grüßt auch.
2: Würde er. Ach. Tschüss, Mama.
0: Ich rief kurz bei Grinninger an, um ihm zu sagen, dass ich morgen ebenfalls nicht kommen würde. Die Familie benötigte meinen Beistand. Wie ein schäbiger Lügner kam ich mir vor, als mir Grinninger voll professionellem Mitgefühl viel Kraft wünschte. Am nächsten Morgen nahm ich meine Tasche, die aus meinem Laptop und einigen anderen unwichtigen Dingen nichts enthielt, schmiss sie aber kurz darauf wieder in die Ecke und legte mich wieder ins Bett. Ich bin nicht gefahren. Am Morgen des 17. Juni stand ich bei Dienstbeginn vor der Bürotüre in jenem grauen, gesichtslosen Bau, der sich an diesem Tag besonders stark zwischen den anderen Gebäuden zu verstecken schien und dessen Innenleben mir mit jedem Schritt lebloser erschien. Den ganzen Morgen hatte ich es schon hinauszuzögern versucht, mich selbst boykottiert, Schlüssel stecken lassen und wieder zurück, Tasche liegen lassen und wieder zurück. Nun aber stand ich da und wusste irgendwie einfach nicht, warum ich überhaupt hier war.
2: Guten Morgen.
3: Guten Morgen. Geht es Ihnen wieder besser?
2: Nun, ja doch. Es geht wieder. Entschuldigen Sie bitte das.
3: Das ist schon okay. Wäre komisch gewesen, wenn es Sie nicht berührt hätte. Jeder hier kennt das. Glauben Sie mir. Jeder.
2: Ja.
4: Ja. Hallo auch. Nun, ich wollte mich entschuldigen. Ich habe wohl vergessen, wie Hey, ach, Scheiße. Neuer Tag, neues Glück, okay?
3: Genau, Matthias. Herr König, ich will offen zu Ihnen sein. Wir verstehen das hier immer noch nicht so ganz. Also, das mit Ihnen. Diese Abteilung ist eigentlich, nun ja, geheim. War es jedenfalls. Es hatte auch seinen Sinn. Aber nun sind Sie hier und wir...
2: Heute sind wir besser vorbereitet. Sehen Sie das da drüben? Das ist unser Hauptgeschäft. Diese süßen Kunstwerke, die da drüben baumeln. Die UFOs. Das Schlimmste daran ist, dass es so verdammt langweilig ist, alle mit dem Luftraum assoziierten Behörden zu kontaktieren. Dort ist niemand für irgendwas zuständig. Und Sie brauchen einen ganzen Tag, bis Sie in einer von 5 Behörden auch nur einen einzigen Zuständigen finden. Veranstaltungen suchen, Hochzeiten, Bürgerfesten, wo auch immer große Mengen Ballons aufsteigen. Dann Großraumdiskos mit Flutlichtern den ganzen Tag. Militär? Können sie ganz streichen. Die sagen überhaupt nie irgendwas. Naja, zumindest nicht in einem annehmbaren Zeitrahmen. Schlimm. Schlimm. Naja, aber dann trifft man auch noch jede Menge Künstler und UFO-Gläubige, die solche kleinen Raumschiffe basteln und sich am Computer einen Beweis produzieren, wenn es in der Welt da draußen gerade nicht so klappt. Mit echten Beweisen und so. Dann sind da Geldstrafen, die angeordnet werden und solche aufregenden Dinge. Tja. Im Endeffekt können Sie sagen, dass nur einer von 100 Fällen wirklich übernatürlichen Ursprungs ist. Aber dann...
5: Was dann?
3: Nun, vieles ändert sich dann.
4: Wir haben ja auch keine Exekutivbefugnisse. Was für eine Polizeibehörde ja schon irgendwie...
5: Wie meinen Sie das? Dass Sie keine Exekutivbefugnisse haben?
3: Ach so, was Sandberg meint ist... Nun ja, wir dokumentieren nur, ermitteln Hintergründe und so weiter. Nun, wir dürfen nicht verhaften. Sind zahnlos, sozusagen. Wir müssen das an eine besondere Stelle bei der Staatsanwaltschaft melden und die informiert dann das jeweils zuständige Dezernat oder, in Fällen wie dem neulich, direkt an eine Behörde wie das Gesundheitsamt.
5: Ist es möglich, dass ich mich, dass ich diese Spuren...
2: Normalerweise nicht. Die anderen hätten das ja sonst auch.
0: Ich ging früher nach Hause. Ich redete mich damit heraus, weitere Unterlagen ordnen zu müssen. Und da waren ja auch noch die familiären Angelegenheiten, logisch. Tatsächlich versuchte ich Ordnung in meine Notizen zu bringen und eine Basis für den Text zu finden, driftete aber gedanklich sehr schnell in ein Durcheinander unerklärlicher Bilder.

0: spät ist es? Ja, hallo? Wer dran?
1: Licht. Maximilian Licht. Spreche ich mit einem Herrn König? Journalist?
0: Ja, das tun Sie. Wie kann ich Ihnen helfen? Was wollen Sie?
1: Sie! Mir helfen! Ich dachte eher andersherum. So wurde es mir jedenfalls von einem gemeinsamen Bekannten mitgeteilt.
0: Entschuldigung, wie war gleich wieder Ihr Name?
1: Ja, recherchieren Sie nicht gerade bei Paraport?
0: Para wer? Wie war Ihr Name?
1: Licht.
0: Woher?
1: Na, Sie haben aber Ihre Hausaufgaben etwas schlampig gemacht, scheint mir.
0: Ja, jetzt, natürlich. Sie waren doch der...
1: Ja, genau. Ich war da auch mal dabei. Ich würde mich mit Ihnen treffen, wenn Sie interessiert sind. Sie könnten mich zum Essen einladen. Dann unterhalten wir uns. Ich bin nicht durch irgendwelche Auflagen zum Schweigen verpflichtet. Haben Sie Interesse an einem Date?
0: Ja, doch. Wann? Wo?
1: Ich werde Sie abholen. An der U-Bahn-Station am Hart. In 2 Stunden.
0: In 2? Aber ich bin nicht...
1: Ich werde jetzt auflegen.
0: Halt! Sie kennen mich...
1: Später, Herr König.
0: Doch gar nicht. Verdammt. Danke für das Bier. Stört es Sie, wenn ich unser Gespräch aufzeichne?
2: Also wenn es Sie nicht stört, dass ich unser Gespräch aufzeichne. Und bitte, Prost. Aber vergessen Sie nicht, dass Sie mich zum Essen einladen wollten, ja?
0: Nein, natürlich nicht.
2: Könnten Sie bitte Ihre Sonnenbrille abnehmen? Ich mag es nämlich gar nicht. Wenn ich die Augen meines Gegenübers nicht sehen kann.
0: Natürlich.
2: So hell ist es ohnehin nicht mehr. Meine Güte, Sie sehen aber nicht besonders gut aus. Wenn Sie hier schon mit solchen Dingen zu tun haben, ja, dann sollten Sie zusehen, dass Sie Ihren Geist klar halten. Die Nächte durchzufeiern ist da vielleicht nicht gerade das Richtige. Glauben Sie mir, ich weiß, wovon ich spreche.
0: Ja, natürlich wissen Sie das. Sie haben ja auch, hören Sie, ist das eine Kamera?
2: Ja, schick, gell? Wie klein die Dinger heutzutage sind. Man sieht gar nicht, was für ein robuster, kleiner Scheißer das ist. Warten Sie kurz. So. Bedienung! Noch ein Bier und noch ein Obstler.
0: Herr Licht, erzählen Sie mir doch einfach, was Sie mir erzählen wollten. Über Parapol und all das.
2: Ja, was wollen Sie denn wissen?
0: Nun, Sie haben mich doch angerufen. Ich dachte...
2: Ja, was dachten Sie denn? Oh, das ging aber zackig.
3: So, noch ein Bier und ein Obstler für den Herrn. Für Sie auch noch was?
0: Nein, danke, noch nicht.
3: Soll mir auch recht sein. Da habt schon mal die Karten fürs Essen.
0: Danke. Wo waren wir stehen geblieben?
2: Nirgends sind wir stehen geblieben. Parapol. Es geht um Parapol.
0: Ja, das ist richtig. Herr Licht, Sie waren Beamter bei dieser dubiosen Polizeibehörde. Was wollten Sie mir darüber erzählen?
2: Was heißt da dubios? Diese Frage scheint mir recht dubios.
0: Ja, das stimmt. Tut mir leid. Nun, erzählen Sie erstmal einfach. Einfach drauf los.
2: Einfach drauf los. Einfach drauf los, ja. Glauben Sie etwa, es ist ein rechter Spaß, wenn Ihnen all das, was Ihnen die Eltern beigebracht haben, was Sie in der Schule gelernt haben, was Ihnen die Kirche eingeimpft hat, auf einen Schlag zerschmettert wird? Glauben Sie, dass es lustig ist, wenn eine Kreatur zu Ihnen spricht, die es eigentlich gar nicht geben dürfte? Wenn die Geister um Sie herum und... mitten durch sie durchhuschen und es sich anfühlt, als ob all das, was ihnen Sicherheit gab im Leben, komplett zufriert und sie aus allen Ecken ihres Geistes ein leises Knacken hören. So als ob jeden Moment die Oberfläche ihrer bisherigen Realität zu einem Haufen eisiger Scherben zerspringt. Das ist nicht schön. Da beginnt man dann nachts das Licht wieder anzulassen und solche Dinge. Verstehen Sie? Ja, Sie kennen doch bestimmt diesen Bullenspruch. Den mit dem ersten Toten, der einen monatelang verfolgt. Ja? Also, tja, der erste Untote, dem Sie in die Augen sehen, lässt Sie nie wieder los. Nie.
0: Ja, das klingt verstörend. Ich weiß ehrlich gesagt nicht, was ich darauf...
2: Ja, genau, keine Ahnung. Gehen's, bestellen wir uns noch was zu trinken. Bedienung, nochmal 2 Bier und 2 Obstler.
0: Entschuldigung, aber Schnaps mag...
2: Ist eh für mich.
0: Herr Licht, ich muss zugeben, dass mir dieses Interview schwerer fällt, als ich es gedacht hatte.
2: Ja, ist ja auch kein leichtes Thema, die Sachen, um die es da geht. Das sind Naturgewalten, von denen wir uns keine Vorstellung machen. Also, ich schon, Parapol. Ja, mit wir meine ich die da draußen, die Bürger.
3: Das Bier, bitte sehr. Das schon was zum...
2: Nein, da sagen wir dann schon Bescheid.
0: Später, danke.
3: Dies ist ja eine Frechheit.
2: Prost. Die anderen? Die anderen wissen das natürlich auch. Nur sind die einfach um das Stück schlauer und boshafter. Die wissen, wie man es anstellt. Die Sachen, diese paranormalen Kräfte. Ja, für die ist das nicht paranormal, sondern einfach nur normal. Die arbeiten damit schon sehr lang. Ja?
0: Die anderen, ich weiß nicht so recht, Herr Licht, aber...
2: Diesen Wahnsinnigen geht es letzten Endes um nichts Geringeres als um die Unterwerfung der gesamten Menschheit und die Zerstörung des Lebens und der Seelen. Ja, letztlich streben sie die Vernichtung des ganzen Planeten an. Vergessen Sie Selbstmordattentäter oder Bombenanschläge. Das ist, verstehen Sie mich nicht falsch, aber das ist Kleinkram. Gegenüber diesen Dingen. Ja, hier geht es um okkulten Terrorismus, wenn Sie so wollen. Ja, lachen Sie ruhig.
0: Ich lache nicht, Herr Licht. Bei allem Respekt. Ja. Die Zerstörung des Lebens, okkulter Terrorismus? Für mich hört sich das an wie reaktionärster Verschwörungskram. Die Illuminaten, die jüdische Weltverschwörung, also, was weiß ich. Ach, das ist doch... Wer sollen denn die sein? Ich bitte Sie. Sie versuchen eine Erklärung zu finden für all die Schrecken dieser Welt, weil Sie ein sensibler Mensch sind und Sie Dinge erlebt haben, die ich... Ach, verdammt, Herr Licht. Was hat denn das mit Parapol zu tun?
2: Ich bin krank. Das hat es mit Parapol zu tun.
0: Ich verstehe nicht. Tut mir leid.
2: Ihr Mitleid. Können Sie sich sonst wohin schieben? Sieh da. Was schauen Sie denn so?
4: Ja, passt schon.
2: Es herrscht Krieg, Herr König. Und Sie stehen jetzt an der Front, mein Guter. Ich frage mich, warum das so ist. Wieso Sie? Wem nutzt es, dass Sie herumschnüffeln? Wem nutzt es, dass es öffentlich wird, was die Behörde macht? Wem nutzt es, dass die Menschheit ihren Glauben verliert?
0: Wieso sollten die Menschen ihren Glauben verlieren?
2: Kranke, hören Sie mir überhaupt zu? Wer streut hier wem Sand ins Getriebe? Einerseits soll hier wahrscheinlich die Abteilung diskreditiert werden. Vordergründig, ja. Habe ich nicht recht? Hä? Steuergelder für die Geisterjagd. UFOs jagen auf Staatskosten. Ja. Das darf nicht sein. Kenn ich. Ja. Aber es gibt nun mal so viel mehr da draußen. So viel mehr. Und das muss nicht jeder wissen. Parapol trennt die Spreu vom Weizen. Ja, das hat es mit Parapol zu tun.
0: Einer von 100.
2: Ja. Sie sagen es. Nur einer von 100 wird hier rauskommen, wenn die erstmal richtig loslegen. Aber ich... als ob wir sonst alle tot. Blöd werden und wie die Schafe zur Schlachtbank. Also wenn Sie nach dem Nutzen vom Parapol fragen, hier ist er.
0: Wo?
2: Was passiert um uns herum? Das darf doch alles nicht sein. Jetzt, wo wir alle so zivilisiert und vernünftig sind. Wie soll man das in Worte fassen? Hä? Immer mehr, mehr, mehr. Aber wo hört das auf? Durch Zauberei. Ach, Blut. Legen die Kräfte an die Kette, von denen wir eben auch dank Parapol schon etwas mehr wissen. Die wussten das aber schon viel früher. Viel früher. Jetzt können wir vielleicht einmal zurückschlagen und dem Satan ins Gesicht spucken. Feuer mit Feuer bekämpfen. Ich mag doch nur leben. Nur ganz normal leben. Ganz normal.
0: Es tut mir leid, aber ich glaube, ich werde jetzt gehen, Herr Licht.
2: Ich glaube, dafür ist es jetzt zu spät.
0: Das glaube ich nicht. Auf Wieder... Ich bedanke mich für Ihre Zeit.
5: Ich war wütend, als ich vom Biergarten zur Bushaltestelle ging. Eine Wut, wie sie wohl nur die Konfrontation mit einem Wahnsinnigen hervorrufen kann. Ein kranker Mann hatte mich soeben regelrecht mit seiner paranoiden Angst überschüttet. Und ich war unfähig, dem standzuhalten. Wahrscheinlich, weil ich mittlerweile fast so weit war, ihm zu glauben. Montag, der 22. Juni, war beschämend. Hinter mir lag ein Wochenende, das schäbiger nicht hätte enden können. Nach dem Gespräch mit Licht begann ich letztlich auch zu trinken und sollte erst wieder am Sonntag aus meinem Rausch erwachen. Es gab einen Zwischenfall in einem Bordell. Als ich gebeten wurde zu gehen, fiel mir wohl nichts Besseres ein, als Sandberg anzurufen. Ich kann mich nicht mehr sonderlich gut erinnern, doch Sandberg wohl schon, der schon grinsend auf mich wartete.
6: Ja, denken Sie sich nichts. Das... Es kommt eben vor.
0: Das ist so...
6: Ist jetzt eh schon passiert. Die anderen sind eh unterwegs. Und denen sage ich schon nichts davon.
0: Ja, trotzdem.
6: Ja, da haben sie schon einen gehörigen Auftritt veranstaltet. Von Geistern, Monstern, Tod und Teufelschreien. Zeug kaputt hauen. Da können sie wirklich froh sein, dass die dort in den Buff, was Gespinne der Kundschaft anbelangt, so doll errannt sind.
0: Mhm.
6: Und die Rechnung erst, die möchte ich auch nicht sehen.
0: Oh Gott, ja. Scheiße.
6: Naja, ist halt so. Ach ja, der Lichtmax hat mich auch noch angerufen. Das war am Freitag irgendwann, schon richtig spät. Voll wie nur was. Wie immer eigentlich. Jedenfalls sollten Sie echt mal an dem Eindruck arbeiten, den Sie auf Leute machen, denen Sie zum ersten Mal begegnen.
0: Wieso das denn?
6: Ja, begeistert war er wohl nicht von Ihnen. Hat nur ein paar Mal gesagt, dass er hofft, dass er Sie nicht nochmal sehen muss. Und dass, wenn wir uns mal wiedersehen, Sie nicht auch dabei sind. Ach, denken Sie sich nichts. Der hat's halt auch nicht leicht. Ansonsten hat er eh nur sein übliches, paranoides Zeug abgelassen.
0: Ah.
6: Er wollte halt auch mal wieder feiern mit uns. Er wollte sie mal wieder so richtig krachen lassen. Wie früher. Dabei lässt es ja eigentlich eh immer krachen. Ich muss da eigentlich auch ein bisschen aufpassen. Ach so, egal. Wir haben ja noch was zu tun. Fangen wir mal an. Genau. Das ist auch ganz interessant. Da haben wir die Fälle von dir schon.
5: Morgens um 6 klingelte mich Krinninger aus dem Schlaf und fragte vorsichtig nach, ob ich noch Interesse hätte, einen weiteren Feldeinsatz zu begleiten. Wenn ja, so sagte er, würden sie mich bald abholen. Entgegen meines inneren Bedürfnisses, einfach aufzulegen, sagte ich zu.
7: Gut, dass wir es nicht gleich aufsammeln konnten. Wir müssen ein gutes Stück fahren. In den schönen bayerischen Wald. Schnallen Sie sich an.

0: Kurz zusammengefasst lässt sich sagen, in einem Waldstück sind starke Schäden verursacht worden. Zwei ovale Brandflecken mit einer Länge von etwa 3 Metern auf einer Breite von einem halben Meter befinden sich im Abstand von etwa 25 Metern auf dem Boden. Auf dem Streifen dazwischen sind sämtliche Bäume auf einer Gesamtfläche von gut 300 Quadratmetern zerstört, ab einer Höhe von ungefähr 3,5 Metern. Der Bauer, dem der Grund gehört, spricht von einem geschätzten Schaden von circa...
1: Ja, dem geht's doch bloß um die Versicherung. Seine deckt jetzt auch Vandalismus ab und weil wir eh gerade da sind, hätte er das eben auch gerne gleich sozusagen offiziell bestätigt bekommen.
2: Warum hat er denn nicht einfach die Polizei gerufen?
3: Hat er eh.
2: Ach so. Und wieso sind wir dann hier?
4: Also, wir, ja? Wir sind hier, weil wir schon mal hier waren.
2: Oh.
3: Ja, genau. Passen Sie auf. Erzähl mal, Matthias.
4: Ja, ein paar Jahre her. Da hat der Sattelbauer ein paar Jugendliche angezeigt, die hier Örcherby ein bisschen zur Welt gefeiert haben. Sie hätten dabei seinen Wald kaputt gemacht und so weiter. Nur war es aber so, dass diese Jugendlichen allesamt eine ganz andere und unglaubliche Geschichte abgeliefert haben. Nämlich, und jetzt schneiden sie sich an, von einem großen, haarigen Monster, das wohl mit einem blitzenden Getöse aus der Erde geschossen kam, hier herumgewütet hat und dann wieder mit einer kleinen Explosion in der Erde versunken ist.
3: Irre, oder?
4: Es soll hier nach Schwefel und verbrannten Haaren gestunken haben. Ja, und das hat es tatsächlich. Deswegen hat der Bauer auch gedacht, die haben hier im Drogenrausch mit Feuerwerk gezündelt.
2: Okay, wegen dem Monster sind sie auch hierher gerufen worden, oder?
3: Naja, hierher gerufen würde ich es jetzt nicht nennen. Aber ja, so ungefähr schon, ja. Es kam dann jedenfalls bei der Befragung der Jugendlichen nichts Neues heraus. Bei 2 von den 6 durften wir sogar mit dem Polygraphen ran.
2: Mit einem Lügendetektor?
4: Ja, mit einem altertümlichen Lügendetektor. So ein Graffel. Interessantes gab es aber allerdings dann vom Bauern selbst. Bei dessen Befragung stellte sich nämlich heraus, dass es bereits früher solche Vorfälle hier gegeben hat. Da waren aber die Tatverdächtigen noch gar nicht auf der Welt. Und das waren auch nur die, von denen der Bauer wusste, weil er dabei war. Einmal als Kind in den 40ern, nach dem Krieg, und einmal irgendwann in den 60ern. Er schob es darauf, dass es ja immer schon narrische Jugendliche gegeben hätte. Oh Mann. Jupp, passt.
2: Puh. Gut. Aber dann wurden hoffentlich die Kids nicht verurteilt. Warum ruft er nun trotzdem wieder die Polizei und sie?
0: Weil er jetzt eine dieser Wildkameras hat.

0: So, Herr Chauffeur, bitte stehen bleiben. Wir sind da, Herr König.
1: Chauffeur? Du spinnst ja. Kannst du dich das nächste Mal ganz selber schieben. Oder du gehst gleich zu Fuß, du Simulanto. Tö.
0: Passt schon wieder. Tut mir leid. Danke. Okay?
2: Das sieht ja wirklich wild aus hier.
1: Ja, schau. Die ganzen Bäume muss ich jetzt schon wieder neu anpflanzen. Leck mich.
2: Und es stinkt immer noch nach Schwefel.
0: Vielleicht sollten wir ihm einfach raten, dort eine kleine Kapelle hinzusetzen. Das mit den Bäumen einfach sein zu lassen.
3: Hier ist die Kamera. Der alte Granitschädel wollte nicht mehr herlaufen. Deswegen hat er mir die Schlüssel für das Ding in die Hand gedrückt. Da, jetzt können Sie es selber schauen. Hat er gesagt. Und dass wir uns gefälligst beeilen sollen.
0: Hat er selbst es denn nicht angesehen?
3: Nein, der hat keinen Computer daheim und weil er außerdem niemanden, also nicht mal seinem Sohn vertraut mit seinen Beweismitteln Nummer 1, hat er auf uns gewartet.
0: Oh Mann. Hier ist das Schloss. Ah! Na, dann wollen wir uns doch mal ein schnelles Sneak-Preview am Laptop genehmigen, bevor wir ins Büro zurückfahren. Da ist die SD-Karte.
4: Der Film hatte keinen Ton, aber die Bilder bestätigten letzten Endes die Aussagen der Jugendlichen. Wir mussten einige Zeit suchen, bis wir die wichtigen 10 Sekunden gefunden hatten. Aber dann ein Blitz, der das ganze Bild in ein grünstichiges Weiß tunkte. Dazwischen 3 Sekunden, beziehungsweise nur einige Einzelbilder, in denen wir sehen konnten, wie etwas Großes mit einer langen Schnauze wild um sich biss. Wahrlich eine Monstrosität, bei der es aussah, als hätte sie 4 Arme, die auf 2 Beinen lief, die dicker waren als die Baumstämme daneben. Bedeckt mit langem Fell, außer am Schädel und an einigen kahlen Stellen am Körper. Und die wieder verschwand, ebenso schnell wie sie erschienen war. Wieder in einem grellen Blitz. Zurück blieb ein Standbild des verwüsteten Waldes.
5: Puh, okay.
4: Stille.
5: Dann wissen wir das jetzt auch.
3: Dann wissen wir das jetzt auch.
2: Aber...
3: Ja, immer wieder. Beeindruckend, ja. Gut, dann fahren wir mal los. Dokumentieren mal alles, was wir hier so bekommen haben und ich überlege mir auch noch, wie ich das dem alten Sattelbauer erklären kann.
2: Aber was war das? Was ist denn da passiert?
0: Naja, es gibt solche Orte, da passieren eben solche Sachen. Warum das so ist, dürfen Sie mich nicht fragen. Ich würde mir nicht anmaßen zu behaupten, dafür eine Erklärung zu haben. Früher hätte man an so einem Ort vielleicht eine Kirche gebaut. Sind wir jetzt einfach mal froh, dass hier ein Wald ist und dass hier kein Mehrfamilienhaus steht?
3: Sie wirken müde, Herr König.
2: Ja, das bin ich auch. Tut mir leid.
3: Macht nichts. Bei der Auswertung müssen Sie ja nicht dabei sein. In 3 Stunden sind wir wieder zu Hause. Dann nehmen Sie ein schönes Bad, essen eine Kleinigkeit und gehen schlafen, ja? Ja?
2: Das hört sich nach einem guten Plan an. Ja,

0: Oh, scheiße, es ist 2.30 Uhr. Was zum Teufel soll das? Scheiße. Sandberg, sind Sie das?
1: Ja.
0: Sandberg, was soll das? Es ist 2:30 Uhr morgens. Sind Sie betrunken?
1: Kommen Sie einfach mit. Ziehen Sie sich was an und kommen Sie mit. Runter. Wir waren im Auto.
0: Können Sie mir sagen, was das soll?
1: Das sage ich Ihnen dann schon, verdammt. Jetzt beeilen Sie sich und...
0: Sandberg!
1: Oh, Sie haben den gefunden. Den Maximilian. Licht. Er ist tot. So, jetzt beeilen Sie sich.
0: Woher wissen Sie das?
2: Wir haben noch ein paar gute Leute. Wir haben es von einem Freund bei der Feuerwehr erfahren, der früher einmal...
1: Der elendige Idiot. Krachen lassen will das. So.
2: Sollten trotzdem aufpassen. Ist der Herbert noch vor Ort? Matthias, ist der...
0: Was ist mit...
1: Der Obi ist auf dem Weg ins Büro und wartet.
2: Held hat doch auch irgendwas mit dieser Baustelle am Laufen. Was war das gleich wieder?
0: Er ist also tot.

0: Na, das, was denn wohl schon mal mit dem größten Shopping-Scheißhaus Südens, hä? Hille, Helmut, wo ist...
1: Matthias, ey, warte.
2: Was?
1: Hallo,
2: was
1: Helmut.
2: Das wird nicht.
1: Hier sind wir und du hast...
3: Servus. Ja, der Herbert hat schon gesagt, dass...
1: Was ist hier passiert? Wo ist er?
3: Vermutlich eine Gasexplosion. Dort. Da drüben. Tut mir leid um euren...
0: Ja.
3: Ja, war ein riesiges Durcheinander hier. Da habt ihr was verpasst.
1: Wie meinst du?
3: Ja, da waren gleichzeitig mit uns Dutzende Krankenwagen da. Und so schwarze Lieferwagen. Mensch, viele. Wir haben keine Zeit gehabt, da irgendwie. Weil, ja, also, wirklich merkwürdig.
4: Ich bekam nicht mehr mit, was der Feuerwehrmann zu den anderen sprach. Ich war erschüttert. Unsere Umgebung glich einem Kriegsgebiet oder vielleicht einer Ansicht der Hölle, in der zwischen qualmenden Trümmern kleine und größere Feuer brannten. Vermummte Gestalten umherhuschten, deren Schatten im Blaulicht gespenstische Sprünge machten. Beißender Rauch ließ die Augen tränen. Dann lag der Furz auf dem Boden einer grausam verkohlte Gestalt. Im Todeskampf erstarrt. Es war wohl Licht. Beide Hände hielten umschlossen einen Gegenstand mit schwarzen, verkrampften Fingern.
5: Das ist eine Kamera.
0: Woher wollen Sie das wissen?
5: Er hat mich damit gefilmt, als ich ihn interviewt habe. Schauen Sie doch einfach.
1: Tatsächlich? Wir warten auf die Spurensicherung und dann sehen wir uns das Ding mal genauer an.
6: Sind Sie verrückt? Wollen Sie, dass die Kamera verloren geht? Nehmen Sie sie schnell!
1: König, was?
0: Scheiße, er hat recht. Wir schnappen uns jetzt das Gerät und verschwinden. Wir sollten zu seiner Wohnung fahren. Da sind wir dann...
1: Wir sollen Beweismittel verschwinden lassen? sorry. Wenn ich nicht sogar schon wüsste, dass du betrunken bist, dann würde ich dich testen lassen. Aber ja... Wir sollten zu seiner Wohnung, da hast du recht. Verdammt. Es ist doch Irrsinn.
4: Ich war wie paralysiert. In was war ich da hineingeraten?

0: Scheiße nochmal! Warum haben wir die verdammten Funkgeräte nicht mitgenommen, als wir die Kamera ins Büro gebracht haben? Ah, wo liegt die jetzt und... Ah, Scheiße! Ah, Mann! Hoffentlich ist Held schon im Büro und sitzt an der Kamera. Sonst hätten wir uns den Umweg sparen können.
1: Ach, bestimmt. Ich habe ihm ja Bescheid gesagt, als wir zum Tatort gefahren sind. Er braucht halt immer ein bisschen länger. Kennst du denn doch?
0: Ach, wahrscheinlich hast du recht. Hoffentlich funktioniert das Ding auch noch.
2: Das ist ein robuster kleiner Scheißer.
0: Wie bitte?
2: Das hat er gesagt. Licht. Die Kamera ist ein robuster kleiner Scheißer, hat er gesagt.
0: Aha. Er hatte schon immer noch diese kleine Drei-Zimmer-Wohnung in der Nähe vom Petulring?
1: Schon. Ja.
0: Ach Mensch. Was hat der da nur angestellt?
1: Da. Da vorne bei der Litfaßsäule. Da kannst du... Hey, warum bleibst du nicht so stehen? Da kannst du nur wegen weiterfahren.
0: Schau, für mich sieht das ganz so aus, als ob die anderen schon da wären.
1: Ja, aber woher konnten sie das jetzt wissen?
0: Schau dir das an. 5 Busse. Die da sind vom Bund. Was ist hier los?
1: Jetzt kommen wir hier raus. Sie tragen Computer, Aktenordner.
0: Und jetzt kommt der Rest. Mann, warum sind die jetzt so im Stress?
1: Ja, leck mich. Das sind doch die Sprengstoffjungs. In voller Montur. Hey, da kommt einer her.
0: Macht euch sofort klein. Ich gehe jetzt mal raus und ihr bleibt da. Und schau, dass du Tobi erreichst.
1: Sicher.
3: Hallo, hey, Kriminalhauptkommissar Kringel, mein Name. Darf ich fragen, was hier so vor sich geht? Mhm. Hier, mein Dienstausweis.
4: Kenninger. So. Forense. EOE. Wo haben Sie das denn her? Gibt es das Yps-Heft immer noch? Wusste ich gar nicht. Verschwenden Sie. Sie behindern die Arbeit von Bundesbehörden, Herr...
3: Ich muss wissen, was hier vor sich geht. Ein ehemaliges Mitglied meiner Abteilung wohnt hier und ich habe gehört...
4: Was haben Sie denn gehört? Wie ist der Name dieser Person?
3: Maximilian Licht.
4: Sie kannten ihn? Tatsächlich? Wann haben Sie ihn das letzte Mal gesehen?
3: Ist schon ein Weilchen her. Ich habe gehört, dass er in Schwierigkeiten steckt, ja.
4: Schwierigkeiten?
3: Da drüben hat er gewohnt. Ja. Dort oben, im 3. Stock war das. Sehen Sie? Da oben, wo...
4: Hat er gewohnt? Wie meinen Sie das?
3: Was sagten Sie? Oh, warum sind da Bombenschärfer? Das ist doch nicht etwa...
1: Ich kann ihn fast nicht mehr hören. Wo geht denn der hin, verdammt?
3: Diese Kennzeichen. Innenministerium. Können Sie mir bitte sagen, hat das etwas mit Max...
4: Was haben Sie? Sie sollten besser stehen bleiben, Herr...
1: Scheiße! Was macht der denn? Verdammt! Scheiße. Der andere Kerl greift. Ja? Er greift nach seiner Waffe. Ich muss... Er lotst ihn weg vom Auto.
3: Natürlich. Warten Sie nur kurz. Was ist das da vorne? Was sind das für... Max war doch kein Terrorist.
4: Das lässt sich zu diesem Zeitpunkt noch nicht sagen, Herr Polizist. Aber Sie kommen jetzt mit mir.
3: Kriminalhauptkommissar, bitte. Selbstverständlich. Wohin? Dorthin?
4: Verdammt! Bleiben Sie stehen, verdammt! Halt ihn verdammt nochmal ein!
1: So. Das war's. Bin drüben.
2: Oh Gott.
1: Schlüssel stecken. Okay.

0: Wie lang soll denn das nur dauern?
1: Es müsste jeden Augenblick fertig sein. Es kann doch nicht sein, dass sie den Alex mitgenommen haben.
0: Naja, der hat dort nicht unbedingt professionell gewirkt. Musste eben sein. Und natürlich befragen die ihn, wenn er den Max gekannt hat. Was ich mich eher frage, ist, warum über Funk nichts zu hören ist von diesem Einsatz. Gar nichts, überhaupt nichts. Auf keiner Frequenz. Das waren bestimmt 2 Dutzend Beamte, die dort herumgelaufen sind.
1: Das ist in der Tat sehr komisch. Oh, hier schau, der Computer ist fertig mit der Wiederherstellung der Dateien.
0: Ah, super. Dann lass uns mal sehen.
2: Gut, dann kann es losgehen. Dann kann die Welt mal sehen, was diese...
3: Na toll. Der Turm ist ja nicht... Aber das Bild ist...
1: Oh, nein. Alles verschwommen und verwackelt. Halt! Jetzt ist es scharf.
0: Ah, sieht wie eine Tiefgarage aus. Groß. Oder Baustelle. Didi, worauf steht er da? Wo geht er da hin?
2: Durch den Schacht dort kann ich direkt... Puh, das wird ungemütlich. Aber naja, für diese... Für die wird es dann auch ungemütlich. Für den Fall der Fälle habe ich hier...
0: Was? Scheiße, was war jetzt los? Schwarz, was soll? Ha, also, ich kann da nichts erkennen.
1: Hey, lass das, mach nichts, das läuft noch. Schau, hier, da ist Bewegung. Man kann wieder...
3: Jetzt sieht man wieder was.
0: Oh, Scheiße.
1: Oh.
0: Das
1: oh
0: ist
1: nein.
0: Ein riesiges, verdammtes Ritu.
1: Wie viele sind das?
2: Ich laufe doch nicht richtig.
3: Viele.

0: Altes erkennen. Leider, denke ich. Denn was dort zu sehen war... waren die nackten Körper vieler Menschen. Um die herum wandten sich in den Schatten, aus den Schatten riesige Arme, wie Schlangenleiber aus schwarzem Fleisch, wandten sich in den Schatten, so groß.
1: Scheiße, ich muss...
0: Er versuchte zu fliehen. Die Augen, die ihn von dort unten anstarrten, waren nicht die eines Menschen. Nicht von dieser Welt.
1: Scheiße.
0: Dann

0: Alex.
1: Gut erkannt, ja. Wirklich. Gut erkannt.
0: Was? Was war denn da los?
1: Jetzt bin ich unterwegs. Jetzt ist dafür keine Zeit. Ja, und nimm das da mit. Ach, nimm am besten den ganzen Computer mit.
0: Warum? Scheiße. Na gut, dann wollen wir mal.
2: Oh, warte, verdammt, ich muss erst. Warte
1: mal. König, Sie gehen bitte nach Hause. Ich weiß nicht was. Was Sie noch... gehen Sie bitte einfach. Ich melde mich bei Ihnen.
3: Ja, gut. Aber wie soll ich...
1: Nehmen Sie sich ein Taxi. Geld dürfte ja kein Problem sein.
3: Wie? Ja. Nein, ich...
2: Gehen Sie jetzt bitte einfach.
3: Ist gut. Auf Wiedersehen.
2: Ja.
1: Ich habe einen Anruf bekommen. Wir sollen nach Den Haag. Noch heute. Auf einmal geht schnell auch.
3: Wo? Scheiße. So. Was? Kein Akku? Das kann doch nicht... Oh, Scheiße. Verdammte Scheiße.

0: lief eine ganze Weile durcheinander wie noch nie zuvor in meinem Leben. Ich konnte keinen klaren Gedanken fassen, immer nur ungläubig den Kopf schütteln über das, was ich gesehen hatte oder glaubte gesehen zu haben. Wie ein Verrückter. Die Aufnahme, das Ding, die Gesichter. Habe ich dort wirklich... Nein, ich musste nach Hause. Heim. Zur Ruhe kommen, mit Kreuzverbindung aufnehmen und ihm sagen, dass ich wusste nicht was.
1: Taxi.
2: Grüß Gott, wo soll's denn hingehen?
1: Fahren Sie bitte erstmal einfach los.
2: Wie?
1: Bitte, Richtung Bogenhausen.
2: Na gut, Bogenhausen. Straße?
1: Ja, hören Sie, wie spät ist es?
2: Etwa 8:30.
3: Wo soll ich Sie denn nun rauslassen?
2: Herr König?
1: Woher?
2: Entschuldigung. Was für eine Straße, sagen Sie?
1: Arabella Park. Lassen Sie mich am Arabella Park aussteigen.
2: Schön. Dann mal ab nach Hause.

0: Zu Hause schloss ich mein Handy an das Ladegerät an und schaltete es wieder ein. Danach fuhr ich den Computer hoch, holte das Diktiergerät aus der Tasche. Unruhig und mit leerem Kopf. Fröstelnd.
1: Scheiße! Was? Verdammte Scheiße.
0: Wieder am Schreibtisch nahm ich das Diktiergerät in die Hand und starrte es einige Zeit an. Mein großer Bruder hatte es mir zu meinem Abschluss als Journalist geschenkt. Er stand auf so altmodischen Kram. Und tatsächlich benutzte ich es gerne. Ja, gerne. Am 12. Juni morgens um 8.30 Uhr bekam ich jenen Anruf, in dem mir das Angebot gemacht wurde, einen speziellen Artikel zu verfassen. Ich sollte mich mittags mit einem führenden Mitarbeiter des Brannert Pressepool zum Essen treffen, um das Angebot zu besprechen. Dieser Mann stellte sich mir als Albin Kreuz vor, Partner von Karl Gustav Friedrichs, dem Mann beim BPP, mit dem ich normalerweise meine Arrangements treffe.
2: Scheiß Schlampe, Leute. Was?
3: Und deswegen esse ich kein Fleisch. Im Endeffekt können Sie sagen, dass nur einer von 100 Fällen wirklich übernatürlichen Ursprungs ist. Und dann...
4: Was denn? Vieles ändert sich dann. Albin Kreuz.
1: Ja, hallo?
5: Mahlzeit, Herr König.
1: Kreuz, Sie? Genau, Sie können mir bestimmt... ja, was gibt es denn, Herr Kreuz?
5: Ihr Freund, der jüngst verschiedene Herr Licht, hat unseren Zeitplan ein wenig durcheinander geworfen, wenn man es so sagen darf. Haben Sie genug Material, dann schalten Sie bitte in einen höheren Gang und schreiben Sie. Ich benötige zumindest einen vorläufigen Text bis morgen früh.
1: Was ist passiert? Was geht hier vor sich?
5: Nichts Gutes, Herr König. Nichts Gutes. So viel steht fest. Aber denken Sie jetzt nicht so viel darüber nach, sondern tippen Sie.
1: Nein, Herr Kreuz, bei allem Respekt, aber Sie haben nicht die geringste Ahnung, was ich gesehen habe. Ich möchte wissen, was hier vor sich geht.
5: Sie klingen durcheinander, Stefan. Liefern Sie mir den Text bis morgen früh und wir können uns unterhalten.
1: Warum soll Parapol diskreditiert werden?
5: Ich denke nicht, dass wir Zeit zum Plaudern haben. Außerdem scheinen Sie mir doch ein wenig arg überspannt. Schreiben Sie, liefern Sie oder Sie können umschulen. Verstehen Sie mich?
1: Ich werde liefern, oh ja. Aber zuerst werden Sie mir verdammt nochmal erklären, was...
5: Herr König, ich verstehe, dass Sie durcheinander sind. Ja, das ist normal. Mein aufrichtiges Beileid. Aber konzentrieren Sie sich bitte noch einmal und machen Sie Ihre Arbeit fertig. Das hier muss jetzt abgeschlossen werden. Sie verstehen mich?
1: Was meinen Sie? Hey, was meinen Sie?
0: Aufgelegt. Als aber das Handy gleich danach erneut klingelte, wusste ich bereits, was für eine Nachricht ich nun bekommen würde. Mir wurde übel.
1: Hallo, Mama. Mama, bist du...
6: Der Papa hat's geschafft, das wollte er bloß schnell sagen.
1: Ich
6: mag jetzt auch nicht telefonieren.
1: Mama, es tut mir...

0: Nun tippe ich und tippe ich und tippe ich. Alles, was ich gesehen und gehört habe, all das Unglaubliche und Unfassbare, das schreibe ich hier nieder. Ich weiß, dass ich nicht wahnsinnig bin, doch bei allem, was ich hier schreibe, schreibe ich hier doch von Sachen, die so... So viel Verlust. Ja, ich war durcheinander. Immer wieder versuche ich den geschriebenen Text, also schon einmal die Vorabversion an Freunde zu verschicken, weil ich es nicht laut genug herausschreien kann. Weil ich... Scheiße!
1: Bis morgen früh möchte er den Text. Bis morgen früh wird ihn hoffentlich jeder haben.
0: Was zur... Hallo? Den Haag.
2: Woher? Ach so. Ja. Hören Sie mir bitte einfach zu.
0: Was?
2: Ein Kollege hat mich bereits am Flughafen abgefangen, um mir zu sagen, dass...
0: Was? Ich kann Sie nicht richtig verstehen.
2: Es wird davon gesprochen. Die sind verdammt schnell. Zur neuen zentralen Geschäftsstelle von Parapol zitiert. Und Sie, Herr König... Tut mir nicht leid, glauben Sie mir... Es gibt Erkenntnisse. Etliche leidende Beamte vor Ort haben bestätigt, dass...
0: Parapol.
2: Herr König, Stefan, passen Sie einfach verdammt gut auf sich auf. Und was auch immer Sie in den nächsten Tagen tun,
0: aber...
2: so sagen. Nun, und so, tun Sie das Richtige. Ich muss.
3: Und weg war auch er. Noch eine Frage. Noch eine abgerissene Verbindung. Was geschieht hier? Was geschieht hier mit mir? Was soll ich machen?

0: Warum fühle ich mich so leer? So traurig und voller Angst. Nach 3 Wochen. Ich bin doch eben noch mit Männern unterwegs gewesen, die diesen Irrsinn seit Jahren. Wie schwach bin ich. Nach 3 Wochen fühle ich mich dem Wahnsender. Dass ich schreiben muss, steht außer Frage. Doch antworten werde ich auf keine Frage können. Ich fühle mich, als stünde ich mit dem Rücken an einem strahlenden Abgrund und halte unzählige Fäden in der Hand, von denen mich ein jeder zu einer Antwort führen könnte. Doch die Fäden verlieren sich in einer rumorenden Finsternis, die so tief ist, dass sie selbst das blendende Leuchten, das hinter mir hervorstrahlt, nicht ergründen kann. Und ich bin zu feige, einfach loszugehen.
1: Was? Ich komme. Marina? Was? Du? Scheiße, wie schaust du denn aus? Was ist mit dir passiert?
2: Ich muss hier.
1: Was musst du hier? Oh, scheiße, scheiße, scheiße, hast du einen Unfall gehabt? Komm her. Nein. Hör Gott, dein Bauch!
2: Wollen, dass
1: dein Bauch ist!
2: Sie wollen, dass ich hier...
1: Komm her!
2: Sie sagen, ich soll hier...
1: Wer? Du sollst was? Scheiße, ich rufe einen Notarzt.
2: Nein, warte! Du musst nicht... Ich soll hier...
1: Was? Du?
2: Ich werde hier... sterben.
1: Was?

0: Sie hörten aus der Reihe Parabo. Juni 3:45 Uhr, Den Haag, Hauptquartier der IOIPP, Büro von Dr. Jalowskaja.
1: Nach wie vor keine Spur von dem Herrn Wandersteen. Allerdings hat die Überprüfung seiner Privatanschlüsse einige unserer Vermutungen bezüglich seiner Kontakte erhärtet. Irgendwann musste es ja soweit kommen. Offensichtlich sind wir wichtig genug.
2: Ja, vermutlich. Aber Theo, immer loyal, pflichtbewusst und der vorbildliche Teamleiter. Und er war ein netter Kerl. Er hat das hier mit aufgebaut.
1: Und es kommen jetzt die ersten Meldungen über diesen jungen Journalisten, über die Agenturen. Hier ist eine. Parapont wird übrigens nirgends erwähnt.
2: Noch nicht. Der arme junge Mann. Das arme Mädchen.
1: Die Aufräumarbeiten scheinen jedenfalls zu laufen.
2: Haben Sie die eingeleitet?
1: Ja, ich habe mir erlaubt, alles Notwendige in die Wege zu leiten, als wir angefangen haben, nach Herrn Wandersteen zu fahnden, Frau Doktor.
2: Das ist gut. Ja, was wissen wir denn alles? Und was wird denn so geschrieben, Trevor?
1: Warten Sie kurz. Todesdrama in München. Ja, das steht also etwas reißerisch, ja, aber naja. Alle werden die Geschichte jetzt so hören.
2: Tja.
1: In einer Wohnung im Münchner Stadtteil Bogenhausen kam es gestern am frühen Abend zu einer grausigen Entdeckung. Es scheint sich um eine klassische Mord-Selbstmord-Tragödie zu handeln. Die Polizeibeamten waren gestern gegen 17.30 Uhr vor Ort, um den mutmaßlichen Täter in einer anderen Angelegenheit zu befragen. Es bestand laut den Behörden der Verdacht auf Mittäterschaft bei den Explosionen auf einer Großbaustelle in München am Norden von vorgestern Nacht. Der verdächtige Stefan K., ein 29 Jahre alter arbeitsloser Journalist, scheint sein Opfer so stark misshandelt zu haben, dass es ihm noch am Tatort verstarb. Danach erhängte sich der Mann. Bei dem Opfer handelt es sich um die 27-jährige Journalistin Marina Seiler. Jüngsten Informationen zufolge wurde bei ihr ein Datenträger gefunden, auf dem zu sehen ist, wie sie von ihrem Mörder vergewaltigt wird.
2: Hören Sie bitte auf. Wir hätten das verhindern müssen. Das hätten wir.
1: Wir hatten keine Informationen zu diesen Geschehnissen, weshalb wir
2: waren. Ja, ich weiß es ja.
1: Und außerdem war der Standort Deutschland Süd. Nun ja, sagen wir, er wurde sehr stiefmütterlich behandelt. Ich will das nicht den Kollegen vor Ort in die Schuhe schieben. Ihre Arbeitsumstände waren nun wirklich, naja, nicht unbedingt optimal. Ich befürchte, diese Vorkommnisse werden diese Umstände nicht unbedingt verbessern. Es gibt gerade...
2: Wie konnte so etwas passieren? Ein Außenstehender. Nein, zwei.
1: Zumindest müssen es seine Eltern nicht mehr miterleben, was da mit ihrem Sohn...
2: Ach so?
1: Ja, beide sind einen Tag zuvor verstorben. Und ich weiß, was sie jetzt vielleicht denken. Ich bin dem natürlich nachgegangen. Der Vater verstarb nach mehreren Jahren im Koma an einer Gehirnverletzung. Und die Mutter hatte wohl wegen dem Tod ihres Mannes...
2: Ach, schon gut, schon gut. Ich sehe mir das morgen an.
1: Natürlich. Was ist nun mit München? Jetzt können wir wohl nicht mehr anders als... Naja...
2: Genau. Wir werden die Einheit deaktivieren. Wir dürfen dort keine Angriffsfläche mehr bieten. Ja, wir schließen den Standort. Auch wenn es mir unendlich leid tut. Nur so können wir diese Beamten schützen. Und uns. Deutschland hat ja immer noch die Einheit Nord.
1: Verstehe, Frau Doktor. Wer hätte gedacht, dass wir uns solche Feinde machen? Ich hielt diese Geheimgesellschaft eigentlich bis vor einigen Tagen für ein Hirngespinst irgendwelcher okkultistischer Verschwörungstheoretiker. Für eine Fantasterei.
2: Wie unser gesamtes Arbeitsfeld, nicht wahr? Dazu kommt jetzt eben zum widerspenstigen Militär und den unkooperativen Regierungen auch noch ein offensichtlich bösartiger Geheimbund. Naja, Man wächst ja bekanntlich an seinen Herausforderungen.
1: Gut gegen Böse eben, oder?
2: Und wir sind die Guten?
1: Na, ich denke schon.
2: Ich hielt Theo für einen Guten. Der gute Theodor van der Steen. Der Fels in der Brandung. Glaube und Vernunft in einer Person. Kämpfer für unsere Sache. Der gute Theo. Ganz vorne dabei. Unsere Stimme bei denen da oben.
1: Täuschung ist deren Hauptgeschäft. Oder auf jeden Fall eine ihrer Hauptdisziplinen. Jeder täuscht sich.
2: Menschen sind gestorben.
1: So wie es aussieht, hätte es weit schlimmer kommen können. Weit schlimmer.
2: Na, nicht für Herrn König. Oder Frau Seiler. Oder den Kollegen Licht.
1: Der ja, aber letztlich verhindert hat, dass diese Scheusale ihr Ritual an diesem Ort... Licht ist eigentlich ein Held. Also wir hätten das nicht tun können. Wenn wir es denn überhaupt gewusst hätten. Wenn wir die Verbindungen gesehen hätten.
2: Eine unserer hochrangigsten Beamten ist ein Werkzeug des Bösen und unterhält Verbindungen zu einer Schattenmacht, die sich aus Presse, Wirtschaft und Politik rekrutiert. Ich bitte Sie, das ist doch... Müssen wir jetzt paranoid werden? Die Licht? Wie viele Menschen arbeiten hier? Ungefähr 100, nicht? Und es hat nur einen gebraucht, um eine neue, eine fremde Front aufzureißen. Einer von 100 hat es geschafft, dass wir aussehen wie Idioten. Idioten mit Blut an den Händen.
1: Die Öffentlichkeit...
2: Ich rede nicht von der Öffentlichkeit, Trevor. Aber in der Tat müssen wir die gesamte interne Sicherheitsstruktur nachjustieren.
1: Offensichtlich.
2: Aber jetzt... muss ich mich noch ein wenig ausruhen. Es ist bereits 4 Uhr morgens und um 7.30 Uhr gibt es die erste Konferenz zu den Vorfällen. Davor sollte ich noch ein wenig schlafen.
1: Sehr wohl. Sie haben recht.
2: Ja. Gute Arbeit, Trevor. Bis später.
1: Danke, Nadia. Bis später.
0: Sie hörten aus der Reihe Parapol einer von 100. Eine Rekonstruktion. Es sprachen Marvin Kopp als Stefan König, Matthias Heil als Alexander Grinninger, Jack Ruler als Matthias Sandberg, Marcel Ellerbrock als Tobias Held, Matthias Ubert als Albert Thaler, Olaf Rath als Albin Kreuz, Claudio Volino als Maximilian Licht, Marion Koch als Frau König, Dorle Hoffmann als Dr. Jalowskaja, Falk Gündel als Trevor, Sidney Holtackers als Sergio, Saskia Geisler als Marina Seiler, Philipp Bösand als Bundespolizist, Sascha Servadio als Taxifahrer, Anna Zischner als Nachrichtensprecherin, Floria Zahn als Frau Dreher, Ann-Christin Blum als Nachbarin, Gerrit Kock als Feuerwehrmann, Werner Wilkening als Bibliothekar, Manuel Schmidt als der Kurier, Anja Klukas als Sabrina Kralitz, Birgit Arnold als Bedienung, Jasmin Kurz als Milena, sowie Boris Greff, Ansagen und Credits. Weitere Mitwirkende, Michael Nalacek und Florian Schabang. Skript, Regie und Dialogschnitt, Claudio Volino. Schnitt, Regie, Musik, Erik Onder de Linden, also known as Pitched Senses. Lektorat Marek Schädel. Eine Produktion von Hörspielprojekt.de, der Community für Hörspielmacher aus dem Jahr 2020.

0: Wittenberg, heutiges Luxemburg, 55 vor Christus, kurz vor der Eroberung durch die Römer.
1: Nein! Nicht! Stopp! Du kannst sie nicht aufhalten!
2: Es gibt keine andere Möglichkeit. Sonst sind wir verloren. Er wird uns helfen.
0: Das Licht der untergehenden Sonne tauchte den von Opferblut getränkten Hügel in ein unnatürliches Rot. Sie musste ihn aufhalten, wusste, was passieren würde, sollte auch er sich opfern.
1: Wir können noch fliehen.
2: Verdaunus hat uns verlassen. Und es gibt nur einen Weg, ihn wieder zu uns zu rufen.
0: Der Schamane zog seinen Opferdolch und hielt ihn sich zum Stoß bereit an die Brust.
1: Zu viel wurde schon erlitten. Wir müssen ohne Veraudunus göttliche Kraft überleben. Lass uns fliehen!
2: In der Schlacht zerbrachen unsere Schwerter wie Holz. Ich sah unsere Männer sterben. Meine Kinder. Ich werde nicht fliehen. Ich werde dafür sorgen, dass Verdaunus wiederkehrt und uns rächt. Wenn ich, der mächtigste Schamane, nicht Opfer genug bin, sind wir alle verloren!
0: Der Dolch durchdrang das Herz des Schamanen. Er sank zu Boden. Als ihn das Leben verließ, erkannte er, wieso Veraudunus, der Ahn der Unterwelt, seinen Stamm verlassen hatte, und er wusste, dass nicht nur er verloren war.
3: Im Auftrag der Europäischen Agentur für paranormale Aktivitäten in Den Haag stellen die Behörden der Beitrittsstaaten Abteilungen zur Verfügung, deren Schwerpunkt die Aufklärung und Katalogisierung wissenschaftlicher Grenzfälle darstellt. Für Struktur und Bindung an die paneuropäische Organisation sind die jeweiligen Mitgliedstaaten selbstständig verantwortlich. Durch den Einsatzbereich mit unerklärlichen Phänomenen, Grenzwissenschaften und paranormalen Aktivitäten unterliegen die Fälle der sogenannten Parapol verschiedenen Geheimhaltungsstufen, um die Öffentlichkeit weder zu beunruhigen noch die Ermittlungsbehörden zu diskreditieren. Der folgende Fall wurde für die Veröffentlichung bestimmt.
0: Luxemburg, Keltisches Museum, Gegenwart.
4: Und hier sehen Sie eine Steintafel, welche nicht weit von hier am Wittenberg gefunden wurde. Sie zeigt die Götter Inkiona und Veraudunus, welche nur hier in der Gegend angebetet wurden. Wenn Sie mir nun bitte folgen würden.
5: Meinst du wirklich, dass es eine gute Idee war, unsere Mittagspause im Museum zu verbringen?
6: Mir reicht es schon, dass ich Streife fahren muss, nur weil hier in Luxemburg nichts Paranormales passiert. Hinterher werden wir wieder angefunkt, weil irgendeinem Touristen die Handtasche geklaut wurde. Es war echt ein Fehler, mich in so einer Stadt freiwillig für eine Organisation zur Aufklärung von übernatürlichen Vorgängen zu melden.
5: Ja, ja. Ist doch schön, nicht dauernd Leichen zu untersuchen. Außerdem sind es bei dir nur noch ein paar Monate, dann bist du,
6: Profiler.
5: Genau.
4: Erst vor wenigen Wochen wurden von einem Hobbyarchäologen Spuren von Menschen- und Tieropfern gefunden. Bis dahin war nichts über derartige Opferungen am Wittenberg bekannt.
5: Verdammt!
4: Es wird vermutet...
5: Entschuldigung, mein Chef. König?
7: Wo seid ihr schon wieder? Und wieso geht Rendange nicht an sein Handy?
5: Wir haben gerade Mittagspause und wollen uns die neue Ausstellung im Keltenmuseum ansehen. Vermutlich hat er es mal wieder ausgestellt.
7: Wie dem auch sei, es gibt Arbeit für euch. Ihr wisst von der Leiche, die gestern Nacht gefunden wurde?
5: Selbstverständlich. So oft werden hier keine Leichen gefunden. Und wenn, dann hängen sie nicht kopfüber von einer Brücke.
7: Ihr übernehmt den Fall. Beendet noch eure Pause und kommt dann zum Monte de Clausen.
5: Okay. Eins noch. Hat der Fall etwas mit Parapol zu tun?
7: Wahrscheinlich nicht. Aber ihr seid ausgebildete Ermittler der Mordkommission und werdet nicht für Streifefahren bezahlt. Außerdem sind die restlichen Ermittler anderweitig beschäftigt.
5: Unsere Abteilung ist auf paranormale Vorgänge spezialisiert, nicht auf...
7: Ihre Abteilung besteht aus Ihnen und Herrn Rendange. Und ich werde nicht zusehen, wie Sie Ihren Tag genießen, während Ihre Kollegen bei der Mordkommission Überstunden schieben.
5: Aber...
7: Wenn Sie Geister sehen wollen, können Sie im Schlosskeller übernachten. Sie wissen ganz genau, Luxemburg hat kein hohes Polizeibudget. Und Sie sind immer noch kompetenter als diese Straßenpolizisten.
5: Na gut, bis später.
7: Bis dann.
5: Das war Phonis. Wir haben Arbeit.
6: Was?
5: Wir übernehmen die Leiche von letzter Nacht.
6: Na dann, worauf warten wir noch?
5: Die Führung ist doch noch gar nicht zu Ende.
6: Ja, mag sein, aber die Pflicht ruft.
4: Psst.
6: Ja, los jetzt. Wir dürfen keine Zeit verlieren. Endlich passiert mal was.
0: Monté de Clausen, der Tatort.

0: Ah, da sind sie ja, die Geisterjäger.
1: Thomas, schön dich zu sehen.
2: Guten Tag.
1: Ich wusste gar nicht, dass du mit von der Partie bist.
0: Herr Funes hat mich schon vorgewarnt. Ich war die einzige freie Kapazität, die noch zur Verfügung stand. Ihr sollt mich unterstützen.
1: Ich habe dir noch gar nicht meine Kollegin Karma, ich meine Frau König, vorgestellt. Das ist Herr Pesche. Wir kennen uns aus den Psychologiekursen.
2: Nennen Sie mich ruhig Carmen oder Karma wie alle anderen.
0: Dann bin ich Thomas. Wie kommen Sie zu Ihrem Spitznamen?
2: Den haben mir meine Kollegen gegeben, weil ich daran glaube, dass alle Taten früher oder später auf uns zurückfallen werden.
1: Außerdem glaubt sie an Geister und Dämonen.
2: Wenigstens bin ich dafür in der richtigen Abteilung.
0: Na gut, ich zeige euch mal den Tatort. Die Spurensicherung ist gerade erst fertig geworden.
3: Wir stiegen über das Absperrband und gingen einige Meter auf einen Strick zu, der am Geländer festgeknotet von der Brücke hing. Wie die meisten Brücken in Luxemburg führte auch diese nicht über einen Fluss oder einen See, sondern über ein wenige hundert Meter breites Tal, in dem sich die Unterstadt befand.
1: Ist das das Seil, an dem man die Leiche gefunden hat?
0: Ja, genau. Wir mussten es durchschneiden, als der Tote abgeholt wurde.
2: Ein ganz normales Jute-Seil. Ich glaube nicht, dass uns das weiterbringt. Das kann man in jedem Baumarkt kaufen.
0: Wir haben diese Steinplatte gefunden, direkt neben dem Seil.
3: Thomas deutete auf eine ziemlich alt aussehende Steintafel. Sie war knapp 20 Zentimeter hoch und 5 dick. An dem Ende, das ich für das obere hielt, war sie abgerundet.
1: Gibt es irgendwelche Erkenntnisse darüber?
0: Noch nicht, aber wir könnten bei der archäologischen Fakultät nachfragen. Vielleicht weiß dort jemand, wie die Tafel einzuordnen ist.
1: Und die Identität des Toten?
0: Moment. Enrico Gennaro, ein italienischer Tourist. Er war auf der Durchreise und wollte zusammen mit ein paar Freunden wieder zurück nach Italien.
1: Was sagen seine Freunde? Wissen die, was geschehen ist?
0: Sie waren im Hotel. Gennaro wollte noch spazieren gehen. Das war um etwa 23:30. Als er um 2 Uhr noch immer nicht zurück war, gingen seine Freunde ihn suchen. Als sie dann 2 Stunden später zurück zum Hotel kamen, wartete schon die Polizei auf sie. Der Portier kann bezeugen, dass niemand während der Tatzeit das Hotel verlassen hat. Zumindest nicht durch die Vordertür.
2: Die Videobänder vom Hotel, die werden doch überprüft, oder?
0: Ja, die Kollegen sind noch dabei. Ich glaube aber nicht, dass seine Freunde etwas damit zu tun haben.
1: Gibt es irgendwelche Zeugen?
0: Ja, eine Frau, um die 70.
1: Sonst niemand? Das hier ist doch eine vielbefahrene Straße.
0: Zumindest hat sich bisher niemand gemeldet. Aber ja, seltsam ist das wirklich.
2: Wo wohnt denn diese Frau? Wurde sie schon vernommen?
0: Siehst du das Haus da unten?
2: Das Gelbe?
0: Genau das.
2: Da unten? Aber das Haus steht doch mindestens 300 Meter entfernt. Wie will sie denn da etwas gesehen haben?
0: Ich wollte gleich zu ihr fahren, um ihre Aussage aufzunehmen. Da wird sie mir das bestimmt erklären können.
1: Wir kommen mit, aber gebt mir noch einen Moment.
0: Ja, in Ordnung.
3: Ich lehnte mich über das Geländer und spähte hinunter. Unter der Brücke in knapp 30 Metern Tiefe führte ein abgesperrter Fußweg entlang.
1: Hey Karma, komm mal her.
2: Was ist denn?
1: Da unten ist alles voller Blut. Sag mal, woran ist das Opfer gestorben?
0: Das ist noch nicht ganz geklärt, aber dem Opfer wurde das Herz entnommen.
1: Das Herz? Entnommen? Vor dem Tod?
0: Es deutet alles darauf hin. Seltsam ist auch, wie es entfernt wurde. Es wurde nicht der Brustkorb geöffnet, sondern durch den Rücken an der Wirbelsäule vorbei regelrecht herausgerissen.
2: Gerissen?
0: Ja, es gibt keine Schnittspuren. Fast so, als hätte ein riesiger Raubvogel das Herz regelrecht herausgepickt.
2: Ein Raubvogel?
0: Natürlich nicht, aber ich weiß nicht, wie ich es sonst beschreiben soll.
1: Okay, ich werde mich noch ein bisschen umsehen und dann können wir die Zeugin vernehmen.
2: Alles klar.
4: Rue Émile Moussel, unter der Brücke.

0: Hier muss es sein.
1: Die Tür öffnete sich nur einen Spalt breit. Die Wohnung lag im Dunkeln, sodass wir die Person jenseits der Türkette nur erahnen konnten.
2: Ja, bitte?
3: Guten Tag, Madame Frapp. Wir kommen von der Polizei. Mein Name ist André Rodage und das sind meine Kollegen Carmen König und Thomas Pesche. Sie haben gestern Nacht etwas Seltsames beobachten können?
2: Darf ich Ihre Ausweise sehen?
4: Selbstverständlich. Hier.
2: Und die von Ihren Kollegen auch.
3: Ganz schön misstrauisch.
2: Na gut, die scheinen echt zu sein. Kommen Sie doch rein.
1: Die Tür öffnete sich und eine Frau um die 70 stand vor uns. Mit einer einladenden Geste deutete sie uns einzutreten.
2: Heutzutage kann man nicht vorsichtig genug sein. Vor allem bei dem, was hier so in letzter Zeit geschieht.
1: Die Wohnung war in einem angenehm rustikalen Stil eingerichtet. Mein Blick fiel auf den Küchentisch, an dem sich Frau Frapp soeben niedergelassen hatte. Auf ihm lag die neueste Ausgabe eines bekannten Groschenromans.
2: Setzen Sie sich doch. Möchten Sie vielleicht etwas trinken?
3: Nein, danke. Wir wollen nichts.
5: So, Madame Frappé, Sie wissen sicherlich, weswegen wir hier sind. Wir würden gerne wissen, was Sie letzte Nacht beobachtet haben.
2: Ich bin gestern Nacht wach geworden und musste auf die Toilette. Das war um kurz vor Mitternacht. Von meinem Toilettenfenster aus hat man einen guten Blick auf die Brücke. Ich sah, dass drei Männer auf ihr standen. In den letzten Tagen hatten wir Probleme mit Kindern, die Steine von der Brücke aus auf die Fußgänger im Park geworfen haben. Deswegen lag da noch das Fernglas auf der Fensterbank. Ich wollte wissen, was da auf der Brücke vor sich geht. Also habe ich sie beobachtet.
4: Was ist dann passiert?
2: Einer von ihnen ist gesprungen. Ich dachte erst, er wolle sich umbringen. Das passiert hier öfters. Aber er schlug nicht auf den Boden auf. Er wurde abgefangen. Erst da habe ich das Seil gesehen.
3: Ja, können Sie uns etwas zu den Personen sagen?
2: Ja, wie gesagt, sie waren zu dritt. Ganz vorne der Mann, der gesprungen ist. Dahinter war eine seltsame Person mit einer Kapuze, die sie sich tief ins Gesicht gezogen hatte. Deshalb konnte ich das Gesicht nicht erkennen. Und das, obwohl die Brückenbeleuchtung eingeschaltet war. Neben ihr stand die dritte Person. Er hatte auch so eine Kapuze auf, die sein Gesicht versteckt hat. Und er hatte Hände. So etwas habe ich noch nie gesehen.
4: Die Hände?
2: Ja, die Finger waren lang und liefen spitz zu. Wie bei einem Tier. Und sie waren riesig.
3: Riesig?
2: Ja, genau. Die meisten Menschen glauben nicht an so etwas. Ich bin mir sicher, er war ein Dämon, eine Chimäre, ein Wesen wie aus Albträumen.
1: Ich glaubte nicht, was die Dame da erzählte. Zwar arbeitete ich für Parapol, doch bisher war mir noch kein Geist begegnet und ich war mir sicher, dass dies auch nie passieren würde. Mein Blick fiel nochmal auf den Groschenroman, auf dessen Cover ein Vampir abgebildet war. Die Fantasie hatte der Frau einen Streich gespielt.
3: Sind Sie sich sicher? Können es nicht die Schatten gewesen sein?
2: Junger Mann, ich weiß genau, was ich gesehen habe. Egal, was Sie sagen. Vielleicht denken Sie, ich sei senil. Aber das stimmt nicht.
4: Keine Sorge, es wird alles zu Protokoll genommen. Können Sie uns noch etwas zum Aussehen der Personen sagen?
2: Nein, sie hatten ja beide Kapuzen auf. Aber der eine hatte irgendetwas in der Hand.
4: Vielleicht eine Steintafel?
2: Ich bin mir nicht sicher. Ja, aber es könnte sein.
1: Nach einigen weiteren Fragen, die keine neuen Erkenntnisse brachten, verabschiedeten wir uns.
5: Na gut, ich denke, wir haben alles, was wir brauchen.
2: Viel Erfolg bei Ihren Ermittlungen. Kommen Sie doch mal vorbei. Dann mache ich uns einen Kaffee.
4: Wir werden darauf zurückkommen. Einen schönen Tag noch.
3: Ja. Und denken Sie daran, uns anzurufen, wenn Ihnen noch etwas einfällt.

0: Also, wenn ihr mich fragt, hat die alte Frau zu viele Gruselromane gelesen?
1: Jep, in dem Alter spielt die Fantasie einem gerne mal einen Streich.
2: Wollt ihr das einfach so abtun?
0: Was sollen wir denn machen?
2: Ich hoffe, du hast nicht vergessen, dass wir immer noch für Parapol ermitteln.
0: Und das heißt?
2: Dass wir dieser Spur ebenso ernsthaft nachgehen sollten wie jeder anderen.
0: Ja, vielleicht ergibt sich ja eine Spur aus Ektoplasm. Gebremst. Mitten auf der Brücke, auf der der Mord letzte Nacht geschehen war. Offensichtlich hatte die Spurensicherung sie wieder freigegeben. Oh, mein Kopf.
2: Was ist los?
1: Der Typ, der ist mir direkt vors Auto gesprungen.
3: Hey, kommen Sie, ich helfe Ihnen auf. Ist alles in Ordnung?
4: In Ordnung. In Ordnung ist nichts. Nichts.
0: Vor uns auf der Straße lag ein Mann. Knapp 50 Jahre alt und gekleidet wie ein Obdachloser. Thomas musste sich wegdrehen, als er ihm antwortete. Sein Atem stank nach billigem Whisky und Mode.
3: Oh Mann, wie viel haben Sie getrunken?
4: Ich kann spüren, dass Sie mir helfen können. Ich kann es riechen.
3: Wenn es um Ihr Alkoholproblem geht, darüber müssen Sie sich keine Gedanken mehr machen, wenn Sie sich weiter vor Autos werfen.
4: Es geht um den Mord letzte Nacht. Ich war es.
3: Wie bitte?
4: Ich war es. Ich habe den Mann umgebracht. Ich habe ihm das Herz ausgerissen und danach gegessen. Er hat mich gezwungen.
3: Wer?
4: Ich weiß es nicht mehr. Ich konnte nichts dagegen tun. Er hat mich kontrolliert. Kontrolliert hat er mich.
3: Was hat sie kontrolliert?
4: Es ist in mir. Es ist so kalt.
5: Hey, ist alles in Ordnung?
3: Kommt mal her. Ich glaube, wir haben ein Problem.
2: Was ist denn? Sollen wir einen Krankenwagen rufen?
0: Er hat sich doch nichts getan, oder? Dann können wir doch weiter.
3: Er wusste, dass dem Opfer das Herz entfernt wurde. Wir müssen ihn mitnehmen.
0: Na, vermutlich hat er es irgendwo aufgeschnappt.
2: Soweit ich weiß, wurde diese Information aber noch nicht an die Öffentlichkeit gebracht.
3: Okay, kommen Sie. Darf ich Ihre... Wo ist er hin?
2: Er saß doch gerade noch auf dem Bordstein.
0: Weit kann er nicht sein. Ich habe nur kurz weggesehen.
2: Haltet die Augen offen. Vielleicht hat er sich irgendwo versteckt.
0: Ich ließ den Blick über die Brücke schweifen, während Thomas zum Geländer eilte. Er schaute nach unten, um zu sehen, ob sich der Verdächtige vielleicht von hier heruntergestürzt hat.
3: Also, hier ist er nicht runtergesprungen.
5: Das wäre ihm auch sicher nicht bekommen. Ein Sprung aus der Höhe überlebt höchstens ein Vogelmensch. Oder was meinst du, Karma?
2: So langsam gehst du mir damit echt...
3: Hey, kommt mal schnell her.
2: Was ist denn?
3: Seht ihr die drei Obdachlosen, die am Brückenpfeiler sitzen? Der Typ da im grauen Mantel. Der sieht doch aus wie unser Freund.
2: Wie soll er die 30 Meter runtergekommen sein?
0: Ganz einfach. Gar nicht. Wir können gerne dahin und sicher gehen, dass er es nicht ist. Aber bevor wir die Suche noch auf das Lummerland ausweiten, sollten wir erstmal auf der Brücke nachsehen.
2: Der ist doch schon längst über alle Berge. Lass uns die Obdachlosen befragen und dann zum Revier.
0: Na schön. Nachdem wir die Suche auf der Brücke aufgegeben hatten, fuhren wir runter zum Park. Dort stellten wir das Auto ab und gingen den restlichen Weg zu Fuß. Hier um die Ecke, dann sind wir... Da, das ist er. Tatsächlich. Oder vielleicht ein Zwilling.
2: Im obdachlosen Partnerlook.
0: Ich hatte den Verdächtigen, mit dem sie sich noch vor ein paar Minuten unterhalten hatten, sofort erkannt. Bei ihm standen zwei weitere Männer.
5: Entschuldigen Sie, wir sind von der Polizei.
6: Guten Tag, Herr Polizist. Wie können wir Ihnen helfen?
0: Es geht um Ihren Freund.
7: Hey, Luke, ich glaube, der meint dich.
4: Ich habe nichts gemacht. Der Schnaps ist bezahlt.
0: Haben Sie einen Doppelgänger? Einen Bruder, der Ihnen ähnlich sieht? oder so etwas.
4: Nein, ich bin Einzelkind. Aber meine Mutter hatte mal einen Hund, der so aussah wie ich.
2: Er ist es. Nehmen wir ihn mit. Vielleicht erinnert er sich, wenn er nüchtern ist.
0: Nachdem wir den Obdachlosen auf die Polizeiwache gebracht hatten, fuhren wir zur Universität, um Informationen über die Steintafel vom Tatort zu erhalten. Guten Tag, Professor Hermanns. Wir sind von der Polizei. Das sind meine Kollegen, Herr Pesche und Frau König. Mein Name ist André Rodange. Schön, dass Sie Zeit für uns haben.
8: Ah, guten Tag. Was kann ich für Sie tun?
0: Nun, vielleicht können Sie uns helfen. Wir haben eine Steintafel gefunden und wissen nicht so recht, was wir damit anfangen sollen.
8: Darf ich mal sehen? Wo haben Sie die gefunden?
9: Tut mir leid, dazu dürfen wir nichts sagen. Die Ermittlungen laufen noch.
8: Dafür habe ich natürlich Verständnis. Sie sieht so aus wie die Tafeln, die am Wittenberg gefunden wurden.
0: Sagen Sie, wovon handeln diese Inschriften?
8: Meistens von irgendwelchen Göttern. Die mir Bekannten hier von Wittenberg handeln beispielsweise von Feraudonus und Inciona. Zwei Lokalgottheiten. Oft sind es nur Beschreibungen der Götter oder der Rituale.
0: Okay.
8: Ob es ein Original ist, kann ich auf dem Foto natürlich nicht erkennen. Aber sollte dem so sein, dürfte ich Sie nach der Lösung Ihres Falls untersuchen?
0: Wenn es möglich ist. Wir werden uns dafür einsetzen.
8: Vielen Dank.
0: Können Sie uns übersetzen, was auf der Tafel im Foto zu sehen ist?
8: Leider nein. Keltische Kulturen sind nicht mein Fachgebiet. Ich kann Ihnen aber die Adresse von jemandem geben, der Ihnen helfen kann.
0: Von wem sprechen Sie?
8: Einem Hobbyarchäologen, Wilhelm Snyder.
0: Viel hat der Besuch uns ja nicht gebracht.
2: Zumindest haben wir jetzt eine Spur.
0: Wir haben einen Stein, einen Betrunkenen und eine fantasierende alte Frau. Findest du nicht, dass Spur ein bisschen übertrieben ist?
2: Wir müssen nur noch herausfinden, was alle gemeinsam haben.
9: Zunächst sollten wir uns mal Herrn Snyder anhören.
2: Habt ihr schon mal was von ihm gehört?
0: Nein, und ich glaube auch nicht, dass uns die Übersetzung der Tafel weiterhilft. Falls er den Text überhaupt übersetzen kann.

0: Es scheint niemand da zu sein.
1: Ja, da tut sich nicht. Oh.
2: Wie kann ich Ihnen helfen?
1: Vor uns stand ein Mann mit Vollbart. Seine wild gewachsenen, ungewaschenen Haare standen im Kontrast zu seinem weichen Allerweltsgesicht.
0: Wir sind von der Polizei. Das hier sind meine Kollegen Frau König und Herr Rodange und ich bin Thomas Pesche. Entschuldigen Sie, aber es hat niemand geöffnet.
2: So, die Polizei. Ah ja. Darf ich Ihren Ausweis sehen?
0: Selbstverständlich. Hier, bitte.
2: Ach bitte, entschuldigen Sie. In der heutigen Zeit kann man nicht vorsichtig genug sein. Ja, kommen Sie doch rein. Ich habe mir gerade einen Whisky fertig gemacht. Wollen Sie auch einen?
0: Nein, danke. Wir sind im Dienst.
2: Bitte, nehmen Sie doch Platz.
0: Wir sind hier, da Professor Hermanns Sie empfohlen hat.
2: Ah, Professor Hermanns.
0: Es geht um eine Steintafel mit Inschrift, die wir gefunden haben.
2: Ach, sind Sie auch Archäologen?
0: Nicht ganz. Leider können wir Ihnen nicht mehr dazu sagen, aber könnten Sie das hier vielleicht übersetzen?
2: Das kommt mir bekannt vor. Ich fürchte, ich muss Sie enttäuschen.
3: Inwiefern?
2: Die Tafel auf dem Bild sieht so aus wie die, die vor einigen Jahren am Wittenberg ausgegraben wurde. Sie liegt jetzt im Archäologischen Museum.
3: Wurden die gestohlen?
2: Nein. Bei Ihrer Tafel handelt es sich wahrscheinlich um ein Souvenir. Man kann Abgüsse davon im Museumsladen kaufen.
3: Okay.
2: Die Tafel erzählt vom Leben auf dem Wittenberg vor knapp 2.000 bis 3.000 Jahren.
1: Das ist seltsam. Professor Hermann ist das gar nicht aufgefallen.
2: Ah ja, er ist oft zerstreut und hat mit den Ausgrabungen und dem Museum an sich nicht viel zu tun. Dafür hat er auch gar keine Zeit. Er muss sich um seine Studenten kümmern. Er hat mir sogar eine Stelle als wissenschaftlicher Mitarbeiter an der Universität angeboten, um ihm zu helfen.

0: Adolfbrücke, 1.34 Uhr morgens.
1: Schon wieder eine Brücke. Ist Thomas schon da?
2: Herr Finney hat ihn verständigt. Er sollte gleich hier sein.
1: So, man hat eine weitere Leiche gefunden? Wieder an einem Seil?
2: Genau. Die gleiche Vorgehensweise wie beim letzten Mord.
1: Das heißt?
2: Der Tote wird zwar noch geborgen, aber wir konnten bereits Verletzungen erkennen, die an das letzte Opfer erinnern. Ah. Guten Morgen, Thomas. Ja? Okay, dann sehen wir uns gleich. Bis dann. Ja. Thomas ist unter der Brücke. Der Leiterwagen ist da, um die Leiche zu bergen.
1: Gehen wir runter? Die Spurensicherung wird auch ohne uns arbeiten.
2: Selbstverständlich.

0: Hallo Thomas, auch schon geschlafen?
1: Nabend. Ich wollte gerade ins Bett gehen, als ich den Anruf bekam.
2: Nabend.
3: Entschuldigen Sie, Sie sind doch für diesen Fall zuständig, oder?
1: Ja, genau.
3: Wir werden jetzt mit der Bergung der Leiche beginnen. Möchten Sie mitfahren?
2: Ja, bitte.
3: Folgen Sie mir. Steigen Sie ein. Ich begleite Sie. Festhalten. Passen Sie auf. Wir fahren jetzt auf eine Höhe von knapp 40 Metern.
4: Adolfbrücke, wenig später.
2: Vielen Dank für Ihre Hilfe. Jetzt übernehmen wir.
3: Ich hoffe, wir sehen uns nicht so schnell wieder.
0: Hast du die Leiche schon untersucht?
2: Noch nicht ausführlich. Aber ihr seht ja, der Rücken ist zerfetzt. Als sei die Leiche in einen Fleischwolf geraten.
0: Ich schlage vor, wir fassen ihn. Es ist doch ein Er, oder?
2: Moment. Ah ja, da haben wir ihn.
1: Ich glaube, mir wird schlecht.
0: Thomas, kann ich dir helfen? Setz dich erstmal hin.
2: Luxemburgischer Ausweis. Name? Luigi Fermi. Verdammt, ich kenne ihn.
0: Wie bitte?
2: Er macht die besten Pizza seiner Stadt. Naja, machte.
0: Damit haben wir ihn zumindest schon mal identifiziert. Lässt du die Angehörigen informieren? Ich kümmere mich so lange um Thomas.
1: Geht schon wieder.
2: Okay, dann treffen wir uns später in der Leichenhalle.
0: Moment. König? Er ist was? Seit wann? Okay, wir sind unterwegs. Bis gleich.
2: Was ist?
0: Wir müssen zum Revier. Sofort.
4: Luxemburg, 1.48 Uhr, Polizeirevier.
0: Ich kann nicht fassen, dass unser einziger Verdächtiger weg ist.
1: Dürfen wir uns das Material der Überwachungskamera ansehen?
5: Selbstverständlich.
2: Fran sitzt still auf dem Bett.

0: verschwinden, sollte schwer sein. Und was die Kamera anbelangt, die war hinter einem Metallschutz befestigt. Die kann nicht einfach abfallen.
1: Ich meine, das Wie sollten wir anderen Ermittlern überlassen. Wir haben genug zu tun.
0: Das stimmt wohl. Informieren Sie uns, wenn es Neuigkeiten gibt.
2: Selbstverständlich.
0: König? Okay, was ist das Ergebnis? So etwas habe ich mir schon gedacht. Wie bitte? Ja, Herr Rodin steht neben mir. Bis dann. Das vorläufige Obduktionsergebnis steht fest.
3: Oh, das ging schnell. Und?
0: Dasselbe wie bei dem Opfer letzte Nacht. Der einzige Unterschied ist, dass dieses Mal nicht das Herz fehlt, sondern die Leber. Die konkrete Todesursache konnte aufgrund der hohen Anzahl der Verletzungen noch nicht einwandfrei geklärt werden. Der Arzt sagt, dass bereits eine zum sicheren Tod geführt hätte.
3: Also wie beim letzten Mal.
0: Schon fast 3 Uhr. Ich denke, es macht keinen Sinn, sich noch weiter mit dem Fall zu beschäftigen. Ich muss noch etwas Schlaf aufholen. Bis später.
4: Adolfbrücke, 13.12 Uhr.
5: Bleib weg von mir! Oder ich springe!
6: Springen Sie nicht! Hilfe ist unterwegs!
5: Nein! Es reicht! Ich halte das nicht mehr aus!
6: Sie können mit mir über alles reden!
5: Nein! Ich habe es versucht! Ich habe es versucht!
6: Sie werden professionelle Unterstützung bekommen! Aber treten Sie zurück!
5: Nein! Niemand kann mir helfen!
6: Nicht! Treten Sie wieder zurück!
5: Nein! Weg! Weg!
6: Nicht! Oh mein Gott!
3: Verdammt, was ist passiert? Ist er etwa gesprungen?
6: Ja, dort liegt er.
3: Verdammt. Rufen Sie den Leichenwagen. Ich sehe mir den Toten an.
6: Selbstverständlich.
1: Thomas war überrascht. Es war kein Blut zu sehen, weder an der Leiche noch auf dem Kopfsteinpflaster. Aus der Höhe war das praktisch unmöglich. Als er den Körper umdrehte, um das Gesicht zu identifizieren, erschrak er.
3: Das gibt es doch nicht. Wir brauchen dringend einen Krankenwagen an der Adolfebrücke.
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7: Bis auf ein paar Platz- und Schürfwunden ist Herr Defran unverletzt.
0: Aber er ist aus 40 Metern von einer Brücke gefallen und auf eine Straße gestürzt.
7: Das ist zwar praktisch unmöglich, aber solche, ich nenne es einfach mal Wunder, passieren ab und an.
1: Ich bin nicht bei der Polizei, weil ich an Wunder glaube.
7: Richtig. Viel wahrscheinlicher ist, dass sie jemand reinlegen will und irgendein Trick dahinter steckt.
1: Dürften wir denn bitte die Akte und die Röntgenbilder des Patienten sehen?
7: Ja, selbstverständlich. Folgen Sie mir bitte. Ich habe auch schon die Krankenakte des Patienten herausgesucht. Doch bis auf ein paar Erkältungen und eines gebrochenen Fingers wegen einer Schlägerei ist nichts vermerkt.
8: Guten Tag, Dr. Riviera.
7: Ah, hallo.
9: Können Sie mir jetzt endlich sagen, auf welchem Zimmer Herr Defran liegt?
10: Das ist egal. Ich darf Sie eh nicht zu ihm lassen.
9: Wieso nicht?
10: Zur Zeit des Visites.
7: Bitte hier herein.
0: Sag mal, kam euch der Kerl auf dem Flur auch so bekannt vor?
1: Ein wenig, ja.
3: Wen meint ihr?
0: Na, der gerade mit dem Krankenpfleger gesprochen hat.
3: Da habe ich nicht drauf geachtet.
0: Jetzt ist er weg. Verdammt, ich kenne das Gesicht doch.
7: Entschuldigen Sie?
0: Entschuldigung, ich war in Gedanken.
7: So, hier sind Sie. Die Röntgenbilder des Patienten.

0: Es scheint tatsächlich nichts passiert zu sein.
1: Wie ich bereits sagte. Hier, bitte sehr. Die Akte.
2: Oh, danke.
1: Haben Sie sonst noch Fragen?
0: Nein, ich denke, das war's. Oder?
3: Einen Moment noch. Was ist das da zwischen seinen Rippen?
1: Wo?
3: Da, der Schatten.
1: Keine Sorge. Das ist ganz normal.
2: Können wir wieder ins Krankenzimmer gehen? Ich muss noch Fingerabdrücke nehmen.
0: Die wurden ihm doch schon bei der Polizeiwache abgenommen.
2: Eben.
0: Ah, du meinst, dass wir es mit zwei Personen zu tun haben?
2: Zumindest möchte ich das ausschließen.
0: Dann bin ich aber mal gespannt.
3: Findest du das nicht etwas paranoid?
2: Ist er schon wieder weg?
1: Wer?
2: Na, der Patient.
1: Ist er nicht mehr im Zimmer? Lassen Sie mich mal rein.
3: Vielleicht wurde er verlegt?
1: Nicht ohne meine Anweisung.
0: Außerdem würde dann das Bett nicht mehr hier stehen.
2: Es sieht so aus, als wäre er aufgestanden und einfach gegangen.
0: Und es scheint, als hätte er es eilig gehabt. Die Bettdecke liegt auf dem Boden.
3: Ich frage die Schwester auf dem Flur, ob sie etwas gesehen hat. Ihr seht euch hier um. Entschuldigung, wissen Sie, woher Defranc ist? Der Mann aus Zimmer 708.
4: Vermutlich auf seinem Zimmer.
3: Nein, ist er nicht.
2: Er ist weg?
3: Haben Sie etwas Ungewöhnliches beobachtet? Was ist mit dem Mann vorhin, der sich bei Ihnen erkundigt hat?
4: Er wollte wissen, wo der Patient liegt und was mit ihm passiert ist. Ich wusste nicht, was ich davon halten soll. Er war so unfreundlich. Deshalb habe ich versucht, ihn schnell abzuwimmeln.
3: Haben Sie ihm etwas erzählt?
4: Seine Zimmernummer. Er hat so lange auf mich eingeredet, bis es mir rausgerutscht ist. Aber sonst nichts. Er sagte, er sei der Bruder des Patienten, aber das glaube ich nicht.
3: Warum?
4: Naja, es schien, als würde er sich nicht für Herrn Defranc interessieren. Wie eine Versicherung, die wissen möchte, ob ein Patient überlebt hat. Es klang einfach unehrlich, wissen Sie? Außerdem sahen sich die beiden wirklich nicht ähnlich.
3: Können Sie sich noch an das Aussehen des Mannes erinnern?
4: Ich denke schon, ja.
3: Beschreiben Sie ihn.
4: Er war so vielleicht Mitte 40, Ende Mitte 40. Vielleicht so 1,70, 1,80 groß. Glatze.
3: Gut. Dann kommen Sie bitte zur Vernehmung mit auf die Wache. Sie können uns dabei helfen, ein Phantombild zu erstellen.
5: Das Phantombild, welches wir erstellten, zeigte einen Mann um die 40 mit Glatze und weichen Gesichtszügen. Auch wenn uns der Mann bekannt vorkam. Weiter brachte uns das Bild nicht.
6: Luxemburg, Polizeieinsatzleitung, 23.36 Uhr.
2: Okay, fassen wir mal zusammen. Wir haben zwei Leichen, die auf dieselbe Art an verschiedenen Orten ermordet wurden. Einziger Unterschied zwischen ihnen, dem einen fehlt das Herz, dem anderen die Leber.
0: Außerdem waren beide Italiener.
2: Oh, richtig.
0: Vielleicht ist es einfach nur ein Spinner, der Aufmerksamkeit wollte.
2: Ich glaube nicht. Solche Menschen wollen zwar größtmögliches Aufsehen erregen, aber für gewöhnlich machen sie es so, dass sie selbst im Mittelpunkt stehen und nicht ihre Tat.
0: Soll heißen?
2: Na, dass der Tathergang zu exzentrisch ist.
0: Nun, dann wäre da noch Luc Defranc, unser Hauptverdächtiger, der scheinbar die Fähigkeit hat, sich in Luft aufzulösen.
3: Ebenso wie die alte Frau und der dritte Mann, den sie am Tatort beobachtet hat.
2: Ja, eine alte Frau mit einer blühenden Fantasie.
3: Vielleicht derselbe, der sich auch im Krankenhaus nach Defranc erkundigt hat.
2: Gut möglich. Ich denke, die einfachste Erklärung ist auch in diesem Fall die richtige.
0: Und was ist die einfachste Erklärung?
2: Vielleicht ein Mord mit rassistischem Hintergrund. Dazu würden auch die Kapuzen passen. Oder, was ich für wahrscheinlicher halte, Defranc ist schizophren. In jedem Fall gibt es dann aber noch mindestens einen Mitwisser oder gar Komplizen, der mit am Tatort war.
3: Und was ist mit der Steinplatte?
2: Ich glaube nicht, dass sie für diesen Fall relevant ist. Vermutlich wurde sie dort nur von einem Touristen vergessen.
3: Wir sollten nichts außer Acht lassen.
2: Ja, das stimmt. Oft sind es nur Details, auf die es ankommt.
0: Mal sehen, was die Nacht bringt. Sämtliche Brücken werden überwacht und fast alle Polizisten Luxemburgs sind in Alarmbereitschaft.
2: Möchte noch jemand einen Kaffee?
6: Ein 21 Minuten später.
2: Dieses Warten bringt mich noch um.
0: Ich gehe ran. Thomas Peschel, Büro der Einsatzleitung. Das ist keine 500 Meter von hier entfernt. Wir machen uns sofort auf den Weg. Schicken Sie auch das Spezialkommando, falls der oder die Täter eine Geisel haben. Okay, es wird ernst. Der Hausmeister der St. Gabrielskirche hat sich gemeldet. Er wurde niedergeschlagen und sein Schlüssel zur Kirche gestohlen.
3: Und?
0: Die Beschreibung des Täters stimmt exakt mit dem Mann auf dem Phantombild aus dem Krankenhaus überein.
2: Das muss er sein! Schnell!
6: St. Gabrielskirche, 23.53 Uhr.
2: Alleine sollten wir da nicht rein. Wir müssen auf das Einsatzkommando warten.
3: Die Tür ist nur angelehnt. Der Täter ist ganz sicher da. Was ist... Verdammt, was war das?
0: Es hat sich angehört, als würde ein Haus zusammenbrechen oder so.
2: Vielleicht wissen die anderen, was das war. Ich funk sie an. Hier spricht Einheit 738. Einsatzleitung SE, bitte kommen.
7: Hier Einsatzleitung SE.
2: Wir sind jetzt an der St. Gabrielskirche. Habt ihr diesen Krach auch gehört?
7: Positiv.
2: Ist der Grund dafür bekannt?
7: Mehrere Brücken in der Stadt sind einfach so eingestürzt.
3: Was? Oh.
2: Wird das Einsatzkommando wie geplant an der St. Gabrielskirche eintreffen?
7: Negativ. Das Einsatzkommando wird sich um circa eine Stunde verspäten.
2: Sollte der Täter wieder jemanden in seiner Gewalt haben, ist er in Lebensgefahr. Wir werden eingreifen.
7: Verstanden.
3: Du denkst, er hat einen weiteren Touristen in seiner Gewalt?
2: Höchstwahrscheinlich.
0: Uns bleibt nichts anderes übrig. Rein da!
3: Hier unten scheint alles ruhig zu sein.
2: Ich denke, wenn die Leiche wieder aufgehängt werden soll, wird der Mord wahrscheinlich im Glockenturm stattfinden.
0: Was ist das da vorne, auf dem Boden?
3: Sieht aus wie eine Blutspur.
2: Sie führt durch die Tür in den Glockenturm. Das kam definitiv von oben.
0: Schnell!
3: Die Treppe hoch.
8: Nein! Was haben Sie vor? Lassen Sie mich gehen! Bitte!
9: Luane Matris! Luane Matris! Luane Matris!
8: Was hat das zu bedeuten? Lassen Sie mich gehen!
9: Exuoto Alpinae! Exuoto Alpinae! Exuoto Alpinae!
10: Stopp! Kommen Sie doch herein. Ich habe Sie fast schon erwartet.
2: Snyder.
10: Kein Schritt weiter, oder ich schieße.
3: Lassen Sie die Waffe fallen, Snyder. Und Sie, Defrant, gehen Sie von dem Mann weg.
2: Snyder hatte seinen Vollbart und seine langen Haare abgeschnitten. Er hielt einen Revolver auf uns gerichtet. Luc Defrant stand vor einem uns unbekannten Mann, der auf dem Boden kauerte und hatte die Augen geschlossen. Scheinbar war er in einem tranceähnlichen Zustand. Er streckte seine Arme aus, legte die Hand um den Nacken des Opfers und riss ihn hoch. Defrant! Lassen Sie ihn sofort los!
0: Wenn Defrant auch eine Waffe hat, sind wir geliefert. Aus unserer Position können wir den Mann nicht überwältigen, ohne ihn zu verletzen.
3: Sie haben keine Chance. Die Verstärkung ist bereits unterwegs.
10: Ach, ich denke nicht. Die Erschütterung dürfte Sie aufgehalten haben.
3: Haben Sie die Brücke gesprengt?
10: Gesprengt! Veraudonus hat sie einstürzen lassen. Einfach so.
0: Was hat das zu bedeuten, Snyder?
10: Er hat mich auserwählt. Er wird zurückkehren und ich verkünde seine Ankunft. Nach diesem Ritual ist seine Macht wiederhergestellt.
2: Sind Sie verrückt geworden?
10: Nein, ich habe den Dolch gefunden. Er war bei den Skeletten am Wittenberg und als ich ihn berührte, sprach Veraudonus zu mir. Ich bin der Auserwählte, der ihn zurückbringt.
9: Bitte, helfen Sie mir.
5: Noch immer hatte der Fran das Opfer am Genick gepackt, dessen Gesicht rot anlief. Wir mussten etwas machen. Und zwar schnell.
0: Snyder, nehmen Sie endlich die Waffe runter!
11: Sie nehmen die Waffe runter? Oder wollen Sie, dass der Mann wegen Ihnen stirbt?
0: Sie kommen hier nicht raus, geben Sie auf!
11: Sie haben es so gewollt. Defran, töte ihn!
8: Nicht!
5: Defran drückte immer stärker zu und der Mann schrie immer lauter.
3: Lassen Sie das, Defran!
11: Mach weiter, töte ihn!
3: Nicht!
11: Er kann Sie nicht hören, er gehorcht nur mir! Mach weiter. Ich will, dass du ihn zerreißt.
8: Nein, nicht!
11: Seine Kraft. Bring es zu Ende.
5: Wir mussten Snyder ausschalten. Dann würde Defran den Mann loslassen. Noch immer hatten wir unsere Dienstwaffen erhoben und auf Snyder gerichtet. Doch zwischen uns waren Defran und das Opfer. Carmen versuchte, Defran zu umkreisen, um freie Schussbahn zu haben.
11: Das ist die letzte Warnung. Bleiben Sie stehen! Wie kann... Das.
5: Carmen hatte geschossen und getroffen. Zwar nur die Schulter, aber das reichte für Snyder. Er verlor das Bewusstsein. Im selben Augenblick sackte auch Luc Defran zusammen.
6: Luxemburg, Parapol-Hauptquartier, 2 Tage später.
5: Wie sich herausstellte, war auch das letzte Opfer ein italienischer Tourist. Seine Verletzungen waren nicht lebensbedrohlich und er konnte das Krankenhaus schnell wieder verlassen. Auch Defran erholte sich nach seinem Zusammenbruch schnell, zumindest körperlich. Er sprach seitdem kein Wort mehr. Dennoch, obwohl der Fall gelöst war, gab es immer noch einige ungelöste Rätsel, die nur Snyder aufklären konnte. Er gestand, nachdem ihm der Staatsanwalt bessere Haftbedingungen versprochen hatte.

0: Verhör des Verdächtigen Wilhelm Snyder, Luxemburg Stadt.
1: Nun gut, ich werde Ihnen erzählen, was Sie wissen wollen. Aber ich fürchte, Sie werden mir nicht glauben.
0: Sprechen Sie. Ob wir Ihnen glauben oder nicht, entscheiden wir später.
1: Na gut, wo soll ich anfangen?
2: Am besten am Anfang.
1: Es war an einem Samstag vor knapp 3 Monaten. Der Tag, an dem ich die Skelette bei einer Ausgrabung am Wittenberg gefunden habe.
2: Ja, davon haben wir bereits gehört. Die Skelette stehen jetzt im Museum.
1: Ja, die Skelette waren nicht das Einzige, was ich dort gefunden habe. Bei ihnen lag auch ein Opferdolch, bedeckt mit seltsamen Symbolen. Es war die Entdeckung meines Lebens. Ich wollte ihn anfassen, doch dann explodierte etwas vor meinen Augen. Ein helles, gleißendes Licht.
2: Und dann?
1: Als es wieder verschwunden war, stand Phaodonus vor mir. Er besaß keine Form, keinen festen Körper. Er war immateriell und sprach zu mir ohne Stimme, projizierte seine Gedanken in mein Gehirn. Ich wusste, er war eine Gottheit der Kelten gewesen und er erzählte mir, wie ein Schamane ihn in den Dolch bannte. Ja, in den Dolch, kurz bevor die Römer die Einheimischen besiegten und von hier vertrieben. Phaodonus sollte wiederkehren und sich an denen rächen, die sein Volk vernichtet hatten.
0: Entweder war Snyder geisteskrank oder es war seine Taktik, um nicht ins Gefängnis zu müssen.
1: Ich sollte ihm bei seiner Rache helfen. Er wollte einen menschlichen Körper übernehmen, um seine alte Macht wiederzuerlangen. Den Körper eines direkten Nachfahren des Schamanen. Dieser Körper war de Fran. Phaodonus persönlich hat ihn auserwählt. Meine Aufgabe war es, Phaodonus Macht mit Hilfe des Rituals zu kanalisieren.
0: Diese Rituale. Wie genau liefen sie ab?
1: Phaodonus gab mir die Opfer vor. Ich wartete, bis sie alleine waren. Dann schlug ich sie nieder und brachte sie zum Opferplatz.
2: Sie meinen die Brücken?
1: Ja, genau.
2: Wieso gerade Brücken und die Kirche?
1: Phaodonus wollte, dass seine Ankunft angekündigt wird. Er wollte, dass möglichst viele Zeuge davon werden, was er mit seinen Gegnern macht.
0: Was hat es mit der Steintafel am ersten Tatort auf sich?
1: Die Steintafel brauchte ich, um die Ritualformel aufzusagen. Dazu reichte schon ein einfaches Duplikat aus dem Museum. Nach der ersten Opferung muss ich sie vor Erschöpfung dort vergessen haben.
2: Wenn ich das richtig verstanden habe, hat also die Frau die Menschen getötet. Wie hat er das gemacht?
1: Phaodonus ergriff für kurze Zeit die Kontrolle über ihn. Ich band dann das Opfer am Geländer fest und las die Formel vor. Bereits nach wenigen Sätzen verwandelten sich Defrans Hände in riesige Klauen und rissen das Opfer auseinander.
0: Ich stürzte. Genau wie Beatrice Frapp berichtet hatte.
1: Phaodonus hatte noch nicht die volle Kontrolle über Defran. Defran musste mit ansehen, wie sein Körper Phaodonus gehorchte und die Menschen umbrachte. Er konnte euch warnen und sich sogar aus Verzweiflung von der Brücke stürzen. Doch Phaodonus ließ Defran den Sturz überleben und ihn aus dem Gefängnis ausbrechen. Mit jedem Opfer wurde Phaodonus mächtiger. Zuletzt ließ er sogar die Brücken Luxemburgs einstürzen, damit die letzte Opferung nicht gestört wird.
2: Wenn der Raudonus so mächtig war, wieso konnte er uns nicht aufhalten?
1: Es wäre ihm ein leichtes gewesen, doch er brauchte ja seine ganze Kraft für das Ritual.
2: Der Dolch, den Sie gefunden haben, was ist mit ihm passiert?
1: Der steht jetzt im Museum. Nachdem ich ihn berührt hatte, war jegliche göttliche Kraft aus ihm gewichen.
2: Hat Veraudonus die Frau für immer verlassen, als er zusammengebrochen ist?
1: Vermutlich ja, aber wer weiß das? Er muss eine Menge Unheil in Franz' Körper hinterlassen haben.
3: Die weitere Vernehmung brachte keine neuen Erkenntnisse. Snyder erzählte nur immer wieder von Veraudonus und den Opferungen. Was hat es wirklich mit den Geschehnissen auf sich? War Snyder wirklich krank? Oder steckt noch mehr dahinter?

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Ein besonderer Dank gilt R.O. 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

0: Luxemburg, Polizeiwache.
1: Hey, André, komm schnell mit.
2: Was ist denn?
1: Ich muss dir was am PC zeigen.
2: Na schön.
1: Sieh dir das an. Ich habe das Überwachungsvideo aus die France Zelle, als wir ihn ausgenüchtert haben, Bild für Bild angesehen. Und jetzt sieh dir das an.
2: Ich starrte auf den Bildschirm. Es war das letzte Bild, welches aufgenommen wurde, bevor die Kamera ausfiel. Es zeigte einen Schatten, welcher sich mit unheimlicher Geschwindigkeit auf sie zubewegen musste. Ein Schatten mit riesigen Klauen und dem Gesicht von Luc de France.

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1: Militärischer Stützpunkt Romualdas Vitkus. Offene Lagerungseinheit.
2: Vorsicht, heiß und fettig!
3: Oh nein.
2: Oh doch. Da ist gerade hochexplosiv reingekommen.
3: Und der andere Schrott auf der Ladefläche?
2: Alte Brennzellen. 20 Stück. Und Nickel. Mann, halt das Päckchen waagrecht. Sagt dir das Explosivsiegel nichts?
3: Ist doch egal. Ich sitz vorn.
2: So, alles drin. Ladung vollständig.
3: Der gefreite Reza fehlt noch.
2: Ist ja gut. Bin ja schon drin. Und pass diesmal in den Kurven auf, ja?
3: Hast du Angst? Hose voll?
2: Nein, Mann. Ist ja nur Glycerin, wo ich drauf sitze.
1: Militärischer Stützpunkt, Büro von Major Lehnhardt.
4: Team 1 LKW, Bericht. Sichtkontakt?
5: Ja, Sichtkontakt. LKW hat den Stützpunkt verlassen.
4: Bingo. Geschätzte Ankunftszeit des LKWs an Entsorgungseinheit?
5: Oh, 10 Minuten.
4: Team 2, Entsorgung, Status.
1: Militärisches Sperrgebiet, Nähe Entsorgungsanlage.
6: Der Schweißertrupp hat gerade losgelegt. Da drüben fliegen die Funken. Adamek ist mittendrin. Sicher, dass der heute sprengt?
7: Sicher.
4: Okay, Team 1 LKW. Wie weit ist der Laster noch vom Ziel entfernt?
5: Fährt zügig. Geschätzte Ankunft, 5 Minuten.
4: Dranbleiben. Team 2?
8: Hier rührt sich noch nichts. Die schweißen mit 5 Mann. Adamek auch.
9: Major, Team 1 hier. LKW hat Entsorgungsanlage erreicht.
7: So schnell? Mann, 5 Schlaglöcher. Bist du verrückt?
3: Leg dich ab. Ich hab die Straße nicht gebaut.
7: Welche Straße, du Idiot? Du bist doch querbeet gefahren. Mann, jetzt lass mich durch damit.
10: Team 1, LKW, was machen die da?
9: Sie debattieren. Verschafft uns Zeit.
4: Team 2 Entsorgung. Adamek, was macht er?
8: Schweißt immer noch.
4: Team 1, was macht das Päckchen?
5: Reza hat das Glycerin ins Depot gebracht. Kommt jetzt zum LKW zurück.
4: Verstanden.
5: So, LKW bringt retour und verlässt jetzt Gelände der Entsorgungseinheit. Ankunft, Stützpunkt in etwa 10 Minuten. Ah, sagen wir lieber in 9.
4: Komm schon, hol dir das Glycerin, Adamek.
6: Major Lehnhardt?
10: Ja, Team 2?
6: Adamek entfernt sich vom Schweißertrupp.
3: Ja, ich sprenge heute wieder.
6: Er sprengt. Der erzählt Storys. Adamek kommt Richtung Lager.
4: Team 1, wo ist der LKW jetzt?
5: Etwa 5 Minuten vor Stützpunkt. Fährt schnell.
4: Team 2, wo ist Adamek?
8: Adamek hat das Depot erreicht. Er hat das Päckchen und fährt zum Steinbruch.
4: Ich sag doch, er sprengt. Diese beiden. Sie werden behäbig. Heute kriegen wir sie. Team 2, Jolny. Adamek wird die Ampullen gleich nacheinander in den Steinbruch schleudern. So wie immer. Und sobald er sie gesprengt hat, Zugriff.
8: Team 2, verstanden. Nachsprengung, Zugriff.
4: Team 1, wo ist der LKW jetzt?
5: 3 Minuten bis Stützpunkt. Point of no return.
4: 200 Meter vor Stützpunkt. Wenn Reza die Ampulle hat und sie hochgeht, fliege ich hier mit in die Luft. und der halbe Stützpunkt gleich mit. Team 2, wo ist Adamek?
6: Der hat's nicht so eilig. Der schleicht ja richtig.
10: Wie weit noch bis zum Steinbruch?
6: Bei dem Tempo locker noch ein paar Minuten.
4: Verdammt mich doch!
8: Team 1, Lennart? LKW ist kurz vor Point of No Return. Abbruch!
4: Diese verdammte Ampulle ist im LKW. Bei Reza. Der hat sie.
8: Major Lennart, was sollen wir tun?
4: Zugriff! Beide Teams Zugriff! Sofort!
8: Verstanden! Zugriff!
11: Go, Männer! LKW stoppen!
8: Zugriff! Alles klar, Männer! Go!
1: Steinbruch.
6: Bleiben Sie stehen, Adamek! Legen Sie das Päckchen auf den Boden!
10: Johnny, bericht!
6: Haben Adamek umstellt!
12: Sind Sie verrückt, mich so zu erschrecken?
6: Das Päckchen runter!
1: Militärisches Sperrgebiet, kurz vor Stützpunkt.
13: Militärpolizei, stoppen Sie den LKW! Militärpolizei, stoppen Sie den LKW!
14: Und auf den Boden, Reza! Sie sind festgenommen!
2: Was soll das denn?
10: Leutnant Bendix, Bericht! Gefreiter Reza muss unverletzt bleiben! Haben Sie gehört?
14: Schafft ihn hier raus! LKW sicherstellen! Major, wir haben ihn!
2: Mann! Wirf es!
4: Leutnant Bendix? Was?
8: Reza hat gesagt, wirf es.
15: Das Päckchen auf den Boden legen, Adamek. Langsam.
16: Ja, ist gut.
4: Wirf es. Verflucht. Team 2, höchste Vorsicht. Adamek wirft vielleicht das Päckchen.
15: Das Päckchen! Runter damit!
4: Was ist passiert? Team 2, antworten! Jolny!
15: Er hat es geworfen! Oh, es gibt Verletzte hier!
4: Wo ist Adamek?
15: Hey, bleib stehen, du Scheiß-Terrorist!
4: Lassen Sie ihn, Jolny! Wir brauchen ihn unversehrt!
15: Er ist schon verletzt. Sein Bein blutet. Das hast du jetzt davon, was?
8: Das Spiel ist aus, Reza.
17: Wir sind keine Terroristen! Hört ihr?
8: Was? Reza hört Team 2. Major Lennart, Funkverbindung kappen!
4: Nein, Leutnant Bendix!
2: Es ist nur eine Fleischwunde, Matasch. Hörst du?
12: Ach, alles okay.
18: Wir können uns gar nichts.
12: Wir können uns gar nichts.
18: Wir können uns gar nichts.
2: Was zum Teufel ist hier los?

0: Flughafengelände Klaipeda.
1: Dr. Jalowskaja, ich bin jetzt am Flughafen angekommen und erwarte den Verbindungsmann. Oh, Major ist er jetzt. Major Lukas Lehnert. Dies nur zur Info. Melden Sie sich doch mal.
2: Schlecht zu erreichen, diese Frau, was? Schlechter als der Präsident.
1: Was?
2: Haben Sie sich erschrocken, Herr Juraschak?
1: Lukas? Mensch, bist du groß geworden. Lass dich ansehen.
2: Hallo, Herr Juraschak. Das ist ja lange her.
1: Naja. So lange, dass ich jetzt vor dir Respekt haben muss, was? Ein richtiger Major.
2: Salutieren brauchen Sie nicht, Herr Juraschak. Einfach nur Lukas, bitte.
1: Mensch, Lukas. Aurel.
2: Alles klar. Onkel Viktor schickt uns jetzt nach Jobakas. Auf den Stützpunkt des Artilleriebataillons Romualdas Vitkus. Das ist doch mein Stützpunkt.
1: Und der Tatort, ja?
2: Einer der Tatorte. Es handelt sich um eine Diebstahlserie. Sie können losfliegen, Navrov.
3: Alles klar.
1: Habt ihr denn keine Profiler bei euch, dass ihr mich anruft?
2: Aurel, weißt du, was das für eine Behörde ist, die Dr. Iolovskaya leitet?
1: Es war mein erster Anruf von ihr. Ich war sehr überrascht. Mein Boss in Klaipeda hat mit den Ohren geschlackert. Wir sind mitten in einer Großverhandlung nach gestohlenen Elektrofahrrädern.
2: Fahrräder? Du musst zu uns kommen, Aurel. Hier geht es bedeutend dazu.
1: Zum Militär? Oh, das Korsett wäre mir wohl zu eng.
2: Ach was, du bist doch ein Mann von nationalem Platz. Hat mein Papa immer erzählt.
1: Tut mir leid, das mit deinem Vater, Lukas. Dein Onkel Viktor hat dich dann unter seine Fittiche genommen?
2: Ja, die Familie muss immer zusammenhalten.
1: Und jetzt bist du ein hohes Tier.
2: Naja, zumindest hoch in der Luft.

0: Militärischer Stützpunkt Romualdas Vitkus.
1: Wir konnten heute Morgen beide Täter festnehmen. Einer von ihnen ist verletzt nach Vilnius gebracht. Ins Militärkrankenhaus. Der andere ist hier auf dem Stützpunkt.
2: Aha.
1: Erst sollte jemand von der Behörde kommen, meinte Onkel Viktor. Er sprach von höchster Geheimnis. Hm.
2: Hauptmann Galinat.
1: Er ist jetzt Oberst.
2: Ach, Oberst Viktor Galinat. Oh Mann.
1: Aurel, erschrick bitte nicht, wenn du den Gefangenen siehst. Es ist die Erklärung dafür, warum du jetzt der richtige Mann hier bist.
2: Das wird ja immer besser.
1: Gefangener, aufstehen. Das ist er. Festgenommen auf der Ladefläche des LKWs. Dominikas Reza steht in Verdacht, Glycerin in Serie entwendet zu haben. Zusammen mit seinem Kumpel.
3: Herr Juraschak, was machen Sie denn hier?
2: Kennen wir uns?
3: Dominika, Domi, wissen Sie nicht mehr? Damals in der Ferienfreizeit.
2: Um Himmels Willen. Ja, am Schwarzen Meer. Der kleine Domi.
1: Ich wusste, ihr kennt euch wieder.
2: Das ist ja eine Ewigkeit her. Mensch, alle werden erwachsen und ich werde nur alt.
3: Matas ist auch festgenommen worden. Sie wissen noch?
2: Matas, ja. Ihr wart beste Freunde damals.
4: Guten Tag.
5: Tag. Bitte?
4: Mein Name ist Ina Plewe. Ich muss unverzüglich zu Major Lukas Lehnhardt.
5: Wer sind Sie?
4: Ina Plewe, Profilerin. Ich ermittle in einem äußerst speziellen Fall. Ich darf nichts sagen.
5: Darüber reden Sie aber viel.
4: Was ist jetzt? Öffnen Sie.
5: Von welcher Behörde kommen Sie denn?
4: Ich bin Profilerin aus Vilnius. Das muss hier reichen. Ich habe einen Ermittlungsauftrag.
5: Ist ja schon gut. Quatschen Sie mich nicht zu. Ich will hier Ihren Fall nicht lösen. Gebäude K, Zimmer 104. Hält sich für die Präsidentin.
2: Also, ganz verstehe ich noch nicht.
1: Nun, unsere Zugriffsaktion heute Morgen verlief nicht so ganz nach Plan. Ich war mir so sicher, dass wir bei einem der beiden eine Ampulle Glycerin finden würden.
2: Dann habt ihr noch keine Beweise?
1: Nein, aber einen konkreten Verdacht. Es können nur die beiden gewesen sein. Sie hatten Zugang zu den 27 Ampullen.
2: Die nun verschwunden sind.
1: Genau.
2: Und worauf stützt sich dieser konkrete Verdacht jetzt?
1: Matas Adamek fing vor 3 Jahren in der Entsorgungsanlage an. Dominikas Reza ließ sich vor 2 Jahren hierher auf den Stützpunkt versetzen. Die Diebstähle begannen vor einem halben Jahr, als Reza mit auslieferte. Seit 4 Wochen beobachten wir beide genau.
2: Und wobei, wenn ich fragen darf?
1: Sieh mal, Orwell. Sämtlicher Sprengstoff, der aus dem alten Bestand kommt, teilweise noch aus Zeiten vor der Revolution, wird zurzeit entsorgt. Also nach neuer Richtlinie gezielt zur Explosion gebracht. So auch jede Menge Glycerin.
2: Okay, dafür war Matas Adamek zuständig.
1: Ja, und Dominikas Reza hat sie geliefert. Insgesamt trifft das zwar auch auf 4 weitere Gefreite zu, aber nur dann, wenn Dominikas Reza lieferte, ging dabei Ampullen verloren. Obwohl sein Kumpel Matas Adamek vorab nichts davon wissen konnte. Die personellen Entscheidungen für die Lieferungen geschahen immer spontan. Erst recht zum Schluss, als wir sie testen wollten.
2: Ja, und wie ist das jetzt bekannt geworden?
1: Die Entsorgung des Glycerins geschieht bei uns über gezielte Sprengungen in einem Steinbruch ganz in der Nähe. Jede Ampulle muss einzeln in den Steinbruch gelassen werden. Das Glycerin ist ja relativ leicht zu erschüttern. Die Ampullen fallen dort unten in eine 3x3 Meter große Erzwanne. Dort explodieren sie dann, hört man meilenweit. Und genau das war unser Glück.
2: Wieso?
1: Es gibt einen Bauern in der Nähe des Steinbruchs, der sich, wenn der Wind ungünstig steht, immer über den Krach beschwert. Er hatte seit einiger Zeit alles dokumentiert und legte es uns vor ein paar Wochen vor. Naja, es gab schon einige Bürgerbeschwerden in Richtung Militär. Sowas müssen wir leider ernst nehmen. Wir sind nicht sehr beliebt. Deswegen prüft sowas mittlerweile unsere Rechtsabteilung. Aber als die sich das nun ansah, stellte man zufällig fest, dass es nach Vergleich unserer Aufzeichnungen mit der des Bauern Abweichungen gab.
2: Okay.
1: Als ich mir dann selbst ein Bild machte, war es klar. Adamek sprengte seit einiger Zeit nur 2 Ampullen Glycerin, bestätigte aber immer 3. Wo war also die letzte Ampulle?
2: Du meinst, er hat sie eingesteckt?
1: Oder er hatte eben von Anfang an nur 2 und die dritte war schon vorab entwendet worden.
2: Von Dominikas, während der Zulieferung.
1: Das fiel uns als nächstes auf. Die jeweilige Ampulle verschwand immer nur, wenn Reza lieferte. Heute Morgen wollten wir die beiden dann auf frischer Tat ertappen.
2: Aber ihr habt keine Ampulle gefunden.
1: Nein. Adamek warf ihr das ganze Päckchen. Und wir können derzeit noch nicht sagen, wie viele Ampullen dabei explodierten. Aurel, hier wurde serienweise hochgefährlicher Sprengstoff gestohlen. Wir schließen auch eine terroristisch motivierte Tat der beiden nicht aus.
2: Was?
1: Bei so einer Menge müssen wir das mit in Betracht ziehen. Nicht auszudenken, was so eine Menge anrichten kann. 27 Ampullen. Das ist vergleichsweise eine halbe Tonne Dynamit. Und wir wissen nicht, wo es geblieben ist. Verstehst du?
2: Aber wie kann ich euch da helfen? Ich kannte die beiden Jungs zwar einmal, als sie noch klein waren. Gerade 10 Jahre alt.
1: Aurel, das ist es ja. Woher kennst du sie?
2: Aus einer Ferienfreizeit. 1987 war das. Ich war als Sozialassistent Begleiter von Professor Purvin. Er nachbetreute ein Paar der über 30 Kinder dort. 5 von ihnen hatten zuvor Meningitis gehabt und sollten sich nun im Rahmen dieser Ferienfreizeit am Schwarzen Meer erholen. Zusammen mit den anderen Kindern. Ich sollte dokumentieren, wie es den 5 erging. Sozialverhalten, Essgewohnheiten, immer unter dem Aspekt irgendwelcher Auffälligkeiten im Vergleich zu allen anderen Kindern.
1: Ja, sieh mal, Aurel. Als wir vor 1,5 Wochen eine Verbindung zwischen Dominikas Reza und Matas Adamek vermuteten, war nichts dabei herausgekommen. Weder hatte es in den letzten Monaten Treffen zwischen ihnen gegeben, noch waren sie medial in Kontakt getreten.
2: Wie habt ihr das in Erfahrung bringen können?
1: Naja, es gibt da Mittel und Wege. Wir dachten ja, sie kommunizieren über ein getarntes Handynetz, um sich wegen der Diebstähle abzusprechen, aber das bestätigte sich nicht. Als wir dann aber die alten Experimente von Professor Purvin ausmachten, da wurde es uns klar.
2: Experimente? Was für Experimente?
1: Na, die während der Freizeit. Mit diesen 5 Kindern.
2: Ach Gott, das ist ja schon so lange her. Richtig.
1: Bald wird es eine Anklage vor dem Militärgericht gegen die beiden geben, ihre Art zu kommunizieren. Naja, man wird keine Anklage zulassen, die sich auf metaphysische Vorgänge stützt.
2: Metaphysische Vorgänge?
1: Telepathie, Aurel.
2: Was? Aber das ist doch nicht möglich.
1: Ich sage nichts dazu, Aurel. Du kanntest Purvin. Du weißt, wie akribisch er war. Wie verschroben und letztlich auch mit welchen Mitteln bezuschusst.
2: Naja, bevor er jeden Halt verlor, den ihm die Wissenschaft so lange gegeben hatte. Wieso? Worauf willst du hinaus?
1: Aurel, es gibt jede Menge Aufzeichnungen, die er gemacht hat. Unmenge davon, aber...
2: Ach, keiner kann sie lesen, richtig?
1: Aurel, bitte, sag mir, dass du weißt...
2: Richtig. Purvin verschlüsselte seine Aufzeichnung. 1 Monat mussten wir in diese Schulung. Codes, Begriffsumschreibungen. An die 150 Synonyme habe ich gelernt, um später die Tagesprotokolle schreiben zu können. Über ein paar Kinder, die in den Dünen Verstecken spielten. Ja. Einfach nur verrückt.
1: Es gibt ein Dokument in Kaunas. Unter Verschluss in der Bibliothek der Sportakademie. Privatbesitz der Enkelin von Purvin. Sie hat zugestimmt, dass eine unabhängige Behörde diese Dokumente einsehen darf. In dem Dokument sind die Protokolle der letzten Versuche von Purvin. Genau diese Erkenntnisse brauchen wir, um die beiden entlarven und letztlich anklagen zu können.
2: Also, Lukas, ich weiß zwar, in welcher Funktion ich hier bin, aber... ich weiß ehrlich gesagt nicht, was du dir da erhoffst.
1: Lies erst mal das hier. Das sind Kopien von ein paar Auszügen aus Purvins Werk, die er noch vor der Freizeit verfasst hatte. Du wirst deine Meinung ändern. Glaub mir. Am Nachmittag wirst du in Kaunas erwartet, von meinen Leuten. Sieh auch die Akten dort ein, übersetze sie und übergib sie mir dann. Die Einheit wird dich mit nach Vilnius nehmen. Warte dort auf mich. Dann verhören wir Matas Adamek, der dort noch im Hospital liegt. Tja, und dann wird es vorbei sein, alter Knabe.
2: Vorbei sein? Womit?
1: Mit der ach so wichtigen Suche nach ein paar dummen Elektrofahrrädern. Ja?
6: Herr Lehnhardt? Ich weiß, ich soll nur stören, wenn es wirklich wichtig ist, aber...
4: Major Lehnhardt?
1: Ach nein. Was will denn diese Person hier?
6: Naja, Sie sagten doch, ich solle Ihnen sofort Bescheid sagen, falls Ihr Name fällt.
1: Und hier gleich auch noch Tür und Tor öffnen. Herrgott!
4: Das müssen Sie wohl. Ich ermittle schließlich in diesem speziellen Fall.
1: Das hätten Sie wohl gern, Plebe. Aber da ist schon jemand, der schneller war. Und jetzt gehen Sie.
4: Bitte? Das hätte meine Chefin mir doch wohl erzählt. Und wer ist das, bitteschön?
1: Der zuständige Ermittler in diesem Fall. Tja, Ihre Chefin hat Sie ersetzt, Plebe.
2: Was? Dr. Jaloskaja hat Sie ersetzt?
4: Mit Sicherheit nicht. Moment, woher kennen Sie sie denn? Wozu sollte ich Sie in mein Auto lassen, Juraschak?
2: Weil wir hier anscheinend denselben Auftrag haben, oder? Danke.
4: Ich verstehe das nicht. Wer zum Teufel sind Sie denn?
2: Dasselbe könnte ich Sie auch fragen. Also, wer sind Sie überhaupt, zum Teufel?
4: Ina Plewe, Profilerin aus Vilnius. Ich wurde vor geraumer Zeit von Dr. Ijalowskaja hinzugezogen.
2: Das wurde ich auch. Kürzlich erst. Aurel Juraschak, Profiler aus Klaipeda. Wen rufen Sie an?
4: Dr. Ijalowskaja? Ich habe hier eine wahrscheinlich unbefugte Person namens Juraschak. Er behauptet, im Parapulti mit dabei zu sein. Bitte melden Sie sich.
2: Unbefugte Person? Und was haben Sie da gerade in Lukas Büro veranstaltet?
4: In Lukas Büro? Sie nennen sich mit Vornamen?
2: Naja, ich kannte seinen Vater ein wenig.
4: Was? Kennen Sie etwa noch mehr von der alten Garde?
2: Alte Garde?
4: Pff, das gibt es doch gar nicht. Was hat Dr. Ijalowskaja bloß vor? Sie kann doch nicht ernsthaft die Pläne von Frau Strother über den Haufen werfen.
2: Die Pläne von wem?
4: Sie wissen nicht, wer das ist. Frau Dr. Strother hat dafür gesorgt, dass Litauen eine Parapolbehörde bekommt, als sie Chefin der Sicherheitsbehörde in Vilnius war. Ihr Anliegen war es, unabhängige Behörden zu installieren, weil diese alte Garde sich ja ausschließlich selbst kontrolliert. Aber Dr. Strothers Job macht jetzt Lehnhardt, die Primel im Schoß von Oberst Galinat.
2: Lukas, der Cousin seines Onkels. Tja, so ist das eben.
4: Oh, Herrgott, die Politik dieses Landes hat einmal Größe gezeigt, aufbegehrt. Aber was ist davon noch übrig?
2: Na, wenn Demokratie da beginnt, wo man sich streitet, sind wir noch alle auf einem guten Weg. Ich bin übrigens Aurel.
4: Vergessen Sie's.
2: Kommen Sie, wir sind jetzt Kollegen. Ich biete Ihnen das Du an, dann können Sie mich...
4: Was?
2: Ja, was schon.
4: Kreuzweise können Sie mich.
2: Na... Sehr teamfähig wirken Sie aber nicht.
4: Und Sie wirken nicht vertrauenswürdig.
2: Und das wissen Sie natürlich schon, bevor Sie mich kennengelernt haben. Interessant.
4: Ja, weil ich weiß, wen Sie duzen.
2: Plewe, Leute, die sich duzen, erzählen einander auch vertrauliche Dinge. Zum Beispiel, dass Lukas in diesem Fall jetzt prüfen lässt, ob die beiden Festgenommenen sich mittels telepathischer Fähigkeiten verständigt und koordiniert haben könnten.
4: Bitte was? Telepathische Fähigkeiten?
2: Deswegen hat er doch wohl Dr. Ijalowskaja kontaktiert. Und das Beste, er glaubt, ich wüsste von diesen Experimenten von damals, nur weil ich damals auch, naja, mit dabei war.
4: Sie waren wobei?
2: Bei einer Ferienfreizeit am Schwarzen Meer, 1987. Ich war Sozialassistent. Es ging um Sozialforschung und um die Integration von meningitis-rehabilitierter Kinder in eine größere Kindergruppe.
4: Wovon rehabilitiert?
2: Hirnhautentzündung. Tatsächlich hat unser Professor Purwin dort aber ein Serum testen lassen. An diesen 5 rehabilitierten Kindern. Die beiden Festgenommenen waren 2 dieser Kinder. Und Lehnhardt glaubt jetzt, dass das Experiment ein Erfolg war.
4: Lehnhardt will Beweise sammeln?
2: Ja, ich fahre gleich in die Unibibliothek nach Kaunas und entschlüssele Purwins letzte Protokolle, die dort lagern. Ich hoffe, ich erinnere mich noch.
4: Das können Sie. Ist ja interessant.
2: Jetzt gucken Sie nicht so verschwörerisch. Ich hatte bis vorhin auch keine Ahnung, was Purwin dort gemacht hat. Ich kannte Purwin nicht. Das tat niemand. Er war sehr eigen. Ein einfacher Psychologe, der sich aber für viel mehr hielt. Plewe, warten Sie einfach ab, bis Sie die Akten kennen. Oder glauben Sie etwa an Telepathie?
4: Natürlich nicht. Sie vielleicht?
2: Da haben wir also doch was gemeinsam.
4: Warten wir es erst mal ab.

0: Wie ich sehe, hat Purvin selbst seine handschriftlichen Memos mit seinen Codes versehen.
1: Na, für Sie dürfte das wohl kein Problem sein. Wo haben Sie die eigentlich her?
0: Von Lukas. Die hat er mir gerade gegeben. Aber das hier sind nur frühe Schmierblätter von Purvin. Hier, eine Herleitung über Telepathie. Von 1985. Das Wort These wurde mit dem Kürzel J-E-R ersetzt. Und das Kürzel G-A-T stand für Ende. Oder für den Letzten.
1: Die letzte These.
0: Darüber gibt es hier eine große Abhandlung. F-A-I, das war Japan. Es gab irgendwas in Japan. O-M-T, ein Phänomen. Ja. Oh, das ist alles rot markiert. Scheint wichtig zu sein.
1: Bin ganz Ohr.
0: Und Sie haben auch die Straße im Blick, wenn ich jetzt was vorlese?
1: Ich höre sonst Rusty Riot am Steuer.
0: Heißt das ja oder nein?
1: Jetzt lesen Sie schon.
0: Also, Purvins letzte These. Phänomen Mitte der 80er Jahre, das von japanischen Wissenschaftlern in Hokkaido gemacht wurde. Demnach gab es 1984 einen Malwettbewerb in vielen Grundschulklassen. Die Schulbehörde sammelte hunderte Zeichnungen, die von Kindern gemacht worden waren.
1: Psychologische Gutachten, was? So eine Art Elitesensor.
0: Dann machte man zufällig diese Entdeckung. 9 Kinder hatten das gleiche Bild gemalt. Kinder hatten sich noch nie gesehen. Nur ein Kind wusste, warum es das Ganze gezeichnet hatte. Ein Kirschbaum mit 12 roten Kirschen. Der Garten seiner Eltern. Das Bild war identisch mit den 8 anderen Bildern von 8 anderen Kindern, die nichts gewusst hatten, warum sie das gezeichnet hatten.
1: Das klingt sonderbar.
0: Purvin glaubte wohl auch nicht an einen Zufall. Er reiste nach Japan und besuchte die Kinder. NJU. Verdammt, ich habe ein Kürzel vergessen.
1: Bitte?
0: Die betroffenen Kinder in Japan waren vorab alle krank gewesen. Sie hatten... NJU. Verflixt, ich weiß nicht mehr, was das war.
1: Vielleicht Meningitis? Wie diese 5 Kinder in der Ferienfreizeit.
0: Meningitis, natürlich. Ja. Purvin hat recherchiert, mit welchen Medikamenten die Kinder in Japan behandelt worden waren. Er wollte dies bei seinen 5 Kindern wiederholen, um den gleichen Effekt zu erzielen. Natürlich. Die Kotze des Neptun.
1: Bitte, was?
0: Diese 5 Kinder in der Freizeit bekamen morgens immer diese Mixtur verabreicht. Das war ein Extrakt aus Kräutern und getrockneten Innereien einer Seesternart. Sie nannten es immer die Kotze des Neptun.
1: Ach, Igitt!
0: Ja, tatsächlich. Purvin vollzog den Behandlungsverlauf der japanischen Kinder nach. Dasselbe Medikament, psychoaktiv, auf experimenteller Basis.
1: Psychoaktiv. Und das bei Kindern.
0: Purvin beschreibt hier auch die Nebenwirkung, die das Medikament bei den Kindern in Japan hatte. Halluzination, Wahnvorstellung, Epilepsien, Himmel. Nur 2 von 100 Kindern in Japan, die nach Meningitis-Erkrankung diese Mixtur zu sich genommen hatten, waren später überhaupt noch psychisch stabil.
1: Um Gottes Willen!
0: Oh, stopp. Purvin verwarf dann sein Experiment. Tatsächlich.
1: Nachdem die 5 Kinder diese Neptun-Kotze nun getrunken hatten. Aha. Und die hatten keine Nebenwirkungen zu erleiden?
0: Um Gottes Willen. Richtig. Wir hatten damals emotionale Entwicklungsverzögerungen vermutet. Diese 5 Kinder sollten gleich nach der Kur speziell beschult werden, um diesem Defizit entgegenzuwirken. Angeblich, weil sie während ihrer Erkrankung zuvor schon lange Krankenhausaufenthalte hinter sich hatten.
1: Also, das reicht.
0: Warum halten Sie? Ist Ihnen schlecht?
1: Na, Ihnen nicht? Ich kann nicht weiterfahren.
0: Soll ich?
1: Das ist nicht zu fassen. Irgendwann musste es ja so kommen, dass eine Parabolbehörde ins Auge nationaler Forschungsinteressen rücken würde.
0: Bitte was?
1: Ja, und wenn am Ende die Katastrophe da ist, dann wundern sich immer alle.
0: Was denn für eine Katastrophe? Außer, dass wir auf dem Seitenstreifen parken und Demokratie praktizieren.
1: Geheime militärische Forschungen. Und unsere Behörde mittendrin.
0: Was? Wo drin?
1: Aber wissen Sie, wie man Katastrophen abwendet?
0: Indem man den Bus nimmt?
1: Diese Parapolbehörde ist unabhängig. Es ist uns erlaubt, eigenständig zu denken.
0: Oh, Plebe, Moment mal. Wir helfen hier nur als Sachverständige für den Prozess. Naja, ich zumindest.
1: Als Sachverständige? Bei Verletzung von Menschenrechten? Natürlich!
0: Bei Verletzung von Menschenrechten?
1: Juraschak, wer wird jetzt auf der Seite von den beiden Männern stehen? Hä? Wer stand damals auf der Seite dieser 5 Kinder? Ist dieser Povin überhaupt je zur Verantwortung gezogen worden?
0: Ich weiß es nicht. Aber diese 5 Kinder, die hatten es nicht leicht. So viel ist sicher. Jelena Tekla, Piotr Tepes und Anja Wilkova. Was wohl aus denen geworden ist?
1: Juraschak, Sie kennen Ihre Namen noch?
0: Naja, natürlich.
1: Hm. Ich beginne zu verstehen.
0: Was?
1: Wir beide haben im Grunde denselben Auftrag hier. Das muss der Grund sein, wieso Dr. Ialowskaja Sie hinzugezogen hat. Sie haben die Infos. Sie kennen Namen. Sie duzen alle Welt.
0: Hm. Neidisch, was?
1: Ach, Juraschak. Letztlich geht es um den Prozess. Aber doch nicht darum, Lenhards Sekretäre zu spielen. Welche Info haben Sie von Dr. Ialowskaja?
0: Dass ich den Prozess mitmöglich machen soll.
1: Damit er möglich wird, ja. Das soll ich auch. Weil es nicht nur um die Diebstähle geht, sondern um die Hintergründe, die diese erst möglich gemacht haben.
0: Die praktische Telepathie und ihre Entwicklung.
1: Mitsamt der Verletzung der Menschenrechte von damals.
0: Was? Sie meinen, das ist eine Abrechnung? Die Vorbereitung einer Klage gegen staatliche Forschungen? Warum sollte sich eine Parapolbehörde damit befassen wollen? Und wer sollte so etwas veranlassen? Lassen Sie mich hier raus.
1: Was? Sind Sie sicher? Ist alles gut bei Ihnen, Juraschak?
0: Plebe, ich werde diese Akten in der Uni einsehen. Das ist mein Auftrag hier.
1: Den Sie von Lenhardt bekommen haben.
0: Dr. Ialowskaja soll mich kontaktieren, okay? Und sie soll uns beiden ruhig sagen, was hier unser Auftrag ist. Fahren Sie in die Behörde?
1: Ja, direkt nach Vilnius.
0: Plebe, ich gebe Lenhardt die Infos, wenn ich von Dr. Ialowskaja nichts höre. So wie ich es jetzt verstehe, geht es wohl hier um mein Vertrauensverhältnis zu ihm. Und das werde ich nicht aufs Spiel setzen.
1: Danke, dass Sie mir glauben.
0: Bitte beeilen Sie sich.
1: Und ab, Juraschak.
0: Ich vertraue Ihnen, Plebe.

0: Bibliothek.
1: Mein Name ist Juraschak. Ich komme im Auftrag von Major Lehnert.
0: Ach, die Akte von Professor Purvin. Nehmen Sie sie mit? Dann bitte auch gleich den Herrn mit der Waffe dort, der unsere studentischen Mitarbeiterinnen von der Arbeit abhält.
1: Den Herrn da drüben, ja?
0: Was meinen Sie, wie viele bewaffnete Militärs es hier gibt, hm?
1: Tja, seit Wiedereinführung der allgemeinen Wehrpflicht wundert mich gar nichts mehr.
0: Sagen Sie ihm bitte, dass die Diätkohle im Automaten alle ist. Ich habe etwas Angst.
1: Na, was denn? Wir sind doch beide Diener des Staates. Ich spreche mal mit ihm.
0: Hier ist die Chipkarte für die Tür.
1: Wollen Sie denn gar nicht meinen Ausweis sehen?
0: Man hat mir Ihr Foto gezeigt. Ich weiß, dass Sie es sind.
1: Was? Welches Foto?
0: Psst!
1: Hallo, mein Name
2: ist... Juraschak! Na, endlich!
1: Woher wissen Sie, wer ich bin?
2: Von dem Foto.
1: Was?
2: Folgen Sie mir.
1: Wohin?
2: Nicht reden.
1: Nicht reden, nicht reden. Ja, der Paarungshof aller Staatsdiener.
2: So, die Akte liegt auf dem Tisch. Lesen und dechiffrieren. Codetabelle in den gelben Umschlag. Wenn fertig, auf den Buzzer drücken. An der Tür.
1: Bringen Sie mir noch etwas.
2: Was?
1: Eine Diät-Cola wäre nett. Ich gebe Ihnen auch eine aus.
2: Gute Idee. Ja.
1: Der wird sich wundern.

0: Parapolbehörde.
1: So, bin jetzt drin und versuche, den Hauptrechner hochzufahren. Okay. Ich muss was recherchieren, Dr. Ialowskaja. Es geht um die Kinder aus diesen Experimenten. Juraschek hat da ein paar Namen genannt. Namen, die ich überprüfen will. Habe ich denn hier schon Zugang zum polizeilichen Netz? Super. Dr. Ialowskaja, also das mit Juraschek finde ich... Ja, ich bin doch kooperativ. Aber trauen Sie mir das hier nicht zu? Was? Sie kommen in die Behörde? Hierher nach Vilnius? Ja, ich verstehe. Scheint hier alles brisant zu sein. Ja, dann bis heute Abend.
2: So, fertig.
3: Eskorte, Antritt! Lässt er im Umschlag, Juraschek?
2: Ja.
3: Das ist der Transportservice für Sie.
2: Oh Gott, sind das Ihre Waffenbrüder?
4: Juraschek, guten Tag.
5: Folgen Sie uns.
2: Ja, na was denn wohl sonst?

0: Juraschak, Sie steigen jetzt in den Heli. Wir fliegen nach Vilnius. Dann erfolgt Übergabe der Codeliste an den Major. Geben Sie sie mir also.
1: Jetzt?
0: Ja, natürlich.
1: Wieso wollen Sie die Liste? Die gebe ich selbst weiter. Sie haben wohl vergessen, wer ich bin.
0: Sie geben sie, Major Lehnert?
1: Ja, also so langsam reicht's mir.

0: Dieser Rübenkopf. Gefährlich, so nah am Fenster zu sitzen, wenn man so große Ohren hat.
1: Ich schätze, Lenhard wird dich ins Militärgefängnis stecken, Domi. Na, Herr Juraschak wird das doch hinbekommen, oder?
0: Pass auf, Matasch. Herr Juraschak ist ein netter Kerl. Aber er ist immer noch ein Teil vom System. Hörst du?
1: Ja, ich verstehe.
0: Nein, du verstehst nicht.
1: Dann verstehe ich eben nicht.
0: Die Parapol muss uns helfen. Da ist jeder unschuldig, solange seine Schuld nicht bewiesen ist.
1: Ja, dann sind wir unschuldig.
0: Oh Mann, Matasch! Nicht schon wieder!
1: Ich hasse es zu fliegen. Alles dreht sich, Mann.
0: Ja, Entschuldigung.
2: Militärkrankenhaus Vilnius.

0: Hallo? Matas Adamek?
1: Herr Juraschak?
0: Matas, sieh mal einer an.
1: Oh Mann, sind Sie alt geworden.
0: Danke. Wie geht es dir, Matas?
1: Naja, ich bin vernehmungsfähig. Aber einem Richter wurde ich noch nicht vorgeführt. Ich verstehe das nicht.
0: Ich auch nicht.
1: Wir, also ich glaube, Lenhard hat uns schon zu Terroristen erklärt. Sie müssen uns helfen.
0: Die Parapol-Behörde wird alles daran setzen, dass ihr diesen Prozess bekommt. Und ihr seid Opfer eines Experiments, das lange zurückliegt.
1: Was?
0: Ihr wurde damals gezielt ausgesucht. Das muss auf den Tisch des Richters. Macht das. Im Gegenzug seid ihr beide kompromissbereit, wenn es zu diesem Prozess kommt.
1: Naja, wenn man das Glycerin nicht findet, dann kann man uns auch nichts...
0: Matas? Was ist los?
1: Mir ist schwindelig. Domi, er landet mit dem Helikopter auf dem Dach.
0: Was? Matas? Hey, hörst du mich noch? Matas! Hey! Hilfe!
2: Gehen Sie bitte aus dem Weg. Notarzt.
3: Juraschak, Sie sind ja schon da. Theresa hat einen Schwindelanfall.
0: Matas ist auch eben zusammengesackt. Was ist denn bloß los? Domi, hörst du mich?
2: Hallo, können Sie mich verstehen?
4: Gezählt ausgesucht. Was meinen Sie damit, Herr Juraschak?
2: Erstmal rein mit ihm.
0: Das glaube ich ja nicht.
3: Juraschak?
0: Lenhard, wo sind unsere Vornamen hin? Unsere Mütter wären enttäuscht.
3: Händigen Sie mir jetzt bitte die Codeliste aus.
0: Selbstverständlich. Ich hole sie aus dem Tresor im Foyer.
3: Dann melden Sie sich gleich bei mir, Juraschak.

0: Plewe? Haben Sie Dr. Jalowska ja schon erreicht?
1: Ah, Juraschak. Sie kommt heute in unsere Behörde nach Vilnius.
0: Wirklich? Na Gott sei Dank. Ich gerate hier etwas in die Bredouille. Vor allem, weil ich... Ich habe große Neuigkeiten. Matas und Domi könnten tatsächlich...
1: Um Gottes Willen. Was?
0: Ja, Povins Annahmen über die praktische Telepathie stimmen. Mentale Feedbacks. Die beiden waren vorhin kurzzeitig kollabiert, weil sie einander zu nah waren. Das kann nur eins bedeuten. Wir müssen dringend reden.
1: Allerdings. Ich bringe nämlich auch News mit Juraschak aus Altius. Ich hatte gerade ein Gespräch mit den Eltern von Jelena Thekla. Sie ist angeblich verschwunden. Vor einem halben Jahr.
0: Was sagen Sie da?
1: Tja, und das Gleiche scheint auch auf Piotr Tepisch zuzutreffen. Seine Nachbarn meinten, in die Wohnung wurde vor einem halben Jahr eingebrochen. Da haben die Nachbarn gemerkt, dass Tepisch nicht mehr da ist.
0: Eingebrochen? Das tragen wir nachher alles zusammen. Ich beschwichtige jetzt erstmal Lenard. Der will die Codeliste unbedingt, aber er wird sie nicht kriegen. Das ist sicher.
1: Der Arme.
0: Da habe ich nun mal keine Wahl. Aber ich werde das noch heute vor Ort mit ihr besprechen. Ich hoffe, das reicht Ihnen.
2: Sie kommt hier nach Vilnius? Die große Dame hier in Litauen. Nun ja.
0: Ja. Wo sind wir ja eigentlich?
2: Sie wissen nicht, was das für ein Raum ist, Juraschak. Das ist ein Mahnmal. In diesem Raum hier standen die Herren, die für unsere nationale Sicherheit verantwortlich waren. Und da drüben, auf der anderen Seite des Raumes, hinter der Glasscheibe,
0: stehen Krankenbetten.
2: Da drüben lagen die verletzten Kameraden. Sie konnten die Männer auf dieser Seite des Raumes weder hören noch sehen. Man musste sicher gehen, auf welcher Seite sie standen, bevor man sie behandelte. Nach Einfall der Roten Armee war das gar nicht so einfach zu erkennen, wissen Sie.
0: Na Gott sei Dank ist das heute anders, was?
2: Wenn das eine Anspielung auf Ihre Eskorte hierher ist. Sie trugen immerhin wichtige Dokumente bei sich, Juraschak. Und heutzutage ist der Gegner manchmal noch schwerer zu erkennen als damals.
0: Was soll denn das bitte?
2: Sie erkennen ihn also gleich wieder. Wie schön.
0: Das ist der Umschlag mit der Codeliste. Wie kommen Sie an den Inhalt meines Koffers? Lassen Sie die Finger davon, Lenard.
2: Warum? Weil ich kein Vertrauen in Sie habe? Lesen Sie diese Liste vor, Juraschak. Los!
0: Nicht möglich.
2: Wieso?
0: Weil? Weil auf dieser Liste nichts geschrieben steht.
2: Und ich habe kein Vertrauen in Sie, Juraschak!
0: Ich habe doch keinerlei Befugnis, etwas weiterzugeben.
2: Was sollte der leere Zettel dann? Was sollte diese Täuschung?
0: Was wäre denn passiert, wenn ich die Mitarbeit verweigert hätte, Lenard? Hätten Ihre bediensteten Waffenbrüder mich gewähren lassen?
2: Ich bin hier nun mal verantwortlich, dass hier alles läuft. Ich leite diese Aktion. Kapiert? Bringt ihn rein.
0: Was soll das, Lenard? Was macht Domi da drüben?
2: Und der zweite folgt. Keine Sorge. Sie sehen uns nicht.
0: Matas? Matas!
2: Schließen Sie jetzt die Tür, Soldat. Und sichern.
3: Tür wird geschlossen. Sicherer Eingang.
2: Sie können sich doch jetzt sicher erinnern, was die Inhalte von Purvins Aufzeichnungen waren, hm?
0: Was soll der Mist?
2: Hallo, ihr zwei Brüder im Geiste. Wir reden gerade über beispielloses Mitgefühl. Und darüber, dass Flugkrankheit auch unter dieses Mitgefühl zu fallen scheint.
0: Lassen Sie die beiden da raus, Lenard. Bitte.
2: Aber wo hört diese Freundschaft auf? Endet sie an dem Punkt, wo ihr realisiert, dass ihr einander nur zum Schweigen bringen müsst? Und zwar zu einem Schweigen, das auch die gesamten Gedanken stoppt und die Schmerzen erst...
0: Verdammt nochmal, Lenard!
2: Vielleicht verrät Juraschak mir ja jetzt, was er in den letzten Aufzeichnungen Purvins gelesen hat. Jetzt, da wir wissen, wo Freundschaft endet und ganz andere Kräfte wirken.
0: Herrgott, in diesen Akten stand, dass niemand dauerhaft der Telepathie standhalten kann. Damit ist sie dauerhaft praktisch nicht möglich.
2: Ach, das Resultat steht doch vor Ihnen. Hören Sie endlich auf, Es ist doch klar, dass weder Sie noch sonst irgendwer Ihrer Behörde mir Povins Geheimnis mitteilen wollte.
4: Was? Das geht nicht!
5: Nein, Domi! Lass Matas in Ruhe!
6: Domi, nein!
4: Wir sind am Arsch, Matas!
6: Nein, nein, nein, nein, nicht, lass mich! Lass mich, Mann, es reicht!
4: Nein, hört auf, ihr beiden! Lass das bleiben!
2: Sie sind telepathisch! Also, wieso?
0: Das weiß niemand! Während der Freizeit war das Phänomen noch nicht eingetreten. Purven brach das Experiment ab, ohne Ergebnis, wegen all der Nebenwirkungen, die, an denen die beiden sowieso zugrunde gehen werden.
2: Weiter, Juraschak.
0: Sie waren gezielt ausgesucht worden.
2: Wieso? Was machte diese Kinder so besonders, Juraschak?
4: Geht nicht.
7: Sicherheitsdienst. Öffnen Sie die Tür, Lenhardt. Sofort.
0: Sicherheit! Die andere Tür öffnen! Die andere Tür!
2: Was meinen Sie mit gezielt ausgesucht? Reden Sie schon!
0: Martha!
7: Bringen Sie Lenhardt raus!
0: Nein! Schaffen Sie ihn bloß raus! Major Lenhardt hat mit voller Absicht das Leben zweier Menschen riskiert.
8: Was ist los, verdammt!
4: Matas!
9: Ganz ruhig, Domi. Du kannst doch nichts dafür. Ruhig.
4: Niemand wird uns helfen. Niemand.
9: Kleiner Matas! Kleiner Matas! Wo bist du?
4: Ich wollte es nicht. Wir sind allein. Ich habe es gesagt. Matas.
0: Domi. Domi. Komm. Komm mit mir. Hier bist du nicht mehr sicher.

0: Parapolbehörde.
1: Es tut mir leid, dass ich ihn hierher gebracht habe, Dr. Jalowskaja. Ich wusste nicht, was ich sonst noch für ihn tun konnte.
2: Ewig kann er hier nicht bleiben.
1: Ist er woanders denn überhaupt noch sicher?
2: Genau das ist die Frage. Wir müssen reden.
1: Gut. Ich hole Pleve.
2: Also gut. Ich muss jetzt ein paar Infos haben. Juraschak, vielleicht beginnen Sie mal.
1: Lennart war wie besessen. Er hätte beide getötet, wenn es hätte sein müssen. Ohne jede Konsequenz im Blick.
2: Dass er diese Codes von Ihnen haben wollte, ist verständlich. Aber warum so massiv?
1: Wer weiß. Frustriert schien er jedenfalls schon zuvor. Kein Wunder. Zunächst die schiefgelaufene Festnahme von Domi und Matas.
3: Weil er keine Beweise erbringen konnte.
1: Dann sein Versuch, mir die Codeliste zu entlocken. Und als es so nicht ging, kam nun diese Kamikaze-Aktion von ihm.
3: Naja, das Gerücht, dass er auf der Abschussliste stand, hielt sich bis zuletzt jedenfalls hartnäckig. Was hatte er zu verlieren?
1: Meinen Sie, um sich selbst zu retten?
2: Also gut. Ich denke, es ist Zeit, Ihnen mitzuteilen, warum diese Behörde hier installiert wurde. Es geht um die außer Kontrolle geratenen militärischen Forschungen in der Sicherheitsbehörde Vilnius.
1: Was?
3: Ich wusste es.
2: Korruption, Vorteilsnahme und Verkauf von Erkenntnissen aus der Militärforschung an den höchstbietenden Dritten.
1: Durch Lenhardt?
2: Auch durch ihn, ja. Nachdem Frau Dr. Strother gegangen war, hatte er ihren Posten inne. Und er begann irgendwann insgeheim damit, private Investoren für die militärischen Forschungen einzubinden.
1: Was wissen Sie denn über Lenhardts Machenschaften?
2: Dass er Kontakt zu italienischen Wissenschaftlern aufgenommen hatte. Linguistica.
1: Oh Gott. Das Werk Purvins.
2: Richtig. Er hatte wohl versucht, es zu entschlüsseln. Allerdings erfolglos. Sonst hätte er Sie, Juraschak, für den Job hier gar nicht vorgeschlagen.
1: Er hat mich vorgeschlagen?
2: Es tut mir leid. Vor allem für Sie, Pleve. Aber die Tür schien nach Dr. Strothers Abgang zuzufallen. Juraschak ist der Insider hier.
3: Hm. Schon klar. Unser Dudes-Wunder. Pleve am Apparat? Ja, die ist da. Oberst Galinat.
2: Oberst Galinat? Ja, Dr. Jalowskaja hier. Ja, ich bin's persönlich.
4: Tag, Dr. Jalowskaja.
2: Wir haben gerade von Ihnen gesprochen, Oberst. Ist das okay, wenn meine beiden Kollegen zuhören?
4: Natürlich.
1: Hallo, Oberst Galinat.
3: Hallo nochmal.
4: Frau Pleve, Herr Juraschak, Sie tagen wohl auch gerade. Tja, wer kann es Ihnen verdenken?
2: Die Umstände erfordern das wohl. Wir sind hier wirklich etwas ratlos, Oberst.
4: Lukas wurde soeben inhaftiert. Alles Weitere steht in den Sternen.
1: Oberst, wir fragen uns, was ihn veranlasst hat, so zu reagieren.
4: Dafür gibt es eine Erklärung. Eine, die die Beziehung unserer beiden Behörden allerdings zerstören kann, wenn wir jetzt nicht clever handeln, Doktor.
2: Wie darf ich das verstehen, Oberst?
4: Tja, weil uns nach neuesten Ermittlungen die Info vorliegt, dass unmittelbare Gefahr für einen Anschlag mit dem Glycerin besteht.
2: Bitte was?
3: Durch wen denn?
4: Unter anderem, dies werde ich gern alsbald mit Ihnen besprechen, Dr. Jalowskaja.
2: Sie klingen geheimnisvoll, Oberst.
4: Weil ich natürlich mehr weiß, als bislang bekannt ist. Und gerade jetzt, wo Ihr Vertrauen in meine Behörde so erschüttert ist, muss ich Ihnen sagen, dass wir sie brauchen. Ich habe mich daher entschieden, Ihnen diese einfache und gleichzeitig schwer nachvollziehbare Info mitzuteilen, um wenigstens ein bisschen Vertrauen zurückzugewinnen. Kommen Sie in meine Behörde, Doktor. Hören Sie, was ich Ihnen zu sagen habe. Und dann entscheiden Sie bitte, ob eine Zusammenarbeit noch in Frage kommt.
3: Tja, es ist eben nicht immer leicht, seine Bediensteten zu kontrollieren, oder?
4: Frau Dr. Strother ist eben nicht leicht zu ersetzen. Darauf spielen Sie doch an, Frau Pleve. Oder worüber reden wir?
3: Über Hitzköpfe in hochverantwortlichen Positionen.
4: Wir reden über Hitzköpfe? Oh, da hat Dr. Jalowskaja Sie immer im Griff. Stellen Sie sich mal vor, es wäre so. Wie würden Sie das finden? Hinter demokratischen Prinzipien können sich viele verstecken.
3: Das tun viele, ja. Weil Sie das Ganze als Spiel verstehen.
4: Meine Position steht nun auf dem Spiel, Frau Plewe. Weil ich Entscheidungen treffen und auch mit Falschen leben muss. Anders als Sie, die Sie nur in die Suppe fremder Leute spucken können.
2: Oberst!
4: Doktor, Frau Plewe und ich wissen beide, dass Lennarts Besetzung ein Fehler war. Und zwar meiner, um das abzukürzen. Und was Dr. Strutter anbelangt, der Sie, Frau Plewe, mehr nachtrauen, als vielleicht verständlich ist, sie hat sich wohl selbst ins Abseits gebracht.
3: Ins Abseits gebracht? Sie spinnen wohl.
2: Es reicht, Frau Plewe. Oberst Gallinat, bitte.
4: Dr. Jaloska, ja, ich würde gerne mit Ihnen unter vier Augen über das weitere Vorgehen reden. Das ist alles.
2: Sehr guter Vorschlag. Unter der Prämisse, dass niemand von uns Demokratie als ein Spiel versteht. Verlierer, gibt das hier schon genug.
4: Richtig. Wir sehen uns also gleich in der Sicherheitsbehörde, Doktor.
2: Ich werde da sein.
4: Dann bis gleich.
2: Frau Plewe, haben Sie noch Fragen, weswegen Juraschak jetzt hier ist?
1: Plewe, was ist denn los? Was?
0: Sicherheitsbehörde Vilnius.
5: Oberst Dr. Lavoskaya ist jetzt da.
6: Wunderbar, schicken Sie sie rein.
2: Oberst Gallinat, hallo.
6: Na endlich, Dr. Janowskaja. Begegnen wir uns mal persönlich. Setzen Sie sich doch bitte.
2: Danke.
6: Haben Sie gleich hergefunden?
2: Naja, diesen riesigen Komplex hier kann man ja gar nicht verfehlen. Das ist wirklich ein Prachtbau, in dem Sie hier residieren.
6: Tja, den alten Gemäuern werden wir auf keinen Fall gerecht. Jeden Tag wird einem in Erinnerung gerufen, welch weiter Weg das war. Von der Fürstenresidenz bis hin zur heutigen Sicherheitsbehörde. Wissen Sie, dass während der singenden Revolution sogar zuletzt hier gesungen wurde?
2: Gesungen?
6: In der Eingangshalle. Ein Chor von Hunderten von Leuten. Es gibt wunderbare Tonaufzeichnungen davon. Manchmal, wenn ich tief in der Nacht das Gebäude verlasse, glaube ich, die Stimmen der Leute hallen noch immer aus den Wänden zurück. Tja, Doktor. Erst einmal, auch wenn ich mich wiederhole, es tut mir ausdrücklich leid, was sich da mit Lukas abgespielt hat. Das Ganze ist ein großes Desaster für Ihre und auch für meine Behörde. Man möchte meinen, es läge ein Fluch auf unserer Zusammenarbeit.
2: Naja, der Wille unserer beider Behörden ist, glaube ich, stärker. Bei allen Startschwierigkeiten, die so eine pionierhafte Zusammenarbeit mit sich bringen muss, weil sie eben notwendig ist.
6: Schön, dass Sie das so pragmatisch sehen.
2: Es gibt also Neuigkeiten bei den Ermittlungen?
6: Tja, neue Erkenntnisse über den Anschlag in der Entsorgungsanlage. Unsere Ermittler haben nun herausgefunden, um welche Menge Glycerin es sich handelte. Und es bestätigt unsere Vermutungen. Denn nach der Festnahme von Dominikus Reza haben wir ja keine gestohlene Ampulle ausmachen können.
2: Wie viele Ampullen waren also in dem Päckchen, das Adamek geworfen hat?
6: 2 Ampullen.
2: Die fehlende Ampulle war also weder bei Reza noch bei Adamek. Aber wieso?
6: Sie ist im Depot der Lagerungseinheit verschwunden, bevor Reza das Päckchen lieferte.
2: Im Depot der Lagerungseinheit? Noch auf dem Stützpunkt?
6: Ja, es war einer der Lageristen dort, der seitdem abgetaucht ist. Wir haben seinen wirklichen Namen ausmachen können. Es ist Piotr Tepes.
2: Oh, eines der Kinder aus den Experimenten von damals? Wie ist das möglich?
6: Tja, wir wussten nicht, dass auch er ein Telepath ist. Geschweige denn, dass es sich um Tepes handelte. Wir konnten aber heute gefälschte Ausweise von ihm sicherstellen.
2: Wie kann das sein, dass Sie ihn übersehen haben?
6: Das mit Adamek und Reza war gerade erst aufgeflogen. Lukas wollte schnell handeln, verständlicherweise. Immerhin kann uns ein Anschlag jederzeit bevorstehen.
2: Dann ist das also wahr.
6: Das Schicksal der Kinder ist nie geklärt worden. Wir haben nun den Verdacht, dass sie alle telepathisch miteinander agieren. Wir müssen davon ausgehen, dass es 3 weitere Komplizen gibt. Das wäre der schlechteste Fall.
2: Von dem Sie bereits ausgehen, Oberst?
6: Ich frage Sie ganz offen. Welche Erfahrungen haben Sie bereits mit Reza gemacht? Fanden Sie in ihm einen kompromissbereiten Betroffenen, der zur Mitarbeit bereit ist?
2: Nun, nachdem er seinen besten Freund verloren hat? Reza ist momentan am Ende seiner Kräfte. Es ist verständlich, dass er nun kein Vertrauen mehr in die Behörden hat.
6: Darauf will ich hinaus, Doktor. Was ist, wenn diese Gruppe niemanden mehr zwischen sich und ihre Absichten lässt?
2: Moment, Oberst, diese Gruppe, ihre Absichten?
6: Neben dem verschwundenen Glycerin gibt es da draußen nur Leute, die es jederzeit einsetzen könnten. Tut mir leid, da muss ich eben vom schlimmsten Fall ausgehen.
2: Darf ich telefonieren?
0: Sicher ist nur, dass Thekla, Tepes und Wilkova vor einem Jahr aus ihrem privaten Umfeld abgetaucht waren. Das hat Plewe recherchiert.
6: Tja, wozu wohl?
2: Reza muss jetzt Farbe bekennen, Juraschak. Zu Ihnen hat er Vertrauen.
6: Fragen Sie ihn, ob er Forderungen hat. Vielleicht können wir ihm was bieten, auch wenn ich ungern mit Terroristen verhandle.
0: Dominikas Reza ist kein Terrorist, Oberst.
2: Wenn er diesen Prozess will, muss er uns sagen, wo das Glycerin ist.
0: Na, ich gebe mein Bestes, Doktor.
2: Also dann, Oberst. Sie brauchen sich wegen meiner Behörde keine Gedanken machen. Dass wir da helfen, ist ja eine Selbstverständlichkeit.
6: Ja, danke.
2: Ich sehe, dass wir gut zusammenarbeiten können.
6: Oh, das wird sich leider erst noch zeigen, Doktor.
2: Wie bitte?
6: Nun ja, weil ich noch nicht einmal angefangen habe, Ihnen von der Gefahr zu berichten, um die es sich hier handelt.
2: Bitte, Oberst? Was denn noch?
7: Warum sollte ich Ihnen das sagen? Herr Juraschak, ich muss gar nichts sagen.
1: Ihr fühlt euch stark und sicher, oder?
7: Wer? Wir?
1: Jelena, Anja, Piotr und du. Es ist bekannt, dass Piotr mit dir zusammen auf dem Stützpunkt gedient hat und dass er die Ampullen mitgenommen hat. Domi, ihr verschlimmert eure Lage nur, wenn ihr weiter so blockt.
7: Und wenn ich Ihnen sage, dass das Glycerin jederzeit zum Einsatz kommen kann, Herr Juraschak, dass wir jederzeit einen Anschlag verüben können?
1: Dann würde ich denken, dass ihr ernsthaft gefährlich seid. Ihr alle.
7: Matasch ist tot! Das konnten auch Sie nicht verhindern! Wir sind ganz allein.
1: Ihr fühlt euch deswegen allein, weil niemand davon weiß. Genau dafür ist der Prozess gedacht. Damit es bekannt wird.
7: Der Prozess.
1: Domi, ich habe Provins letzte Aufzeichnung gelesen. Lenhard durfte diese Infos nicht bekommen, das war mir gleich klar. Aber ihr solltet es jetzt endlich wissen.
7: Was? Was stand darin, Herr Juraschak?
6: Die Telepathen sind gefährlich, Doktor. Glauben Sie mir.
2: Oberst, Sie selbst haben eben vorgeschlagen, dass es gut wäre, den Telepathen Angebote zu machen. Wir wollen Aufklärung wegen damals. Wir fordern die Suche nach allen Beteiligten an Purvins Experiment. Juristische Konsequenzen und Entschuldigung gegenüber den Betroffenen. Das sollen die Telepathen wissen.
6: Dafür brauchen Sie aber Purvins Werk.
2: Richtig. Das Werk ist die Grundlage dafür. Das Beweisstück schlechthin.
6: Sie können es gern übersetzen lassen, damit es im Prozess verwendet werden kann. Sie haben ja Juraschak dafür. Aber ich habe das Werk nicht. Lennart hat es.
2: Wie kann das sein?
6: Tja, ich habe ihm eben vertraut. Er hatte alle Befugnisse.
2: Wissen Sie denn nicht, wo es ist?
6: Tja, jetzt verstehen Sie vielleicht, was ich mit Gefahr im Verzug meinte, Doktor.
2: Wir brauchen es.
6: Es lohnt nicht, sich darüber aufzuregen, wenn die Leute dir Böses antun wollen. Weil nur zählt, was die Leute über dich denken, die dich lieben.
2: Wie bitte, Oberst?
6: So habe ich immer gedacht, Doktor. Aber jetzt denke ich nicht mehr so. Man darf sich eben nichts vormachen, Doktor. Die alten Bündnisse gelten eben nicht mehr. Ein weiterer Effekt unserer pro-westlichen Haltung. Unsere Kinder stehen den neuen Verlockungen näher als uns, den Vätern, den Müttern.
2: Was hat Lennart gesagt?
6: Er hat jedenfalls nicht aus einem schwachen Moment heraus gehandelt, Doktor. Das, was er getan hat, war gezielt und wird womöglich weitreichende Konsequenzen haben.
2: Was für Konsequenzen? Was meinen Sie genau?
6: Dass es fatal wäre, die Lösung praktischer Telepathie in einem Prozess auszuplaudern.
2: Ach, wieso denn das?
6: Aus den Kontaktdaten eines sichergestellten PC haben wir 13 Skype-Adressen gefiltert. Kontakte nach Mailand, nach Deutschland und natürlich auch nach Litauen selbst.
2: Oh Gott!
6: Er hat eben neue Verbündete gesucht. Forscher, die Purvins furchtbare Arbeit weiterführen sollen. Sobald Lukas das Geheimnis entschlüsselt hätte.
7: Herr Juraschak, was haben die damals mit uns angestellt?
1: Tja, Professor Purvin kannte die furchtbaren Nebenwirkungen, die bei Telepathie auftreten. Er hatte sie bei den japanischen Kindern gesehen.
7: Was bleibt uns noch? Was können wir noch erwarten?
1: Kannst du dich an die Zeit nach der Ferienfreizeit erinnern, als deine und viele andere Eltern geklagt haben wegen der Nebenwirkungen?
7: Ich besuchte später eine Schule für Kinder, die emotional zurückgeblieben waren. Das war eine Demütigung. Die erste von vielen, die noch folgten.
1: Du hattest starke Entwicklungsverzögerungen im empathischen Bereich. Ihr alle.
7: Im empathischen Bereich? Was meinen Sie?
1: Empathie. Das ist die Fähigkeit, Gefühle anderer zu spüren. Und nur wenn man das tut, kann man mit anderen Menschen Mitleid haben. Die Bedingung dafür, überhaupt erst ein Gewissen auszubilden.
7: Was heißt das? Purvin hat uns damals gezielt gewissenlos gemacht?
1: Nein, das waren keine Effekte, die nach Purvins Experiment einsetzten. Das war die Bedingung zur Aufnahme ins Experiment.
7: Was?
1: Purvin hatte vorab Kinder ausgesucht, die sich wahrscheinlich mit empathischen Defiziten entwickeln würden. Nur diese Kinder könnten laut Purvin dauerhaft telepathisch sein, ohne daran zugrunde zu gehen. Anders als die japanischen Kinder.
7: Das kann nicht sein.
1: Domi, ihr seid stärker als alle anderen Beteiligten hier. Ihr geht nicht zugrunde. Euer Leben beginnt eigentlich erst.
7: Was glauben Sie, passiert mit einem Menschen, wenn er jemand anders umbringen muss, um selbst zu überleben? Mein Leben beginnt erst.
1: Du wirst irgendwann schon darüber hinwegkommen.
7: Herr Jurashak, glauben Sie etwa, ich habe kein Gewissen?
1: Beweise, dass du ein Gewissen hast. Gib das Glycerin frei. Verhindert weiteres Leid und beginnt endlich euer Leben. Nach dem Prozess.
7: Doch, ich mache es. Schluss. Es reicht.
1: Was ist?
7: Die anderen haben was dagegen. Kann ich ihr Internet benutzen?
1: Wozu?
7: Ich möchte ihnen etwas zeigen. Doch, ja. Er soll es sehen.
1: Was ist denn das? Das sind technische Zeichnungen.
7: Skizzen. Sehen Sie.
1: Das sind Entwürfe für Laborräume, oder?
7: Richtig. Laborräume, die es bereits gibt.
2: Wie kann das sein, dass einer Sicherheitsbehörde so etwas passiert? Dass hier hochsensible Daten abhanden kommen und illegal externe Netzwerke aufgebaut werden.
6: Das passiert, wenn man den falschen Leuten vertraut, Doktor. Wenn man davon ausgeht, dass Angehörige nicht gegen einen arbeiten, aber ja, das tun sie. Dafür gibt es genügend Beweise, wenn auch inoffiziell.
2: Inoffiziell? Was meinen Sie?
6: Und Sie werden mir auch keinen moralischen Vortrag halten, wenn ich die kleineren und größeren Machenschaften in dieser Behörde auf meine Weise mitbekomme.
2: Auf Ihre Weise? Da haben Sie eine Erklärung dafür, warum hier niemand mehr dem anderen traut.
6: Tja, Vertrauen ist eben nicht mehr angebracht, Doktor. Das ist eben die Realität hier.
2: Die also im Detail wie aussieht?
6: Zwei der Militäranwälte. Ich weiß, dass Sie Lenard sehr nahe stehen, obwohl das nicht sein darf. Sie werden die Anklage leiten. Das machen Sie immer bei den Tarnfällen.
2: Gibt es dafür Beweise?
6: Für Absprachen mit Lenard? Dies kam heute Morgen dazu. Eine Abschrift von Telefonaten aus Lenards Büro. Von vor 2 Tagen.
2: Meine Güte.
6: Die beiden Anwälte haben Anweisungen, alles Prägnante an verschleierte Internetadressen weiterzugeben.
2: Sie sagen, das hier sind inoffizielle Infos. Was würde passieren, wenn Sie die vorab einem Militärrichter vorlegen?
6: Mit mir meinen Sie?
2: Ich meine, was wäre der Richter gezwungen zu tun?
6: Er würde in einem Eilverfahren die Vorteilsannahme prüfen und bei solchen handfesten Beweisen die beiden Anwälte sofort aus dem Verkehr ziehen.
2: Und diese Sicherheitslücke wäre geschlossen.
6: Ja, und es würde meinen Kopf kosten.
2: Sie würden helfen, Schaden abzuwenden und von uns alle Unterstützung bekommen. Oberst, Sie haben gesagt, dass Lenard neue Bündnisse eingegangen ist. Auch Sie können das.
6: Ich habe heute Morgen beschlossen, dass ich diese Beweise dem Richter vorlege. Ich schütze meine Behörde vor noch mehr Unheil. Aber ich gehe keine Bündnisse mehr ein. Ich habe alles daran gesetzt, dieses Land zu beschützen und bin damit gescheitert. Sie werden verstehen, dass ich dieses Amt nicht mehr führen kann. Lukas Machenschaften aufzudecken ist das Geringste, was ich noch tun kann.
2: Das ist Ihre Entscheidung. Und eine gute dazu.
6: Machen Sie diesen Prozess, aber tun Sie mir auch einen großen Gefallen.
2: Und welchen?
6: Niemand wird mir noch vertrauen, nachdem ich beim Militärrichter gewesen bin. So wird auch sie mir nicht mehr zuhören wollen.
2: Wer? Sie?
6: Ich habe ja gesagt, sie hätte nie gehen dürfen.
2: Sie wollen Dr. Strother zurückholen?
6: Sie muss. Ansonsten kommt Leutnant Bendix und leitet diese Abteilung.
2: Leutnant Bendix ist doch ein Kollege von Lehnert.
6: Sehen Sie, nichts würde sich ändern. Dr. Strother wollte ja eine Kontrollbehörde und diese soll nun auch arbeiten können. Hoffentlich ist es noch nicht zu spät.
2: Gut, dann rufen wir Sie also jetzt an.
7: Diese Laborräume, Herr Juraschak. Dort ist Purvins Werk.
1: Das habt ihr also mit dem Glycerin vor.
7: Das ganze Werk muss vernichtet werden. Erst dann sind wir frei.
1: Domi, Purvins Taten müssen im Prozess gesühnt werden. Aber ohne das Werk gibt es keinen Prozess.
7: Es wird sowieso keinen geben.
1: Also, wenn ihr niemandem mehr vertraut, nicht mal uns, dann seid ihr so gewissenlos, wie Purvin euch wollte.
7: Es gab nur eine Person, der wir vertraut haben. Eine Person, die uns immer schützen wollte. Sie brachte die Parapolbehörde hierher nach Vilnius. Sie war mutig. Sonst würden wir jetzt gar nicht reden.
1: Sie hatte Kontakt zu euch?
7: Was meinen Sie, warum sie weg ist?
1: Und wenn sie zurückkäme?
7: Das wäre die einzige Option. Ansonsten sehe ich keinen Ausweg als unseren Plan. Wenn auch drastisch durchzuziehen.
1: Und Purvins Werk zu vernichten.
8: Hallo?
6: Dr. Otto Strother, sind Sie's?
8: Oberst Gallinat?
6: Hier ist jemand für Sie, der mit Ihnen sprechen möchte.
8: Bitte?
2: Hallo, Dr. Strother. Hier spricht Dr. Jelowskaja von der Parapol. Oberst Gallinat und ich haben vor, Ihnen ein Angebot zu unterbreiten. Sie haben die Sache mit Lukas Lehnert mitbekommen?
8: Haben Sie, Oberst, also gemerkt, wo die Grenzen sind, ja? Ich gehe davon aus, dass Lehnert weg ist.
6: Ja, er ist weg.
8: Hat er nicht gehorcht?
6: Dr. Strother, seit Jahrzehnten gehen neue Generationen die Wege weiter, die ihre Eltern geebnet haben. So, Lukas, mein Neffe.
8: Der Bar hier der Kritik war, die ich ihm und auch Ihnen gegenüber geäußert habe.
6: Sie betrachten die Dinge eben nicht aus dem subjektiven Blick eines liebenden Ernährers seiner Familie. Sie wussten schon früh, dass die Zeit für andere Verbündete gekommen ist.
8: Nachdem einige meiner qualifiziertesten Mitarbeiter in den Westen abgewandert waren und einige andere hier nun eifrig ihre Chance suchten, so wie Lukas Lehnert auch.
6: Dr. Strother, auch Sie waren dafür, dass die Behörde Farbe bekennt, die wenigen Eigenmerkmale, die wir in unserem kleinen Land haben, aufzuzeigen, Anschluss an den Westen suchen, aber eben auch die eigene Identität bewahren.
8: Sie meinen, Teile der militärischen Forschung in die Hände privater Investoren geben zu wollen? Und sogar ernsthaft in Betracht zu ziehen, das irre Werk von Professor Purvin zu verwenden?
6: Es tut mir leid, Dr. Strother.
8: Deswegen auch meine Forderung nach der EU-Delegation, Dr. Ijalowskaja.
2: Ah, ich verstehe.
6: So tickt eben die litauische Seele, Doktor. Das Misstrauen in den Behörden gegenüber Fremden, Neuem, das ist historisch bedingt, wissen Sie. Man entschied sich hier gegen eine EU-Delegation, Doktor.
8: Die EU-Delegation hätte ihre Funktion erfüllt, Oberst. Die Parapolbehörde hier war der Kompromiss, auf den sich dann doch alle eingelassen haben.
2: Ja.
6: Das war die einzige Möglichkeit, die geblieben war. Und Frau Dr. Strother, Sie hatten ja bereits die hervorragende Netzwerkarbeit begonnen.
8: Und Sie hatten, wie man sagt, das Equipment organisiert. Unter anderem die Räumlichkeiten für die Parapolbehörde.
6: Das Gebäude war früher einmal die Außenstelle des litauischen Geheimdienstes.
2: In das eigentlich die EU-Delegation einziehen sollte, richtig?
6: Was für eine Arbeit war es, den EU-Sicherheitsnormen gerecht zu werden. Und als alles fertig war, kam die Absage.
8: Es tut mir leid, Dr. Ijalowskaja. aber als sie nun ihre Arbeit begann, war der heimische Teich schon längst zum Haifischbecken geworden.
6: Tja, wir wissen nicht, wie viel Lukas Annan davon erzählt hat, dass hier praktische Telepathie stattfindet. Sicher ist nur, dass er damit jede Menge Haie angelockt hat.
8: Und? Wollen Sie mir jetzt sagen, dass ich recht hatte mit meinen Vermutungen?
6: Na, ist das nicht längst klar?
8: Sie waren nicht einmal in der Lage, Lenhardt die Stirn zu bieten, als es darauf ankam.
6: Deswegen sind Sie zurückgetreten, weil ich das nicht getan habe?
8: Warum interessiert Sie das überhaupt?
2: Dr. Strutter, sehen Sie, auch Oberst Galina zieht nun die Konsequenzen aus all den Verfehlungen mit Lenhardt.
6: So schmerzhaft es ist, ja.
2: Es geht uns jetzt genau um Ihren alten Posten. Und es geht darum, dass...
8: Hier? In der alten Funktion?
2: Ja, genau. Was sagen Sie dazu?
6: Hallo? Dr. Strutter?
2: Was war denn das?

0: Und sie hat einfach so aufgelegt?
1: Dr. Jalowskaja hat es noch mehrmals versucht. Vergeblich. Dr. Strota kommt nicht zurück.
0: Reden Sie doch noch mal mit Dominikas.
1: Das habe ich doch schon. Der schaltet nur noch auf stur.
0: Ist ihm denn nicht klar, was er damit anrichtet? Wie kann man nur so denken?
1: Anscheinend sind den Telepathen andere Menschenleben egal. So traurig das ist.
0: Verdammt!
1: Plewe, sind Sie sicher, dass Sie das jetzt hinkriegen? Ich könnte auch hinfahren. Die Vollzugsanstalt liegt ja ganz in der Nähe von hier.
0: Wenn Lenhardt erfährt, dass das ganze Werk in Gefahr ist, will ich sehen, was er macht.
1: Hoffen wir, dass Dr. Jolowskajas Besuch hier nicht umsonst war.
0: Sie ist schon wieder weg?
1: Ja, ich habe sie gerade am Flughafen abgesetzt.
0: So, ich bin jetzt da. Ich melde mich wieder.
1: Dann viel Glück, Plewe.
0: Wünschen Sie es ihm.
2: Militärgefängnis Vilnius.
3: Frau Plewe, was für eine Überraschung. Nur zu, machen Sie sich ruhig lustig.
4: Mir ist nicht danach.
3: Was? Müsste Ihnen nicht das Herz aufgehen, mich so zu sehen? Suhlen Sie sich ruhig in Ihrem Hass. Na los.
4: Ich habe keine Lust dazu, jemanden zu hassen. Ich stelle mir vor, dass es die Leute gar nicht gibt, die mich auf die Palme bringen. Die mir sagen wollen, wo ich hingehöre. Ich sehe einfach durch sie hindurch.
3: Hindurchsehen? Das ist Ihr Geheimnis? Noch eines, nicht wahr?
4: Was sagen Sie da?
3: Warum sehen Sie jetzt nicht einfach durch mich hindurch? Weil Sie es nicht können. Frau Plewe ist ein Hitzkopf. Onkel Viktor hat es immer gesagt.
4: Ich will, was jeder will, in den Spiegel schauen können. Und das kann ich. Es gibt viele, die das nicht mehr können.
3: Wenn Sie auf meinen Verrat anspielen, dann kann ich Ihnen nur sagen, dass es eben nicht mehr die Zeit der Alten ist.
4: Ha, das sehe ich ähnlich.
3: Oh, dann haben wir also doch etwas gemeinsam.
4: Mehr als mir lieb ist. Wir beide wollen das Werk Purwins retten.
3: Retten? Wovor?
4: Vor den Telepathen. Sie wollen es in die Luft jagen.
3: Natürlich. Der Anschlagsort. Aber was kümmert Sie denn das bitte?
4: Ohne das Werk kein Prozess.
3: Ach, Sie wollen wissen, wo es ist? Deswegen sind Sie jetzt hier. Und was habe ich davon?
4: Dass Sie wieder in den Spiegel sehen können.
3: Ich blicke in den Spiegel und sehe... Onkel Viktor.
4: Und sonst niemanden?
3: Ich sehe lieber weg. Da ist keine Liebe in seinen Augen, wissen Sie? Ich... habe ihn eben enttäuscht.
4: Vielleicht wird er es verstehen. Irgendwann.
3: Ich möchte, dass Sie jetzt gehen.
4: Das glaube ich, Lenhardt. Aber es gibt wichtigere...
3: Die Leitstelle des militärischen Rechenzentrums.
4: Was?
3: In der Universität. Dort ist Purwins Werk.
5: Security, Zentrale.
4: Ja, hier Frau Ina Plewe, polizeiliche Ermittlerin Vilnius. Ich bin auf dem Weg zu Ihnen.
5: Ja, ich höre.
4: Wir haben eine Bombendrohung erhalten. Anschlagsort Unigelände, militärisches Rechenzentrum. Quelle Sicherheitsbehörde Vilnius.
6: Konvaric, Code 23, Rechenzentrum.
5: Frau Plewe, keine genauere Angabe?
4: Leider nein. Können Sie evakuieren?
6: Feueralarm? Ja?
5: Hören Sie, wir machen eine Feueralarmübung. Ist sowieso mal wieder fällig. Verständige auch die Behörden.
7: Ja?
5: Oberst Galinat, Sie wollten informiert werden. Wir haben Code 23.
7: Durch wen veranlasst?
5: Eine Frau Plewe. Sie ist bereits auf dem Gelände.
7: Trotz der Anschlagsdrohung? Nicht schlecht. Gut, ich habe verstanden.
2: Büro von Oberst Galinat.
8: Leutnant Jolli hier.
9: Code 23. Plewe auf dem Unigelände. Das Werk. Holen Sie es.
8: Verstanden. Rücken sofort aus.
1: Plewe. Und?
0: Volltreffer. Das Unigelände. Purwins Werk ist hier. Sagen Sie das Dominikas.
1: Haben Sie die Sicherheit auf dem Gelände informiert?
0: Ja. Sie starten jeden Moment eine Feueralarmübung.
1: Sie sind auch da?
0: Ja. Dominikas. Finikasch kann ruhig wissen, dass wir nah dran sind.
1: Melden Sie sich, wenn Sie was haben. Und passen Sie auf sich auf. Raikov?
10: Ja?
1: Geben Sie mir Dominikas.
10: Einen Moment. Das ist Herr Juraschak.
1: Dominikas?
11: Was wollen Sie noch?
1: Ich fahre jetzt zum Unigelände. Pleve ist bereits dort.
11: Zum Unigelände?
1: Dominikas, wir wissen Bescheid. Wir wissen, dass ihr es da machen wollt.
11: Wie sind Sie darauf gekommen?
1: Tja, es gibt Leute, die sind bereit, über ihren Schatten zu springen. Wir reden hier wahrscheinlich von Hunderten von Menschenleben.
11: Ach ja, tun wir das.
1: Ich sage dir, was wir jetzt tun werden. Wir werden das Werk Purvins finden. Du hast jetzt zwei Möglichkeiten. Du kannst uns das hier tun lassen oder du kannst diesen Anschlag verüben, während wir dort sind. Beweise, dass du ein Gewissen hast. Lass uns unsere Arbeit tun.
11: Sie glauben also doch, ich habe kein Gewissen.
1: Ach, natürlich, Dominikas.
11: Es ist vorbei, irgendwas zu glauben. Wenn einem geglaubt werden soll, dann muss man Opfer bringen. Es ist Zeit für die Wahrheit.
1: Nein, das tust du nicht.
4: Hallo? Wer ist da?
12: Hier ist Jelena Tekla. Dominikas, er wird etwas Furchtbares tun.
4: Jelena? Um Gottes Willen!
12: Wir können ihn nicht davon abhalten.
4: Was wird er tun? Was?
11: Herr Juraschak, Sie haben bereits bewiesen, dass Sie mir nicht vertrauen.
1: Was bitte meinst du, Domi?
11: Warum sind Sie denn dann da?
1: Weil irgendwann mal Schluss sein muss. Weil du die Wahrheit ja nicht siehst.
11: Ist das so? Hunderte unschuldige Menschen,
1: die du verschonen musst. Sie haben nichts damit zu tun.
11: Ich soll sie verschonen? Das sagen Sie?
1: Domi! Domi!
12: Dominikas!
4: Jelena! Was ist los? Jelena!
13: Galinat, sind jetzt da. Gehen rein.
14: Hey, Reza, das Telefon geben Sie es mir. Bleiben Sie stehen. Lassen Sie das. Reza!

0: ist passiert? Was ist denn passiert? Jelena!
1: Leutnant Jolny, antworten Sie, verdammt! Was ist da los? Wieso antworten Sie nicht?

0: vor
1: der Parabolbehörde.
2: Herr Juraschak?
3: Jelena, wieso habt ihr uns auf dem Gewissen? Unsere Behörde! Wieso habt ihr uns in die Luft gejagt?
2: Auf dem Gewissen? Auf einmal haben wir also doch eines?
4: Ich verstehe euch nicht, Jelena.
2: Das tut niemand. Sehen Sie, dort.
4: Was ist da unten?
3: Wo führt das hin?
4: Juraschak, sind Sie verrückt? Da ist doch Einsturzgefahr.
3: Was ist das hier?
5: Erkennen Sie es nicht wieder? Sie haben es schon mal gesehen, Herr Juraschak.
3: Das kann doch nicht wahr sein.
4: Was sollen diese Geräte? Diese...
3: Das kann nicht wahr sein. Nein.
4: Was ist das hier für ein Raum? Ist das ein Laborraum?

0: Polizeiwache Vilnius Nord.
1: Das ist ja wirklich unfassbar. Wer hat uns denn so zum Narren gehalten?
2: Ah, das sollen jetzt hier die Behörden prüfen.
1: Ja. Und wir sind erstmal raus. Plewe hat Sie mit auf Ihre Wache genommen?
2: Ja, danke, Plewe.
3: Klar.
1: Jelena, wie geht es Ihnen denn jetzt?
3: Als wäre mein Kopf taub. Dominikas, er sollte doch mitkommen. Was hat er sich nur dabei gedacht?
2: Na was schon. Wir haben ihm ja auch nicht geglaubt. Wie konnte man das auch? Ein völlig autarkes Kellergewölbe.
3: Domi hätte das Glycerin nie freigegeben. Er hatte solche Angst. Die trieb ihn schon so lange.
1: Dennoch war jetzt viel Glück im Spiel, Jelena.
3: Wir wollten nie jemanden verletzen. Wie viele Leute wohnen denn schon da in der Gegend?
2: Das ist ein altes Geschäftsviertel. Menschenleer.
1: Naja, immerhin ist neben Dominikas auch der Beamte Reikow umgekommen.
2: Und der Wagen der Aras-Eingreiftruppe, der kurz zuvor hielt, lässt vermuten, dass auch Männer der Aras dabei gestorben sind. Wer auch immer die koordiniert hat, ist unser Mann.
1: Galinat kriege ich jedenfalls nicht ans Telefon.
3: Weil der sich längst abgesetzt hat. Sie werden keinen Schuldigen erwischen.
2: Naja, Lenard sitzt immerhin im Gefängnis.
3: Natürlich sitzt er im Gefängnis. Was hatte er denn für eine Wahl, so unbeholfen wie er war?
2: Sie meinen die Erpressung gegenüber mir. Diese Verzweiflungstat, um seinem Onkel zu helfen, um ihm so die Treue zu schwören.
1: Frau Strother hat mir in Anwesenheit von Oberst Galinat erzählt, dass der das Gebäude ausgesucht hat.
2: Galinat?
4: Richtig, ja. Für diese EU-Delegation.
1: Die aber nie kam, weil man sich im Ausschuss gegen sie entschieden hatte.
2: Und kurz danach ging Dr. Strother.
1: Und Galinat hatte sich unbeliebt gemacht, nachdem Lenard für sie gekommen war. Der entschied sich dann, doch die Parapolbehörde hierher kommen zu lassen.
2: Jetzt wissen wir, wozu.
4: Dann sind wir letztlich bloß ein Schutzschild gewesen?
2: Allerdings. Nichts anderes als ein Schutzschild.
1: Aber wogegen?

0: Es bleibt dabei. Piotr und Anja werden sich nicht ergeben. Sie haben zu viel Angst.
1: Wo sind sie denn jetzt?
0: Das sage ich nicht, denn sie wollen es nicht.
1: Wollen sie ins Ausland abhauen? Da sind sie erst recht nicht sicher.
2: Jelena, ich verrate euch was. Ihr seht dieses Land, dieses System als zu verachtend an. Als nicht veränderbar. Ich sage euch, das ist nicht so.
0: Das ist schön, dass sie es glauben, Plebe. Aber wissen tun sie es nicht. Es war der Plan, von uns wegzugehen, wenn das Werk Kurbins zerstört ist.
2: Aber du bist geblieben, Jelena. Und Piotr und Anja wissen warum.
0: Natürlich. Aber das hält sie nicht ab.
2: Jelena, Anja, Piotr, Frau Strother. Sie wird zurückkehren.
0: Was sagen Sie da?
1: Plebe. Was?
2: Sie war die Erste, die ahnte, wie schwierig ihr es hier in diesem Land haben würdet, wenn es bekannt würde. Oder nicht?
1: Plebe, sind Sie verrückt geworden? Was erzählen Sie da nur? Strother hatte doch abgelehnt. Weihen Sie mich bitte mal ein?
2: Und weihen Sie mich dann auch ein, Juraschak?
1: Was meinen Sie? Was wollen Sie jetzt von mir?
2: Ist doch offensichtlich, Juraschak, wenn man auch nur ein bisschen darüber nachdenkt.
1: Plebe, seien Sie nicht so vorlaut.
2: Das ist das erste Mal, dass Sie mir sagen wollen, was ich tun soll. Dabei habe ich gerade das an Ihnen so geschätzt, dass Sie das nicht tun.
1: Was?
2: Wieder mal einen wunden Punkt getroffen. Anscheinend liegt mir das.
1: Natürlich wäre ich mit dran gewesen. Natürlich profitiere ich jetzt davon, dass alle Aufzeichnungen bei der Explosion vernichtet wurden. Ich hatte damit wissentlich nichts zu tun. Aber glauben Sie denn, dass in Purvins Werk meine Unschuld dokumentiert war? Glauben Sie, dass ich ein freier Mann in diesem System war? So wie Domi und Mattas? Und letztlich auch so wie Lenard?
2: Sie stehen jetzt hier vor mir und haben Angst, Juraschak. Sie selbst müssen wissen, warum. Aber die Tatsache, dass Sie Angst haben, genauso wie Mattas, Domi oder Lenard, reicht mir für mein Handeln.
1: Was haben Sie vor?
2: Es reicht mir eben jetzt.
1: Sie holen Sie zurück, Plebe. Nur Sie, ja? Ja.

0: Haus von Dr. Strota.
1: Was? Was ist denn das bitte?
2: Sehr geehrte Frau Strota, Sie kennen mich nicht. Dafür kenne ich Sie. Sie sind mein Feind. Ob Sie wollen oder nicht.
3: Ein Impuls von Gewalt in einem System ordnet das System nach seinen Regeln. Andere regen sich dann auf, sie rufen, sie singen. Wieder andere grübeln. Grübeln, warum sie Teil dieses Spiels geworden sind.
1: Jetzt vergiss doch mal diesen blöden alten Brief.
2: Es ist nur ein Rat, den ich Ihnen geben kann, weil ich weiß, wie die Welt um uns herum beschaffen ist. Sie, Frau Strota, haben es geschafft, in dieser Welt zu bestehen. Jetzt waren Sie Chefin einer der wichtigsten Behörden in unserer Hauptstadt. Und alle haben Ihnen vertraut. Ihr Standing, Ihr Charisma. Das alles ist bekannt und beliebt. Immer noch fordert man Ihre Rückkehr. Eine Rückkehr, die es niemals geben wird.
3: Eine der schlimmsten Erfahrungen ist es, wenn man antworten muss auf eine Frage, die aus Hass gekommen ist. Wie ekelhaft, dass einen dann Dinge bewegen, von denen man gar nichts wissen will.
2: Was mich zu meinem Anliegen führt und letztlich doch persönlich werden lässt, da es Ihre Person betrifft. Eine fremde Person für die allermeisten. Obwohl sie doch so steht.

0: es gar nicht. Aber ich bin dazu gezwungen, wenn Sie auch nur in Betracht ziehen, dass Ihre politische Karriere weitergehen könnte. Bei Ihrem Verhalten.
1: Wir werden gewinnen. Wir beide werden das. Ich liebe dich doch so.
2: Und ich dich, weil du so bist und so verrückt und...
1: In welchem Land wollen wir leben? Wenn es uns nicht erträgt, dann ist es so. Dann haben die anderen nur die fremde Person gesehen, weil sie eine andere nicht sehen konnten. Die Telepathen haben dich zurückgefordert. Alle wollen dich zurück im Amt.
2: Meine Person. Meine Person.
1: Es kann nicht sein, dass niemand sonst dich sieht.
0: Sie wissen, was passiert, wenn sie je wieder auf der Bildfläche erscheinen. Dann wird sich ihr Bild von der armen, bemitleidenswerten Frau, die von den bösen, machtgeilen Männern in der Behörde gemobbt wurde, verwandeln in die Rolle der anderen, der die Geheimnisse hat, die niemand kennen möchte. Dr. Strutter, Sie werden untertauchen. Das ist das Beste, was Ihnen widerfahren wird. Das ist doch besser, als wenn ich in einer öffentlichen Bekundung Ihre privaten Treffen nenne. Sie betreten nie wieder ein Gebäude der Sicherheitsbehörde. Dafür stehe ich mit meinem Schweigen.
2: Guten Tag, Herr Laurino.
3: Frau Dr. Strother, was machen Sie denn hier?
2: Sagen Sie den Damen und Herren dieser Sicherheitsbehörde, dass ich zurück bin.

0: Intercity nach Klaipeda fährt jetzt ein. Zurücktreten, bitte.
1: Wie sollen die Leute in den Behörden denn auf diese Wahrheit reagieren? Was glauben Sie?
2: All die fremden Personen. Meinen Sie nicht, dass es richtig war?
1: Sie werden es erleben, Cleaver.
2: Sie ist jedenfalls wieder im Amt. Als sei sie nie weg gewesen.
1: Der Erpresser
2: wird sich melden. Wir stehen das schon durch.
1: Natürlich. Also dann?
2: Machen Sie's gut.
1: Sie auch, Flebe. Und grüßen Sie mir Dr. Strother.
2: Das mache ich doch gern. Auge.
1: Was? Muss sie denn immer Kontra geben?

Sie hörten Parapolitauen, kalte Blicke. 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Aurel Juraschak, Alex Bolte, Ina Plewe, Nadine Most, Major Lenhardt, Philipp Bösand, Oberst Galinat, Werner Wilkening, Dominika Schreser, Claudio Volino, Dr. Jalowskaja, Dorle Hoffmann, Dr. Strother, Lisa Kardinale, Jelena Thekla, Laura Schmidt, Matasch Adamek, Jan Münter, Leutnant Jolny, Marco Schmidt, Pförtner, Jan Mahn, Reikhoff, Marek Schädel, Sekretärin von Major Lenhardt, Johanna Ehrlich, Sekretärin von Oberst Galinat, Marianne Häberli, Bibliothekarin, Stefanie Preis, Gefreiter Soliak, Philipp Stiegemann, Sprecherzentrale, Sebastian Schmidt, Leutnant Kliet, Klaus Neubauer, Gefreiter Lunassi, Schnitzel, Gefreiter Floss, Jens Niemeyer, Gefreiter Navrov, Pascal Runge, Notarzt Militärkrankenhaus, Frank Keiler, Sicherheitsmann Militärkrankenhaus, Sascha Servadio, Briefverfasser, Michael Gerdes, Bahnhofsansage, Sandra Wegezeder, Cut, Meinhard Schulte, Skript und Produktion, Marek Schädel, Lektorat, Michael Gerdes, Musik, freesound.org und Jamendo.com, Sounds, freesound.org

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1: Ja, und auch von mir, von Schalldeck, nochmal ein ganz großer Dank an Marius Kappes für die Musik teilweise und ein großer Dank an Meinhard Schulte und an Janine Koch. Ihr seid toll.

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1: Die Flechte hat nun die äußere Hautschicht im infizierten Bereich vollends durchdrungen und löst über ihre Hilfen eine Gerinnungsstörung aus. Das Algensekret scheint mir weiterhin Schlüssel zur Abtötung des bakteriellen Befalls und hat mittlerweile auch gesundes Gewebe befallen. Oberarm ist nun beidseitig von der Flechte infiziert. Bewuchs folgt eindeutig dem Aderverlauf. Blutwerte normal, die Bisswunde am Handrücken ist nach wie vor konserviert. Hirnaktivität ist konstant. EKG zeigt keinerlei Veränderung während des Verzehrs. Die Fütterung wird nun für 3 Tage ausgesetzt. Geben Sie im Flur Fenzanin und dann schieben Sie ihn zurück in die Kältekammer.
2: Im Auftrag der Europäischen Agentur für paranormale Aktivitäten in Den Haag stellen die Behörden der Beitrittsstaaten Abteilungen zur Verfügung, deren Schwerpunkt die Aufklärung und Katalogisierung wissenschaftlicher Grenzfälle darstellt. Für Struktur und Bindung an die paneuropäische Organisation sind die jeweiligen Mitgliedstaaten selbstständig verantwortlich. Durch den Einsatzbereich mit unerklärlichen Phänomenen, Grenzwissenschaften und paranormalen Aktivitäten unterliegen die Fälle der sogenannten Parapol verschiedenen Geheimhaltungsstufen, um die Öffentlichkeit weder zu beunruhigen noch die Ermittlungsbehörden zu diskreditieren. Der folgende Fall wurde für die Veröffentlichung bestimmt.

0: Vorsichtig!
1: Vorsichtig!
2: Der Wagen ist schon eingesaut, da muss ich ihn nicht auch noch verkratzen.
0: Freibeck muss das Haus wirklich geliebt haben. Hier, Baujahr 20.
2: 1920 gab es hier noch keine Menschen.
0: Ach, schon wieder.
2: Wundert, dass Drevik hier irgendwo im Wald rumliegt. Oder er ist in sein eigenes Klo gestürzt. Was? Der Mann war über 50. Sowas kann hier draußen passieren.
1: Die Wette halte ich.
2: Nein, danke, Officer Vikal. Sie sind eine professionelle Betrügerin.
1: Beim Wetten das Ergebnis zu kennen, ist kein Betrug.
2: Das ist sogar die exakte Definition von Betrug.
0: Da, wo ist die Euphorie von gestern hin?
2: Da dachte ich noch, dass es ein bisschen mehr idyllischer Heimaturlaub wird. Warme Nächte am Kaminfeuer, gutes Essen. Die Dr. Hyde-Version von Officer Vikal auf einem Bärenfilm, dann ein Gläschen Gin. Mhm. Stattdessen bekomme ich ein Zimmer mit Klosteratmosphäre und ein Animationsprogramm um 7:30 Uhr morgens bei Regen mit mir als Chauffeur auf dem Hinterwäldlerparcours.
1: Versuch Officer Vikal mal mit einer Margarita am Meer.
2: Da hatte ich dich schon.
1: Aha.
2: Silberne Sandstrände, heiße Tequila-Nächte, Bellyshots zum Sonnenuntergang.
1: Aha.
2: Weißer Bikini, passend zu deiner ockerfarbenen, sonnengebräunten, salzigen Haut.
1: Du trugst ein Bikini?
0: 46.
2: Wie bitte?
0: Es sind insgesamt 46 registrierte Fälle seit 1890. Auf unserer Liste stehen jedoch nur 24, weil nur die Hauseigentümer aufgezählt sind. Hier zum Beispiel. Familienangehörige, 3 Kinder. Wo sind die? Was ist mit den Kindern? Wenn man diese mit den weiteren vermissten Anzeigen hochrechnet, dann sind es locker 46 plus mindestens 16 bestätigte Todesfälle in den letzten 30 Jahren in der weiteren Umgebung. Das heißt, wir können hypothetisch von mehr als 100 Personen ausgehen, wenn wir die letzten 100 Jahre mit einbeziehen.
2: Toll. Ein Bermuda-Dreck. Betonung liegt auf Dreck. Das I ist stumm.
1: Mm-mm. Du kannst nicht jeden Fall mit dem Haus in Zusammenhang bringen. Der hier zum Beispiel, der ist vom Pferd gefallen.
0: Nach Ermittlungen von 1960, du kannst nicht ausschließen, dass die Region Indizien enthält, die mit den vermissten Bewohnern in Zusammenhang stehen.
2: Was für eine Region. Wir haben die Zivilisation vor mehr als 30 Minuten verlassen. Wahrscheinlich hat der gute Professor an einem wachen Tag in den Spiegel geschaut und sich gesagt, oh Gott, was mache ich hier? Und jetzt sitzt er irgendwo in der Karibik, trinkt Tequila aus Officer Vikals Bauchnabel und lebt meinen Traum.
1: Seit 1920 ist ausnahmslos jeder der 24 Käufer des Anwesens verschwunden. Das ist eine Diskrepanz von... Na?
2: Von 100% nach der statistischen Fallanalyse.
1: Und damit sind wir automatisch zuständig, Officer Thümer. Also schluck's, lächle und mach deinen Job, Bikini Boy.
2: Alle Macht dem Computer. Und sieh an, das erste paranormale Vorkommnis, ein zweites Auto. Das ist mit Sicherheit auch eine Abweichung von 100% seit 1924.
1: Hat Kilia nicht ausrichten lassen, er ginge zum Haus?
0: Oh, nein, das... Das muss der Wagen von Dr. Sjakiewicz sein.
1: Ha?
0: Ja. Dr. Sjakiewicz, habt ihr meine Mail nicht gelesen?
1: Ich bearbeite mehr als 50 Mails pro Tag, Dudek. Wenn ich von dir oder Thümer was bekomme, erwarte ich kindische Videos oder ein Kätzchenbild. Wieso holt Kilian schon wieder einen Frischling dazu?
0: Wann habe ich dir je ein Kätzchenbild mit einer Fallnummer geschickt?
2: Du schickst ihr Kätzchenbilder? Warum bekomme ich immer nur diese witzlosen Eulen?
0: Weil du keine Katzen magst.
2: Wie kann jemand keine Katzen mögen?
0: Naja, Eulen sind Vögel. Und du sagst, du findest Pinguine toll.
2: Nur weil ich sage, dass ich Pinguine toll finde, heißt das, dass ich keine Katzen mag?
1: Ja, das ist die Regel.
2: Hä?
0: Oh, da ist sie, Dr. Sjakiewicz.
1: Tja... Da geht die Krone der diesjährigen Miss MAD von Technik und Kommunikation an die Abteilung Forschung und Biologie.
2: Mein Beileid.
1: Ich habe keine Zeit für diesen Blödsinn. Das ist euer Küken. Viel Spaß damit.
0: Das Küken ist Expertin für Kryptozoologie, Doktor in Psychologie und ESPR-Mitglied. Sie galt auch mal als ziemlich talentierte Profilanalytikerin, bis sie in die Forschung abgewandert ist. Haben wir ihren Vortrag über synchrone Persönlichkeitstypologie angesehen. Oh, sie ist gut.
1: Synchron? Klingt eher nach einer Zirkusnummer. Das ist dir schon klar.
0: Sei lieber vorsichtig, bevor du mit ihr Lippenstiftfachkenntnisse austauschst. Was? Das war ein Witz.
2: Ja.
1: Lippenstift. Das ist deine Metapher für Frauengespräche.
3: Was ist so falsch an Lippenstift?
1: Das nächste Mal sag wenigstens Lidschatten. Denn bei Lippenstift denkt jeder direkt an Küssen, bei Lidschatten an Augen. Und Augen sind die Spiegel der Seele. Dann kommt das weniger misogyn.
3: Misogyn? Ich? Was ist ein Thymer? Ödipusit?
2: Eher kreativ.
1: Kreativ?
2: Mhm.
1: Wie?
2: Wer mit den großen Jungs spielen will, der muss auch wissen, wie man mit den großen Jungs spielt.
3: Und deswegen musst du ihr gleich die volle Dosis geben?
2: Ich würde dir ja auch die Rolle des bösen Bullen lassen, aber dafür bist du zu sehr Kavalier.
1: Mhm. Und deine Rolle ist?
2: Habt ihr euch jemals bei einem Pärchen gefragt, warum eine attraktive Person mit einem solchen Typen zusammen ist?
1: Gut im Bett?
3: Geld?
1: Rache?
3: Macht?
1: Dummheit?
3: Dummheit. Guter Punkt.
1: Tja, Doppel-X-Chromosom ist kein Garant für Intelligenz.
2: Ich mach auf Typ. Das ist meine Rolle.
3: Du willst das nicht wirklich durchziehen. Gut im Bett. Und er macht auf Typ. Und du sagst zu mir, ich sei misogyn.
1: Dann seien Sie doch mal philogyn und geben Sie mir den zweiten Kameraakku aus dem Handschuhfach. Herr Kavalier.
2: Bitteschön.
4: Hä? Oh, danke.
2: Guten Morgen.
4: Guten Morgen. Kommissar Medora?
2: Nein, Officer Cyril Thymer, aber ich gehöre zusammen mit Bonnie Parker und Dr. Watson zu Miduras Team.
4: Sierkiewicz. Mein Chef meinte, ich soll die gesamte Ausrüstung mitnehmen. Also habe ich alles nur eingeladen, ohne zu kontrollieren. Ich packe das Wichtigste nur schnell in die Tasche ein.
2: Lassen Sie sich nicht stören.
4: Das ist eine ganz schöne Unordnung. Sie müssen entschuldigen. Normalerweise bin ich nicht so unorganisiert. Was amüsiert Sie so? Stimmt was nicht?
2: Oh nein, nein. Sie erinnern mich nur gerade an meine Frau aus erster Ehe.
4: Aha. Wirklich? Wie oft waren Sie denn schon verheiratet, Officer?
2: Noch nie.
4: Officer...
2: Thymer.
4: Thymer. Bevor Sie nun Ihre Mutter anrufen, um ihr mitzuteilen, dass Sie das Mädchen Ihrer Träume gefunden haben, lassen Sie uns festhalten, dass das Kompliment angekommen ist, mich in Erwägung zu ziehen, Ihre Kinder zu gebären. Nehmen Sie jedoch bitte zur Kenntnis, dass meine Ambitionen ein wenig höher in den Möglichkeiten des mir zur Verfügung stehenden Lebensraums Erde liegen. Wenn Sie also dennoch meine größtmögliche Sympathie erreichen wollen, seien Sie vereint mit mir dankbar, dass unsere nächsten Artverwandten nicht die Paviane sind und unser Augenmerk ganz pragmatisch auf den Anlass richten, weswegen wir uns ja hier zusammengefunden haben. Ja?
2: Und Stachelschweine schwimmen nicht, sondern treiben rücklings über Wasser.
4: Wie bitte?
2: Ich dachte, wir reden gerade über Dinge, die nicht von Bedeutung sind.
3: Guten Morgen. Dr. Sierkiewicz?
4: Morgen. Gehört der zu Ihnen?
3: Wollen Sie eine höfliche Antwort oder die Wahrheit?
2: Officer Dudek, schön, dass das Haarmittel wirkt. Selbst bei Sonnenlicht ist kaum noch eine kahle Stelle zu sehen.
3: Simon Dudek, Analyst. Und ich habe keine Haarprobleme.
4: Ich nehme das als die höfliche Antwort. Sierkiewicz.
3: Freut mich.
4: Hallo?
1: Selina Vikal.
4: Der Ingenieur?
1: Der Ingenieur. Ist Kommissar Medora im Haus?
4: Keine Ahnung. Ich hatte eigentlich gedacht, wir treffen uns hier um 8. Daher bin ich zeitig losgefahren.
2: Hängt bei Ihnen im Hotelzimmer auch ein gut 50 cm großes Kreuz an der Wand, wo man normalerweise einen Fernseher vermuten würde?
4: Leider nein. Wollen wir dann noch auf den Kommissar warten? Ich hätte da nämlich etwas, was ich gern vorher mit ihm besprechen würde.
3: Kommissar Medora hat unser Hotel heute Morgen um 6 Uhr bereits verlassen. Er ist wahrscheinlich schon im Objekt.
4: Sind Sie sicher? Ich bin seit gut 20 Minuten hier.
5: 28.
2: Guten Morgen, Chef. Was für eine freudige Überraschung, Sie an diesem wunderschönen, kalten, nebligen Novembermorgen im Niemandsland wohlauf anzutreffen.
5: Ich hoffe, du hast diesmal den Kaffee mitgebracht. Doktor, kommen Sie.
3: Nach Ihnen.
4: Danke. Warum trägt Ihr Kommissar Putzhandschuhe? Lassen sich Geister so besser anfassen?
3: Blut. Das ist wegen des Luminols. Ein Bestandteil im Spülmittel. Es ist billiger für unsere Abteilung. Und erfüllt seinen Zweck. Wir machen damit Blutspuren sichtbar. So, hier, bitte.
4: Danke.
2: Und? Wie ist es nun noch, die zweitschönste Frau an diesem Ort zu sein, Officer Vikal?
1: Sie riskieren noch ein Aufsichtsverfahren von Frau Doktor, Officer Thymer.
2: Dabei habe ich noch gar nicht angefangen.
1: Und was kommt als nächstes? Lädst du sie zu etwas ein, was ihr beide gemeinsam habt, wie Luft atmen oder sich auf zwei Beinen fortbewegen?
2: Du unterschätzt meinen Fundus an biologischem Fachwissen. Ich kenne zum Beispiel alle Gemeinsamkeiten von Affen, Menschen und Delfinen.
1: Ach, wirklich?
2: Ach, wirklich. Und deswegen sind sie die einzige hier mit nur einem hübschen Gesicht.
4: Amelia Stakiewicz. Tut mir leid, Kommissar Medura. Ich wusste nicht, dass Sie bereits gewartet haben.
5: Die Heizung ist abgeschaltet. Im Wagen war es wärmer für Sie.
4: Sind Sie den ganzen Weg allein hier hochgelaufen?
5: Wieso?
4: Respekt. Sie müssen mindestens 2 Stunden unterwegs gewesen sein. Und das bei dem Wetter.
5: Ja. Wissen Sie, warum ich Sie angefordert habe, Doc?
4: Stakiewicz, das ist, was ich mit Ihnen besprechen wollte. Ich vermute, Sie gehen von einem Tier aus, wegen der Topographie.
5: Dudek?
0: Ja, seit 1924 galt jeder der hiesigen Hauseigentümer nach unterschiedlicher Dauer als vermisst. Der letzte Bewohner war Professor Drevek. Nach unseren Informationen war Drevek selbstständig, hielt jedoch noch Vorträge über die Gewebeforschung.
4: Ja, das habe ich in Ihrer Mail gelesen, Kommissar.
5: Drevek kaufte das Anwesen vor 6 Monaten. Sein letzter Kontakt war seine Tochter, die seinen Wagen vor 2 Wochen in Warschau abholen sollte. Seither galt Drevek für uns als vermisst. Beziehen wir die Fälle der Region hinzu, dann haben wir...
0: 46 aufgenommene Fälle in den vergangenen 100 Jahren. Möglicherweise betrifft es an die 100 Personen.
4: Und Sie glauben ernsthaft, es handelt sich um ein ungewöhnliches Phänomen?
0: Ja, wissen Sie, die Algorithmen, welche uns über wiederholende Fallmuster informieren, können zwar nicht separieren, aber unsere Trefferquote bezüglich unerklärlicher Todes- oder Vermisstenfälle ist 1 zu 15.
4: Ach, kommen Sie. Ich bin ebenfalls Mitglied bei ESPR, Kommissar, und kenne eine Vielzahl von Studien zu diesem Thema. Aber außer Messungen und ein paar irreguläre Vorkommnisse handelt es sich durchweg um energetische Spektren. Sie aber sprechen hier von einem Massenmord und von einem Tier, das ist...
6: Kaffee!
7: Kein Strom?
5: Hey. Der Generator steht im Anbau. Zugang vom Haus ist unter dem Treppenaufgang.
2: Ich bin davon ausgegangen, dass Sie lieber einen Tee trinken. Ohne Zucker.
4: Sagen Sie mir bloß nicht, warum. Kommissar Medura, wenn Sie meine Meinung zu Ihrer Tierexpertise haben wollen, dann lassen sich die Prädatoren, die gezielt Jagd nach Primaten machen, an einer Hand abzählen. Salzwasserkrokodile, Eisbären, Tiger sind die großen 3. Diese haben alle gemeinsam, dass es sich um Einzelgänger, die am Ende ihrer Nahrungskette stehen, handelt. Ansonsten dreht es sich bei häufigeren Angriffen auf Menschen um Gelegenheitsrisse oder Ausnahmen, die durch gesonderte Umstände entstehen. Das bedeutet, dass eine Tierart, die hier über mehr als ein Jahrzehnt eine stabile Population aufweist, Menschen nur unter besonderen Umständen als Beute betrachtet. Das bedeutet, es steht nicht am Ende der Nahrungskette, da ihre Opferzahlen in dieser Zeitspanne zu niedrig wären. Und außergewöhnlich, denn außer Wölfen und Bären haben wir nicht viel, was einem solchen Tier den Zugang an die Spitze der Nahrungspyramide verwehrt.
5: Sie kommt ziemlich schnell zum Punkt, Doc.
4: Stakiewicz. Nun, warum haben Sie explizit nach mir angefragt?
2: Könnte ein Leopard sein.
7: Aha. Ein Seeleopard, der die Weichsel hochgeschwommen kam.
2: Nun, seit in England die Haustierhaltung von Raubkatzen verboten wurde, gibt es bis heute Panthersichtungen in Britannien, weil man davon ausgeht, dass einige Besitzer ihre Lieblinge einfach laufen gelassen haben.
7: Ist klar.
2: Da Leoparden nicht am Ende der Nahrungskette stehen, wie die Kollegin Stakiewicz so wundervoll ausführte, vermeiden sie gefährliche Konfliktsituationen und bleiben daher meist unsichtbar in ihrem Territorium, was den Gerüchten natürlich in die Hand spielt.
7: Stimmt das? Mhm. Seit wann weißt du sowas?
2: Dass jemanden das verwunderlich anmutet, der Pinguin-Liebhaber als Katzenhasser deklariert, ist genauso wenig überraschend wie traurig, Officer Wickel.
5: Doktor?
4: Das ist eine abenteuerliche Annahme, aber eine mögliche. Leoparden dringen in urbane Regionen vor. Wenn er mit dem Klima zurechtkommt, könnte er in einem geräumigen Stadtpark überleben, ohne dass ihn ein Anwohner direkt zu Gesicht bekommt.
5: Aber Tiere hinterlassen Spuren.
4: Das ist das Problem mit allen bekannten Lebewesen, Kommissar. Was mich wieder zu der Frage bringt, wozu Sie mich brauchen. Oder haben Sie Hinweise, Proben, Spuren auf eine dokumentierte oder von mir aus auch nicht dokumentierte Lebensform?
5: Folgen Sie mir. Keine Einbruchsspuren, weder an den beiden Türen noch an den Fenstern. Alle Zimmer bis auf eines sind möbliert. Ja. Hier, Bibliothek, Bad, Arbeitszimmer, Esszimmer, Treppenaufgang. Und das hier ist das Kachelzimmer, das einzige Zimmer im Haus, was leer steht.
0: Ja.
5: Keine Möbel, kein Licht, keine auffallenden Gerüche und fehlende Vorhänge. Wie bei fast allen Räumen im Ober- sowie Untergeschoss.
2: Spülmittelduft.
7: Was ist mit der Post?
5: Keine Zeitungen, keine Briefe, keine Blutspuren. Weder auf den Kacheln noch den Holzbohlen. Dokumentieren Sie, Thümer?
2: Natürlich. Raum mit Kachelwand.
0: Das sind Motive aus der griechischen Mythologie.
2: Mhm. Wirklich? Und ich dachte, die nackten Jungs seien alle Eskimos.
5: Luminol-Tests waren negativ. Dennoch unser bester Kandidat, wenn Spuren vernichtet wurden.
7: Kein Teppichboden.
1: Und keine Möbel. Was? Oh, da hängt ein Spiegel. Hübsch.
2: Wie soll Drevik denn umgekommen sein, dass man dafür einen ganzen Raum ausräumt? Ist er geplatzt?
5: Was haben Sie, Doc?
4: Ich wollte nur mal den Fußboden fühlen. Verzeihung, ignorieren Sie mich einfach.
5: Warum?
4: Nein, das ist dämlich. Verzeihen Sie, Ich hatte nur den Gedanken, dass ein Lebensraum seinen Bedürfnissen angepasst wird. Und das, was dieser Raum bietet, ist Platz. Ein Spiegel dient dem Zweck der Darstellung. Ich weiß, das klingt vielleicht dämlich, aber vielleicht hat Drevik gerne mit seiner Frau getanzt.
1: Also, der Boden ist viel zu wenig abgenutzt für eine Tanzfläche.
4: Verzeihung. Ja, ich sagte ja, es ist dämlich.
2: Sie gehen nicht oft aus? Heißt das, Sie nehmen noch Bewerbungen für gemeinsame Samstagabende an?
4: Nur von chinesischen Minenarbeitern und alaskischen Krabbenfischern mit 30-jähriger Berufserfahrung.
2: Sie stehen also auf 50-Jährige.
5: Also wenn hier was verändert wurde, will ich es wissen.
0: Wenn es was gibt, finde ich es raus.
5: So, darf ich mal, Doc?
4: Oh, Verzeihung, bitte.
2: Wandspiegel, antik.
0: Unwahrscheinlich. Entschuldigen Sie?
4: Natürlich. Passen Sie mit Ihrer Tasse auf, Doc. Sagen Sie bitte Amelia. Oh, Verzeihung, ist das schlimm?
7: Hilfreich ist es nicht, aber Dudek wird damit klarkommen.
5: Doc?
4: Dr. Sakjewitsch?
5: Kommen Sie, Doc?
4: Natürlich.
5: Bibliothek. Der einzige Raum mit Vorhängen im Untergeschoss.
2: Hier kriegt man ja vom Rumstehen eine Staublunge.
0: Ein Sessel.
2: Danke. Möchtest du mir auch noch ansagen, wie viele Fenster du siehst?
0: Eines ist aber weniger wichtig. Da sind Abdruckspuren von einem weiteren Sessel und der ist aus irgendeinem Grund rausgerannt worden.
2: Wahrscheinlich, um Platz zu schaffen.
0: Ja, der Eingangsbereich ist zugestellt und hinten im Raum ist frei. Irgendeine interessante Lektüre?
7: Jetschemin, der Hexer. Habe ich früher als Kind immer gelesen.
2: Und träumt es davon, eine Yennefer zu sein?
7: Und du, der Geliebte einer Striga.
2: Einer Pflanze?
4: Finden Sie es besser nicht heraus.
2: Fassen Sie bitte nichts an, Doktor.
4: Den Gefallen erfülle ich Ihnen gern.
5: Seid ihr da drin jetzt fertig?
4: Entschuldigung.
2: Yep.
0: Nach Ihnen.
4: Dankeschön.
5: Esszimmer. Keine Vorhänge. 4 Teller, 4 Stühle, Kommode und Vitrine sind abgeschlossen.
2: Kirschholz und Messing. Bis auf die Plastikblumen, sehr antik.
0: Die sind noch aus dem letzten Jahrhundert.
7: Pinke Rosenteller. Ganz schön schnieke, der Herr Professor.
0: Oder vom Vorbesitzer übernommen worden. Was schauen Sie?
4: Ich sah nach dem Leuchter. Ist das die einzige Lichtquelle im Raum?
0: Wir haben hier 2 Kerzenständer.
7: Mit Dekokerzen?
2: Im Gegensatz zu seiner Bibliothek hat Drevik seinen Putzfimmel hier richtig ausgelebt. Esszimmer, Fetischist.
5: Was stört Sie an dem Leuchter, Doc?
4: Er ist klein und die Fenster zeigen nach Norden. Es fällt kein direktes Sonnenlicht in diesen Raum. Sie suchen doch nach Ungewöhnlichem, oder? Danach suchen Sie doch. Das Kachelzimmer nach Süden steht leer und beide nach Norden gewandten Räume sind voll möbliert. Nach dem Sonnenverlauf fällt in diese beiden Räume das wenigste Licht.
2: Erklärt, warum er keine Vorhänge hatte.
7: Oder ihm gefiel der Blick auf die Wiese vor dem Wald. Von hier kann man mit Sicherheit schön Wildtiere beobachten.
5: Nimm's auf.
2: Keine weitere Lichtquelle. Fenster zur Nordwand. Zufrieden?
4: Wenn Sie das lesen können.
5: Mach beim Kachelzimmer weiter, Dudek. Ihr beide und Sie, Doc, kommen mit mir.
0: Bin dran.
5: So, Arbeitszimmer. Wieder keine Vorhänge oder Ähnliches. Weder am Schreibtisch noch vor dem anderen.
2: Süd- und Westfenster ohne Behang. Bitte?
7: Haben die Kollegen irgendwas mitgenommen?
5: Nein.
7: Er hat nicht mal einen Computer gehabt?
2: Wahrscheinlich auch von Kollegen abgezockt.
7: Langsam wird's dünn, Kilian.
5: Findet was. Fangt in dem Raum an. Grundriss ist hier, Rikal. Bin kurz im Bad.
7: Roger, Roger.
4: Kommissar? Kommissar?
5: Erlauben Sie, Doc.
4: Sjakiewicz, Sie haben meine Frage immer noch nicht beantwortet, Kommissar. Haben Sie nun eine Spur, von der ich einen Gipsabdruck nehmen kann? Oder wenigstens Haare von irgendeinem Tier?
5: Halten Sie sich an Officer Thümer.
6: Hi.
4: Sie sind krank.
2: Der Teufel ist nie so schwarz, wie man ihn malt.
4: Nein, Sie sind wirklich krank.
2: Wissen Sie eigentlich, was Affen, Delfine und Menschen gemeinsam haben, Doc?
4: Spaß am Sex. Stört es Sie eigentlich, in Ihrer Mannschaft immer auf der Ersatzbank zu sitzen, obwohl Sie sich so für Ihr Team einsetzen, Officer Thümer? Ich meine, irgendwann muss es doch gut sein, mit der dabei sein ist alles Philosophie. Oh.
2: Verraten Sie mir, wie Sie das machen?
4: Nein.
3: Sag nicht, ich hätte dich nicht gewarnt. Ich brauche die Autoschlüssel, Selina.
7: Deswegen hast du mit dem Training aufgehört?
2: Nein, ich habe jetzt andere Interessen, wie zum Beispiel diese griechische Ikonografie.
7: Ich hätte bis vor einer Minute noch gewettet, dass du nicht mal das Wort kennst.
2: Gewettet bedeutet in Officer Vicals Wörterbuch, ihnen die Würde für 7 Generationen zu rauben.
7: Ah, ja.
3: Als ob du dich für griechische Kultur interessieren könntest.
2: Zumindest immer dann, wenn ich einen Schreibtisch wie deinen sehe.
3: Die Autoschlüssel.
2: Kryotisch Spartan mit einem Ikor dramatischer Dystopie.
4: Sie sind kürzlich umgezogen?
3: Bitte, lassen Sie das bei mir.
4: Sowas wollen Sie wirklich an nur einem Satz erkannt haben. Nein. Mit einer Konstanten lassen sich Kohärenzen nicht reduzieren. Im Zusammenhang mit dem Zustand des Tisches und Officer Dudeks oberflächlichen typologischen Profils jedoch ergeben sich Korrelationen. Ich nehme an, wir sprachen von Ihrem Schreibtisch im Büro?
2: Natürlich.
3: Ich glaube schon.
7: Anhand der Position von Gegenständen wollen Sie auf Persönlichkeit und Lebensumstand eines Menschen schließen? Klingt mehr nach Wicca als nach Psychologie.
4: Öffnen Sie die 2. oder 3. Schublade auf der linken Seite und Sie werden einen Gegenstand finden, der für den Eigentümer dieses Tisches von Relevanz war.
7: Ein Tonbandgerät.
2: Ist das ein Kassettenspieler? Das ist ein Scherz jetzt, oder?
7: Gut, nehmen wir an, das ist wichtig. Wie kamen Sie drauf?
4: Der Mann, der an diesem Schreibtisch saß, ist Linkshänder, da der Aschenbecher auf der linken Seite steht.
7: Logisch.
4: Da der Tisch direkt vor dem Fenster platziert wurde, das keinerlei Rollladen oder Vorhänge besitzt, konnte derjenige, der an ihm arbeitete, auf dem Platz vor dem Haus sehen. Die Frontseite eines Hauses ist immer die belebteste Seite eines Hauses. Die Lage ist wie im Esszimmer ungewöhnlich, denn er lässt die maximale Möglichkeit zu, gestört zu werden.
2: Und das in dieser belebten Umgebung.
3: Tja, vielleicht gefiel ihm aber auch nur der Ausblick und er wusste, dass ihn niemand stören wird.
4: Möglich, wenn es nicht dem Charaktertyp widerspräche, der diese Bleistifte oder diese Notizblöcke benutzte. Der eine neigt sich dem Ende, der andere ist bereits geöffnet, aber nicht angebrochen. Verstehen Sie? Der Mann, der hier saß, handelt chronologisch vorausschauend und plant wahrscheinliche Eventualitäten in seiner Arbeit mit ein. Würde sich die These bewahrheiten, dann lägen in der obersten Schublade belanglose Alltagsutensilien und darunter ein Gegenstand, der es ihm ermöglicht zu interagieren. Da es ein Tonbandgerät ist, würde ich behaupten, dass Drewek hier etwas dokumentierte. Auch wenn ich glaube, dass ein Laptop ihm weitergeholfen hätte.
7: Nur gibt es hier weder Kassetten noch Batterien.
4: Das spricht nur dafür, dass es sich um kein Arbeitszimmer handelt, sondern einen Arbeitsbereich. Deswegen haben Sie auch keine Akten, Ordner, Aufzeichnungen etc. Er wird sie woanders bearbeitet haben.
2: Hat mich überzeugt. Wollen wir beide das nach Dienstschluss feiern gehen?
3: Was ist in der rechten Schublade?
7: Fotoapparat.
2: Der ist ja schon wieder antik.
3: Die Begrifflichkeit von antik ist dir aber schon bewusst, ja?
4: Es muss noch ein Blitzlicht geben.
7: Aha, hier. Film ist leer.
8: Woher wussten Sie von dem Blitz?
4: Die auffälligste Abnormität. Es fehlt etwas, das Sie normalerweise auf jedem Schreibtisch finden sollten.
3: Eine Schreibtischlampe.
4: Überhaupt eine Lichtquelle.
3: Sie hat recht. Die Birne ist rausgedreht. Sie meinen, er hat bei Nacht gearbeitet?
4: Ja.
2: Wenn eine Lampe fehlt, hat er bei Nacht gearbeitet? Euch beiden ist aber schon klar, dass das dem Sinn des Erfinders widerspricht, oder?
7: Licht blendet im Fenster, Holmes.
8: Wie sieht es im Kachelzimmer aus, Dudek?
3: Autoschlüssel.
8: Begleiten Sie mich, Doc.
2: Also nochmal, weil Licht fehlt, hat Drewek hier im Dunkeln rumgesessen und Kassetten besprochen. Das ist jetzt unsere Theorie.
7: Nur wenn sie recht hat und Drewek Beobachtungen machte.
2: Wundervoll. Also.
4: Kommissar! Kommissar Midura!
8: Sagen Sie ruhig Kilian, Doc.
4: Zjakiewicz, ich lasse mich ungern an der Nase herumführen und als Labormaus missbrauchen, Kommissar.
8: Ich halte Sie nicht für eine Maus, Doc.
4: Sie wissen ganz genau, wovon ich spreche. Sie testen, ob ich mit Ihren Leuten mithalten kann. Und ich bin Biologin, Kommissar Midura, und keine Fallanalytikerin. Also haben Sie irgendwelche brauchbaren Hinweise für einen Lazarus-Effekt oder sind Sie hier nur auf der Suche nach einer vermissten Person?
8: Auf der Suche nach einer vermissten Person, Doc.
4: Ist Ihnen eigentlich bewusst, dass ich in meiner Abteilung nicht nur rumsitze und an die Wand starre?
8: Yep.
4: Wenn Sie glauben, meine Analyse würde Sie weiterbringen, überschätzen Sie meine Kompetenz, Kommissar. Menschen sind komplexe Lebensformen, die nur bestimmte Schemata folgen, die sich jederzeit verändern können. Jeder Mathematiker wird Ihnen nahelegen, dass es reiner Zufall war, dass ein Kassettenrekorder in der Schublade lag.
8: Ihre Theorien interessieren mich nicht, Doc. Was mich interessiert, ist Ihr Talent.
4: Das ist kein Talent, das ist Wissenschaft. Besuchen Sie einen meiner Vorträge, da können Sie sich sogar noch die Sitzreihe aussuchen und der Kaffee ist überdurchschnittlich gut.
8: Also ich sprach nicht von Ihren Thesen, ich sprach von Ihrer Begabung, Haken zu erkennen.
4: Haken?
8: Haken. Haken nennen wir Abweichung von der Normalität, Doc. Damit beschäftigen wir uns hier. Wir lesen die Begebenheiten und suchen nach Haken. Ihre Befähigung, Details zu erkennen und kognitiv einzuordnen, ist kein landläufig weit gestreutes Talent. Das ist eines der beiden Schlafzimmer. Wollen Sie es sich ansehen?
4: Ich beschäftige mich gerade mit der Verbreitung von Ektoparasiten durch Fledermäuse auf Raubtiere, um eine Veränderung des Jagdverhaltens nachzuweisen. Was würden Sie dazu sagen, wenn ich vorgebe, einen Kobold gesehen zu haben und Sie schließlich feststellten, nur an einem Eulenmonitoring teilzunehmen?
8: Sie würden es vorziehen, lieber Läuse zu zählen, als einen Blick in das nächste Zimmer zu riskieren?
4: Ihr Frauenbild, das Sie mir gerade offenbaren, Kommissar Midura, gefällt mir nicht. Und versuchen Sie jetzt nicht, sich mit irgendeiner Beschwichtigung herauszureden. Begegnen Sie mir auf Augenhöhe oder ich drehe sofort um, fahre zurück nach Sari und verschwende keinen weiteren Gedanken an Sie.
8: Ich wollte eigentlich nur bemerken, dass Ihr Abteilungsleiter durchaus recht hat. Ihr Talent kommt mit Nebenwirkungen.
4: Für Antoni ist selbst eine private Bemerkung zu seiner Krawatte eine Nebenwirkung.
8: Es ist Ihre Entscheidung, Doc.
4: Sjakiewicz, ich hoffe inständig, es befindet sich wenigstens ein Hamster hinter dieser Tür.
8: Ich dachte, Sie machen den Fledermäusen.
4: Hamster sind nachtaktiv. Es wäre ein Haken, ein solches Tier in einem Schlafzimmer aufzubewahren. Drevek wohnte nicht allein?
8: Nach unserem Informationsstand schon.
4: Also, entweder Drevek hatte eine Vorliebe für Frauenkleider aus Zeiten der Volksrepublik oder die waren schon vor ihm hier. Warum hätte er sie aufbewahren sollen? Für welches Institut war Drevek tätig?
8: Nach unseren Informationen war er selbstständig.
4: Hatte er Mitarbeiter?
8: Seine Tochter sagt nein.
4: Und dennoch glauben Sie an ein paranormales Phänomen. Wenn Sie mich fragen, brauchen Sie hier die Kriminalpolizei.
8: Kein Tatbestand und kein Motiv. Und 95% aller vermissten Fälle lösen sich im Laufe eines Jahres von selbst. Also, was für Hinweise haben Sie für einen Mord? Außer ein paar saubere Zimmer und dem fehlen ein paar Gegenstände wie ein Fernseher oder ein Radio, von denen Sie nicht einmal wissen, ob Drevek sie besaß.
4: Das alles spricht auch nicht für ein Grenzphänomen, denn auch glauben Sie, Sie finden eins.
8: Was lässt Sie da so sicher sein?
4: Sie haben eine gute Mannschaft, Midura. Und dennoch holen Sie einen Laien hinzu? Das ist ein Haken.
8: Nach Ihnen. Wenn wir hier abbrechen, Doc, ist dieser Fall abgehakt und eine Überwachungsroutine beginnt. Wird nach 3 Monaten keine weitere Anzeige erstattet, geht der Fall für uns ad acta. Ein Mann, der noch aktiv Vorträge hielt. Selbstständig, ohne Mitarbeiter. Allein hier draußen im Wald. Glauben Sie, der Mann hat hier seinen Ruhestand verbracht und für 24 Stunden aus dem Fenster gestarrt?
4: Sie sind also auch die Abteilung für Verschwörungstheorien.
8: Nein, Doc. Was uns interessiert, ist, dass wir es hier mit 24 Menschen zu tun haben. Jeder Einzelne eine Tochter, ein Sohn, ein Vater, eine Schwester, vielleicht auch ein Bastard. Aber auch die haben jemanden, der sie liebt.
4: Denn was nur lebt, will lieben.
8: Meiden will keiner die Minne. Welgunde, Rheingold, erste Szene.
4: Auch Wagnerianer?
8: Ja, eher Strawinsky oder Prokofjew. Wenn wir wegschauen, Doc, wer wird dann hinsehen?
4: Interessant. Und danke für das Vertrauen. Verzeihung. Die meisten Menschen in meiner Umgebung vermeiden persönliche Informationen über kurz oder lang. Daher habe ich mir das angewöhnt.
8: Ja, ich habe gehört, dass Sie nur noch alleine arbeiten.
4: Oh, hat Antoni Ihnen das erzählt? Ach, wie nett. Und da haben sich mal die alten Männer zusammengesetzt und auf ihre Things beschlossen, was wir mit der kleinen Sjakiewicz machen, die in dem Haus auf dem Hügel am Rande des Dorfes lebt. Nimmt sie einfach mal der Midura mit. Vielleicht findet sie ja dann doch noch einen Mann, damit sie wieder anfängt, in der Spur zu laufen.
8: Ach, entspricht das nicht Ihrem mitteleuropäischen weiblichen Naturell?
4: Ich habe Sie gewarnt, Midura.
8: Kommen Sie doch. Das war ein Scherz.
4: Gehen Sie mir aus dem Weg oder Sie bekommen gleich eine Darbietung des mitteleuropäischen weiblichen Naturells, das es Ihrer anglistisch geprägten postindustriellen populärwissenschaftlichen Vorstellung der Historie wie ein Geschichtsirrtum vorkommen wird.
8: Ach, niemand will, dass Sie Ihre Forschung aufgeben, Doc. Mir ist es vollkommen gleichgültig, was Sie oder jeder andere Mensch in seinem Leben macht. Solange es Sie glücklich macht, ist das alles, was zählt. Wir haben hier einen schweren Fall und die Topografie spricht für ein Tier. Sie kennen sich mit beidem aus und Sie haben Empathie.
4: Antoni will mich quitt werden, weil er glaubt, ich sei überqualifiziert, richtig?
8: Ah. Ich mische mich nicht in die Personalpolitik anderer Abteilungen ein.
4: Deswegen konnte ich auch nicht zum Kongress. Es geht einfach nicht in die Köpfe dieser beamtisierten Fachidioten, dass es uns in der Wissenschaft an Universalgelehrten fehlt. Eine Zucht von Spezialisten nach der anderen, die vor lauter Bäumen den Wald nicht mehr sehen. Wenn Sie einen Durchbruch erzielen wollen, brauchen Sie keine Titel, Sie brauchen einen Spaten. Sehen Sie sich allein diese Abstellkammer an. Wer schläft denn sowas? Außer man hat eine agoraphobische Tendenz. Die Zigarettenstange ist sauber gebrochen. Leerer Aschenbecher. Gebügeltes Hemd. Das ist Ihr Mann, ein psychopathischer Titelträger. Es gibt überhaupt keine Ablenkung in seinem privatesten Bereich. Kein Laptop, keine Musik, keine Bettlektüre. Was glauben Sie, wie lange es braucht, bis so jemand durchdreht?
8: Inwiefern?
4: Lassen Sie Ihrer Fantasie freien Lauf. Wenn es darum geht, Dampf abzulassen, sind Menschen äußerst kreativ. Und mitunter gefährlich. Oder gefährdet.
8: Sie glauben, sein Ventil befindet sich unter seinem Bett?
4: Wieso? Befindet sich Ihr Ventil unterm Bett, Kommissar? Ist nicht besonders viel Stauraum hier. Und irgendwo wird er ja wohl seine Sachen haben. Hier, da haben Sie Ihre Kassetten.
8: Zeigen Sie her.
4: Und das hier, glaube ich, ist sein Laptop. Akku leer?
8: Ja, sieht so aus. Kabel?
4: Kilian, ich suche. Kilian, Dudek sagt, er hat... Störch?
8: Hier.
4: Drevecks Laptop? Natürlich. Und Kassetten. Dudek sagt, er hat etwas.
8: Kommen Sie da jetzt raus, Doc.
4: Warten Sie, da ist doch ein Glas mit einer Probe drin. Ich werde mich um den Strom kümmern. Sieht aus wie ein kleiner Stock.
8: Ja, dann lassen Sie mal sehen.
4: Ich glaube, ich bin zu kurz dafür.
8: Kommen Sie.
4: Danke.
8: Das sieht nicht wie ein Stock aus, oder? Doc, was meinen Sie?
2: Für mich sind das Kacheln.
3: Ich sagte, du sollst an Daphne und Apollon denken.
2: Ich denke, ich schaue, ich sehe eine Wand.
3: Bernini.
2: Bernini.
3: Bernini.
2: Bernini.
3: Ovids Metamorphosen.
2: Dudek, ich weiß nicht mal, welche von den Kacheln Ovid sein soll.
3: Ovids Metamorphosen ist eine Skulptur von Bernini, die den Moment zeigt, wenn Daphne sich in einen Busch verwandelt. Die Geschichte sollte dir eigentlich gar nicht so unbekannt vorkommen.
2: Ich nehme den Vergleich mit Apollon als Kompliment und überhöre den Rest.
3: Sieht der Betrachter die Figur von der einen Seite, sieht er Daphne und Apollon. Bewegt er sich um die Skulptur herum, steht Apollon allein vor einem Baum.
2: Wundervoll. Ich muss also auf die andere Seite der Wand.
3: Es geht um die Veränderung des Betrachterstandpunkts. Du musst dich bewegen, um ihn zu verändern. Zum Beispiel, indem du dich umdrehst zur gegenüberliegenden Wand.
2: Womit wir wieder beim Spiegel wären. Also, was ist hinter dem Spiegel?
3: Woher soll ich das wissen?
8: Dudek, Mikael sagt, du hast was für mich.
3: Der Spiegel selbst ist weniger wichtig, als was er abbildet. Ja? Die Kachelwand ist voll von Szenen aus der griechischen Mythologie, alle wahllos angeordnet. Das hier ist Herakles mit der Schlange, Apollon tötet die Zyklopen, daneben Theseus und der Stier von Marathon.
8: Aha.
3: Nur dieser Bereich hier, ja,
8: ja,
3: der exakt am Rahmen des Spiegels auf der gegenüberliegenden Wand abschließt, ist chronologisch. Und das ist die Geschichte von Daphne und Apollon. Er verspottet Eros, schießt seinen Pfeil, Daphne flieht, bittet Peneios und so weiter und so weiter. Und die Geschichte endet im Spiegel hier. Und auf der anderen Seite des Raums haben wir dann auch Odysseus' Ankunft, die gar nichts mehr damit zu tun hat.
2: Vorausgesetzt, man blickt von deiner Seite aus hinein. Stehe ich parallel zu dir, sehe ich nicht nur deine Kacheln, sondern habe auch einen wundervollen Blick auf das Fenster.
3: Du hast recht, ja.
2: Vielleicht ist das viel wichtiger als deine Kachelsage.
3: Oh, wart's ab. Ich habe mir nämlich den chronologischen Bereich ein bisschen genauer angesehen. Da. Hol.
2: Also das ganze Bernini-Gerede diente nur als Einleitung dafür, dass du ein Loch in der Wand gefunden hast?
7: Könnte ein Kaminschacht sein.
3: Kaminschacht war auch meine erste Vermutung, aber darum geht es nicht. Es geht um Veränderung der Perspektive. Nicht was in dem Raum ist, sondern der Raum an sich. Komm, passt auf. Bibliothek liegt uns gegenüber. Ja?
2: Ja.
3: Hier beginnt die Treppe zum Obergeschoss, wo wir zwei Schlafzimmer und ein Bad haben. Hier unten neben der Treppe Esszimmer, Badezimmer und direkt neben der Tür das Arbeitszimmer. Wir stehen jetzt im Flur.
8: Aha, aha.
3: Was fehlt?
4: Beeindruckend. Hm,
8: gute Arbeit, Dudek.
3: Danke.
7: Okay, aber warum?
3: Keine Ahnung, so weit bin ich noch nicht.
8: Wann wurde der Kachelraum umgebaut?
3: Muss schon länger her sein, nicht in den letzten Jahren jedenfalls.
2: Könnte bitte einer die ganze Klasse in das Orakel einweihen?
7: Okay. Bibliothek, Arbeitszimmer, Bad, Esszimmer, Schlafzimmer, Kachelzimmer. Was fehlt?
2: Keine Ahnung, ein Keller?
4: Oh mein Gott, Officer Thümer. Sie sind ja wirklich ein Fallbeispiel für jeden Geschlechtsdimorphismus.
2: Ich dachte mir schon, dass Sie eine vulgäre Person sind.
4: Entschuldigung?
2: Da gibt's nichts zu entschuldigen.
4: Entschuldigung? Wie haben Sie mich gerade genannt?
2: Sie sind also nicht nur vulgär, sondern auch noch taub.
7: Es gibt keine Küche, Thümer.
2: Im ganzen Haus? Moment, wie lange hat Drebbeck hier gelebt? 3 Monate? 6?
7: Es gibt keine Küche.
8: Ruf Nadja an. Stell fest, ob Drebbeck einen zweiten Wohnsitz hatte.
3: Schon unterwegs.
8: Und stell fest, ob er mehr als ein Auto fuhr.
3: Ja, geht klar.
8: Doc, nehmen Sie sich Thümer und sehen Sie sich draußen um. Vikal, wir brauchen Strom. Hier, nimm das mit. Pass auf, das ist Glas.
7: Was ist denn das? Eine Probe von einem Stock?
2: Aha.
7: Ah, das ist ein Finger. Oh. Der ist ja schon mumifiziert.
8: Kennst du dich mit sowas aus?
7: Jupp, ich habe an jeder Hand auch einen davon.
8: Der lag unter Drevecks Bett.
7: So langsam glaube ich, Drevek selbst ist ein paranormales Phänomen. Lecker.
2: Naja, wenigstens kein totes Schaf.
4: Ja, ich habe die sexuelle Andeutung verstanden. Sie können jetzt wieder nach vorne schauen.
2: Und wonach sollen wir suchen, Chef?
4: Mein vulgärer Verstand sagt mir, Abfälle, Feuerstelle, Grube. Da, wo man hier auf dem Land seinen Müll beseitigt, falls man welchen hat.
2: Nein.
4: Kommen Sie.
7: Ich sehe, der Doc schlägt sich tapfer.
2: Ja, es ist nicht übel.
7: Oh, du meinst, sie ist okay?
2: Problem damit?
7: Noch nicht.
9: Sollten wir nicht bei den Mülltonnen anfangen?
4: Außer geleerte Aschenbecher werden Sie da nichts finden.
9: Ich frage mich gar nicht, warum.
4: Weil Sie so weit hinten stehen. Hier bläst ein starker Südwind. Der wird Sie wohl langsam bewegt haben. Das heißt, Sie sind leer.
2: Woher der Wind weht, weiß sie auch.
4: Sowas sieht man an den Bäumen und dem Laub, Officer Thümer.
2: Wer braucht keine Küche? Vampire brauchen keine Küche, obwohl Dracula hatte eine Küche. Werwölfe. Werwölfe dinieren direkt vor Ort.
4: Bei Säugetieren verzehren fast alle Prädatoren ihre Beute in unmittelbarer Nähe des Risses. Es sei denn, sie haben Junge.
2: Na, dann haben wir es vielleicht mit einem Charana zu tun.
4: Nehmen Sie alle Ihre Fälle so ernst, Officer Thümer?
2: Nur Fälle, die ernst zu nehmen sind, Doktor.
4: Und die Opfer interessieren Sie nicht?
2: Ach, davon sprechen Sie. Nun, Doc, nehmen wir an, wir würden Drebecks Leiche angefressen unter diesen Büschen da vorne finden. Dann würden Sie nach Beendigung dieses Falles nach Hause fahren und diese Geschichte womöglich noch Ihren Enkelkindern erzählen. Ich muss mir nächste Woche dagegen noch eine Leiche ansehen und den Monat darauf noch eine Autopsie beiwohnen. Und zur Weihnachtszeit werden wir mindestens zu einem guten Dutzend Selbstmorden gerufen, die alles andere als mystisch sein werden. Glauben Sie, ich bin ein Kerl, der kleine Kätzchen von der Klippe in die Ostsee wirft, in der Hoffnung, dass Seehundbabys sie verschlucken und daran ersticken? Ohne Humor könnte ich den Job gar nicht machen, verstehen Sie?
4: Verstehe. Und danke.
2: Bitte? Was habe ich gemacht?
4: Für Ihre Offenheit. Verzeihung, ich habe mir das irgendwie angewöhnt, weil die meisten Menschen private Informationen in meiner Gegend... Oh, oh. Nein, nein, nein, nein, nein, nein, nein. Hm? Verzeihung, mein Fehler. Ich vergaß für einen Moment, welches narzisstische Ungeheuer sich unter der menschlichen Maske verbirgt.
2: Lassen Sie mich raten. Es waren meine blauen Augen, die Sie verwirrt haben.
4: Ihre Augen haben mit Sicherheit überhaupt nichts. Testen Sie mich etwa, Officer Thümer?
2: Kommt drauf an. Kennen Sie die 3 biologischen Merkmale der Attraktivität?
4: Ich glaub's nicht. Sie sind unglaublich. Wieso tun Sie mir das an?
2: Es sind süß, sexy und... Haben Sie das auch gehört?
4: Nein. Steckt Midura dahinter? Ist das der Grund, warum er sie mit mir zusammensteckt? Um meine soziale Kompetenz zu testen?
2: Ja, damit sie uns hier draußen nicht verloren gehen.
4: Klar, ist ja auch der erste Wald, den ich in meinem Leben sehe. Ich erforsche Fledermäuse. Was glauben Sie, in welchem Supermarkt die zu finden sind?
2: Fledermäuse im Supermarkt. Wo wohnen Sie? Chinatown?
4: Ich revidiere. Wahrscheinlich hat das was mit Ihrem Bluthochdruck zu tun. Und Midura glaubt, ein kleiner Spaziergang wäre gut für Sie.
10: Aha.
4: Bei Ihrer Vorliebe für spanisches Essen wäre das kein Wunder.
10: Haben Sie Ihren Doktor wirklich in einer Universität oder bei einem Hexenzirkel gemacht?
4: Jemand, der so lange braucht, um das Schien einer Küche zu bemerken. Und wieder nimmt sie sofort ihre Hand aus meinem Gesicht. Psst. Was ist denn mit Ihnen?
10: Da ist was im Schuppen. Psst.
4: Ja, was ist Ihr Problem? Was sollte das?
10: Was sollte was?
4: Das.
10: Das nennt man Handzeichen.
4: Das sollte Gebärdensprache sein?
10: Das heißt, gehen Sie rechts rum und sichern Sie von der anderen Seite ab. Was wollen Sie denn jetzt damit?
4: Sie haben doch gesagt...
10: Lassen Sie den Ast jetzt liegen und gehen Sie hinter mich. Bleiben Sie da stehen. Sie folgen mir jetzt, aber lassen mir ein bisschen Platz. Dankeschön. Können wir?
4: Sie sind der große, starke Mann mit der Waffe, der sagt, wo es lang geht.
10: Haben Sie auch einen Waffenschein, Dr. Sarkiewicz?
4: Nein, ich besitze keinen Waffenschein, Officer Thümer.
10: Kann ich dann weiter großer, starker Mann mit Waffe sein und Sie erfüllen zur Abwechslung die Rolle des kleinen, stillen, attraktiven Anhangs? Merci.
4: Bravo, Charles Bronson. Die 70er haben angerufen und wollen ihre Helden zurück.
10: Verdammt.
4: Hallo, was bist denn du?
10: Seien Sie lieber vorsichtig.
4: Alles in Ordnung? Hier ist ein Riegel vor der Tür. Du bist aber ein ganz ruhiger, nicht wahr?
10: Ein bisschen zu ruhig.
4: Das ist ein Hund, Officer Thümer.
10: Eher ein Hündchen. Fassen Sie ihn besser nicht an.
4: Hunden begegnen Sie mit Skepsis, aber höher entwickelte Lebensformen quatschen Sie naiv an, ja? Ganz schön was verquer da oben in Ihrem Kopf, Thümer. Du bist aber ein ganz lieber Kerl, ne?
10: Der ist viel zu sauber dafür, dass er hier im Stall eingesperrt war.
4: Riecht nicht mal nach Stall. Eher nach einer toten Maus und faulem Wasser.
10: Oder Drebeck selbst.
4: Wo?
10: Da vorne an der Ecke zwischen dem Heu.
4: Ja, ich seh's.
10: Kommen Sie damit klar, sonst gehen Sie lieber raus.
4: Nein, nein, ist schon in Ordnung. Komm, Kleiner, mach sitzen.
10: Bombastisch. Also gut, das muss doch nicht Drebeck sein.
4: Ist das nur der Arm?
10: Scheint so.
4: Seien Sie vorsichtig.
10: Da gibt es nichts, vorsichtig zu sein. Wäre der letzte Woche hier gewesen, hätten die Kollegen ihn schon entdeckt. Jep, das sieht so aus, als habe ihr kleiner Freund ihn angeschleppt. Sieht nach Mord aus.
4: Ja?
10: Die Ratte wird wohl kaum einem erwachsenen Mann den Arm ausgerissen haben. Vikal wird das aufnehmen. Den Rest sagt uns dann das Labor. Aber ansonsten ist hier nichts.
4: Was ist das für ein Bewuchs?
10: Die grünen Stellen? Keine Ahnung.
4: Sieht nach einer Flechte aus. Sehen Sie mal, das wuchert doch auf der Haut, oder? Haben Sie sowas schon mal gesehen?
10: Wieso ich? Sie sind die Botanikerin. Für mich ist das nur ein Arm, der von einem so großen Hündchen angenagt wurde. Wenn es Drebecks Hund ist, hat er sein Herrchen sprichwörtlich zum Fressen gern. Kommen Sie, lachen Sie mal.
4: Nein.
10: Habe ich mir schon gedacht, dass Sie eine Spaßbremse sind.
4: Nein, ich bin eine sehr humorvolle Person und ich lache durchaus gern.
10: Wirklich?
4: Wirklich. Und Sie werden mich mit dieser Grimasse nicht provozieren können, weiterhin darauf einzugehen. Ich möchte mich nur nicht in diese Form des Selbstschutzes begeben.
10: Hey, hau ab da.
4: Geben Sie mir Ihren Gürtel.
10: Wo wollen Sie es denn hinhaben?
4: Geben Sie einfach her.
10: Ich darf aber schon fragen, wozu Sie ihn haben wollen.
4: Es ist nicht für mich, er ist für ihn. Unangeleint können wir ihn ja wohl kaum hier herumlaufen lassen.
10: Und Ihr Gürtel steht nicht zur Verfügung, weil?
4: Weil mir dann kalt wird und Sie mir Ihren Gürtel für meinen Mantel geben müssten. Also klammern wir einfach den Mittelsmann aus.
10: Ich addiere kreativ zu Ihrem Profil. Kommen Sie, geben wir den anderen Bescheid.
4: Komm! Na los, lauf!
11: Was ist das?
10: Das ist sowas wie eine Katze, die auf dein Bett springt, weil sie gern bei dir ist und nicht, weil sie gern weich liegt. Sie nennen es Hund.
11: Drebecks Hund.
10: Sieht so aus. Ein Teil von ihm liegt draußen im Schuppen. Linker Arm. Wahrscheinlich hat der Kleine ihn dort angeschleppt.
3: Ich schnapp mir Selina.
10: Was sagt Nadja?
12: Guck mal auf die Uhr, du kennst doch Nadja. Wenn wir heute Abend noch eine Antwort kriegen, können wir eine Flasche Blanc de Noir aufmachen.
4: Es spielt vielleicht keine Rolle, aber auf dem Arm ist eine Art von Bewuchs. Ich weiß nicht, ob das erwähnenswert ist.
13: Bewuchs?
4: Ich bin keine Medizinerin. Ich weiß nicht, ob so etwas normal ist. Nicht mal, ob es überhaupt ein Nekrophag ist. Ich fand's nur ungewöhnlich.
13: Dudek wird sich das ansehen. Sonst noch was?
12: Ich fange alleine an. Ihr solltet euch das anhören.
4: Kilian?
13: Mhm.
4: Kilian! Sieht so aus, als sei das Netzteil beim Laptop kaputt. Ich müsste ihn aufschrauben. Aber das hier, das ist interessant. Knapp 24 Kassetten, ohne Beschriftung. Jede fast eine Stunde lang. Und darauf eine Endlosschleife. Aha. Auf der hier war 6-mal die gleiche Aufnahme.
10: Kommt da jetzt was?
4: Warte.
13: Könnte da jetzt schon was drauf sein?
4: Um leisere Geräusche rauszuholen, müsste ich sie digital überspielen. Achtung, jetzt. Das ist Revek?
14: Mhm.
10: Was macht er?
4: Er geht raus. Das ist die Eingangstür. Und wieder Stille?
13: Wieso hält er einen solchen Abstand zwischen der Tonmarke?
14: Warte.
4: Es ist immer dasselbe Spiel. Sputnik bellt. Drevek geht zur Tür und wartet.
14: Sputnik, komm.
4: Dann öffnet er sie. Dann eine Zeit lang nichts. Und?
10: Das heißt, er weiß, dass Sputnik bellen wird.
4: Worauf Drevek das Haus verlässt. Nur, warum?
13: Wie viele von den Bändern haben wir?
4: 24. Jede Kassette gut eine Stunde. Aber die Aufnahmen sind unterschiedlich lang. Bei der ersten vergingen gut 5 Minuten, bevor die Tonmarke kam.
13: Aber der Ablauf war derselbe?
4: Aha.
15: Das ist ein Zebra, Leute.
4: Ein Zebra?
10: Wenn Sie Hufgetrampel hören, denken Sie an ein Zebra oder ein Pferd?
4: Das kommt auf den Kontinent an. Es bedeutet, dass das Naheliegende das Wahrscheinlichere ist. Nun, was ist dann das Pferd?
13: Kommen Sie zu mir ins Esszimmer, Doc. Kommen Sie. Haken?
4: Kommissar, ich verstehe nicht,
13: was sehen Sie?
4: Es stehen 4 Teller auf dem Tisch, obwohl es keine Küche gibt. Weiteres Porzellan steht in der Vitrine. Kerzenhalter mit Plastikkerzen. Die Blumen sind auch aus Plastik und der Teppich wurde gepflegt. Nichts Verderbliches. Der Raum wurde dekoriert.
13: Wieso?
4: Krankhafte Psychose? Ein Spleen? Sie glauben, er hat in dem Haus nie gelebt.
13: Oha. Folgendes. Sie sagten, Drevek war akribisch. Er war zielstrebig chronologisch und handelte vorausschauend. Also, warum sollte sich ein Mann wie Drevek aus purem Zeitvertreib ein Esszimmer herrichten? Vor allem, wenn er nicht einmal eine Küche hat.
10: Verstehe.
13: Also?
4: Es ist eine Attrappe.
13: Welcher Raum liegt rechts neben diesem Zimmer?
4: Bibliothek.
13: Kommt mit. Vikal?
4: Ich gehe Dudek helfen.
13: Doc?
4: Jemand hat viel Zeit auf dem Sessel verbracht. Er verstellt den Weg zum Rest des Raumes, aber es gibt einen direkten Weg von ihm zur Tür. Auffällig für Drevek ist, dass es kein Ordnungssystem der Bücher gibt.
13: Warum sind die Vorhänge zugezogen?
4: Wie das Schlafzimmer. Hm. Auf beiden Geschossen ein Raum, der von außen nicht eingesehen werden kann.
13: Das ganze Haus ist ein Teil von Dreveks Forschungsarbeit.
10: Forschungsarbeit?
13: Mhm.
10: Forschungsarbeit an was?
3: Fliegen.
4: Fliegen?
3: Fliegen. Es gibt keine Fliegen. Das war, was mir merkwürdig vorkam. Es gibt nicht mal einen Mardenbefall.
4: Ich finde, der ist im Ganzen noch ziemlich intakt dafür, dass er hier seit einem Monat liegen könnte.
3: Vielleicht hat's mit diesen Algen zu tun. Sieht tatsächlich wie eine Flechte aus, aber ich habe noch nie von einem nekrophagen Organismus gehört, der seine Nahrung konserviert.
4: Spinnen weben Insekten ein.
3: Die Pflanze soll Drevek erlebt haben?
4: Jep.
3: Forscher These.
4: Meinst du, unsere Parapsychologin kann Sputnik dazu bringen, uns zum Rest von Drevek zu führen?
3: Ja, wer weiß, aber wenn wir ihn ein paar Tage hungern lassen?
4: Vorräte! Vorratsgrube! Dreveks Lager ist unterirdisch. Deswegen braucht er auch keine Küche.
3: Mhm. Wenn das ganze Anwesen eine Kulisse ist, liegt es versteckt, klar.
4: Außenkeller?
3: Gibt hier auch alte Minen.
4: Bunker.
3: gut ist deine Mathematik?
4: Raus da mit deinen Dreckspfoten, verdammt nochmal. Du kannst oben drauf liegen. Du bist doch kein Kaninchen. Da, siehst du das? Ja, das ist deine Pfote. Ich hab nicht so gern Dreck in den Haaren. Geh oben drauf. Hopp. Da kannst du jetzt liegen.
2: Vorsicht, Feindbeschuss.
4: Was soll das denn?
2: Das ist ein Kissen.
4: Versuchen Sie es jetzt mit Chloroform.
2: Eine nette Geste, weil Sie sagten, Sie hätten nur einen Schlafsack dabei.
4: Und dass Sie sich keine Umstände wegen mir machen sollen.
2: Für Dudek ist das kein Umstand. Das ist ein Gentleman, der schläft gern unbequem. Der tanzt sogar zu Ihrer Belustigung durch den Wald.
4: Was?
2: Da draußen. Na wunderbar. Mikael ist auch dabei. Genießen Sie es. Das ist der westschlesische Kranichtanz. Circa 3000 Jahre alt. Sehr antik.
4: Clever.
2: Chef, ich glaube, wir haben Vikal und Dudek in die Wildnis verloren.
4: Sie suchen nach Dreveks Lager.
2: Sind Sie sicher? Gibt es sowas nicht in der Psychologie, wie spontane geistige Verländlichung?
4: Wenn das die Umgebung so

0: dann müssen...
1: Sie mögen doch Tiere.
2: Ja, aber ich mag es auch sauber. Hier, fühlen Sie das? Das ist Fett, Sie Ekel.
1: Ekel?
2: Ja, man sollte ihnen Ekel ins Essen mischen, damit sie ihre eigene Widerlichkeit verdauen. Gehen Sie zum Spiegel und erzählen Sie sich selbst, wie ignorant. Heilige Maria.
1: Hallo, Dudek.
2: Hi. Was sagt er?
1: Er fragt, ob Ihnen der Kranichtanz gefallen hat. Okay. Ja, ich übersetze. Okay. Er sagt, es tut ihm leid, dass er Ihnen einen Schrecken eingejagt hat. Sehr leid tut es ihm. Sie haben den Zugang zu Drebeks Lager entdeckt. Wir sollen auch kommen und Sputnik im Haus lassen.
2: Ja, okay.
1: Im Ernst?
2: Im Ernst was?
1: Sie haben geflirtet.
2: Ich habe nicht geflirtet.
1: Natürlich haben Sie geflirtet. Sie haben den Daumen hoch gemacht und ihn angestrahlt wie ein Honigkuchenpferd.
2: Hören Sie auf damit.
1: Was? Genau so hat das ausgesehen. Sie wissen gar nicht, wie ich mich erschrocken habe. Da dreht man sich um und plötzlich steht da so ein Grinsignum neben einem. Ich wusste gar nicht, dass Sie so einen großen Mund... Ja, Chef? Ich wollte gerade die Taschenlampe holen. Ja, genau die. Danke, Chef.
3: Und, wo ist das?
4: Hier, da unten.
1: Was nennst du Zugang? Das ist ein Loch.
4: Das ist mal eine Decke gewesen.
1: Wie? Ihr habt das Loch hier verbrochen?
5: Guck dort, es liegt fast auf gleicher Höhe mit der Bodenplatte hinter dem Haus.
1: Ich dachte, der Deckel gehört zum Wasserspeicher.
5: Haben wir auch erst gedacht, aber der ist auf der anderen Seite.
1: Tja, warum einfach, wenn es auch umständlich geht?
4: Die Platte ist von unten verriegelt, aber danke für die Blumen.
5: Guckst du jetzt? Links, da wo der Schutt aufhört. Das ist eine Hundespur.
3: Wie ist der Hund da reingekommen?
4: Wahrscheinlich durch einen anderen Schacht. So sind wir auch drauf gekommen. Die Felsen da vorne, die sind rausgesprengt und nicht abgetragen. Und 15 Meter darunter führt ein, so 30 Zentimeter breiter Kanal direkt in den Hügel. Es sind nur Stahlgitter vor. Da war uns klar, dass das Erdreich hier hohl ist. Und mit ein bisschen Mathematik und Glück...
5: Voila!
3: Gute Arbeit. Also, rein da.
1: Euer Loch, euer Spaß.
2: Sie wollen da jetzt noch rein, obwohl es schon dunkel wird?
4: Das macht ja nur für Sie hier draußen einen Unterschied.
1: Machen Sie sich keine Sorgen, wie Karl wird auf ihn aufpassen, Doc.
4: Lass dich nicht aufhalten, für mich durch diese Katakomben zu krauchen.
1: Nein, danke. Krauche er in Frieden und möge der Matsch mit ihm sein.
5: Thümer?
1: Hä?
5: Funkgerät. Gracias.
4: Schauen und Ferkel, bitte voran.
5: Merci beaucoup. Glück auf.
4: Danke.
5: Was?
1: Nichts, alles okay.
3: Ja.
4: In Ordnung. Hier gibt's zwei Wege. Ich würde vorschlagen, wir nehmen den linken direkt zum Haus und versuchen, die Bodenplatte zu öffnen. Wie viele Meter sind das? 10?
6: 20. Maximal. Gut. Also, das sieht tatsächlich wie ein Bunkerschacht aus. Deckenhöhe fast 2 Meter. In Teilen unbearbeitet.
1: Du meinst genauso wie in dem Loch, vor dem wir stehen?
6: Ja, ist genauso. Der Gang verläuft also wie erwartet aufs Haus zu.
7: Es gibt keine Stromleitungen.
4: Leuchte bitte nach vorne.
5: Ja, hier ist nach gut 10, 15 Metern eine Wand. Also, hier geht es jetzt wieder nach links und rechts vom Haus weg.
4: Lass uns den linken nehmen.
5: Klingt nach einem Traum, den ich nie hatte. Dudek meinte, wir sollten den linken nehmen. Der sieht ein bisschen eingerissen aus. Ach nee, komm. Guck mal.
4: Können wir da runter?
5: Hört ihr uns noch?
8: Ja.
5: Da, also, ich glaube, wir müssten jetzt unter der Wiese sein. Aber das sieht wie eine Grotte oder sowas aus. Das wird hier richtig schmal und unten hat sich schon Wasser gesammelt. Wie tief geht das denn runter?
4: Chef?
8: Kommen.
4: Also, der Weg nach links geht in Richtung der Autos. Der wird aber immer höhlenartiger und ohne Ausrüstung kann man da kaum rein.

0: so aus, als ob das nicht Teil der Bunkeranlage war, sondern eine natürlich entstandene Höhle. Steht ein bisschen Wasser am Boden, aber geht's auch weiter?
1: Oh, nee, komm, nee.
2: Wir wollen zur Bodenplatte. Da stiefel ich doch jetzt nicht hier unten durch das Brackwasser, nur um am Schluss vor einem Stalagmiten zu stehen.
0: Okay, wir versuchen den rechten Chef.
3: In Ordnung, Dudek.
2: Sicher, ob das wirklich mal ein Bunker war. Es gibt überhaupt keine Leitungen, keine Löcher, kein Schild, gar nichts in der Richtung. Oh, pass auf.
4: Also, hier wurde doch noch gebaut. Hier liegen lauter aufgestapelte Ziegelsteine.
2: Die sind aber ganz schön kaputt.
4: Können auch alt sein. Ja, ich nochmal. Okay, hier ist sowas wie eine Feuertür in Richtung der Bodenplatte an einer Weggabelung. Ein Gang führt weiter nach Osten und ein weiterer noch tiefer unter den Hügel, wie der, den wir gekommen sind.
2: Wie machen wir die denn jetzt auf?
4: Wie? Ist da nicht mal ein Hebel dran?
2: Da ist nicht mal ein Schloss. Leucht mal nach rechts. Nee, auch nicht. Was soll das denn?
4: Das ist Stahl. Könnten wir höchstens aufstemmen. Also, Chef, hier ist weder ein Schloss noch irgendeine...
2: Hallo? Hallo? Hier spricht Officer Vikal. Professor Drevek? Professor Drevek, machen Sie bitte die Tür auf. Du hast das doch auch gehört.
4: Aha.
2: Professor Drevek, brauchen Sie Hilfe?
5: Was ist denn los?
4: Moment, Chef.
6: Haben Sie keine Angst, wir sind von der Polizei. Wir sind hier wegen einer vermissten Person, Professor Drevek. Klopfen Sie nochmal, wenn Sie mich hören können.
5: Dudek.
4: Chef?
3: Bin hier, Dudek.
0: Wir haben hier unten diese Feuertür. Ich habe dagegen geklopft und jemand hat mir geantwortet. Bin mir ziemlich sicher, dass das der Weg zu dem Ausgang am Haus ist.
3: Dümer?
7: Hitler.
3: Dümer ist auf dem Weg zur Bodenplatte, Dudek.
8: Ich glaube nicht, dass Drevek da unten ist, Medura. Wieso sollte er Sputnik sich allein überlassen, wenn er sich da unten...
2: Hinter dir, Dudek!
4: Was? Wo?
2: Hallo?
4: Selina, da war niemand.
2: Doch, ich hab's doch eindeutig gesehen. Hinter dir stand jemand auf der gegenüberliegenden Seite der Wand.
4: Das war mein Schatten.
2: Dein Schatten läuft doch nicht davon, wenn ich ihn anspreche. Dudek, da stand jemand.
4: Wie sah er denn aus?
2: Weiß ich nicht. Ich hab nur die Silhouette gesehen. Der stand direkt 2 Meter hinter dir. Genau da. Da ist jemand.
4: Ja. Chef?
0: Irgendwer ist hier unten mit uns. Sie drückt was?
1: Bisschen größer als ich.
8: Fragen Sie, ob Sie Spuren sehen.
0: Ja, das ist sicher.
1: Ja.
3: Dudek, Spuren?
4: Nein. Hier ist alles Zement. Der Gang ist sogar ganz gut intakt. Ist alles verputzt. Führt aber ganz schön weit weg vom... Hört ihr das?
5: Wir hören es, Dudek.
2: Das kommt wieder von der Tür. Was für eine Scheiße ist das?
5: Immer hörst du das? Nur durchs Funkgerät. Wie weit seid ihr von der Tür?
4: 5 Meter jetzt.
2: Kein gutes Gefühl bei der Sache, Shimon.
6: Hey! Stehen bleiben!
2: Wo?
4: Rechte Hand. Direkt voraus. Ist hinter die Ecke abgehauen.
2: Was war das?
4: Hab nur die Bewegung gesehen. Okay. Wir haben Kontakt. Vorsichtig. Verdammt! muss da unten rein sein.
8: Ich habe Blick auf die Tür und den Gang, aber ich kann mit einer Lampe nicht beides im Auge behalten.
4: Doch, da unten durch geht's weiter. Komm zurück, komm.
6: Komm zurück, komm.
3: Dudek, lasst euch nicht zu weit reinziehen. Dudek! Mikael? Selina? Dudek?
4: Negativ.
8: Mist, das sind meine einzigen Schuhe, Shimon.
4: Hörst du das?
8: Das? Das bin ich?
4: Ja, ist nicht zu überhören, nicht wahr?
8: Der ist hier drin.
3: Er ist noch mit Ihnen im Raum.

0: Lass uns zur Wand zurückziehen.
1: Warte, warte. Okay, machen Sie keinen Blödsinn, kommen Sie da raus. Selina?
2: Selina!
3: Hümer! Doc, Sie bleiben am besten am Funkgerät. Wenn wir Hilfe brauchen sollten, dann gehen Sie zu unserem Wagen und fordern Verstärkung an.
0: Ja.
3: Dudek! Dudek! Komm schon, mach zu! Bereit? Hinter dir.
4: Was hast du gesagt?
3: 10 bis 15 Meter, dann rechts.
4: Rechts frei. Vorsicht, das sind die Ziegelsteine. Da vorne ist die Tür. Frei.
3: Geh, halt einen Blick mit auf die Tür.
4: Ich bin bei dir.
3: Was hat er gesagt? Rechts oder links?
4: Rechts.
3: Dudek!
4: Links frei.
3: Hier ist unter dem Felsen der Putz weg. Dudek! Selina! Dudek!
4: Kann von hier die Tür noch gerade so sehen und den Gang hinter uns absichern.
3: Ah, okay. Also, unter dem Felsen geht es runter und dann nach rechts. Es sieht so aus, als ob der Boden über einem drunterliegenden Stockwerk weggebrochen ist. Ich gehe runter. Bleib oben und sichere ab.
4: Alles klar.
3: Dudek? Dudek! Dudek?
0: Kilian?
3: Selina?
0: Ich bin hier.
3: Wo ist Dudek?
0: Hinter ihm her.
3: Thema, drück auf, bleib bei ihr. Dudek!
4: Was ist passiert?
0: Ich weiß nicht, ich weiß nicht.
4: Hey.
0: Dudek ist hinter ihm her.
4: Hey,
0: ich glaub,
4: hast du dich erwischt?
0: Ich habe keine Luft mehr gekriegt und dann war das ganze Wasser und dann wie weg.
4: So sieht es auch aus. Wo ist das passiert? So tief ist es doch gar nicht.
0: Bleib bitte mit der Lampe hier.
4: Wieso hast du geschrien?
0: Weiß nicht.
3: Thema?
4: Ja?
3: Sag dem Doc Bescheid, sie soll den Verbandskasten aus dem Auto holen.
4: Hast du dich langgelegt?
1: Hab ihm nur den Kopf an einem Stein gestoßen, ist alles gut.
3: Und? Alles in Ordnung, Selina?
4: Doc?
0: Mir ist nur kalt.
4: Doc? Doc, Sie müssen die gelbe Taste drücken, wenn Sie mit mir sprechen wollen.
3: Was ist passiert?
1: Erzähle ich euch auch. Alles in Ordnung?
0: Ja, wo ist er hin?
1: Durch einen Bruch hoch in den Wald raus. Ist ein bisschen holprig, aber nicht mehr als 20 Meter.
3: Was ist mit dem Doc?
4: Krieg sie nicht dran. Was ist das hier überhaupt?
1: Sieht nach einer alten Mine aus. Gehört auf jeden Fall nicht mehr zu dem Bunker.
4: Könnte ja glatt aus dem Mittelalter sein.
0: Was ist?
4: Nichts.
0: Du hast gezögert, als du hochgeguckt hast.
4: Und?
0: Du hast was gesehen. Als ob sich am Rand des Lichts ein Schatten bewegt hat. Ja?
4: Da oben ist nur ein Vorsprung.
3: Selina.
0: Leuchtet nicht alle da oben hin? Simon.
1: Ich finde, wir sind heute schon genug Risiken eingegangen.
3: In Ordnung. 20 Meter?
1: Mhm. Er ist definitiv dort raus.
3: Okay. Dudek 1, Thema 4. Kombikal, auf 3.
4: Du meinst das ernst, ja? Schützenreihe in der Höhle. Wegen einem Typen.
0: Cyril, geh!
4: Okay. Okay, schon kapiert. Großartig. Vorsicht, fall nicht.
0: Mist, hasse November. Wie viel Uhr haben wir? 12 Uhr nachts?
1: Gerade mal 5.
0: Oh, fang jetzt bloß nicht an, dich über den Blutfleck auf deiner Hose zu beschweren. Leuchte bitte.
3: Doc! Doc!
0: Gib mir die Autoschlüssel, bitte.
1: Was willst du haben? Ich hol's dir.
0: Nein, ich habe Ihnen noch einen Pulli dabei. Den Rest werde ich mir von euch zusammenschnorren.
4: Ich gehe mit dir.
3: Nein, bleib bei Selina, Dudek. Dilma, siehst du Licht im Haus?
5: Nein.
3: Ich auch nicht. Geht zum Auto.
4: Ich nehme das Haus.

0: Doc? Doc? Doc? Doc? Wo ist Herr Dr. Sputnik, hä?
1: Dima! Dima! Dima!
2: Ganz ruhig, Doc. Ganz ruhig.
3: Was ist passiert?
2: Sie haben da einen ganz schönen Schlag abgekriegt.
3: Au! Ah, was ist das?
2: Wir lassen Sie mal sehen.
3: Mir ist kalt.
2: Es wird ein Pfeilchen geben.
3: Au!
2: Das sind nur Prellungen. Kommen Sie.
3: Nein, es geht schon. Au, was ist das?
2: Fassen Sie das nicht an. Alles in Ordnung. Wissen Sie noch, wer Sie sind?
3: Was ist passiert?
0: Wo sind Sie denn reingefallen?
3: Ich habe keine Ahnung. Was ist das?
2: Ja, Sie haben das Zeug auch in den Haaren. Hören Sie jetzt auf damit.
0: Ihr Mantel hat das meiste abgekriegt.
3: Ich jubiliere. Danke, es geht.
2: So, lassen Sie sich helfen, Doc. Wenn Sie nochmal hinfallen, dann gehen Sie uns nachher noch kaputt.
3: Na, bitteschön. Nehmen Sie die Lampe aus meinem Gesicht, Thümer.
0: Das sieht aus wie Algenwasser. Hier, sehen Sie. Sowas hat man doch auch im Aquarium.
3: Ja, ist eine Alge. Au!
2: Ja, ja, Finger weg da. Da haben Sie eins aufs Auge gekriegt. Kopfschmerzen haben Sie nicht?
3: Nein.
2: Ha, wissen Sie denn noch, was passiert ist? Nein. Dann kommen Sie. Wir bringen Sie rein. Das wird schon. Ah.
0: Wie ist das denn passiert?
2: Ja, sie lag flach hier, da wo es nass ist. Kommen Sie, Doc. Hier draußen ist es zu kalt für Sie. Und, wie sieht es aus, Thümer?
0: Der Patient stirbt eher an gebrochenem Herzen über seinen Anzug als an der Beule. Ja.
4: Zweiter Platz ist erster Verlierer.
0: Wir haben heute alle den zweiten gemacht. Nicht bedauern, korrigieren.
3: In Zukunft werde ich häufiger auf meine Mutter hören. Ohne sie hätte ich wohl all meine Sachen im Hotel gelassen.
2: Möchten Sie, dass ich für Sie bei ihr anrufe, um die freudige Botschaft mitzuteilen?
3: Unterstehen Sie sich, das ist ein Geheimnis.
2: Kommt Fikal?
3: Sie ist gleich fertig.
0: Setzen Sie sich. Ich sehe mir Ihre Wange an.
3: Eher lasse ich mir von Sputnik helfen.
0: Stellen Sie sich nicht so an. Sie haben da immer noch grünen Schlier im Gesicht.
3: Großartig. Hallo, Sputnik.
2: Also, was ist da unten passiert?
4: Ich war mir sicher, ich habe was in der Höhle gesehen. Selina war hinter mir. Ich drehe mich zur Seite. Plötzlich schreit sie auf, drehe mich wieder zu ihr. Da war sie weg.
0: Weg?
4: Weg. Weg, bis sie kopfüber in der Lache schwamm.
0: Du hast sie übersehen.
4: Ich habe sie nicht übersehen. Irgendjemand hat sie ausgeschaltet.
2: Das hättest du hören müssen.
4: Ich weiß, und ich weiß, ich habe jemanden mit uns im Gang und im Gegenlicht gesehen.
2: Drebek?
5: Das war nicht Drebek. Danke für den Rock, Amelia. Kennst du noch dieses Zeichen aus der Grundausbildung? Gib mir Deckung, ich bin gefickt.
0: Man darf dich aber schon noch angucken, ja?
6: Ich habe den Blick gesehen. Kein Wort. Alle beide. Ich trage nie Röcke. Schon mit 3 Jahren hat mich meine Mutter in sowas reinzwängen müssen.
3: Ich sitze nur hier.
6: Das schon mal gesehen? Uah, meine Sachen sind voll von dem Zeug. Das ist dasselbe wie auf dem Arm im Schuppen, nur dass das hier ein Handabdruck ist.
2: Hast du den Angreifer gesehen?
6: Nein, ich stand in dem Raum und habe nach links gesehen. Und das Nächste, was ich noch weiß, ist, dass ich keine Luft mehr bekam.
4: Ja, du warst wie ausgeknipst.
2: Ihr hättet ihn hören müssen.
6: Das war kein Mensch, Kilian.
4: Bin mir nicht sicher. Ich habe eine Person gesehen, aber mein Verstand sagt mir, dass kein Mensch sich so leise und auch so schnell in der Dunkelheit bewegt.
6: Ich stand im Wasser. Ich garantiere dir, es kam aus dem Wasser.
4: Möglich?
2: Doc?
3: Ich glaube, ich habe jemanden gehört und gefragt und dann...
2: Gefragt?
3: Ich weiß nicht mehr, wie... ausgeknipst. Ich dachte, einer von Ihnen kommt zurück, also habe ich mich vorgebeugt und dann... ja, ist weg.
2: Sie meinen also, Ihr Angreifer kam zu Ihnen auf?
3: Ich habe daran keine Erinnerung mehr. Können Sie jetzt bitte damit aufhören?
0: Wenn Sie unbedingt darauf bestehen.
2: Also wie lange haben Sie uns denn noch gehört?
3: Keine Ahnung. Sie waren im Gang und an einer Ecke. Sie glauben immer noch, dass es sich um ein Tier handelt?
6: Das war kein Tier, Kilian. Nicht, wie es sich bewegt hat. Das war ein Hinterhalt. Sie ist die einzige ohne Waffe von uns. Die haben uns separiert.
4: Und das schwächste Ziel angegriffen ist. Spricht für ein Tier.
0: Also wenn das ein Angriff war, dann sind die aber ziemlich harmlos. Nicht so ungut, Doc.
6: Woher willst du das wissen? Du hast keine Ahnung, was für ein Zeug das ist.
4: Es ist zumindest nicht giftig.
3: Nein, mit Sicherheit nicht.
6: Du willst da jetzt nochmal raus?
2: Was glaubst du?
6: Du willst zu der Tür? Kilian, da draußen ist es jetzt Nacht.
3: Midura, wenn Sie recht haben und es sich um ein Tier handelt, dann ist es perfekt an ein Leben in Dunkelheit angepasst.
2: Ja, und es ist immer noch ein Tier. Denkt wie ein Tier und verhält sich wie ein Tier. Drebek hat sich mehr als ein Dutzend Mal dort hinaus begeben.
6: Aber nicht, um ins Erdreich hinabzusteigen, um sich mit einem Poltergeist anzulegen.
2: Ah, woher willst du wissen, dass das Klopfen keine Warnung war? Da unten sitzt noch jemand und braucht vielleicht unsere Hilfe. Durek?
4: Natürlich.
1: Gib mir das Stemmeisen.
2: Nein, du bleibst hier und passt auf den Doc auf. Nimm dir eine Auszeit, Selina.
6: Kilian, das Ding stand auch plötzlich hinter Durek im Gang.
2: Ja schon, aber wir beide sind einen Kopf größer als du. Das wird ein bisschen komplizierter, uns Lost gehen zu lassen. Im Übrigen, sollte Nadja sich melden, gib übers Funkgerät Bescheid. Legen Sie sich hin, Doc. Sie haben genug für einen Tag abgekriegt.
1: Glück auf. Sagt an, wenn's was gibt.
4: Machen wir.

0: das ist doch nicht sein Ernst. Komm, geh, Sputnik, geh.
1: Ah, sind noch nicht zurück.
0: Wie lange habe ich geschlafen?
1: 15 Minuten.
0: Nur? Und was lesen Sie?
1: Scripts of Stain, Fantasy. Mein Ausgleich zu einer Welt von Maschinen und Computerchips, in der die Geister aussterben.
0: Oh, die Geister?
1: Die meisten archetypischen Fantasy-Kreaturen sind im Ursprung die Geister der mitteleuropäischen Glaubenswelt. Midgard, das Reich der Menschen und Alfen. Elfen, Geistwesen. Ich gehe Thümer den Kaffee bringen.
0: Nein, ich mach schon. Wo er sich schon die Mühe gemacht hat, sie neben mir aufzubauen. Du gibst Bescheid, wenn Midura sich meldet?
1: Tut sweet.
0: Danke.
2: Küssen Sie mich, wenn ich falsch liege, aber wir beide sind uns, glaube ich, noch nicht begegnet.
0: Hören Sie auf zu grinsen und sehen Sie begeistert aus. Das war nicht witzig gemeint, das war ein Befehl. Ihr Kaffee. Ich nehme an, Sie trinken ihn mit Zucker? Viel Zucker? 5 oder 6 Stück.
2: Sehen Sie, wir ergänzen uns wundervoll. Haben wir auch Milch?
0: Wenn Sie mit Absicht das Ding neben mir aufgebaut haben, haben Sie morgen ein Aufsichtsverfahren im Hals.
2: Dann besteche ich Sie mit einem Schlafmittel.
0: Das sieht jetzt so aus, als wollten Sie mich betrunken machen.
2: Ich versuch's, aber Sie machen es mir nicht gerade leicht. In den Tee?
0: Rum kann man zu allem trinken.
2: Da wir gerade über die schönen Dinge im Leben sprechen, hätte ich ein paar Expertenfragen an Sie. Was tragen Sie jetzt eigentlich unter dem Mantel?
0: Suez Hotpants und ein Tanktop. Habe ich mir gedacht, dass Ihnen das gefallen würde. Machen Sie sich nichts draus. Mutterkomplexe sind bis zu einem gewissen Grad niedlich. Darf ich?
2: Vegetarier und Raucher. Die sagt, Tanktop bedeutet Mutterkomplexe.
0: Hotpants.
2: Halten Sie Ihre Vorträge wirklich auf einem Podium oder einer Varietébühne?
0: Bei den meisten Kurventreffen stehen wir eigentlich im Kreis. Ein sehr warm Strickpulli und Moleskin. Hören Sie jetzt auf, mich anzustarren und tun Sie wenigstens so, als ob Sie hier arbeiten.
2: Ich wusste, dass Hollywood mich belügt. Dasselbe machen Sie auch mit den Krankenschwestern und Französischlehrerinnen.
0: Ach so, weil ich Biologin bin. Nein, das ist alles wahr. Sie müssten mal meine Dschungelgarderobe sehen. Das war ein Witz.
2: Ja, kam genauso unerwartet wie das Honigkuchenpferd.
0: Sie sollen damit aufhören. Wenn wir schon hier wach sind, lassen Sie uns wenigstens was Sinnvolles tun. Was ist denn zum Beispiel auf den Bändern?
2: Raten Sie.
0: Seien Sie doch mal einfach etwas offener für Dinge, die Ihnen unbekannt sind. Nehmen Sie Drevek. Was für eine stoische Gelassenheit dieser Mann aufgebracht haben muss, hier alleine, so wie Sie, vor dem Fenster zu verbringen, um nur auf den rechten Moment zu warten. Die Aufnahme. Was ist denn jetzt schon wieder? Können Sie mir nicht mal 5 Sekunden zuhören?
2: Habe ich Sie eigentlich schon mal gefragt, was die 3 biologischen Merkmale sind, die Attraktivität ausmachen?
0: Sexy, süß und schön? Lassen Sie mich raten. Ich bin alle 3.
2: Bingo. Hier, Sie brauchen die Kopfhörer nicht aufsetzen. Hören Sie nur und beschreiben Sie.
0: Sputnik bellt. Drehweg Stimme. Nichts passiert. Er macht die Haustür auf und geht raus. Er schließt sie nicht wieder.
2: Nein, denken Sie nach. Wieso hat er den Rekorder hier aufnehmen lassen, wenn er selbst aus dem Haus geht?
0: In Ordnung. Worauf wollen Sie hinaus?
2: Es geht nicht um den Ablauf. Es nimmt auf, was in diesem Raum passiert.
0: Aber es passiert nichts.
2: Daher auch die langen Tonmarken. Ab dem Moment, wo Drevek den Raum verlässt, ist die Haustür das letzte deutliche Geräusch. Die Zeit, die zwischen Haustür und Tonmarke verstreicht, ist die Spanne, wo das Band weiterläuft.
0: Ja. Und?
2: Das Ding ist im Haus.
0: Was?
2: Keiner der Räume hat Vorhänge. Daher kann man nach allen Seiten hinaussehen, aber vor allem auch gesehen werden.
0: Aber das wissen wir doch, außer der Bibliothek.
2: Die Bibliothek ist sein Versteck. Das ist nicht Drevek an der Eingangstür, das ist das Ding.
0: Celia, wir müssen hier raus.
1: Was?
0: Das Haus ist nicht der Köder. Drevek war der Köder.
1: Wie viel habt ihr getrunken?
0: Das Ding kommt ins Haus, weil es weiß, dass hier drin Menschen sind.
1: Tyma, was hast du mit ihr gemacht?
2: Gib Midura Bescheid.
1: Bist du sicher? Okay. Dudek? Dudek? Dudek? Geht keiner ran.
2: Versuch's weiter. Ach. Ganz ruhig. Das sind nur die Sicherungen.
1: Nein, das Funkgerät ist tot. Mein Notebook ist auch ausgegangen. Verdammt, wieso geht das
2: nicht an? So hat Rebecca gewusst, wann Sputnik zu bellen beginnt. Sobald der Strom rausfliegt, weiß er, dass er die Aufnahme starten muss.
0: Ich glaube, da draußen ist irgendwas.
2: Daher hat er auch weder Fernseher noch Laptop gehabt.
1: Auch mein Handy ist tot. Oh Gott, unsere Ausrüstung.
0: Wir müssen hier raus.
1: Sowas gibt's überhaupt nicht. Kein Organismus der Welt kann ein solches Feld erzeugen.
2: Ich hab den Hauseingang im Auge. Kommt da jetzt raus.
0: Selina, bitte.
1: Selbst die IR-Kamera ist tot.
0: Selina!
2: Komm da jetzt raus.
1: Wenn die Akkus auch kaputt sind, haben wir ein Problem.
2: Selina!
1: Weißt du überhaupt, wie teuer das Zeug ist?
2: Selina!
0: Gehen Sie, Tyma. Selina, lass das jetzt liegen. Wir müssen hier raus.
1: Das ist doch ein Witz.
0: Selina! Selina! Selina, guck mich an. Dreh dich jetzt auf keinen Fall um. Es steht am Fenster. Du kannst es im Spiegel sehen.
1: Was ist das?
0: Ich weiß nicht.
3: Doktor?
1: Was sind das für riesige Augen?
0: Guck es nicht direkt an.
3: Doktor!
1: Sieht es uns nicht?
3: Selina, komm jetzt!
0: Nicht! Kommen Sie nicht in diesen Raum, Officer Tyma. Hören Sie mir jetzt genau zu, was ich sage. Es steht direkt am Fenster und bewegt sich nicht. Es ist humanoid. Ich kann es nicht.
2: Los, jetzt kommt sie.
1: Geh, Tyma, geh. Wo willst du hin?
2: Hinten raus.
1: Sie wollen da raus? Die Tür.
2: Komm her.
1: Bereit.
2: Bleiben Sie hinter mir.
1: Ja.
2: Sputnik!
1: Zurück!
2: Pass auf!
1: Vor uns, hinter dem Baum.
2: Wo?
1: Ich sehe es nicht mehr.
0: Da vorne links. Leuchten Sie auf den Boden. Nein, vorsichtig. Wie ist das denn so schnell?
1: Tyma? Wir haben hier ein Problem.
2: Wo ist der hergekommen?
1: Sie, ich habe hier zwei.
2: Hinter mir bleiben, Doc.
0: Sie wollen immer noch zu den Wagen?
1: Ja.
2: Kommen Sie, du hast noch eins auf 3 Uhr.
1: Geh weiter.
0: Passen Sie auf.
2: Da steht noch eins. Auf der Wiese.
0: Schießen Sie.
2: Ruhig bleiben, Doc.
1: Tyma? Geh weiter, die kreisen uns ein.
2: Das haben die bereits. Ich kann die nicht alle im Auge behalten. Geh zurück. Richtungswechsel, Doc.
0: Oh Gott, es kommt uns hinterher.
1: Die gehen nicht, Tyma.
2: Geh zurück. Geh einfach an ihn.
1: Runter!
2: Hinter dir!
1: Zwei unten!
2: Das sind zu viele, Selina. Nimm den Doc! Geh zurück ins Haus.
1: Komm mit uns.
2: Geh.
1: Tyma. Komm mit uns. Geh. Tyma. Sie. Komm zurück. Da rein. Scheiße, hast du das gesehen? Er ist einfach umgekippt. Wie nichts. Gesehen. Wir müssen hier raus.
0: Nicht die Vorhänge.
1: Die haben Tyma ausgeknipst. Wir müssen hier raus.
0: Die sind dort draußen. Bitte mach nicht die Vorhänge auf.
4: Ich habe nur 6 Schuss. Scheiße, Tümer. Scheiße, die kommen hier rein.
0: Du kommst da nicht raus. Die werden ihn töten.
4: Mit nur 6 Schuss?
0: Das ist Tümer.
4: Das sind mehr als 3, Selina.
0: Das ist Tümer da draußen.
4: Okay, ich gehe raus. Lauf zum Eingang. Die knipsen mich aus. Du holst Tümer.
1: Die knipsen dich aus?
4: Ich weiß. Aber mit Tümer hast du noch mal 6 Schuss. Und dann erwischst du sie. Und mit Tümer...
1: Wenn die mich erwischen, haben wir beide ein Problem.
4: Dann lass dich nicht erwischen.
1: Bist du dir sicher?
4: Ja.
1: Bist du dir ganz sicher?
4: Nein, aber ich will's. Es ist Tümer.
1: Okay. Wo willst du hin?
4: Zur Vordertür. Die Vordertür. Scheiße. Warte, warte. Das Fenster im Kachelraum.
1: Schaffst du es da raus?
4: Ich kann das.
1: Guck sie nicht an. Okay. Auf 3, 2, 1.
4: Los, lauf, lauf! Tümer, Tümer, komm, komm, komm, komm! Tümer, hilf doch ein bisschen mit, verdammt! Scheiße, fickt euch! Tümer, Tümer, wach auf! Cyril, komm! Cyril, bitte! Nichts! Scheiße! Tümer, verdammt! Scheiße, steh auf!
5: Doktor?
4: Simon! Simon! Simon, Sie sind im Haus!
5: Wo sind Tümer und Vikal?
4: Noch am Haus!
5: Kommen Sie! Bringen Sie! Vertrauen Sie mir. Kommen Sie runter hier.
4: Ja.
6: Alles in Ordnung?
4: Ja.
6: Sie bluten.
4: Das ist vom Fenster.
6: Sie sind kleiner als ich. Daher nehmen Sie jetzt die Lampe und gehen vor. Mhm. 5 Meter. Dann sehen Sie eine Wand. Dann rechts und dann immer geradeaus. Bis links eine Tür kommt.
4: Die Feuertür?
6: Gehen Sie rein in den Raum, ganz egal, was Sie sehen.
4: Ja. Tümer! Tümer!
2: Hey, was? Aua, Mann!
4: Tümer!
2: Was machst du da?
4: Oh, Scheiße, hilf mir! Die kommen hier raus!
2: Was ist da im Haus?
4: Die Dinger!
2: Wo ist Zakiewicz?
4: Raus!
2: Geh raus!
4: Pass auf, hinter dir!
2: Ha?
4: Die Platte!
2: Hab sie. Wie viel Schuss?
4: Weiß nicht. 2?
2: Wenn die da rauskommen, läufst du.
4: Nein.
2: Du bist ein toughes Mädchen, du schaffst das.
4: Du lässt mich hier nicht nochmal allein. Kilian!
7: Selina, lass gehen, komm.
2: Ich schaff das.
7: Pass auf die Stufen auf. Tümer?
2: Der Doc ist noch draußen.
7: Wir haben den Doc. Komm. Runter da, mach zu.
2: Ah, ein Keller.
7: Du hast einen abgekriegt?
2: Ein weiterer Traum, den ich nie hatte. Nicht mal eine Sekunde. Bam,
0: Selina,
2: weg.
0: Gott sei Dank.
2: Okay, mir gefällt, was ich sehe, aber wie lange war ich weg? Welches Jahr haben wir?
0: Halt den Mund jetzt.
2: Ups.
0: Wer ist das?
8: Ja, darf ich vorstellen? Professor Drevek.
0: Das ist Drevek?
2: Was ist das auf seiner Haut?
8: Das, wonach es aussieht.
2: Das wächst auf ihm?
0: Ist er ansprechbar?
4: Nein.
7: Selina, guck, ob du den Generator im Nebenraum zum Laufen kriegst. Wie viele Schuss hast du noch?
9: 2 oder 3. Doc, vielleicht sollten wir ein wenig vorsichtiger sein. Wer weiß, ob das ansteckend ist.
0: Das ist ein Menschtümer.
1: Eher ein Zombie.
7: Selena.
4: Ja, ich gehe.
9: Also hier hat Rebeck sich einquartiert.
7: Nicht nur er. Nebenan sind 4 Betten und noch eine Tote.
9: Ihre Beine sind ja auch voll von dem Zeug. Wer ist sie?
6: Wird eine seiner Mitarbeiter sein. Und weißt du, in welche Richtung das Loch da liegt?
9: Wo?
6: Leuchte höher, da oben.
9: Eskimo-Zimmer.
6: Aha. Ich glaube nicht mehr, dass das mal ein Kaminschacht war. Hier.
9: Was ist das? Forschungsgruppe KM?
7: Frag sie.
0: Das ist eine Schlüsselkarte, die wir bei uns im Gebäude verwenden. Ich habe ebenfalls eine. Nur benutzen wir offiziell keine Doppelbuchstaben.
9: Wie? Das heißt, Dreiberg ist ein Kollege von Ihnen? Der arbeitet für uns?
6: Du musst das Feldlabor mal sehen. Das hat er nicht aus eigener Tasche gestemmt.
9: Das ist eine Riesenscheiße, Kilian.
7: Hier, wenn du schießt, sieh zu, dass es zählt.
9: Wenn die in Warschau Bescheid wissen, dann wussten die auch, was hier schiefgelaufen ist.
7: Wirklich?
9: Die haben uns hier ins offene Messer laufen lassen.
6: Oder wir spielen gerade die Kammerjäger für die.
9: Habt ihr wenigstens was über die Dinger rausgefunden?
6: Nicht viel. Sieh dir die Blätter auf dem Schreibtisch an, die sind von Dreiweg selbst.
9: Was für eine Sprache ist das?
6: Das ist keine Sprache. Es ist ein Dokument seines Verfalls. Bevor die Schrift unleserlich wird, sind das Notizen aus seinem Leben. Die ersten beiden Namen hier sind die von seiner Tochter und seiner Frau.
9: Sputnik, Weiß, geboren 2009. Warum schreibt man sowas auf?
0: Weil man sich erinnern will.
9: Kommt das von der Flechte?
6: Doktor, Sie würden mir wirklich einen Gefallen tun, wenn Sie wenigstens hinter mich kämen.
0: Ich dachte, die Stahltür sei sicher.
6: Nur in Anbetracht der Beobachtung, dass Sie versuchen, gewaltsam durch Türen zu kommen, habe ich diese Aussage neu evaluiert.
0: Dreiweg braucht ärztliche Versorgung, Midura.
7: Ja, dann rufen Sie Verstärkung.
0: Ihr Handy ist auch tot?
7: Hier ist alles tot, Doc.
0: Und das darf schon überhaupt nicht möglich sein. Wie die das elektromagnetische Spektrum ausnutzen, dagegen sehen wir aus wie Höhlenmenschen.
7: Was ist mit dem Generator?
1: Der funktioniert, ist nur leider ein Diesel und hat keinen Treibstoff mehr.
9: Ihr meint, derselbe Impuls, der sie ausgenockt hat, verursacht diesen Stromausfall?
0: Ledermäuse und Zahnwale jagen auch über Biosonar. Man geht davon aus, dass Pottwale in der Lage sind, mit gezielten Echolotstößen Kraken zu paralysieren.
9: Wo ihre Trefferquote so unglaublich unterirdisch ist, ist das ja äußerst beruhigend.
1: Die Stahltür hält die nicht mehr auf.
7: Das heißt, außer den 3 Taschenlampen haben wir bis zum Morgengrauen kein Licht. Naja, gut. Dann ziehen wir uns zum Labor zurück.
0: Sie können ihn doch hier nicht im Dunkeln sitzen lassen.
7: Möchten Sie auch Ihren Namen auf ein Papier schreiben, wenn die Dinger hier reinkommen und Sie ausknipsen, Doc?
6: Das Labor hat nur einen Eingang und eine sichere Schusslinie.
0: Hören Sie auf, mir direkt ins Gesicht zu leuchten, Thymar.
9: Das mache ich, damit Sie wieder klar sehen, Doc. Das ist kein Spiel.
6: Kommen Sie, Doc. Bleiben Sie bei mir.
1: Unterirdische geheime Forschungsarbeit, von der nicht mal seine Tochter was weiß. Wenn das mein Vater wäre, würde ich ihm den Arsch aufreißen.
9: Wenn die eine Reichweite von mehr als 5 Metern haben, haben wir ein Problem.
0: Können Sie noch einmal hierhin leuchten? Nein, auf die Tafel.
7: Ah.
0: Sehen Sie, das ist die Inkubationszeit von der Flechte.
6: ZS?
0: Zoephagensubstrat.
9: Dieses Algenwasser?
0: Ja, ich glaube, dass Drevecks Forschungsgruppe gar kein primäres Interesse an den Zoephagen hatte, sondern an diesem symbiotischen Bewuchs. Sehen Sie hier, das sind Proben- und Wachstumszeiten.
9: Lucy, das ist jetzt ein Witz, oder?
0: Das wird der Name sein von dem Zoephagen, den Sie gefangen haben. Kann ich Ihre Lampe mal haben, Thymar?
9: Ungern.
0: Danke.
1: Sekret? Soll das heißen, dass das grüne Zeug die Kotze von den Viechern ist?
6: Aus deinem Mund klingt das so charmant.
9: Das heißt, erst wirst du ausgenockt und zum Frühstück auch noch angekotzt.
1: Da bekommst du ja Dating-Flashbacks.
9: Ja, die Jacke vermisse ich bis heute.
1: Das war kein Date.
9: Ja, danke, das habe ich dann auch bemerkt.
1: Das kam nicht von draußen.
9: Dreiweg. Lampe.
5: Fang!
7: Geh mit dem, Selena.
9: Bleib auf deiner Seite. Rechts frei.
1: Ich sehe Dreiweg. Ich glaube nicht, dass er das war, Thymar.
9: Wer soll es sonst gewesen sein?
1: Lucy.
9: Verdammt.
1: Pass auf.
9: Die Statue ist zu. Wo soll das Vieh sein?
1: Da, wo es dunkel ist. Ich hab's dir schon in der Höhle gesagt. Die halten sich aus dem Licht.
9: Meinst du, es ist über Drevik hergefallen, als ihm der Strom ausgegangen ist?
1: Ist ziemlich unwichtig jetzt. Komm zurück, nachher haut's uns beide raus.
10: Thümer?
9: Chef, wir glauben, das Ding, was Drevik eingefangen hat, ist noch hier drin.
10: Seid ihr sicher?
1: Drevik hat sich auf keinen Fall bewegt.
11: Es kann doch bei den Betten oder im Vorratsraum sein.
0: Sehen Sie, hier steht, dass nach der Nahrungsaufnahme diese Substanz über die Beute ausgespien wird. Dabei sei unklar, ob der Brechreiz instinktiv ausgelöst wird oder ob es sich um ein Verhalten handle, das eine Konservierung der Beute sichere.
11: Sie meinen, diese Flechten sind sowas wie deren Magensäure?
0: Es ist noch viel spannender. Ich glaube, dieses Fluid dient nur, um die Epidermis aufzuspalten, sodass die Flechte wurzeln kann.
1: Oh, ich lag womöglich kopfüber in diesem Zeug, Amelia. Können wir uns bitte weniger mit diesem Pilz aufhalten?
0: Ich glaube viel eher, dass das ein Gemisch aus Ausscheidungen und Wasser war.
1: Jetzt ist mir schlecht.
10: Doc, wir haben gerade ein anderes Problem.
0: Nein, warten Sie, Midora, das ist wichtig. Ja. Sehen Sie, wenn die Zoephagen feste Rückzugsorte haben, dann hinterlassen sie dort Fäkalien. Bei deren Zersetzung werden verschiedene Stoffe frei, wie zum Beispiel Ammoniak. Mausorguano ist Ihnen doch ein Begriff.
11: Fledermauscode.
10: Kurzfassung, Doc, was haben Ihre Fledermäuse mit diesen Wesen zu tun?
0: Haben Sie irgendeinen Ammoniakgeruch in der Höhle wahrgenommen? Oder an mir? Ich weiß nicht, was diese Zoephagen verzehren, aber es ist kein organisches Material. In den Aufzeichnungen steht was von Probanden. Ich will damit sagen, sie haben Lucy gefüttert. Aber mit was?
9: Sie meinen, Drevics Demenz ist auf Einwirkung von Lucy entstanden?
0: Präzise.
10: Und das bringt uns wie weiter, Doc?
0: Sie töten nicht. Sie ernähren sich von, ich weiß nicht, vielleicht irgendwas, was unser Gehirn produziert. Aber halten den restlichen organischen Teil ihres Wirts am Leben. Verstehen Sie? Sie brauchen etwas, was ihr Wirt produziert.
9: Schön. Ich weiß nicht, wie Sie das sehen, Doc, aber ich habe nicht vor, als Nährboden für ein Pflanzensubstrat zu enden, damit irgendein Vieh mich mit Alzheimer infiziert.
0: Sie verstehen nicht, Thümer. Drevik ist Teil dieser Symbiose. Diese Flechte ist ein medizinisches Wunder. Diese Aufzeichnungen hier können ein Vermögen wert sein.
9: Was Sie nicht verstehen, Doc, ist, dass alles, was Drevik war, ausgelöscht ist. Der Mann ist weder sein Gesicht, noch sein Körper, noch seine Stimme. Alles das, was nicht sichtbar ist, ist ein Mensch. Und diese Dinger machen genau Jagd auf das.
1: Sie ist wieder an der Tür.
11: Es wird nicht lange dauern, bis sie die anderen angelockt hat.
10: Wie viel Uhr?
1: 11.
10: Das sind also noch 10 Stunden, bis es draußen hell wird.
9: Lasst es uns abschießen.
0: Thümer, Sie haben es hier mit einer unentdeckten Lebensform zu tun. Machen Sie die Tür auf und lassen Sie sie gehen.
11: Ich glaube nicht, dass die weit weggehen wird, Doc. Die wohnen wahrscheinlich in den Grotten, die an die Anlage hier anschließen.
1: Das ist Sputnik.
9: Jetzt haben Sie auch noch einen Spürhund dabei.
0: Er wird weiter bellen.
10: Okay. Holen Sie den Hund rein, Doc. Passt auf Sie auf.
9: Wenn du ein sicheres System zu Fall bringen willst, geh ein Risiko ein.
10: Ich bin der letzte Mann.
11: Bleiben Sie hinter Selina, Doc. Geh auf 1.
1: Links frei.
9: Okay, hab Blick auf die Tür. Halt den Durchgang zu den Betten im Auge.
11: Rechts frei. Gehen Sie, Doc.
1: Okay, links frei.
9: Gut, Doc. Gehen Sie jetzt hinter Selina vorbei und kommen Sie zu mir. Ich werde jetzt die Tür aufstoßen und rausgehen. Sie rufen Sputnik rein. Bereit?
0: Bereit.
9: Na dann, auf geht's.
4: Sputnik! Sputnik!
9: Wo ist er?
4: Sie haben ihn verschreckt. Sputnik! Sputnik! Leuchten Sie da.
9: Da ist keine Richtungsangabe, Doc.
4: Zu den Ziegeln, rechts. Da! Da bist du! Komm, Sputnik, komm!
9: Schneller, Doc.
4: Was ist mit dir? Komm! Achtung, hinter dir!
12: Doc! Doc!
0: Thümer, du bist da draußen allein.
10: Rein mit dir, lass ihn liegen. Du denkst!
1: Runter auf Ihr Schuss.
9: Gib mir Rückendeckung.
10: Selina?
9: Selina? Sie ist immer noch nicht da.
5: Komm zurück, Tima. Ich hab noch einen Kontakt.
9: Wir können den Doc nicht länger draußen liegen lassen, Kilian.
5: Hör zu.
12: Doc.
7: Hey, Doc, hören Sie mich?
5: Auf zwei, du bist zu weit vorn schon mal.
7: Hey, Doc.
12: Leer, komm zurück.

0: Amelia! Amelia, steh auf!
1: Was ist passiert?
0: Alles in Ordnung. Weißt du, wo du bist?
1: Wo sind Sie?
2: Kommen Sie, Doc. Geht es Ihnen gut?
1: Ja, ja, danke schön. Wo ist Sputnik?
2: Draußen bei Midura. Kommen Sie.
1: Wie bin ich hierher gekommen?
2: Oh, es wird mir eine Freude sein, Ihnen das in allen Details zu berichten.
1: Sagen Sie mir bitte nicht, dass es irgendwas damit zu tun hat, warum ich Ihre Jacke anhabe.
2: Also, Sie...
0: Das kannst du ihr auch im Auto erzählen. Los, komm.
1: Haben Sie schon zusammengepackt? Wie lang war ich weg?
0: Mehr als 12 Stunden.
1: Was? Wie? Das ist...
2: Erinnern Sie sich an gar nichts mehr?
1: Nein.
0: Aha.
3: Doc, wie geht es Ihnen?
1: Danke. Hallo, du kleine Nervensäge. Du hast mich ganz schön in Schwierigkeiten gebracht. Was ist passiert? Wo ist Rebek?
3: Setzen Sie sich ins Auto, Doc. Wir bringen Sie ins Krankenhaus.
4: Doktor, alles in Ordnung?
1: Du, Dick. Ich bin noch ein bisschen durch den Wind.
4: Keine Sorge, das wird sich gleich klären. Vertrauen Sie mir.
2: Folgen Sie einfach Ihrem Chauffeur.
1: Meine Sachen?
2: Sicher und gut verstaut.

0: Midura hat die Abteilung informiert. Wir werden den Bereich unter Quarantäne stellen. Alles in Ordnung?
1: Ich bin nur noch etwas benommen. Danke für die Jacke.
0: Dankeschön. Sagen Sie einfach, wenn Sie aufnahmefähig sind.
1: Wäre ja eine Schande, wenn ich die Heldengeschichte verpasse.
0: Oh ja, vor allem der Teil, wo ich dem Fräulein in Not das Leben gerettet habe.
1: Lassen Sie mich raten. Am Schluss sitzt sie mit Ihnen allein im Wagen und hat Ihre Jacke an.
0: Bitte?
1: Sind Ihnen die Sprüche schon ausgegangen? Normalerweise lassen Sie sich doch keine Vorlage entgehen, mich mit Ihren Populationsplänen zu bombardieren.
0: Ich kann ja mal zur Abwechslung nett zu Ihnen sein.
1: Halten Sie das Auto an. Halten Sie sofort das Auto an.
0: Doc, was haben Sie?
1: Halten Sie an. Halten Sie an!
0: Doc?
1: Nein.
0: Doc?
1: Bleiben Sie weg von mir.
0: Doc, kommen Sie zu sich.
2: Doc!
3: Stehen Sie auf, Doc!
4: Hey, hey, hey, ganz ruhig, Doc! Ganz ruhig!
2: Ah, nein, bleiben Sie weg von mir!
4: Keine Sorge, Doc! Der ist tot! Vorsicht! Kommen Sie!
2: Nein!
5: Amelia!
2: Thümer!
4: Es ist vorbei, Doc!
5: Amelia!
4: Es ist gut! Es ist alles vorbei!
2: Thümer!
4: Thümer? Komm her!
2: Thümer!
0: Hey, Doc! Ein netter grüner Hauch von Schleim, den Sie da angelegt haben.
5: Thümer,
2: wann gehen Ihnen mal die Sprüche aus?
0: Bei Ihnen als Inspirationsquelle so in vielleicht 20 bis 25 Jahren. Ich müsste Ihre Mutter mal sehen.
6: Muss ich das verstehen?
0: Da gibt's nichts zu verstehen. Ich habe diese Wirkung auf Menschen. Das ist so, wie wenn wir spontan über Bikal lachen.
5: Gar nicht. Ich bin gar nicht lustig.
4: Doc, alles gut jetzt?
2: Oh, ja, ja. Oh Gott, du siehst ja auch gut aus.
5: Wirf mal einen Blick in den Spiegel. Der Einzige, den Sie nicht erwischt haben, ist unser Gentleman hier.
0: Wenn wir zu Hause sind, spendieren wir ihm ein weißes Pferd. Dann kann er mit Ihnen durch die Gegend reiten.
7: Oh, ich glaube, wir schulden ihr eher ein Pferd für das, was wir ihr heute Nacht angetan haben.
0: Du, Dick, du wirst noch sehr, sehr einsam enden.
4: Na, kommen Sie, Doc. Draußen wird es schon hell.
0: Halt jetzt einfach mal die Klappe und schnapp dir das wohlverdiente Mädchen.
5: Wie hältst du das nur mit dem aus? Liebe macht taub.
4: Du, Dick, schnapp dir Thümer und sieh zu, dass ihr Dreweck bewegt bekommt. Und kümmer du dich um den Doc, Vikal.
5: Komm, auf zu Gott. Der Teufel will uns nicht mehr.
2: Wo ist Butnik?
5: Beim Prof. Liegt wie so ein Buddha neben ihm und ist im Einklang mit sich und dem Universum.
2: Wie jetzt? Oh Gott, du hast das ja auch überall.
5: Aha, Kriegsbemalung. Wenigstens stinkt das Zeug nicht, denn sonst würde ich anfangen zu schreien.
2: Oh, guck dir das an, das ist ja richtig dick. Wie oft haben die mich gekriegt?
5: Öfter als mich. Ging nicht anders. Die mussten dich liegen lassen.
0: Wir haben sie nicht liegen lassen. Sie war ein kontrollierter Köder.
2: Was?
4: Thümer!
0: Okay, du weiße Ratte, wir machen jetzt einen Abflug mit einem Pärchen hier. Professor, Professor, wir müssen jetzt gehen.
7: Pack ihn einfach ein und geh.
2: Oh Gott, wie viele von denen haben sie erwischt?
0: Na, hoffentlich alle. Nehmen Sie die Lampe.
5: Was ist mit den Aufzeichnungen? Die einzige Aufzeichnung, die es hier geben wird, ist, wie wir die Dinger verbrennen und dann in ihrer Asche tanzen.
2: Aber das können Sie doch nicht machen.
7: Vorsicht, rutschen Sie nicht auf.
2: Das ist Staatseigentum.
0: Dann hätten die sich in Warschau mal früher Gedanken darüber machen sollen. Wir machen keine halbe Arbeit.
2: Kilian, die medizinischen Möglichkeiten...
4: Doc.
2: Sergejewitsch.
4: Ihre Loyalität ehrt Sie, aber das machen wir jetzt auf unsere Weise. Die ganze Anlage hier gehört dekontaminiert.
2: Thümer, was machen Sie denn mit dem Mann?
0: Ja, ist ja schon gut, Professor.
5: Kilian, den kriegen wir hier nicht raus.
7: Jemand muss den Notarzt holen.
0: Und der Rest hängt hier unten bei Dreweck in der Dunkelheit ab, oder was?
4: Gut. Dudek, du gehst.
0: Das ist sicher.
4: Sie können ruhig mit ihm gehen, Doc.
2: Ich bleib beim Team.
4: Beim Team?
0: Das finde ich gut. Können Sie dann für mich mal zur Tür gehen? Ja, im Ernst. Nein, noch einen Schritt. Noch einen. Yo, bleiben Sie einfach da stehen.
2: Was soll ich hier draußen?
5: Amelia, komm wieder rein.
0: Sie sind wirklich die drei Formen von Attraktivität.
5: Er benutzt dich gerade als Köder.
2: Thümer, Sie Idiot! Glauben Sie, das ist witzig?
0: Ach, kommen Sie doch, es ist doch vorbei.
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0: Damen und Herren, war das eine spannende Partie. Doch nun haben wir einen Sieger. Der Pokal des diesjährigen Wizards of the Souls Turniers hier in Plaza da Lisboa geht an Felipe de Marco. Einen riesen Applaus. Felipe, kommen Sie. Während unsere Damen den Pokal holen, geben Sie uns doch bitte kurz ein paar Eindrücke vom letzten Match. Ihr Kontrahent Marcos Lucio hat es Ihnen ja auch wirklich nicht leicht gemacht.
1: Ja, das war ein hartes Match. Ich hatte gehofft, den Großmeister aus dem Spiel zu nehmen, aber er hatte ihn gut geschützt und so.
0: Natürlich, Marcos war da ziemlich verbissen. Letztendlich haben Sie es doch geschafft, ihn nach Punkten zu schlagen. Das war spannend bis zur letzten Minute.
1: Ja,
0: ich... Und da kommt er schon, der Pokal. Meine Damen und Herren, ich bitte Sie hier nochmal um einen kräftigen Applaus für unseren Sieger und natürlich auch für den Zweitplatzierten des Turniers, Marcos Lucio. Das war ein super Match.
2: Hey, Felipe. Warte mal kurz.
3: Hä? Ah, Susanne. Was ist?
2: Ich dachte, zur Feier des Tages lassen wir es uns oben noch mal gut gehen. Ich besorge uns eine Kleinigkeit für die Stimmung. Und dann genießen wir beide deinen Sieg ganz intensiv. Was hältst du davon?
3: Susanne, ich bin wirklich müde. Lass uns doch einfach...
2: Warte oben auf mich, okay?
3: Okay.
4: Erster Stock. Zweiter Stock. Na, wird ja schon ganz heiß und kalt.
1: Oh nein, bitte nicht.
5: Dritter Stock.
1: Ich habe doch gewonnen, wie du wolltest. Markus.
6: Ich habe doch gewonnen.
5: Oh

0: Ich habe doch den Pokal. Ich habe doch gemacht, was du wolltest.
1: Was ich wollte? Du solltest den Großmeister gewinnen. Du nichtsnutziger Kater.
0: Bitte, ich mache es wieder gut. Bitte, ich tue alles.
1: Du bist eine Enttäuschung. Was willst du denn mit den Kalten?
0: Schluss machen! Ja.
1: Du willst dich also befreien? Was kannst du mir denn für ein Opfer geben? Was ist los? Jetzt bleibt er gleich. Der Kopf!
2: Und deswegen wirft das Phänomen noch einige Fragen auf. Ein religiöses Wunder, eine Massenhysterie oder schlicht eine Fälschung? Wir warten weiterhin auf eine offizielle Stellungnahme der rumänischen Behörden. Die nächste Frage bitte.
3: Wie stehen Sie zu den Gerüchten über eine paneuropäische Organisation, die sich mit der Untersuchung solcher paranormaler Phänomene beschäftigt?
2: Ich bitte Sie, das ist völlig absurd. Menschen sterben, Menschen verschwinden. Und das auch ohne Gespenster und Schauermärchen von Dämonen aus einer anderen Dimension. Sie glauben doch nicht allen Ernstes, dass die Europäische Union jährlich einen dreistelligen Millionenbetrag ausgibt, um Geistern und Aliens hinterherzujagen.

Aufgrund unerklärlicher Ereignisse in der jüngeren Vergangenheit beschließt in Brüssel die Europäische Kommission für Verbrechensbekämpfung am Ende des letzten Jahrtausends die Aufstellung einer Organisation in Den Haag. Diese Organisation untersucht und katalogisiert paranormale Phänomene im Gemeinschaftsbereich. Verschiedene Ermittlerteams, die den Polizeibehörden in ihren Heimatländern angehören, setzen alles daran, diese Phänomene aufzuklären. Ihr Name? EOIPP. European Organization for the Investigation of Paranormal Phenomena. Von den Mitarbeitern kurz Parapol genannt. Der folgende Fall könnte sich so zugetragen haben.

0: Eigentlich ist Wasser mein Element. Ich möchte spüren, wie es fließt. Wie es dabei den Sand unter meinen Füßen wegspült, sodass ich tiefer in den feinen Sand versinke. Ich genieße den Blick auf die untergehende Sonne, die sich rot glühend und majestätisch der neuen Welt zuwendet. Eigentlich wäre das ein schöner Anblick, doch es zieht mich ins Meer. Ich tauche ein und salzige Schwärze umgibt mich. Meine Augen brennen, doch ich tauche weiter und tiefer, als zieht mich eine fremde Macht hinunter, bis zum Grund des Meeres. Ich ignoriere den Druck auf meinen Lungen und nach einer schieren Unendlichkeit erreiche ich mein Ziel. Ein schwaches Licht ist dort. Angezogen wie eine Motte tauche ich weiter darauf zu, werde schneller, immer schneller. Ich höre das panische Klopfen, diese erstickenden Schreie. Ich will dorthin, doch ich habe das Gefühl, etwas hält mich zurück. Ich will atmen, aber ich darf nicht. Ich muss sie sehen, aber ich kann nicht. Zu spät gelange ich zu ihr. Das Licht in dem Fahrzeug ist noch an. Ich sehe in ihre Augen, ihren anklagenden Blick hinter milchigen Pupillen. Ich will gegen die Scheibe schlagen, doch das Licht erlischt. Clara!
1: Warum hast du mich nicht gerettet? Warum?
0: Ich saß schweißgebadet auf dem Sofa, umringt von halbleeren Flaschen, deren Namen ich schon beim Einkauf vergessen hatte. Nur auf den Inhalt kam es an. Es galt, etwas zu feiern. Ein Jubiläum. Dieser Traum, der mich jedes Mal beinahe ersticken lässt, jährt sich heute zum ersten Mal. So lang ist es nun her, als Clara, meine Tochter, unter dem Meer in jenem Auto.
2: Na endlich, Costa. Sieh zu, dass du fertig bist. Ich bin in 2 Minuten an deiner Tür.
0: Arschloch. Mein Name ist Neptuno Alveira Costa. Alle nennen mich nur Neptuno. Bis auf Alonso, meinen Partner, der in diesem Moment zur Tür hereinkam. Er nannte mich immer nur Costa. Ich war Bulle bei der Mordkommission in der Cometlich, wie die Polizei in Lissabon genannt wird.
3: Was ist denn hier los?
0: Und ich hasste mein Leben.
3: Scheiße.
0: Aber noch mehr hasste ich Alonso.
3: Hast du deine Bude in eine Schnapsbrennerei verwandelt? Oh. Wo steckst du überhaupt?
0: In meinem neuen Gasofen. Da unten drin. Halte deinen Kopf rein und mach das Licht an. Dann siehst du mich.
3: Ich hab keine Lust auf deine Witze, Costa. Wo steckst du?
0: Da, wo das Wasser läuft. Idiot.
4: Oh Mann, du stinkst. Zieh dir endlich frische Sachen an und komm. Wir haben einen Fall aufzuklären. In 2 Minuten will ich dich unten sehen.

0: Das Plaza da Lisboa an der Avenida da Liberdade im historischen Zentrum gehört zu den teuersten Hotels hier in Lissabon. Umsäumt von Alleebäumen ist es gerade für Touristen ein Blickfang, zusammen mit all den teuren Geschäften und Clubs in unmittelbarer Nachbarschaft. Für Einheimische ist diese Umgebung eher darauf reduziert, wo sich allabendlich die reiche und berühmte Prominenz Portugals versammelt. Ein Pfuhl der Verschwendung in einem bankrotten Staat. Ginge es allein nur um die Reichen, wäre das Plaza womöglich schon längst genauso pleite. Aber die Manager verstehen es immer wieder, ihren Gästen Einzigartiges zu bieten. Nirgendwo sonst gibt es regelmäßige hochdatierte Boxwettkämpfe oder Pokerturniere mit hohen Einsätzen. Der tote Junge in Suite 521 war ebenfalls ein Kartenspieler. Ich bemühte mich, diesen Gedanken im Kopf zu behalten. Denn was dort auf dem Boden lag, stand im harten Kontrast zu einer unbeschwerten Jugend. An Nase, Mund, Ohren und Augen fanden sich Spuren vertrockneten Blutes, die wie rote Flüsse in das Meer auf dem Teppich mündeten.
1: Felipe de Marco, 24 Jahre alt, gemeldet in Porto, nahm hier an einem Kartenturnier teil. Ah, schon wieder so eine Drogenscheiße. Das Zeug muss sein Hirn regelrecht gekocht haben. Na, wenigstens haben wir diesen Mist nicht auf ewig am Hacken. Sollen sich doch die Kollegen von der dritten Etage damit herumschlagen.
0: Was sind das denn da für Karten überall auf dem Boden? Normale Spielkarten sehen anders aus.
2: Das ist Wizards of the Souls, ein relativ neues und beliebtes Turnierkartenspiel. Beliebt besonders bei den Mitzwanzigern.
1: Was du nicht alles weißt, Loretta. Und ich dachte immer, ihr von der Spurensicherung könnt nur Tüten verkleben.
2: Beinahe hätte ich es vergessen, Alonso. Draußen im Gang wartet die Freundin von dem Jungen. Sie muss noch vernommen werden.
1: Aber ich...
2: Dass du das für mich tust, finde ich so süß von dir. Danke.
1: Ach, Quatsch. Völlig sinnlos, das Ganze.
2: Alles okay?
0: Bei mir? Ja, natürlich.
2: Mach mir nichts vor, Neptuno. Meinst du, ich weiß nicht, was mit dir los ist?
0: Doch, Loretta, du weißt es, aber ich...
2: Hey, niemand macht dir einen Vorwurf, okay? Vergiss mal Alonso, aber alle anderen sind bei dir und wollen dir helfen. Wenn du das nur annehmen würdest.
0: Ich bin dir dafür echt dankbar. Ich weiß, es kommt von Herzen und ich...
2: Ja?
0: Ich bin da noch nicht durch, verstehst du? Aber ich arbeite dran.
2: Das ist gut, Neptuno. Aber dennoch solltest du auf dich aufpassen.
0: Meinst du tatsächlich, er ist an einer Überdosis gestorben? Ich meine, sowas wie ihn hier habe ich noch nie gesehen.
2: Wer weiß. Vielleicht was Neues auf dem Markt. Vielleicht ist er auch nur hingefallen, eine Ader ist geplatzt. Bekannt in der Szene ist er laut den Kollegen von der Drogenfahndung jedenfalls nicht. Aber wer weiß schon, was in den Köpfen junger Leute so vorgeht.
3: Signora da Fermo, hier hinten ist noch etwas.
2: Ich komme! Und du, Neptuno, fass bitte nichts an.
0: Ihre Stimme verhallte in meinem Kopf und ich sah mich um. Mir ist bis heute immer noch unklar, warum ich mich ihr nicht nähern konnte. Loretta war immer eine treue Freundin geblieben, selbst als meine Ehefrau mich aufgegeben hatte. Doch neben einer Leiche und mit eigenen Problemen beladen, eine emotionale Hürde zu überschreiten, widersprach allem, was ich bislang gelernt hatte. Stattdessen verfiel ich in mein altes Muster. Wie selbstverständlich griff ich in meine Jackentasche. Doch statt der üblichen Latexhandschuhe wanderte meine Hand an eine kleine Pillendose aus Plastik. Ich holte sie hervor, öffnete sie und tastete nach zwei von den Pillen darin. Ohne Wasser schluckte ich sie herunter. Dann endlich war der Blick frei für das Wesentliche. Eine einzelne Karte lag in einem Aschenbecher auf dem Tisch. Daneben ein Feuerzeug. Die Karte unterschied sich von den anderen auf dem Boden. Die Illustration auf der oberen Hälfte zeigte die verwischten Schemen einer eher unmenschlichen Fratze, deren dunkle Augenflecken mich hämisch anblickten. Ein merkwürdiges Glitzern lag über dem Bild. Instinktiv griff ich zu der Karte.
4: Finger weg, verdammt! Ich habe es dir doch eben erklärt. Du kontaminierst den Tatort.
0: Es tut mir leid. Es war nur,
2: weil... Du bist mir hier keine Hilfe, Neptuno. Bitte, lass uns hier in Ruhe unsere Arbeit machen. In Ordnung?
0: Okay, ich verschwinde ja schon. Bin unten in der Lobby und stelle dort ein paar Fragen.
2: Neptuno, so war das nicht. Scheiße.
0: Sie hatte recht. Aber wenn man zu stolz und zu stur ist, das zuzugeben, sollte man besser das Weite suchen. Und eine Ablenkung. Die Lobby des Plazas bietet jedem Gast stets einen imposanten Anblick. Hohe Decken mit protzigen Kronleuchtern werfen ein warmes Licht auf die noblen Ohrensessel in den mit Palmen eingesäumten Nischen. Große, rahmenlose Spiegel hängen zwischen den modernen Gemälden, die ein wenig an Picassos Werke erinnern sollen. Mein Blick schweifte durch die Halle, vorbei an dem hektischen Treiben uniformierter Pagen und Gästen in teurer Abendgarderobe. Meine Beine hingegen trugen mich in Richtung Hotelbar. Die Gäste waren guter Laune. Trotz des Vorfalls in Suite 521 hatte man die Party, die für die Besucher des Turniers gegeben wurde, nicht abgebrochen. Bei dem Gedanken an den Jungen griff meine Hand wieder in die Manteltasche. Ach, Mist.
5: Aminotoxin? Sind die nicht berüchtigt? Wegen ihrer Nebenwirkung.
0: Wie bitte?
5: Na, ihre Pillendose, die sie eben verloren haben.
0: Ich glaube nicht, dass sie das etwas angeht, Senior.
5: Habe ich sie jetzt aber kalt erwischt, hä? Kommen Sie, setzen Sie sich zu mir an die Bar. Oder wollten Sie gar nicht hierher?
0: Doch, ich denke schon.
6: Was kann ich Ihnen bringen?
0: Ich nehme ein Mineralwasser. Ohne Eis und Zitrone.
6: Kommt sofort.
5: Noch im Dienst, hä?
0: Kann man so sagen. Und Sie? Was machen Sie hier, wenn Sie nicht gerade mit einem abgewrackten Bullen an der Bar sitzen?
5: Ich wusste schon immer, dass die Finanzlage bei den portugiesischen Kollegen schlecht ist. Aber so übel hatte ich sie mir nun doch nicht vorgestellt.
0: Spanier. Hätte ich mir ja gleich denken können.
5: Immer noch besser als die Dienstaufsicht, oder?
0: Möglich. Und was macht nun ein spanischer Kollege in einer Lissabonner Hotelbar?
5: Mit einem einheimischen Kollegen einen trinken. Okay. Sagen wir es so. Wir beide haben das gleiche Problem.
0: Wovon sprechen Sie?
5: Von einem toten Jungen in einer Hotelsuite.
0: Und ich hatte tatsächlich befürchtet, ich müsste jeden Hotelgast befragen. Na, dann schießen Sie mal los. Was können Sie mir über den Toten sagen?
5: Über den Toten? Nicht mehr als all die anderen hier.
0: Hören Sie, Kollege. Ich habe absolut keine Lust, Ihnen alles aus der Nase zu ziehen. Entweder Sie sagen mir jetzt, was Sie wissen, oder wir treffen uns morgen auf dem Revier.
5: Oh, auf dem Revier. Ich gebe Ihnen einen guten Rat. Lassen Sie das Ergebnis der Autopsie nicht auf sich beruhen. Wenn Sie Fragen haben. Hier haben Sie meine Karte.
0: Demetrio Stenza. E-O-I-P-P. Was steht die Abkürzung? Spanische Drogenfahndung? Und wo ist eigentlich Ihr Dienstausweis?
5: Als ob der hier was nützen würde. Rufen Sie mich an, wenn Sie das Ergebnis haben. Erst dann macht es Sinn, dass wir uns unterhalten. Ober, zahlen bitte.
6: Sofort.
0: In Ordnung, Demetrio. Aber ob diese Nummer auf der Karte stimmt oder nicht, ich finde sie.
5: Natürlich, Neptuno. Da habe ich keinen Zweifel.
6: Hier habe ich die Rechnung. Und für Sie, Senor, Ihr Wasser.

Wasser ist mein Element. Ich spüre es um mich herum. Und auch wenn ich weiß, dass all dies nur ein Traum ist, so bin ich ein Teil davon. Ein Teilchen im Meer, das stetig immer tiefer sinkt. Und je weiter ich mich auf das Licht zubewege, umso deutlicher spüre ich, was mich erwartet. Und doch ist es diesmal anders. Ich erreiche das Fahrzeug und sehe meine Tochter. Doch Claras Blick ist anders als sonst. Keine klagende Verachtung. Nein, es ist Panik. Erschrocken entweicht Luft aus meinen Lungen. Sie ist nicht allein. Jemand ist bei ihr. Clara zuckt zusammen und ich sehe, wie eine geisterhafte Gestalt ihre langen, dünnen Finger um ihren Hals drückt. Ich schlage gegen die Tür. Ich ziehe am Griff. Ich schreie und meine Stimme verhallt in der Tiefe. Geh auf! Geh endlich auf! Doch ich schaffe es nicht. Claras Augen verdrehen sich und die Fratze des Geistes grinst mich breit durch die Scheibe an. Ihr langes, strohweißes Haar weht gespenstisch mit der Bewegung des Wassers.

Was zum... Wie spät? 9:30 morgens? Oh, verdammt. Oh.

0: Mein Herz pumpte und die Lungen pfiffen, als ich unsere Abteilung im 4. Stock erreichte. Ich ahnte, was mir blühen würde, und doch versuchte ich es zu verdrängen. Wie auch die Pillen und die beiden defekten Aufzüge, die mich die Treppe nehmen ließen. Ich hielt einen Moment an der Schwingtür zu den Büroräumen inne und versuchte, mich zu konzentrieren. Doch es gelang mir nicht. Der Traum wollte nicht aus meinen Erinnerungen.
1: Oh Mensch, Neptuno! Endlich bist du da!
0: Lisa, du...
1: Ronaldo macht mir schon die Hölle heiß!
0: Sorry, ich habe völlig verschlafen.
1: Oh Mann, du siehst schrecklich aus.
0: Wo sind denn die anderen?
1: Drüben beim Chef. Du solltest wirklich vorsichtiger sein. Alonso macht einen riesen Theater wegen gestern. Und deine Unpünktlichkeit. Tja, die spielt ihm dabei auch noch in die Hände.
0: Halten die gerade Kriegsrat, wie sie mich am besten loswerden, ja?
1: Ach, du kennst doch Alonso. Er tut alles, was der Karriere hilft. Aber Loretta und diese Psychotante, die sind auch da drin.
0: Na fein. Hast du schon was gehört wegen dem toten Kartenspieler aus dem Hotel?
1: Klar, der Autopsiebericht. Ich darf dir das nicht zeigen.
0: Die Autopsie?
1: Was?
0: Nichts. Ich habe mich nur gewundert, dass sie schon so schnell fertig sind.
1: Tja, während du zu Hause geschlafen hast, mussten die anderen ja auch die Nacht durchmachen.
0: Aha. Anweisung von oben?
1: Ganz genau. Und deshalb hat der Chef gesagt, ich soll
0: dir... Hey, du warst gerade auf Toilette und ich hatte keine Ahnung. Also, wo liegt der Bericht?
1: Bei Alonso, auf dem Schreibtisch. Aber es wird dir nicht gefallen.
0: Ich griff zu der Mappe, während Lisa das Weite suchte. Ich überflog den Bogen mit den darauf vermerkten Einzelheiten des Arztes und las den Befund. Natürliche Todesursache. Eine geplatzte Arterie hatte Philippes junges Leben ein jähes Ende gesetzt. Ich blätterte weiter. Bis zu den Bildern. Ach du Scheiße. Die Schädeldecke wurde abgetrennt, um die Ursache für die Blutung zu finden. Aber das Foto zeigte kein Gehirn. Was da aus dem Schädel floss, war eher eine zähe rosa Masse. Alonso hatte recht. Philippes Hirn musste in seinem Schädel gekocht worden sein.
2: Lisa?
0: Mist.
2: Lisa!
0: Sie muss auf Toilette sein.
2: Neptuno! Was machst du da an Alonso's Schreibtisch?
0: Der Untersuchungsbericht lag hier.
2: Dieser blöde Idiot. Na los, dann schwing deinen Hintern in mein Büro.
0: Da saßen sie alle. Unser Chef Ronaldo Spencer, ein väterlicher Kauz, der kurz vor der Pensionierung stand, unsere verständnisvolle Polizeipsychologin Francesca Modera, die mich ansah, als wollte sie mich mit ihrem Mitleid ertränken. Und dann meine Kollegen. Alonso, mit selbstgerechter Visage, die nach ein paar kräftigen Faustschlägen verlangte. Und Loretta, der ihr nächtlicher Einsatz deutlich anzusehen war.
2: Nimm Platz, Neptuno.
0: Danke.
2: Zunächst mal einen schönen guten Morgen, Neptuno. Vermutlich kannst du es dir ja denken, aber wir haben eine recht turbulente Nacht hinter uns.
0: Denken kann ich es mir, aber das Warum ist mir nicht ganz klar.
2: Das hätte ich von dir ja auch nicht erwartet.
3: Neptuno, wir haben uns eben beraten und...
0: Und was?
2: Machen wir es kurz. Neptuno, dein Verhalten hier in der Abteilung ist inakzeptabel.
0: Interessant. Was wirft ihr mir denn alles vor?
4: Dass man sich auf dich nicht verlassen kann, Costa. Du trinkst während der Bereitschaft und verlässt ohne Absprache den Tatort, nachdem du ihn auch noch kontaminiert hast. Nur um an der Hotelbar weiterzusaufen.
0: Kann dem mal bitte jemand das blöde Maul stopfen?
2: Ach, treib es nicht zu weit, Neptuno.
3: Ich finde, Sie verhalten sich nicht fair gegenüber Ihrem Partner.
0: Fair? Soll ich Ihnen mal sagen, was ich fair finde?
4: Na was, Costa? Komm, spann uns nicht auf die Folter, du Legende.
5: Es reicht! Alle beide! Ich habe keine Lust mehr auf diesen Zirkus hier! Was meint ihr beide eigentlich, was ihr für ein Licht auf meine Abteilung werft?
4: Hey, Chef, mir brauchen Sie jetzt aber keinen Vorwurf.
2: Nein? Wo hatten Sie noch einmal das Untersuchungsergebnis hingelegt? Also, Klappe zu, Alonso. Und jetzt zurück zum Thema. Francesca und ich haben uns beraten, wie wir mit euch beiden verfahren. Neptuno, du wirst dir einen ausgedehnten Urlaub gönnen.
0: Was?
2: Nimm deine Überstunden gleich mit dazu.
3: Neptuno, glauben Sie mir, es ist zu Ihrem Besten.
0: Natürlich.
6: Und was ist mit dem Fall?
2: Kommt zu den Akten. Es war ein natürlicher Tod.
6: Wie bitte? Das kann doch nicht euer Ernst sein. Der Junge hat doch in seinem Schädel einen Mixer gehabt.
2: Sehen Sie, Alonso, warum es wichtig war, die Mappen nicht auf dem Schreibtisch liegen zu lassen? Und nun zu dir, Neptuno. Der Fall ist abgeschlossen. Das ist eine Anordnung von oben. Du nimmst deinen Urlaub und kommst erfrischt wieder.
6: Das glaube ich jetzt nicht.
3: Ich verstehe, dass die letzten Stunden schwer für Sie waren.
6: Wissen Sie, ich bin nur sehr erstaunt. Da arbeitet das Team in trauter Einigkeit, sammelt alle Beweise für ein erwartetes Ergebnis und ich werde dafür beurlaubt. Der Begriff schwer kommt dem nicht ganz nah, was ich in diesem Moment empfinde.
3: Sie müssen aber doch einsehen, dass es nur zu Ihrem Besten ist. Ihre selbstzerstörerische Art, die...
6: Hat hier gerade Pause. Loretta, was ist mit dir? Wie ist denn deine Meinung?
7: Es gab keine Drogen. Der toxikologische Befund ergab nichts.
6: Und die Karten? Was ist mit denen?
7: Da war nichts. Es tut mir leid. Ich muss hier raus.
2: Loretta, was ist denn?
4: Tja, da war wohl jemand schlauer, was?
6: Schlauer? Wer hatte nach einem Mal Hinsehen entschieden, dass es ein Fall für die Drogenfahndung ist? Und was meine Sauferei an der Bar angeht, Loretta wusste, dass ich dort unten war und Zeugen vernehmen wollte.
4: Klar. Und danach bist du dann in Ruhe nach Hause gegangen, ohne dich abzumelden.
2: Jetzt halten Sie beide endlich die Luft an. Wer war der Zeuge?
6: Ach, irgend so ein Spinner. Hat wohl von dem Tod des Jungen irgendwas mitbekommen und wollte sich an der Bar wichtig machen.
2: Und mehr waren da nicht?
6: Nein. Ansonsten hat niemand etwas gesehen oder gehört.
2: In Ordnung. Dann mach jetzt deinen Bericht fertig und tritt deinen Urlaub an. Oh, und bevor ich es vergesse, gib deine Waffe ab.
6: Ach, das ist doch alles Scheiße.
0: Wut, Zorn und eine kleine Brise Hass auf Alonso ließen mein Herz das Blut mit großem Druck durch den Körper pumpen. Sie hatten mich ausgespielt. Ein Vorwand reichte. Leider war es ein allzu guter. Ich hätte zurück zur Suite gehen sollen. Aber ich tat es nicht. Ich konnte es nicht. Erst als ich im Spiegel des Waschraums mein müdes, zermürbtes Gesicht erblickte, fiel mir die Antwort einfach.
6: Clara. Ist da jemand? Alonso? Findest du das witzig? Komm da raus.
8: Witzig.
6: Wer? Wer ist da?
8: Wer? Oh, was? Wie?
9: Dabei weißt du,
8: wer ich bin.
6: Was?
8: Schöne Töne hast du. So süß und zart ist die Kleine. Oh, ein richtiger Leckerbissen.
6: Du verdammter Bastard!
8: Erzähl mir, wie du sie verloren hast. Erzähl mir, wie du versagt hast. Sag es.

0: Hey, pass auf!
1: Verzeih, bitte ich.
0: Was ist los? Du siehst ja noch schrecklicher aus, als ich mich fühle.
1: Es ist nichts. Ich bin einfach nur...
0: Sauer? Ich verstehe dich. Es tut mir leid, dass ich dich habe hängen lassen.
1: Ich mach dir doch keinen Vorwurf. Es ist einfach alles schiefgelaufen.
0: Hey, es ist gut. Lass uns morgen gemeinsam frühstücken und dann besprechen wir, was wir mit deiner freien Zeit anfangen. Aber jetzt muss ich los. Mein Schädel fühlt sich an, als würde jemand mit einem Hammer darauf hauen.
1: Frühstück klingt toll.
0: Ja?
1: Eine Frage nur. Ist dir eigentlich auch die Karte in dem Aschenbecher aufgefallen?
0: Kannst du es denn nicht mal auf sich beruhen lassen? Du bist so versessen in deine beschissene Arbeit, dass du selbst jetzt nicht davon loskommst, oder?
1: Ich wollte...
0: Diese verdammte Karte hat keine Bedeutung. Merk dir das. Wenn du denkst, du...
1: In Ordnung, okay. Es war eine blöde Frage. Ich hatte gehofft, dass du meine Gedanken vielleicht teilst.
0: Neptuno, es tut mir leid. Ich wollte dich nicht so anfahren. Ich bin einfach nur fertig. Bitte sei morgen bei mir. Wirklich. Kommst du?
2: Loretta? Bist du da drüben?
0: Verdammt, nicht jetzt. Ich will ins Bett.
1: Geh hier hinten raus. Ich sage Lisa, dass du schon weg bist.
0: Du bist lieb. Bis morgen. Ich freue mich.
2: Loretta? Wo bist du?
1: Ja. Du hast sie gerade verpasst. Kann ich dir helfen?
2: Oh Mist. Draußen wartet die Freundin des Toten. Und sie wollte mit Loretta sprechen.
1: Dann schick sie zu mir an den Schreibtisch. Ich kümmere mich gleich darum. Wo ist Alonso?
2: Gerade zur Mittagspause.
1: Perfekt. So wie ich aussah, konnte ich unmöglich mit der Freundin des Jungen sprechen. Ehe meine Angst erneut in mir aufstieg, betrat ich noch einmal den Waschraum, um mich etwas herzurichten. Nichts passierte. Was auch immer meinen Verstand angriff, hielt sich zurück. An meinem Schreibtisch saß bereits die junge, zierliche Frau auf einem Besucherstuhl und begutachtete die angepinnten Zettel an der Stellwand. Ihr eher nüchternes Outfit stand im Kontrast zu ihrer Abendgarderobe, die sie gestern Nacht trug.
3: So, jetzt habe ich Zeit für Sie. Was kann ich für Sie tun, Signora?
4: Nennen Sie mich Susanna, Kommissar Costa.
3: Angenehm.
4: Ja, nun, wie soll ich es sagen? Ich hatte eigentlich gehofft, Ihre Kollegin zu sprechen.
3: Was wollten Sie denn von Kommissarin da Fermo?
4: Die Karten. Naja, einige davon gehören mir und ich hätte sie gern wieder, verstehen Sie? Daher wollte ich wissen, wann sie wieder freigegeben werden.
3: Sie kommen wegen der Karten?
4: Ja, die Karten haben für mich einen besonderen Wert. Sie sind meine Unikate, verstehen Sie?
3: Ehrlich gesagt, nein. Aber sehen Sie, Signora, das eine ist, dass die Karten noch bei der Spurensicherung sind. Das andere ist, dass Sie Ihr Eigentum nachweisen müssen, da sonst die Familie den Besitz erhält. Ich könnte versuchen, Ihnen da die Adresse...
4: Kein Problem, ich kenne Philippes Familie aus Porto. Aber wer kann mir denn nun weiterhelfen?
3: Am besten, Sie halten sich weiterhin an Loretta da Fermo. Sie kann Ihnen da mehr sagen. Leider hat sie sich heute krank gemeldet.
4: Oh. Hätten Sie da eine Nummer für mich, unter der ich Sie erreichen kann?
3: Ich fürchte, da muss ich Sie vertrösten. Sie sollten es morgen vielleicht nochmal versuchen. Aber wo Sie gerade hier sind...
4: Ja?
3: Verstehen Sie mich nicht falsch. Aber Sie wirkten gestern Nacht irgendwie aufgelöster. Und jetzt sitzen Sie hier und fragen mich nach den Karten... Ich hätte eher erwartet, dass Sie mich um Auskunft zu Philippes Tod gebeten hätten.
4: Worauf wollen Sie hinaus? Dass ich nicht genug Trauer zeige?
3: Haben Sie Philippes Leiche gesehen?
4: Nur von Weitem. Die Hotelmanager sperrten sofort den Zutritt, nachdem sie die Tür geöffnet hatten und ihn sahen.
3: Ich verstehe. Hatte Philippe irgendetwas eingenommen? Medikamente? Drogen?
4: Nein, hat er nicht. Aber das habe ich gestern alles schon Ihrem Kollegen erzählt. Philippe war kein Junkie. Oder hat man was gefunden?
3: Die Untersuchungen stehen noch aus.
4: Da habe ich von Alonso Dumas aber etwas anderes gehört.
3: Oh. Interessant.

0: Da stand ich nun an der Rua Capello 13, direkt am Haupteingang des Reviers zu Cometlich. Die Sonne stand hoch am Himmel und heizte den Asphalt der engen Gasse auf. Der Blick in den strahlend blauen Himmel ließ für einen Moment die letzten 12 Stunden vergessen. Doch es währte nicht lange. Ich versuchte, meine Gedanken zu sortieren und konzentrierte mich auf die wichtigen Puzzleteile. Da war Susanna, die Freundin des toten Jungen. Offensichtlich hatte sie nach einem halben Tag Trauer den Verlust erstaunlich gut überwunden. Ich war mir sicher, dass sie log, als sie von dem Besitz der Karten sprach. Aber wieso fragte sie überhaupt danach? Diese Karten hatten eine Bedeutung. Und wieso sollte der Fall so schnell zu den Akten gelegt werden, zumal die Entscheidung der Autopsie vorweggenommen wurde? Ich musste unweigerlich an den Spanier aus der Hotelbar denken und an seine Visitenkarte. Es wurde Zeit, die Dinge selbst in die Hand zu nehmen.
1: Hallo? Ist dort Demetrio Stenza?
2: Natürlich, Neptuno. Kennen Sie nun das Ergebnis der Autopsie?
1: Können wir das woanders besprechen? Wo kann ich Sie treffen?
2: An der Rua da Maddalena ist ein kleines Café namens Karma. Kommen Sie dorthin. Ich warte auf Sie.
1: In Ordnung. Bis gleich.

0: Was möchten Sie trinken?
1: Einen Eiskaffee und einen Cognac, bitte.
2: Kommt sofort.
0: Und? Dienstfrei?
1: Viel besser. Man hat mir ausgiebigen Urlaub nahegelegt. Die Ermittlungen wurden eingestellt.
0: Ich wusste doch, dass man sich auf den Beamtenapparat verlassen kann.
1: Anscheinend haben Sie damit Erfahrung.
0: Ja, in der Tat. Aber wir sind nicht hier, um in Erinnerungen zu schwelgen, nicht wahr?
1: Nein. Ich will antworten. Woher kennen Sie meinen Namen?
0: Oho, Sie sind direkt. Das gefällt mir. Also gut. Ich informiere mich gern, bevor ich mit jemandem zusammenarbeite.
1: Bitte? Warum sollte ich mit spanischen Drogenfahndern arbeiten? Zudem waren noch nicht einmal Drogen im Spiel.
0: Sagen wir es so, weil die Leute, die oben die Anweisung geben, gerade in Schwierigkeiten stecken. Im Übrigen sprechen Sie hier mit einem Ex-Drogenfahnder aus Barcelona, wenn Sie es genau wissen wollen. EIOPP steht für etwas anderes.
1: Na, da bin ich aber mal gespannt.
0: Sagt Ihnen Parapol etwas?
1: Nein. Sollte es das?
0: Vermutlich nicht. Das liegt vielleicht daran, dass hier in Portugal die Abteilung erst aufgebaut wird.
1: Und was ist Parapol?
0: Eine Polizeieinheit, die von jedem EU-Mitgliedsland aufgestellt wurde, um paranormale Vorkommnisse zu untersuchen.
1: Ach Gott.
0: Ja, Sie lachen, das habe ich auch mal, bis man mich akquirierte. Ich habe an all das auch nicht geglaubt, bis...
1: Bis was?
0: Bis ich sah, wie das Gehirn aus dem Schädel eines Jungen floss. Dieser Junge verstarb genauso wie der im Plaza. Und so wie bei Ihnen hat man die Ermittlungen eingestellt.
1: Das ist doch Quatsch, was Sie da erzählen.
0: Sie haben mir die Frage gestellt und ich habe sie beantwortet. Ob Sie mir glauben, ist allein Ihre Sache.
1: Also gut. Nehmen wir mal an, dass das alles stimmt, was Sie sagen. Was macht Sie eigentlich so sicher, dass es keine Drogen waren?
0: Neptuno. So sicher, wie Ihr Aminotoxin Ihr Gehirn nach und nach aufweichen wird. Fangen wir langsam an. Da vorne. Schauen Sie gegenüber. Auf der anderen Straßenseite. Den kleinen Laden mit der Aufschrift Art Alma.
1: Ja, was ist damit?
0: Sie finden dort ein entscheidendes Puzzleteil zum Tod des Jungen im Plaza.
1: Was? Wenn Sie mich jetzt auf den Arm nehmen wollen, dann...
0: Was dann? Nehmen Sie mich dann fest? Kommen Sie. Sie sind im Urlaub. Oder anders gesagt, Sie sind draußen. Wenn Sie wieder rein wollen, bin ich Ihre einzige Chance. Also, worauf warten Sie?

0: Ich stand mit einem seltsamen Gefühl vor diesem kleinen Laden, der mit allerlei bizarren Kunstwerken ausgestattet war. Hier gab es also Informationen, die mich auf die richtige Spur bringen sollten. Aber was sollte das sein? Der Spanier wusste es. Da war ich mir sicher. Und so redete ich mir ein, dass ich es auch wissen wollte.
1: Hallo?
2: Ich komme gleich, Claro.
0: Art Alma erinnerte mehr an einen konspirativen Treffpunkt für Satanisten oder Gruftis. Überall hingen Bilder und Poster mit allerlei Fratzen oder düsteren Dämonen. Ich erinnerte mich unweigerlich an das Bild auf der Karte. Die Musik, ein schrammiges Zeug, wie man es nur von Punks hörte, unterstrich die Atmosphäre in dem Verkaufsraum.
3: Hallo. Oh, du bist neu hier, stimmt's?
0: Die junge Frau in ihren schwarzen Gewändern, langem schwarzen Haar und schwarz geschminkten Lippen harmonierte perfekt zu ihrer Umgebung. Ein auffälliges Amulett zierte ihren tiefen Ausschnitt.
1: Ist das so offensichtlich?
3: Du bist ein Buchmann und ich kenne jede Seite von dir.
1: Ach, dann wirst du ja keine Probleme haben, mir zu helfen, oder?
3: Kommt drauf an, was du unter Hilfe verstehst. Ich bin Vanessa.
1: Neptuno. Nur ein paar Auskünfte.
3: Wasser ist dein Element, oder?
1: Kennst du das Kartenspiel Wizards of the Souls?
3: Willst du mich jetzt verkackeiern, oder was?
1: Nein, ich...
3: Dieses Geschäft hier ist das einzige Atelier, das die Originale von Alma besitzt. Wizards of the Souls ist nach den Ideen des Künstlers entstanden. Kunst, verstehst du?
1: Nein, verstehe ich nicht. Was heißt das? Nach seinen Ideen. Ist er also auch der Erfinder des Spiels?
3: Bravo, hat Klick gemacht, ne?
1: Was hat es mit den Karten auf sich?
3: Soll ich dir jetzt noch das ganze Spiel erklären, oder was?
1: Nur im Groben, bitte.
3: Claro, mehr kostet extra. Also, 5 Magier spielen um die Herrschaft im Reich der Seelen. Jeder mit einem Talent. Beschwörung, Illusion, Schmerz, Satisfaktion und den Großmeister, der seine Stärke aus den 4 anderen Magiern zieht.
1: Moment, das Deckblatt und dein Amulett zeigen 4 graue Kreise im Quadrat angeordnet und ein...
3: Schwarzes Quadrat in der Mitte, das alle miteinander verbindet. Das ist das Symbol für die Magier und das Spiel. Hier auf dem Tisch liegen ein paar Exemplare.
1: Aha, ich sehe. Was ist das hier für ein Magier?
3: Hier, das ist der Magier der Satisfaktion.
1: Der Schemen.
3: Sieht geil aus, oder? Es war Almas Lieblingskarte, bevor er den Löffel wegwarf und alles der Community überließ. Zumindest solange er weg ist.
1: Wie? Ist er nun tot oder tut er nur so?
3: Wer weiß... Es wurde gemunkelt, Alma habe Krebs im Endstadium. Damit aber seine Seele für die Spieler weiterlebt, hat er sich 5 Karten extra neu illustriert und sich dann den Oberschenkel aufgeschnitten bis zur Arterie. War eine Mordsauerei, als man ihn gefunden hat.
1: Kann ich mir vorstellen. Und die Karten? Die müssen doch im Blut geschwommen haben.
3: Ich wusste, da stehst du drauf. Nein, keine Ahnung. Die Karten hat man alle unversehrt bei ihm gefunden. Danach sind sie verschwunden.
1: Verschwunden? Wer klaut denn solche Karten?
3: Es sind halt Unikate.
1: Unikate?
3: Außerdem wurde herumgequatscht, dass jeder, der eine dieser Karten besitzt, einen Teil von Alma in sich trägt... Und erst Frieden findet, wenn er alle hat.
1: Wie bitte?
3: Naja, da gibt es dann noch andere Spinner, die behaupten, dass mit dem Besitz aller Karten Almas Geist in den Besitzer überspringt.
1: Du scheinst ja nicht dran zu glauben.
3: Sehe ich so aus? Ist aber eine geile Geschichte für die Kunden. Und der Laden hier ist genau mein Ding.
4: Und? Die Kleine ist doch süß, oder?
1: Nicht mein Typ.
4: Oh, das hätte mich auch gewundert. Oh, schon wieder Zeit für Ihre Pillen?
1: Sie gehen mir damit auf die Nerven, Demetrio.
4: Warum nehmen Sie nicht Biporalex? Die haben nicht diese üble Nebenwirkung. Aber naja.
1: Was jetzt? Platzt einem dabei vielleicht auch das Gehirn?
4: Anscheinend hat man hier wohl nicht die Mittel im Gesundheitswesen. Biporalex ist hier nirgends zu bekommen. Ein komisches Land.
1: Können wir jetzt zum Thema zurückkommen? Ich war da und was ich gehört und gesehen habe, war doch eher Werbung für die dummen Touristen und Spieler.
4: Daran sieht man, dass Aminotoxin Ihren Verstand vernebelt. Was haben Sie denn an Informationen? Seltene Karten, die den Geist von Alma in sich tragen sollen?
1: Ja, und das ist völliger Quatsch.
4: In Ordnung, nehmen wir die Drogen. Auch wenn der Junge keine eingenommen hatte. Wie ist er daran gekommen?
1: Keine Ahnung. Es gab nichts außer...
4: Die Karten?
1: Die Unikate. Diese Vanessa hatte erzählt, dass die Karten wertvolle Unikate sind. Ich hatte das schon mal gehört und jetzt... Jetzt fällt es mir wieder ein. Die Freundin von Philippe hat die Karten genauso bezeichnet.
4: Sie war auf dem Revier?
1: Ja, vorhin.
4: Was wollte sie?
1: Sie wollte meine Kollegin fragen, wann die Karten freigegeben werden.
4: Und lassen Sie mich raten. Ihre Kollegin ist nicht zufällig von der Spurensicherung, oder?
1: Der Besitz der Karte? Natürlich. Verdammt. Derjenige, der die Karte besitzt, ist davon betroffen. Loretta muss die Karte noch haben. Deshalb reagierte sie auch so gereizt, als ich sie danach fragte. Und jetzt ist sie krank.
4: Ja, ja. Wer es findet, darf es behalten.
1: Was soll das? Sie sind wohl gerade auf Entzug zu Ihrem Bipora-Zeug, oder was?
4: Hey, warum so gereizt, ne? Kommen Sie. Wir fahren zu Ihrer Kollegin. Oder haben Sie noch einen Hinweis übersehen?
0: Ein Grund, um in Lissabon die öffentlichen Verkehrsmittel zu benutzen, sind die überfüllten Straßen. Auch wenn es mit der U-Bahn eine ruhigere Fahrt gewesen wäre, zog Demetrios vor, sich mit seinem Leihwagen durch den dichten Verkehr zu drängeln. Lorettas Wohnung befand sich in einem der moderneren Mietshäuser an der Rua Padre Joaquim Alves Correa. Nicht weit von dort standen die Protzbauten der Expo, Relikte aus den besseren Zeiten Portugals. Es dauerte eine gefühlte Ewigkeit seit unserem Aufbruch vom Café, bis wir vor der Wohnungstür Lorettas standen.
4: Wie lange wollen Sie es denn noch versuchen, ha? Sie ist nicht da.
1: Sie sagte, sie wollte sich hinlegen. Vielleicht schläft sie.
4: Ach, Blödsinn. Warten Sie. Ich trete die Tür ein.
1: Hey, beruhigen Sie sich. Wir kommen auch anders rein.
4: Oho, Sie scheinen sich ja gut auszukennen.
1: Das geht Sie gar nichts an.
4: Bitte, ich wollte nicht indiskret sein.
1: Loretta? Bist du da? Loretta?
4: Diskretion ist unsere Spezialität. Ja, ja.
1: Ich weiß.
4: Man muss immer wissen, wem man vertrauen kann. Vertrauen ist gut. Kontrolle ist... Oh, oh.
1: Was ist?
4: Wir waren nicht die Einzigen, die versucht haben, ihre Kollegin zu erreichen. Tja, dann wollen wir mal hören, wer das war.
5: Hallo? Loretta da Fermo? Hier ist Susanne. Sie wissen, wer ich bin. Wie geht's Ihnen? Ich habe von Ihren Kollegen erfahren, dass Sie krank sind. Das tut mir sehr leid für Sie. Aber zum Glück hing ja Ihre Nummer an der Pinnwand von Senor Costa. Und so konnte ich Ihnen wenigstens gute Besserung wünschen. Die werden Sie nämlich auch brauchen. Ja, ich bin gerade auf dem Weg nach Porto und werde dort im Hotel Universum an der Rua da Vitoria absteigen. Ich erwarte Sie dort. Und bringen Sie die Karte mit. Es wäre doch bedauerlich, wenn der Besitz Ihnen weiterhin solche Kopfschmerzen bereitet. Bis nachher.
1: Oh nein. Verdammt. Und ich, Idiot, habe sie an meinem Arbeitsplatz vernommen. Kacke.
4: Moment. Der Anruf kam vor gut einer Stunde.
1: Eine Stunde. Das könnten wir noch schaffen. Kommen Sie. Wir fahren nach Porto. Wenn Loretta in den Feierabendverkehr geraten ist, dann sollte sie noch nicht allzu weit gekommen sein. Oder haben Sie etwas Besseres vor?
6: Ich? Nein.
4: Jetzt wird es doch erst interessant.
0: Die gleichmäßige Vibration des Motors und das bedrückende Schweigen wirkten einschläfernd. Irgendetwas beschäftigte Demetrio. Sein Blick war starr auf die Fahrbahn gerichtet, aber sein Mundwinkel zuckte, als führte er stille Selbstgespräche. Ich ließ ihn in Ruhe. Mein Blick überflog die Landschaft entlang der Autobahn. Bäume, Gräser, Häuser, alles verschwamm zu einem konfusen Farbstreifen. Alles wurde grün. Die Landschaft veränderte sich. Die Straße verschwand. Das Auto fuhr über den Meeresboden. Langsam, ganz langsam. Ich war am Ziel. Wasser umgab meine Füße. Ich blickte hinab und sah, wie sich der Innenraum gurgelnd auffüllte.
3: Papa!
1: Clara! Heilige Mutter Maria! Meine Kleine!
3: Papa, ich habe Angst.
1: Nein, das brauchst du nicht. Wir kommen hier raus.
3: Warum hast du mich zurückgelassen, Papa?
1: Was?
7: Wieso hast du mich nicht gerettet?
8: So ein süßes Ding. Findest du nicht? Wie konntest du sie nur zurücklassen? Sie war so schön. Und nun sie. Lass das Wasser aus mir gemacht hat.
1: Verschwinde. Verschwinde dorthin, wo du hergekommen bist. Lass sie in Ruhe.
8: So ein fürsorglicher Vater.
7: Deine kleine Prinzessin muss dich ja richtig geliebt haben.
1: Du mieses Scheusal. Du hast kein Recht.
8: Oh. Willst du mir nicht erzählen, warum du versagt hast? Warum du ihre Mörder zu ihr geführt hast?
1: Das ist nicht wahr.
9: Ich hasse dich.
10: Ich hasse dich.
1: So ist es nicht gewesen. Ich wollte dich retten. Glaub mir. Bitte
7: retten. Hältst du das immer noch?
1: Was? Was?
7: Du kannst sagen. Was bist du bereit zu opfern?
4: Hey, alles in Ordnung?
1: Alles okay.
4: Oh, da hat wohl schon jemand zu viel Intus.
11: Halten Sie einfach mal Ihre Klappe.
4: Warum so förmlich? Gehen wir doch zum Du über.
1: Klingt toll. Dann lass mich jetzt in Ruhe.
4: In Ordnung. Ich würde dir ja gerne hiervon anbieten, aber...
1: Was ist das?
4: Eigentlich Bipuralex. Aber das hier sind nur Placebos. Haben die gleiche Form und den Geschmack der echten Pillen. Lustig, nicht wahr?
1: Kann gerade nicht lachen.
4: Verständlich. Ich kann ohne meine Pillen den Tag auch nicht überstehen. Und weshalb nimmst du Aminotoxin?
1: Es hilft gegen Albträume.
4: Albträume? Wegen deiner Tochter?
1: Oh, stand das etwa auch in den Akten, die du gelesen hast?
4: Verdammt, Neptuno, du bist ein guter Polizist. Du hattest eine verdammt gute Erfolgsquote. Und dann ganz plötzlich kam der Knick, nachdem man deine Tochter aus dem Wasser gefischt hatte.
1: Du bewegst dich auf dünnem Eis.
4: Ich? Frag dich mal selbst, warum man dich so leicht ausboten konnte. Und wenn man zu all dem auch noch dazu rechnet, dass du ein Verhältnis mit deiner Kollegin hast.
1: Du hast keine Ahnung, Demetrio. Keine Ahnung. Du meinst, nur weil du ein paar Akten gelesen hast, weißt du alles von mir.
4: Dann solltest du die Zeit jetzt nutzen und es mir erklären.
6: Mir ist völlig egal, ob ihr gefickt habt oder ob ihr nur gute Freunde seid. Ich muss wissen, ob ich mich auf dich verlassen kann, wenn es ernst wird.
0: Auf mich verlassen? Ich begann langsam daran zu zweifeln, ob ich das von mir sagen konnte. Die Träume wurden intensiver. Der Schemen übernahm allmählich die Kontrolle über meinen Geist. Einzig die Pillen hielten ihn zurück. Aber wie lange noch? Vielleicht hätte ich Demetrio die Wahrheit über die Träume und die Stimme sagen sollen, aber etwas riet mir davon ab. Stattdessen lenkte ich für den Rest der Fahrt meine Gedanken auf Loretta.
4: Also?
0: Was?
4: Du wolltest mir über deine Beziehung zu deiner Kollegin berichten. Wir sind gleich beim Hotel. Und bisher warst du noch nicht sehr gesprächig.
0: Wir hatten nach meiner Scheidung eine kurze Affäre.
4: Das dachte ich mir. Aber wie steht ihr jetzt zueinander?
0: Wir sind gute Freunde, würde ich sagen. Ist kompliziert, das zu erklären.
4: Da vorne ist es. Ah, und da ist doch gleich ein Parkplatz.
0: Na dann los. Vielleicht erwischen wir sie noch rechtzeitig.
4: Warte. Hier. Für dich. Nimm.
0: Eine Beretta? Was soll ich damit? Loretta ist...
4: Jetzt erkläre ich dir mal was. Was ganz Einfaches, damit auch du es verstehst. Alles, was du an Erinnerungen über sie hast, das kannst du vergessen. Du meinst vielleicht noch immer, dass es um eine Drogengeschichte geht. Aber das ist nicht der Fall. Klar?
0: Na klar. Und was hast du nun vor? Willst du sie erschießen?
4: Es geht mir nur um die Karte, die sie an sich genommen hat. Alles andere ist nebensächlich. Wir sichern sie und das Thema ist erledigt, okay? Ich befürchte allerdings, dass es keine einfache Übergabe sein wird.
0: Also gut. Aber du wirst ihr nichts tun, verstanden?
4: Keine Sorge. Ich überlasse sie ganz deinen fähigen Händen.
0: Porto hat seine Reize. Man hat das Gefühl, hier läuft alles eine Spur ruhiger. Ich sog noch einmal die Luft dieser Stadt in mich auf und ging mit Demetrio entlang der Rua da Vittoria zum Hotel. Das Universum liegt in einer eher heruntergekommenen Gegend. Die graue Fassade und der verfallene Schriftzug unterstrichen diesen Eindruck um ein weiteres.
12: Guten Tag. Kann ich Ihnen helfen?
13: Oh ja, das können Sie.
0: Keine Sorge. Mein Kollege macht nur Spaß. Hier, mein Dienstausweis. Wir möchten mit Susanna Medrio sprechen. Hat sie bei Ihnen eingecheckt?
12: Ja, aber sie hat bereits Besuch von einer Kollegin von Ihnen.
0: Schnell, welches Zimmer?
12: 109. Im ersten Stock. Oh, heilige Mutter Maria.
0: Bleiben Sie hier unten. Gehen Sie in Deckung. Lassen Sie sich nicht blicken, verstanden?
14: Los, komm!
12: Ich warte hier unten.
14: Ja, wo bleibst du?
4: Hier ist es. 109. Ich rechts, du links.
0: Okay, auf drei. 1, 2, 3. Da vorne liegt eine Person. Weiblich. Geh du vor, ich sichere ab.
4: Badezimmer sicher.
0: Hier ebenfalls sicher. Die Frau dort...
15: Bitte.
0: Das ist Susanna. Sie atmet noch. Schnell. Sie braucht einen Notarzt.
15: Helfen Sie mir. Marcosch.
4: Verdammt. Deine Kollegin ist über die Feuerleiter raus. Los, lauf ihr hinterher. Ich kümmere mich hier um alles.
0: Was? Ich und...
4: Sie kennt dich. Also los.
0: Okay.
4: Sie ist in Richtung Hauptstraße raus. Beeil dich!

0: Was ist mit Susanna?
1: Sie hat es nicht geschafft. Schnall dich an!
0: Sie ist da vorne rechts reingefahren.
1: Ja, gleich haben wir dich.
0: Verdammt, pass auf, die Leute!
1: Jetzt kommt die Polizei!
0: Mein Gott, ich sitze neben einem Irren!
1: Wo ist sie? Wo ist sie?
0: Da unter uns! Sie muss die Kreuzung davon rechts abgebogen und abwärts gefahren sein.
1: Abwärts, hä?
0: Dimitrio, das ist eine Treppe!
1: Upsala!
0: Verdammt, du bringst uns doch um!
1: Uns umbringen? Und ich dachte, deine Freundin hat auf dich geschossen.
0: Sieh auf die Straße, Mann!

0: lieben dich, fangen dich, haben dich. Aber du wirst ihn nicht bekommen.
1: Nein, nein, nein. Du kannst nicht entkommen.
0: Denn wir wissen, wohin du gehst.
2: Wir wissen, was du willst.
3: Hey, wach auf, wir sind da.
4: Was? Was? Wo,
3: Ein alter, verlassener Yachthafen. Etwas außerhalb von Porto. Hier ist sie hin.
4: Oh, woher weißt du das? Hatten wir sie nicht verloren?
3: Tja, da können wir Susanna danken, dass sie mir kurz vor ihrem tragischen Ende verriet, dass deine Freundin Markos hier treffen wollte.
4: Markos?
3: Mhm. Er war die Nummer 2 beim Turnier in Lissabon. Aber das kannst du ja nicht wissen.
4: Was hast du jetzt vor?
3: Wir schnappen sie uns und dann diesen Markos. Und dann hat der Spuk ein Ende. Ist eigentlich ganz einfach.
4: Einfach, hm?
3: Hier, nimm deine Pillen. Du wirst sie brauchen. Und nun hör mir genau zu. Im Handschuhfach befindet sich ein Umschlag mit einem Schlüssel. Der ist für ein Schließfach im Lissabonner Hauptbahnhof. Darin findest du ein Handy mit einer eingespeicherten Nummer. Die rufst du an.
4: Was? Wen soll ich denn anrufen?
3: Die portugiesische Abteilung der Parapol.
4: Was soll ich denn bei denen?
3: Ach, Neptuno. Wohin glaubst du, kannst du jetzt noch gehen? Hm? Zu deinen alten Kollegen? Bitte, du kannst sie anrufen und versuchen zu erklären, warum du keine Hilfe angefordert hast.
4: Ich hatte meine Gründe.
3: Natürlich. Loretta war schließlich nicht die Einzige, die die Karte berührt hat, nicht wahr?
4: Woher?
3: Ach, das ist nicht wichtig. Ich gehe jetzt dort hinein. Sammel deinen Kram. Und beeil dich.
4: Hey, warte!
3: Denk an den Umschlag.
5: Ich verfluchte den Spanier.
4: Blöder Idiot.
5: Nein, ich hasste ihn. Zurückgelassen in diesem zerlegten Auto sammelten sich meine letzten Reserven. Ich schnallte mich ab, nahm Demetrios Beretta wieder an mich und wollte aussteigen. Doch die Beifahrertür klemmte. Also blieb mir nur noch über den Fahrersitz zu klettern. Aber mit dem Dröhnen in meinem Schädel war das leichter gesagt als getan. Just in dem Moment, als ich mich mit dem Lenkrad hinüberziehen wollte, schlug ich mit dem Knie gegen das Handschuhfach. Was sind denn das für Packungen? Biporalex. Die sind ja alle voll.

Das Gelände des Yachthafens wirkte mehr als trostlos. Die Holzbaracken, die verwitterte Rampe zum Wasserlassen der größeren Boote, die morschen

0: Anlegerstege, Symbole eines langsamen Todes. Lediglich Lorettas abgestelltes Auto war der Beweis von Leben. Und Demetrio. Er selbst lehnte ungeduldig an der Hauswand und lauschte den Stimmen, die aus der halboffenen Tür zu hören waren.
1: Psst. Sie sind da drin. Hört sich an, als verstünden Sie sich prächtig. Was ist mit dir? Immer noch der Kopf?
2: Alles in Ordnung.
1: Okay, dann los.
3: Du wirst sie mir geben.
4: Psst, wie oft denn noch? Ich habe sie nicht.
3: Wo ist sie? Du kleiner Drecksack. Ich sollte dir gleich eine Kugel in den Kopf jagen.
4: Und was soll dich das weiterbringen?
3: Ha, dann hast du dein Leben für die Karte geopfert. Ist doch ein nobler Preis, oder?
4: Und wenn du sie nicht findest? Wer glaubst du, wird dann ein Opfer bringen müssen? Denk mal an den armen Philippe.
3: Da mach dir nicht unnötig Sorgen, Kleiner. Dreh dich um.
4: Du machst einen großen Fehler.
3: So, wie Susanna, hm? Das kleine Dreckstück.
4: Was hast du mit ihr gemacht?
3: Soll ich es dir zeigen?
4: Loretta, nein!
3: Du hier! Verschwinde! Bevor es dir leid tut.
0: Hör mir zu. Es ist die Karte von Philippe. Sie ist der Grund für deine Verwirrung.
3: Verwirrung? Was weißt du schon?
0: Ich weiß es, weil ich die Karte auch berührt habe. Erinnerst du dich? Im Hotel, während du die Spuren gesichert hast.
3: Du!
0: Ich bitte dich, wirf sie weg. Trenn dich von ihr.
3: Du willst sie für dich.
0: Ritter!
5: Bruno. Ich wollte... Bitte. Verzeih.
0: Es ist alles gut. Es ist alles gut. Du kommst durch, bitte. Bitte. Ich will dich nicht auch noch verlieren.
1: Tja, ja. Dann nehme ich mir mal meinen Preis.
0: Lass die Finger von ihr. Du hast mir versprochen, ihr nichts anzutun.
1: Oh, bist du nicht ein wenig undankbar? Sie hat auf dich geschossen. Ich hatte keine Wahl.
4: Es war ein langer Weg. Aber jetzt ist er beendet.
1: Damit ist die Sammlung der vier komplett.
4: Das hast du gut gemacht, Demetrio.
0: Du hattest die anderen Karten. Du mieses Schwein. Du hast die ganze Zeit mit Markos zusammengearbeitet. Dafür wirst du bezahlt. Ja!
4: Nun sage mir, welches Opfer bist du bereit zu geben?

0: Wasser ist mein Element. Ich tauche wieder dem Licht entgegen. Die gewohnte Strecke mit dem gleichen Ziel. Doch irgendetwas ist anders. Ich spüre den Druck nicht mehr auf den Lungen. Ich erreiche unbeschwert das Auto auf dem Grund des Meers. Die Innenbeleuchtung erhellt den Rücksitz. Meine Tochter ist fort und dennoch ist der Wagen nicht verlassen. Der Schemen glotzt mich an. Er hat Angst. Er will raus, aber er kann nicht. Das Wasser läuft in den Innenraum und ein erbärmlicher Schrei dröhnt in meinem Kopf. Ich tauche auf und sehe in der Ferne ein Ufer. Clara steht dort und winkt mir lächelnd zu. Und obwohl sie weit von mir entfernt ist, höre ich ihre Stimme klar und deutlich.
1: Du bist am Ende deiner Reise.
2: Du bist wach. Gut. Steig aus dem Kofferraum.
0: Wo sind wir? Und wo ist Loretta?
2: Wir sind ein Stück weiter gefahren.
0: Eine Steilküste? Ach, du wolltest mich versenken.
2: Eine schöne Aussicht aufs Meer hat man hier.
0: Nun rede endlich. Wo ist Loretta? Was soll das hier?
2: Ich soll es zu Ende bringen.
0: Ich verstehe.
2: Tust du nicht. Ich hatte gehofft, dass du meinen Hinweis mit dem Umschlag verstehen würdest. Ich konnte nicht genauer werden. Die Placebos. Ich meine die Pillen. Sie wirken gerade, aber nicht mehr lang.
0: Die vollen Packungen. Ich...
3: Nimm die Waffe! Los! Ich kann es nicht mehr lange zurückhalten. Biporalex ist zwar besser als dein Stoff, aber ich kämpfe nun schon so lang.
0: Ja, gib her.
3: Und jetzt schieß!
0: Was? Nein, nein, das werde ich nicht tun.
3: Hast du vergessen, wofür ich Loretta kalt gemacht habe? Du warst ihr ja eine schöne Hilfe. So wie bei deiner dämlichen Tochter.
0: Lass das. Ich war nicht.
3: Was ist los mit dir? Platz dir etwa gleich der Kopf? Soll ich es dir noch leichter machen? In Ordnung. Gib mir die Waffe.
0: Ja. Nein!
3: Danke.

Erde ist ein Element, das im Wasser nach unten sinkt und für immer verschwindet. Und doch hat sich mir die Erinnerung an Demetrios letzte Sekunden eingeprägt. In diesem Moment war der Hass aus seinen Augen verschwunden. Er opferte sich, damit ich leben konnte. Es war ein hoher Preis, den er bezahlte. Zu hoch. Ich setzte mich an den Rand der Klippen, lauschte eine Weile den Wellen und blickte auf die untergehende Sonne.

0: Hallo?
1: Hallo? Spreche ich mit der Parapolzentrale in Lissabon? Hallo? Hallo?
0: Senor Costa, bleiben Sie, wo Sie sind. Wir sind in 2 Minuten bei Ihnen.

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Besonderer Dank geht an Marc Schülert, Tim Gößler und Dennis Künstner für die technische und qualitative Unterstützung.

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1: Und deswegen wirft das Phänomen noch einige Fragen auf. Ein religiöses Wunder, eine Massenhysterie oder schlicht eine Fälschung? Wir warten weiterhin auf eine offizielle Stellungnahme der rumänischen Behörden. Die nächste Frage bitte.
2: Wie stehen Sie zu den Gerüchten über eine paneuropäische Organisation, die sich mit der Untersuchung solcher paranormaler Phänomene beschäftigt?
1: Ich bitte Sie, das ist völlig absurd. Menschen sterben, Menschen verschwinden. Und das auch ohne Gespenster und Schauermärchen von Dämonen aus einer anderen Dimension. Sie glauben doch nicht allen Ernstes, dass die Europäische Union jährlich einen dreistelligen Millionenbetrag ausgibt, um Geistern und Aliens hinterherzujagen.
3: Aufgrund unerklärlicher Ereignisse in der jüngeren Vergangenheit beschließt in Brüssel die Europäische Kommission für Verbrechensbekämpfung am Ende des letzten Jahrtausends die Aufstellung einer Organisation in Den Haag. Diese Organisation untersucht und katalogisiert paranormale Phänomene im Gemeinschaftsbereich. Verschiedene Ermittlerteams, die den Polizeibehörden in ihren Heimatländern angehören, setzen alles daran, diese Phänomene aufzuklären. Ihr Name? EOIPP. European Organization for the Investigation of Paranormal Phenomena. Von den Mitarbeitern kurz Parapol genannt. Der folgende Fall könnte sich so zugetragen

0: Athen. Entweder man hasst diese Stadt oder man liebt sie. Etwas dazwischen lässt sie nicht zu. Obwohl ich hier aufgewachsen bin, neige ich in den letzten Jahren dazu, die Stadt immer öfter zu hassen.
1: Ja. Tut mir leid, aber Unbefugte haben hier keinen Zutritt. Wenn Sie jetzt bitte wieder...
2: Guten Morgen, mein Name ist Stelios Gavalas. Ich bin hierher versetzt worden. Das hier ist doch die Parapolabteilung, oder?
1: Na, dann kommen Sie rein. Aber machen Sie die Tür zu, sonst fliegen hier wieder alle Akten durch die Gegend. Ihr Schreibtisch ist da drüben. Sie müssen nur noch in der Technik anrufen und sich die Passwörter für den Computer geben lassen.
2: Also müssen Sie Sophia Samara sein. Freut mich, Sie kennenzulernen. Wir sind dann wohl ab heute Partner.
1: Lassen Sie mich raten. Sie sind hierher versetzt worden, weil Sie so blitzgescheit sind.
2: Ich bin auf eigenen Wunsch versetzt worden.
1: Sie hoffen also endlich mal einen echten Außerirdischen zu sehen. Und nicht nur die Freaks, mit denen Sie am Wochenende um die Häuser ziehen.
2: Ich sehe, die Kollegen haben mich nicht umsonst vorgewarnt.
1: Ach ja, stimmt. Wie nennt man mich doch gleich? Oh ja, die schwarze Witwe.
2: Wenn ich mir Ihre Begrüßung so ansehe, finde ich Sie auch ziemlich bissig. Um nicht zu sagen giftig.
1: Die Sprüche können Sie sich sparen. Sie haben sich also auf eigenen Wunsch versetzen lassen? Wieso? Die meisten Kollegen haben nicht die beste Meinung von dieser Abteilung. Zu viel Hokuspokus und Waschweiber-Aberglaube.
2: Naja, die Abteilung ist noch brandneu und ich bin mir sicher, es wird hier künftig mehr zu tun geben. Da kann es nicht schaden, als einer der Ersten mit an Bord zu sein.
1: Ah, Sie wollen sich also nach oben spülen lassen.
2: So etwas in der Art. Und Sie? Wie sind Sie hierher gekommen?
1: Nicht ganz so freiwillig.
2: Klingt nach einer langen Geschichte. Können Sie mir ja bei Gelegenheit bei einem Kaffee erzählen? Oder vielleicht beim Abendessen?
1: Das glaube ich eher nicht.
2: Sie sind ein ziemlich harter Brocken, was?
1: Ach, verdammt. Sophia Samara, NIS. Ah, Dr. Ialowskaja, welch angenehme Überraschung. Was gibt es? Nein, ich habe noch keine E-Mail von Ihnen. Warten Sie einen Augenblick. Doch, ist gerade reingekommen. Ich werde mir das sofort ansehen. Ja, Gavalas ist bereits hier. Glauben Sie mir, das wollen Sie gar nicht wissen. In Ordnung. Ich halte Sie auf dem Laufenden. Auf Wiederhören.
2: Dr. Ialowskaja? Was wollte sie?
1: Sie hat uns eine Akte durchgeschickt. Sieht so aus, als hätten wir unseren ersten Fall.
2: Und? Was war das für ein Kommentar über mich?
1: Nichts weiter. Sie wollte nur wissen, wie mein erster Eindruck von Ihnen ist.
2: Na, das geht ja gut los.
1: Kommen Sie rüber, wir sollten uns das gemeinsam anhören. Sie hat eine MP3 geschickt. Einen Auszug aus einer Zeugenbefragung.
3: Sie glauben doch selbst nicht, was Sie uns da erzählen. Das ist absolut unmöglich.
4: Herrgott, ich schwöre, es ist die Wahrheit. Plötzlich kam dieses Ding auf uns zu. Es war abscheulich. Alles an diesem Ding war lebendig, alles. Die Haare, die Kleidung, alles bewegte sich wie von selbst. Und es schwebte auf uns zu.
3: Es schwebte?
4: Ja, es schwebte. Johannes und ich sind sofort den Hügel runtergerannt. Und ich habe mich erst wieder umgedreht, als ich unten auf der Straße war. Aber er war weg. Johannes war einfach weg.
3: Warum sind Sie nicht umgekehrt und haben ihn gesucht?
4: Verdammt, ich hatte Angst. Sie haben dieses Ding nicht gesehen. Es kam direkt aus der Hölle.
3: Aber Sie sind am nächsten Morgen wieder zurück auf den Hügel.
4: Ich habe versucht, Ioannis zu erreichen. Aber sein Handy war aus. Ich bin mit meinem Bruder Giorgio zu ihm nach Hause gefahren. Aber da war er auch nicht. Also sind wir wieder hoch auf dem Berg und haben ihn gesucht. Aber keine Spur von Ioannis. Da war nur dieser Stein. Oh Gott, ich verstehe das einfach nicht.
2: Das ist alles?
1: Ja. Sehen wir uns die Akten mal an.
2: Ziemlich wirr. Wir werden eine Weile brauchen, um uns durch alles durchzuarbeiten.
1: Lassen Sie uns die Sache von Anfang an betrachten. Da ist also dieses Mädchen, das mit ihrem Freund einen Ausflug in die Berge macht. Sie sehen etwas Unerklärliches, dieses Ding, von dem sie spricht. Geraten in Panik und fliehen. Der Freund verschwindet. Und dann?
2: Gute Frage. Sie scheint ja zurückgegangen zu sein und etwas gefunden zu haben. Sagte sie nicht etwas von einem Stein?
1: Warten Sie, hier ist etwas. Sieht so aus, als sei der Freund doch wieder aufgetaucht. Aber ich werde nicht so recht schlau aus dem Bericht. Hier sind ganze Absätze ausgeschwärzt.
2: Da unten, die Fußnote. Man hat ihn in ein Krankenhaus in Athen gebracht. Kennen Sie das?
1: Ja, ist ganz in der Nähe. Ein paar Minuten mit dem Auto. Diese Berichte sind eine einzige Katastrophe. Hier steht nichts darüber, wo man den Jungen gefunden hat oder warum er direkt in ein Krankenhaus eingeliefert wurde.
2: Warum hat man den Jungen überhaupt hier nach Athen gebracht? Die Berichte sind aus Katovermio. Wäre es nicht sinnvoller gewesen, den Jungen in ein örtliches Krankenhaus oder nach Saloniki zu bringen?
1: Auf jeden Fall sinnvoller, als ihn quer durch das halbe Land zu karren.
2: Wieso schickt uns die Zentrale überhaupt so eine Akte? Das ist einfach ein unglaublich schlecht dokumentierter Fall und es scheint ja auch niemand zu Schaden gekommen zu sein.
1: Sie waren doch in der Zentrale, oder? Sie müssten eigentlich wissen, wie das System funktioniert.
2: Ja, das System ist mir schon klar. Alle Polizeiberichte der Mitgliedstaaten laufen über die Parapol-Server und werden anhand von Schlagwörtern vorsortiert. Wenn ein Bericht verdächtig aussieht, wird er von einem Parapol-Mitarbeiter geprüft. Aber diese Prüfung scheint mir wirklich ziemlich oberflächlich abzulaufen. Sonst würde so ein Müll wie dieser hier nicht durchkommen.
1: Vielleicht haben gerade die zahlreichen Lücken unsere Kollegen stutzig gemacht. Die Berichte sind ausnahmslos in irgendeiner Form frisiert. Andere Berichte fehlen völlig. Dazu kommt noch die Aussage des Mädchens, die wir gehört haben. Das ergibt für mich kein schlüssiges Bild. Kein Wunder, dass wir darüber stolpern.
2: Wie sieht also der Plan aus? Wie gehen wir vor?
1: Wir fahren ins Krankenhaus und statten diesem Ioannis einen Besuch ab.
2: Sollten wir nicht vielleicht erst die Polizei in Katovermio anrufen? Vielleicht bekommen wir da mehr raus.
1: Diese Berichte sind mit Absicht verändert worden. Ich kann mir also nicht vorstellen, dass wir mit großer Kooperationsbereitschaft rechnen können. Kommen Sie, fahren wir ins Krankenhaus.

0: Guten Tag, kann ich Ihnen helfen?
1: Guten Tag, wir würden gern Ioannis Petraki sprechen.
0: Tut mir leid, aber wir haben hier keinen Patienten mit diesem Namen.
1: Er müsste gestern hier eingeliefert worden sein. Können Sie bitte noch einmal nachsehen?
0: Es tut mir wirklich leid, aber wir haben diesen Namen nicht in unserem System.
1: Hören Sie, es ist mir egal, ob Sie den Namen in Ihrem Scheißsystem haben oder nicht.
2: Gibt es hier ein Problem?
0: Ah, Dr. Thimu, diese Herrschaften möchten einen Patienten besuchen, der allerdings nicht hier ist.
2: Guten Tag, mein Name ist Thimu. Ich bin einer der Chefärzte hier. Sind Sie denn sicher, dass Ihr Bekannter in diesem Krankenhaus ist?
1: Er ist kein Bekannter von uns. Wir müssen den Mann im Rahmen einer Ermittlung befragen. Und ja, wir sind uns sicher, dass er hier ist.
2: Sind Sie von der Polizei?
1: NIS.
2: Vom Inlandsgeheimdienst. Um welchen Patienten geht es?
3: Ein junger Mann namens Ioannis Petraki. In unseren Berichten steht, dass er hierher gebracht wurde.
2: Dürfte ich bitte Ihre Dienstausweise sehen?
3: Selbstverständlich. Hier.
2: In Ordnung. Folgen Sie mir bitte.
1: Also ist Petraki hier?
2: Bitte, lassen Sie uns das nicht hier besprechen. Kommen Sie.
4: Wie in jedem Krankenhaus liegt auch hier der beißende Geruch von Antiseptika in der Luft und kitzelt Erinnerungen wach, von denen ich dachte, sie gut in einem tiefen Winkel meiner Seele versteckt zu haben. Aber manchmal braucht es eben nur eine Kleinigkeit, um die bösen Erinnerungen die Kontrolle übernehmen zu lassen.
3: Samara! Samara!
1: Ja, was ist denn?
3: Na, wo ging die Reise hin?
1: Wovon reden Sie?
3: Sie waren mit Ihren Gedanken eben ganz, ganz weit weg.
2: So, hier entlang. Wir sind da.
3: Aber es ist die Leichenhalle.
2: Verzeihen Sie, aber hat Ihnen niemand gesagt, in welchem Zustand der junge Berns eingeliefert wurde?
1: Unsere Berichte waren äußerst lückenhaft. Wir haben gehofft, Petraki könnte etwas Licht ins Dunkel bringen.
2: Naja, wenn Sie hoffen, eine Aussage von Petraki zu bekommen, werden Sie auf Granit beißen.
1: Sparen Sie sich die dummen Bemerkungen.
2: Ich glaube, Sie verstehen nicht. Ich meine das wörtlich.
1: Herr im Himmel.
3: Das ist ein Scherz, oder?
2: Sie verstehen jetzt sicherlich, weshalb wir ihn nicht in unser System aufgenommen haben.
3: Wir hätten doch die Polizei in Cato Vermio anrufen sollen. Das hier können wir doch nicht ernst nehmen. Da erlaubt sich jemand einen schlechten Scherz mit uns.
4: Der Arzt hat nicht übertrieben. Wir beißen tatsächlich auf Granit. Denn was dort auf der Bahre vor uns liegt, ist eine knapp 1,80 Meter große Statue. Das grelle Deckenlicht wird von dem weißen Marmor der Statue reflektiert. Ein junger Mann. Die Hände in abwehrender Haltung erhoben, das Gesicht zu einer Maske des Schreckens verzerrt. Jedes noch so winzige Detail ist perfekt herausgearbeitet. Jedes Härchen, jede noch so kleine Falte. Perfekter, als es jemals ein Mensch modellieren könnte.
3: Gehen wir, Samara. Wir verschwenden hier nur unsere Zeit.
2: Ich versichere Ihnen, dass es sich hier nicht um einen Scherz handelt.
1: Sehen Sie doch nur. Sogar die Blutgefäße schimmern unter der Oberfläche hervor. Der Faltenwurf seiner Kleidung. Alles ist absolut perfekt und natürlich.
5: Sie wollen also behaupten, dass dieser Steinklumpen da auf der Bahre Ioannis Petraki ist? Das ist doch Irrsinn!
1: Sie haben doch das Foto des Jungen in der Akte gesehen, Gavalas. Das hier ist Petraki.
5: Das ist eine Statue, gottverdammt!
1: Wer weiß davon?
2: Ich habe noch einen Kollegen mit ins Vertrauen gezogen. Wir haben ihn gemeinsam untersucht. Aber ansonsten weiß es hier im Krankenhaus niemand.
1: Sorgen Sie bitte dafür, dass das auch so bleibt.
5: Sind Sie jetzt beide übergeschnappt? Hier erlaubt sich irgendjemand einen schlechten Scherz, schleppt eine Statue hier an und Sie beide tun so, als ob dieses Ding einmal ein lebender Mensch war.
2: Helfen Sie mir bitte, ihn umzudrehen. Sie sollten sich das ansehen.
5: Ich glaub das nicht.
1: Kommen Sie, Gavalas. Packen Sie mit an. Da ist eine Öffnung.
2: Mein Kollege und ich haben die Leiche untersucht. Wir wussten nicht, wo wir anfangen sollten. Also haben wir ein kleines Loch in den Rücken gehämmert.
5: Lassen Sie mich raten. Darunter war ebenfalls massiver Stein. Wissen Sie, das ist bei Statuen nun mal so üblich.
2: Ja und nein. Aber sehen Sie selbst.
1: Das gibt es nicht.
2: Glauben Sie mir, wir waren ebenfalls mehr als überrascht, als wir das gefunden haben. Wir waren zunächst genauso skeptisch wie Ihr Kollege und haben das Ganze für einen Scherz gehalten.
5: Was soll denn da sein? Ich meine... Oh, scheiße.
2: Alle inneren Organe sind an ihrem Platz. alles. Bis auf die kleinste Kapillare ist an der Stelle, an der es sein sollte. Und alles ist aus Stein.
3: Könnte jemand die Organe dort platziert haben?
2: Nein, das halte ich für ausgeschlossen. Sie sehen doch den Körper des Jungen. Es sieht so aus, als sei er aus einem massiven Steinblock gehauen worden. Aber wie hätte jemand solch genaue Abbildungen der menschlichen Organe im Stein platzieren sollen?
1: Gibt es dafür eine medizinische Erklärung?
2: Wir kennen natürlich die Petrifikation einzelner Blutgefäße, aber wir sprechen hier von geringen Mengen Kalkablagerungen innerhalb der Adern. Aber so etwas? Ein Mensch, der urplötzlich zu Stein erstarrt? Nein, das kann die Schulmedizin nicht erklären.
1: Was ist mit Ihnen, Gavalas? Glauben Sie es endlich?
3: Ich
2: kann Ihnen leider keine Erklärung dafür liefern, was mit diesem jungen Mann geschehen ist.
1: Es scheint, als sollten wir die Gorgonen und Basilisken nicht nur der Mythologie zuschreiben.
2: Vor ein paar Tagen hätte ich über eine solche Aussage noch lachen können. Aber heute...

0: Ich kann es immer noch nicht glauben.
1: Finden Sie sich damit ab, Gavalas? Sie wollten doch freiwillig in diese Abteilung. Und jetzt wundern Sie sich über den ersten merkwürdigen Fall.
0: Was machen wir jetzt? Ich meine, wir haben eine Leiche. Sind wir überhaupt noch zuständig?
1: Wir fahren nach Katowemio. Wir müssen uns vor Ort umsehen. Eine andere Möglichkeit sehe ich nicht.
0: Aber müssen wir nicht die Polizei involvieren? Wir haben in solchen Fällen keine Exekutivbefugnisse. Wir könnten nicht einmal jemanden festnehmen.
1: Wollen Sie zur Polizeidirektion gehen und denen erklären, dass Sie einen zu Stein erstarrten jungen Mann in der Leichenhalle haben und Unterstützung brauchen? Wir müssen dieses Ding alleine durchziehen. Von der Polizei haben wir keine Hilfe zu erwarten. Kein Mensch wird dieser Geschichte glauben. Wir gehören zum Inlandsgeheimdienst. Und Sie würden sich wundern, wie viele Türen unsere Ausweise öffnen können, auch ohne tatsächliche Befugnisse.
0: Na gut. Fahren wir nach Katowemio. Aber sobald es Schwierigkeiten gibt, fordern wir Verstärkung durch die Polizei an.
1: Einverstanden.
0: Jetzt müssen Sie mir nur noch eines erklären. Ihr Spruch über die Gorgonen und Basilisken vorhin, das haben Sie doch hoffentlich nicht ernst gemeint.
1: Sie müssen zugeben, dass die Ähnlichkeiten mit den Mythen frappierend sind.
0: Ein Mischwesen aus Huhn und Schlange, das mithilfe seines Blickes einen Menschen oder ein Tier in Stein verwandelt? Das scheint mir doch sehr an den Haaren herbeigezogen zu sein.
1: Basilisken tauchen immer wieder in Erzählungen der Antike und des Mittelalters auf. Die Menschen haben einmal an solche Geschichten geglaubt.
0: Mythen und Legenden. Oder wollen Sie mir die Geschichte um Perseus und der Gorgone Medusa auch als historische Tatsache verkaufen? Das ist doch ein antikes Schauermärchen, mit dem man kleine Kinder davon abhalten wollte, in dunkle Höhlen zu spazieren.
1: Aber ist es nicht genau das, weswegen unsere Abteilung überhaupt ins Leben gerufen wurde? Mythen und Legenden. Die Dinge, die man nicht mit der Vernunft erklären kann.
0: Sie glauben also tatsächlich, dass die Gorgonen alle zu Stein erstarren ließen, die sie schief angeschaut haben? Und dass Perseus, ein Halbgott, dem Ungeheuer der Medusa den Kopf abgeschlagen hat?
1: Ich sage nicht, dass ich daran glaube. Ich sage nur, wir müssen in einem Fall wie unserem auch die Möglichkeiten in Betracht ziehen, die nicht in unser herkömmliches Ermittlungsschema passen. Oder haben Sie schon einmal einen zu Stein erstarrten Toten gesehen?
0: Nein, natürlich nicht. Aber die Medusa ist tot. Ende der Geschichte. Perseus hat ihren Kopf unterm Arm spazieren getragen.
1: Aber die Medusa hatte laut der überlieferten Geschichten ja auch noch zwei Schwestern. Haben Sie eine Ahnung, wieso Perseus ausgerechnet die Medusa getötet hatte und nicht ihre Schwestern?
0: Keine Ahnung. Weil sie die hässlichste war?
1: Nein. Sie war die einzige der Schwestern, die sterblich war.

0: So, Herrgott nochmal, das ist wirklich das Ende der Welt hier.
1: Ja, ziemlich trostlos hier oben. Ich frage mich, was Petraki mit seiner Freundin hier wollte. Ein besonders lohnenswertes Ausflugsziel scheint das hier ja nicht zu sein.
0: An dieser Aussage merkt man, dass sie in Athen aufgewachsen sind.
1: Wieso? Weil ich den romantischen Charme einer Schafweide mitten in den Bergen nicht zu schätzen weiß?
0: Nicht direkt. Aber hier auf den Dörfern laufen die Dinge etwas anders als in der Stadt. Die jungen Mädchen ziehen erst von zu Hause aus, wenn sie sich verloben oder heiraten. Alles andere wäre natürlich nicht schicklich.
1: Klar, was könnten denn sonst die Nachbarn sagen?
0: Genau. Natürlich hindert das die jungen Leute nicht daran, sich eine Freundin oder einen Freund zu suchen. Im Haus der Eltern kann man sich aber nicht treffen. Und wir sind nicht in Japan, wo man sich für ein paar Stunden in einem Love-Hotel einquartieren kann.
1: Sie denken also, die beiden sind hier in die Berge gekommen, um eine schnelle Nummer zu schieben?
0: Klar. Weshalb hätte das Mädchen sonst erst am nächsten Tag ihren Freund suchen sollen?
1: Sie hatte also Angst, etwas zu erzählen, weil sie nicht wollte, dass ihre Beziehung zu dem Jungen aufliegt.
0: Könnte ich mir durchaus vorstellen. Aber lassen Sie uns zusehen, dass wir hier ein paar brauchbare Spuren finden.
1: Da vorne ist eine Hütte. Sehen Sie sich da um und ich gehe das Gelände ab und schau mal, ob ich irgendetwas finden kann.
0: In Ordnung. Aber bleiben Sie in Rufweite.
2: Vielleicht sind die beiden Kids tatsächlich für ein kleines Schäferstündchen heraufgekommen. Eigentlich ein gefundenes Fressen für alle Konservativen. Kein Sex vor der Ehe oder ihr werdet zu Stein erstarren. Immerhin haben sie ein Kondom benutzt.
1: Gavalas! Ich hab was!
3: Was ist? Was haben Sie?
1: Da.
3: Ich würde sagen, dieses Kondom stützt meine These.
1: Könnte man meinen. Aber deswegen habe ich Sie nicht gerufen. Sehen Sie, da vorne.
3: Sieht aus, als hätte es gebrannt. Das Gras ist ganz verkohlt.
1: Sehen Sie sich die Form genau an. So brennt doch kein Feuer. Hier, das Gras ist beinahe kreisrund verkohlt.
3: Vielleicht haben es sich die beiden an einem Lagerfeuer gemütlich gemacht?
1: Womit denn? Hier sind weder Spuren von Holz noch von Kohle zu sehen. Nur das angesenkte Gras. Oder glauben Sie, da hat sich jemand mit einem Feuerzeug hingesetzt und Halm für Halm angezündet? Wir machen ein paar Fotos und schicken das an einen Spezialisten in Athen, der sich das ansehen soll. Haben Sie bei der Hütte etwas gefunden?
0: Nichts. Die Hütte ist verriegelt, scheint aber seit Jahren nicht mehr benutzt worden zu sein. Sieht ganz so aus wie der Unterschlupf von einem Schafhirten, solange er mit seiner Herde hier oben ist. Nichts Ungewöhnliches hier in den Bergen.
1: Gut, dann lassen Sie uns die Bilder schießen und dann fahren wir runter nach Kato Vermio. Ich würde gern mit der Freundin des

0: Überlassen Sie mir das Reden.
1: Vergessen Sie es. Das Mädchen hat vor ein paar Tagen ihren Freund verloren. Ich denke, hier wird eher die Feinfühligkeit einer Frau gebraucht. Lassen Sie mich das machen und halten Sie sich zurück.
2: Wie Sie meinen.
3: Ja?
1: Guten Tag, Sophia Samara, NIS. Wir würden gerne mit Zoe sprechen.
3: Tut mir leid, aber meiner Schwester geht es nicht besonders. Wir haben außerdem schon alles der Polizei gesagt. Fragen Sie dort nach, wenn Sie etwas wissen wollen.
1: Sie sind also Yorgo.
3: Ja.
1: Sie haben die Leiche von Ioannis Petraki gefunden?
3: Hören Sie. Nehmen Sie den Namen dieses Bastards in meiner Gegenwart nie wieder in den Mund. Und jetzt verschwinden Sie.
1: Wir haben wirklich nur ein paar Fragen.
3: Ich sagte, Sie sollen sich verpissen. Kommen Sie mit jemand von der Polizei wieder, dann können wir reden. Aber ihr NIS-Penner habt hier nichts zu melden. Also, verzieht euch.
0: Sie hätten in den diplomatischen Dienst gehen sollen, ehrlich.
1: Aber nur auf einer abgelegenen Südseeinsel.
0: Wegen dem Wetter oder weil Sie sonst einen Wirtschaftsboykott auslösen würden?
1: Wahrscheinlich beides.
4: Nicht besonders gesprächsbereit, der gute Yorgo, was?
1: Na, nicht wirklich. Und Sie sind?
4: Kommen Sie rüber, dann können wir reden.
1: Es geht doch nichts über ein paar gute Nachbarschaftsgerüchte.
0: Vorsicht. Bestimmt will er uns nur aushorchen, um neuen Klatsch verbreiten zu können.
4: Ah, kommen Sie. Setzen wir uns hier auf die Terrasse. Kann ich Ihnen etwas anbieten? Kaffee? Wasser?
1: Nein, danke.
0: Ich auch nicht, danke.
1: Also, wer sind Sie?
4: Evangelos Lazaris. Aber sagen Sie einfach Vagelis.
1: Und weshalb wollen Sie mit uns sprechen?
4: Sie sind doch nicht von der örtlichen Polizei, oder?
1: Nein, wir sind aus Athen.
4: Gut, gut. Sie müssen wissen, dass Yorgos von Suis Vater der Bürgermeister hier ist. Ich habe bereits versucht, eine Aussage bei der Polizei zu machen, aber dort hat man mich sofort wieder weggeschickt. Der Alte hat sehr schnell den Deckel auf die Sache gemacht. Soll ja keiner schlecht über seine Tochter reden. Die Leute zerreißen sich ohnehin schon das Maul darüber, was sie wohl mit Ioannis oben in den Bergen getrieben hat.
0: Ach, und was glauben Sie zu wissen?
4: Ich kannte Ioannis. Sein Vater ist ein guter Freund von mir. Wir gehen fast jeden Tag ins Café Nio und Sie wissen ja, wie das ist. Man redet über Gott und die Welt und... Und ich habe gehört, was mit Ioannis passiert ist. Wie er aussah, als man ihn gefunden hat.
0: Tatsächlich. Ist das bereits Ihre Aussage?
4: Hören Sie, ich bin kein Wichtigtuer. Ich weiß, dass Ioannis zu Stein erstarrt ist.
0: Erzählen Sie uns auch noch etwas, das wir nicht wissen.
4: Es gab hier vor Jahren schon einmal einen ähnlichen Fall.
1: Einen ähnlichen Fall?
4: Ach, es ist schon ein paar Jahre her. Ein paar Schafe sind oben in den Bergen verendet. Ich habe eines der Tiere gesehen. Es war aus Stein. Genau wie bei Ioannis.
1: Wurde die Sache damals untersucht?
4: Soweit ich weiß nicht. Die Besitzerin der Tiere hat uns alle zum Teufel gejagt, als wir sie gefragt haben, was passiert ist. Sie hat mit niemandem darüber gesprochen. Und ich meine, es waren ja nur ein paar Schafe. Es war für eine Woche das Gesprächsthema hier im Dorf. Aber dann haben die Leute das Interesse daran verloren, weil nur einige wilde Gerüchte die Runde gemacht haben. Aber es ist damals an beinahe der gleichen Stelle passiert, an der Ioannis gefunden wurde. Das Grundstück gehört einer Frau hier aus dem Dorf. Ihr gehörten auch die Schafe.
1: Können Sie uns den Namen dieser Frau sagen?
4: Maria da Fermo. Ich schreibe Ihnen ihre Adresse auf. Aber ich muss Sie warnen. Sie ist etwas, eigentümlich.
0: Damit kommen wir schon zurecht.
4: Sie verstehen nichts. Sie ist nicht mehr bei Sinnen. Nicht ganz richtig im Kopf. Verstehen Sie? Sie war früher das hübscheste Mädchen hier im Dorf. Hat einen netten Jungen aus einem Nachbardorf geheiratet. Eine wunderschöne kleine Tochter bekommen. Bis ihr Leben in die Brüche ging.
1: Was ist mit ihr passiert?
4: Ihre Tochter starb, noch bevor sie 3 Jahre alt geworden ist. Sie hatte eine schwere Krankheit und wurde in Saloniki operiert. Aber es gab Komplikationen. Die Kleine ist keine Woche später gestorben. Maria hat das nie überwunden. Sie wurde immer seltsamer. Hat angeblich angefangen, Rituale auf ihrem Grundstück in den Bergen abzuhalten. Beschwörungen. Nicht einmal ihr Mann hat es mehr bei ihr ausgehalten und ist eines Nachts einfach abgehauen und nie wieder aufgetaucht. Ich habe gehört, er hätte eine Bulgarin geheiratet und würde in Athen leben. Aber das ist jetzt auch schon 15 Jahre her.
1: Das sind sehr schwere Schicksalsschläge. An so etwas kann ein Mensch zerbrechen.
4: Maria ist nicht zerbrochen. Sie hat sich verändert, aber zerbrochen ist sie nicht daran. Die Leute hier nennen ihr Haus nur noch das dunkle Haus. Sie hat alle Fenster verdunkelt oder verbarrikadiert. Ich glaube, ich war der einzige Fremde, der in den letzten Jahren einen Fuß in ihr Haus gesetzt hat. Glauben Sie mir, meiner Frau hat das gar nicht gefallen.
1: Ja, Sie erwähnten, dass die Thafermo eine äußerst attraktive Frau ist.
4: Das war nicht der Grund für die Sorge meiner Frau. Nein, sie sagt, dass Maria den bösen Blick hätte und ein durch und durch böser Mensch sei.
0: Den bösen Blick?
4: Ach, Sie wissen schon. Keiner lässt zu, dass sie einen Blick auf seine Kinder wirft. Sie haben Angst, dass ihr Neid und ihre Missgunst die Kinder sonst krank werden lässt.
1: Aberglaube. Wenn man ein Schreikind hat oder das Baby Blähungen bekommt, war es bestimmt der neidische Blick einer alten Jungfer, der man zufällig auf der Straße begegnet ist.
4: Ich halte auch nicht viel von solchen Dingen. Aber meine Frau hat das nicht davon abgehalten, mich mit Talismanen und kleinen Madonnenfigürchen zu behängen.
1: Weswegen waren Sie denn bei der Thafermo im Haus?
4: Ich bin Elektriker. Sie hatte immer wieder etwas bei sich im Haus. Das war schon merkwürdig. Viele Geräte fielen einfach so aus. Sicherungen brannten durch. Solche Dinge. Aber ungewohnt häufig.
1: Und was war Ihr Eindruck von dem Haus?
4: Es war schon unheimlich. Es ist dort den ganzen Tag dunkel. Das kann einem ganz schön zu schaffen machen, wissen Sie? Außerdem waren einige der Räume verschlossen und sie hatte mir eingeschärft, diese Räume unter keinen Umständen zu betreten.
0: Hat sie Ihnen einen Grund dafür genannt?
4: Nein, hat sie nie. Ich habe sie aber auch nie nach einem Grund gefragt. Aber einer der Räume war das Kinderzimmer ihrer Tochter gewesen. Wahrscheinlich war das ihr Versuch, die bösen Erinnerungen wegzusperren.

0: die bösen Erinnerungen wegsperren. Wenn es doch so einfach wäre. Es gibt keine Ketten, kein Schloss, das die Erinnerungen jemals halten könnte. Man kann nur versuchen, vor ihnen davonzulaufen, aber es gelingt einem nie schnell genug zu sein. Sie lauern dir auf und springen dich aus den Schatten deiner Seele an, genau dann, wenn du es am wenigsten erwartest.
1: Das passiert Ihnen öfter, oder?
2: Was?
1: Ich sagte, das passiert Ihnen öfter. Sie waren mit Ihren Gedanken mal wieder nicht bei der Sache.
2: Tut mir leid, ich war tatsächlich weit weg.
1: Ich hoffe, an einem sonnigen Plätzchen in der Südsee.
2: Nein, sonnig ist es dort schon lange nicht mehr.
1: Was machen wir jetzt? Sollen wir einfach klopfen?
2: Ich verstehe jetzt, warum Sie es das dunkle Haus nennen. Alles verriegelt und abgedunkelt. Man könnte fast meinen, es stehe leer. Sehen wir mal nach, ob jemand zu Hause ist. Hören Sie das?
1: Was meinen Sie?
2: Die Abwesenheit von Geräuschen. Keine Vögel in den Bäumen. Keine Bienen in den Büschen. Nichts.
1: Machen Sie nicht gleich eine Staatsaffäre draus. Das Haus ist unheimlich zugegeben, aber kein Grund, jetzt den Lauf der Dinge auf den Kopf zu stellen.
2: Maria Zafamu?
3: Ja, kann ich Ihnen helfen?
2: Ich bin Sofia Samara. Das ist mein Kollege Stelios Cavallas. Wir sind vom NIS und würden Ihnen gerne ein paar Fragen stellen.
3: Geht es um den jungen Petraki?
2: Leider ja. Es gibt da noch einige offene Punkte, die wir gerne mit Ihnen klären möchten.
3: Kommen Sie doch bitte rein. Entschuldigen Sie die Unordnung. Ich habe nicht so oft Besuch. Kommen Sie, setzen wir uns ins Wohnzimmer.
1: Danke sehr. Oh, es ist ganz schön dunkel hier drin.
3: Ich leide schon seit Jahren unter schwerer Migräne. Ich hoffe, es macht Ihnen nichts aus.
1: Nein, natürlich nicht. Wir wollen Sie auch nicht lange aufhalten.
3: Ich weiß nicht, was ich Ihnen zu dieser Sache noch sagen kann. Die Polizei war bereits hier, aber ich war schon seit einigen Wochen nicht mehr oben in den Bergen. Ich weiß kaum noch, wie es da oben aussieht.
2: Das Grundstück gehört also Ihnen. Nutzen Sie es noch?
3: Nein. Wir hatten früher eine Schafherde, aber ich habe die Schafe alle verkauft.
2: Sie sagten, wir hatten. Könnten wir Ihren Mann auch sprechen?
3: Mein Mann lebt nicht mehr hier. Er hat mich schon vor einigen Jahren verlassen.
2: Wo können wir ihn finden? Sie wissen schon, falls wir noch Fragen an ihn haben.
3: Um ehrlich zu sein, weiß ich es nicht. Er hat damals seine Sachen gepackt und ist einfach verschwunden.
2: Keine Trennung? Sie haben sich doch sicherlich scheiden lassen, oder nicht?
3: Nein, wir sind immer noch verheiratet. Wir hatten einen Todesfall in der Familie, der zu einem Bruch in unserer Ehe führte, den wir nicht wieder kitten konnten.
1: Der Tod Ihrer Tochter?
3: Woher wissen Sie davon?
1: Sie wissen doch, wie die Leute in so einem Dorf sind.
3: Ja, Geschichten machen hier schnell die Runde. Aber es stimmt. Es war der Tod unserer Tochter, der unser Leben zerstört hat.
2: Würden Sie uns erzählen, was damals passiert ist?
3: Ich weiß nicht, was das mit Ihren aktuellen Ermittlungen zu tun haben sollte.
2: Wir versuchen nur, ein möglichst komplettes Bild der Lage zu bekommen. Sie müssen die Frage nicht beantworten, wenn Sie das nicht möchten.
3: Verdächtigen Sie etwa mich, etwas mit dieser Sache zu tun zu haben?
2: Keineswegs. Aber der Junge ist auf Ihrem Grundstück gefunden worden. Sie haben hoffentlich Verständnis dafür, dass wir alle möglichen Zeugen möglichst umfassend befragen müssen.
3: Ich verstehe.
2: Leben Sie alleine hier?
3: Ja, seitdem mein Mann ausgezogen ist, lebe ich allein. Aber ich komme gut zurecht. Die erste Zeit war hart. Aber der Mensch hat die Eigenschaft, sich sehr schnell auf eine neue Situation einstellen zu können. Es muss weitergehen, nicht wahr?
2: Ja, es muss immer weitergehen. Ich denke, wir haben keine weiteren Fragen an Sie. Es tut mir leid, dass wir Sie belästigen mussten.
3: Ich hätte Ihnen gerne mehr geholfen, aber...
2: Sie haben uns bereits geholfen. Machen Sie sich keine Sorgen. Könnte ich mich vielleicht noch kurz frisch machen, bevor wir gehen?
3: Sicher. Das Badezimmer ist gleich da vorne.
2: Danke.
0: Ida Fermo verschweigt uns etwas. Es passt nicht zusammen. Sie lebt nicht alleine hier. Und diese Frau leidet auch mit Sicherheit nicht an einer Migräne. Warum hängt im ganzen Haus kein einziger Spiegel? Nicht einmal hier im Badezimmer. Warum die verschlossenen Räume? Die übermalten Fenster? Sie versucht, etwas vor den Augen der Welt zu verbergen. Aber was?
1: Sind Sie fertig, Samara?
2: Ja, wir können gehen. Aber entschuldigen Sie, Frau Zafermu, hätten Sie vielleicht noch einen Spiegel für mich? Ich würde gern mein Make-up nachziehen, aber im Bad war kein...
3: Ja, warten Sie. Ich habe hier einen in der Kommode. Welcher ist nur der? Ah, hier. Hier bitte. Es ist nur ein kleiner Handspiegel.
2: Danke. Wo habe ich nur mein Make-up? Ach, ich muss es wohl in meiner Reisetasche haben. Tut mir leid, Ihnen jetzt Umstände bereitet zu haben.
3: Nein, nein, das ist doch kein Problem.
2: Dann danke ich Ihnen für Ihre Hilfe. Falls Ihnen noch etwas einfällt, können Sie mich gerne auf dem Handy anrufen. Hier ist meine Nummer.
3: Ja, ich melde mich bei Ihnen.
2: Auf Wiedersehen.
1: Auf Wiedersehen.
3: Auf Wiedersehen.
1: Eine merkwürdige Frau.
2: Das können Sie laut sagen. Sie verheimlicht etwas.
1: Wie kommen Sie darauf? Sie mag merkwürdig sein, aber wer wäre das mit Ihrer Geschichte nicht?
2: Ist Ihnen nichts aufgefallen? Im oberen Stockwerk hat jemand auf einem Klavier gespielt. Aber sie hat gesagt, sie würde alleine in dem Haus leben.
1: Das könnte doch genauso gut eine CD gewesen sein.
2: Das glaube ich nicht. Derjenige, der gespielt hat, hat sich in der Mitte des Stückes verspielt. Eine kurze Abfolge falscher Töne. Dann wurde das Stück kurz unterbrochen und wieder von vorne gespielt. Wer würde so etwas auf eine CD pressen?
1: Das ist mir gar nicht aufgefallen.
2: Und finden Sie es nicht merkwürdig, dass in keinem der Räume ein Spiegel hängt? Nicht einmal an der Garderobe im Flur. Ich bin extra in das Badezimmer, um dort nachzusehen. Aber auch da hängt keiner. Sie musste eine Schublade ihrer Kommode aufschließen, um mir einen Spiegel zu geben.
1: Ich habe mich schon gewundert, was das sollte. Sie tragen ja kein Make-up.
2: Und haben Sie in dem Haus auch nur ein Bild gesehen? Jemand mit so einer Geschichte hat doch sicherlich ein Bild seiner Tochter irgendwo herumstehen. Oder nicht?
1: Vielleicht erträgt sie den Anblick der Bilder nicht.
2: Möglich. Aber irgendetwas stimmt ganz und gar nicht mit dieser Frau und diesem Haus. Besonders interessieren würde mich, warum sie verschwiegen hat, dass noch jemand in dem Haus ist.
1: Für einen Durchsuchungsbefehl wird das nicht reichen. Wir haben nichts wirklich Handfestes. Außerdem müssten wir damit zur örtlichen Polizei und nach allem, was wir gehört haben, wird man uns dort nicht mit offenen Armen empfangen.
2: Wir warten, bis sie das Haus verlässt und sehen uns auf dem Grundstück um. Irgendwann muss sie ja schließlich einkaufen gehen.

0: Gavalas. Gavalas, wachen Sie auf.
1: Ich habe nur kurz meine Augen ausgeruht. Was ist passiert?
0: Sie ist weg. Gerade vom Hof gefahren. Kommen Sie, wir haben vielleicht nicht viel Zeit. Checken Sie die Vordertür.
1: Abgeschlossen. Soll ich versuchen, sie aufzubrechen?
0: Gehen wir um das Haus herum. Vielleicht finden wir noch eine andere Möglichkeit. Behalten Sie den Kopf unten. Ich will nicht, dass die Nachbarn uns sehen.
1: Samara, da!
0: Was haben Sie?
1: Sehen Sie doch, ein alter Kohleschacht. Der führt mit Sicherheit in den Keller.
0: Alles klar. Packen Sie mit an.
1: Da geht es ganz schön runter. Bestimmt 3 Meter. Haben Sie eine Taschenlampe?
0: Ja, hier.
1: Ich gehe zuerst. Ich gebe Ihnen ein Zeichen, wenn die Luft rein ist.
0: Passen Sie auf sich auf. Sonst brechen Sie sich noch den Hals.
1: Verdammt!
0: Gavalas? Alles in Ordnung?
1: Ja, alles okay. Passen Sie nur auf, wenn Sie runterkommen. Hier steht eine Menge Plunderung.
0: Wow. Das hätte wehtun können.
1: Alles in Ordnung bei Ihnen?
0: Ja, alles in Ordnung.
1: Da vorne ist eine Treppe nach oben. Drücken Sie uns die Daumen, dass Sie nicht abge...
0: Gavalas! Was ist los?
1: Ich bin über irgendetwas gestolpert. Ach, verdammt. Leuchten Sie mal mit der Taschenlampe hier rüber.
0: Verdammt.
1: Eine Statue? Wer stellt sich so einen Mist in den Keller? Scheiße, tut das weh.
0: Das ist keine Statue.
1: Was?
0: Ich glaube, dass sich der Mann von der Thermo doch nicht nach Athen abgesetzt hat. Sehen Sie.
1: Oh Gott.
0: Genau wie bei dem Jungen, den wir im Krankenhaus gesehen haben. Komplett zu Stein erstarrt.
1: Sicher, dass es nicht vielleicht doch nur eine Statue ist?
0: Sehen Sie ihn sich doch einmal an. Jedes noch so kleine Detail ist festgehalten. Kein Mensch ist in der Lage, etwas so genau nachzubilden.
1: Der arme Teufel. Scheint schon eine ganze Weile hier unten zu stehen. Sehen Sie doch das ganze Moos.
0: Er hat auch nicht damit gerechnet, dass irgendetwas passieren könnte. Seine Gesichtszüge sehen zwar besorgt aus, aber kein Vergleich zu Johannes. Ihm hatte man Todesangst angesehen.
1: Sein Körper ist auch ein wenig nach vorne gebeugt. Vielleicht wollte er gerade etwas aufheben, als es passiert ist. Aber hier liegt nichts.
0: Möglicherweise ist es nicht hier passiert. Er könnte genauso gut irgendwo im Haus gewesen sein und jemand hat ihn dann hier runtergebracht.
1: Die da Fermu?
0: Möglich.
1: Sehen Sie doch, hier drüben.
0: Verdammt.
1: Lauter Tiere. Vögel. Hier, eine Katze. Alle zu Stein erstarrt.
0: Da, ein kleiner Hund. Wie ist so etwas möglich?
1: Ich weiß es nicht. Ich weiß nur, dass die da Fermu etwas damit zu tun haben muss.
0: Ich will mich noch ein wenig im Haus umsehen. Wir können ihr noch überhaupt nichts nachweisen.
1: Sind Sie verrückt? Wollen Sie auch als Gartendeko enden, oder was?
0: Überlegen Sie doch. Wir können der Frau rein gar nichts nachweisen. Hätten wir hier die mumifizierte Leiche ihres Mannes und sie hätte ihm den Schädel eingeschlagen, dann würde ich Ihnen recht geben. Aber so?
1: Wo wollen Sie hin, verdammt?
0: Ich gehe nach oben.
1: Samara, kommen Sie wieder runter! Samara, runter!
0: Ich muss zugeben, dass ich damit nicht gerechnet. Die Keller

0: Haben Sie keine Angst. Ich werde Ihnen nichts tun.
1: Nein! Gehen Sie!
0: Warten Sie!
2: Samara? Samara, sind Sie verletzt? Sophia, reden Sie mit mir!
0: Sie hat mir die Tür gegen den Kopf geschlagen.
3: Lea, was tust du hier? Du sollst nicht alleine durch das Haus gehen, wenn ich nicht da bin.
4: Es ist jemand im Haus.
3: Was? Eine Frau. Sie ist unten im Keller. Ich habe Geräusche gehört und dachte, du wärst wieder zu Hause. Ich...
2: Was ist hier los, verdammt?
0: Wir müssen ihnen folgen. Die junge Frau. Es muss ihre Tochter sein.
2: Das ist unmöglich. Ihre Tochter ist tot.
0: Das sollen alle glauben. Aber sie ist der Schlüssel. Es muss alles mit ihr zusammenhängen. Helfen Sie mir hoch.
2: Kommen Sie. Machen Sie langsam. Die Kellertür ist verriegelt.
0: Wir müssen den Schacht hochklettern.
2: Helfen Sie mir, die Kiste rüberzuschieben. Ich versuche dann nach oben zu klettern und sie raufzuziehen. Los geht's.
0: Schaffen Sie's?
2: Ein paar Zentimeter noch. Ja, ich bin oben.
0: Helfen Sie mir rauf.
2: Hier, nehmen Sie meine Hand.
0: Das ist der Wagen der Zafermu. Schnell, versuchen Sie, sie aufzuhalten. Ich laufe zur Einfahrt und schneide Ihnen den Weg ab. Meine Dienstwaffe fühlt sich kalt und fremd in meiner Hand an. Aber ich habe keine Wahl. Wie in einem drittklassigen Western stehe ich in der Zufahrt des Hauses und der Wagen prescht auf mich zu. Ich kann den entschlossenen Blick der Zafermu hinter der Windschutzscheibe förmlich spüren und hebe die Waffe, ziele dorthin, wo ich schemenhaft ihren Kopf ausmachen kann. Ich weiß, dass sie nicht anhalten wird. Aber ich weiß auch, dass ich nicht abdrücken werde. Ich...
5: Scheiße! Sie hatten Glück, dass ich sie noch zur Seite reißen konnte. Die Verrückte hätte sie über den Haufen gefahren.
2: Sind Sie verletzt?
0: Nein. Alles in Ordnung.
2: Kommen Sie. Wir müssen Ihnen folgen.

0: Wo sind sie bloß? Wir müssen sie längst eingeholt haben.
1: Wahrscheinlich kennt sie eine Abkürzung.
0: Wahrscheinlich.
1: Stelios?
0: Ja?
1: Danke.
0: Verdammt, Sophia. Sie hätten sterben können. Wieso haben sie nicht geschossen?
1: Ich konnte es nicht.
0: Da sind sie. Sehen Sie, sie hat den Wagen vor der Hütte geparkt. Was ist mit Ihnen? Alles in Ordnung? Oder soll ich lieber alleine gehen?
1: Nein, es ist in Ordnung. Ich komme mit.

0: Auf drei. Eins, zwei, drei. Stehen bleiben, keine Bewegung. Verdammt, wo sind sie?
1: Ich sehe sie nur aus dem Augenwinkel und als ich die Hände hochreiße, ist es eher ein Reflex als eine bewusste Reaktion. Ich spüre etwas Kaltes, Hartes gegen meine Hände schlagen, die sofort taub werden.
0: Legen Sie sofort die Stange weg, oder der nächste wird kein Warnschuss mehr sein.
2: Niemand nimmt mir meine Tochter weg.
1: Haben Sie keine Angst. Wir werden Ihrer Tochter nichts tun. Aber wir brauchen Antworten. Sie müssen uns sagen, was hier passiert ist. Es ist Ihre Tochter, nicht wahr?

0: Ja.
1: Was ist passiert?
0: Sie hatte einen Tumor. Einen Hirntumor. Sie war noch recht klein. Wir sind zu allen Spezialisten gegangen, aber alle sagten uns, dass sie nichts tun könnten. Nur ein Arzt in Thessaloniki hat überhaupt eine Operation in Erwägung gezogen. Wir hatten keine Wahl. Ria dämmerte nur noch vor sich hin. Was hätten wir tun sollen?
1: Und die Operation ging schief?
0: Die Ärzte operierten 11 Stunden, bevor sie die OP schließlich abgebrochen haben. Sie sagten, jeder weitere Schritt würde Ria mit Sicherheit umbringen. 1, 2 Monate waren alles, was sie ihr noch gegeben haben. Sie sagten, sie solle die Zeit, die ihr noch bleibt, mit ihrer Familie verbringen.
1: Aber Ria hat sich wieder erholt.
0: Ja und nein. Es ging ihr besser, aber sie bekam Anfälle, Krämpfe. Wir wussten nicht, was wir tun sollten, aber wir wollten sie auch nicht wieder die Tortur bei den Ärzten durchmachen lassen. Wir dachten ja selbst, dass es nur eine Frage der Zeit wäre, bis sie... Eines Nachts bekam sie wieder einen Anfall. Mein Mann ging zu ihr, um nach ihr zu sehen. Ich hörte ein Knistern. Blitze zuckten durch das Haus. Es war wie das Ende der Welt.
1: Und ihr Mann war zu Stein erstarrt.
0: Ja, ich ging nachsehen und da stand er vor ihrem Bett. Ria lag einfach nur da und schlief. Er war tot. Zu Stein geworden. Ich wusste nicht, was ich tun sollte. Aber ich habe vermutet, dass es etwas mit Ria zu tun hatte. Die Ärzte hatten während der Operation etwas in ihr geweckt, das besser nicht angerührt worden wäre.
1: Also haben sie angefangen, den Leuten zu erzählen, dass ihre Tochter tot und ihr Mann durchgebrannt wäre?
0: Ich wollte Ria damit schützen. Ich habe einem Bestatter sehr viel Geld bezahlen müssen, damit er einen leeren Kindersarg beerdigt. Und die Geschichte mit meinem Mann, so etwas geschieht hier ziemlich oft. Aber die Leute vergessen schnell. Keiner stellte irgendwelche Fragen. Und ich begann, Ria zu beobachten, lernte die Anzeichen eines Anfalls zu erkennen. Ich habe ihr Haustiere besorgt. Vögel, Katzen, Hunde. Alle wurden zu Stein, wenn sie einen Anfall hatte. Es gab heftige Entladungen, Blitze, die von ihr ausgingen und alles, was in ihrer Nähe war, starb.
1: Aber niemand ist durch die elektrischen Entladungen zu Tode gekommen. Keine Verbrennungen. Diese Menschen wurden zu Stein.
0: Ich begriff, dass es etwas mit ihren Augen zu tun haben musste. Ich band ihr eine Augenbinde um und niemand kam zu Schaden. Damals begann ich, alles im Haus abzudunkeln, alle Spiegel abzuhängen. Die Gefahr war einfach zu groß, dass Ria in ihr eigenes Spiegelbild blickt, während sie einen Anfall hatte. Ich hatte Angst, sie würde ebenfalls sterben.
1: Und deswegen haben sie ihre Tochter hier in die Berge gebracht, wenn sich ein Anfall angebahnt hat, damit sie nicht zu einer Gefahr für sich selbst wird?
0: Ja, aber auch die elektrostatischen Entladungen, die von ihr ausgingen, wurden immer heftiger. Alles im Haus ging dadurch kaputt. Es war ein schrecklicher Anblick, wenn sie einen Anfall hatte. Blitze zuckten um ihren Körper. Ihr Haar war aufgeladen und wand sich in alle Richtungen.
2: Haare aus Schlangen.
1: Wo ist sie jetzt? Wo haben sie Ria hingebracht?
0: Sie ist in einer Höhle. Es ist nicht weit von hier.
2: Sophia, wir müssen das Mädchen suchen.
0: Sie werden ihr nicht wehtun, oder? Versprechen Sie es mir.
1: Machen Sie sich keine Sorgen. Wir sind hier, um zu helfen. Sie wissen, dass diese Sache ein Ende finden muss, bevor noch mehr Menschen sterben.
0: Ja.
1: Kommen Sie, Stelios. Gehen wir.

0: Dieser Fermo hatte recht. Es sind nur einige hundert Meter bis zu der Höhle. Der Eingang ist von weitem kaum zu erkennen. Ein schwarzer Spalt, der in die Dunkelheit hinabführt.
1: Ich gehe besser alleine hinein.
2: Keine Chance. Ich werde mitkommen. Falls das Mädchen einen Anfall hat, während sie dort sind, dann...
1: Wir müssen dem Mädchen helfen, Stelios. Aber sie haben die Mutter gehört. Sie kann die Anfälle nicht kontrollieren. Wenn wir beide...
2: Ich werde mit ihnen gehen.
1: Stelios, sie können mir da drin nicht helfen. Wenn das Mädchen einen Anfall hat, werde ich jemanden brauchen, der mir den Rücken frei hält.
2: Aber...
1: Bitte.
2: In Ordnung. Aber wenn etwas schief läuft, rufen Sie nach mir und ich hole Sie da raus. Und egal, was passiert, sehen Sie dem Mädchen nicht in die Augen. Verstanden?
1: Verstanden.
2: Sophia! Passen Sie auf sich auf.
1: Rhea? Bist du hier unten? Rhea! Rhea, wo bist du?
3: Gehen Sie! Es ist nicht...
0: Ich kann nichts weiter tun, als mich zu Boden fallen zu lassen. Über mir zucken Blitze, schwer, violett, wie bei einem Sommergewitter, und es wird unglaublich heiß. Ich drücke mich flach auf den Boden und spüre die Hitze an meiner Wange.
1: Rhea? Ist alles in Ordnung?
3: Wer sind Sie?
1: Mein Name ist Sophia Samara. Wir sind uns heute schon einmal begegnet. Die Frau in eurem Haus.
3: Sie sollten lieber gehen. Es ist hier nicht sicher für Sie.
1: Noch ein Anfall?
3: Es geht mir gut. Aber das kann sich schnell ändern. Weiß meine Mutter, dass Sie hier sind?
1: Sie hat mir gesagt, wo ich dich finden kann.
3: Heißt das, es ist vorbei?
1: Ja, es ist vorbei.
3: Sie sind von der Polizei, oder? Werden Sie mich jetzt festnehmen?
1: Niemand wird dich für das, was passiert ist, zur Verantwortung ziehen.
3: Ich habe das alles nicht gewollt. Ich kann es nicht kontrollieren.
1: Ist schon gut. Wir werden dir helfen.
3: Mir helfen? Wie wollen Sie das anstellen? Mir die Augen herausnehmen? Mich in eine dunkle Kammer sperren und ein Schild an den Eingang hängen? Zutritt verboten? Was können Sie schon tun, um mir zu helfen?
1: Es gibt...
3: Sie wissen nicht, ob man mir helfen kann. Nicht wahr?
1: Nein. Ich weiß es nicht.
3: Ich habe mir oft Gedanken darüber gemacht, was geschehen wird, wenn man mich findet. Ich habe mir vorgestellt, eine Horde von Ärzten würde über mich herfallen und endlose Untersuchungen an mir vornehmen. Alles unter strengster Geheimhaltung. Ich wäre eines der bestgehüteten Geheimnisse der Menschheit. So wird es doch sein.
1: Möglicherweise.
3: Ich werde nicht mit Ihnen gehen.
1: Rhea, vielleicht gibt es Hoffnung. Ich bin kein Experte, aber vielleicht gibt es da draußen jemanden, der dir helfen kann. Jemand, der dich retten kann.
3: Vielleicht. Aber wird derjenige auch meine Seele retten können? Jeder Mensch, der in meiner Nähe ist, begibt sich in Lebensgefahr. Ich habe einen der Menschen getötet, die mir am meisten bedeutet haben. Meinen Vater. Einen unschuldigen Jungen, der ein paar ruhige Stunden mit seiner Freundin verbringen wollte. Wer kann mich davor retten? Vor meinen Erinnerungen, meinen Träumen. Wer kann mich davor retten, alles zu töten, was ich liebe? Als sie versucht haben, meine Mutter aufzuhalten und ihre Waffe im Anschlag hatten, da habe ich gehofft, sie würden abdrücken und sie verfehlen und dafür mich treffen. Verstehen Sie das?
1: Ja, ich verstehe das. Vor ein paar Jahren, ich war noch recht frisch im Polizeidienst, hatte ich einen Partner. Wir kamen gut miteinander aus, bis er herausgefunden hat, dass ich eine Affäre mit seiner Schwester hatte. Wir hatten einen fürchterlichen Streit. Aber was sollten wir machen? Wir waren Partner. Es musste irgendwie weitergehen. Wir hatten eine Bande albanischer Drogendealer verfolgt, kleine Fische. Sie sind in ein Lagerhaus geflüchtet und als wir hinterher sind, haben sie das Feuer auf uns eröffnet. Ich habe mich einfach hinter einem Metallpfeiler versteckt und blind zurückgefeuert. Als ich wieder aus der Deckung kam, waren die Jungs längst über alle Berge. Aber mein Partner lag tot am Boden. Die Untersuchungen haben ergeben, dass er durch einen Querschläger aus meiner Waffe getötet wurde.
3: Das tut mir leid.
1: Seine Schwester hat mich noch am gleichen Tag verlassen. Du siehst, ich kann nachfühlen, wie es ist, wenn man die tötet, die man liebt.
3: Deswegen haben sie auch nicht auf unseren Wagen geschossen.
1: Ja. Ich habe mir geschworen, nie wieder eine Waffe abzufeuern. Gute Voraussetzungen für eine Polizistin, oder?
3: Nicht wirklich, aber... Gehen Sie! Es kommt wieder!
1: Hier. Nimm das.
3: Was ist das? Oh.
1: Ich werde draußen warten. Es ist deine Entscheidung.
3: Danke.
2: Da sind sie ja endlich. Wo ist das Mädchen?
1: Sie ist noch in der Höhle. Sie hat einen ihrer Anfälle.
2: Ist es wahr?
1: Ja. Es ist alles wahr.
2: Wissen Sie, was das für uns bedeutet?
1: Nein. Aber ich weiß, was es für dieses Mädchen bedeutet.
2: Es ist eine Sensation. Die Medusa von Cato Vermio. Und wir haben sie gefunden. Sie wird von unschätzbarem Wert für die Wissenschaft sein.
1: Ich weiß, dass niemand verstehen wird, wieso ich es getan habe. Stelios wird mir Vorwürfe machen. Das Hauptquartier in Brüssel wird mich wahrscheinlich zurück zur griechischen Polizei versetzen. Aber es ist mir egal. Wer möchte über dieses Mädchen richten? Wer will darüber bestimmen, wie ihr Leben auszusehen hat? Ich finde, sie hat es verdient, einmal in ihrem Leben eine eigene Entscheidung zu treffen. Deswegen bin ich mir sicher, dass sie nicht aus der Höhle herauskommen wird. Sie wird einen letzten Blick in den kleinen Taschenspiegel werfen, den ich ihr gegeben habe. Und ich wünsche mir, dass sie in ein lächelndes Spiegelbild blickt. Sie hat sich entschieden.

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0: Aufgrund unerklärlicher Ereignisse in der jüngeren Vergangenheit beschließt in Brüssel die Europäische Kommission für Verbrechensbekämpfung am Ende des letzten Jahrtausends die Aufstellung einer Organisation in Den Haag. Ihr Name? EOIPP. Von den Mitarbeitern kurz Parapol genannt.
1: Das Böse steigt hinauf auf die Erde. Es will die Kirche unterwandern. Sehen Sie es denn nicht? Sehen Sie nicht die Ausgeburten der Hölle? Seine Scherben schleichen sich in unsere Gesellschaft ein und verführen die Menschen zum Bösen. Die weinende Madonna hat mir die Augen geöffnet. Ich sehe jetzt, wer hier Böses will. Ihr Pisthauch verseucht diesen Ort. Niemals werden die Dämonen diese Erde besitzen. Ich bin Sünd. Ich werde sie vernichten.
2: Parapol. Die Tränen der Madonna, Tränen der Madonna, Tränen der Madonna.
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0: Kirche Santa Constanza, Rom, Montag 9.27 Uhr, vormittags.
1: Was kann ich für dich tun, mein Sohn?
2: Vergib mir, Vater. Ich habe gesündigt.
1: Antonio, du schon wieder?
2: Verzeiht, Vater. Ich habe gesündigt.
1: Und was ist es diesmal?
2: Ich habe Hand an mich gelegt.
1: Bete 10, Vater unser, und zünde eine Kerze für unsere Jungfrau Maria an, und deine Sünden seien dir vergeben. Amen.
2: Danke, Vater. Und außerdem habe ich dabei an Vittoria Giacomo gedacht.
1: Die Moderatorin von Big Brother?
2: Ja, genau. Vittoria Giacomo. Vittoria.
1: Gut, Antonio. Das ist okay. Noch 5 weitere Vater unser und 2 Wochen lang kein Canale Due.
2: Was? Kein Canale Due?
1: 2 Wochen, hörst du?
3: Padre Luisi.
2: Ja, Vater.
3: Padre Luisi.
1: Sind wir fertig, Antonio?
3: Padre, bitte kommen Sie schnell.
2: Und außerdem habe ich von Verona Potato geträumt.
3: Padre Luisi.
2: Wie sie mir mit ihren langen Fingernägeln,
1: ja,
2: über den
1: gut,
2: Rücken...
1: Gut, Antonio. Erzähl es mir morgen, wenn du deine 25 Vater unser gebetet hast.
2: Es waren doch nur 15.
3: Padre.
1: Und weitere 10 als Reserve für Verona.
2: Och, Menno.
3: Bitte, Padre.
1: Amen. Und nun geh, mein Sohn. In Frieden und so weiter.
4: Padre!
1: Was ist denn, Manuel?
4: Die Madonna! Die Madonna!
1: Was ist denn mit der Madonna?
4: Ihre Augen!
1: Ach, was ist damit? Hat sie dir zugeblinzelt?
4: Nein, Padre! Sie hat...
1: Ja, was denn, Manuel?
4: Ihre Augen bluten!

0: Und deswegen wirft das Phänomen noch einige Fragen auf. Ein religiöses Wunder, eine Massenhysterie oder schlicht eine Fälschung? Wir warten weiterhin auf eine offizielle Stellungnahme der rumänischen Behörden. Die nächste Frage bitte.
1: Wie stehen Sie zu den Gerüchten über eine paneuropäische Organisation, die sich mit der Untersuchung solcher paranormaler Phänomene beschäftigt?
0: Ich bitte Sie, das ist völlig absurd. Menschen sterben, Menschen verschwinden. Und das auch ohne Gespenster und Schauermärchen von Dämonen aus einer anderen Dimension. Sie glauben doch nicht allen Ernstes, dass die Europäische Union jährlich einen dreistelligen Millionenbetrag ausgibt, um Geistern und Aliens hinterherzujagen.
2: Aufgrund unerklärlicher Ereignisse in der jüngeren Vergangenheit beschließt in Brüssel die Europäische Kommission für Verbrechensbekämpfung am Ende des letzten Jahrtausends die Aufstellung einer Organisation in Den Haag. Diese Organisation untersucht und katalogisiert paranormale Phänomene im Gemeinschaftsbereich. Verschiedene Ermittlerteams, die den Polizeibehörden in ihren Heimatländern angehören, setzen alles daran, diese Phänomene aufzuklären. Ihr Name? EOIPP. European Organization for the Investigation of Paranormal Phenomena. Von den Mitarbeitern kurz Parapol genannt. Der folgende Fall könnte sich so zugetragen haben.

0: In der Zweigstelle der European Organization for Investigation of Paranormal Phenomena, Italien, Rom. Montag, 11.17 Uhr, vormittags.
1: Francesca Di Medico saß im Labor an einer Auswertung, die ihr der Gaschromatograph geliefert hatte. Sie runzelte die Stirn und strich mit dem Zeigefinger die Peaks auf dem Ausdruck entlang.
2: Verfluchte Scheiße nochmal, Francesca!
3: Ja, Marco, was ist denn?
2: Das ist jetzt nicht dein Ernst, Francesca.
3: Was denn?
2: Der Kaffee ist schon wieder alle.
3: Dann geh und besorg dir eine neue Packung.
2: Was soll das heißen, geh und besorg dir eine neue Packung? Wer hat denn den letzten Rest verbraucht, hä?
1: Marco Mantini fuchtelte erbost mit der leeren Kaffeepackung seiner Kollegin Francesca Di Medico vor der Nase rum und verstreute Reste des Kaffeepulvers über ihre Unterlagen.
3: Marco, verdammt! Du krümelst mir die ganzen Proben voll. Kannst du nicht aufpassen?
2: Was für Proben? Was machst du da?
3: Das ist das Blutplasma von Fall 1701.
2: Der Mann, der die Geister gesehen hat?
3: Genau.
2: Hast du etwas gefunden?
3: Ja, hier, schau.
2: Aha. Diethylamid?
3: Richtig.
1: Von Francesca und ihrem Partner Marco unbemerkt hatte sich eine Person dem Labor genähert.
2: Wenn du jetzt noch Ergoline findest, dann...
3: Dann schau mal, was wir hier haben.
2: Francesca, du bist ein Genie.
4: Ich nehme an, Sie haben Lysergsäure-Diethylamid in der Plasmaprobe gefunden.
3: Wer sind Sie? Was wollen Sie hier?
4: Lysergsäure-Diethylamid, kurz LSD genannt, kann Halluzinationen auslösen, die je nach Alter und Körpergewicht des Konsumenten zwischen 5 und 12 Stunden anhalten können. Neuere Kombinationen, die zurzeit in der Szene die Runde machen, werden als Gelee-Kapsel geschluckt und entfalten nach Abbau der Gelatinehülle erst nach einigen Stunden ihre Wirkung und können daher zeitgenau verabreicht werden. Entschuldigen Sie, mein Name ist Paolo Taglieri. Man sagt, dass man mich hier erwartet.
2: Paolo wer?
3: Signor Taglieri. Schön, dass Sie da sind. Wir hatten Sie schon heute früh erwartet.
2: Wer bitte?
4: Paolo Taglieri, sehr erfreut. Sie müssen Marco Mantini sein, richtig?
2: Ja. Hallo.
4: Und Sie sind sicher Dottore Francesca Di Medico?
3: Ja, richtig. Woher wissen Sie das?
4: Das war nicht sonderlich schwer. Sie sind schließlich die einzige Frau hier.
3: Natürlich. Wie dumm von mir.
2: Aha, und Sie sind Paolo Taglieri, der Klugscheißer. Oh, entschuldigen Sie, das war nicht sonderlich schwer. Sie sind schließlich der einzige Klugscheißer hier.
3: Marco! Entschuldigen Sie, Signor Taglieri. Mein Kollege hat leider noch nicht seinen Leib- und Magenkaffee bekommen.
2: Und wessen Schuld ist das?
4: Kein Problem. Nennen Sie mich bitte Paolo. Wir sind ab jetzt schließlich Kollegen.
3: Ich bin Francesca.
4: Freut mich, Francesca.
2: Ja, prima. Ich bin weiterhin Signor Mantini für Sie, Taglieri.
4: Nett, Sie kennenzulernen, Signor Mantini.
3: Was hat Sie so lange aufgehalten, Paolo? Wir hatten Sie schon viel früher erwartet.
4: Ich bin mit dem Zug aus Mailand gekommen. Es hatte einen Böschungsbrand gegeben, der erst gelöscht werden musste. Und so lange stand der Zug.
2: Und ein Handy haben Sie nicht?
4: Ein Handy?
2: Ja, das kleine komische Ding mit der Zifferntastatur, das immer so neckisch in der Hosentasche vibriert, wenn man angerufen wird.
4: Natürlich habe ich ein Handy. Aber nachdem die Nachricht von den blutenden Augen der Madonna von Santa Constanza in den Nachrichten war, habe ich gedacht, dass eine kurze Mitteilung über die Zentrale ausreicht, weil sie sicher vor Ort Untersuchungen anstellen würden.
3: Welche blutenden Augen?
4: Die der Madonnenstatue in der Kirche Santa Constanza. Haben Sie nicht davon gehört? Es geht doch durch alle Nachrichten.
3: Nein. Hast du davon etwas mitbekommen, Marco?
2: Gott, verdammt nein. Würde ich sonst noch hier stehen und mich mit Signor Taglieri aufhalten?
4: Und warum stehen Sie jetzt noch hier?
2: Francesca, würdest du mich bitte begleiten?
3: Fahr du mit Paolo alleine los. Ich mache noch den Abschlussbericht fertig. Ihr beiden dürftet genug sein, um der Madonna auf den Granit zu fühlen.
4: Marmor, nicht Granit.
2: Ich soll mit dem Kerl alleine los?
4: Das ist eine gute Idee. Sie können mir dabei ein wenig über die Zweigstelle der EOIPP erzählen.
2: Was bitte?
3: Er meint Parapol.

0: Wieso wird die EYPP Parapol genannt?
1: Was für eine blöde Frage. Weil es kürzer ist, hm? Leichter zu buchstabieren ist und besser ausdrückt, was wir überhaupt machen. Nämlich die Untersuchung von paranormalen und unerklärlichen Fällen aus dem Bereich der Kriminalität.
0: Aha. Warum nur aus diesem Bereich?
1: Ja, weil wir ausgebildete Kriminalbeamte und Kriminalwissenschaftler sind. Wir sind auf diesen Bereich spezialisiert. Die anderen Gebiete überlassen wir den Parapsychologen und Psi-Forschern.
0: Was unterscheidet denn diese Bereiche von den anderen?
1: Also dafür, dass die Zentrale sie geschickt hat, sind sie auffallend unwissend. Hat man sie denn überhaupt nicht instruiert? Oder haben sie sich vielleicht doch nur verirrt und wollten zur Verkehrspolizei? Die ist nämlich nur ein Haus weiter.
0: Nein, ich bin vollkommen richtig. Die Leiterin der Zentrale, Nadja Jalowskaja, hat mich persönlich ausgewählt und der Abteilung Italien zugewiesen.
1: Ach so, die Jalowskaja persönlich? Mit der sind Sie wohl ganz dicke, was?
0: Nein, eigentlich nicht. Aber ich habe zugegebenermaßen einige gute Referenzen bei der Untersuchung von außergewöhnlichen Fällen.
1: Oh, was kann das wohl sein? Sie gewinnen immer beim Pokern. Sie können die Farbe der Unterwäsche Ihrer Freundin erraten. Sie finden ein Ziel ohne Navi. Hm?
0: Im Gegensatz zu Ihnen, Mantini. Sie sind nämlich gerade an der Kirche Santa Constanza vorbeigefahren.

0: Wir sind da.
1: Wenn ich die Tür aufgerissen hätte, hätten wir die alte Dame mit dem Dackel noch erwischt.
0: Versuchen Sie jetzt nicht komisch zu sein. Kommen Sie endlich.
2: Ciao, Signor Mantini. Schön, Sie zu sehen.
0: Hallo, Kommissario Renzo. Wie geht's dem Papst?
2: Ach, Sie wissen schon, immer diese Frauengeschichten und dann seine Spielsucht. Wenn er nicht unter dem Schutz der Mafia stehen würde, hätten wir noch mehr zu tun.
0: Konstantin, Mann, hören Sie auf mit Scherzen über die Mafia.
2: Verzeihen Sie, Marco. Wie geht es Signora Di Medico?
0: Muss arbeiten, leider. Was machen Sie hier?
2: Ich denke doch das Gleiche wie Sie. Die blutenden Augen der Madonnenstatue untersuchen.
0: Ich dachte mir schon, dass sich der Vatikan brennend dafür interessiert.
2: Ja, alte Gewohnheiten wird man nicht los. Die Kirche interessiert sich halt immer noch für solche Manifestationen. Wir müssen klären, ob es sich mal wieder nur um einen Special Effekt handelt, um Touristen anzulocken und so ein paar zusätzliche Euro für die Kollekte zu sammeln. Aber was tun Sie eigentlich hier? Hier ist doch gar kein Mord passiert.
0: Paranormale Verbrechen sind heutzutage rar gesät, das wissen Sie doch, Kommissario. Irgendwie müssen wir uns schließlich beschäftigen, wenn wir schon das Geld des Steuerzahlers verprassen.
2: Hm? Und wen haben Sie da im Schlepptau?
0: Ach, das ist nur ein Kollege, beachten Sie ihn nicht weiter. Wenn er Sie stört, kann ich ihn wegschicken.
1: Hallo, mein Name ist Paolo Taglieri. Ich wurde der EOIPP Italien neu zugeteilt.
2: Der was?
1: Der European Organization for...
0: Parapol.
2: Ach so, Parapol. Warum sagen Sie das nicht gleich?
1: Erzählen Sie uns bitte, was Sie bisher festgestellt haben.
2: Ja, das ist eigentlich ganz simpel. Die Madonnenstatue neben dem Altar weint seit heute Morgen blutige Tränen.
1: Haben Sie die Flüssigkeit bereits untersucht?
3: Ich habe die Flüssigkeit geprüft. Es ist eindeutig Blut.
0: Und wer sind Sie?
3: Padre Lusi. Ich bin diesem Bezirk als Vertreter der Kirche zugeteilt. Santa Constanza ist meine Kirche.
1: Und wie haben Sie geprüft, dass es sich um Blut handelt?
3: Ich habe es mit der Fingerspitze gekostet.
0: Oh, das war ganz schön leichtsinnig, Padre. Es hätte sich auch um ein toxisches Gift handeln können.
3: Gift?
2: Kommen Sie, Marco. Ich zeige Ihnen die Madonna.
0: Danke, das wäre nett.
2: Da, sehen Sie?
0: Ja, sieht irgendwie beeindruckend aus. Diese roten Linien auf dem weißen Marmor.
1: Und die Flüssigkeit ist seit heute Morgen ununterbrochen aus dem Marmor ausgetreten?
0: Ja. Taglieri, machen Sie die Augen auf. Sehen Sie die Pfütze dort am Fuße der Statue? Selbst der Film Titanic kann nicht so auf die Tränendrüse drücken, dass solch eine Pfütze entsteht.
1: Sie haben recht. Ich nehme am besten gleich eine Probe.
0: Ja, tun Sie, was Sie nicht lassen können. Eigentlich ist das aber die Aufgabe der Carabinieri.
2: Etwas übereifrig, Ihr Kollege.
0: Frischling, lassen Sie ihm den Spaß.
3: Was meinen Sie, Kommissario, was diese Tränen hervorgerufen hat?
2: Das untersuchen wir gerade, Padre.
3: Aber warum mussten Sie die Kirche absperren?
2: Na, weil die Schaulustigen sonst viele fette, blutige Fußstapfen auf ihren teuren Fliesen hinterlassen hätten.
3: Ach so, ja, natürlich.
2: Ist alles in Ordnung mit Ihnen, Padre?
3: Was? Wieso?
2: Sie wirken etwas durcheinander.
3: Ich mag das alles nicht. In meiner Kirche.
2: Ja, wir arbeiten dran. Es handelt sich sicher nur um einen sehr raffinierten Trick, um die Madonna weinen zu lassen. Vertrauen Sie mir, wir sind hier bald fertig.
3: Nein, ich glaube Ihnen nicht. Sie wollen nur das Böse an diesen heiligen Ort bringen.
2: Nur die Ruhe, Padre. Wir machen hier nur unseren Job.
3: Von wegen. Sie entweihen diesen heiligen Ort. Sie wollen die Madonna schänden.
2: Wie bitte?
3: Das Böse steigt hinauf auf die Erde. Es will die Kirche unterwandern.
2: Aber was reden Sie da, Padre?
3: Sehen Sie es denn nicht? Sehen Sie nicht die Ausgeburten der Hölle? Seine Schergen schleichen sich in unsere Gesellschaft ein und verführen die Menschen zum Bösen.
2: Nun mal ganz ruhig, Padre.
3: Da! Sehen Sie es denn nicht? Dieser Mann dort, er ist ein Diener des Satans.
2: Was? Aber das ist Agente Capo. Er gehört zu meinen Leuten. Das ist ganz sicher kein Diener des Satans.
3: Doch. Doch, er ist ein Abgesandter des Fürsten der Unterwelt. Ich durchschaue ihn. Ich kann seine wahre Gestalt
0: Beruhigen
3: sehen.
0: Beruhigen Sie sich bitte, Padre. Wir wissen, dass das alles hier für einen strenggläubigen Menschen wie Sie sehr aufregend ist. Aber ich kann Ihnen versichern, dass Kommissario Renzo den Trick hinter den blutenden Augen als Schwindel entlarven wird.
3: Schwindel? Niemals! Die weinende Madonna hat mir die Augen geöffnet. Ich sehe jetzt, wer hier Böses will. Und Ihre Leute, Kommissario, Sie sind das Böse.
2: Was reden Sie da?
3: Sie dienen dem Teufel! Sie sind Dämonen! Ihr Pesthauch verseucht diesen Ort! Verschwinden Sie mit Ihren Schergen von
2: Verdammt,
3: hier!
2: Verdammt, Padre! Kommen Sie mal wieder runter!
3: Wenn Sie nichts gegen diese Kreaturen unternehmen, dann werden
4: Der Padre hatte hinter sich gegriffen und einen dreischenkeligen Kronleuchter vom Altar getreten.
1: Passen Sie auf!
4: Bevor Renzo oder Marco reagieren konnten, stürmte er damit auf den Kommissarin zu.
3: Du Diener!
1: Achtung!
3: Der
1: Achtung! Passen Sie auf!
4: Der Padre rammte dem Kommissario den Kerzenständer in den Bauch. Die drei Spitzen des Leuchters stießen tief durch die Bauchdecke und streckten Renzo zu Boden. Er stürzte in die blutige Pfütze der Madonnentränen und sein Blut vermischte sich mit dem der Marmorstatue.
3: Diener des Bösen!
1: Vorsicht! Er holt wieder aus!
3: Niemals werden die Dämonen diese Erde besitzen! Ich bin...
1: Mancini! Er läuft weg!
0: Sie Blitzmerker! Kümmern Sie sich um den Kommissar! Rufen Sie einen Krankenwagen! Ich greife mir diesen durchgeknallten Priester!
4: Marco jagte Padre Lusi hinterher, der scheinbar rasend vor Angst aus der Kirche gestürmt war.
3: Bleiben Sie stehen!
4: Padre Lusi war rasend. Er stieß immer wieder mit dem blutigen Kerzenständer nach Passanten. Marco hetzte ihn hinterher, wurde aber durch die aufgeregten Passanten behindert, die dem Padre auswichen.
0: Verdammt! Lassen Sie mich durch!
4: Marco sah wie versteinert, wie der Padre auf die Straße stürmte und von einem vorbeifahrenden PKW erfasst wurde.
3: Padre, passen Sie auf, das Auto! Lassen Sie mich durch, verdammt nochmal!
4: Doch als Marco den Padre erreichte, wusste er, dass ihre Hilfe zu spät kam. Die Hand des Priesters hielt immer noch den Kerzenständer umkrampft und das Blut des Padres mischte sich mit dem des Kommissarios, das von den drei Spitzen des Leuchters tropfte.
3: Scheiße!

0: Signor Mantini, haben Sie den Padre erwischt?
1: Ja. Ich habe ihn mit Handschellen an die Stoßstange des Autos gekettet, das ihm das Rückgrat zertrümmert hat.
0: Er wurde überfahren?
1: Mhm. Und der Fahrer des Wagens kriegt jetzt auch noch einen Strafzettel.
0: Das tut mir leid.
2: Konstantin, wie geht es Ihnen?
0: Er ist nicht bei Bewusstsein. Ich habe seine Verletzungen durch den Kerzenleuchter notdürftig versorgt. Der Krankenwagen muss gleich hier sein.
1: Gut.
3: Lassen Sie uns bitte vorbei. Mein Gott, ist das hier alles sein Blut?
0: Nein, er ist in die Lache der Madonnentränen gestürzt.
3: Er ist bitte wo hineingestürzt?
1: Vergessen Sie es. Kümmern Sie sich lieber um den Kommissario.
3: Was meinen Sie, was ich hier tue?
1: Na, dann tun Sie es schneller. Er ist schwer verletzt.
3: Überlassen Sie Diagnosen bitte mir. Okay. Patient, männlich, akutes Abdomen bei Zustand nach Pfählungsverletzung mit einem Kerzenleuchter. 3 Halterungen davon haben das Abdomen perforiert.
0: Geht es Ihnen gut, Mantini? Sie sehen etwas mitgenommen aus.
1: Was meinen Sie, wie es mir gehen soll, Taliere? Ja? Vor meinen Augen ist ein Freund von mir niedergestochen worden. Und ich konnte den Tod des Padres nicht verhindern. Das sind wahrlich genug Gründe, um diesen beschissenen Tag aus meinem Tagebuch zu streichen. Finden Sie nicht?
0: Es war doch nicht Ihre Schuld.
1: Ach, lecken Sie mich am Arsch, Taliere.
4: Habt ihr schon Heli bestellt?

0: In der Zentrale der Parapol Italien. Dienstag 10.13 Uhr. Vormittags.
1: Francesca di Medico saß über ihr Mikroskop gebeugt und schob einen weiteren Objektträger unter das Objektiv.
2: Und? Hast du schon etwas herausgefunden?
3: Nein, Marco. Die Proben der Madonnentränen sind völlig unauffällig.
2: Ist es wirklich Blut?
3: Ja, ohne jeden Zweifel. Der Anteil des Blutplasmas ist allerdings etwas höher als normal, was auch seine dünnflüssige Konsistenz erklärt.
2: Und was schließt du daraus?
3: Hast du da etwa einen Latte Macchiato?
2: Ja, mit einer Prise Zimt.
3: Du Hund! Und was ist mit mir? Ich sitze hier seit gestern über allen Proben, die ihr aus der Kirche mitgebracht habt, und muss euch beim Kaffeeschlürfen zusehen.
2: Du bist doch emanzipiert, mach dir selbst einen.
3: Danke. Marco, der Gentleman.
4: Ich habe Ihnen eine Tasse Kaffee gemacht, Francesca. Ich habe eine Tablette Süßstoffkonzentrat und einen Teelöffel Milch hinzugefügt. Ich nehme an, dass das Ihre Mischung ist, oder?
3: Danke, Paolo. Das ist perfekt. Absolut meine Mischung. Woher wussten Sie das?
2: Aha. Endlich kommen Ihre parapsychologischen Fähigkeiten zum Tragen, Talieri.
4: Keineswegs. Ich habe nur die Fähigkeit zu beobachten. Ich habe gesehen, wie sie Signora de Medico gestern Nachmittag noch eine Tasse Kaffee gebrüht hat. Das habe ich mir gemerkt.
2: Ah, ein fotografisches Gedächtnis. Ich bin beeindruckt.
3: Marco, ich denke, es ist genug.
2: Genug?
3: Fang endlich an, dich wie ein Profi zu benehmen und lass diese ewigen Sticheleien gegen Paolo.
4: Sie brauchen mich nicht zu verteidigen, Francesca. Man hatte mich bereits über Signor Mantini informiert.
2: Man hat was?
4: Sie haben in der Zentrale der EOIPP in Den Haag durchaus einen Ruf. Und diesem Ruf werden Sie vollkommen gerecht, wie ich bisher feststellen konnte.
2: Was für ein Ruf soll das sein?
4: Nun, man sagt...
3: Jetzt ist aber gut. Verschiebt diese Diskussion auf den Feierabend.
2: Aber ich habe ein
3: Du Recht. Hast hier einen Job zu tun, Marco. Ihr beide habt das. Und ich gebe euch jetzt die Anweisung, zurück zur Santa Constanza zu fahren und dort nochmal die Madonnenstatue unter die Lupe zu nehmen.
2: Du kannst mir überhaupt keine Anweisungen geben, Francesca.
3: Fordere meine Autorität nicht heraus, Marco.
2: Also ich...
3: Tu es nicht.
2: Was ist, Talieri?
4: Wir haben eine Anweisung auszuführen.
2: Ja, habe ich gehört. Okay. Kommen Sie, Talieri. Gehen wir.
4: In Ordnung.
2: Aber ich fahre, klar?
4: Kein Problem.
2: Und du nimmst dir gefälligst auch noch die Blutwerte von Padre Lusi vor und forderst die Autopsieergebnisse an Francesca. Wir müssen wissen, was dieses Verhalten des Padres ausgelöst hat.
3: War schon klar, dass er das letzte Wort haben musste.

0: In der Kirche Santa Constanza, Dienstag 11.02 Uhr, vormittags.
1: Mich wundert es, dass der Vatikan die Statue noch nicht abtransportiert hat.
2: Na, wahrscheinlich geht man noch immer davon aus, dass es sich um einen Schwindel handelt. Und bevor nicht das Gegenteil bewiesen ist, wird der Vatikan nichts unternehmen, was auf die Existenz einer religiösen Manifestation hindeutet.
1: Klingt logisch.
2: Danke, ich mache diesen Job schon etwas länger.
1: Was machen wir jetzt?
2: Na, wir nehmen uns die Statue noch einmal vor, genau wie Francesca gesagt hat. Ich werde den Kopf der Madonna untersuchen und Sie widmen sich dem Rumpf und dem Sockel. Man kann sehen, dass bereits wieder eine überraschend große Menge dieses Blutes ausgetreten ist. Irgendwo muss es einen Zulauf geben, der diese Flüssigkeit in die Madonna pumpt.
1: In Ordnung.
2: Ziehen Sie Ihre Gummihandschuhe an, Taglieri.
1: Habe ich bereits.
2: Gut. Legen Sie los. Die Flüssigkeit tritt an den äußeren Augenwinkeln aus. Ungewöhnlich.
3: Marco wischte mit seinen Handschuhen die blutrote Flüssigkeit von dem weißen Stein. Für einen Moment hatte er den Eindruck, als würde sich ein kleiner Tropfen auf dem Marmor bilden. Er versuchte, die Stelle mit seinen Augen zu fixieren, als der Blutstrom bereits wieder eingesetzt hatte und das Unterlid der Madonna füllte.
2: Das Blut tritt so schnell aus, dass man gar nicht erkennen kann, wo genau.
3: Marco fuhr erneut mit seiner Hand über den Stein und verwischte die Flüssigkeit zu einem breiten Streifen über das Gesicht der Madonna. Es sah aus, als ob man sie misshandelt hatte. Doch Marco achtete nicht darauf. Er war dermaßen fixiert darauf, die Austrittsöffnung der Flüssigkeit zu entdecken, dass er nicht bemerkte, wie er mit dem Blut auf den Handschuhen auch Teile seiner Kleidung beschmutzte.
1: Sie sollten besser aufpassen, Mantini.
2: Was? Womit?
1: Mit dem Blut. Sie schmieren sich das Jackett voll.
2: Lassen Sie das mein Problem sein, klar? Ich will diese verfluchte Austrittsöffnung finden. Aber es sieht aus, als ob das Blut einfach auf dem Marmor erscheint.
1: Möglicherweise Mikroöffnungen.
2: Ah ja, klar, Mikroöffnungen. Haben Sie Francesca nicht zugehört? Sie sagte, dass es sich bei der Flüssigkeit um Blut handelt. Blut hat aufgrund seiner physikalischen Zusammensetzung nicht die Möglichkeit, durch Mikroöffnungen zu gelangen.
1: Blut verhält sich aber unter hohem Druck durch die Verformbarkeit der Blutkörperchen wie eine Emulsion, die eine ölige Konsistenz bekommt. Das könnte für eine solche Öffnung ausreichen.
2: Hoher Druck? Dann würde die Dame hier eher einem fröhlichen Springbrunnen ähneln, als einem depressiven Mütterlein.
1: Sie sprechen von einer heiligen Figur.
2: Und Sie tun so, als ob ich keine Ahnung von dem Job hätte.
1: Nun...
2: Was? Was hat man Ihnen über mich erzählt, hä?
1: Ich denke, dass wir dieses Thema wirklich auf den Feierabend verschieben sollten.
2: Na, ich habe aber keine Lust, auf den Feierabend zu warten. Verschieben wir es doch auf die Mittagspause. Und das wäre jetzt der richtige Zeitpunkt für eine Mittagspause.
1: Es ist noch nicht einmal 12.
2: In Australien wäre es Mittag.
1: In Australien wäre es aufgrund der Zeitverschiebung jetzt eher früher Abend.
2: Verdammt nochmal, Taglieri, gehen Sie mir mit Ihrer Klugscheißerei nicht auf die Eier. Was sagt man in Den Haag über mich?
1: Also.
2: Ach ja, jetzt hat es dem feinen Herrn die Sprache verschlagen. Was ist los mit Ihnen? Sie haben doch sonst auf alles eine Antwort.
1: Hören Sie,
2: Können Sie sich vielleicht nicht mehr erinnern? In dem Fall könnte ich helfen. Meine Rechte hat schon so manchem schlechten Gedächtnis auf die Sprünge geholfen.
1: Ihre Rechte? Ja, das klingt vertraut in meinen Ohren.
2: Worauf wollen Sie hinaus?
1: Das ist es doch, worüber in Den Haag gesprochen wird. Der körperliche Einsatz von Signore Mantini im Rahmen der Ermittlungen ist nicht immer angemessen. Das Zitat ist nicht von mir. Das waren nur die Worte, welche die Direktorin mir mit auf den Weg gegeben hat.
2: Jalowska, ja. Ich erzähle Ihnen was über die Direktorin. Sie weiß genau, was ich tue und wie ich es tue. Und wissen Sie was? Es kümmert Sie einen Dreck, ob sich dabei jemand eine blutige Nase holt oder nicht. Ich löse meine Fälle. Immer. Und solange ich das tue, lässt die Jalowska ja mich in Ruhe meine Arbeit machen.
1: Sie täuschen sich, Mantini.
2: Nein, Sie täuschen sich, Taglieri. Die Welt funktioniert nun einmal nicht so, wie Sie es an Ihrer Universität gelernt haben. Da draußen lauert eine Gefahr für die Menschen. Sie versteckt sich in jeder dunklen Gasse, in jedem noch so kleinen Mauerspalt. Und der Job von Leuten wie mir ist es, der Gefahr in den Arsch zu treten und sie ins grelle Tageslicht zu ziehen. Egal wie.
1: Glauben Sie mir ruhig. Die Direktorin hat mich eindringlich darauf hingewiesen, dass sie künftig eine subtilere Vorgehensweise bevorzugen würde. Der Imageverlust für die italienische Abteilung ist durch ihr unbeherrschtes Vorgehen ohnehin schon groß genug.
2: Sie gehen mir auf den Sack, Taglieri. Sie und Ihr dummes Gerede vom subtilen Vorgehen und Imageverlusten. Sie haben keine Ahnung, wie hart ich arbeiten musste, um dort zu stehen, wo ich jetzt bin. Sie sind nicht wie ich. Um ehrlich zu sein, verabscheue ich Menschen wie Sie. Ein Diplom an der Wand und gute Beziehungen machen aus Ihnen noch keinen guten Polizisten. Und niemand gibt Ihnen das Recht, mir zu sagen, was ich zu tun oder zu lassen habe.
1: Ich verstehe, warum die Zentrale in Den Haag Ihr Verhalten nicht tolerieren will. Sie sind verbohrt und gefährlich. Wenn Francesca nicht ihre schützende Hand über sie halten würde, wären sie schon längst draußen.
2: Sie Verdammter!
1: Na los! Schlagen Sie zu! Brechen Sie mir die Nase! Vielleicht löst das Ihren Fall. Vielleicht erweckt das den Padre wieder zum Leben und rettet Ihren Freund Renzo. So lösen Sie doch immer Ihre Probleme, oder?
2: Da haben Sie es.
4: Das hat mich jetzt doch überrascht. Sie haben mir die Lippe aufgeschlagen. Ich blute. War es das, was Sie wollten? Mir mal ordentlich zeigen, wo der Hammer hängt? Das können Sie ganz hervorragend.
5: Das ist nicht Ihr Blut. Sie sind nicht verletzt. Das ist das Blut von meinen Handschuhen. Das Blut der heiligen Jungfrau. Da werden Sie sich schon keinen Tripper einfangen.
4: Ach ja? Ich spüre doch den Riss in der Unterlippe.
5: Na dann freuen Sie sich doch. Dann fließt jetzt das Blut der heiligen Maria auch in Ihren Adern.
2: Diese miese, kleine Ratte.
6: Mantini?
7: Marco, ich bin's, Francesca. Ich habe gerade einen Anruf aus dem Krankenhaus erhalten. Es geht um den Kommissario.
6: Was ist mit ihm? Ist er...
7: Nein, er ist nicht tot. Im Gegenteil, er ist höchst lebendig.
6: Das ist doch eine gute Nachricht.
7: Nein, das ist keine gute Nachricht. Er ist durchgedreht. Er hat mehrere Krankenschwestern und Pfleger verletzt und sich in einem Zimmer verbarrikadiert.
6: Er hat was?
7: Man kann sich seinen Zustand nicht erklären. Er war nach der Operation vollkommen in Ordnung. Und heute Morgen wachte er auf und drehte plötzlich durch. Die Polizei kommt nicht an ihn ran. Er lässt niemanden zu sich.
6: Ich bin schon auf dem Weg ins Krankenhaus. Unternehmt nichts ohne mich.
7: Eine Spezialeinheit ist bereits vor Ort und hat einen Unterhändler geschickt. Aber der Kommissario weigert sich, mit ihm zu sprechen.
6: Renzo wird mit mir reden. Sorge du nur dafür, dass ihm kein übereifriger Scharfschütze den Schädel wegpustet, bevor ich da bin.
7: Ich tue, was ich kann. Beeil dich und nimm Taglieri mit. Je mehr unsere Leute vor Ort sind, umso besser.
6: Wir sind schon unterwegs.
8: Taglieri, los, auf

0: Im Krankenhaus Hacienda Umberto. 12.04 Uhr nachmittags.
1: Als Paolo und Marco im Krankenhaus eintrafen und zum Zimmer des Kommissarios wollten, wurden sie von einem Carabinieri aufgehalten, der den Flur abriegelte.
2: Halt, Sie können hier nicht durch.
3: Wir sind von der EOIPP.
2: Was? Woher?
4: Von der Parapol.
2: Ach so.
4: Hier ist mein Ausweis.
2: Okay.
4: Wir sollen Kommissario Renzo beruhigen.
2: Na, dann versuchen Sie mal Ihr Glück. Er hat sich in Zimmer 317 verbarrikadiert.
3: Was genau ist passiert?
2: Nach den Berichten des Personals hat er plötzlich angefangen zu schreien und die Krankenschwestern beschimpft.
4: Beschimpft?
2: Ja, er nannte sie Bestien, Dämonen und Ausgeburten der Hölle. Völlig abgedrehtes Zeug.
3: Das kommt mir bekannt vor.
4: Was ist dann passiert?
2: Er hat sich die Infusion abgerissen, zwei Pfleger niedergeschlagen und ist dann aus dem Zimmer gestürmt. Auf dem Flur hat er nicht aufgehört, die Leute zu beschimpfen. Er soll einen verwirrten und hysterischen Eindruck gemacht haben. Schließlich hat er sich in 317 verbarrikadiert. Er hat die Tür von innen verstellt.
3: Und er lässt niemanden an sich ran?
2: Nein, keine Person. Auch das Gespräch durch die Tür bringt nichts. Man hört ihn von innen schreien und wimmern. Sie bluten?
3: Nur eine kleine Verletzung, nicht schlimm.
4: Okay, dann versuchen wir mal unser Glück.
2: Viel Erfolg.
3: Danke.

0: Mein Gott, die meinen das anscheinend ernst.
1: Die haben das ganze Stockwerk abgeriegelt.
0: Renzo muss es ja heftig erwischt haben.
1: Das gefällt mir nicht, Mantini. Das ähnelt verdammt dem Zustand von Padre Lucy.
0: Sie haben recht, er scheint vollkommen durchgedreht zu sein.
2: Alle verlassen sofort dieses Stockwerk. Ich bin Marco Mantini von der Parapol. Wir übernehmen mal hier.
3: Sind Sie sicher, dass Sie das alleine schaffen?
0: Der Kommissario und ich sind enge Freunde. Ich werde mit dieser Situation schon fertig. Sehen Sie nur zu, dass Sie und Ihre Leute endlich von hier verschwinden, damit endlich Ruhe einkehrt.
3: Wie bitte?
1: Wir erledigen das hier schon. Machen Sie sich keine Gedanken. Der Kommissario und mein Kollege brauchen nur ein paar Minuten, um miteinander zu reden.
3: Na gut, Sie müssen es ja wissen. Aber wenn Sie Hilfe brauchen, dann sagen Sie nur Bescheid. Sie kriegen unsere Einheit auf Kanal 8.
1: Ja, natürlich. Wir werden Sie sofort rufen, wenn wir hier Probleme bekommen.
3: Alle mitkommen, wir ziehen uns zurück. Wir ziehen uns zurück. Alle mitkommen.
4: Die Hölle wird mich nicht kriegen. Keine von euch Ausgeburten wird meine Seele bekommen.
0: Konstantin, können Sie mich hören?
4: Geht weg, ihr Gesindel. Kriegt mich nicht.
0: Konstantin, ich bin es, Marco Mantini.
4: Beschützen.
0: Machen Sie auf, ich bin hier, um Ihnen zu helfen.
5: Marco? Sind Sie es wirklich?
0: Ja, ich bin's. Was ist denn los, Konstantin? Was ist passiert?
5: Ich kann es sehen, Marco.
0: Was können Sie sehen?
5: Das Böse. Ich sehe das Böse. Es ist überall um uns herum. Das Böse.
1: Soll ich einen Priester holen? Das sieht nach religiösem Fanatismus aus. Ein Priester kann den Kommissario vielleicht beruhigen.
0: Vergessen Sie es. Das schaffe ich auch alleine.
5: Alles sehen, Marco.
0: Konstantin, Sie können nicht da drin bleiben. Sie müssen hier raus. Ich kann Sie in Sicherheit bringen.
5: Was? Aber...
0: Ich lasse uns den Weg freiräumen und dann kommen Sie raus und ich bringe Sie an einen Ort, wo man Ihnen nichts anhaben kann.
5: Aber wieso sollte ich Ihnen vertrauen?
0: Konstantin, ich bitte Sie. Wir beide kennen uns seit Jahren. Sie haben sich immer auf mich verlassen können, oder etwa nicht?
5: Naja, schon, aber...
0: Glauben Sie mir, bei mir sind Sie sicher. Niemand wird sich uns in den Weg stellen. Konstantin, hören Sie mir noch zu.
1: Was macht er da drin?
0: Er räumt die Barrikade von der Tür. Er kommt raus.
4: Gehen Sie von der Tür weg. Wenn ich sehe, dass Sie falsch spielen, dann bin ich sofort wieder hier drin.
0: Ja, Konstantin, mach ich.
6: Talieri. Verstecken Sie sich dort im Zimmer. Renzo darf niemanden hier sehen. Wenn Sie merken, dass er wieder verrückt spielt, schnappen Sie ihn von hinten.
1: In Ordnung.
7: Paolo lief zwei Türen den Gang hinunter und verschwand dann in einem Zimmer. Er lehnte die Tür nur an, um das weitere Geschehen mitverfolgen zu können.
0: Es ist niemand mehr da. Sie können jetzt kommen, Konstantin.
5: Marco?
0: Ja, Konstantin, ich bin hier.
5: Ist jemand bei Ihnen?
0: Nein, ich bin alleine. Kommen Sie ruhig raus.
5: Moment.
0: Was ist?
7: Kommissario Renzo trat einen Schritt aus dem Zimmer heraus und musterte Marco aufmerksam.
5: Sie sind ja voller Blut.
0: Oh ja, das ist nicht meins. Das sind die Tränen der Madonna von Santa Constanza. Wir waren gerade bei der Untersuchung der Statue, als man uns verständigt hat.
5: Sie scheinen in Ordnung zu sein.
7: Mart Kommissarius.

0: Renzos Blick flackerte stetig umher und hielt nach seinen imaginären Feinden Ausschau. Da plötzlich...
1: Kommissario, was machen Sie hier? Sie müssen unbedingt noch liegen bleiben.
2: Marco, sehen Sie, sie gehört zu Ihnen.
3: Konstantin, beruhigen Sie sich. Hauen Sie ab. Verziehen Sie sie.
1: Aber was?
3: Hauen Sie ab, schnell. Sehen Sie zu, dass Sie hier verschwinden.
2: Nein, Marco.
1: Was ist denn hier
2: los? Das ist eine gute Gelegenheit. Ich werde Sie töten. Und danach.
1: Ich verstehe nicht.
2: Töp, du Monster.
1: Konstantin.
3: Nein. Nein.
0: Paolo war aus seiner Deckung hervorgesprungen und hatte den Kommissario zu Boden gerissen. Zwei kurze Schläge, der Kommissario war bewusstlos.
4: Dalieri, verdammt, das war knapp.
5: Stimmt, ich konnte nicht früher eingreifen. Renzo hätte mich sonst aus den Augenwinkeln gesehen. Wer weiß, was er dann gemacht hätte.
3: Ich rufe Verstärkung, halten Sie ihn gut fest.
5: Darauf können Sie sich verlassen.

0: in der Zentrale der Parapol Italien. 14.10 Uhr nachmittags.
1: Nachdem Marco und Paolo ihre Aussagen zu Protokoll gegeben hatten und sichergestellt war, dass der Kommissario gut versorgt war, kehrten sie in die Zentrale zurück. Francesca wartete bereits auf sie und auf das, was Marco bei sich hatte.
2: Zeig her!
3: Hier, bitteschön. Frisch gezapft und noch warm.
2: Fantastisch, dass ihr es geschafft habt, eine Blutprobe des Kommissarios zu beschaffen.
3: Ich dachte mir schon, dass sie dich interessieren würde.
4: Wie lange wird die Untersuchung dauern?
2: Ich beeile mich.
3: Das wäre gut. Ich habe nämlich keine Lust, auch wahnsinnig zu werden, wenn es sich hierbei um eine ansteckende Krankheit oder so handelt.
2: Beruhige dich, mein Lieber. Mit deinem Wahnsinn lebe ich schon seit Jahren. Ein bisschen mehr oder weniger fällt da nicht mehr auf.
3: Danke vielmals.
4: Haben Sie schon einen Anhaltspunkt?
2: Was ist mit Ihrer Lippe passiert, Paolo?
4: Ich bin etwas ungeschickt gewesen.
2: Soll ich mir das mal ansehen?
4: Nein, danke. Das ist nicht nötig. Es geht schon. Kein Problem.
2: Wenn Sie meinen?
4: Ich schaue mal die Untersuchungsprotokolle von Kommissario Renzo durch. Vielleicht stoße ich ja auf etwas.
2: Tun Sie das.
3: Ich denke, ich werde Taglieri ein wenig helfen.
2: Marco!
3: Ja?
2: Ich hoffe, die Sache zwischen dir und Paolo ist damit aus der Welt geschafft.
3: Was meinst du?
2: Du weißt, was ich meine. Paolos Lippe. Ich erkenne deine Handschrift, wenn ich sie sehe.
3: Also, weißt du, das war...
2: Ich will es nicht wissen, Marco. Wie ich schon sagte, ich hoffe, dass die Sache damit erledigt ist.
3: Weißt du, Taglieri hat solche Dinge angedeutet, die über mich in der Zentrale kursieren. Er hat mich provoziert. Da bin ich einfach ausgerastet.
2: Vielleicht hat Paolo ja die Wahrheit gesagt. Denk mal drüber nach.
3: Aber woher wollen die wissen, dass...
2: Die wissen noch längst nicht alles, mein Lieber. Was meinst du, wie viel Aufwand und Mühe es mich kostet, dass nicht alle deine Eskapaden und Ausrutscher nach ganz oben gelangen? Wenn sie doch etwas erfahren haben, so ist das genug Indiz dafür, dass du es mal wieder zu weit getrieben hast. Du kannst von Glück sagen, wenn Paolo keine Meldung macht.
3: Aber ich...
2: Es reicht, Marco!
3: Nun, also...
2: Geh jetzt und hilf Paolo bei den Protokollen.
3: Jawohl.
0: 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Mittwoch 9.34 Uhr, vormittags.
1: Der neue Morgen brachte Rom nicht nur Sonnenschein und die Erwartung eines heißen Tages, sondern auch einige Ergebnisse.
2: Marco, Paolo, schaut euch das an!
3: Was ist das?
2: Ich bin nur durch Zufall darüber gestolpert. Ich habe das Blutplasma aus den Proben von Padre Lusi und Kommissario Renzo durch den Gaschromatographen laufen lassen. Seht euch das an!
4: Diese Bereiche dort sind identisch. Was ist das?
2: Das habe ich zuerst auch nicht gewusst. Dann aber fiel mein Blick auf die Analyse, die ich von Sebastiano Rossi gemacht habe.
3: Dem Geisterseher?
2: Richtig. Wir haben in seinem Blut eine Substanz gefunden, die in der Struktur Diethylamid ähnelt.
4: LSD?
2: LSD. Ein Halluzinogen. Allerdings ein Derivat davon, sodass ich es nicht sofort erkannt habe. Nun vergleicht einmal diese Analyse von Rossi mit denen von Padre Lusi und Kommissario Renzo.
3: Sie stimmen überein.
4: Nicht ganz. Die typischen Ausschläge für LSD fehlen.
2: Richtig. Wir haben es hier auch nicht mit LSD zu tun. Es muss eine Droge sein, die LSD ähnelt. Aber in wesentlich niedrigerer Dosierung eine viel größere Wirkung entfaltet.
3: Und anscheinend lang anhält. Der Kommissario gebärdet sich heute immer noch wie ein Wahnsinniger, wenn das Krankenhauspersonal sein Zimmer betritt. Aber er ist fixiert. Sie stellen ihn zudem mit Medikamenten ruhig und suchen weiterhin nach der Ursache seines Wahnsinns.
4: Wie sind der Pater und der Kommissario mit dieser Droge in Kontakt gekommen?
2: Das wissen wir noch nicht.
3: Vielleicht ein Gas?
2: Möglich.
4: Liegen die Autopsieergebnisse des Padres schon vor?
2: Nein, noch nicht.
4: Wenn es sich um ein Gas handelt, dann müssten in der Lunge des Padres Spuren davon nachweisbar sein. Das könnte in den Autopsieberichten stehen.
2: Und wenn nicht, dann bräuchte ich eine Probe des Lungengewebes, um eine entsprechende Untersuchung durchzuführen.
3: Dann sollten wir uns aber beeilen. Lucy und Renzo waren schließlich nicht die einzigen in der Kirche. Denk nur an die Untersuchungsbeamten, die Schaulustigen und Taglieri und mich.
2: Ich werde mich sofort mit der Gerichtsmedizin in Verbindung setzen.
4: Das dauert zu lange. Ich fahre hin und hole die Proben persönlich ab. Rufen Sie schon einmal an und stellen Sie sicher, dass die Proben zur Abholung bereitstehen, wenn ich dort eintreffe, Francesca.
2: Gute Idee.
4: Ich melde mich, wenn ich die Proben habe.
2: Ich werde schauen, ob ich eine Möglichkeit finde, dieses Gift zu neutralisieren. Hoffentlich reichen meine Proben aus.
3: Ich mache mir dann mal einen Kaffee.
0: Vor dem Gebäude der Parapolitalien. Mittwoch 9.43 Uhr, vormittags.
1: Paolo trat aus dem Gebäude auf die sonnenbeschienene Straße. Sein Auto hatte er 100 Meter entfernt abgestellt. Als er die kurze Strecke zu seinem Fahrzeug zurücklegte, bemerkte er die ersten Veränderungen. Die Menschen in Paolos Umgebung schienen sich plötzlich zu verändern. Zuerst waren es nur die Stimmen, die sich verzerrten. Als Paolo sich zu dem Ursprung der Stimmen umdrehte, sah er zwei Frauen, die sich angeregt unterhielten. Ihre Gesichter glichen in die Länge gezogenen Masken. Ihre Münder waren aufgerissen. Einer Frau schienen die Kiefer in die Breite zu wachsen, während der anderen spitze, braune Zähne aus dem Zahnfleisch brachen, zwischen denen sich eklige, zähe Speichelfäden wie klebrige Spinnennetze spannten.
4: Was geht hier vor? Was geschieht hier?
1: Eine der Frauen drehte sich zu ihm um und grinste ihn mit ihrem Haifischmaul gierig an.
5: Morgen, Signore. Geht es Ihnen nicht gut? Sie sehen etwas schloss aus.
4: Nein. Es ist alles in Ordnung. Guten Tag, Signores.
1: Paolo beschleunigte seine Schritte und fixierte seinen Wagen, den er am Ende der Straße sehen konnte. Er bemerkte aus den Augenwinkeln, wie sich die Menschen in seiner Umgebung veränderten. Nicht alle, aber einigen wuchsen spitze Stacheln aus dem Rückgrat, anderen brachen Hörner aus dem Schädel, Gelenke brachen auseinander und bildeten neue Glieder.
4: Was ist nur los? Das kann doch nicht sein. Das ist unmöglich.
5: Oh, was hat der junge Mann denn berührt? Das muss die Sonne sein.
4: Nein!
1: Paolo geriet in Panik. Die Menschen um ihn herum schienen ihn in fleischlicher Gier zu fixieren. Kein Zeichen des Erkennens, keine Geste der Hilfe. Zwischen den Personen, die weiterhin wie normale Menschen aussahen, brachen immer mehr Kreaturen hervor, die direkt aus der Hölle entsprungen sein mussten.
4: Ich habe euch doch nichts getan. Geht weg! Geht weg!
0: In der Zentrale der Parapolitalien. Mittwoch, 11.44 Uhr, vormittags.
3: Sag mal, hat Talieri sich schon gemeldet?
2: Nein, wieso?
3: Es ist gleich 12 Uhr, er ist jetzt schon 2 Stunden unterwegs, das kann doch nicht so lange dauern.
2: Ist es wirklich schon so spät? Ich habe echt das Zeitgefühl verloren.
3: Hast du in der Gerichtsmedizin angerufen?
2: Natürlich, gleich nachdem Paolo losgefahren war.
3: Ich rufe ihn an, das dauert mir alles zu lange. Ich will wissen, wo er steckt.
6: Hallo, dies ist die Sprachbox von Paolo Talieri. Ich bin gerade nicht erreichbar. Hinterlassen Sie doch eine Nachricht nach dem Signalton. Ich rufe Sie dann
3: zurück. Er geht nicht dran, nur die Mailbox.
2: Moment, ich rufe mal in der Gerichtsmedizin an, ob Paolo schon da war.
7: Nuovo?
2: Hallo, Dottore Nuovo. Hier ist Francesca Di Medico. Entschuldigen Sie, dass ich Sie nochmal belästige.
7: Ich bitte Sie, Signora De Medico. Sie können mich gerne öfter anrufen.
2: Fordern Sie mich nicht heraus. Nachher mache ich das vielleicht tatsächlich. Aber ich rufe natürlich nicht ohne Grund an.
7: Verzögert sich die Abholung der Proben von Padre Lusi? Das ist kein Problem. Sie sind kühl gelagert. Wir packen sie erst in die Kühltasche, wenn der Kurier da ist.
2: Heißt das, dass mein Kollege noch nicht bei Ihnen war?
7: Nein, bis jetzt nicht. Vielleicht ist er am Verkehr stecken geblieben.
2: Das ist eigenartig. Er ist schon fast 2 Stunden unterwegs.
7: Sie haben recht. Selbst bei schlechtem Verkehr sollte er längst hier gewesen sein. Ich hoffe, dass er keinen Unfall hatte.
2: Ich werde mal nachfragen. Vielen Dank für Ihre Hilfe, Dottore.
7: Jederzeit gerne. Auf Wiederhören.
2: Ja, auf Wiederhören. Paolo war noch nicht da.
3: Dann muss was passiert sein.
2: Wenn er sein Handy eingeschaltet hat, müssten wir es orten können. Bingo, wir haben Glück. Da ist er.
3: Aber das ist ja...
2: Was will er denn da?
3: Keine Ahnung. Vielleicht ist ihm noch eine Idee gekommen, was den Fall betrifft.
2: Und warum benachrichtigt er uns dann nicht?
3: Ich fahre hin.
2: Ich komme mit.
3: Und was ist mit deinen Untersuchungen?
2: Paolo ist mein Kollege. Wenn ihn der Wahnsinn ebenso befallen hat wie Padre Lusi und Kommissario Renzo, dann wird er jede Hilfe brauchen, die er kriegen kann.
3: Du hast recht. Dann los.
0: Vor der Kirche Santa Constanza, Mittwoch, 12.22 Uhr, nachmittags.
3: Verdammt, was will der Kerl nur hier?
2: Sieh nur, er hat das Absperrband der Polizei zerrissen.
3: Und anscheinend auch das Portal aufgebrochen.
2: Sei vorsichtig, er hat seine Dienstwaffe dabei.
3: Du hast recht, bleib hier draußen in Stellung. Wenn ich dich rufe, dann kommst du mir zur Hilfe. Ich sondiere erst einmal die Lage.
2: Okay. Ist die Waffe wirklich nötig, Marco?
3: Nötig? Ja, natürlich. Lucy und Renzo haben in ihrem Wahn nicht gezögert, andere Menschen anzugreifen und zu verletzen. Und bevor Taglieri mich...
2: Sprich nicht weiter. Mach deinen Job. Und bitte verletze ihn nicht.
3: Nicht, wenn es sich vermeiden lässt.
1: Marco betrat die Kirche. Er ging geduckt an den Kirchenbänken entlang, sein Körper war angespannt. Er blickte ins Halbdunkel des Raumes und erwartete jeden Moment, seinen Kollegen von irgendwo hervorspringen zu sehen.
8: Taglieri? Sind Sie hier? Ich bin's, Mantini. Geht es Ihnen gut? Brauchen Sie Hilfe?
4: Mantini? Sind Sie das wirklich?
8: Natürlich bin ich es. Wen haben Sie erwartet?
4: Die Monster.
8: Wen?
4: Ich habe sie gesehen, Mantini. Sie sind unter uns.
8: Wer denn?
4: Monster, grässliche Kreaturen. Sie sehen wie normale Menschen aus. Aber ich kann hinter ihre Masken sehen. Sie sind grauenvoll. Sie starren einen mit ihren gierigen Augen an.
8: Taglieri, denken Sie nach. Das sind alles nur Halluzinationen. Denken Sie an den Padre und an Kommissario Renzo. Die beiden haben auch diese Dinge gesehen und sind wahnsinnig geworden. Francesca hat im Blut der beiden eine neuartige Droge entdeckt. Diese muss Auslöser dieser Wahnvorstellungen sein.
4: Eine Droge? Aber ich nehme keine Drogen.
8: Na, das sagt ja auch keiner. Sie müssen ebenso wie Lucy und Renzo auch mit dieser Droge in Kontakt gekommen sein.
4: Vielleicht ist das eine Droge. Aber sie hat mir die Augen geöffnet. Die Welt steht am Abgrund. Sie wird überrannt mit Ausgeburten der Hölle. Sie haben uns bereits fest im Griff.
8: Taglieri, was haben Sie vor?
4: Keine Angst. Ich werde nicht auf Sie schießen, Mantini. Sie gehören nicht zu diesen Monstern. Es sind so viele. Meine paar Kugeln könnten nichts gegen diese Übermacht ausrichten.
8: Dann stecken Sie die Waffe wieder weg. Francesca wird ein Gegenmittel für diese Droge finden, ganz sicher.
4: Die Waffe wird mich dennoch beschützen.
8: Wie denn?
4: Sie wird mir den Weg aus dieser Hölle auf Erden weisen.
8: Was? Paolo, machen Sie keinen Unsinn.
4: Sie haben mich Paolo genannt.
8: Ja, Paolo. Ich weiß, ich war nicht immer nett zu Ihnen.
4: Ja, ich spüre immer noch das Blut auf meiner Lippe.
8: Ja, das tut mir alles schrecklich leid. Ich bin ein Idiot. Ich habe Sie als Konkurrenz betrachtet. Aber das ist Blödsinn. Ich...
3: Blut? Es ist das Blut!
4: Wovon reden Sie?
8: Oh, Paolo, hören Sie! Es ist das Blut der Madonna! Ja, das Blut der Madonna enthält die Droge! Ja, der Padre hat doch gesagt, dass er das Blut mit der Zunge geschmeckt hat. Und der Kommissario ist nach der Attacke des Padres in die Blutlache der Madonnentränen gestürzt. Dabei muss er sich infiziert haben.
4: Und Sie hatten das Blut der Madonna auf dem Handschuh, als Sie mich geschlagen haben.
8: Genau, das ist es. Die Droge wird durch das Blut übertragen.
4: Sie haben recht. Das muss es sein.
8: Sehen Sie, wir sind ein klasse Team. Wir werden das schon hinbekommen.
4: Nein, das Blut hat mir die Augen geöffnet. Es lässt einen das Böse im Menschen erkennen. Daher weint die Madonna.
8: Was machen Sie, Paolo? Lassen Sie das!
4: Ich sehe die Wahrheit. Ich kann dieses Wissen nicht ertragen. Leben Sie wohl, Marco.
8: Nein! Nein!
3: Paolo, Paolo. Es tut mir leid. Ich musste schießen. Sie hätten sich sonst umgebracht. Haben Sie keine Angst. Meine Kugel hat nur Ihre Schulter getroffen. Wir stoppen die Blutung und bringen Sie ins Krankenhaus.
9: Nein, bitte, Marco. Tun Sie das nicht. Lassen Sie mich gehen. Denken Sie an den Kommissario. Er hat diese Wesen auch im Krankenhaus gesehen.
3: Ich denke nicht daran. Ich habe den Padre nicht retten können, aber Sie werde ich nicht verlieren. Niemals.
2: Was ist passiert?
3: Es ist alles in Ordnung, Francesca. Ich musste auf Paolo schießen. Er hätte sich sonst umgebracht. Anders konnte ich ihn nicht mehr aufhalten.
2: Keine Angst, Paolo. Wir bringen Sie schnellstens ins Krankenhaus. Ich rufe gleich den Krankenwagen.
9: Francesca!
1: Paolo starrte Francesca mit weit aufgerissenen Augen an. Eine strahlende Aura umgab ihren Körper. Ein inneres Leuchten breitete sich um sie herum aus und floss um ihn und Marco herum. Hüllte sie ein, verbreitete einen unendlichen Frieden in ihm.
9: Mein Gott! Es gibt sie wirklich!
3: Was? Wen?
1: Paolo blickte Francesca direkt ins Gesicht. Seine Gedanken klärten sich. Sein Herzschlag wurde ruhiger.
2: Paolo, was ist mit Ihnen?
3: Rufe einen Krankenwagen, Francesca, schnell. Ich glaube, ich habe ihn schwerer erwischt, als ich dachte. Ich befürchte, er kippt uns gleich weg.
9: Wir sind nicht alleine. Wir werden gerettet.
2: Hallo, hier ist Francesca di Medico. Ich rufe aus der Kirche Santa Constanza an. Es hat hier
9: Marco,
2: einen Schusswechsel gegeben.
9: Sehen Sie nur!
2: Mein Kollege Paolo Taliere.
3: Was denn? Wo denn?
2: Schicken Sie schnell einen Krankenwagen.
9: Francesca! Sie ist ein Engel.
1: In dem Augenblick, bevor Paolo bewusstlos wurde, sah er noch, wie sich zwei riesige weiße Schwingen hinter Francesca ausbreiteten. Ihr Strahlen verströmte Frieden.

0: im Krankenhaus Hacienda Umberto, Donnerstag 10.14 Uhr, vormittags.
1: Hallo, Paolo.
2: Francesca.
3: Tag, Kollege.
2: Oh, Martini, auch hier?
3: Nennen Sie mich Marco.
2: Danke, Marco.
3: Aber bilden Sie sich jetzt nur nicht zu viel darauf ein.
2: Nein, ganz bestimmt nicht. Es ist schön, Sie zu sehen.
1: Wie geht es Ihnen?
2: Meine Schulter tut weh.
1: Und sonst? Keine Monstren mehr?
2: Nein, es ist wieder alles normal.
3: Dann hat der Spuk also ein Ende.
2: Nein, sicher nicht. Was ich gesehen habe, war real. Die Tränen der Madonna haben mich die Wirklichkeit sehen lassen.
1: Nein, Paolo, das waren nur Halluzinationen. Hervorgerufen durch eine Droge, die wir noch nicht kennen und von der wir nicht wissen, wie man sie neutralisiert.
3: Dass Sie keine Halluzinationen mehr haben, können wir noch nicht erklären. Der Kommissario ist weiterhin betroffen, aber er hat auch mehr von dem Madonnenblut abbekommen.
2: Ich denke, ich kenne das Gegenmittel.
1: Ach ja, welches?
2: Gehen Sie zum Kommissario, Francesca. Sie werden sehen. Er wird wieder gesund.
1: Was? Wieso?
2: Es sind die Tränen. Die eigenen Tränen spülen das Gift aus dem Körper.
3: Und warum sollte Renzo bei Francescas Anblick anfangen zu weinen?
2: Vertrauen Sie mir. Wenn Renzo das Gleiche sieht wie ich, dann wird er weinen und geheilt werden.
1: Ich bin nicht sicher, ob ich das toll finde, wenn Wahnsinnige bei meinem Anblick zu weinen anfangen.
2: Sie werden sehen.
1: Na gut, schaden kann es ja nichts.
3: Was geschieht jetzt mit der Madonna?
1: Der Vatikan hat sie bereits gestern Abend abtransportiert. Ich denke, das war das letzte Mal, dass wir die Statue zu Gesicht bekommen haben.
2: Ob sie das Geheimnis der weinenden Statue lösen können?
1: Das werden wir sicher nicht erfahren. Der Vatikan schafft es schon seit Jahrhunderten, Geheimnisse zu bewahren und zu verschleiern.
3: Na, Hauptsache, die verdammten Tränen verschwinden.
1: Ja, das ist sicher das Beste.
3: Nicht auszudenken, was passiert wäre, wenn Hunderte von fanatischen Pilgern mit dieser Flüssigkeit in Kontakt gekommen wären. Das hätte ein Gemetzel gegeben.
1: Und nun erholen Sie sich noch etwas, Paolo. Und wenn es Ihnen wieder besser geht, würden wir uns freuen, Sie wieder im Team begrüßen zu dürfen.
2: Also, ich weiß nicht so recht, ob ich wirklich für diese Arbeit geeignet bin.
3: Na klar sind Sie das. Und ich verspreche, ich werde Sie auch nicht wieder misshandeln.
2: Das glaube ich Ihnen sogar. Sie haben mich verprügelt. Sie haben auf mich geschossen. Was sollte da jetzt noch kommen?

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0: ist diese Andrea?
1: Krankenhaus.
2: Der Europäischen Agentur für paranormale Aktivitäten in Den Haag stellen die Behörden der Beitrittsstaaten Abteilungen zur Verfügung, deren Schwerpunkt die Aufklärung und Katalogisierung wissenschaftlicher Grenzfälle darstellt. Für Struktur und Bindung an die paneuropäische Organisation sind die jeweiligen Mitgliedstaaten selbstständig verantwortlich. Durch den Einsatzbereich mit unerklärlichen Phänomenen, Grenzwissenschaften und paranormalen Aktivitäten unterliegen die Fälle der sogenannten Parapol verschiedenen Geheimhaltungsstufen, um die Öffentlichkeit weder zu beunruhigen noch die Ermittlungsbehörden zu diskreditieren. 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

0: Hey, Erik.
1: Hey, Freya.
0: Gut, dass du endlich da bist.
1: Was heißt hier endlich? Mann, ist das kalt geworden.
0: Was erwartest du? Es ist Winter.
1: Was ist eigentlich so wichtig, dass ich an meinem einzigen freien Tag nicht ausschlafen kann?
0: Wir haben eine Leiche gefunden. Besser gesagt, sie wurde gefunden. Hier, gleich ein Stück in den Wald hinein.
1: Ach was, das ist ja mal was ganz Neues. Und deshalb scheuchst du mich aus dem Bett? Wegen einer gottverdammten Leiche?
0: Ja, Erik, stell dir vor, wegen einer Leiche. Hm? Ja, ist ja auch irgendwie dein Job, oder?
1: Ja, mein Job.
0: Ansonsten hättest du ja auch Bäcker werden können. Nun, es ist aber auch keine normale Leiche.
1: Hä? Wieso? Sie ist doch nicht etwa ein Alien?
0: Nein, Quatsch. Es ist der Umstand, wie sie aufgefunden wurde.
1: Was meinst du damit?
0: Komm einfach mit. Ich zeig's dir.
1: Ja. Was ist das denn, eine verbrannte Leiche?
0: Ja, Erik, eine verbrannte Leiche.
1: Aha.
0: Aber das ist nicht das Besondere.
1: Du meinst die Steine und die Blumen um die Leiche herum?
0: Ja, genau. Ein Steinkreis, wie bei den alten Wikingern.
1: Ritualmord?
0: Es sieht so aus. Wir haben es scheinbar mit einem Irren zu tun.
1: Ein Irrer auf Gotland. Naja, sind wir nicht alle etwas irre? Habt ihr schon was gefunden?
0: Nein, leider nichts. Der Mörder hat scheinbar nichts hinterlassen.
1: Scheiße.
0: Und wenn da Spuren gewesen sind, hat sie das Feuer vernichtet. Ansonsten alles nur Kalksteine und Blumen. Aber diese Steine bekommst du ja fast überall auf der Insel.
1: Okay, ich will bis spätestens morgen wissen, wer diese Leiche ist. Und nimm dir noch die beiden M&Ms hier, Magnusson und Martinsson, zur Unterstützung mit.
0: In Ordnung, Erik. Hast du für die M&Ms spezielle Aufgaben?
1: Sie sollen sich mal in den umliegenden Dörfern umhören, ob jemand vermisst wird oder so. Wer hat sie eigentlich gefunden?
0: Ein Spaziergänger, also, beziehungsweise sein Hund.
1: Ist er das da vorne?
0: Ja, genau. Der mit dem Hund.
1: Ich geh mal hin. Hey, Erik Holgersson, Kriminalhauptkommissar. Und wer sind Sie?
2: Ich heiße Sven Pietke. Guten Morgen, Herr Kommissar.
1: Meine Kollegin da drüben sagte mir, dass Sie heute Morgen die Leiche in diesem, Dingsbumster-Kreis entdeckt haben.
2: Ja, Herr Kommissar, das ist richtig. Also, ich gehe hier jeden Morgen mit meinem Hund entlang. Es ist unsere tägliche Strecke. Ich nenne sie immer unsere Trainingsstrecke. Wissen Sie, ich habe vor einem halben Jahr einen Herzinfarkt bekommen.
1: Furchtbar.
2: Und der Arzt meinte, dass ich mir einen Hund zulegen sollte,
1: ja,
2: damit ich dann täglich in Bewegung bleibe. Und dann habe ich mir meinen kleinen...
1: Ja, ich habe es ja verstanden, Herr Pietke. Kommen Sie bitte auf den Punkt, ja?
2: Natürlich. Also, Hunter, das ist mein Hund.
1: Hunter.
2: Und ich gehe hier unsere Trainingsstrecke. Hunter ist noch ein wenig wild und verspielt und...

Wieso Dorothea? Sie ist alt. Sie ist alt.

0: Ah, da kommt ja meine Lieblingsassistentin. Guten Morgen, Dorothea.
1: Guten Morgen, mein lieber Björn. Heute Morgen schon so gute Laune? Wie war dein Seminar?
0: Schade, dass du nicht dabei warst. Es war wirklich sehr interessant.
1: Aha, so, so.
0: Ja, und ohne dass ich mich zu weit aus dem Fenster lehne, kann ich sagen, dass es hier in der Chirurgie bald einige Veränderungen geben wird.
1: So? Was gibt es denn da so Neues, was dich, alten Professor, noch vom Hocker reißt?
0: Na, na, na. Alter Professor, pass du bloß auf, dass du mit deiner zittrigen Hand nicht das Narkosegemisch verstellst.
2: Herr Professor, wir können noch nicht anfangen. Andrea ist noch nicht da.
0: Was? Wieso nicht? Wo ist sie?
2: Ich weiß es auch nicht, Herr Professor.
0: Aber wir können nicht warten. Die OP ist wichtig. Holen Sie mir Ersatzschwester, Annegret.
2: Ja, Herr Professor. Ich bemühe mich, Herr Professor.
0: Mir allein wird dir nichts helfen, Schwester Annegret. Ich brauche Lösungen. Die OP kann nicht warten. Wir haben schließlich einen straffen Zeitplan.
2: Ja, Herr Professor. Natürlich, Herr Professor.
0: Ach, diese jungen Dinge. Ich mag keine unterwürfigen Schwestern.

0: Also Freya, zurzeit wird niemand vermisst. Aber wir versuchen es noch einmal in den Nachbardörfern.
1: Gut, Benny.
0: Martinshorn ist noch unterwegs.
1: Ah, da kommt Thomas ja. Hey, Thomas.
2: Hey, Freya. Hey, Magnusson.
0: Hey, Martinshorn.
1: Hast du etwas erreichen können, Thomas?
2: Nein, bis jetzt Fehlanzeige.
0: Sag mal, wo ist eigentlich Erik? Er war nur ganz kurz am Tatort und jetzt ist er wieder verschwunden.
1: Beruhige dich, Benny. Er wird schon noch kommen.
3: Na, wird wieder bei mich hergezogen? Ist ja auch egal. Ich habe hier zwei Kollegen von der... Wie war das noch gleich?
4: EOIPP, also von der European Organization for the Investigation of Paranormal Phenomena.
1: Bitte was?
2: Was ist das denn?
5: Diese Organisation wird auch einfach nur Parapol genannt.
0: Wer sind die?
5: Ich heiße übrigens Michael und das ist meine Kollegin Tina Nordin.
4: Ach, nennen Sie mich doch einfach Tina.
3: Ja, genau. Die beiden sind von der Parapol.
1: Ich verstehe immer noch nicht. Was wollen Sie beiden denn hier?
3: Die beiden sind hier, weil...
5: Weil wir Ihren Fall übernehmen.
1: Unseren Fall? Aber warum denn?
4: Sehen Sie, Freya, die Parapol widmet sich außergewöhnlichen paranormalen Fällen. Daher auch der Name, Parapol.
1: Ja, eben. Deswegen verstehe ich immer noch nicht, was das mit unserem Fall zu tun hat. Hier gibt es nichts Paranormales.
3: Genau das habe ich auch gesagt.
5: Das sieht die Parapol etwas anders. Nach unseren Informationen lag ihre Leiche in einem sogenannten Steinkreis.
1: Das ist richtig. Aber woher haben Sie diese Information?
5: Ach, Freya, wir sind doch alle vernetzt. Und wenn Sie etwas in den Computer schreiben und die entsprechenden Schlüsselwörter auftauchen, dann bekommen wir eine Meldung.
3: Wie bitte? Wir werden abgehört?
5: Nein, nein, nicht direkt. Ein Beispiel. Wir haben einen Fall, bei dem wir nicht weiterkommen. Dann geben wir Schlüsselwörter ein und wenn diese Schlüsselwörter gefunden werden, bekommen wir eine Information.
3: Ja, aber unser Fall hat absolut nichts Paranormales.
4: Sagen Sie das nicht, Erik. Ihre Leiche lag schließlich in einem Steinkreis. Also in einem ganz typischen Steinkreis, so wie die alten Wikinger sie anlegten, wenn sie ein altes Heilungsritual vollzogen.
3: Unsere Leiche wurde aber nicht geheilt, sondern verbrannt.
5: Genau, Erik. Und das ist ja auch exakt der Punkt. Sie ist verbrannt. Kennt jemand von Ihnen das Ritual?
1: Nein.
2: Nein.
3: Nein. Nein.
5: Ich erkläre es Ihnen. Nach einer alten Wikinger-Sage wurden schwerkranke Menschen einem Heilungsritual unterzogen. Es war meist die letzte Hoffnung für den Schwerkranken. Man legte ihn in einen mit Blumen bepflanzten Steinkreis. Der Heiler führte ein entsprechendes Ritual durch. Es sollte der Sage nach die Seele eines verstorbenen Verwandten in den Körper dringen und dessen Krankheit vertreiben. Der Geist des Toten brachte ihn wieder zurück ins Leben. Es soll angeblich öfter, als man glaubt, funktioniert haben. Jedoch wurde dabei niemals jemand verbrannt.
3: Na also, kein Fall für die Parapol.
4: Doch, Erik, einen fast gleichen Fall gab es schon einmal in Schweden. Alles das Gleiche. Steinkreis, Blumenpflanzen und eine verbrannte Leiche. Das Ganze ist erst ziemlich genau ein Jahr her.
1: Was? Das gab's schon einmal?
5: Ja, genau. Und deshalb sind wir jetzt da dran. Wir haben da so eine Vermutung, aber es wäre noch zu früh, um etwas Konkretes zu sagen.
3: Also ich glaube diesen ganzen Quatsch nicht. Alles nur Mythen und Sagen. Unser Fall hat nichts Paranormales. Das ist ein ganz klassischer Mord. Nur eben als Ritual getarnt.

So ist gut. Bleib so liegen, du Schlampe. Ihr habt mein Kind auf dem Gewissen. Jetzt hole ich es mir zurück. Ja, ja. Noch Kräuter und geweihtes Wasser. Ja, ja, ja. Hier, mein Kind. Ich bringe dir Dorothea. Nimm von ihr Besitz. Hohe, komm her, du an die Urkaf. Komm her, du an die Cielo ein Hemd am Mittag. Skir den hier lieg, zum Licker wieder mich. Nimm an Zucke Cielo und büt mit Cielo wieder dir. Heho, heho. Nein, nein, nein. Ja, schon wieder. Warum brennst du? Du Schlampe, warum brennst du? Oh mein Gott, mein Kind! Es tut mir so leid!

0: ohne Einfluss auf die Herbeiführung von Unfällen.
1: Schwester Annegret?
2: Ja, Herr Professor?
1: Haben Sie etwas von Andrea gehört?
2: Tut mir leid, Herr Professor, aber ich habe die ganze Zeit versucht, Andrea zu erreichen. Aber leider geht niemand an das Telefon.
1: Na, hoffentlich ist ihr nichts passiert. Hören Sie, Schwester Annegret.
0: In einer waldlichen Teile des Bierfelsen wurde heute Morgen von einem Spaziergänger eine Leiche entdeckt. Die Identität konnte von der Polizei noch nicht festgestellt werden. Es handelt sich hierbei wahrscheinlich um eine Frau.
2: Mein Gott.
0: Es wird berichtet, dass es sich bei der Leiche um Mord handelt.
2: Herr Professor!
0: Der Verdacht einer Vergewaltigung konnte noch nicht bestätigt werden. Das Mordopfer wurde skurrilerweise in einen Steinkreis mit Blumen gebettet und anschließend angezündet.
2: Ich habe ein ungutes Gefühl.
0: Und nun weiter.
1: Ja, ich auch, Schwester Annegret. Ich auch.

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Bitte konzentriere deine Gedanken. Nur so wirst du verständlicher. Versuch es noch einmal, mein Schatz. Versuch es noch einmal, mein Schatz.

0: Hast du dir nochmal die Fotos vom Steinkreis angesehen?
1: Ja. Was habt ihr gefunden? Eine Blechmarke. Aha. Hospital Wispy?
0: Ich finde, die Parallelen sind ein...
1: Danke, das bringt uns bestimmt weiter.
2: Was ist los, Erik?
1: Das war die Spurensicherung. Sie haben in der verbrannten Leiche einen Blechanstecker gefunden. Er hatte das Wappen von Wispy und drumherum Hospital Wispy eingeprägt. Die Farbe ist allerdings verbrannt. Es handelt sich der Autopsie nach um eine Frau, die zumindest etwas mit dem Krankenhaus in Wispy zu tun haben müsste.
3: Ach, da hat doch vorhin dieser Professor angerufen. Ah, wie hieß denn der noch gleich? Ach ja, Professor Esbjerg. Und er hat eine Krankenschwester, Andrea, als vermisst gemeldet. Vielleicht ist das ja unsere Leiche.
0: Krankenhaus? Das passt irgendwie gar nicht.
1: Mir schon. Komm, Freier. Wir fahren zum Krankenhaus.
3: Ja. Wartet. Sie haben gerade eine zweite Leiche gefunden.
1: Was?
4: Oh nein.
3: Nicht weit von der Fundstelle der ersten Leiche.
0: Komm, Tina. Wir fahren sofort dahin.
1: Moment, da komme ich natürlich mit. Und alles du, klar. Benny, fährst ins Krankenhaus und überprüfst, ob unsere Frau die vermisste Schwester Andrea sein könnte.
3: Aber, Erik...
1: Nein, aber du fährst ins Krankenhaus.

0: Meine Güte. Na gut, dass ich heute Morgen die dicke Jacke angezogen habe. Boah. Ah, hier muss es sein. Ah, hier ist es. Wow, das ist ja toll. Sieh nur, Tina, genau wie in unseren Berichten. Der Steinkreis, die Blumen und, naja, verbrannte Leiche. Aber genau wie in unseren Berichten.
1: Was meinen Sie mit in unseren Berichten?
2: Naja, Freya.
1: Gibt es schon mehrere solcher Fälle und nicht nur einen, wie Sie uns erklärten?
2: Das ist so. Wir halten uns mit solchen Informationen ein wenig zurück. Wir werden doch sowieso schon als Spinner abgetan.
3: Na, ist das ein Wunder.
1: Erik, es gibt also schon mehrere solcher Fälle?
0: Ja, Freya. Insgesamt 7 Stück in den letzten 4 Jahren. Und alle in Schweden. Anfänglich wurden wir nicht hinzugezogen, da immer alles darauf hindeutete, dass es sich um einen Ritualmord handele. Aber seit dem 4. Fall hat Parapol übernommen.
3: Und Sie haben bisher nie den Mörder fassen können?
0: Genau das ist es ja, Erik. Es gibt nicht nur einen Mörder. Es waren verschiedene, voneinander unabhängige Mörder.
1: Und was glauben Sie, was dieses, naja, sagen wir mal, Phänomen ist?
2: Also wir glauben, und ab da halten uns die Leute dann auch für Spinner, ein Dämon sucht sich einen neuen Körper. Er braucht einen Wirt, da er aus irgendwelchen Gründen seinen letzten Wirt hat verlassen müssen. Jedoch bisher scheint er entweder keinen geeigneten Wirt gefunden zu haben oder es stimmt etwas nicht mit dem Ritual.
3: Sie haben recht.
0: Ja?
3: Sie sind Spinner.
0: Ach, ich weiß, Erik. Es ist schwer vorstellbar. Aber wir sind seit circa 3 Jahren dran.
3: Also ich glaube das nicht. Das sind doch alles nur Zufälle. Dämonen. Ach, so ein Quatsch. Unser Mörder ist ein Irrer. Und jetzt hat er schon zum 2. Mal zugeschlagen. Wir müssen ihn so schnell wie möglich fassen.
0: Stimmt, Erik. Wir müssen ihn so schnell wie möglich fassen. Denn es ist für den Dämon wieder schiefgelaufen. Also wird er es wieder versuchen.

0: Erik.
1: Was?
0: Also, unsere erste Leiche ist diese Schwester Andrea. Andrea Lund, 23 Jahre alt und wohnt allein in einer kleinen Wohnung hier in Visby. Geboren ist sie in Stockholm, hat aber hier in Visby die Krankenpflege gelernt und arbeitet seit etwa 2 Jahren als OP-Schwester im Visbyer Krankenhaus.
1: Gibt es Erkenntnisse über die zweite Leiche?
0: Unsere zweite Leiche ist die Narkoseärztin Dorothea Schmidt, auch aus dem Krankenhaus. Sie wurde von ihrem Mann als vermisst gemeldet, nachdem sie nach ihrem Dienst nicht nach Hause kam. Ihr Wagen steht noch auf dem Parkplatz im Krankenhaus.
1: Ja, nun gut, aber was verbindet die beiden?
0: Beide arbeiteten im Visbyer Krankenhaus im Operationsbereich. Ansonsten verbindet sie eigentlich nichts, weder Alter, Aussehen und so weiter. Ja.
2: Es verbindet sie noch die gleiche Mordart, Benny.
3: Es war ein Ritual und das muss schiefgelaufen sein. Zumindest für den Dämon.
1: Sie und ihr Dämon. Komm, wir fahren ins Krankenhaus.
3: Wir kommen mit.

0: So, wir sind da. Da vorne ist der Eingang.
1: Aber was ist, wenn es doch nur ein Verrückter war, Michael? Na,
2: das ist unserer Meinung nach sehr unwahrscheinlich. Nach all den Informationen, die wir besitzen, handelt es sich um einen körperlosen Dämon, der einen neuen Körper sucht. Allerdings braucht er dazu scheinbar einen menschlichen Helfer. Wir hoffen, dass wir eben diesen erwischen können, bevor der Dämon sich einen neuen Handlanger sucht. Wir möchten unbedingt wissen, wie er mit seinem Helfer kommuniziert.
0: Mann, ihr müsst wohl daran glauben, was? Wo wollen wir anfangen?
3: Wir müssen in die Chirurgie.

0: Nee, ja genau. Hier in der zweiten Etage. Dort ist die Chirurgie. Professor Esbjerg ist der Leiter der Chirurgie.
1: Na dann mal los. Hey, Professor Esbjerg.
2: Nein, tut mir leid. Der Professor ist gerade nicht da. Ich bin der leitende Oberarzt, Malte Jörens. Sind Sie von der Polizei?
1: Ganz genau. Ich bin Kommissar Holgersson. Meine Begleitung, die Kommissare Nielsdotter,
3: hey.
1: Nordin
3: hey.
1: Und Berg.
4: Hey.
2: Hey, was kann ich für Sie tun?
1: Mein Kollege Magnusson war schon hier. Daher wissen Sie wahrscheinlich schon, dass Ihre OP-Schwester Andrea Lund und Ihre Kollegin, die Narkoseärztin Dorothea Schmidt, ermordet wurden.
2: Ja, Herr Kommissar. Ein schockierendes Ereignis für uns.
1: Die einzige Verbindung, die wir hier erkennen können, ist, dass beide hier in der Chirurgie gearbeitet haben. Wissen Sie noch von anderen gemeinsamen Verbindungen?
2: Nein, da weiß ich nichts. Privat ist da auch nichts gewesen, soweit ich weiß. Nein, nur die Arbeit hier.
4: Ist Ihnen ein ungewöhnliches Verhalten aufgefallen oder neigten Sie vielleicht zum Okkultismus?
2: Was? Okkultismus? Nein, so ein Quatsch. Nein, nein, Sie haben sich immer ganz normal verhalten.
1: Gab es einen Vorfall, der die beiden verbindet? Ich meine beispielsweise eine Auszeichnung, ein Unfall oder von mir aus auch zusammen Sport zu treiben.
2: Sport? Dorothea und Sport? Ach, nein, Herr Kommissar, nichts dergleichen.
1: Naja, schon gut, Doktor. Wir müssen diese Fragen stellen, alles reine Routine.
2: Ja, ich verstehe.
4: Dr. Jörens, gibt es wirklich nichts, was die beiden gemeinsam haben? Es geht um das Leben eventueller Beteiligten. Wissen Sie, wir haben es ja auch nicht mit einem normalen Täter zu tun. Wir brauchen Ihre Hilfe, Dr. Jörens. Gibt es irgendetwas Außergewöhnliches, was Sie verbindet? Bitte denken Sie noch einmal nach.
2: Dafür werde ich wahrscheinlich gekündigt.
3: Nein, Dr. Jörens, werden Sie bestimmt nicht. Was können Sie uns sagen?
2: Also gut. Es gab einen Todesfall vor gut einem Jahr. Ein Kind ist uns auf dem OP-Tisch geblieben, sprich gestorben. Wir hatten bei dem Kind ein Gefäßneurysma übersehen, eine Aussackung eines Gefäßes. Es ist dem Professor während der OP geplatzt und das Kind ist gestorben.
1: Oh je, das ist traurig. Aber sowas kann passieren, ja.
2: Naja, der Professor hat in den Totenschein geschrieben, dass es ein natürlicher Tod war und damit die Sache unter den Tisch gekehrt. Er hätte das Gefäß als erstes operieren müssen.
0: Warum hat er das nicht gemacht?
2: Er hat es wohl einfach übersehen. Sein guter Ruf als Spezialist. Sie verstehen?
1: Woher wissen Sie das alles?
2: Dorothea hat es mir erzählt. Sie hatte noch immer ein schlechtes Gewissen, zumal der Vater des Kindes schon vorher seine Frau verloren hatte und jetzt auch noch sein Kind. Er ist wohl später in unsere psychiatrische Abteilung eingewiesen worden.
1: Wie bitte?
2: Dorothea war bei der Operation dabei. Ebenso Schwester Andrea.
1: In die psychiatrische Abteilung? Wie heißt der Mann?
2: Moment, da muss ich mal in den Computer schauen. Da ist es ja. Das Kind hieß Friederike Holmberg. Der Vater heißt Gunnar Holmberg.
1: Ist er noch in der psychiatrischen Abteilung?
2: Wie ich hier sehe, ist Holmberg vor knapp einem Vierteljahr entlassen worden.
4: Okay. Können wir mit dem Professor sprechen?
2: Zurzeit nicht. Er ist nicht da.
4: Wann kommt er denn wieder?
2: Das kann ich Ihnen nicht sagen. Er ist heute nicht zur Arbeit erschienen.
1: Wie bitte?
3: Nein.
4: Hat er sich krank gemeldet?
2: Nein. Er hat sich gar nicht gemeldet. Das ist auch sehr ungewöhnlich für den Professor. Meinen Sie etwa, er ist...
4: Wir müssen los. Der Professor ist in höchster Gefahr.
1: Da gebe ich Ihnen ausnahmsweise mal recht. Freier ruft Benny an. Der soll einen Hubschrauber anfordern. Er soll den Wisbier-Waldrand abfliegen und nach Hollenberg und den Professor suchen. Und Sie sollen sich beeilen.

0: Zentrale. Hier Helikopter Wispy 02. Ist ja keine Person gesichtet.
1: Okay, geben Sie durch, wenn Sie was sehen.
0: Roger.
2: Wo fahren wir hin, Eric?
3: Wir fahren Richtung Wispier Wald. Ich habe da so eine Vermutung.
4: Was für eine Vermutung haben Sie?
3: Ich denke, er braucht Steine für den Steinkreis. In der Nähe der Leichen war immer ein alter Steinbruch. Vielleicht erinnern Sie sich, dass die Steine ausschließlich aus Kalkstein waren.
2: Ja, natürlich. Wie in den alten Überlieferungen. Übrigens, Sie hatten in Ihrem Bericht gar nicht erwähnt, dass es Kalksteine waren.
3: Das war für uns ja nicht wichtig. Konnte ja nicht ahnen, dass diese Steine Geister anziehen.
5: Komm, hör auf, Eric.
3: Ja.
5: Sie machen nur Ihre Arbeit.
3: Ihre Arbeit.
0: Helikopter Wispy 02 an Zentrale.
1: Zentrale hört.
0: Wir haben hier ein einzelstehendes verdächtiges Fahrzeug am unteren alten Steinbruch bei Wispy entdeckt. Die Fahrertür und der Kofferraum stehen offen. Jedoch keine Person zu erkennen. Wir fliegen mal näher an den Wald.
3: Das ist er. Halten Sie sich fest, ich wende.

Jetzt, mein Kind. Ja, jetzt bekommst du einen neuen Körper. Bald sind wir wieder vereint, meine kleine Prinzessin. Seien Sie still! Es wird nicht wehtun, ich verspreche es. Schön ruhig liegen bleiben. Liegen bleiben, sag ich! Nur noch die Steine und die Blumen, dann hole ich meine Tochter zurück. Ja, und jetzt die Blumen.

0: 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Was ist los? Was passiert hier? Warum gehst du, großer Geist? Bleib! Bleib!
1: Gunnar Holmberg?
0: Bleib hier!
1: Hände hoch, sie sind verhaftet!
2: Professor Esbjerg?
3: Gott sei Dank, Herr Leutner.
4: Dafür stinkt er aber ganz schön nach. Nimm ihm mal den Knebel aus dem Mund, Michael.
3: Ja, stimmt. Das riecht nach Schwefel.
2: Da hat er noch einmal Glück gehabt. Professor? Professor?
5: Ja.
3: Professor?
5: Ich höre Sie. Wer sind Sie?
2: Ich bin Freya Nilsdotter. Wir sind von der Polizei. Ja.
5: Na, Gott sei Dank. Wohl gerade noch rechtzeitig.

0: Da sitzt er nun, wie ein Häufchen Elend.
1: Also ich habe kein Mitleid mit ihm.
0: Erik.
1: Er hat schließlich zwei Menschen bestialisch ermordet.
0: Natürlich tut es mir für die Opfer leid. Aber er ist krank.
2: Also dann, lassen Sie uns reingehen, Erik. Sind Sie Gunnar Holmberg?
3: Ja.
2: Ich bin Kommissar Michael Berg. Darf ich Sie Gunnar nennen?
3: Ist mir egal. Es ist sowieso alles egal.
2: Warum, Gunnar? Warum haben Sie diese Menschen getötet?
3: Ich wollte sie nicht umbringen. Wirklich, Herr Kommissar, ich wollte sie nicht umbringen. Es ist etwas schiefgelaufen. Das Ritual!
2: Ist schon gut, Gunnar. Ist schon gut. Beruhigen Sie sich. Ganz ruhig.
3: Sie hätten weiterleben können, aber etwas stimmte mit dem Ritual nicht.
2: Was für ein Ritual ist das genau?
3: Es ist ein altes Heilungsritual, welches die Wikinger sprachen, wenn sie ihre sterbenskranken Verwandten heilen wollten. Sie hat es mir gesagt. Sie hat mir gesagt, wo ich es finde und wie ich es benutzen soll.
2: Sie? Wer ist sie?
3: Na, meine Tochter! Sie hat es mir gesagt! Sie hat es mir immer wieder gesagt!
1: Gunnar, Ihre Tochter ist tot.
3: Nein, Herr Kommissar, meine Tochter ist nicht tot, sie lebt. Also nicht wirklich, ich meine, nicht körperlich, nur geistig, aber sie lebt.
2: Okay. Sie lebt also. Gut. Zwar nicht körperlich, da stimmen Sie mir zu, aber geistig.
3: Ja, genau so ist es, Herr Kommissar.
2: Und sie hat Ihnen gesagt, dass Sie dieses Heilungsritual machen sollen?
3: Ja, richtig.
2: Und wen wollten Sie damit heilen? Schwester Andrea? Die Ärztin? Oder sich selbst? Was sollte das? Erklären Sie es mir.
3: Ich wollte meine Tochter wieder haben, Herr Kommissar.
1: Aha.
3: Mir wurde alles genommen. Erst meine Frau, dann meine Tochter. Aber sie lebt. Ich konnte es gar nicht glauben, aber sie lebt.
2: Ganz, ganz langsam. Wie wollten Sie mit diesem Ritual Ihre Tochter wiederbekommen?
3: Es klang ganz einfach. Friederike, meine Tochter, sagte mir, dass ich einfach Andrea nehmen, sie in einen mit Blumen bepflanzten Steinkreis legen und das Ritual auf Vornordisch singen sollte. Dann würde ihre Seele in die von Andrea übergehen.
4: So ein Quatsch. Mit Benzin haben Sie sie übergossen und angezündet.
3: Nein! Nein, Herr Kommissar, so glauben Sie mir doch. Etwas muss nicht gestimmt haben, denn plötzlich brannte Andrea. Sie brannte am lebendigen Leib.
2: Gunnar, ich glaube Ihnen. Ich kenne das Ritual. Doch sagen Sie mir, wie hat Ihre Tochter mit Ihnen sprechen können?
3: Sie glauben mir?
2: Ja. Ja. Sagen Sie mir, wie Sie mit Ihrer Tochter kommuniziert haben. Ist sie in Ihren Geist gedrungen? Oder haben Sie Stimmen gehört?
3: Nein, Herr Kommissar. Sie spricht aus dem Radio mit mir.
2: Im Radio?
4: Im Radio? Das ist ja unglaublich, was Sie uns hier vorspielen. Sie sollten einen Oscar für dieses Schauspiel bekommen. Klar doch, Ihre Tochter spricht mit Ihnen durchs Radio. Natürlich. Das mache ich ja auch täglich mit meiner verstorbenen Frau. Also mir reicht's. Ich muss raus hier.
2: Erik, warte! Tut mir leid. Ich denke, wir unterbrechen hier einmal.
4: So einen Schwachsinn habe ich ja noch nie gehört.
5: Michael, wir sollten uns die Wohnung von Hollenberg ansehen. Vielleicht entdecken wir ja was.
2: Du hast recht, Tina. Können wir in die Wohnung, Erik?
4: Das sollte in Ordnung gehen. Nehmt Benny mit, falls es Probleme mit dem Wachposten gibt.
5: Danke, Erik.

0: Und gütige.
1: Oh, wie sieht's denn hier aus?
2: Ah, schlimm, oder? Das ist eine richtige Messi-Wohnung.
0: Ich sehe mich hier hinten um. Hier, schaut mal. Eine Art Arbeitszimmer.
1: Wow, alles sauber und aufgeräumt.
0: Ja, erstaunlich. Da hinten ist ein Radio.
1: Neben dem Radio, da ist ein Tonband. Und da? Hä? Ein Mikrofon? Was hat das zu bedeuten?
0: Vielleicht hat er ja etwas aufgenommen. Ich starte mal das Band.
3: Friederike, bist du hier? Friederike, ich rufe dich.
2: Was soll das denn? Führt er da etwa Selbstgespräche?
1: Vielleicht haben wir uns da alle geirrt und Gunnar ist wirklich verrückt.
0: Das glaube ich einfach nicht. Ich spule das Band nochmal zurück.
3: Friederike, bist du hier? Friederike, ich rufe dich.
2: Also ich höre nur diesen ausländischen Sender und Holmberg sprechen.
0: Warte mal, ich spule nochmal zurück. Los, mach schon.
3: Friederike, bist du hier? Friederike, ich rufe dich.
0: Da! Habt ihr es auch gehört? Habt ihr es gehört?
2: Nein.
1: Ich glaube, ich habe da was gehört. Benny, spul das Band bitte nochmal zurück. Nicht so weit. Wir brauchen nur das, was nach Gunnar kommt.
0: Ja, ja, ja.
1: Und jetzt mach es noch richtig laut. Da, jetzt habe ich es deutlich gehört.
0: Ja.
1: Andrea, lege sie in den Steinkreis.
2: Also, ich habe da nicht wirklich etwas verstanden.
0: Ich habe es auch gehört. Das ist Transkommunikation.
2: Transkommunikation?
0: Natürlich. Transkommunikation. Warum bin ich nicht eher darauf gekommen?
1: Transkommunikation?
0: Ja, Tina. Du kennst das nicht?
1: Nein, Michael. Zu meiner Schande muss ich gestehen, dass ich Transkommunikation nicht kenne. Was ist das?
0: Also, Transkommunikation gibt es wirklich. Herausgefunden hat das, ich glaube, 1959 der schwedische Kunstmaler und Opernsänger Friedrich Jürgensson. Er machte Tonbandaufnahmen und hörte während des Abspielens seines Bandes fremde Stimmen, Laute, die sogar seinen Namen nannten.
1: Ach was.
2: Wie jetzt?
0: Es ist eigentlich ein bekanntes Phänomen. Deshalb ärgert es mich auch, dass ich nicht früher darauf gekommen bin.
1: Dann hat Gunnar Holmberg also gar nicht gelogen, als er sagte, dass seine Tochter mit ihm aus dem Radio spricht?
0: Nein, hat er nicht. Los, kommt, pack das ganze Zeug ein. Wir müssen zu Erik.
2: Na dann, los.

0: Hey, Erik. Hey, Freya. Wir haben tolle Neuigkeiten.
1: Hey, schön, dass ihr zurück seid. Darf ich euch Dr. Sirgusson vorstellen? Er ist Psychiater und hat sich unseren Holmberg mal angesehen.
0: Ein Psychiater? Wozu?
1: Na, du glaubst doch nicht etwa den ganzen Quatsch, den Holmberg da von sich gegeben hat.
0: Na ja.
2: Also, wenn ich mal unterbrechen darf. Kommissar Holgersson hat mich gebeten, eine erste Einschätzung über den geistigen Zustand von Herrn Holmberg zu machen. Und das habe ich dann aufgrund unserer langen Zusammenarbeit auch getan.
0: Schön und gut, aber...
2: Meine ausführliche...
3: Und zu welchem Ergebnis sind Sie gelangt?
2: Dazu komme ich gleich. Wenn Sie mich nicht unterbrechen würden. Also, nach gründlicher Examination des Patienten stelle ich, dazu bedarf es allerdings noch weitere Untersuchungen, fest, dass Herr Holmberg, bedingt durch Verluste zweier nahestehender Familienangehöriger in kurzer Zeit, eine schizophrene Persönlichkeitsstörung mit halluzinatorischen Episoden aufweist.
1: Was ich sagte, er ist verrückt.
0: Das ist doch absurd.
2: Das wäre jetzt Ihre laienhafte Interpretation. Es ist wohl doch ein wenig differenzierter. Ich würde vorschlagen, ich nehme Herrn Holmberg bis zum Gerichtsprozess gleich mit in meine Klinik. Ich denke, das ist in seiner Situation zurzeit das Beste.
1: Ja, Sirgusson, nehmen Sie diesen Spinner mit. Schlimm genug, dass er wahrscheinlich wegen Unzurechnungsfähigkeit ungestraft davonkommen wird.
0: Moment mal, Holmberg hat die Wahrheit gesagt.
1: Was soll das heißen, er hat die Wahrheit gesagt?
0: Ja.
3: Das soll heißen, dass er die Stimme seiner Tochter wirklich im Radio gehört hat.
0: Ja.
2: Was reden Sie denn da? Seine Tochter ist tot. Und wenn er sie gehört hat, dann war das eine seiner Halluzinationen.
0: Wir haben seine Tochter gehört. Allerdings nicht im Radio direkt, sondern auf einem Tonband. Es handelt sich dabei um eine sogenannte Transkommunikation.
1: Transkommunikation?
0: Ja, Transkommunikation. Man nimmt aus dem Radio ein Rauschen oder einen schwachen ausländischen Sender mit einem Tonband auf. Gleichzeitig spricht man während der Aufnahme in ein Mikrofon. Nach dem Sprechen wartet man einige Sekunden und dann hört man sich das Ganze an und hofft, dass der Angesprochene auf dem Tonband antwortet.
4: Warum aber das Radio?
0: Der sich im Jenseits befindende Geist braucht das Rauschen zum Modellieren der Worte. Ohne geht es nicht.
2: Ich habe davon auch gehört. Aber bisher gibt es keinen eindeutigen Beweis dafür. Da hat sich bei den Tonmännern etwas durchkopiert und schon glaubt man an Geister.
0: Aber selbstverständlich gibt es Beweise. Sehr viele sogar. Außerdem gibt es dieses Phänomen auch bei Aufzeichnungen, die direkt auf einem Speicherchip gesichert wurden. Da gibt es kein Durchkopieren. Es wurden sogar Kriminalfälle mit Transkommunikation gelöst. Aber hier geht es um einen Dämon. Um einen Dämon, der einen neuen Körper sucht. Er gibt sich als Angehöriger aus und versucht mit Hilfe eines lebendigen Menschen wieder in einen lebenden Körper zu gelangen.
2: So, so, ein Dämon. Und wie kommen Sie darauf, dass es ein Dämon ist?
0: Das Ritual, der Steinkreis. Gunnar Holmberg sprach doch von einem alten Wikinger-Ritual. Wir haben schon andere Fälle in Schweden untersucht, bei denen eben dieses Ritual benutzt wurde. Es muss ein Dämon sein, der seit der alten Wikingerzeit dieses Ritual braucht, um in einen menschlichen Körper zu gelangen.
4: Was sagen Sie da? Seit über 1000 Jahren versucht er, in einen menschlichen Körper zu gelangen?
0: Nein, nicht versucht, sondern er wird zwischendurch Körper besetzt haben. Und genau deswegen funktionierte dieses Heilungsritual ja auch. Natürlich nicht immer. Die Wikinger glaubten damit, einen Menschen geheilt zu haben. Aber eigentlich führten sie ihm einen Dämon zu.
4: Das ist ja unglaublich.
0: Ja.
4: Die Menschen dachten, ihren Angehörigen geheilt zu haben. Dabei lebten sie nur weiter, weil ein Dämon von ihrem Körper Besitz genommen hat.
0: Ganz genau.
3: Ein Irrtum der Wikinger, wie sich jetzt herausstellt.
2: Also, ich bin da raus. Es gibt keine Geister. Es gibt nur Kranke. Und ich denke, Herr, wie war Ihr Name noch gleich?
0: Berg.
2: Wir sehen uns auch bald in meiner Klinik. Auf Wiedersehen.
0: Natürlich. Verschwinden Sie nur, sobald es Dinge gibt, die Sie sich nicht erklären können.
4: Puh, der war aber sauer. Sagen Sie mal, Michael, warum benutzt man Ihre Transkommunikation nicht immer, um Kriminalfälle zu lösen? Fragen wir doch einfach die Geister.
1: Ich sehe mich demnächst schon über eine Kristallkugel sitzen und sagen, wo ist er denn? Ja, wo ist er denn?
4: Erik!
0: Tja, leider funktioniert das nicht immer, Freier. Dazu bedarf es bestimmter Voraussetzungen. Lesen Sie mal im Internet nach. Es gibt sehr viel zu diesem Thema. Und das nicht nur auf irgendwelchen pseudo-mysteriösen Seiten im Darknet. Und Erik, hören Sie sich doch einfach mal das Band an. Fragen Sie Gunnar Holmberg.
1: Was, den Verrückten soll ich fragen? Benny, Sie waren doch dabei.
5: Ja, Chef.
1: Und, haben Sie was auf dem Band gehört?
5: Naja, Chef, da war schon was, aber ich konnte es nicht so richtig hören. Es rauschte so.
0: Erik, glauben Sie mir, da hat der Dämon gesprochen. Benny ist nicht geübt im Hören, aber wir hören uns ständig solche Aufnahmen an.
1: Jetzt reicht's. Okay, ich möchte das Band jetzt selber hören. Benny?
5: Alles klar, Chef.
0: Ja, gut, gut.
1: So, dann werden wir ja sehen, ob da ein Dämon spricht. Ist das das Tonband, das ihr auch abgehört habt?
0: Ja, Erik, das ist es. So, Benny, dann starte mal das Band.
6: Friederike, bist du hier?
1: Also ich höre da nichts.
4: Sei leise, Erik.
0: Warten Sie bis zum Schluss ab, Erik. Erst nachdem Holmberg zu hören ist, hört man den Dämon sprechen.
6: Friederike, bist du hier? Friederike, ich rufe dich.
0: Da, Erik. Haben Sie es gehört?
1: Was soll ich gehört haben?
0: Na, das Kind. Haben Sie das Kind nicht gehört?
1: Also, ich habe nichts gehört.
0: Tina, hast du es denn nicht auch gehört?
3: Ja, ich habe es auch gehört. Spul das Band nochmal zurück.
6: Friederike, bist du hier? Friederike, ich rufe dich.
0: Da, da war es wieder.
3: Ja, jetzt habe ich es auch sehr deutlich gehört.
1: Also, ich habe nichts gehört. Oder hat etwa jemand anderes als die beiden hier etwas gehört? Benny?
5: Ich? Nö, ich habe auch nichts gehört.
1: Gut, gut. Und du, Freier?
4: Naja, Erik, ich glaube,
1: hast du etwas gehört, Freier?
4: Nein, Erik.
0: Aber Erik, es war doch nicht zu überhören.
1: Noch einmal, Michael. Außer Ihnen beiden hat niemand etwas in diesem Raum gehört. Haben Sie das verstanden?
0: Erik, wir arbeiten doch zusammen. Wir können das doch nicht unterschlagen.
1: Was unterschlagen? Es gibt doch nichts auf dem Band, was wir unterschlagen könnten. Wir hören nur Gunnar Holmberg und den fremdländischen Radiosender auf dem Band.
3: Aber warum, Erik? Warum?
1: Wissen Sie eigentlich, was Sie beide damit auslösen würden? Was da für Probleme auf uns zukämen? Nein, Tina, auf dem Band war nichts. Basta. So, wie war das noch einmal? Ach ja, langsam und deutlich sprechen. Mal sehen. Ich rufe Agneta, meine liebe Frau Agneta. Kannst du mich hören? Kannst du mich hören? Nichts. Okay, im Internet steht, dass es etwas dauern kann. Auch soll man es dann an einer anderen Tageszeit noch einmal probieren? Nun gut, ich versuch's noch einmal. Ich rufe Agneta Holgersson. Agneta, kannst du mich hören? Kannst du mich hören?
7: Ja, mein Schatz. Ich Bitte, hilf mir.
1: Wie kann ich dir helfen, mein Schatz?
7: Ein altes Wikinger-Ritual.

Parapol Schweden. Transkommunikation. Die Sprecherinnen und Sprecher. Felicitas Ella Brock als Friederike Holmberg. Christoph Bahr als Gunnar Holmberg. Birgit Arnold als Freya Nielsdotter. Marcel Mander als Erik Holgersson. Christoph Sobol als Pietke. Werner Wilkening als Professor Björn Esbjerg. Eiga Kornemann als Dr. Dorothea Schmidt. Laura Schmidt als Schwester Annegret. Philipp Bösand als Michael Berg. Jens Niemeyer als Benny Magnusson. Sabrina Letzner als Tina Nordin. Lasse Böhnke als Thomas Martinsson. Marcel Ellerbrock als Radiosprecher. Michael Gerdes als Malte Jörens. Marco Schmidt als Funkzentrale. Sascha Servadio als Hubschrauberpilot. Alex Bolte als Dr. Sigursson. Dorle Hoffmann als Agneta Holgersson. Credits: Marcel Ellerbrock. Script: Marco Schmidt. Lektorat: Michael Gerdes. Parapol-Intro: Erik Onder de Linden, aka Pitch Census und Ryan O'Hershey. Titelmelodie: Andreas Siebenklang Hüttebräuker. Schnitt: Marcel Ellerbrock. Covergestaltung: Ryan O'Hershey. Soundeffekte: Marcel Ellerbrock und freesound.org. Außerdem danken wir auch allen helfenden Händen und Ohren, die hier nicht explizit genannt werden. Eine Produktion für das Hörspielprojekt.de aus dem Jahre 2021. Das Hörspiel steht unter der Creative Commons Lizenz Namensnennung, nicht kommerziell, keine Bearbeitungen 4.0 international.

0: 12. Juni, 15.23 Uhr, Den Haag, Hauptquartier der IOIPP, Abteilung Datenerfassung und Analyse.
1: Hi. Hey, Trevor. Ah, wieder da. Na, wie war's in der Abrechnungsstelle?
2: Haha, sehr witzig. Na, wie wohl? Genau so, wie man es sich vorstellt.
1: Tja, als Assistent der Chefin gehört das nun eben auch zu deinen Jobs. Ach, beschwer dich nicht. Immerhin bekommst du 1,50 Euro die Stunde mehr.
2: Halt die Klappe, Sergio. Es ist nicht witzig. Ich habe wirklich überhaupt keine Ahnung, wie das passieren konnte. All unsere Abrechnungen gehen über die...
3: Hi, Sergio.
1: Hi.
2: Hi. Hi, Milena.
3: Immer schön Männchen machen, Trevor.
4: Also ich habe da so eine kleine Idee, wie dir sowas passieren konnte.
3: Ist was?
2: Nein. Alles klar. Passt schon. Mensch, komm schon. Halt die Klappe, Sergio. Du weißt, dass ich...
4: Ja, ich weiß, dass du Milena ganz schön oft hinterher siehst. Hinterher, also... Auf den Arm.
2: Hör jetzt bitte auf. Mir ist so überhaupt nicht nach herumalbern. Ich muss jetzt zur Chefin. Und vielleicht kann ich mir dann morgen schon einen neuen Job suchen. Gibt es noch irgendwas Ungewöhnliches? Irgendwas, das ich gleich noch in den Wochenbericht packen kann? Der ist nämlich auch noch fällig. Verdammt.
1: Etwas Ungewöhnliches? Und ich dachte, dir ist nicht nach herumalbern. Was ist hier nicht ungewöhnlich, ja? Hier ist doch alles irgendwie durchgeknallt, oder? Paranormale Phänomene. Das ist Parapol. Also, nur falls du es vergessen hast, was ich nicht hoffe. Wir arbeiten hier bei der IOIPP. Also, ungewöhnliche Dinge,
2: Du weißt doch, was ich meine, oder?
1: Ja. Wir haben hier... 4 weitere Meldungen über diesen Brummton bei diesem einen Berg in Bulgarien. Dann eine Meldung über einen Diebstahl in Irland. Lustige Geschichte. Eine Frau behauptet, sie sei ausgeraubt worden, und zwar von ihrem Mann, der...
2: Ist aber schon seit Jahren tot, nicht wahr?
1: Nein. Seit 4 Monaten. Naja, dann kam noch eine Meldung aus Schweden rein. Ein paar Touristen haben Trolle gesehen.
2: Mensch, ich meine etwas Nennenswertes.
1: Na gut, der brummende Berg ist schon. Also immerhin haben wir da schon 16 Meldungen. Die Beamten vor Ort meinten bisher nur, dass das Brummen bestimmt aufhört, wenn die Leute dort nicht mehr diesen selbstgebrannten Fusel trinken, aber...
2: Ach, du weißt, was ich meine.
1: Okay. Mann, du bist doch schon so schlecht drauf. Na gut. Warte. Hier, noch eine Bestätigungsanfrage aus der Abrechnungsstelle. Die kannten das Kürzel nicht und haben deswegen...
2: Verdammt, noch eine? Das kann doch nicht...
1: Ah, doch. Die hier ist jetzt für eine Budgetaufstellung. Du kannst sie dir...
2: Über wen ging die raus?
1: Sorry, Trevor, aber die gehen doch zuletzt alle über deinen Schreibtisch, bevor...
2: Den Rechner. Die interne IP.
1: Warte. Okay. Hier ist es.
2: Okay. Das ist oben, oder?
1: Denke schon.
2: Was ging da noch so raus? Ach, lass mich mal.
1: Hey, was soll... Na gut.
2: Das... Ist das... Okay. Das ist eine Autorisierungsanfrage. Warte mal.
1: Ja, was soll ich denn sonst?
2: Deutschland. Wieso? Wieso ist die nicht... doch noch vor. Druck mir das aus. Das muss zur Frau Doktor.
1: Ja, klar. Scheiße. Was Ernstes?
2: Wir werden sehen.

Auftrag der Europäischen Agentur für paranormale Aktivitäten in Den Haag stellen die Behörden der Beitrittsstaaten Abteilungen zur Verfügung, deren Schwerpunkt die Aufklärung und Katalogisierung wissenschaftlicher Grenzfälle darstellt. Für Struktur und Bindung an die paneuropäische Organisation sind die jeweiligen Mitgliedstaaten selbstständig verantwortlich. Durch den Einsatzbereich mit unerklärlichen Phänomenen, Grenzwissenschaften und paranormalen Aktivitäten unterliegen die Fälle der sogenannten Parapol verschiedenen Geheimhaltungsstufen, um die Öffentlichkeit weder zu beunruhigen noch die Ermittlungsbehörden zu diskreditieren. Der folgende Fall wurde für die Veröffentlichung bestimmt.

0: 25. Juni, 23.55 Uhr, München, Deutschland.
1: Warum fühle ich mich so leer, so traurig und voller Angst? Nach 2 Wochen. Ich bin doch eben noch mit Männern unterwegs gewesen, die diesen Irrsinn seit Jahren. Wie schwach bin ich. Nach 2 Wochen fühle ich mich dem Wahnsinn nahe. Dass ich schreiben muss, steht außer Frage. Doch antworten werde ich auf keine Frage können. Ich fühle mich, als stünde ich mit dem Rücken an einem strahlenden Abgrund und halte unzählige Fäden in der Hand, von denen mich ein jeder zu einer Antwort führen könnte. Doch die Fäden verlieren sich in einer rumorenden Finsternis, die so tief ist, dass sie selbst das blendende Leuchten, das hinter mir hervorstrahlt, nicht ergründen kann. Und ich bin zu feige, einfach loszugehen.

Am 12. Juni morgens um 8.30 Uhr bekam ich jenen Anruf, in dem mir das Angebot gemacht wurde, einen speziellen Artikel zu verfassen. Ich sollte mich mittags mit einem führenden Mitarbeiter des Brannert Pressepool zum Essen treffen, um das Angebot zu besprechen. Dieser Mann stellte sich mir als Albin Kreuz vor, Partner von Karl Gustav Friedrichs, dem Mann beim BPP, mit dem ich normalerweise meine Arrangements treffe. Albin Kreuz, kräftig, graumeliertes Haar, glatte Haut und ein gewinnendes Lächeln. Der nette Onkel, der einem immer mal wieder ein wenig Geld zuschob. Freundliche hellblaue Augen mit dem neugierigen Funkeln der Jugend verwischten meine Versuche, sein Alter genauer einzuschätzen. Und eine Stimme, so ruhig und bedächtig, zunächst jedenfalls, dass man davon fast in eine Art vertrauensvollen Schlummer getragen wurde. Somit glitt ich, ohne mich groß zu wehren, durch diese Türe, die er geöffnet hatte, und ließ mich hindurchlocken und hin zu diesem Sonnenuntergang führen, dem jene morgenlose Finsternis folgen sollte. Dieser Auftrag sollte für mich als freien Journalisten meinen beruflichen Aufstieg bedeuten. Dass der Schritt über die Schwelle jenes kleinen uralten Wirtshauses im alten Teil von Giesing gleichzeitig der Schritt aus meiner bisherigen Wirklichkeit sein sollte, kam mir nicht einmal ansatzweise in den Sinn.

0: Wir arbeiten jetzt schon ein Weilchen zusammen, Herr König. Also wollen wir vom BPP Ihnen ein Angebot unterbreiten. Etwas, das sich gut in Ihrem Portfolio machen würde. Was sagen Sie? Sie wollten doch Ihr Ressort erweitern. Weg von Lifestyle-Berichten und dem ganzen Klatsch und Tratsch. Zumindest ist uns eine gewisse Unzufriedenheit nicht entgangen.
1: Unzufriedenheit? Nicht entgangen? Ja, natürlich. Das klingt interessant. Aber wie meinten Sie das mit der...
0: Mit der Unzufriedenheit? Sie wissen doch, wie das ist. In dieser Branche wandert jede Information in Windeseile. Immerhin ist das unser Geschäft. Und Ihre Feder war recht spitz in letzter Zeit. Aber denken Sie sich nichts. Das ist gut. So haben Sie wenigstens den nötigen Elan. Und ein kritischer Blick ist bei dieser Angelegenheit bestimmt von Nutzen.
1: Nun ja, um was geht es denn?
0: Politik, Europa. Ein wenig investigativ, sehr ungewöhnlicher Einsatzort.
1: Und der wäre?
0: Wir könnten Ihnen die außergewöhnliche Möglichkeit bieten, über eine paneuropäische Behörde zu berichten, von deren Existenz die Öffentlichkeit, obwohl sie mit ihren Steuergeldern finanziert, so gut wie gar nichts weiß. Eine Behörde mit recht, und ja, zweifelhaftem Einsatzgebiet. Die Öffentlichkeit hat ein Recht darauf zu erfahren, was mit ihrem Geld geschieht und gegebenenfalls den Nutzen anzuzweifeln. Auch die Geheimniskrämerei, die hier betrieben wird, ist äußerst fragwürdig. Besonders, wenn es sich um solch einen bizarren... Naja.
1: Jetzt machen Sie es aber besonders spannend.
0: Was sagen Sie dazu?
1: Klingt ausgesprochen reizvoll. Aber eine geheime Behörde? Das dürfte nicht leicht...
0: Ist alles schon geregelt. Wir können Ihnen noch heute ein Informationspaket zukommen lassen. Mitsamt den erforderlichen Berechtigungen, die Sie für die Recherche benötigen. Honoraranspesen werden natürlich hochgestuft.
1: Etwas von gesellschaftlicher Bedeutung. Ich finde das sehr interessant.
0: Schön, das freut mich. Sehen Sie es als große Chance. Seien Sie kritisch. Verstehen Sie? Diese Behörde kostet eine Menge Geld, das anderswo vielleicht besser aufgehoben wäre. Viele denken das. Lassen Sie uns wissen, was damit passiert. Im Interesse des Volkes. Versteht sich.
1: Darf ich fragen, warum das keiner der alten Hasen macht?
0: Zum einen, da will ich Ihnen nichts vorgaukeln, sind viele einfach ausgelastet wegen des Wirtschaftsgipfels übernächste Woche und anderen globaleren Themen, wenn Sie so wollen. Und zum anderen müssen wir ja auch hier und da für neue alte Hasen sorgen. Neue Talente fördern sozusagen.
1: Es ehrt mich, dass Sie hierzu an mich gedacht haben. Nur um offen zu sein, sind meine Erfahrungen auf diesem Gebiet nicht gerade... Nun...
0: Vertrauen Sie unserem Urteilsvermögen. Wir machen das ja nicht erst seit gestern. Dennoch muss ich Sie bitten, sich hier und jetzt zu entscheiden, da uns diese Sache doch am Herzen liegt und wir sie zeitnah erledigt haben wollen. Anfang Juli sollte das Material zur Veröffentlichung bereitstehen. Bereits am Montag soll es losgehen. Sehr kurzfristig, ja, aber wir müssen Geld verdienen. Deshalb können Sie sich jetzt nicht entscheiden, während wir uns umgehend an eine Ihrer Kolleginnen wenden. Sie sind nicht unser einziger Aufrückkandidat.
1: Aufrückkandidat? Eine Kollegin?
0: Ja, eine junge, aufstrebende Journalistin. Ebenso wie Sie ist sie ausgesprochen motiviert und fürchtet sich nicht davor, sich auch einmal die Finger schmutzig zu machen. Sie kennen sie, eine Person mit Kampfgeist.
1: Nun ja, ich kenne viele Journalistinnen. Kampfgeist? Sie werden schon wissen, was...
0: Sie weiß letzten Endes jedenfalls sehr gut, was einer Karriere dienlich ist und was nicht. Kampfgeist, ja, aber vernünftig. Vernünftig ist sie. Ja.
1: Ich weiß jetzt nicht, was das mit mir und dem Angebot zu tun haben soll.
0: Es ist nur dieser Zufall, oder nennen Sie es von mir aus Synchronizität, dass unsere beiden Top-Kandidaten für diese Story eine gemeinsame Story teilen. Das bringt ein wenig Pep in die Sache. Die hätte uns allen beinahe einen Mordstrubel eingebracht. Die Konkurrenz hätte uns zerfleischt. Naja, versucht hätten sie es zumindest. Hat erst getobt, ihre Kollegin, wie eine Walküre. Eine verdammt hübsche Walküre. Aber das wissen Sie ja. Ich frage mich heute noch, wie sie von den Überwachungsbändern erfahren hat.
1: Überwachungsbänder? Weil... Die Seiler Marina.
0: Ah, ist der Groschen nun gefallen? Journalistenparty zu Halloween letztes Jahr. Na, Sie müssen nicht gleich hyperventilieren. Wie gesagt, konnten wir die Frau Seiler überzeugen, dass niemand dadurch geholfen ist, wenn man solche Sachen überbewertet. Wir sind doch erwachsene Menschen. Den Bändern sieht das Ganze sowieso ziemlich einvernehmlich aus. Kein Problem also. Wir konnten das vernünftig regeln.
1: Ich, Ich...
0: Und Sie haben gar nichts davon mitbekommen. Sehen Sie.
1: Überwachungsbänder?
0: Ja, wo sind denn heutzutage schon keine Kameras? Ich bitte Sie.
1: Ich glaube...
0: Machen Sie sich darüber jetzt keine Sorgen. Ich sagte es schon. Wir konnten das vernünftig regeln. Kommen wir nun bitte wieder zu unserem eigentlichen Anliegen. Sind Sie unser Mann?
1: Ja doch. Nur interessiert es mich immer noch, wie Sie das mit den Genehmigungen...
0: König, der Begriff Quellenschutz ist Ihnen schon geläufig. Sind Sie interessiert, so sagen Sie zu. Wenn nicht, stehlen Sie bitte nicht meine Zeit. Ja oder nein?
1: Gut. Ja, ich mach das.
0: Prima, eine gute Entscheidung. Lassen wir uns darauf anstoßen. Zum Wohle.
1: Zum Wohl.
0: Wir erwarten genug Material, um die ganze Bandbreite an Zeitungen abzufüttern. Vom Schmierblatt bis zum eurokritischen intellektuellen Blatt. Bringen Sie uns Material. Sammeln Sie, wühlen Sie, wenn nötig. Machen Sie einen guten Job.
1: Ja, sicher doch.
0: Bald wird Sie dieser Promi-Quatsch nicht mehr berühren. Und über unbezahlte Rechnung müssen Sie sich dann auch nicht mehr den Kopf zerbrechen.
1: Wenn Sie es sagen...
0: Apropos Rechnung. Das hier geht natürlich auf mich. Ich selbst esse ja kein Fleisch. Aber der Krustenbraten hier soll ja ein geradezu sündhafter Genuss sein.
1: Wirklich?
0: Aber ja doch. Bestellen Sie. Sie müssen ohnehin schon hungrig sein. Ich weiß, hier sieht es nicht unbedingt nach herrlicher Küche aus. Aber naja, Sie wissen ja, wie das ist mit dem Buch und dem Umschlag.
1: Natürlich.
0: Genau. So etwas wie das hier gibt es nicht mehr oft. Und bald wird auch dieser Ort Geschichte sein. Welch ein Jammer. Wirklich ein Jammer. Irgendwie. Nun, die Erde dreht sich weiter und... Oh, entschuldigen Sie mich.
1: Machen Sie nur.
0: Was war denn, wo habe ich denn... Ah, ja. So. Ja, Kurznachricht empfangen. So, nun. Herr König, leider muss ich Sie alleine lassen. Nehmen Sie mir es nicht übel. Die Pflicht ruft. Entschuldigen Sie.
1: Ja, dann...
0: Heute Nachmittag wird mein persönlicher Kurier jenes Datenpaket und die ganzen Genehmigungen bei Ihnen vorbeibringen. Mehr als da drin steht, gibt es für den normalen Bürger kaum zu erfahren. Die Hausaufgaben sind also gemacht. Lernen Sie noch ein wenig und legen Sie los. Wenn es etwas Bedeutendes gibt oder Probleme auftauchen sollten, haben Sie ja meine Nummer.
1: Jawohl.
0: Oh, noch etwas sehr Wichtiges. Bis das bei uns auf dem Tisch liegt, ist die Sache nun top secret. Verstehen Sie? Das ist kein Witz. Wir müssen da mit Fingerspitzengefühl rangehen. Das heißt, kein Wort darüber verlieren. Zu niemandem. Keine Freunde und schon gar keine Kollegen. Und falls Sie dazu neigen, im Schlaf zu sprechen, naja, keine Übernachtungsgäste die nächsten 2 bis 3 Wochen. Bitte.
1: Alles klar. Sind Sie jetzt keine Presseagentur mehr, sondern ein Geheimdienst?
0: Das war kein Witz, König. Versauen Sie sich das nicht. Halten Sie diese Kerle auf Trab. Verbringen Sie so viel Zeit wie möglich mit ihnen und bringen Sie sie dazu zu reden. Sie sollen sie dazu bringen, die Hosen runterzulassen. Haben wir uns verstanden?
1: Ja, doch.
0: Fein. Ich wünsche Ihnen einen guten Start in neue, ertragreichere Gewässer.
1: Danke. Auf Wiedersehen.
0: Machen Sie es gut, König. Machen Sie es gut.

0: Am Nachmittag klingelte es. Und als ich öffnete, stand ich einem Mann gegenüber, der aussah wie der Türsteher einer Russendisco.
1: Sind Sie Herr König?
2: Ja, der bin ich.
0: Sich aber als jener Kurier herausstellte, der mir mein Infopaket zukommen lassen sollte. Er gab mir das schmale Kuvert und eine Visitenkarte.
1: Quittieren Sie bitte den Empfang.
2: Sicher. Moment.
0: Dann verschwand er wieder, ohne sich zu verabschieden. Die Visitenkarte war von Kreuz. Die haben Sie vergessen, stand darauf. Dann noch sein Name und eine Handynummer. Ich leerte das Kuvert auf meinem Küchentisch aus. Neben einer Chipkarte mit meinem Foto, meinen persönlichen Daten, einem Haufen Zahlen und einem EU-Symbol, um das die Buchstaben EOIPP arrangiert waren.
2: European Institution for the Investigation of...
0: einer ähnlich aussehenden Ansteckkarte, auf der zusätzlich noch das Wort Visitor und zwei dicke rote A's gedruckt waren, enthielt das Kuvert noch ein paar schlechte Kopien, auf denen weite Passagen geschwärzt waren, sehr kurze Steckbriefe der Beamten, die ich wohl in Kürze begleiten sollte, eine weitere schlechte Kopie, diesmal die irgendeiner Budgetaufstellung, in der eine Zeile mit Textmarker hervorgehoben war. In dieser Zeile stand in Klammern Forensic SE 13XPP GIS, daneben ein weiterer Zahlenschlüssel. Der Bereich mit den Beträgen war allerdings ebenfalls geschwärzt. Nach dem, was ich mir auf die Schnelle aus dem bisschen Material herauslesen konnte, handelte es sich bei dieser dubiosen Institution doch tatsächlich um eine Art Polizeibehörde, die in Fällen mit paranormalem Hintergrund ermittelt. In Fällen paranormaler Phänomene. Ich konnte es nicht fassen.
2: Na wunderbar. Das soll doch wohl ein scheiß Witz sein.
0: Ich griff zum Telefon und wählte die Nummer auf der Visitenkarte. Nichts. The person you have called is temporarily not available. Ich versuchte es 5 oder 6 Mal, dann wählte ich Friedrichs Nummer.
3: Pranat Pressepool, Büro von Karl Gustav Friedrichs. Mein Name ist Sabrina Gralitz. Was kann ich für Sie tun?
4: Hallo, hier ist Stefan König. Ich hätte gern Herrn Friedrichs gesprochen.
3: Das tut mir leid, Herr König. Herr Friedrichs ist bis einschließlich 20. Juni im Urlaub. Ich werde Ihr Anliegen aber gerne notieren.
4: Nein, nicht nötig. Aber hören Sie, könnten Sie mir bitte die Durchwahlnummer von Herrn Albin Kreuz geben?
0: Ich erwartete schon fast, sie würde mir jetzt gleich erzählen, bei Ihnen gäbe es keinen Albin Kreuz. Doch nach wenigen Augenblicken nannte sie mir eine Nummer.
3: Die Nummer lautet...
0: Ich bedankte mich und legte auf. Doch auch unter dieser Nummer hatte ich kein Glück. Nach endlosem Läuten sprang lediglich ein Faxgerät an und krächzte mir ins Ohr. Ich schmiss die Dokumente auf meinen Schreibtisch und beschloss, morgen nochmal einen Blick darauf zu werfen. Dann ging ich aus dem Haus und stieg in mein Auto.

0: wohl gute 2 Stunden herum, bis ich die Straße gefunden hatte. Ich stellte den Wagen etwas entfernt von dem großen, modernen Mehrfamilienhaus ab und wartete. Ich war nur einmal hier gewesen, und das war nun auch schon fast ein Jahr her. Ich wartete und wartete und kam mir schon wie ein Idiot vor, als ich sah, dass es bereits weit nach Mitternacht war. Da hielt auf einmal ein Taxi vor dem Haus.
1: Nein, ich danke Ihnen für die ausgesprochen kurzweilige Fahrt.
0: Sie sah nicht unglücklich aus. Nicht wie das Opfer einer.
1: Wenn Sie meinen, dann nehme ich...
0: Sie scherzte kurz mit dem Taxifahrer herum.
1: Na gut. Ich wünsche Ihnen auch noch eine schöne Nacht. Viel Trinkgeld und so nette Gäste wie...
0: Und ging dann lächelnd ins Haus.
1: Auf Wiedersehen.
0: Einvernehmlich.
2: Wir konnten das vernünftig regeln.
0: Die Worte von Kreuz klangen nun wie eine Absolution.
2: Wir sind doch erwachsene Menschen.
0: Was ist es, das uns beide verbindet? Diese dumme Frage. Eine gemeinsame Story? Ich konnte hier keine erkennen. Wie auch. Was habe ich mir nur gedacht?
3: Scheiß drauf.

0: Es ist der 15. Juni, 9 Uhr morgens. Ich stehe hier vor dem Gebäude, in dem angeblich das Büro der Geisterjäger der Europäischen Union...
1: Das Wochenende über nahm ich mir das bisschen Informationsmaterial noch einmal vor und pickte heraus, was es eben herauszupicken gab. Von Geistern, UFOs und Ähnlichem war dort die Rede. So dachte ich immer noch an einen merkwürdigen Streich, der mir hier gespielt wurde. Trotzdem stand ich an jenem Morgen pünktlich auf die Minute vor einem schmuddelig wirkenden, charakterlosen Amtsgebäude. Ein Betonbau, der zwischen nicht weniger charakterlosen Gewerbe- und Wohnhäusern eingepfercht in einer Seitenstraße stand. Ein dunkler Fleck in der Innenstadt, den ich noch nie gesehen hatte. Ich vergewisserte mich mehrmals, ob die Adresse auch wirklich stimmte. Das tat sie wohl. Das hier war also der Sitz jener dubiosen, quasi geheimen Behörde, IOIPP. Ich wartete vor der verschlossenen Glastüre und ging auf und ab, als ich einen nicht besonders großen, aber dafür relativ kräftigen Mann mit Bürstenschnitt auf mich zukommen sah.
0: Hallo, können Sie mir vielleicht helfen? Mein Name ist Stefan König. Ich bin hier mit einem gewissen Herrn Grinninger verabredet. Sind Sie das vielleicht?
2: Herr Grinninger?
0: Ja, Kommissar Grinninger.
2: Nie gehört. Auf Wiedersehen.
0: Aber...
1: Und schon war er hinter der Türe im Inneren des Gebäudes verschwunden. Die Türe hatte er hinter sich wieder abgeschlossen. Kurze Zeit später kam dann mit zügigem Schritt erneut ein Mann vom Gehsteig auf mich zu. Dieser fixierte mich allerdings mit seinen Augen und als ich ihm die Hand zum Gruß hinhielt, nahm er sie selbstbewusst entgegen.
0: Guten Tag, ich bin...
3: Stefan König?
0: Ja, sind Sie Herr Polizeihauptkommissar Grinninger?
3: Ja, das bin ich. Kommen Sie mit.
1: Das Innere des Gebäudes stand an einsamer Trostlosigkeit der Fassade nichts nach. Hier und da fehlte eine Neonröhre, was den Eindruck des Verfalls noch verstärkte. Keine Menschenseele, kein Geräusch war zu hören. Nur unsere zügigen Schritte hallten im langen, kahlen Gang umher.
3: Hier entlang. Wir müssen ans Ende des Ganges.
0: Was ist das hier? Sind die anderen Büros nicht besetzt?
3: Nein, heute nicht.
0: Ganz schön karg.
3: Mhm.
0: Wie kann es sein,
3: hier,
0: dass eine...
3: Hier, das Büro dort.
0: Okay.
3: Jetzt geben Sie mir bitte Ihren Personalausweis und die ID, die Sie doch hoffentlich bekommen haben. Warten Sie kurz, Herr König. Guten Morgen, Matthias. Das hier vor der Türe ist Herr Stefan König. Er ist Journalist und hat wohl tatsächlich die Genehmigung, uns einige Tage zu begleiten.
0: 2 Wochen, um genau zu sein. Guten Morgen, wir kennen uns ja bereits.
2: Ah, moin. Wie kann das sein, Alexander, Kommissar Grinninger?
3: Ich weiß es nicht. Habe vor etwa 1,5 Stunden den Anruf bekommen. Ich check das nochmal. Ich meine, immerhin ist es hier... Also wirklich, ich weiß auch nicht. Geben Sie mir bitte jetzt Ihren Ausweis und was Sie sonst alles zu bekommen haben.
0: Ja, natürlich. Hier.
3: Danke. Sandberg, wo ist Held?
2: Müsste gleich da sein. Was ist denn das jetzt schon wieder? Verdammte Schlamperei immer.
3: Naja, Herr König, ich werde jetzt mal mit meinem Vorgesetzten telefonieren. Und bis das alles für mich eindeutig geklärt ist, warten Sie bitte dort draußen.
1: Der große, aber etwas schlaksig wirkende blonde Kommissar mit den müden Augen, der Leiter dieser Einheit, schien während des Telefonierens aufgebracht hin und her zu gehen.
3: Hier spricht Polizeihauptkommissar Grinninger aus München. 013-17743 PPS92. Ich muss mit Herrn Theodor von der Steen sprechen. Ja, danke. Ja, natürlich, Theo. Guten Morgen. Wie geht's? Wie? Genau. Nein, ausprobiert habe ich hier neuen Geräte noch nicht. Aber trotzdem, danke. Genau. Darum geht es. Er ist hier. Ist gerade draußen vor dem Büro. Ja, sofort.
1: Obwohl die Türe hinter mir geschlossen wurde, konnte ich jedes Wort verstehen.
4: Außerdem finde ich es bei allem Respekt nicht in Ordnung, dass Sie so behandelt werden. Aber wenn nicht du, wer dann? Es muss doch vermerkt sein, wer diese Genehmigung ausgestellt hat. Natürlich kannst du. Deine Abteilung? Und du weißt es nicht.
2: Verdammte Schlamperei.
4: Nein, nicht du, Theo. Alles gut. Welche Einstufung? Na, laut der Karte ist es Doppel-A. Wie kann das sein? Warum bitte nicht gleich vereidigt und bekommt einen Dienstausweis? Ja, entschuldige bitte. Das war... Ja, natürlich. Entschuldigung. Mann, oh Mann. Natürlich bleibe ich ruhig. Aber bitte, ich fasse es einfach nicht. Also könntest du das klären? Es ist offenbar schon. Aha, na dann. Ich meine ganz einfach, dass wir hier jetzt auch noch arbeiten müssen. Noch. Und diese Sachen sind eben nichts... Gerade in den letzten beiden Tagen waren echt... Ja, ich weiß. Gut. Alles klar. Ja, alles klar. Gut. Danke. Auf Wiederhören.
2: Und? Ja, was? Ach.
3: Später. Herr König, kommen Sie rein.
1: Ich trat ein und stand in einem nicht besonders großen Büro. Zwei Schreibtische standen in der Mitte des Raums, Stirn an Stirn. Ein weiterer Schreibtisch war in eine Art Regalwand integriert, die vor Büchern und Papierkram fast schon überquoll. Auf ihm standen zwei große Flachbildmonitore sowie etliches an elektronischen Gerätschaften. An den Wänden stapelten sich Kisten voll mit Zetteln, Fotos, Aktenordnern und anderem Kram. Neben der Türe war ein kleines Waschbecken. Darüber hingen mehrere UFOs an dünnen Nylonschnüren von der Decke. Neben dem Waschbecken stand noch ein Schrank, der bestimmt schon seit 40 Jahren oder länger hier stand. Auch er war bedeckt mit Büchern und Staub.
5: Guten Morgen. Halt, wer ist das?
3: Guten Morgen. Das ist Herr König. Er ist Journalist und ja, offensichtlich darf er tatsächlich hier sein. Und offensichtlich hat er auch weitgehend freien Zugang. Und wir sollen kooperativ und offen sein. Muss man nicht verstehen, ist einfach so. Anweisung von irgendwo ganz oben.
5: Tatsächlich. Irgendwo. Ganz oben.
3: Ja, es ist nicht ganz klar wie. Ach, lassen wir das jetzt. Ich muss jetzt runter in den Keller, wegen der Sache vom Wochenende.
5: Ruf doch einfach an.
3: Hab's schon probiert. Offenbar geht das Telefon da unten immer noch nicht.
2: So ein Scheiß. Ah, Entschuldigung.
5: Und er? Wie war Ihr Name gleich wieder?
0: König. Stefan König. Grüß Gott.
5: Ja. Gut. Dann. Also, ich muss jetzt den Wochenendbericht fertig schreiben und habe keine Zeit für irgendwas anderes. Nur um das klarzustellen.
3: Dann mach das Sandberg. Verstanden? Zeigen Sie Herrn König, was wir hier so machen. Geben Sie ihm die grobe Auflistung der verschiedenen Bereiche. Die grobe Fallbilanz. Die wollen Offenheit. Dann sollen sie sie haben. Tja. Und, seien Sie kooperativ. Ach, und freundlich.
2: Ja, klar. Ich bat's nicht.
5: Herr König, hallo. Könnten Sie bitte aufhören, meinen Rollstuhl anzustarren? Und könnte ich bitte auch Ihren Ausweis haben? Danke.
0: Entschuldigung, ich habe nicht... Ich wollte nicht... Na, hier, bitte.
3: Mhm. Ich bin dann mal im Keller. Bis später.
1: Sandberg verschwand dann, nachdem er einige Zeit in irgendwelchen Kisten herumgekramt hatte, und er kam erstmal nicht wieder. Während dieser Zeit sah ich mich um, betrachtete die UFOs über den Waschbecken und versuchte irgendetwas zu finden, das ein aufrichtiges Interesse in mir weckte. Wollte ich den anwesenden Kommissar, der in seinem Rollstuhl vor dem Computer saß und ununterbrochen auf die Tastatur einschlug, etwas fragen, bekam ich stets nur ein knappes "Jetzt nicht" zu hören. Ich sah auf die Uhr. Bereits kurz nach 12. Dann flog die Tür auf und Sandberg schoss herein.
2: Mahlzeit. Kommt, wir treffen uns mit den anderen zu Mittag. Ich habe die Bilanz soweit, Sam. Das zeige ich Ihnen nach der Mittagspause, wenn Sie wollen.
0: Ja, gut. Nur...
2: Worauf warten Sie?

0: Servus, Albert. So, da mal der Leberkäse und Prost.
1: Matthias, sag, spinnst du? Scheiße.
2: Hallo, grüß Gott. Noch ein Teammitglied? Ich bin Stefan.
3: Ja, ich weiß schon Bescheid. Grüß Gott, Albert Thaler.
2: Sie wurden in dem Briefing gar nicht erwähnt. Dürfte ich vielleicht ein paar Fragen auf... die Datenschutzleitlinie, die ich hierzu...
3: Weißt du? Entschuldigung. Wissen Sie, wie wurscht mir das ist? Machen Sie nur.
2: Danke.
3: Ja, bitte, jetzt mache ich noch brav, was mir gesagt wird. Und wenn es heißt offen sein hat, bin ich es halt. Also ich habe jetzt noch 5 Wochen bis zur Pension. Und da könnt ihr mir alle mal den Buckel rutschen. Vor allem dieser fränkische Kasper, den mit seiner stinkenden Leberkässemmel.
2: Was?
3: Ja, der da. Ja, ich meine dich, Matthias. Dass du das einfach nicht kapierst.
1: Der Herr Thaler ist kein direktes Mitglied, sondern Mitarbeiter der zentralen forensischen Stelle. Ein Bindeglied zu...
3: Zur Wissenschaft, ja. Hab mir hierher versetzen lassen, weil ich dachte hab, dass ich es am Schluss noch ein bisschen ruhig angehen lassen könnte. Aber ist mir doch wurscht, was die anderen Leute sagen. Haha, guter Witz, gell? Also, ich kann jetzt sagen, dass ich gerne da bin, aber ohne mich wären die drei Herren hier ja völlig aufgeschmissen.
4: Da hat er nicht mal Unrecht, befürchte ich.
5: Oh, aber ja, ist ja auch.

0: esse kein Fleisch.
1: Danke, dass Sie unseren fähigen Wissenschaftler unterbrochen haben, Herr König. Den kann man ja nicht zuhören.
2: So, ich muss jetzt sowieso bieseln und anschließend werde ich mich wieder in mein Kellerverlies zurückziehen, um meine Spornproben zu analysieren. Ein habe ich ja schon.
3: Von 100.
2: Ja, schon. Also, servus.
4: Gut, Herr Journalist mit den geheimnisvoller Genehmigungen. Da fangen wir mal an. Die Bilanz der letzten 7 Jahre. Da wären einmal 424 Sichtungen von unbekannten Flugobjekten.
5: Was?
4: Ja, richtig. 424. Aber
5: ja, das hört sich wilder an, als es
4: Magst
5: ist.
4: Magst du weitermachen hier? Nein, also. Na dann, weiter. 287 Spukphänomene, Poltergeister, Spukhäuser und so weiter. 130 Mal das Auftauchen von Kornkreisen und ähnlichen landschaftlichen Veränderungen. 123 gemischte, nicht näher definierte Phänomene wie Zwerge, Feen oder auch Monstrositäten. 47 Artefakte, 33 Mal Wiederkehrphänomene.
5: Halt, Monster, Wiederkehrphänomene? Soll das heißen,
4: ja, dass... Meldungen über Vampire, Zombies und ähnliches, das eigentlich friedlich vor sich hinschimmeln sollte. Untote.
5: Ich fasse es nicht. Sie verarschen mich doch.
4: Sie werden lachen. Von diesen Einsätzen hatten wir am Wochenende 3 Stück. Tja, aber genau, das ist alles nicht so. Ach, dann machen wir erstmal fertig. 33 Wiederkehrmeldungen, genau. Und dann noch 23 Ritualmorde.
5: Ritualmorde? Dafür ist doch das Morddezernat zuständig, dachte ich.
4: Richtig. Wir unterstützen lediglich. Recherchieren über die Hintergründe. Sagt die Position oder Haltung des Opfers etwas über den Hintergrund des Rituals aus? Ach. Die Kommunikation läuft über die Forensikabteilung. Finden sich spezifische Gegenstände oder spezielle Symbole, die einen gewissen Täterkreis vermuten lassen? Auch nach besonderen Sternenkonstellationen wird gesucht. Da schauen Sie, was? Daraus kann man zum Beispiel in manchen Fällen schließen, ob es sich um einen schwarzmagischen Kult oder ein Fruchtbarkeitsopfer handelt. Wenn Sie glauben, 23 wären viele, erkundigen Sie sich, wie es in einigen Gegenden Afrikas oder auch in Mexiko aussieht. Da gehört er schon fast zum Tagesgeschäft. Meist ist es auch der kulturelle Hintergrund der Täter. Ziemlich, naja, was soll man da noch sagen?
5: Und das alles hier, bei uns, in Süddeutschland.
4: Die meisten dieser Fälle konzentrieren sich sogar auf einen relativ kleinen Kreis um diese unsere schöne Landeshauptstadt, Herr König. Der erste Ritualmord, bei dem wir unterstützende Arbeit leisteten, das ist jetzt 7 Jahre her, war ein Kerl, den man aus der Isar gefischt hat. Kurz hinter dem Deutschen Museum. Kehlschnitt, Fesselmale an den Füßen, wohl kopfüber ausgeblutet und am ganzen Körper eingeritzte Symbole. Da mussten wir den Kerl von Kopf bis Fuß fotografieren, um herauszufinden, was das für Symbole waren.
5: Und was war es?
6: Es war ein einziges Durcheinander. Man fand die halbe Goethe auf dem Kerl. Manches war sogar erstaunlich kunstvoll gemacht, wenn man das so sagen darf, aber letztlich konnten wir nicht mal die Hälfte entziffern.
5: Was ist eine Goethe?
4: So eine Art Lexikon für das Beschwören der höllischen Herrscharen. Ein Zauberbuch, wenn Sie so wollen.
5: Wer war der Kerl?
4: Für den Namen müsste ich... Nein, ich weiß nicht, ob ich Ihnen das... Naja, jedenfalls war er ein großer Baumogul. Ein richtig großer. So einer der oberen 10.000. Oder sagen wir lieber einer der oberen 1.000. Ein richtig großer. Finger in der Politik und alles. Man ermittelte in Richtung organisierte Kriminalität. Die sind damit unter schon ziemlich kreativ, was den Umgang mit der uneinsichtigen Konkurrenz betrifft. Die wollen Zeichen setzen. Ermittlungen verliefen natürlich im Sand. Zu viel Tamtam. Das sollten Sie mal recherchieren. Das ist interessant, wie die Baumafia sich hier breit macht seit einigen Jahren und ihr Geld wäscht. Und nicht nur Geld und Menschenleben und die Souveränität des Staates dabei verloren gehen. Nein, auch Geschichte geht verloren. Unwiederbringlich. Gab vor gar nicht langer Zeit hier in der Nähe einen Fall. dort, wo sie jetzt dieses geradezu gigantomanisch große Einkaufs-Entertainment-Spiel

0: sofort Quatsch-Konsum-Center vor den Stadtrand klatschen. Davor wollten da ein paar dubiose osteuropäische Bauunternehmer Eigentumswohnungen für Gott weiß wen hinpflastern. Einer der Arbeiter hat einen alten Gegenstand gefunden und wollte ihn verkaufen. Dem Händler, dem er es angeboten hat, kam die Sache faul vor und er verständigte das Amt für Denkmalschutz. Die fuhren dort raus und fanden etwas, das altersmäßig schon außerhalb ihres Zuständigkeitsbereiches lag. Nach ein paar Wochen erreichte die Nachricht dann doch irgendwie auch einmal die Archäologen. Doch als sie dort ankamen, gab es nichts mehr, das man untersuchen hätte können. Alles platt, weggebaggert und der Aushub fortgefahren nach irgendwo. Hier noch ein oder zwei Scherben, dort eine Münze und da der Rest eines Fundamentes oder ein Stückchen Mauer. Tja, aus den paar Aufzeichnungen, die die Denkmalschützer zuvor gemacht hatten, wurden sie nicht schlau. Aus dem Gegenstand, den der Arbeiter loswerden wollte, auch nicht so recht. Jedenfalls hagelte es saftige Anzeigen und Geldstrafen. Doch die angeblichen Bauherren befanden sich alle irgendwo östlich der Karpaten. Und die juckt ein keltisches Gräberfeld oder eine alte Tempelanlage in Bayern halt mal überhaupt nicht. Egal wie spektakulär und interessant das ist. Dann findet man nur noch zahnlose alte Strohmänner und Briefkästen an gammeligen alten Plattenbauten. Und das Stück Geschichte ist fort. Für immer. Und da die Welt sich weiterdreht und die Wirtschaft am Laufen bleiben muss, wird dort eben jetzt so ein Irrsinnsbau hingepflanzt. Mann, oh Mann. Tja, so viel nur, um zu unterstreichen, wie denen alles an Werten am Arsch vorbeigeht. Die baggern an einem Tag ein paar tausend Jahre Geschichte weg und die foltern und töten mit derselben Gewissenlosigkeit. Subventionsgelder für die Entwicklung ärmerer Regionen werden schamlos weggesaugt. Oft auf Kosten der eigenen Landsleute. Das sind Steuergelder. Unser Wassermann mit dem eigenöligen Halsschmerzen ist denen wahrscheinlich ins Gehege gekommen. Könnte vielleicht irgendwann irgendwas nicht mehr mit seinen moralischen Prinzipien verbinden. Wer weiß. Jedenfalls hieß es für ihn und tschüss.
1: Verlorene Steuergelder. Verstehen Sie mich nicht falsch. Das ist natürlich etwas ganz anderes als in der Geschichte, die Sie gerade erzählt haben. Aber dieser Begriff fällt wohl auch sehr oft in Zusammenhang mit dieser Behörde. Wissen Sie, jetzt erzählen Sie mir etwas über UFOs, Geister und, Entschuldigung, Zombies. Wie... Also, ich kann das nicht glauben, dass eine offizielle Behörde für einen solchen... für solche Sachen unterhalten wird. Für was soll denn das bitte gut sein?
0: Okay, ärgern Sie sich ab und zu über das Finanzamt? Sehen Sie, ich bin ein Beamter und gehe hier meiner Arbeit nach. Und ach, warten Sie einfach mal ab.
1: Aber das...
0: Wir sammeln Informationen, wir dokumentieren. Manchmal kann man uns auch als fachliche Erweiterung des Betrugsdezernats sehen. Vieles kann man nämlich als Betrug oder arglistige Täuschung einordnen. Dann ist da auch noch ein Haufen dieser paranormalen Phänomene, die sich schnell als ganz normale, also natürliche und erklärbare Phänomene abhaken lassen. Alles.
1: Aber in einer Zeit, in der die reale europäische Wirtschaft bedroht ist wie nie zuvor...
0: Hören Sie, unser Budget ist hier überschaubar. Und die Wahrnehmung solcher Dinge, das Interesse für solche Phänomene, also... Wir sind die erste offizielle Stelle hier, die sowas ernsthaft dokumentiert und untersucht. Sie können nicht Millionen und Abermillionen Menschen zu Spinnern abstempeln. Es besteht da öffentliches Interesse. Sie wissen einfach gar nichts. Also halten Sie sich zurück.
1: Warum dann diese Geheimniskrämerei?
0: Wegen Leuten wie Ihnen. Glauben Sie etwa, Sie sind der Erste, der uns lächerlich machen will? Seit Jahren werden wir torpediert, werden verunglimpft, oft von unseren eigenen Leuten. Obwohl wir ja so verdammt geheim sind, scheiße nochmal. Und wenn Sie meinen, dass Sie derjenige sind, der uns jetzt absägt und der sich dadurch bei den richtigen Leuten ordentlich einschleimen kann, müssen Sie sich hinten anstellen.
1: Beruhigen Sie sich bitte wieder.
0: Ich soll mich beruhigen. Sie flattern hier rein, haben von nix eine Ahnung. Wissen Sie, so viele Besucher haben wir hier nicht. Und das ist gut so, damit uns solche Schmierfinken vom Leib bleiben und wir unsere Arbeit nachgehen können.
1: Kommissar Sandberg, beruhigen Sie sich jetzt bitte. Ich darf hier sein, ich darf Fragen stellen.
0: Ach, lecken Sie mich doch.
2: Beruhig dich doch mal wieder, Matthias. Es reicht. Entschuldigen Sie bitte, Herr König. In ein paar Tagen verstehen Sie vielleicht, was er meint. Auch wenn das natürlich keine Entschuldigung für sein Benehmen ist.
3: Was ist denn hier los?
0: Ach, ich gehe aufs Klo. So ein Scheißdreck.
3: Held, was war
2: los? Ach, du weißt schon, ihm ist der Gaul durch wegen der Steuergeldsache und dieser Für-was-ist-es-gut-Sache und all das.
3: Ach so. Nun, dann wirst du heute Nachmittag dem Herrn König ein wenig unsere Arbeit erklären.
2: Nein, ich muss zur Ergotherapie, wie jeden Montag.
3: Na gut, dann kommst du mit mir. Außeneinsatz, Recherche. Nicht das Aufregendste, aber hin und wieder so richtig interessant. Warten Sie schon mal vorne.
4: Als ich mich so auf den Weg zum Ausgang machte, hörte ich noch die Beamten hinter mir streiten. Sandbergs Stimme wirkte zittrig und ungewöhnlich hoch. Die Spur von tiefer Kränkung verschaffte mir wiederum ein gewisses Maß an Genugtuung. Voll selbstgerechter Entspannung wartete ich vor der Türe, bis Grinninger herauskam und ging dann mit ihm zu seinem Wagen.
3: Na dann, auf geht's. Tun wir was für unser Geld.
4: Der Tag bestand dann weitestgehend aus Warterei. Ich kann es Grinninger nicht übel nehmen, dass er mich zu ignorieren versuchte und einfach erledigte, was er zu erledigen hatte. Ob im Geologischen Landesamt oder in einem muffigen Kirchenarchiv, ich wartete meist zwischen verstaubten Zimmerpflanzen, bis der Kommissar seine Informationen besorgt hatte.
5: Wie geht es Ihnen?
3: Gut, gut. Danke noch einmal für den Tipp mit Ihrem Anwalt. In 3 Wochen wird neu verhandelt.
5: Na sehen Sie, dann sehen Sie Ihre Kinder ja.
4: In der Staatsbibliothek wartete ich in einem Raum voller blattgoldbeschlagene Folianten, nachdem Grinninger tuscheln mit einem Bibliothekar in ein Kellerarchiv verschwunden war.
3: Meine Liste haben Sie bekommen?
5: Ja, selbst...
4: Ich sah mich nicht um und blätterte auch nicht in den altehrwürdigen Büchern, sondern saß nur da und wartete auf irgendetwas. Nach 1,5 Stunden kam er dann schließlich wieder, einen dicken Packen Fotokopien unter dem Arm.
3: So, jetzt haben Sie es bald geschafft. Ich bringe Sie noch zurück ins Büro, dann ist Feierabend.
1: Morgen würde ich mir gerne die Akten durchsehen, ein paar Fälle, ein paar Berichte lesen. Ich muss gestehen, mir fehlt noch der richtige Zugang zu dem, was Sie hier eigentlich tun. Es ist einfach zu...
3: Der richtige Zugang? Verstehe, ja. Selbstverständlich. Wir werden Ihnen morgen ein bisschen was zum Lesen geben.
1: Schön.
3: Schön.
4: Und nach einer weiteren stillen Fahrt ging ich nach Hause. Den Kopf seltsam leer. Nahm eine Dusche und ging ins Bett, wo ich sofort einschlief.

0: Am nächsten Tag war die Stimmung weitaus weniger aufgebracht im Büro der IOIPP Deutschland Süd. Der Aktenschrank stand weit offen und daneben stand ein kleinerer Schreibtisch. Für mich. Nach kurzer zurückhaltender Begrüßung nahm ich mir den ersten Packen und begann zu lesen. Begann einzutauchen in dieses Kuriositätenkabinett, das sich unter dem Deckmantel der Bürokratie zu verstecken suchte.
1: Neulich ging mir auch mal wieder dieses verdammte, wie sagst du immer, Konsumtempel-Verblödungsbauprojekt draußen im Dings durch den Kopf, nachdem du davon gesprochen hattest. Es wundert mich, dass die Archäologen damals behauptet haben, dass unter den Sachen von den Denkmalschützern nichts Verwertbares gewesen sei, weil, schau mal.
2: Ich muss den Bericht über die Sorgauer Bodenkreise fertig machen. Später.
1: Ach, jetzt komm doch mal her. Das ist wirklich interessant. Immerhin hast du ja neulich so von dem geschichtlichen Wert des Ganzen gesprochen, oder?
2: Okay. Ich lass meine Arbeit natürlich liegen. Klick, speichern und... Also, was ist...
1: Hier. Die haben da nämlich sogar mal Luftaufnahmen gemacht von dem Gebiet. Da. Die Markierung zwischen den ganzen Baustellen. Denk dir mal die Linien weiter. Wie findest du, sieht das aus?
2: So, warte erst mal. Wie Linien? Wirbel? Ach, keine Ahnung. Sag halt.
1: Schau, der Umriss.
2: Sieht wie ein dickes Flugzeug mit Stummelflügeln aus.
1: Ach, Mensch.
2: Okay. Oh, wie eine Kirche.
1: Richtig, das sieht aus wie der Grundriss einer Kirche. Oder besser einer Kathedrale. Sieh nur die kleineren Linien hier. Die scheinen ebenso Fundamente gewesen zu sein. Wenn man sich das so hier, wenn man sich das so vorstellt, ja. Und diese beiden Flecken hier, Säulenfundamente. Ha, die exakte Ausrichtung Ost-West. Also die ganze Geometrie und so, das sieht schon verdammt nach einem Sakralbau aus.
2: Aber das war doch alles viel älter, dachte ich. Hieß es nicht um die 2000 bis 2500 Jahre? Da draußen ist doch auch sonst nichts. Das wäre ja eine Sensation gewesen. Himmel, diese verdammten Schweine.
1: Sag ich doch. Und wie groß das gewesen sein muss. Also von hier nach da, das sind locker mal eben 300 Meter. Das ist der Wahnsinn. Wie hoch ist gleich wieder die Fehlerquote bei den Radiokarbon-Datierungen? Verdammt, 1 zu... Ach, egal. So oder so, ganz schön irre.
2: Ach, so irre ist das nicht. Der Supersender, das sie dort gerade bauen, ist locker 10-mal so groß. Was hast du von den Archäologen bekommen?
1: Ha, nichts.
2: Wie, nix?
1: Nichts mehr da. Die wollten nochmal im Archiv der Sammlung nachsehen und mir dann Bescheid geben. Super, nicht wahr?
2: Ach, ich verstehe das einfach nicht. Scheiß Schlammerei.
1: Ja, schon. Der Wahnsinn. Wenn ich nicht wüsste, dass es mich hier Kopf und Kragen kosten würde, weil ich meinen Dienstausweis dazu missbraucht habe, mir Zugang zu etwas zu verschaffen, das gar nichts mit meiner Arbeit zu tun hat, würde ich es irgendwie weitergeben. Presse oder so. Hobbyarchäologen. Das ist ein Skandal.
2: Da, König ist von der Presse. Soll er das doch?
1: Verdammt. Stimmt, der sitzt ja auch noch hier. Habe ich total vergessen. Der ist so still.
3: Hä, was? Wollten Sie etwas von mir? Ich habe meinen Namen gehört. Um was für Pläne ging es gerade?
2: Ach egal, Freizeitvergnügen, nichts weiter.
3: Okay. Ich hätte aber schon eine Frage gerade. Und zwar bin ich gerade auf eine Akte gestoßen, die leer ist. Warum?
1: Zeigen Sie mal. Ach, das ist der Fall Söllach.
3: Ja, das steht da. Um was ging es da?
2: Ho, ho. Da muss ich Ihnen zunächst sagen, dass die Akte nicht umsonst leer ist. Das war einer Person so ganz und gar nicht recht, dass sein Name darin stand. In einem etwas bekannten Zusammenhang.
3: Söllach. So, so.
1: Bohren Sie da nicht nach. Da verbrennen Sie sich die Finger. warum ist die eigentlich noch da? Also, die leere Akte. Die hätte doch eigentlich mit der roten Kiste abgeholt werden müssen.
3: Um was ging es in dem Fall? Also, Sie müssen jetzt natürlich keine Namen nennen. Aber das interessiert mich jetzt doch. Vor die Aktennummer wurde handschriftlich ein M geschrieben. Das heißt doch, es ging um ein Monster oder so etwas. So war das doch. Wie ist das so mit, tja, Monstern? Und was ist die rote Kiste?
1: Da fragen Sie Krinninger. Er müsste gleich wieder hier sein. Ich weiß nicht, ob ich...
3: Die Akte stand bei den anderen, zu denen ich Zugangsrecht habe.
2: Ja, schon. Aber sie ist leer. Das heißt, es gibt nichts zu sagen drüber. Aber wissen Sie was? Scheiß drauf. Wir sollen kooperativ und offen sein. Also bin ich kooperativ und offen. Das von Anwohnern in diesem kleinen Ort im Bayerischen Wald, nahe der tschechischen Grenze gemeldete Monster, war einfach der Großonkel einer ansässigen Familie. Er war tatsächlich wohl schon über 80 Jahre alt. Er war mehrfach behindert und stark missgebildet. Einer dieser ländlichen Inzestblüten, die es heute eigentlich gar nicht mehr geben dürfte. Er war wohl sein ganzes Leben lang auf dem Hof der Familie in einer Art Stall versteckt worden und ist dann irgendwann ausgebüxt. Klar will so einer auch irgendwann mal was von der Welt sehen. Was sagt aber dann das durchschnittliche alte Waschweib, dem in einer Winternacht so einer über den Weg läuft? Klar, kann nur so ein Waldgeist sein. Ein Monster. Nur zu blöd, dass der Neffe dieses Monsters ein aufstrebender Lokalpolitiker mit Verbindungen hat.
1: Hör jetzt auf, Matthias. Fragen Sie einfach Krinninger. Oh, was ist das? Aha. Sehen Sie, da kommt gerade eine Meldung. Mal sehen. Das Wochenende geht weiter, Leute. So, König, jetzt bekommen Sie dann endlich mal was zu sehen. Und Action!
2: Ich hol den Chef.

0: Wortlos fuhren wir einige Zeit bis an den Rand der Stadt, in eine baumreiche Siedlung mit älteren Ein- und Zweifamilienhäusern. Vor einem dieser Häuser standen ein paar Personen um einen Streifenwagen herum und ein junger Polizist bemühte sich sichtlich, gleichzeitig mit zwei aufgelösten älteren Frauen und seinem Kollegen zu sprechen, der auf dem Fahrersitz saß und nur starr vor sich hinglotzte.
1: Da sind wir. Ich gehe zu dem Streifenbeamten und ihr beide wartet derweil hier.
2: Jawohl, ich zieh mir schon mal das Frack an.
1: Ja, mach das. König muss noch warten. Albert bringt ihm eins mit.
3: Wie bitte?
1: Einen Schutzanzug. Also ich bin dann mal.
3: Wieso?
2: Ja, damit sie geschützt sind, sie schlauer Fuchs.
3: Was sie nicht sagen. Wovor sie Scherzkeks?
2: Giftige Dämpfe, Asbeststaub, Sporen, was auch immer.
3: Gibt es denn so etwas zu erwarten?
2: Möglicherweise.
3: Was denn genau? Auf was muss ich mich...
4: Mensch, wenn ich jetzt Kinder... Jetzt warten Sie halt einfach mal ab.
0: Während sich Sandberg umsah, beobachtete ich Krinninger, wie er lange mit dem Polizisten sprach. Dieser schien verwirrt zu sein, zuckte immer wieder mit den Achseln und schüttelte ratlos den Kopf. Krinninger legte ihm eine Hand auf die Schulter und der Polizist ließ das Kinn auf die Brust sinken und schien kurz aufzuschluchzen. Sein Kollege lag mittlerweile mit erhöhten Beinen am Boden und starrte geradeaus in den Himmel. Immer wieder schüttelte er fast schon hysterisch den Kopf. In mir regte sich der Wunsch, nach Hause zu fahren und mich nach einer anderen Arbeit umzusehen.
4: Ah, Kommissar Grinninger kommt zurück. Mal sehen, was er gehört hat.
1: Mann, oh Mann. Also, einer der Streifenbeamten, die nach dem Anruf der Mutter des Mieters hierher geschickt wurden, steht unter Schock, wie man sehen kann. Krankenwagen ist auch schon unterwegs. Der andere hat den Inhalt der Meldung, die uns erreicht hat, nochmal bestätigt. Die Mutter des Mieters, Herr Roland Dreher. Herr König, ich muss Sie nochmal kurz darauf hinweisen, dass viele Dinge, die Sie hier und jetzt hören, den Datenschutzregelungen unterliegen und nicht in Ihre Arbeit verwendet werden dürfen. Außerdem handelt es sich um eine laufende Ermittlung.
3: Ja.
1: Nun, die Mutter kennt offensichtlich die Mieter darunter und wurde von diesem gerufen, als zu einem ausgesprochen unangenehmen Geruch nach einigen Tagen der Ruhe nur noch seltsame Geräusche zu hören waren. Wohl so etwas wie ein dumpfes Poltern und Stöhnen. Diese Nachbarin sagte auch, dass sowohl Herr Dreher als auch seine Lebensgefährtin, Frau Maria Sabina Guerra, gebürtige Brasilianerin, in den Tagen nach der Rückkehr von ihrem Urlaub über starkes Unwohlsein, Kopf- und Muskelschmerzen klagten. Bei der letzten Begegnung mit den beiden auf dem Hausflur, es war vor 5 Tagen, am Freitag letzter Woche, kam Dreher gerade aus der Apotheke, wo er wohl etwas für seine Freundin geholt hatte, die nur mit Fieber im Bett lag. Er selbst war etwas weggetreten. Die Nachbarin fuhr das Wochenende über weg und wollte davor aber noch sehen, wie es den beiden ging. Nach mehreren Minuten öffnete Dreher die Tür und meinte, dass es wohl eine üble Grippe wäre, die sie da erwischt hätten. Der Klimawechsel und so. Er sah sehr geschwächt aus.
4: Halt mal kurz bitte. Wie war was? Klimawechsel? Urlaub? Wo waren denn die beiden? Ich kann es mir schon denken, aber naja, sag mal.
1: Brasilien.
4: Bingo. Dann wären es damit schon 5 mit denen vom letzten Wochenende. Scheiße. Ich rufe das ABC an und das Tropeninstitut und das Gesundheitsamt.
1: Hab ich schon.
4: Alles klar, Boss. Blitzschnell. Wie immer.
1: Naja, Tobias war noch schneller. Hat wohl den Braten gerochen und sie gleich angefordert, dass die Meldung reinkam.
4: Auch gut.
1: Jedenfalls kam die Nachbarin Montagmorgen wieder. Auf Klingeln öffnete niemand die Türe. Sie dachte sich nichts weiter. Sie könnten ja zu seiner Mutter gefahren sein, um sich gesund pflegen zu lassen.
5: Ich habe ihn auch telefonisch nicht erreicht, was komisch ist. Der Roland ist eigentlich schon ein zuverlässiger...
1: Später dann fiel ein unangenehmer Geruch im Hausflur auf, der im Laufe des nächsten Tages immer intensiver wurde. Nachts darauf begann dann das Gepolter und die Laute. Am nächsten Morgen öffnete wieder niemand die Tür, obwohl offensichtlich jemand in der Wohnung war. Geräusche waren ständig zu hören.
5: Da.
1: Sie beschrieb es, als ob jemand ständig gegen die Wand laufen und dabei immer wieder aufstöhnen würde.
5: Ja.
1: Und dann rief sie die Mutter an. Sie kam und öffnete mit einem Zweitschlüssel die Tür.
5: Ja,
1: und da sah sie, Herr König? Hier beginnt nun wirklich der unschöne Teil. Wenn Sie einen empfindlichen Magen haben, dann gehen Sie jetzt besser.
3: Ich denke, ich bleibe, aber danke. Das alles ist ja... Ich bin sehr gespannt.
1: Ja, natürlich. Gut, ja. Die Mutter öffnete die Tür und ging einen Schritt in die Wohnung. Von dort aus...
3: Entschuldigung, aber warum sehen wir uns das nicht gleich vor Ort an?
1: Ich gebe Berichte über den Stand der Dinge. Dann gehen wir da rein. Mit Schutzanzügen. Dürfte ich nun die Ausführung zu Ende bringen?
3: Sicher.
1: Von dort, wo sie stand, konnte sie das Schlafzimmer sehen. Und was sie dort sah, ließ sie sofort rückwärts aus der Wohnung stolpern. Die Tür wieder verschließen.
4: All beide oder nur eine?
3: Ich muss gestehen, dass ich davon Gänsehaut bekomme.
1: Wohl beide. Frau Guerra lag offensichtlich auf dem Bett. In ihrem Kopf steckte ein kurzer, keulenförmiger Gegenstand, der den Schädel offenbar gespalten hatte, sodass... Ach, egal. Dreher stand mit dem Rücken zu ihr und versuchte wohl irgendwie durch die Wand neben einem Fenster ins Freie zu gelangen. Seine Bewegungen beschrieb sie als verkrampft, unbeholfen. Als sie ein lautes Entsetzens empfuhr, bemerkte Dreher ihre Anwesenheit, drehte sich um und wollte auf sie zugehen. Seine Züge waren unmenschlich, verzerrt, totenähnlich, sein Blick wirr. Er stieß dabei auch verstärkt jene Laute aus, die die Nachbarin gehört hatte. Dann flüchtete sie aus der Wohnung und rief die Polizei. Ihre, umfangreiche Aussage wurde glücklicherweise sofort zur Gänze ins System eingespeist, weshalb sie, dank einiger Schlüsselworte, auch sogleich bei uns auftauchte. Die Streifenbeamten wurden trotzdem geschickt.
4: Da wird Anna schlecht träumen heute Nacht.
3: Was passiert hier?
1: Das können wir natürlich auch nicht sagen. Meine Vermutung geht aber in Richtung...
6: Ophir Cordyceps unilateralis. Also, noch so einer. Sorry, ich hab's nicht früher geschafft.
4: Servus, Albert. Hast du den anderen Anzug dabei? König Mechanagen mit Nike.
6: Ja, Hobby. Sind's da wirklich sicher, hm? Das kann vielleicht sehr unschön aussehen. Ehrlich wahr?
3: Mir bleibt wohl nichts anderes übrig. Ich kann das gerade nicht so recht glauben. Deshalb muss ich das jetzt sehen. Was sagten Sie gerade? Die vermutliche Ursache?
6: Ophir Cordyceps unilateralis. Das ist ein einzigartiger Pilz, der eigentlich in Südamerika beheimatet ist. Er befällt Ameisen. Er dringt in ihr Nervensystem ein und steuert die Ameise, die dadurch zu Tode kommt, einige Tage lang, bis sie sich an einem Ort festbeißt, von dem aus sich der Pilz gut vermehren kann. Ja? Und hier haben wir es mit einer wirklich spektakulären Mutation dieser Gattung zu tun. Das ist schon der dritte Fall. Eine andere Person und ein weiteres Pärchen. Von den ersten beiden Fällen wissen wir, dass sie an derselben Regenwaldtour teilgenommen haben. Also das wird man nicht wundern, wenn die beiden hier auch...
4: Ah, das werden wir bald wissen. Hast du die Jagdausrüstung dabei?
6: Ja, alles da, alles da. Wo hab ich denn...
1: Entschuldigen Sie den Ausdruck, Jagdausrüstung. Ich weiß, dass es respektlos klingt. Ich hoffe, Sie haben Verständnis.
3: Ja. Ein Pilz? Wie in diesem Computerspiel?
4: Da, ziehen Sie den Anzug an.
3: Gerne. Sagen Sie, wie gefährlich ist der Mann?
6: Naja, der infizierte Mann selbst stellt eigentlich keine Gefahr dar. Er sieht zwar aus wie, naja, entschuldigen Sie, wie ein Zombie aus dem Horrorfilm, ist aber kein echter Zombie. Ja, wir müssen leider trotzdem betäuben, er gehört in Quarantäne. Und sein Verstand funktioniert offensichtlich nicht mehr. Er ist höchstwahrscheinlich Sporenträger und deshalb gefährlich.
3: Kein echter Zombie? Was...
1: Ihr Anzug. Auch das Kopfteil, bitte.
3: Ja, ja, ist gut.
4: Die Treppen hoch, dann gleich die erste Tür. Schlüssel steckt. Sieh's schon. Alles klar. Puh, okay, dann wollen wir mal. Seid ihr alle bereit? Ja.
3: Ja.
7: Mhm, ja, ihr habt das quer hier. Die Spritze ist schon drin.
4: Gut, dann mache ich jetzt mal auf. So. Frau Guerra, verdammt.
3: Oh Gott.
4: Alles klar, König? Bevor Sie zusammenklappen, gehen Sie bitte.
3: Nein, alles okay. Ich finde das nur echt, ja, krass.
4: Ihr findet es krass? Ab der Kerle findet es krass. Scheiße. Da ist der Reher. Oh, verdammt. Da auf dem Bett. Das
8: Scheiße, was ist denn?
9: Oh, ja, da leckst du hier. Das scheint ein Fruchtkörper zu sein, ne? Der ist riesig. Die Dinger sind eigentlich nur ein paar Millimeter.
8: Kannst du bitte Dreher betäuben, Albert?
9: Ja, sofort. Ich will aber noch sehen, wie er sich bewegt. Ah, da. Er hat uns bemerkt.
4: Er dreht sich rum. Soll ich ihm
3: oh
4: sagen,
3: mein Gott, verdammte Scheiße. Oh mein Gott, wie sieht der denn da?
8: König, bekommen Sie mir jetzt keinen Zusammenbruch. Es kann Ihnen nichts passieren. Bleiben Sie ruhig. Das sieht schlimmer aus, als es ist.
3: Ich versuch's.
9: Sind es diese verkrampften Gesichtszüge? Ja, das. Die Gesichtshaut scheint über den Schädel zu spannen, ja. Nee, der Pilz scheint sich reichlich aus der Haut und dem subkutanen Fett mit Wasser zu versorgen. Ja. Ah, dort, hinter dem Ohr?
4: Wow! Ich glaube, ich muss gleich kotzen. Kannst du dann mal bitte, Albert?
9: Da wächst der Fruchtkörper. Und der Kopf, die starre Haltung und all das. Wie sieht das für Sie aus, König?
3: Ich weiß nicht, wie ein...
4: Ja, sagen Sie es nur.
3: Ein Toter. Ein lebendiger Toter.
9: Da haben wir es.
4: Ein Zombie-Mythos entzaubert. Jetzt schieß schon.
9: So, erledigt. Jetzt noch eine halbe Minute warten, dann kannst du schon einpacken. Ich nehme schon mal die Proben. Fotografierst du bitte alles, Matthias?
3: Wird der Mann wieder gesund?
8: Denken Sie darüber jetzt nicht nach. Darüber sprechen wir nachher, okay?
3: Was ist mit seiner Freundin? Was ist das? Wie kann das sein?
8: Herr König, Stefan, wir dokumentieren das jetzt alles. Wir müssen unsere Arbeit machen, bevor die Säuberungstruppe kommt. Die ABC-Truppe. Wir reden später darüber.
9: Matthias, hast du den Fruchtkörper schon fotografiert?
4: Ja.
3: Der
9: mit Maßstab?
4: Bin ich denn blöde? Also, natürlich.
3: Was soll das
9: sein?
3: Halt
9: lieber nochmal.
4: Selbst wenn nicht, wächst das Ding auf einen menschlichen Kopf. Das ist doch auch sowas wie ein Maßstab.
9: Na, jetzt fotografier halt einfach fertig.
3: Aber sehen Sie nur, sie ist ihr Kopf. Was soll das sein? Das gibt es doch nicht. Was soll das sein? Das gibt es doch nicht.
8: Warten Sie. Ich gehe mit Ihnen runter. Hey, Albert, Matthias, mach das mal fertig, bitte. Ich gehe mit König vor die Tür. So, gehen wir.
9: Warte noch einen Augenblick.
8: Was ist?
9: Ich wollte nur kurz aus dem Fenster schauen, ob die ABCler schon da sind. Und? Ja, sie sind da. Bauen gerade die Dusche auf. Sind heute ja mal richtig schnell.
3: Dusche? Was ist mit dem Mann, der Frau? Warum müssen wir duschen?
8: Die Kontaminierung. Falls sich Sporen außen am Schutzanzug befinden, wollen wir die nicht da draußen verteilen.
3: Aber...
8: Kommen Sie jetzt, Herr König. Hier entlang. Gehen wir raus. Meine Kollegen hier müssen noch einiges tun.
4: Na toll, war ja klar. Das ist der super rationale Skeptiker und von wegen wir, alle Spinner und so, ne? Ach, und jetzt dürfen wir Babysitter spielen. Mann, oh Mann.
9: Ja, war doch logisch. Aber jetzt mach die Fotos.
4: Ja, wir können hier nicht mal ein Fenster...
0: Wie in Trance ließ sich die Dekontaminierungsprozedur über mich ergehen und schlüpfte aus dem Schutzanzug. Dass Grinninger zu mir sprach, nahm ich erst nach einigen Augenblicken wahr.
1: Herr König, können Sie was sagen? Stefan, ich verstehe Sie. Das eben war ziemlich verstörend und auch wir empfinden, was Sie gerade empfinden, Herr König.
3: Ja, schon gut. Das war einfach sehr heftig. Mir fehlen die Worte.
1: Das kennen wir hier alle. Glauben Sie mir, das kennen wir hier alle. Ich werde Sie nun zu einem der Notärzte bringen, dass Sie wohl unter einem schweren Schock stehen. Er soll Sie durchchecken und dann fahre ich Sie nach Hause. Erholen Sie sich, okay?
3: Ja, ist gut.
1: Ich muss Sie darum bitten, auch falls es Ihnen jetzt schwerfallen sollte, niemandem etwas über diese Vorfälle zu erzählen. Noch nicht. Wenn Sie wirklich das Bedürfnis haben, darüber zu sprechen, rufen Sie mich an. Jederzeit, ja?
3: Ja, ist gut.
1: Okay, dann kommen Sie jetzt bitte mit.
0: Büro der IOIPP Deutschland Süd. Von Geistern, UFOs und Ähnlichem war dort die Rede. So dachte ich immer noch an einen merkwürdigen Streich, der mich hier gespielt hat. Begann einzutauchen in dieses Kuriosität.

0: Kühlweg in Bangladesch nun auch die nächste Katastrophe mit einer Opferzahl im vierstelligen Bereich. Und auch die nächste, bei der ein deutsches Unternehmen involviert ist, sich aber...
1: Alles klar, puh, okay, dann wollen wir mal. Sind's diese verkrampften Gesichtszüge? Ja? Die Gesichtshaut scheint über den Schädel zu spannen. Ja? Nee, der Pilz scheint sich reichlich aus der Haut an dem subkutanen Fett mit Wasser zu versorgen. Und der Kopf, die starre Haltung und all das. Wie sieht das für Sie aus, König?

0: Ich hatte nicht geschlafen in der Nacht nach diesem Vorkommnis, obwohl mir der Notarzt ein Beruhigungsmittel verabreicht hatte, weshalb ich um kurz vor 9:30 im Büro vom IOIPP Deutschland Süd anrief, um Bescheid zu sagen, dass ich heute später oder möglicherweise gar nicht kommen würde. Auch wenn Grinningers Ton voll professionellen Verständnisses war, meinte ich Sandberg im Hintergrund selbstgefällig glucksen zu hören. Soll er doch, dachte ich mir, legte auf und ging zurück ins Schlafzimmer, um dort den restlichen Tag die Decke über mir anzustarren. Am Nachmittag schlief ich irgendwann ein, doch der Schlaf war unruhig. Unruhig, aber traumlos. Möglicherweise war das auch besser so. Abends klingelte irgendwann das Telefon.
1: Hallo, Stefan.
2: Hallo, Mama.
1: Stefan, du, ich mag dir ja nicht auf die Nerven gehen, aber ich wollte dich einfach mal widersprechen. Wir haben uns ja schon eine ganze Weile nicht mehr gehört. Und der Papa, der...
2: Ist schon gut, Mama. Du, mir geht's nicht so besonders gut. Die Arbeit und das...
1: Der Papa, der hat's bald überstanden. Ich finde, dass du das wissen sollst.
2: Okay.
1: Und außerdem habe ich... Also ich war heute auch wieder beim Papa. Und da bin ich dann eingeschlafen und dann habe ich wieder was geträumt.
2: Mama, deine Träume, ich...
1: Ich habe erst gedacht, dass das dein Papa ist, weil er doch da so vor dem großen, leuchtenden Loch gestanden ist und gewunken hat. Weil er doch...
2: Mama, ich...
1: Ich sag so, drück mich doch bitte nochmal. Einmal noch.
2: Ich will das nicht hören.
1: Und dann gehe ich so auf ihn zu und... Ja, toll.
2: Ich will das nicht hören!
1: Stehen bleiben und da erkenne ich, dass du das bist.
2: Und was willst du mir jetzt damit sagen? Mama, das sind Träume, deine Träume.
1: Stefan, du bist mein Sohn. Ich vermiss dich. Der Papa vermisst dich. Der wird sich bestimmt freuen, wenn du ihn nochmal... Weißt du, die Ärzte sagen, das kann bloß noch ein paar Tage dauern.
2: Papa liegt seit über 3 Jahren im Koma.
1: Ja, trotzdem. Der hätte gern, dass du ihn nochmal besuchst. Deine Nähe, über die wird er sich freuen. Einmal noch, bevor er geht.
2: Woher willst du das? Er kann ein Sch... Ich kann hier doch nicht einfach weg. Ich habe einen wichtigen Job, der wirklich heftig und...
1: Stefan, ich bitte dich doch sonst nie um was. Aber komm bitte morgen vorbei. Morgen. Wir wollen dich noch einmal sehen.
2: Mama, ich...
1: Bitte richte es irgendwie ein.
2: Aber... Oh, gut. Ja, ich sehe zu, dass ich es einrichten kann.
1: Danke. Das wäre schön, Schatz.
2: Gut. Ich melde mich dann morgen, wenn ich da bin.
1: Ich hab dich lieb, Stefan. Bis morgen. Pass auf dich auf. Papa grüßt auch.
2: Würde er... Ach... Tschüss, Mama.
0: Ich rief kurz bei Grinninger an, um ihm zu sagen, dass ich morgen ebenfalls nicht kommen würde. Die Familie benötigte meinen Beistand. Wie ein schäbiger Lügner kam ich mir vor, als mir Grinninger voll professionellem Mitgefühl viel Kraft wünschte. Am nächsten Morgen nahm ich meine Tasche, die außer meinem Laptop und einigen anderen unwichtigen Dingen nichts enthielt, schmiss sie aber kurz darauf wieder in die Ecke und legte mich wieder ins Bett. Ich bin nicht gefahren. Am Morgen des 17. Juni stand ich bei Dienstbeginn vor der Bürotüre in jenem grauen, gesichtslosen Bau, der sich an diesem Tag besonders stark zwischen den anderen Gebäuden zu verstecken schien und dessen Innenleben mir mit jedem Schritt lebloser erschien. Den ganzen Morgen hatte ich es schon hinauszuzögern versucht, mich selbst boykottiert, Schlüssel stecken lassen und wieder zurück, Tasche liegen lassen und wieder zurück. Nun aber stand ich da, und wusste irgendwie einfach nicht, warum ich überhaupt hier war.
2: Guten Morgen.
3: Guten Morgen. Geht es Ihnen wieder besser?
2: Nun, ja doch. Es geht wieder. Entschuldigen Sie bitte das.
3: Das ist schon okay. Wäre komisch gewesen, wenn es Sie nicht berührt hätte. Jeder hier kennt das. Glauben Sie mir. Jeder.
2: Ja.
4: Ja. Hallo auch. Nun, ich wollte mich entschuldigen. Ich habe wohl vergessen, wie Hey, ach, scheiße. Neuer Tag, neues Glück, okay?
3: Genau, Matthias. Herr König, ich will offen zu Ihnen sein. Wir verstehen das hier immer noch nicht so ganz. Also, das mit Ihnen. Diese Abteilung ist eigentlich, nun ja, geheim. War es jedenfalls. Es hat auch seinen Sinn. Aber nun sind Sie hier und wir. Wir...
5: Heute sind wir besser vorbereitet. Sehen Sie das da drüben? Das ist unser Hauptgeschäft. Diese süßen Kunstwerke, die da drüben baumeln. Die UFOs. Das Schlimmste daran ist, dass es so verdammt langweilig ist, alle mit dem Luftraum assoziierten Behörden zu kontaktieren. Dort ist niemand für irgendwas zuständig. Und Sie brauchen einen ganzen Tag, bis Sie in einer von 5 Behörden auch nur einen einzigen Zuständigen finden. Veranstaltungen suchen, Hochzeiten, Bürgerfesten, wo auch immer große Mengen Ballons aufsteigen. Dann Großraumdiskos mit Flutlichtern den ganzen Tag. Militär? Können Sie ganz streichen. Die sagen überhaupt nie irgendwas. Naja, zumindest nicht in einem annehmbaren Zeitrahmen. Schlimm. Schlimm. Naja, aber dann trifft man auch noch jede Menge Künstler und UFO-Gläubige, die solche kleinen Raumschiffe basteln und sich am Computer einen Beweis produzieren, wenn es in der Welt da draußen gerade nicht so klappt. Mit echten Beweisen und so. Dann sind da Geldstrafen, die angeordnet werden und solche aufregenden Dinge. Tja. Im Endeffekt können Sie sagen, dass nur einer von 100 Fällen wirklich übernatürlichen Ursprungs ist. Aber dann...
2: Was dann?
3: Nun, vieles ändert sich dann.
4: Wir haben ja auch keine Exekutivbefugnisse. Was für eine Polizeibehörde ja schon irgendwie.
2: Wie meinen Sie das? Dass Sie keine Exekutivbefugnisse haben?
3: Ach so, was Sandberg meint ist... Nun ja, wir dokumentieren nur. Ermitteln Hintergründe und so weiter. Nun, wir dürfen nicht verhaften. Sind... zahnlos, sozusagen. Wir müssen das an eine besondere Stelle bei der Staatsanwaltschaft melden und die informiert dann das jeweils zuständige Dezernat oder, in Fällen wie dem neulich, direkt an eine Behörde wie das Gesundheitsamt.
2: Ist es möglich, dass ich mich, diese Spuren...
5: Normalerweise nicht. Die anderen hätten das ja sonst auch.
0: Ich ging früher nach Hause. Ich redete mich damit heraus, weitere Unterlagen ordnen zu müssen. Und da waren ja auch noch die familiären Angelegenheiten, logisch. Tatsächlich versuchte ich Ordnung in meine Notizen zu bringen und eine Basis für den Text zu finden, driftete aber gedanklich sehr schnell in ein Durcheinander unerklärlicher Bilder.

0: spät ist es. Ja, hallo? Wer dran?
1: Licht. Maximilian Licht. Spreche ich mit einem Herrn König? Journalist?
0: Ja, das tun Sie. Wie kann ich Ihnen helfen? Was wollen Sie?
1: Sie! Mir helfen! Ich dachte eher andersherum. So wurde es mir jedenfalls von einem gemeinsamen Bekannten mitgeteilt.
0: Entschuldigung, wie war gleich wieder Ihr Name?
1: Ja, recherchieren Sie nicht gerade bei Paraport?
0: Para wer? Wie war Ihr Name?
1: Licht.
0: Woher?
1: Na, Sie haben aber Ihre Hausaufgaben etwas schlampig gemacht, scheint mir.
0: Ja, jetzt, natürlich. Sie waren doch der...
1: Ja, genau. Ich war da auch mal dabei. Ich würde mich mit Ihnen treffen, wenn Sie interessiert sind. Sie könnten mich zum Essen einladen. Dann unterhalten wir uns. Ich bin nicht durch irgendwelche Auflagen zum Schweigen verpflichtet. Haben Sie Interesse an einem Date?
0: Ja, doch. Wann? Wo?
1: Ich werde Sie abholen. An der U-Bahn-Station am Hart. In 2 Stunden.
0: In 2? Aber ich bin nicht...
1: Ich werde jetzt auflegen.
0: Sie kennen mich...
1: Später, Herr König.
0: Doch gar nicht. Verdammt. Danke für das Bier. Stört es Sie, wenn ich unser Gespräch aufzeichne?
2: Also wenn Sie nicht stört, dass ich unser Gespräch aufzeichne. Und bitte, Prost. Aber vergessen Sie nicht, dass Sie mich zum Essen einladen wollten, ja?
0: Nein, natürlich nicht.
2: Könnten Sie bitte Ihre Sonnenbrille abnehmen? Ich mag es nämlich gar nicht. Wenn ich die Augen meines Gegenübers nicht sehen kann.
0: Natürlich.
2: So hell ist es ohnehin nicht mehr. Meine Güte, Sie sehen aber nicht besonders gut aus. Wenn Sie hier schon mit solchen Dingen zu tun haben, ja, dann sollten Sie zusehen, dass Sie Ihren Geist klar halten. Die Nächte durchzufeiern ist da vielleicht nicht gerade das Richtige. Glauben Sie mir, ich weiß, wovon ich spreche.
0: Ja, natürlich wissen Sie das. Sie haben ja auch, hören Sie, ja. Ist das eine Kamera?
2: Ja, schick, gell? Wie klein die Dinger heutzutage sind. Man sieht gar nicht, was für ein robuster, kleiner Scheißer das ist. Warten Sie kurz. So. Bedienung! Noch ein Bier und noch ein Obstler.
0: Herr Licht, erzählen Sie mir doch einfach, was Sie mir erzählen wollten. Über Parapol und all das.
2: Ja, was wollen Sie denn wissen?
0: Nun, Sie haben mich doch angerufen. Ich dachte...
2: Ja, was dachten Sie denn? Oh, das ging aber zackig.
3: So, noch ein Bier und ein Obstler für den Herrn. Für Sie auch noch was?
0: Nein, danke, noch nicht.
3: Soll mir auch recht sein. Da habt schon mal die Karten fürs Essen.
0: Danke.
2: Mhm.
0: Wo waren wir stehen geblieben?
2: Nirgends sind wir stehen geblieben. Parapol. Es geht um Parapol.
0: Ja, das ist richtig. Herr Licht, Sie waren Beamter bei dieser dubiosen Polizeibehörde. Was wollten Sie mir darüber erzählen?
2: Was heißt da dubios? Diese Frage scheint mir recht dubios.
0: Ja, das stimmt. Tut mir leid. Nun, erzählen Sie erst mal einfach. Einfach drauf los.
2: Einfach drauf los. Einfach drauf los, ja. Glauben Sie etwa, es ist ein rechter Spaß, wenn Ihnen all das, was Ihnen die Eltern beigebracht haben, was Sie in der Schule gelernt haben, was Ihnen die Kirche eingeimpft hat, auf einen Schlag zerschmettert wird? Glauben Sie, dass es lustig ist, wenn eine Kreatur zu Ihnen spricht, die es eigentlich gar nicht geben dürfte? Wenn die Geister um Sie herum und... mitten durch sie durchhuschen und es sich anfühlt, als ob all das, was ihnen Sicherheit gab im Leben, komplett zufriert und sie aus allen Ecken ihres Geistes ein leises Knacken hören. So als ob jeden Moment die Oberfläche ihrer bisherigen Realität zu einem Haufen eisiger Scherben zerspringt. Das ist nicht schön. Da beginnt man dann nachts das Licht wieder anzulassen und solche Dinge. Verstehen Sie? Ja, Sie kennen doch bestimmt diesen Bullenspruch. Den mit dem ersten Toten, der einen monatelang verfolgt. Ja? Also, tja, der erste Untote, dem Sie in die Augen sehen, lässt Sie nie wieder los. Nie.
0: Ja, das klingt verstörend. Ich weiß ehrlich gesagt nicht, was ich darauf...
2: Ja, genau, keine Ahnung. Gehen's, bestellen wir uns noch was zu trinken. Bedienung, nochmal 2 Bier und 2 Obstler.
0: Entschuldigung, aber Schnaps mag...
2: Ist eh für mich.
0: Herr Licht, ich muss zugeben, dass mir dieses Interview schwerer fällt, als ich es gedacht hatte.
2: Ja, ist ja auch kein leichtes Thema, die Sachen, um die es da geht. Das sind Naturgewalten, von denen wir uns keine Vorstellung machen. Also, ich schon, Parapol. Ja, mit wir meine ich die da draußen, die Bürger.
3: Das Bier, bitte sehr. Das schon was zum...
2: Nein, da sagen wir dann schon Bescheid.
0: Später, danke.
3: Dies ist ja eine Frechheit.
2: Prost. Die anderen? Die anderen wissen das natürlich auch. Nur sind die einfach um das Stück schlauer und boshafter. Die wissen, wie man es anstellt. Die Sachen, diese paranormalen Kräfte. Ja, für die ist das nicht paranormal, sondern einfach nur normal. Die arbeiten damit schon sehr lang. Ja?
0: Die anderen. Ich weiß nicht so recht, Herr Licht, aber...
2: Diesen Wahnsinnigen geht es letzten Endes um nichts Geringeres als um die Unterwerfung der gesamten Menschheit und die Zerstörung des Lebens und der Seelen. Ja, letztlich streben sie die Vernichtung des ganzen Planeten an. Vergessen Sie Selbstmordattentäter oder Bombenanschläge. Das ist, verstehen Sie mich nicht falsch, aber das ist Kleinkram gegenüber diesen Dingen. Ja, hier geht es um okkulten Terrorismus, wenn Sie so wollen. Ja, lachen Sie ruhig.
0: Ich lache nicht, Herr Licht. Bei allem Respekt. Ja. Die Zerstörung des Lebens, okkulter Terrorismus? Für mich hört sich das an wie reaktionärster Verschwörungskram. Die Illuminaten, die jüdische Weltverschwörung, also, was weiß ich. Ach, das ist doch... Wer sollen denn die sein? Ich bitte Sie. Sie versuchen eine Erklärung zu finden für all die Schrecken dieser Welt, weil Sie ein sensibler Mensch sind und Sie Dinge erlebt haben, die ich... Ach, verdammt, Herr Licht, was hat denn das mit Parapol zu tun?
2: Ich bin krank! Das hat es mit Parapol zu tun!
0: Ich verstehe nicht, tut mir leid.
2: Ihr Mitleid. Können Sie sich sonst wohin schieben? Sie da, was schauen Sie denn so?
4: Ja, passt schon.
2: Es herrscht Krieg, Herr König. Und Sie stehen jetzt an der Front, mein Guter. Ich frage mich, warum das so ist. Wieso Sie? Wem nutzt es, dass Sie herumschnüffeln? Wem nutzt es, dass es öffentlich wird, was die Behörde macht? Wem nutzt es, dass die Menschheit ihren Glauben verliert?
0: Wieso sollten die Menschen ihren Glauben verlieren?
2: Kranke, hören Sie mir überhaupt zu? Wer streut hier wem Sand ins Getriebe? Einerseits soll hier wahrscheinlich die Abteilung diskreditiert werden. Vordergründig. Ja, habe ich nicht recht? Hä? Steuergelder für die Geisterjagd. UFOs jagen auf Staatskosten. Ja, das darf nicht sein. Kenn ich. Ja. Aber es gibt nun mal so viel mehr da draußen. So viel mehr. Und das muss nicht jeder wissen. Parapol trennt die Spreu vom Weizen. Ja, das hat es mit Parapol zu tun.
0: Einer von 100.
2: Ja. Sie sagen es. Nur einer von 100 wird hier rauskommen, wenn die erstmal richtig loslegen. Aber ich... als ob wir sonst alle total blöd wären und wir die Schafe zur Schlachtbank. Also wenn Sie nach dem Nutzen vom Parapol fragen. Hier ist er.
0: Wo?
2: Was passiert um uns herum? Das darf doch alles nicht sein. Jetzt, wo wir alle so zivilisiert und vernünftig sind. Wie soll man das in Worte fassen? Hä? Immer mehr, mehr, mehr. Aber wo hört es auf? Durch Zauberei. Blut. Legen die Kräfte an die Kette, von denen wir eben auch dank Parapol schon etwas mehr wissen. Die wussten das aber schon viel früher. Viel früher. Jetzt können wir vielleicht einmal zurückschlagen und dem Satan ins Gesicht spucken. Feuer mit Feuer bekämpfen. Ich mag doch nur leben. Nur ganz normal leben. Ganz normal.
0: Es tut mir leid, aber ich glaube, ich werde jetzt gehen, Herr Licht.
2: Ich glaube, dafür ist es jetzt zu spät.
0: Das glaube ich nicht. Auf Wieder... Ich bedanke mich für Ihre Zeit.
4: Ich war wütend, als ich vom Biergarten zur Bushaltestelle ging. Eine Wut, wie sie wohl nur die Konfrontation mit einem Wahnsinnigen hervorrufen kann. Ein kranker Mann hatte mich soeben regelrecht mit seiner paranoiden Angst überschüttet. Und ich war unfähig, dem standzuhalten. Wahrscheinlich, weil ich mittlerweile fast so weit war, ihm zu glauben. Montag, der 22. Juni, war beschämend. Hinter mir lag ein Wochenende, das schäbiger nicht hätte enden können. Nach dem Gespräch mit Licht begann ich letztlich auch zu trinken und sollte erst wieder am Sonntag aus meinem Rausch erwachen. Es gab einen Zwischenfall in einem Bordell. Als ich gebeten wurde zu gehen, fiel mir wohl nichts Besseres ein, als Sandberg anzurufen. Ich kann mich nicht mehr sonderlich gut erinnern, doch Sandberg wohl schon, der schon grinsend auf mich wartete.
5: Ah, denken Sie sich nichts. Das... Es kommt eben vor.
0: Das ist so...
5: Ist jetzt eh schon passiert. Die anderen sind eh unterwegs. Und denen sage ich schon nichts davon.
0: Ja, trotzdem.
5: Ja, da haben sie schon einen gehörigen Auftritt veranstaltet. Von Geistern, Monstern, Tod und Teufelschreien. Zeug kaputt hauen. Da können sie wirklich froh sein, dass sie dort in den Buff, was Gespinne der Kundschaft anbelangt, so tolerant sind.
0: Mhm.
5: Und die Rechnung erst, die möchte ich auch nicht sehen.
0: Oh Gott, ja. Scheiße.
5: Naja, ist halt so. Ach ja, der Lichtmax hat mich auch noch angerufen. Das war am Freitag irgendwann, schon richtig spät. Voll wie nur was. Wie immer eigentlich. Jedenfalls sollten Sie echt mal an dem Eindruck arbeiten, den Sie auf Leute machen, denen Sie zum ersten Mal begegnen.
0: Wieso das denn?
5: Ja, begeistert war er wohl nicht von Ihnen. Hat nur ein paar Mal gesagt, dass er hofft, dass er Sie nicht nochmal sehen muss. Und dass, wenn wir uns mal wiedersehen, Sie nicht auch dabei sind. Ach, denken Sie sich nichts. Der hat's halt auch nicht leicht. Ansonsten hat er eh nur sein übliches, paranoides Zeug abgelassen.
0: Ah.
5: Er wollte halt auch mal wieder feiern mit uns. Er wollte mal wieder so richtig krachen lassen. Wie früher. Dabei lässt er's ja eigentlich eh immer krachen. Ich muss da eigentlich auch ein bisschen aufpassen. Ach so, egal. Wir haben ja noch was zu tun. Fangen wir mal an. Genau. Das ist auch ganz interessant. Da haben wir die Fälle von dir schon aus dem letzten Jahr. Kennst du die nicht?
4: Morgens um 6 klingelte mich Krinninger aus dem Schlaf und fragte vorsichtig nach, ob ich noch Interesse hätte, einen weiteren Feldeinsatz zu begleiten. Wenn ja, so sagte er, würden sie mich bald abholen. Entgegen meines inneren Bedürfnisses, einfach aufzulegen, sagte ich zu.
6: Gut, dass wir es nicht gleich aufsammeln konnten. Wir müssen ein gutes Stück fahren. In den schönen bayerischen Wald. Schnallen Sie sich an.

0: Kurz zusammengefasst lässt sich sagen, in einem Waldstück sind starke Schäden verursacht worden. Zwei ovale Brandflecken mit einer Länge von etwa 3 Metern auf einer Breite von einem halben Meter befinden sich im Abstand von etwa 25 Metern auf dem Boden. Auf dem Streifen dazwischen sind sämtliche Bäume auf einer Gesamtfläche von gut 300 Quadratmetern zerstört, ab einer Höhe von ungefähr 3,5 Metern. Der Bauer, dem der Grund gehört, spricht von einem geschätzten Schaden von circa...
1: Ja, dem geht's doch bloß um die Versicherung. Seine deckt jetzt auch Vandalismus ab und weil wir eh gerade da sind, hätte er das eben auch gerne gleich sozusagen offiziell bestätigt bekommen.
2: Warum hat er denn nicht einfach die Polizei gerufen?
3: Hat er eh.
2: Ach so. Und wieso sind wir dann hier?
1: Also, wir, ja? Wir sind hier, weil wir schon mal hier waren.
2: Oh.
3: Ja, genau. Erzähl mal, Matthias,

0: gewütet hat und dann wieder mit einer kleinen Explosion in der Erde versunken ist.
1: Irre, oder?
0: Es soll hier nach Schwefel und verbrannten Haaren gestunken haben. Ja, und das hat es tatsächlich. Deswegen hat der Bauer auch gedacht, die haben hier im Drogenrausch mit Feuerwerk gezündelt.
2: Okay, wegen dem Monster sind sie auch hierher gerufen worden, oder?
1: Naja, hierher gerufen würde ich es jetzt nicht nennen. Aber ja, so ungefähr schon, ja. Es kam dann jedenfalls bei der Befragung der Jugendlichen nichts Neues heraus. Bei zweien von den sechs durften wir sogar mit dem Polygraphen ran.
2: Mit einem Lügendetektor?
0: Ja, mit einem altertümlichen Lügendetektor. Zur Graffel. Interessantes gab es aber allerdings dann vom Bauern selbst. Bei dessen Befragung stellte sich nämlich heraus, dass es bereits früher solche Vorfälle hier gegeben hat. Da waren aber die Tatverdächtigen noch gar nicht auf der Welt. Und das waren auch nur die, von denen der Bauer wusste, weil er dabei war. Einmal als Kind in den 40ern, nach dem Krieg, und einmal irgendwann in den 60ern. Er schob es darauf, dass es ja immer schon narrische Jugendliche gegeben hätte. Oh Mann. Jupp, passt.
2: Puh. Gut. Aber dann wurden hoffentlich die Kids nicht verurteilt. Warum ruft er nun trotzdem wieder die Polizei und sie?
3: Weil er jetzt eine dieser Wildkameras hat.

0: So, Herr Chauffeur, bitte stehen bleiben. Wir sind da, Herr König.
1: Chauffeur? Du spinnst ja. Kannst du dich das nächste Mal ganz selber schieben. Oder du gehst gleich zu Fuß, du Simulanto. Tö.
0: Passt schon wieder. Tut mir leid. Danke. Okay?
2: Das sieht ja wirklich wild aus hier.
1: Ja, schau. Die ganzen Bäume muss ich jetzt schon wieder neu anpflanzen. Leck mich.
2: Und es stinkt immer noch nach Schwefel.
0: Vielleicht sollten wir ihm einfach raten, dort eine kleine Kapelle hinzusetzen. Das mit den Bäumen einfach sein zu lassen.
3: Hier ist die Kamera. Der alte Granitschädel wollte nicht mehr herlaufen. Deswegen hat er mir die Schlüssel für das Ding in die Hand gedrückt. Da, jetzt können Sie es selber schauen. Hat er gesagt. Und dass wir uns gefälligst beeilen sollen.
0: Hat er selbst es denn nicht angesehen?
3: Nein, der hat keinen Computer daheim und weil er außerdem niemanden, also nicht mal seinem Sohn vertraut mit seinen Beweismitteln Nummer 1, hat er auf uns gewartet.
0: Hier ist das Schloss. Ah! Na, dann wollen wir uns doch mal ein schnelles Sneak Preview am Laptop genehmigen, bevor wir ins Büro zurückfahren. Da ist die SD-Karte.
4: Der Film hatte keinen Ton, aber die Bilder bestätigten letzten Endes die Aussagen der Jugendlichen. Wir mussten einige Zeit suchen, bis wir die wichtigen 10 Sekunden gefunden hatten. Aber dann ein Blitz, der das ganze Bild in ein grünstichiges Weiß tunkte. Dazwischen 3 Sekunden, beziehungsweise nur einige Einzelbilder, in denen wir sehen konnten, wie etwas Großes mit einer langen Schnauze wild um sich biss. Wahrlich eine Monstrosität, bei der es aussah, als hätte sie 4 Arme, die auf 2 Beinen lief, die dicker waren als die Baumstämme daneben. Bedeckt mit langem

0: außer am Schädel und an einigen kahlen Stellen am Körper. Und die wieder verschwand, ebenso schnell, wie sie erschienen war. Wieder in einem grellen Blitz. Zurück blieb ein Standbild des verwüsteten Waldes.
1: Puh, okay.
0: Stille.
1: Dann wissen wir das jetzt auch.
2: Dann wissen wir das jetzt auch.
3: Aber...
2: Ja, immer wieder. Beeindruckend, ja. Gut, dann fahren wir mal los. Dokumentieren mal alles, was wir hier so bekommen haben. Und ich überlege mir auch noch, wie ich das dem alten Sattelbauer erklären kann.
3: Aber was war das? Was ist denn da passiert?
4: Naja, es gibt solche Orte, da passieren eben solche Sachen. Warum das so ist, dürfen Sie mich nicht fragen. Ich würde mir nicht anmaßen zu behaupten, dafür eine Erklärung zu haben. Früher hätte man an so einem Ort vielleicht eine Kirche gebaut. Sind wir jetzt einfach mal froh, dass hier ein Wald ist und dass hier kein Mehrfamilienhaus steht?
2: Sie wirken müde, Herr König.
3: Ja, das bin ich auch. Tut mir leid.
2: Macht nichts. Bei der Auswertung müssen Sie ja nicht dabei sein. In 3 Stunden sind wir wieder zu Hause. Dann nehmen Sie ein schönes Bad, essen eine Kleinigkeit und gehen schlafen, ja? Ja?
3: Das hört sich nach einem guten Plan an, ja.

0: Oh, scheiße, es ist 2.30 Uhr. Was zum Teufel soll das? Scheiße. Sandberg, sind Sie das?
1: Ja.
0: Sandberg, was soll das? Es ist 3:30 Uhr morgens. Sind Sie betrunken?
1: Kommen Sie einfach mit. Ziehen Sie sich was an und kommen Sie mit. Runter. Wir waren im Auto.
0: Können Sie mir sagen, was das soll?
1: Das sage ich Ihnen dann schon, verdammt. Jetzt beeilen Sie sich und...
0: Sandberg!
1: Oh, Sie haben den gefunden. Den Maximilian. Licht. Er ist tot. So, jetzt beeilen Sie sich.
0: Woher wissen Sie das?
2: Wir haben noch ein paar gute Leute. Wir haben es von einem Freund bei der Feuerwehr erfahren, der früher einmal...
1: Der elendige Idiot. Krachen lassen will das. So.
2: Sollten trotzdem aufpassen. Ist der Herbert noch vor Ort? Matthias, ist der...
0: Was ist mit...
1: Der Obi ist auf dem Weg ins Büro und wartet.
2: Held hat doch auch irgendwas mit dieser Baustelle am Laufen. Was war das gleich wieder?
0: Er ist also tot.

0: Na? Na? Das, was denn wohl der Schmoll mit dem größten Schubbing-Scheißhaus Südens, hä? Hille? Helmut? Wo ist...
1: Matthias, ey, warte.
2: Was?
1: Hallo,
2: was
1: Helmut.
2: Das wird nicht.
1: Hier sind wir und du hast...
3: Servus. Ja, der Herbert hat schon gesagt, dass...
1: Was ist hier passiert? Wo ist er?
3: Vermutlich eine Gasexplosion. Dort. Da drüben. Tut mir leid um euren...
0: Ja.
3: Ja, war ein riesiges Durcheinander hier. Da habt ihr was verpasst.
1: Wie meinst du?
3: Ja, da waren gleichzeitig mit uns Dutzende Krankenwagen da. Und so schwarze Lieferwagen. Mensch, viele. Wir haben keine Zeit gehabt, da irgendwie. Weil, ja, also, wirklich merkwürdig.
4: Ich bekam nicht mehr mit, was der Feuerwehrmann zu den anderen sprach. Ich war erschüttert. Unsere Umgebung glich einem Kriegsgebiet oder vielleicht einer Ansicht der Hölle, in der zwischen qualmenden Trümmern kleine und größere Feuer brannten. Vermummte Gestalten umherhuschten, deren Schatten im Blaulicht gespenstische Sprünge machten. Beißender Rauch ließ die Augen tränen. Dann lag der Furz auf dem Boden meiner grausam verkohlte Gestalt. Im Todeskampf erstarrt. Es war wohl Licht. Beide Hände hielten umschlossen einen Gegenstand mit schwarzen, verkrampften Fingern.
5: Das ist eine Kamera.
0: Woher wollen Sie das wissen?
5: Er hat mich damit gefilmt, als ich ihn interviewt habe. Schauen Sie doch einfach.
1: Tatsächlich? Wir warten auf die Spurensicherung und dann sehen wir uns das Ding mal genauer an.
6: Sind Sie verrückt? Wollen Sie, dass die Kamera verloren geht? Nehmen Sie sie schnell!
1: König, was?
0: Scheiße, er hat recht. Wir schnappen uns jetzt das Gerät und verschwinden. Wir sollten zu seiner Wohnung fahren. Da sind wir dann...
1: Wir sollen Beweismittel verschwinden lassen? sorry. Wenn ich nicht sogar schon wüsste, dass du betrunken bist, dann würde ich dich testen lassen. Aber ja... Wir sollten zu seiner Wohnung, da hast du recht. Verdammt. Es ist doch Irrsinn.
4: Ich war wie paralysiert. In was war ich da hineingeraten?

0: Scheiße nochmal. Warum haben wir die verdammten Funkgeräte nicht mitgenommen, als wir die Kamera ins Büro gebracht haben? Ah, wo liegt die jetzt und... Ah, Scheiße. Ah, Mann. Hoffentlich ist Held schon im Büro und sitzt an der Kamera. Sonst hätten wir uns den Umweg sparen können.
1: Ach, bestimmt. Ich habe ihn ja Bescheid gesagt, als wir zum Tatort gefahren sind. Er braucht halt immer ein bisschen länger. Kennst du denn doch?
0: Ach, wahrscheinlich hast du recht. Hoffentlich funktioniert das Ding auch noch.
2: Das ist ein robuster kleiner Scheißer.
0: Wie bitte?
2: Das hat er gesagt. Licht. Die Kamera ist ein robuster kleiner Scheißer, hat er gesagt.
0: Aha. Er hatte schon immer noch diese kleine Drei-Zimmer-Wohnung in der Nähe vom Petulring?
1: Schon. Ja.
0: Ach Mensch. Was hat der da nur angestellt?
1: Da. Da vorne bei der Litfaßsäule. Da kannst du... Hey, warum bleibst du nicht so stehen? Da kannst du nur wegen weiterfahren.
0: Schau, für mich sieht das ganz so aus, als ob die anderen schon da wären.
1: Ja, aber woher konnten sie das jetzt wissen?
0: Schau dir das an. 5 Busse. Die da sind vom Bund. Was ist hier los?
1: Jetzt kommen wir hier raus. Sie tragen Computer, Aktenordner.
0: Und jetzt kommt der Rest. Mann! Warum sind die jetzt so im Stress?
1: Ja, leck mich. Das sind doch die Sprengstoffjungs. In voller Montur. Hey, da kommt einer her.
0: Macht euch sofort klein. Ich gehe jetzt mal raus und ihr bleibt da. Und schau, dass du Tobi erreichst.
1: Sicher.
3: Hallo, hey. Kriminalhauptkommissar Kringler, mein Name. Darf ich fragen, was hier so vor sich geht? Mhm. Hier, mein Dienstausweis.
4: Kenninger. So. Forense. EOE. Wo haben Sie das denn her? Gibt es das Yps-Heft immer noch? Wusste ich gar nicht. Verschwenden Sie. Sie behindern die Arbeit von Bundesbehörden, Herr...
3: Ich muss wissen, was hier vor sich geht. Ein ehemaliges Mitglied meiner Abteilung wohnt hier und ich habe gehört...
4: Was haben Sie denn gehört? Wie ist der Name dieser Person?
3: Maximilian Licht.
4: Sie kannten ihn? Tatsächlich? Wann haben Sie ihn das letzte Mal gesehen?
3: Ist schon ein Weilchen her. Ich habe gehört, dass er in Schwierigkeiten steckt, ja.
4: Schwierigkeiten?
3: Da drüben hat er gewohnt. Ja. Dort oben, im 3. Stock war das. Sehen Sie? Da oben, wo...
4: Hat er gewohnt? Wie meinen Sie das?
3: Was sagten Sie? Oh, warum sind da Bombenentschärfer? Das ist doch nicht etwa...
1: Ich kann ihn fast nicht mehr hören. Wo geht denn der hin, verdammt?
3: Diese Kennzeichen. Innenministerium. Können Sie mir bitte sagen, hat das was? Etwas mit Max?
4: Was haben Sie? Sie sollten besser stehen bleiben, Herr...
1: Scheiße! Hey. Was macht der denn? Verdammt! Scheiße. Der andere Kerl greift. Ja? Er greift nach seiner Waffe. Ich muss... Er lotst ihn weg vom Auto.
3: Natürlich. Warten Sie nur kurz. Was ist das da vorne? Was sind das für... Max war doch kein Terrorist.
4: Das lässt sich zu diesem Zeitpunkt noch nicht sagen, Herr Polizist. Aber Sie kommen jetzt mit mir.
3: Kriminalhauptkommissar, bitte. Das ist verständlich. Wohin? Dorthin?
4: Verdammt! Bleiben Sie stehen, verdammt! Halt ihn verdammt nochmal ein!
1: So. Ah, das war's. Bin drüben.
2: Oh Gott.
1: Schlüssel stecken. Okay. Puh. Scheiße, weg hier. Ach, nur vorsichtig. Licht lassen wir aus. Und ach, da König, rufen Sie Tobias Held an und sagen Sie ihm, dass wir auf dem Weg sind. Ohne Grimminger.
2: Ja, aber...
1: Alles klar. Die achten nicht auf uns. Fuck. Los geht's.

0: Wie lang soll denn das nur dauern?
1: Es müsste jeden Augenblick fertig sein. Das kann doch nicht sein, dass die den Alex mitgenommen haben.
0: Naja, der hat dort nicht unbedingt professionell gewirkt. Musste eben sein. Und natürlich befragen die ihn, wenn er den Max gekannt hat. Was ich mich eher frage, ist, warum über Funk nichts zu hören ist von diesem Einsatz. Gar nichts, überhaupt nichts. Auf keiner Frequenz. Das waren bestimmt 2 Dutzend Beamte, die dort herumgelaufen sind.
1: Das ist in der Tat sehr komisch. Oh, hier schau, der Computer ist fertig mit der Wiederherstellung der Dateien.
0: Ah, super. Dann lass uns mal sehen.
2: Gut, dann kann es losgehen. Dann kann die Welt mal sehen, was diese...
3: Na toll. Der Turm ist ja nicht... Aber das Bild ist...
1: Oh. Nein. Alles verschwommen und verwackelt. Halt! Jetzt ist es scharf.
0: Ah, sieht wie eine Tiefgarage aus. Groß. Oder Baustelle. Didi, worauf steht er da? Wo geht er da hin?
2: Durch den Schacht dort kann ich direkt... Puh, das wird ungemütlich. Aber naja, für diese... Für die wird es dann auch ungemütlich. Für den Fall der Fälle habe ich hier...
0: Was? Scheiße, was war jetzt los? Schwarz, was soll? Ha, also, ich kann da nichts erkennen.
1: Hey, lass das, mach nichts, das läuft noch. Schau, hier, da ist Bewegung. Man kann wieder...
3: Jetzt sieht man wieder was.
0: Oh, Scheiße.
1: Oh.
0: Das
1: oh
0: ist
1: nein.
0: Ein riesiges, verdammtes Ritu.
1: Wie viele sind das?
2: Ich laufe doch nicht richtig.
3: Viele.

0: Altes erkennen. Leider, denke ich. Denn was dort zu sehen war... waren die nackten Körper vieler Menschen. Um die herum wandten sich in den Schatten, aus den Schatten riesige Arme, wie Schlangenleiter aus schwarzem Fleisch, wandten sich in den Schatten, so groß.
1: Scheiße, ich muss...
0: Er versuchte zu fliehen. Die Augen, die ihn von dort unten anstarrten, waren nicht die eines Menschen. Nicht von dieser Welt.
1: Scheiße.
0: Dann

0: Alex.
1: Gut erkannt, ja. Wirklich gut erkannt.
0: Was? Was war denn da los?
1: Jetzt bin ich unterwegs. Es ist dafür keine Zeit. Ja, und nimm das da mit. Ach, nimm am besten den ganzen Computer mit.
0: Warum? Scheiße. Na gut, dann wollen wir mal.
2: Oh, warte, verdammt, ich muss erst. Warte
1: mal. König, Sie gehen bitte nach Hause. Ich weiß nicht was. Was Sie noch... gehen Sie bitte einfach. Ich melde mich bei Ihnen.
3: Ja, gut. Aber wie soll ich...
1: Nehmen Sie sich ein Taxi. Geld dürfte ja kein Problem sein.
3: Wie? Ja. Nein, ich...
2: Gehen Sie jetzt bitte einfach.
3: Ist gut. Auf Wiedersehen.
2: Ja.
1: Ich habe einen Anruf bekommen. Ich soll nach Den Haag. Noch heute. Auf einmal geht's schnell auch.
3: Wo? Scheiße. So. Was? Kein Akku? Das kann doch nicht... Oh, Scheiße. Verdammte Scheiße.

0: Ich lief eine ganze Weile durcheinander wie noch nie zuvor in meinem Leben. Ich konnte keinen klaren Gedanken fassen, immer nur ungläubig den Kopf schütteln über das, was ich gesehen hatte. Oder glaubte gesehen zu haben. Wie ein Verrückter. Die Aufnahme, das Ding, die Gesichter. Habe ich dort wirklich... Nein, ich musste nach Hause. Heim. Zur Ruhe kommen, mit Kreuzverbindung aufnehmen und ihm sagen, dass ich wusste nicht was.
1: Taxi.
2: Grüß Gott, wo soll's denn hingehen?
1: Fahren Sie bitte erstmal einfach los.
2: Wie?
1: Bitte, Richtung Bogenhausen.
2: Na gut, Bogenhausen. Straße?
1: Ja, hören Sie, wie spät ist es?
2: Etwa 8:30.
3: Wo soll ich Sie denn nun rauslassen?
2: Herr König?
1: Woher?
2: Entschuldigung, was für eine Straße, sagen Sie?
1: Arabella Park. Lassen Sie mich am Arabella Park aussteigen.
2: Schön. Dann mal ab nach Hause.

0: Zu Hause schloss ich mein Handy an das Ladegerät an und schaltete es wieder ein. Danach fuhr ich den Computer hoch, holte das Diktiergerät aus der Tasche. Unruhig und mit leerem Kopf. Fröstelnd.
1: Scheiße! Was? Verdammte Scheiße!
0: Wieder am Schreibtisch nahm ich das Diktiergerät in die Hand und starrte es einige Zeit an. Mein großer Bruder hatte es mir zu meinem Abschluss als Journalist geschenkt. Er stand auf so altmodischen Kram. Und tatsächlich benutzte ich es gerne. Ja, gerne. Am 12. Juni morgens um 8.30 Uhr bekam ich jenen Anruf, in dem mir das Angebot gemacht wurde, einen speziellen Artikel zu verfassen. Ich sollte mich mittags mit einem führenden Mitarbeiter des Brannert Pressepool zum Essen treffen, um das Angebot zu besprechen. Dieser Mann stellte sich mir als Albin Kreuz vor, Partner von Karl Gustav Friedrichs, dem Mann beim BPP, mit dem ich normalerweise meine Arrangements treffe.
2: Scheiß Schlampe, Leute. Was?
3: Und deswegen esse ich kein Fleisch.
4: Im Endeffekt können Sie sagen, dass nur einer von 100 Fällen wirklich übernatürlichen Ursprungs ist. Und dann...
5: Was denn? Vieles ändert sich dann.
6: Albin Kreuz.
5: Ja, hallo?
7: Mahlzeit, Herr König.
5: Kreuz, Sie? Genau, Sie können mir bestimmt... ja, was gibt es denn, Herr Kreuz?
7: Ihr Freund, der jüngst verschiedene Herr Licht, hat unseren Zeitplan ein wenig durcheinander geworfen, wenn man es so sagen darf. Haben Sie genug Material, dann schalten Sie bitte in einen höheren Gang und schreiben Sie. Ich benötige zumindest einen vorläufigen Text bis morgen früh.
5: Was ist passiert? Was geht hier vor sich?
7: Nichts Gutes, Herr König. Nichts Gutes. So viel steht fest. Aber denken Sie jetzt nicht so viel darüber nach, sondern tippen Sie.
5: Nein, Herr Kreuz, bei allem Respekt, aber Sie haben nicht die geringste Ahnung, was ich gesehen habe. Ich möchte wissen, was hier vor sich geht.
7: Sie klingen durcheinander, Stefan. Liefern Sie mir den Text bis morgen früh und wir können uns unterhalten.
5: Warum soll Parapol diskreditiert werden?
7: Ich denke nicht, dass wir Zeit zum Plaudern haben. Außerdem scheinen Sie mir doch ein wenig arg überspannt. Schreiben Sie, liefern Sie oder Sie können umschulen. Verstehen Sie mich?
5: Ich werde liefern, oh ja. Aber zuerst werden Sie mir verdammt nochmal erklären, was...
7: Herr König, ich verstehe, dass Sie durcheinander sind. Ja, das ist normal. Mein aufrichtiges Beileid. Aber konzentrieren Sie sich bitte noch einmal und machen Sie Ihre Arbeit fertig. Das hier muss jetzt abgeschlossen werden. Sie verstehen mich?
5: Was meinen Sie? Hey, was meinen Sie?
0: Aufgelegt. Als aber das Handy gleich danach erneut klingelte, wusste ich bereits, was für eine Nachricht ich nun bekommen würde. Mir wurde übel.
5: Hallo, Mama. Mama, bist du?
8: Der Papa hat's geschafft, das sollte er bloß schnell sagen.
5: Ich
8: mag jetzt auch nicht telefonieren.
5: Mama, es tut mir...

0: Nun tippe ich und tippe ich und tippe ich. Alles, was ich gesehen und gehört habe, all das Unglaubliche und Unfassbare, das schreibe ich hier nieder. Ich weiß, dass ich nicht wahnsinnig bin, doch bei allem, was ich hier schreibe, schreibe ich hier doch von Sachen, die so... So viel Verlust. Ja, ich war durcheinander. Immer wieder versuche ich den geschriebenen Text, also schon einmal die Vorabversion an Freunde zu verschicken, weil ich es nicht laut genug herausschreien kann. Weil ich... Scheiße!
1: Bis morgen früh möchte er den Text. Bis morgen früh wird ihn hoffentlich jeder haben.
0: Was zur... Hallo? Den Haag.
2: Woher? Ach so. Ja. Hören Sie mir bitte einfach zu.
0: Was?
2: Ein Kollege hat mich bereits am Flughafen abgefangen, um mir zu sagen, dass...
0: Was? Ich kann Sie nicht richtig verstehen.
2: Es wird davon gesprochen. Die sind verdammt schnell. Zur neuen zentralen Geschäftsstelle von Parapol zitiert. Sie, Herr König. Tut mir echt leid, glauben Sie mir. Es gibt Erkenntnisse. Etliche leidende Beamte vor Ort haben bestätigt, dass...
0: Parapol.
2: Herr König, Stefan, passen Sie einfach verdammt gut auf sich auf. Und was auch immer Sie in den nächsten Tagen tun,
0: aber...
2: so sagen. Nun, also, tun Sie das Richtige. Ich muss.
3: Und weg war auch er. Noch eine Frage. Noch eine abgerissene Verbindung. Was geschieht hier? Was geschieht hier mit mir? Was soll ich machen?
0: Wichser!
3: Das Richtige.

0: Warum fühle ich mich so leer? So traurig und voller Angst. Nach 3 Wochen. Ich bin doch eben noch mit Männern unterwegs gewesen, die diesen Irrsinn seit Jahren. Wie schwach bin ich? Nach 3 Wochen fühle ich mich dem Wahnsinn nah. Dass ich schreiben muss, steht außer Frage. Doch antworten werde ich auf keine Frage können. Ich fühle mich, als stünde ich mit dem Rücken an einem strahlenden Abgrund und halte unzählige Fäden in der Hand, von denen mich ein jeder zu einer Antwort führen könnte. Doch die Fäden verlieren sich in einer rumorenden Finsternis, die so tief ist, dass sie selbst das blendende Leuchten, das hinter mir hervorstrahlt, nicht ergründen kann. Und ich bin zu feige, einfach loszugehen.
1: Was? Ich komme. Marina? Was? Du? Scheiße, wie schaust du denn aus? Was ist mit dir passiert?
2: Ich muss hier.
1: Was musst du hier? Oh, Scheiße. Hast du einen Unfall gehabt? Komm her. Nein. Hör Gott, dein Bauch.
2: Wollen, dass
1: dein
2: ich
1: Bauch ist.
2: Sie wollen, dass ich hier.
1: Komm her.
2: Sie sagen, ich soll hier.
1: Wer? Du sollst was? Scheiße, ich rufe einen Notarzt.
2: Nein, warte. Du musst nicht. Ich soll hier.
1: Was? Du?
2: Ich werde hier sterben.
1: Was?

0: Sie hörten aus der Reihe Bravo. Juni 3:45 Uhr, Den Haag, Hauptquartier der IOIPP, Büro von Dr. Jalowskaja.
1: Nach wie vor keine Spur von dem Herrn Wandersteen. Allerdings hat die Überprüfung seiner Privatanschlüsse einige unserer Vermutungen bezüglich seiner Kontakte erhärtet. Irgendwann musste es ja soweit kommen. Offensichtlich sind wir wichtig genug.
2: Ja, vermutlich. Aber Theo, immer loyal, pflichtbewusst und der vorbildliche Teamleiter. Und er war ein netter Kerl. Er hat das hier mit aufgebaut.
1: Und es kommen jetzt die ersten Meldungen über diesen jungen Journalisten, über die Agenturen. Hier ist eine. Parapont wird übrigens nirgends erwähnt.
2: Noch nicht. Der arme junge Mann. Das arme Mädchen.
1: Die Aufräumarbeiten scheinen jedenfalls zu laufen.
2: Haben Sie die eingeleitet?
1: Ja, ich habe mir erlaubt, alles Notwendige in die Wege zu leiten, als wir angefangen haben, nach Herrn Wandersteen zu fahnden, Frau Doktor.
2: Das ist gut. Ja, was wissen wir denn alles? Und was wird denn so geschrieben, Trevor?
1: Warten Sie kurz. Todesdrama in München. Ja, das steht also etwas reißerisch, ja, aber naja. Alle werden die Geschichte jetzt so hören.
2: Tja.
1: In einer Wohnung im Münchner Stadtteil Bogenhausen kam es gestern am frühen Abend zu einer grausigen Entdeckung. Es scheint sich um eine klassische Mord-Selbstmord-Tragödie zu handeln. Die Polizeibeamten waren gestern gegen 17.30 Uhr vor Ort, um den mutmaßlichen Täter in einer anderen Angelegenheit zu befragen. Es bestand laut den Behörden der Verdacht auf Mittäterschaft bei den Explosionen auf einer Großbaustelle im Münchner Norden von vorgestern Nacht. Der verdächtige Stefan K., ein 29 Jahre alter arbeitsloser Journalist, scheint sein Opfer so stark misshandelt zu haben, dass es ihm noch am Tatort verstarb. Danach erhängte sich der Mann. Bei dem Opfer handelt es sich um die 27-jährige Journalistin Marina Seiler. Jüngsten Informationen zufolge wurde bei ihr ein Datenträger gefunden, auf dem zu sehen ist, wie sie von ihrem Mörder vergewaltigt wird.
2: Hören Sie bitte auf. Wir hätten das verhindern müssen. Das hätten wir.
1: Wir hatten keine Informationen zu diesen Geschehnissen, weshalb wir
2: Herrn Wand... Ja, ich weiß es ja.
1: Und außerdem war der Standort Deutschland Süd... Nun ja, sagen wir... Er wurde sehr stiefmütterlich behandelt. Ich will das nicht den Kollegen vor Ort in die Schuhe schieben. Ihre Arbeitsumstände waren nun wirklich, naja, nicht unbedingt optimal. Ich befürchte, diese Vorkommnisse werden diese Umstände nicht unbedingt verbessern. Es gibt gerade...
2: Wie konnte so etwas passieren? Ein Außenstehender. Nein, zwei.
1: Zumindest müssen es seine Eltern nicht mehr miterleben, was da mit ihrem Sohn...
2: Ach so?
1: Ja. Beide sind einen Tag zuvor verstorben. Und ich weiß, was sie jetzt vielleicht denken. Ich bin dem natürlich nachgegangen. Der Vater verstarb nach mehreren Jahren im Koma an einer Gehirnverletzung. Und die Mutter hatte wohl wegen dem Tod ihres Mannes...
2: Ach, schon gut, schon gut. Ich sehe mir das morgen an.
1: Natürlich. Was ist nun mit München? Jetzt können wir wohl nicht mehr anders als... Naja...
2: Genau. Wir werden die Einheit deaktivieren. Wir dürfen dort keine Angriffsfläche mehr bieten. Ja, wir schließen den Standort. Auch wenn es mir unendlich leid tut, nur so können wir diese Beamten schützen. Und uns. Ja, Deutschland hat ja immer noch die Einheit Nord.
1: Verstehe, Frau Doktor. Wer hätte gedacht, dass wir uns solche Feinde machen? Ich hielt diese Geheimgesellschaft eigentlich bis vor einigen Tagen... Für ein Hirngespinst irgendwelcher okkultistischer Verschwörungstheoretiker. Für eine Fantasterei.
2: Wie unser gesamtes Arbeitsfeld, nicht wahr? Dazu kommt jetzt eben zum widerspenstigen Militär und den unkooperativen Regierungen auch noch ein offensichtlich bösartiger Geheimbund. Naja, Man wächst ja bekanntlich an seinen Herausforderungen.
1: Gut gegen Böse eben, oder?
2: Und wir sind die Guten?
1: Na, ich denke schon.
2: Ich hielt Theo für einen Guten. Der gute Theodor van der Steen. Der Fels in der Brandung. Glaube und Vernunft in einer Person. Kämpfer für unsere Sache. Der gute Theo. Ganz vorne dabei. Unsere Stimme bei denen da oben.
1: Täuschung ist deren Hauptgeschäft. Oder auf jeden Fall eine ihrer Hauptdisziplinen. Jeder täuscht sich.
2: Menschen sind gestorben.
1: So wie es aussieht, hätte es weit schlimmer kommen können. Weit schlimmer.
2: Na, nicht für Herrn König. Oder Frau Seiler. Oder den Kollegen Licht.
1: Der ja, aber letztlich verhindert hat, dass diese Scheusale ihr Ritual an diesem Ort. Licht ist eigentlich ein Held. Also wir hätten das nicht tun können. Wenn wir es denn überhaupt gewusst hätten. Wenn wir die Verbindungen gesehen hätten.
2: Eine unserer hochrangigsten Beamten ist ein Werkzeug des Bösen und unterhält Verbindungen zu einer Schattenmacht, die sich aus Presse, Wirtschaft und Politik rekrutiert. Ich bitte Sie, das ist doch... Müssen wir jetzt paranoid werden? Wie Licht? Wie viele Menschen arbeiten hier? Ungefähr 100, nicht? Und es hat nur einen gebraucht, um eine neue, eine fremde Front aufzureißen. Einer von 100 hat es geschafft, dass wir aussehen wie Idioten. Idioten mit Blut an den Händen.
1: Die Öffentlichkeit...
2: Ich rede nicht von der Öffentlichkeit, Trevor. Aber in der Tat müssen wir die gesamte interne Sicherheitsstruktur nachjustieren.
1: Offensichtlich.
2: Aber jetzt... Jetzt muss ich mich noch ein wenig ausruhen. Es ist bereits 4 Uhr morgens und um 7.30 Uhr gibt es die erste Konferenz zu den Vorfällen. Davor sollte ich noch ein wenig schlafen.
1: Sehr wohl. Sie haben
2: recht. Ja. Gute Arbeit, Trevor. Bis später.
1: Danke, Nadja. Bis später.
0: Sie hörten aus der Reihe Parapol Einer von 100. Eine Rekonstruktion. Es sprachen Marvin Kopp als Stefan König, Matthias Heil als Alexander Grinninger, Jack Ruler als Matthias Sandberg, Marcel Ellerbrock als Tobias Held, Matthias Ubert als Albert Thaler, Olaf Rath als Albin Kreuz, Claudio Volino als Maximilian Licht, Marion Koch als Frau König, Dorle Hoffmann als Dr. Jalowskaja, Falk Gündel als Trevor, Sidney Holtackers als Sergio, Saskia Geisler als Marina Seiler, Philipp Bösand als Bundespolizist, Sascha Servadio als Taxifahrer, Anna Zischner als Nachrichtensprecherin, Floria Zahn als Frau Dreher, Ann-Christin Blum als Nachbarin, Gerrit Kock als Feuerwehrmann, Werner Wilkening als Bibliothekar, Manuel Schmidt als der Kurier, Anja Klukas als Sabrina Kralitz, Birgit Arnold als Bedienung, Jasmin Kurz als Milena, sowie Boris Greff, Ansagen und Credits. Weitere Mitwirkende: Michael Nalacek und Florian Schabang. Skript, Regie und Dialogschnitt: Claudio Volino. Schnitt, Regie, Musik: Erik Onder de Linden, also known as Pitched Senses. Lektorat: Marek Schädel. Eine Produktion von Hörspielprojekt.de, der Community für Hörspielmacher, aus dem Jahr 2020.

0: Wittenberg, heutiges Luxemburg, 55 vor Christus, kurz vor der Eroberung durch die Römer.
1: Nein! Nicht! Stopp! Du kannst sie nicht aufhalten!
2: Es gibt keine andere Möglichkeit. Sonst sind wir verloren. Er wird uns helfen.
0: Das Licht der untergehenden Sonne tauchte den von Opferblut getränkten Hügel in ein unnatürliches Rot. Sie musste ihn aufhalten, wusste, was passieren würde, sollte auch er sich opfern.
1: Wir können noch fliehen.
2: Verdaunus hat uns verlassen. Und es gibt nur einen Weg, ihn wieder zu uns zu rufen.
0: Der Schamane zog seinen Opferdolch und hielt ihn sich zum Stoß bereit an die Brust.
1: Zu viel wurde schon erlitten. Wir müssen ohne Veraudunus göttliche Kraft überleben. Lass uns fliehen!
2: In der Schlacht zerbrachen unsere Schwerter wie Holz. Ich sah unsere Männer sterben. Meine Kinder. Ich werde nicht fliehen. Ich werde dafür sorgen, dass Verdaunus wiederkehrt und uns rächt. Wenn ich, der mächtigste Schamane, nicht Opfer genug bin, sind wir alle verloren!
0: Der Dolch durchdrang das Herz des Schamanen. Er sank zu Boden. Als ihn das Leben verließ, erkannte er, wieso Veraudunus, der Ahn der Unterwelt, seinen Stamm verlassen hatte, und er wusste, dass nicht nur er verloren war.
3: Im Auftrag der Europäischen Agentur für paranormale Aktivitäten in Den Haag stellen die Behörden der Beitrittsstaaten Abteilungen zur Verfügung, deren Schwerpunkt die Aufklärung und Katalogisierung wissenschaftlicher Grenzfälle darstellt. Für Struktur und Bindung an die paneuropäische Organisation sind die jeweiligen Mitgliedstaaten selbstständig verantwortlich. Durch den Einsatzbereich mit unerklärlichen Phänomenen, Grenzwissenschaften und paranormalen Aktivitäten unterliegen die Fälle der sogenannten Parapol verschiedenen Geheimhaltungsstufen, um die Öffentlichkeit weder zu beunruhigen noch die Ermittlungsbehörden zu diskreditieren. Der folgende Fall wurde für die Veröffentlichung bestimmt.
0: Luxemburg, Keltisches Museum, Gegenwart.
4: Und hier sehen Sie eine Steintafel, welche nicht weit von hier am Wittenberg gefunden wurde. Sie zeigt die Götter Inkiona und Veraudunus, welche nur hier in der Gegend angebetet wurden. Wenn Sie mir nun bitte folgen würden.
5: Meinst du wirklich, dass es eine gute Idee war, unsere Mittagspause im Museum zu verbringen?
6: Mir reicht es schon, dass ich Streife fahren muss, nur weil hier in Luxemburg nichts Paranormales passiert. Hinterher werden wir wieder angefunkt, weil irgendeinem Touristen die Handtasche geklaut wurde. Es war echt ein Fehler, mich in so einer Stadt freiwillig für eine Organisation zur Aufklärung von übernatürlichen Vorgängen zu melden.
5: Ja, ja. Ist doch schön, nicht dauernd Leichen zu untersuchen. Außerdem sind es bei dir nur noch ein paar Monate, dann bist du,
6: Profiler.
5: Genau.
4: Erst vor wenigen Wochen wurden von einem Hobbyarchäologen Spuren von Menschen- und Tieropfern gefunden. Bis dahin war nichts über derartige Opferungen am Wittenberg bekannt.
5: Verdammt!
4: Es wird vermutet...
5: Entschuldigung, mein Chef. König?
7: Wo seid ihr schon wieder? Und wieso geht Rendange nicht an sein Handy?
5: Wir haben gerade Mittagspause und wollen uns die neue Ausstellung im Keltenmuseum ansehen. Vermutlich hat er es mal wieder ausgestellt.
7: Wie dem auch sei, es gibt Arbeit für euch. Ihr wisst von der Leiche, die gestern Nacht gefunden wurde?
5: Selbstverständlich. So oft werden hier keine Leichen gefunden. Und wenn, dann hängen sie nicht kopfüber von einer Brücke.
7: Ihr übernehmt den Fall. Beendet noch eure Pause und kommt dann zum Monte de Clausen.
5: Okay. Eins noch. Hat der Fall etwas mit Parapol zu tun?
7: Wahrscheinlich nicht. Aber ihr seid ausgebildete Ermittler der Mordkommission und werdet nicht für Streifefahren bezahlt. Außerdem sind die restlichen Ermittler anderweitig beschäftigt.
5: Unsere Abteilung ist auf paranormale Vorgänge spezialisiert, nicht auf...
7: Ihre Abteilung besteht aus Ihnen und Herrn Rendange. Und ich werde nicht zusehen, wie Sie Ihren Tag genießen, während Ihre Kollegen bei der Mordkommission Überstunden schieben.
5: Aber...
7: Wenn Sie Geister sehen wollen, können Sie im Schlosskeller übernachten. Sie wissen ganz genau, Luxemburg hat kein hohes Polizeibudget. Und Sie sind immer noch kompetenter als diese Straßenpolizisten.
5: Na gut, bis später.
7: Bis dann.
5: Das war Phonis. Wir haben Arbeit.
6: Was?
5: Wir übernehmen die Leiche von letzter Nacht.
6: Na dann, worauf warten wir noch?
5: Die Führung ist doch noch gar nicht zu Ende.
6: Ja, mag sein, aber die Pflicht ruft.
4: Psst.
6: Ja, los jetzt. Wir dürfen keine Zeit verlieren. Endlich passiert mal was.
0: Montée de Clausen, der Tatort.

0: Ah, da sind sie ja, die Geisterjäger.
1: Thomas, schön dich zu sehen.
2: Guten Tag.
1: Ich wusste gar nicht, dass du mit von der Partie bist.
0: Herr Funes hat mich schon vorgewarnt. Ich war die einzige freie Kapazität, die noch zur Verfügung stand. Ihr sollt mich unterstützen.
1: Ich habe dir noch gar nicht meine Kollegin Karma, ich meine Frau König, vorgestellt. Das ist Herr Pesche. Wir kennen uns aus den Psychologiekursen.
2: Nennen Sie mich ruhig Carmen oder Karma wie alle anderen.
0: Dann bin ich Thomas. Wie kommen Sie zu Ihrem Spitznamen?
2: Den haben mir meine Kollegen gegeben, weil ich daran glaube, dass alle Taten früher oder später auf uns zurückfallen werden.
1: Außerdem glaubt sie an Geister und Dämonen.
2: Wenigstens bin ich dafür in der richtigen Abteilung.
0: Na gut, ich zeige euch mal den Tatort. Die Spurensicherung ist gerade erst fertig geworden.
3: Wir stiegen über das Absperrband und gingen einige Meter auf einen Strick zu, der am Geländer festgeknotet von der Brücke hing. Wie die meisten Brücken in Luxemburg führte auch diese nicht über einen Fluss oder einen See, sondern über ein wenige hundert Meter breites Tal, in dem sich die Unterstadt befand.
1: Ist das Seil, an dem man die Leiche gefunden hat?
0: Ja, genau. Wir mussten es durchschneiden, als der Tote abgeholt wurde.
2: Ein ganz normales Jute-Seil. Ich glaube nicht, dass uns das weiterbringt. Das kann man in jedem Baumarkt kaufen.
0: Wir haben diese Steinplatte gefunden, direkt neben dem Seil.
3: Thomas deutete auf eine ziemlich alt aussehende Steintafel. Sie war knapp 20 Zentimeter hoch und 5 dick. An dem Ende, das ich für das obere hielt, war sie abgerundet.
1: Gibt es irgendwelche Erkenntnisse darüber?
0: Noch nicht, aber wir könnten bei der archäologischen Fakultät nachfragen. Vielleicht weiß dort jemand, wie die Tafel einzuordnen ist.
1: Und die Identität des Toten?
0: Moment. Enrico Gennaro, ein italienischer Tourist. Er war auf der Durchreise und wollte zusammen mit ein paar Freunden wieder zurück nach Italien.
1: Was sagen seine Freunde? Wissen die, was geschehen ist?
0: Sie waren im Hotel. Gennaro wollte noch spazieren gehen. Das war um etwa 23:30. Als er um 2 Uhr noch immer nicht zurück war, gingen seine Freunde ihn suchen. Als sie dann, 2 Stunden später, zurück zum Hotel kamen, wartete schon die Polizei auf sie. Der Portier kann bezeugen, dass niemand während der Tatzeit das Hotel verlassen hat. Zumindest nicht durch die Vordertür.
2: Die Videobänder vom Hotel, die werden doch überprüft, oder?
0: Ja, die Kollegen sind noch dabei. Ich glaube aber nicht, dass seine Freunde etwas damit zu tun haben.
1: Gibt es irgendwelche Zeugen?
0: Ja, eine Frau, um die 70.
1: Sonst niemand? Das hier ist doch eine vielbefahrene Straße.
0: Zumindest hat sich bisher niemand gemeldet. Aber ja, seltsam ist das wirklich.
2: Wo wohnt denn diese Frau? Wurde sie schon vernommen?
0: Siehst du das Haus da unten?
2: Das Gelbe?
0: Genau das.
2: Da unten? Aber das Haus steht doch mindestens 300 Meter entfernt. Wie will sie denn da etwas gesehen haben?
0: Ich wollte gleich zu ihr fahren, um ihre Aussage aufzunehmen. Da wird sie mir das bestimmt erklären können.
1: Wir kommen mit, aber gebt mir noch einen Moment.
0: Ja, in Ordnung.
3: Ich lehnte mich über das Geländer und spähte hinunter. Unter der Brücke in knapp 30 Metern Tiefe führte ein abgesperrter Fußweg entlang.
1: Hey Karma, komm mal her.
2: Was ist denn?
1: Da unten ist alles voller Blut. Sag mal, woran ist das Opfer gestorben?
0: Das ist noch nicht ganz geklärt. Aber dem Opfer wurde das Herz entnommen.
1: Das Herz? Entnommen? Vor dem Tod?
0: Es deutet alles darauf hin. Seltsam ist auch, wie es entfernt wurde. Es wurde nicht der Brustkorb geöffnet, sondern durch den Rücken an der Wirbelsäule vorbei regelrecht herausgerissen.
2: Gerissen?
0: Ja, es gibt keine Schnittspuren. Fast so, als hätte ein riesiger Raubvogel das Herz regelrecht herausgepickt.
2: Ein Raubvogel?
0: Natürlich nicht, aber ich weiß nicht, wie ich es sonst beschreiben soll.
1: Okay, ich werde mich noch ein bisschen umsehen und dann können wir die Zeugin vernehmen.
2: Alles klar.
4: Rue Émile Moussel, unter der Brücke.

0: Hier muss es sein.
1: Die Tür öffnete sich nur einen Spalt breit. Die Wohnung lag im Dunkeln, sodass wir die Person jenseits der Türkette nur erahnen konnten.
2: Ja, bitte?
3: Guten Tag, Madame Frapp. Wir kommen von der Polizei. Mein Name ist André Rodange und das sind meine Kollegen Carmen König und Thomas Pesche. Sie haben gestern Nacht etwas Seltsames beobachten können?
2: Darf ich Ihre Ausweise sehen?
4: Selbstverständlich. Hier.
2: Und die von Ihren Kollegen auch.
3: Ganz schön misstrauisch.
2: Na gut, die scheinen echt zu sein. Kommen Sie doch rein.
1: Die Tür öffnete sich und eine Frau um die 70 stand vor uns. Mit einer einladenden Geste deutete sie uns einzutreten.
2: Heutzutage kann man nicht vorsichtig genug sein. Vor allem bei dem, was hier so in letzter Zeit geschieht.
1: Die Wohnung war in einem angenehm rustikalen Stil eingerichtet. Mein Blick fiel auf den Küchentisch, an dem sich Frau Frapp soeben niedergelassen hatte. Auf ihm lag die neueste Ausgabe eines bekannten Groschenromans.
2: Setzen Sie sich doch. Möchten Sie vielleicht etwas trinken?
3: Nein, danke. Wir wollen nichts.
5: So, Madame Frappé, Sie wissen sicherlich, weswegen wir hier sind. Wir würden gerne wissen, was Sie letzte Nacht beobachtet haben.
2: Ich bin gestern Nacht wach geworden und musste auf die Toilette. Das war kurz vor Mitternacht. Von meinem Toilettenfenster aus hat man einen guten Blick auf die Brücke. Ich sah, dass drei Männer auf ihr standen. In den letzten Tagen hatten wir Probleme mit Kindern, die Steine von der Brücke aus auf die Fußgänger im Park geworfen haben. Deswegen lag da noch das Fernglas auf der Fensterbank. Ich wollte wissen, was da auf der Brücke vor sich geht. Also habe ich sie beobachtet.
4: Was ist dann passiert?
2: Einer von ihnen ist gesprungen. Ich dachte erst, er wolle sich umbringen. Das passiert hier öfters. Aber er schlug nicht auf den Boden auf. Er wurde abgefangen. Erst da habe ich das Seil gesehen.
3: Ja, können Sie uns in Personen sagen?

0: gesteckt hat. Und er hatte Hände. So etwas habe ich noch nie gesehen.
1: Die Hände?
0: Ja, die Finger waren lang und liefen spitz zu, wie bei einem Tier. Und sie waren riesig.
2: Riesig?
0: Ja, genau. Die meisten Menschen glauben nicht an so etwas. Ich bin mir sicher, er war ein Dämon, eine Chimäre, ein Wesen wie aus Albträumen.
3: Ich glaubte nicht, was die Dame da erzählte. Zwar arbeitete ich für Parapol, doch bisher war mir noch kein Geist begegnet und ich war mir sicher, dass dies auch nie passieren würde. Mein Blick fiel nochmal auf den Groschenroman, auf dessen Cover ein Vampir abgebildet war. Die Fantasie hatte der Frau einen Streich gespielt.
2: Sind Sie sich sicher? Können es nicht die Schatten gewesen sein?
0: Junger Mann, ich weiß genau, was ich gesehen habe. Egal, was Sie sagen. Vielleicht denken Sie, ich sei senil. Aber das stimmt nicht.
1: Keine Sorge, es wird alles zu Protokoll genommen. Können Sie uns noch etwas zum Aussehen der Personen sagen?
0: Nein, sie hatten ja beide Kapuzen auf. Aber der eine hatte irgendetwas in der Hand.
1: Vielleicht eine Steintafel?
0: Ich bin mir nicht sicher. Ja, aber es könnte sein.
3: Nach einigen weiteren Fragen, die keine neuen Erkenntnisse brachten, verabschiedeten wir uns.
4: Na gut, ich denke, wir haben alles, was wir brauchen.
0: Viel Erfolg bei Ihren Ermittlungen. Kommen Sie doch mal vorbei, dann mache ich uns einen Kaffee.
1: Wir werden darauf zurückkommen. Einen schönen Tag noch.
2: Ja. Und denken Sie daran, uns anzurufen, wenn Ihnen noch etwas einfällt.

0: Also, wenn ihr mich fragt, hat die alte Frau zu viele Gruselromane gelesen?
1: Jupp, in dem Alter spielt die Fantasie einem gerne mal einen Streich.
2: Wollt ihr das einfach so abtun?
0: Was sollen wir denn machen?
2: Ich hoffe, du hast nicht vergessen, dass wir immer noch für Parapol ermitteln.
0: Und das heißt?
2: Dass wir dieser Spur ebenso ernsthaft nachgehen sollten wie jeder anderen.
0: Ja, vielleicht ergibt sich ja eine Spur aus Ektoplasm. Gebremst. Mitten auf der Brücke, auf der der Mord letzte Nacht geschehen war. Offensichtlich hatte die Spurensicherung sie wieder freigegeben. Oh, mein Kopf.
2: Was ist los?
1: Der Typ, der ist mir direkt vors Auto gesprungen.
3: Hey, kommen Sie, ich helfe Ihnen auf. Ist alles in Ordnung?
4: In Ordnung. In Ordnung ist nichts. Nichts.
0: Vor uns auf der Straße lag ein Mann. Knapp 50 Jahre alt und gekleidet wie ein Obdachloser. Thomas musste sich wegdrehen, als er ihm antwortete. Sein Atem stank nach billigem Whisky und Mode.
3: Oh Mann, wie viel haben Sie getrunken?
4: Ich kann spüren, dass Sie mir helfen können. Ich kann es riechen.
3: Wenn es um Ihr Alkoholproblem geht, darüber müssen Sie sich keine Gedanken mehr machen, wenn Sie sich weiter vor Autos werfen.
4: Es geht um den Mord letzte Nacht. Ich war es.
3: Wie bitte?
4: Ich war es. Ich habe den Mann umgebracht. Ich habe ihm das Herz ausgerissen und danach gegessen. Er hat mich gezwungen.
3: Wer?
4: Ich weiß es nicht mehr. Ich konnte nichts dagegen tun. Er hat mich kontrolliert. Kontrolliert hat er mich.
3: Was hat sie kontrolliert?
4: Es ist in mir. Es ist so kalt.
5: Hey, ist alles in Ordnung?
3: Kommt mal her. Ich glaube, wir haben ein Problem.
2: Was ist denn? Sollen wir einen Krankenwagen rufen?

0: Er hat sich doch nichts getan, oder? Dann können wir doch weiter.
1: Er wusste, dass dem Opfer das Herz entfernt wurde. Wir müssen ihn mitnehmen.
0: Na, vermutlich hat er es irgendwo aufgeschnappt.
2: Soweit ich weiß, wurde diese Information aber noch nicht an die Öffentlichkeit gebracht.
1: Okay, kommen Sie. Darf ich Ihre... Wo ist er hin?
2: Er saß doch gerade noch auf dem Bordstein.
0: Weit kann er nicht sein. Ich habe nur kurz weggesehen.
2: Haltet die Augen offen. Vielleicht hat er sich irgendwo versteckt.
0: Ich ließ den Blick über die Brücke schweifen, während Thomas zum Geländer eilte. Er schaute nach unten, um zu sehen, ob sich der Verdächtige vielleicht von hier heruntergestürzt hat.
1: Also, hier ist er nicht runtergesprungen.
0: Das wäre ihm auch sicher nicht bekommen. Ein Sprung aus der Höhe überlebt höchstens ein Vogelmensch. Oder was meinst du, Karma?
2: So langsam gehst du mir damit echt...
1: Hey, kommt mal schnell her.
2: Was ist denn?
1: Seht ihr die drei Obdachlosen, die am Brückenpfeiler sitzen? Der Typ da im grauen Mantel. Der sieht doch aus wie unser Freund.
2: Wie soll er die 30 Meter runtergekommen sein?
0: Ganz einfach. Gar nicht. Wir können gerne dahin und sicher gehen, dass er es nicht ist. Aber bevor wir die Suche noch auf das Lummerland ausweiten, sollten wir erstmal auf der Brücke nachsehen.
2: Der ist doch schon längst über alle Berge. Lass uns die Obdachlosen befragen und dann zum Revier.
0: Na schön. Nachdem wir die Suche auf der Brücke aufgegeben hatten, fuhren wir runter zum Park. Dort stellten wir das Auto ab und gingen den restlichen Weg zu Fuß. Hier um die Ecke, dann sind wir... Da, das ist er. Tatsächlich. Oder vielleicht ein Zwilling.
2: Im obdachlosen Partnerlook.
0: Ich hatte den Verdächtigen, mit dem sie sich noch vor ein paar Minuten unterhalten hatten, sofort erkannt. Bei ihm standen zwei weitere Männer. Entschuldigen Sie, wir sind von der Polizei.
3: Guten Tag, Herr Polizist. Wie können wir Ihnen helfen?
0: Es geht um Ihren Freund.
4: Hey, Luke, ich glaube, der meint dich.
5: Ich habe nichts gemacht. Der Schnaps ist bezahlt.
0: Haben Sie einen Doppelgänger? Einen Bruder, der Ihnen ähnlich sieht? Oder so etwas?
5: Nein, ich bin Einzelkind. Aber meine Mutter hatte mal einen Hund, der so aussah wie ich.
2: Er ist es. Nehmen wir ihn mit. Vielleicht erinnert er sich, wenn er nüchtern ist.
0: Nachdem wir den Obdachlosen auf die Polizeiwache gebracht hatten, fuhren wir zur Universität, um Informationen über die Steintafel vom Tatort zu erhalten. Guten Tag, Professor Hermanns. Wir sind von der Polizei. Das sind meine Kollegen, Herr Pesche und Frau König. Mein Name ist André Rodange. Schön, dass Sie Zeit für uns haben.
6: Ah, guten Tag. Was kann ich für Sie tun?
0: Nun, vielleicht können Sie uns helfen. Wir haben eine Steintafel gefunden und wissen nicht so recht, was wir damit anfangen sollen.
6: Darf ich mal sehen? Wo haben Sie die gefunden?
1: Tut mir leid, dazu dürfen wir nichts sagen. Die Ermittlungen laufen noch.
6: Dafür habe ich natürlich Verständnis. Sie sieht so aus wie die Tafeln, die am Wittenberg gefunden wurden.
0: Sagen Sie, wovon handeln diese Inschriften?
6: Meistens von irgendwelchen Göttern. Die mir Bekannten hier von Wittenberg handeln beispielsweise von Feraudonus und Inciona, zwei Lokalgottheiten. Oft sind es nur Beschreibungen der Götter oder der Rituale.
0: Okay.
6: Ob es ein Original ist, kann ich auf dem Foto natürlich nicht erkennen. Aber sollte dem so sein, dürfte ich Sie nach der Lösung Ihres Falls untersuchen?
0: Wenn es möglich ist. Wir werden uns dafür einsetzen.
6: Vielen Dank.
0: Können Sie uns übersetzen, was auf der Tafel im Foto zu sehen ist?
6: Leider nein. Keltische Kulturen sind nicht mein Fachgebiet. Ich kann Ihnen aber die Adresse von jemandem geben, der Ihnen helfen kann.
0: Von wem sprechen Sie?
6: Einem Hobbyarchäologen, Wilhelm Snyder.
0: Viel hat der Besuch uns ja nicht gebracht.
2: Zumindest haben wir jetzt eine Spur.
0: Wir haben einen Stein, einen Betrunkenen und eine fantasierende alte Frau. Findest du nicht, dass Spur ein bisschen übertrieben ist?
2: Wir müssen nur noch herausfinden, was alle gemeinsam haben.
1: Zunächst sollten wir uns mal Herrn Snyder anhören.
2: Habt ihr schon mal was von ihm gehört?
0: Nein, und ich glaube auch nicht, dass uns die Übersetzung der Tafel weiterhilft, falls er den Text überhaupt übersetzen kann.

0: Es scheint niemand da zu sein.
1: Ja, da tut sich nicht. Oh.
2: Wie kann ich Ihnen helfen?
3: Vor uns stand ein Mann mit Vollbart. Seine wild gewachsenen, ungewaschenen Haare standen im Kontrast zu seinem weichen Allerweltsgesicht.
0: Wir sind von der Polizei. Das hier sind meine Kollegen Frau König und Herr Rodange. Und ich bin Thomas Pesche. Entschuldigen Sie, aber es hat niemand geöffnet.
2: So, die Polizei. Ah ja. Darf ich Ihren Ausweis sehen?
0: Selbstverständlich. Hier, bitte.
2: Ach, bitte, entschuldigen Sie. In der heutigen Zeit kann man nicht vorsichtig genug sein. Ja, kommen Sie doch rein. Ich habe mir gerade einen Whisky fertig gemacht. Wollen Sie auch einen?
0: Nein, danke. Wir sind im Dienst.
2: Bitte, nehmen Sie doch Platz.
0: Wir sind hier, da Professor Hermanns Sie empfohlen hat.
2: Ah, Professor Hermanns.
0: Es geht um eine Steintafel mit Inschrift, die wir gefunden haben.
2: Ach, sind Sie auch Archäologen?
0: Nicht ganz. Leider können wir Ihnen nicht mehr dazu sagen, aber könnten Sie das hier vielleicht übersetzen?
2: Das kommt mir bekannt vor. Ich fürchte, ich muss Sie enttäuschen.
4: Inwiefern?
2: Die Tafel auf dem Bild sieht so aus wie die, die vor einigen Jahren am Wittenberg ausgegraben wurde. Sie liegt jetzt im Archäologischen Museum.
4: Wurden Sie gestohlen?
2: Nein. Bei Ihrer Tafel handelt es sich wahrscheinlich um ein Souvenir. Man kann Abgüsse davon im Museumsladen kaufen.
4: Okay.
2: Die Tafel erzählt vom Leben auf dem Wittenberg vor knapp 2.000 bis 3.000 Jahren.
1: Das ist seltsam. Professor Hermann ist das gar nicht aufgefallen.
2: Ah ja, er ist oft zerstreut und hat mit den Ausgrabungen und dem Museum an sich nicht viel zu tun. Dafür hat er auch gar keine Zeit. Er muss sich um seine Studenten kümmern. Er hat mir sogar eine Stelle als wissenschaftlicher Mitarbeiter an der Universität angeboten, um ihm zu helfen.

0: Adolfbrücke, 1.34 Uhr morgens.
1: Schon wieder eine Brücke. Ist Thomas schon da?
2: Herr Finney hat ihn verständigt. Er sollte gleich hier sein.
1: So, man hat eine weitere Leiche gefunden? Wieder an einem Seil?
2: Genau. Die gleiche Vorgehensweise wie beim letzten Mord.
1: Das heißt?
2: Der Tote wird zwar noch geborgen, aber wir konnten bereits Verletzungen erkennen, die an das letzte Opfer erinnern. Guten Morgen, Thomas. Ja? Okay, dann sehen wir uns gleich. Bis dann. Ja. Thomas ist unter der Brücke. Der Leiterwagen ist da, um die Leiche zu bergen.
1: Gehen wir runter? Die Spurensicherung wird auch ohne uns arbeiten.
2: Selbstverständlich.

0: Hallo Thomas, auch schon geschlafen?
1: Nabend. Ich wollte gerade ins Bett gehen, als ich den Anruf bekam.
2: Nabend.
3: Entschuldigen Sie, Sie sind doch für diesen Fall zuständig, oder?
1: Ja, genau.
3: Wir werden jetzt mit der Bergung der Leiche beginnen. Möchten Sie mitfahren?
2: Ja, bitte.
3: Folgen Sie mir. Steigen Sie ein. Ich begleite Sie. Festhalten. Passen Sie auf. Wir fahren jetzt auf eine Höhe von knapp 40 Metern.
4: Adolfbrücke. Wenig später.
2: Vielen Dank für Ihre Hilfe. Jetzt übernehmen wir.
3: Ich hoffe, wir sehen uns nicht so schnell wieder.
0: Hast du die Leiche schon untersucht?
2: Noch nicht ausführlich. Aber ihr seht ja, der Rücken ist zerfetzt. Als sei die Leiche in einen Fleischwolf geraten.
0: Ich schlage vor, wir fassen ihn. Es ist doch ein Er, oder?
2: Moment. Ah ja, da haben wir ihn.
1: Ich glaube, mir wird schlecht.
0: Thomas, kann ich dir helfen? Setz dich erstmal hin.
2: Luxemburgischer Ausweis. Name? Luigi Fermi. Verdammt, ich kenne ihn.
0: Wie bitte?
2: Er macht die besten Pizzas in der Stadt. Naja, machte.
0: Damit haben wir uns zumindest schon mal identifiziert. Lässt du die Angehörigen informieren? Ich kümmere mich so lange um Thomas.
1: Geht schon wieder.
2: Okay. Dann treffen wir uns später in der Leichenhalle.
0: Moment. König? Er ist was? Seit wann? Okay, wir sind unterwegs. Bis gleich.
2: Was ist?
0: Wir müssen zum Revier. Sofort.
4: Luxemburg, 1.48 Uhr, Polizeirevier.
0: Ich kann nicht fassen, dass unser einziger Verdächtiger weg ist.
1: Dürfen wir uns das Material der Überwachungskamera ansehen?
5: Selbstverständlich.
2: Da. Fran sitzt still auf dem Bett.
1: Da war es 23.48 Uhr.
2: Noch ist alles ganz normal. Und zack, ist die Kamera aus.
0: Das Einzige, was übrig ist, ist ein Haufen Schrott.
1: Was kann sie so zerstört haben? Auf dem Video ist nichts zu sehen und der Verdächtige sitzt auf seiner Bettkante und rührt sich nicht.
2: Vermutlich ist sie einfach runtergefallen und der Obdachlose hat die Gunst der Stunde genutzt und ist verschwunden.
0: Du meinst, er ist verdunstet? Ohne Vorbereitung zu verschwinden, sollte schwer sein. Und was die Kamera anbelangt, die war hinter einem Metallschutz befestigt. Die kann nicht einfach abfallen.
2: Ich meine, das Wie sollten wir anderen Ermittlern überlassen. Wir haben genug zu tun.
0: Das stimmt wohl. Informieren Sie uns, wenn es Neuigkeiten gibt.
5: Selbstverständlich.
0: König? Okay, was ist das Ergebnis? So etwas habe ich mir schon gedacht. Wie bitte? Ja, Herr Rodin steht neben mir. Bis dann. Das vorläufige Obduktionsergebnis steht fest.
1: Oh, das ging schnell. Und?
0: Dasselbe wie bei dem Opfer letzte Nacht. Der einzige Unterschied ist, dass dieses Mal nicht das Herz fehlt, sondern die Leber. Die konkrete Todesursache konnte aufgrund der hohen Anzahl der Verletzungen noch nicht einwandfrei geklärt werden. Der Arzt sagt, dass bereits eine zum sicheren Tod geführt hätte.
1: Also wie beim letzten Mal.
0: Schon fast 3 Uhr. Ich denke, es macht keinen Sinn, sich noch weiter mit dem Fall zu beschäftigen. Ich muss noch etwas Schlaf aufholen. Bis später.
4: Adolfbrücke, 13.12 Uhr.
6: Bleib weg von mir, oder ich springe!
7: Springen Sie nicht! Hilfe ist unterwegs!
6: Nein! Nein! Es reicht! Ich halte das nicht mehr aus!
7: Sie können mit mir über alles reden!
6: Nein! Ich habe es versucht! Ich habe es versucht!
7: Sie werden professionelle Unterstützung bekommen, aber treten Sie zurück!
6: Nein! Nein! Niemand kann mir helfen!
7: Nicht! Treten Sie wieder zurück!
6: Nein! Weg! Weg!
7: Nicht! Oh mein Gott!
1: Verdammt, was ist passiert? Ist er etwa gesprungen?
7: Ja, dort liegt er.
1: Verdammt. Rufen Sie den Leichenwagen. Ich sehe mir den Toten an.
7: Selbstverständlich.
8: Thomas war überrascht. Es war kein Blut zu sehen. Weder an der Leiche noch auf dem Kopfsteinpflaster. Aus der Höhe war das praktisch unmöglich. Als er den Körper umdrehte, um das Gesicht zu identifizieren, erschrak er.
1: Das gibt es doch nicht. Wir brauchen dringend einen Krankenwagen an der Adolphe-Brücke.
4: Zentralkrankenhaus, Luxemburg, 14.03 Uhr.
9: Bis auf ein paar Platz- und Schürfwunden ist Herr Defranc unverletzt.
0: Aber er ist aus 40 Metern von einer Brücke gefallen und auf eine Straße gestürzt.
9: Das ist zwar praktisch unmöglich, aber solche, ich nenne es einfach mal Wunder, passieren ab und an.
7: Ich bin nicht bei der Polizei, weil ich an Wunder glaube.
9: Richtig. Viel wahrscheinlicher ist, dass sie jemand reinlegen will und irgendein Trick dahinter steckt.
7: Dürften wir denn bitte die Akte und die Röntgenbilder des Patienten sehen?
9: Ja, selbstverständlich. Folgen Sie mir bitte. Ich habe auch schon die Krankenakte des Patienten herausgesucht. Doch bis auf ein paar Erkältungen und eines gebrochenen Fingers wegen einer Schlägerei ist nichts vermerkt.
10: Guten Tag, Dr. Riviera.
9: Ah, hallo.
11: Können Sie mir jetzt endlich sagen, auf welchem Zimmer Herr Defranc liegt?
10: Das ist egal. Ich darf Sie eh nicht zu ihm lassen.
11: Wieso nicht?
10: Zur Zeit des Visite.
9: Bitte hier herein.
0: Sag mal, kam euch der Kerl auf dem Flur auch so bekannt vor?
7: Ein wenig, ja.
1: Wen meint ihr?
0: Na, der gerade mit dem Krankenpfleger gesprochen hat.
1: Da habe ich nicht drauf geachtet.
0: Jetzt ist er weg. Verdammt, ich kenne das Gesicht doch.
9: Entschuldigen Sie?
0: Entschuldigung, ich war in Gedanken.
9: So, hier sind sie. Die Röntgenbilder des Patienten.
1: Es scheint tatsächlich nichts passiert zu sein.
9: Wie ich bereits sagte. Hier, bitte sehr. Die Akte.
7: Oh, danke.
9: Haben Sie sonst noch Fragen?
1: Nein, ich denke, das war's. Oder?
0: Einen Moment noch. Was ist das da zwischen seinen Rippen?
9: Wo?
0: Da, der Schatten.
9: Keine Sorge. Das ist ganz normal.
7: Können wir wieder ins Krankenzimmer gehen? Ich muss noch Fingerabdrücke nehmen.
1: Die wurden ihm doch schon bei der Polizeiwache abgenommen.
7: Eben.
1: Ah, du meinst, dass wir es mit zwei Personen zu tun haben?
7: Zumindest möchte ich das ausschließen.
1: Dann bin ich aber mal gespannt.
0: Findest du das nicht etwas paranoid?
7: Ist er schon wieder weg?
9: Wer?
7: Na, der Patient.
9: Ist er nicht mehr im Zimmer? Lassen Sie mich mal rein.
0: Vielleicht wurde er verlegt?
9: Nicht ohne meine Anweisung.
1: Außerdem würde dann das Bett nicht mehr hier stehen.
7: Es sieht so aus, als wäre er aufgestanden und einfach gegangen.
1: Und es scheint, als hätte er es eilig gehabt. Die Bettdecke liegt auf dem Boden.
0: Ich frage die Schwester auf dem Flur, ob sie etwas gesehen hat. Ihr seht euch hier um. Entschuldigung, wissen Sie, woher Defranc ist? Der Mann aus Zimmer 708.
12: Vermutlich auf seinem Zimmer.
0: Nein, ist er nicht.
7: Er ist weg?
0: Haben Sie etwas Ungewöhnliches beobachtet? Was ist mit dem Mann vorhin, der sich bei Ihnen erkundigt hat?
12: Er...
13: Er wollte wissen, wo der Patient liegt und was mit ihm passiert ist. Ich wusste nicht, was ich davon halten soll. Ach, er war so unfreundlich. Deshalb habe ich versucht, ihn schnell abzuwimmeln.
0: Haben Sie ihm etwas erzählt?
13: Seine Zimmernummer. Er hat so lange auf mich eingeredet, bis es mir rausgerutscht ist. Aber sonst nichts. Er sagte, er sei der Bruder des Patienten, aber das glaube ich nicht.
0: Warum?
13: Naja, es schien, als würde er sich nicht für Herrn Defron interessieren. Wie eine Versicherung, die wissen möchte, ob ein Patient überlebt hat. Es klang einfach unehrlich, wissen Sie? Außerdem sahen sich die beiden wirklich nicht ähnlich.
0: Können Sie sich noch an das Aussehen des Mannes erinnern?
13: Ich denke schon, ja.
0: Beschreiben Sie ihn.
13: Er war so vielleicht Mitte 40, Ende, Mitte 40. Vielleicht so 1,70, 1,80 groß. Glatze.
0: Gut. Dann kommen Sie bitte zur Vernehmung mit auf die Wache. Sie können uns dabei helfen, ein Phantombild zu erstellen.
8: Das Phantombild, welches wir erstellten, zeigte einen Mann um die 40 mit Glatze und weichen Gesichtszügen. Auch wenn uns der Mann bekannt vorkam. Weiter brachte uns das Bild nicht.
4: Luxemburg, Polizeieinsatzleitung, 23.36 Uhr.
8: Okay, fassen wir mal zusammen. Wir haben zwei Leichen, die auf dieselbe Art an verschiedenen Orten ermordet wurden. Einziger Unterschied zwischen ihnen, dem einen fehlt das Herz, dem anderen die Leber.
1: Außerdem waren beide Italiener.
8: Oh, richtig.
1: Vielleicht ist es einfach nur ein Spinner, der Aufmerksamkeit wollte.
8: Ich glaube nicht. Solche Menschen wollen zwar größtmögliches Aufsehen erregen, aber für gewöhnlich machen sie es so, dass sie selbst im Mittelpunkt stehen und nicht ihre Tat.
1: Soll heißen?
8: Na, dass der Tathergang zu exzentrisch ist.
1: Nun, dann wäre da noch Luc Defran, unser Hauptverdächtiger, der scheinbar die Fähigkeit hat, sich in Luft aufzulösen.
0: Ebenso wie die alte Frau und der dritte Mann, den sie am Tatort beobachtet hat.
8: Ja, eine alte Frau mit einer blühenden Fantasie.
0: Vielleicht derselbe, der sich auch im Krankenhaus nach Defran erkundigt hat.
8: Gut möglich. Ich denke, die einfachste Erklärung ist auch in diesem Fall die richtige.
1: Und was ist die einfachste Erklärung?
8: Vielleicht ein Mord mit rassistischem Hintergrund. Dazu würden auch die Kapuzen passen. Oder, was ich für wahrscheinlicher halte, Defran ist schizophren. In jedem Fall gibt es dann aber noch mindestens einen Mitwisser oder gar Komplizen, der mit am Tatort war.
0: Und was ist mit der Steinplatte?
8: Ich glaube nicht, dass sie für diesen Fall relevant ist. Vermutlich wurde sie dort nur von einem Touristen vergessen.
0: Wir sollten nichts außer Acht lassen.
8: Ja, das stimmt. Oft sind es nur Details, auf die es ankommt.
1: Mal sehen, was die Nacht bringt. Sämtliche Brücken werden überwacht und fast alle Polizisten Luxemburgs sind in Alarmbereitschaft.
8: Möchte noch jemand einen Kaffee?
4: 21 Minuten später.
8: Dieses Warten bringt mich noch um.
1: Hopp, ich gehe ran. Thomas Pesche, Büro der Einsatzleitung. Das ist keine 500 Meter von hier entfernt. Wir machen uns sofort auf den Weg. Schicken Sie auch das Spezialkommando, falls der oder die Täter eine Geisel haben. Okay, es wird ernst. Der Hausmeister der St. Gabrielskirche hat sich gemeldet. Er wurde niedergeschlagen und sein Schlüssel zur Kirche gestohlen.
0: Und?
1: Die Beschreibung des Täters stimmt exakt mit dem Mann auf dem Phantombild aus dem Krankenhaus überein.
8: Das muss er sein! Schnell!
4: St. Gabrielskirche, 23.53 Uhr.
8: Alleine sollten wir da nicht rein. Wir müssen auf das Einsatzkommando warten.
0: Die Tür ist nur angelehnt. Der Täter ist ganz sicher da. Was ist... Verdammt, was war das?
1: Es hat sich angehört, als würde ein Haus zusammenbrechen oder so.
8: Vielleicht wissen die anderen, was das war. Ich funk sie an. Hier spricht Einheit 738. Einsatzleitung SE, bitte kommen.
14: Hier Einsatzleitung SE.
8: Wir sind jetzt an der St. Gabrielskirche. Habt ihr diesen Krach auch gehört?
14: Positiv.
8: Ist der Grund dafür bekannt?
14: mehrere Brücken in der Stadt sind einfach so eingestürzt.
0: Was? Oh.
15: Wird das Einsatzkommando wie geplant an der St. Gabrielskirche eintreffen?
14: Negativ. Das Einsatzkommando wird sich um circa eine Stunde verspäten.
15: Sollte der Täter wieder jemanden in seiner Gewalt haben, ist er in Lebensgefahr. Wir werden eingreifen.
14: Verstanden.
0: Du denkst, er hat einen weiteren Touristen in seiner Gewalt?
15: Höchstwahrscheinlich.
1: Uns bleibt nichts anderes übrig. Rein da!
0: Hier unten scheint alles ruhig zu sein.
15: Ich denke, wenn die Leiche wieder aufgehängt werden soll, wird der Mord wahrscheinlich im Glockenturm stattfinden.
1: Was ist das da vorne, auf dem Boden?
0: Sieht aus wie eine Blutspur.
15: Sie führt durch die Tür in den Glockenturm. Das kam definitiv von oben.
1: Schnell!
0: Die Treppe hoch.
16: Nein! Was haben Sie vor? Lassen Sie mich gehen! Bitte!
17: Luane Matris! Luane Matris! Luane Matris!
16: Was hat das zu bedeuten? Lassen Sie mich gehen!
17: Exuoto Alpina! Exuoto Alpina! Exuoto Alpina!
18: Stopp! Ah, kommen Sie doch herein. Ich habe Sie fast schon erwartet.
15: Snyder.
18: Kein Schritt weiter, oder ich schieße.
0: Lassen Sie die Waffe fallen, Snyder. Und Sie, Defrant, gehen Sie von dem Mann weg.
15: Snyder hatte seinen Vollbart und seine langen Haare abgeschnitten. Er hielt einen Revolver auf uns gerichtet. Luc Defrant stand vor einem uns unbekannten Mann, der auf dem Boden kauerte und hatte die Augen geschlossen. Scheinbar war er in einem tranceähnlichen Zustand. Er streckte seine Arme aus, legte die Hand um den Nacken des Opfers und riss ihn hoch. Defrant! Lassen Sie ihn sofort los!
1: Wenn Defrant auch eine Waffe hat, sind wir geliefert. Aus unserer Position können wir den Mann nicht überwältigen, ohne ihn zu verletzen.
0: Sie haben keine Chance. Die Verstärkung ist bereits unterwegs.
18: Ach, ich denke nicht. Die Erschütterung dürfte Sie aufgehalten haben.
0: Haben Sie die Brücke gesprengt?
18: Gesprengt! Veraudonus hat sie einstürzen lassen. Einfach so.
1: Was hat das zu bedeuten, Snyder?
18: Er hat mich auserwählt. Er wird zurückkehren und ich verkünde seine Ankunft. Nach diesem Ritual ist seine Macht wiederhergestellt.
15: Sind Sie verrückt geworden?
18: Nein, ich habe den Dolch gefunden. Er war bei den Skeletten am Wittenberg und als ich ihn berührte, sprach Veraudonus zu mir. Ich bin der Auserwählte, der ihn zurückbringt.
17: Bitte, helfen Sie mir.
15: Noch immer hatte der Fran das Opfer am Genick gepackt, dessen Gesicht rot anlief. Wir mussten etwas machen. Und zwar schnell.
1: Snyder, nehmen Sie endlich die Waffe runter.
18: Sie nehmen die Waffe runter? Oder wollen Sie, dass der Mann wegen Ihnen stirbt?
1: Sie kommen hier nicht raus. Geben Sie auf.
18: Sie haben es so gewollt. Defrant, töte ihn!
17: Nicht!
15: Defrant drückte immer stärker zu und der Mann schrie immer lauter.
0: Lassen Sie das, Defrant!
18: Mach weiter! Töte ihn!
0: Nicht!
18: Er kann Sie nicht hören. Er gehorcht nur mir. Mach weiter! Ich will, dass du ihn zerreißt.
17: Nein, nicht!
18: Seine Kraft! Bring es zu Ende!
15: Wir mussten Snyder ausschalten. Dann würde Defrant den Mann loslassen. Noch immer hatten wir unsere Dienstwaffen erhoben und auf Snyder gerichtet. Doch zwischen uns waren Defrant und das Opfer. Carmen versuchte, Defrant zu umkreisen, um freie Schussbahn zu haben.
18: Das ist die letzte Warnung. Bleiben Sie stehen! Wie kann das...
15: Carmen hatte geschossen und getroffen. Zwar nur die Schulter, aber das reichte für Snyder. Er verlor das Bewusstsein. Im selben Augenblick sackte auch Luc Defrant zusammen.
4: Luxemburg, Parapol-Hauptquartier, 2 Tage später.
15: Wie sich herausstellte, war auch das letzte Opfer ein italienischer Tourist. Seine Verletzungen waren nicht lebensbedrohlich und er konnte das Krankenhaus schnell wieder verlassen.
8: Auch Defran erholte sich nach seinem Zusammenbruch schnell, zumindest körperlich. Er sprach seitdem kein Wort mehr. Dennoch, obwohl der Fall gelöst war, gab es immer noch einige ungelöste Rätsel, die nur Snyder aufklären konnte. Er gestand, nachdem ihm der Staatsanwalt bessere Haftbedingungen versprochen hatte.

0: Verhör des Verdächtigen Wilhelm Snyder, Luxemburg Stadt.
1: Nun gut, ich werde Ihnen erzählen, was Sie wissen wollen. Aber ich fürchte, Sie werden mir nicht glauben.
0: Sprechen Sie. Ob wir Ihnen glauben oder nicht, entscheiden wir später.
1: Ja gut, wo soll ich anfangen?
2: Am besten am Anfang.
1: Es war an einem Samstag vor knapp 3 Monaten. Der Tag, an dem ich die Skelette bei einer Ausgrabung am Wittenberg gefunden habe.
2: Ja, davon haben wir bereits gehört. Die Skelette stehen jetzt im Museum.
1: Ja, die Skelette waren nicht das Einzige, was ich dort gefunden habe. Bei ihnen lag auch ein Opferdolch, bedeckt mit seltsamen Symbolen. Es war die Entdeckung meines Lebens. Ich wollte ihn anfassen, doch dann explodierte etwas vor meinen Augen. Ein helles, gleißendes Licht.
2: Und dann?
1: Als es wieder verschwunden war, stand Verodonus vor mir. Er besaß keine Form, keinen festen Körper. Er war immateriell und sprach zu mir ohne Stimme, projizierte seine Gedanken in mein Gehirn. Ich wusste, er war eine Gottheit der Kelten gewesen und er erzählte mir, wie ein Schamane ihn in den Dolch bannte. Ja, in den Dolch, kurz bevor die Römer die Einheimischen besiegten und von hier vertrieben. Verodonus sollte wiederkehren und sich an denen rächen, die sein Volk vernichtet hatten.
0: Entweder war Snyder geisteskrank oder es war seine Taktik, um nicht ins Gefängnis zu müssen.
1: Ich sollte ihm bei seiner Rache helfen. Er wollte einen menschlichen Körper übernehmen, um seine alte Macht wiederzuerlangen. Den Körper eines direkten Nachfahren des Schamanen. Dieser Körper war Defran. Verodonus persönlich hat ihn auserwählt. Meine Aufgabe war es, Verodonus Macht mit Hilfe des Rituals zu kanalisieren.
0: Diese Rituale. Wie genau liefen sie ab?
1: Verodonus gab mir die Opfer vor. Ich wartete, bis sie alleine waren. Dann schlug ich sie nieder und brachte sie zum Opferplatz.
2: Sie meinen die Brücken?
1: Ja, genau.
2: Wieso gerade Brücken und die Kirche?
1: Verodonus wollte, dass seine Ankunft angekündigt wird. Er wollte, dass möglichst viele Zeuge davon werden, was er mit seinen Gegnern macht.
0: Was hat es mit der Steintafel am ersten Tatort auf sich?
1: Die Steintafel brauchte ich, um die Ritualformel aufzusagen. Dazu reichte schon ein einfaches Duplikat aus dem Museum. Nach der ersten Opferung muss ich sie vor Erschöpfung dort vergessen haben.
2: Wenn ich das richtig verstanden habe, hat also die Frau die Menschen getötet. Wie hat er das gemacht?
1: Verodonus ergriff für kurze Zeit die Kontrolle über ihn. Ich band dann das Opfer am Geländer fest und las die Formel vor. Bereits nach wenigen Sätzen verwandelten sich Defrans Hände in riesige Klauen und rissen das Opfer auseinander.
0: Ich stürzte, genau wie Beatrice Frapp berichtet hatte.
1: Verodonus hatte noch nicht die volle Kontrolle über Defran. Defran musste mit ansehen, wie sein Körper Verodonus gehorchte und die Menschen umbrachte. Er konnte euch warnen und sich sogar aus Verzweiflung von der Brücke stürzen. Doch Verodonus ließ Defran den Sturz überleben und ihn aus dem Gefängnis ausbrechen. Mit jedem Opfer wurde Verodonus mächtiger. Zuletzt ließ er sogar die Brücken Luxemburgs einstürzen, damit die letzte Opferung nicht gestört wird.
2: Wenn Verodonus so mächtig war, wieso konnte er uns nicht aufhalten?
1: Es wäre ihm ein leichtes gewesen, doch er brauchte ja seine ganze Kraft für das Ritual.
2: Der Dolch, den Sie gefunden haben, was ist mit ihm passiert?
1: Der steht jetzt im Museum. Nachdem ich ihn berührt hatte, war jegliche göttliche Kraft aus ihm gewichen.
2: Hat Verodonus die Frau für immer verlassen, als er zusammengebrochen ist?
1: Vermutlich ja, aber wer weiß das? Er muss eine Menge Unheil in Franz Körper hinterlassen haben.
3: Die weitere Vernehmung brachte keine neuen Erkenntnisse. Snyder erzählte nur immer wieder von Verodonus und den Opferungen. Was hat es wirklich mit den Geschehnissen auf sich? War Snyder wirklich krank? Oder steckt noch mehr dahinter?

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Ein besonderer Dank gilt R.O. 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

0: Luxemburg, Polizeiwache.
1: Hey, André, komm schnell mit.
2: Was ist denn?
1: Ich muss dir was am PC zeigen.
2: Na schön.
1: Sieh dir das an. Ich habe das Überwachungsvideo aus Defrans Zelle, als wir ihn ausgenüchtert haben, Bild für Bild angesehen. Und jetzt sieh dir das an.
2: Ich starrte auf den Bildschirm. Es war das letzte Bild, welches aufgenommen wurde, bevor die Kamera ausfiel. Es zeigte einen Schatten, welcher sich mit unheimlicher Geschwindigkeit auf sie zubewegen musste. Ein Schatten mit riesigen Klauen und dem Gesicht von Luc Defrans.

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1: Militärischer Stützpunkt Romualdas Vitkus. Offene Lagerungseinheit.
2: Vorsicht, heiß und fettig!
3: Oh nein!
2: Oh doch! Da ist gerade hochexplosiv reingekommen.
3: Und der andere Schrott auf der Ladefläche?
2: Alte Brennzellen. 20 Stück. Und Nickel. Mann, halt das Päckchen waagrecht. Sagt dir das Explosivsiegel nichts?
3: Ist doch egal. Ich sitz vorn.
2: So, alles drin. Ladung vollständig.
3: Der gefreite Resa fehlt noch.
2: Ist ja gut. Bin ja schon drin. Und pass diesmal in den Kurven auf, ja?
3: Hast du Angst? Hose voll?
2: Nein, Mann. Ist ja nur Glycerin, wo ich drauf sitze.
1: Militärischer Stützpunkt, Büro von Major Lehnhardt.
4: Team 1 LKW, Bericht. Sichtkontakt?
5: Ja, Sichtkontakt. LKW hat den Stützpunkt verlassen.
4: Bingo. Geschätzte Ankunftszeit des LKWs an Entsorgungseinheit?
5: Oh, 10 Minuten.
4: Team 2, Entsorgung, Status.
1: Militärisches Sperrgebiet, Nähe Entsorgungsanlage.
6: Der Schweißertrupp hat gerade losgelegt. Da drüben fliegen die Funken. Adamek ist mittendrin. Sicher, dass der heute sprengt?
7: Sicher.
4: Okay, Team 1 LKW, wie weit ist der Laster noch vom Ziel entfernt?
5: Fährt zügig. Geschätzte Ankunft, 5 Minuten.
4: Dranbleiben. Team 2?
8: Hier rührt sich noch nichts. Die schweißen mit 5 Mann. Adamek auch.
9: Major, Team 1 hier. LKW hat Entsorgungsanlage erreicht.
7: So schnell? Mann, 5 Schlaglöcher. Bist du verrückt?
3: Leg dich ab. Ich hab die Straße nicht gebaut.
7: Welche Straße, du Idiot? Du bist doch querbeet gefahren. Mann, jetzt lass mich durch damit.
10: Team 1, LKW, was machen die da?
9: Sie debattieren. Verschafft uns Zeit.
4: Team 2, Entsorgung. Adamek, was macht er?
8: Schweißt immer noch.
4: Team 1, was macht das Päckchen?
5: Reza hat das Glycerin ins Depot gebracht. Kommt jetzt zum LKW zurück.
4: Verstanden.
5: So, LKW bringt retour und verlässt jetzt Gelände der Entsorgungseinheit. Ankunftsstützpunkt in etwa 10 Minuten. Ah, sagen wir lieber in 9.
4: Komm schon, hol dir das Glycerin, Adamek.
6: Major Lehnhardt?
10: Ja, Team 2?
6: Adamek entfernt sich vom Schweißertrupp.
3: Ja, ich sprenge heute wieder.
6: Er sprengt. Der erzählt Storys. Adamek kommt Richtung Lager.
4: Team 1, wo ist der LKW jetzt?
5: Etwa 5 Minuten vor Stützpunkt. Fährt schnell.
4: Team 2, wo ist Adamek?
8: Adamek hat das Depot erreicht. Er hat das Päckchen und fährt zum Steinbruch.
4: Ich sag doch, er sprengt. Diese beiden. Sie werden behäbig. Heute kriegen wir sie. Team 2, Jolny. Adamek wird die Ampullen gleich nacheinander in den Steinbruch schleudern. So wie immer. Und sobald er sie gesprengt hat, Zugriff.
8: Team 2, verstanden. Nachsprengung, Zugriff.
4: Team 1, wo ist der LKW jetzt?
5: 3 Minuten bis Stützpunkt. Point of no return.
4: 200 Meter vor Stützpunkt. Wenn Reza die Ampulle hat und sie hochgeht, fliege ich hier mit in die Luft. Und der halbe Stützpunkt gleich mit. Team 2, wo ist Adamek?
6: Der hat's nicht so eilig. Der schleicht ja richtig.
10: Wie weit noch bis zum Steinbruch?
6: Bei dem Tempo locker noch ein paar Minuten.
4: Verdammt mich doch!
5: Team 1, Lennart? LKW ist kurz vor Point of No Return. Abbruch?
4: Diese verdammte Ampulle ist im LKW. Bei Reza. Der hat sie.
5: Major Lennart? Was sollen wir tun?
4: Zugriff! Beide Teams Zugriff! Sofort!
5: Verstanden! Zugriff!
11: Go, Männer! LKW stoppen!
8: Zugriff! Alles klar, Männer! Go!
1: Steinbruch.
6: Bleiben Sie stehen, Adamek! Legen Sie das Päckchen auf den Boden!
10: Jolny, bericht!
6: Haben Adamek umstellt!
12: Sind Sie verrückt, mich so zu erschrecken?
6: Das Päckchen runter!
1: Militärisches Sperrgebiet, kurz vor Stützpunkt.
13: Militärpolizei, stoppen Sie den LKW! Militärpolizei, stoppen Sie den LKW!
14: Runter auf den Boden, Reza! Sie sind festgenommen!
2: Was soll das denn?
10: Leutnant Bendix, Bericht! Gefreiter Reza muss unverletzt bleiben! Haben Sie gehört?
14: Schafft ihn hier raus! LKW sicherstellen! Major, wir haben ihn!
2: Mann! Wiffes! Ja!
4: Leutnant Bendix? Was?
8: Reza hat gesagt, wirf es. Das Päckchen auf den Boden legen, Adamek. Langsam.
3: Ja, ist gut.
4: Wirf es. Verflucht. Team 2, höchste Vorsicht. Adamek wirft vielleicht das Päckchen.
8: Das Päckchen, runter damit.
4: Was ist passiert? Team 2, antworten. Jolny!
8: Er hat es geworfen! Es gibt Verletzte hier!
4: Wo ist Adamek?
8: Hey, bleib stehen, du Scheiß-Terrorist!
4: Lassen Sie ihn, Jolny! Wir brauchen ihn unversehrt!
8: Er ist schon verletzt! Sein Bein blutet! Das hast du jetzt davon, was?
3: Das Spiel ist aus, Reza.
15: Wir sind keine Terroristen! Hört ihr?
5: Was? Reza hört Team 2. Major Lennart, Funkverbindung kappen!
4: Nein, Leutnant Bendix!
2: Es ist nur eine Fleischwunde, Matasch. Hörst du?
12: Ach, alles okay.
16: Wir können uns gar nichts.
3: Wir können uns gar nichts.
16: Wir können uns gar nichts.
3: Was zum Teufel ist hier los?

0: Flughafengelände Klaipeda.
1: Dr. Jalowskaja, ich bin jetzt am Flughafen angekommen und erwarte den Verbindungsmann. Oh, Major ist er jetzt. Major Lukas Lehnert. Ist nur zur Info. Melden Sie sich doch mal.
2: Schlecht zu erreichen, diese Frau, was? Schlechter als der Präsident.
1: Was?
2: Haben Sie sich erschrocken, Herr Juraschak?
1: Lukas? Mensch, bist du groß geworden. Lass dich ansehen.
2: Hallo, Herr Juraschak. Das ist ja lange her.
1: Naja, so lange, dass ich jetzt vor dir Respekt haben muss, was? Ein richtiger Major.
2: Salutieren brauchen Sie nicht, Herr Juraschak. Einfach nur Lukas, bitte.
1: Mensch, Lukas. Aurel.
2: Alles klar. Onkel Viktor schickt uns jetzt nach Jorbakas. Auf den Stützpunkt des Artilleriebataillons Romualdas Witkus. Das ist doch mein Stützpunkt.
1: Und der Tatort, ja?
2: Einer der Tatorte. Es handelt sich um eine Diebstahlserie. Sie können losfliegen, Navrov.
3: Alles klar.
1: Habt ihr denn keine Profiler bei euch, dass ihr mich anruft?
2: Aurel, weißt du, was das für eine Behörde ist, die Dr. Iolovskaya leitet?
1: Es war mein erster Anruf von hier. Ich war sehr überrascht. Mein Boss in Klaipeda hat mit den Ohren geschlackert. Wir sind mitten in einer Großfahndung nach gestohlenen Elektrofahrrädern.
2: Fahrräder? Du musst zu uns kommen, Aurel. Hier geht es bedeutend dazu.
1: Zum Militär? Oh, das Korsett wäre mir wohl zu eng.
2: Ach was, du bist doch ein Mann von nationalem Platz. Hat mein Papa immer erzählt.
1: Tut mir leid, das mit deinem Vater, Lukas. Dein Onkel Viktor hat dich dann unter seine Fittiche genommen?
2: Ja, die Familie muss immer zusammenhalten.
1: Und jetzt bist du ein hohes Tier.
2: Naja, zumindest hoch in der Luft.

0: Militärischer Stützpunkt Romualdas Vitkus.
1: Wir konnten heute Morgen beide Täter festnehmen. Einer von ihnen ist verletzt nach Vilnius gebracht. Ins Militärkrankenhaus. Der andere ist hier auf dem Stützpunkt.
2: Aha.
1: Erst sollte jemand von der Behörde kommen, meinte Onkel Viktor. Er sprach von höchster Geheimnis. Hm.
2: Hauptmann Galinat.
1: Er ist jetzt Oberst.
2: Ach, Oberst Viktor Galinat. Oh Mann.
1: Aurel, erschrick bitte nicht, wenn du den Gefangenen siehst. Es ist die Erklärung dafür, warum du jetzt der richtige Mann hier bist.
2: Das wird ja immer besser.
1: Gefangener, aufstehen. Das ist er. Festgenommen auf der Ladefläche des LKWs. Dominikas Reza steht in Verdacht, Glycerin in Serie entwendet zu haben. Zusammen mit seinem Kumpel.
3: Herr Juraschak, was machen Sie denn hier?
2: Kennen wir uns?
3: Dominikas, Domi, wissen Sie nicht mehr? Damals in der Ferienfreizeit.
2: Um Himmels Willen. Ja, am Schwarzen Meer. Der kleine Domi.
1: Ich wusste, ihr kennt euch wieder.
2: Das ist ja eine Ewigkeit her. Mensch, alle werden erwachsen und ich werde nur alt.
3: Matas ist auch festgenommen worden. Sie wissen noch?
2: Matas, ja. Ihr wart beste Freunde damals.
4: Guten Tag.
5: Tag. Bitte?
4: Mein Name ist Ina Plewe. Ich muss unverzüglich zu Major Lukas Lehnhardt.
5: Wer sind Sie?
4: Ina Plewe, Profilerin. Ich ermittle in einem äußerst speziellen Fall. Ich darf nichts sagen.
5: Darüber reden Sie aber viel.
4: Was ist jetzt? Öffnen Sie.
5: Von welcher Behörde kommen Sie denn?
4: Ich bin Profilerin aus Vilnius. Das muss hier reichen. Ich habe einen Ermittlungsauftrag.
5: Ist ja schon gut. Quatschen Sie mich nicht zu. Ich will hier Ihren Fall nicht lösen. Gebäude K, Zimmer 104. Hält sich für die Präsidentin.
2: Also, ganz verstehe ich noch nicht.
1: Nun, unsere Zugriffsaktion heute Morgen verlief nicht so ganz nach Plan. Ich war mir so sicher, dass wir bei einem der beiden eine Ampulle Glycerin finden würden.
2: Dann habt ihr noch keine Beweise?
1: Nein, aber einen konkreten Verdacht. Es können nur die beiden gewesen sein. Sie hatten Zugang zu den 27 Ampullen.
2: Die nun verschwunden sind.
1: Genau.
2: Und worauf stützt sich dieser konkrete Verdacht jetzt?
1: Matas Adamek fing vor 3 Jahren in der Entsorgungsanlage an. Dominikas Reza ließ sich vor 2 Jahren hierher auf den Stützpunkt versetzen. Die Diebstähle begannen vor einem halben Jahr, als Reza mit auslieferte. Seit 4 Wochen beobachten wir beide genau.
2: Und wobei, wenn ich fragen darf?
1: Sieh mal, Orwell. Sämtlicher Sprengstoff, der aus dem alten Bestand kommt, teilweise noch aus Zeiten vor der Revolution, wird zurzeit entsorgt. Also nach neuer Richtlinie gezielt zur Explosion gebracht. So auch jede Menge Glycerin.
2: Okay, dafür war Matas Adamek zuständig.
1: Ja, und Dominikas Reza hat sie geliefert. Insgesamt trifft das zwar auch auf 4 weitere Gefreite zu, aber nur dann, wenn Dominikas Reza lieferte, ging dabei Ampullen verloren. Obwohl sein Kumpel Matas Adamek vorab nichts davon wissen konnte. Die personellen Entscheidungen für die Lieferungen geschahen immer spontan. Erst recht zum Schluss, als wir sie testen wollten.
2: Ja, und wie ist das jetzt bekannt geworden?
1: Die Entsorgung des Glycerins geschieht bei uns über gezielte Sprengungen in einem Steinbruch ganz in der Nähe. Jede Ampulle muss einzeln in den Steinbruch gelassen werden. Das Glycerin ist ja relativ leicht zu erschüttern. Die Ampullen fallen dort unten in eine 3x3 Meter große Erzwanne. Dort explodieren sie dann, hört man meilenweit. Und genau das war unser Glück.
2: Wieso?
1: Es gibt einen Bauern in der Nähe des Steinbruchs, der sich, wenn der Wind ungünstig steht, immer über den Krach beschwert. Er hatte seit einiger Zeit alles dokumentiert und legte es uns vor ein paar Wochen vor. Naja, es gab schon einige Bürgerbeschwerden in Richtung Militär. Sowas müssen wir leider ernst nehmen. Wir sind nicht sehr beliebt. Deswegen prüft sowas mittlerweile unsere Rechtsabteilung. Aber als die sich das nun ansah, stellte man zufällig fest, dass es nach Vergleich unserer Aufzeichnungen mit der des Bauern Abweichungen gab.
2: Okay.
1: Als ich mir dann selbst ein Bild machte, war es klar. Adamek sprengte seit einiger Zeit nur 2 Ampullen Glycerin, bestätigte aber immer 3. Wo war also die letzte Ampulle?
2: Du meinst, er hat sie eingesteckt?
1: Oder er hatte eben von Anfang an nur 2 und die dritte war schon vorab entwendet worden.
2: Von Dominikas. Während der Zulieferung.
1: Das fiel uns als nächstes auf. Die jeweilige Ampulle verschwand immer nur, wenn Reza lieferte. Heute Morgen wollten wir die beiden dann auf frischer Tat ertappen.
2: Aber ihr habt keine Ampulle gefunden.
1: Nein. Adamek warf ja das ganze Päckchen. Und wir können derzeit noch nicht sagen, wie viele Ampullen dabei explodierten. Aurel, hier wurde serienweise hochgefährlicher Sprengstoff gestohlen. Wir schließen auch eine terroristisch motivierte Tat der beiden nicht aus.
2: Was?
1: Bei so einer Menge müssen wir das mit in Betracht ziehen. Nicht eine Menge anrichten kann,

0: Fünf von ihnen hatten zuvor Meningitis gehabt und sollten sich nun im Rahmen dieser Ferienfreizeit am Schwarzen Meer erholen. Zusammen mit den anderen Kindern. Ich sollte dokumentieren, wie es den fünf erging. Sozialverhalten, Essgewohnheiten, immer unter dem Aspekt irgendwelcher Auffälligkeiten im Vergleich zu allen anderen Kindern.
1: Ja, sieh mal, Aurel. Als wir vor anderthalb Wochen eine Verbindung zwischen Dominikas Reza und Matas Adamek vermuteten, war nichts dabei herausgekommen. Weder hatte es in den letzten Monaten Treffen zwischen ihnen gegeben, noch waren sie medial in Kontakt getreten.
0: Wie habt ihr das in Erfahrung bringen können?
1: Naja, es gibt da Mittel und Wege. Wir dachten ja, sie kommunizieren über ein getarntes Handynetz, um sich wegen der Diebstähle abzusprechen, aber das bestätigte sich nicht. Als wir dann aber die alten Experimente von Professor Polvin ausmachten, da wurde es uns klar.
0: Experimente? Was für Experimente?
1: Na, die während der Freizeit. Mit diesen fünf Kindern.
0: Ach Gott, das ist ja schon so lange her. Richtig.
1: Bald wird es eine Anklage vor dem Militärgericht gegen die beiden geben, ihre Art zu kommunizieren. Naja, man wird keine Anklage zulassen, die sich auf metaphysische Vorgänge stützt.
0: Metaphysische Vorgänge?
1: Telepathie, Aurel.
0: Was? Aber das ist doch nicht möglich.
1: Ich sage nichts dazu, Aurel. Du kanntest Povin. Du weißt, wie akribisch er war. Wie verschroben und letztlich auch mit welchen Mitteln bezuschusst.
0: Naja, bevor er jeden Halt verlor, den ihm die Wissenschaft so lange gegeben hatte. Wieso? Worauf willst du hinaus?
1: Aurel, es gibt jede Menge Aufzeichnungen, die er gemacht hat. Unmenge davon, aber...
0: Ach, keiner kann sie lesen, richtig?
1: Aurel, bitte, sag mir, dass du weißt...
0: Richtig! Purvin verschlüsselte seine Aufzeichnung. Einen Monat mussten wir in diese Schulung. Codes, Begriffsumschreibungen. An die 150 Synonyme habe ich gelernt, um später die Tagesprotokolle schreiben zu können. Über ein paar Kinder, die in den Dünen Verstecken spielten. Ja. Einfach nur verrückt.
1: Es gibt ein Dokument in Kaunas. Unter Verschluss in der Bibliothek der Sportakademie. Privatbesitz der Enkelin von Povin. Sie hat zugestimmt, dass eine unabhängige Behörde diese Dokumente einsehen darf. In dem Dokument sind die Protokolle der letzten Versuche von Povin. Genau diese Erkenntnisse brauchen wir, um die beiden entlarven und letztlich anklagen zu können.
0: Also, Lukas, ich weiß zwar, in welcher Funktion ich hier bin, aber... ich weiß ehrlich gesagt nicht, was du dir da erhoffst.
1: Lies erst mal das hier. Das sind Kopien von ein paar Auszügen aus Purvins Werk, die er noch vor der Freizeit verfasst hatte. Du wirst deine Meinung ändern. Glaub mir. Am Nachmittag wirst du in Kaunas erwartet... von meinen Leuten. Sieh auch die Akten dort ein, übersetze sie und übergib sie mir dann. Die Einheit wird dich mit nach Vilnius nehmen. Warte dort auf mich. Dann verhören wir Matas Adamek, der dort noch im Hospital liegt. Tja, und dann wird es vorbei sein, alter Knabe.
0: Vorbei sein? Womit?
1: Mit der ach so wichtigen Suche nach ein paar dummen Elektrofahrrädern. Ja?
2: Herr Lehnhardt? Ich weiß, ich soll nur stören, wenn es wirklich wichtig ist, aber...
3: Major Lehnhardt?
1: Ach nein, was will denn diese Person hier?
2: Naja, Sie sagten doch, ich solle Ihnen sofort Bescheid sagen, falls Ihr Name fällt.
1: Und hier gleich auch noch Tür und Tor öffnen. Herrgott!
3: Das müssen Sie wohl. Ich ermittle schließlich in diesem speziellen Fall.
1: Das hätten Sie wohl gern, Plebe. Aber da ist schon jemand, der schneller war. Und jetzt gehen Sie.
3: Bitte? Das hätte meine Chefin mir doch wohl erzählt. Und wer ist das, bitteschön?
1: Der zuständige Ermittler in diesem Fall. Tja, Ihre Chefin hat sie ersetzt, Plewe.
0: Was? Dr. Jalowskaja hat sie ersetzt?
3: Mit Sicherheit nicht. Moment, woher kennen Sie sie denn? Wozu sollte ich Sie in mein Auto lassen, Juraschak?
0: Weil wir hier anscheinend denselben Auftrag haben, oder? Danke.
3: Ich verstehe das nicht. Wer zum Teufel sind Sie denn?
0: Dasselbe könnte ich Sie auch fragen. Also, wer sind Sie überhaupt, zum Teufel?
3: Ina Plewe, Profilerin aus Vilnius. Ich wurde vor geraumer Zeit von Dr. Ijalowskaja hinzugezogen.
0: Das wurde ich auch. Kürzlich erst. Aurel Juraschak,

0: Profiler aus Klaipeda. Wen rufen Sie an?
1: Dr. Igalowskaja? Ich habe hier eine wahrscheinlich unbefugte Person namens Juraschak. Er behauptet, im Parapulti mit dabei zu sein. Bitte melden Sie sich.
0: Unbefugte Person? Und was haben Sie da gerade in Lukas Büro veranstaltet?
1: In Lukas Büro? Sie nennen sich mit Vornamen?
0: Naja, ich kannte seinen Vater ein wenig.
1: Was? Kennen Sie etwa noch mehr von der alten Garde?
0: Alte Garde?
1: Pff, das gibt es doch gar nicht. Was hat Dr. Ialowska ja bloß vor? Sie kann doch nicht ernsthaft die Pläne von Frau Strother über den Haufen werfen.
0: Die Pläne von wem?
1: Sie wissen nicht, wer das ist. Frau Dr. Strother hat dafür gesorgt, dass Litauen eine Parapolbehörde bekommt, als sie Chefin der Sicherheitsbehörde in Vilnius war. Ihr Anliegen war es, unabhängige Behörden zu installieren, weil diese alte Garde sich ja ausschließlich selbst kontrolliert. Aber Dr. Strothers Job macht jetzt Lenhard, die Primel im Schoß von Oberst Galinat.
0: Lukas, der Cousin seines Onkels. Tja, so ist das eben.
1: Oh, Herrgott, die Politik dieses Landes hat einmal Größe gezeigt, aufbegehrt. Aber was ist davon noch übrig?
0: Na, wenn Demokratie da beginnt, wo man sich streitet, sind wir noch alle auf einem guten Weg. Ich bin übrigens Aurel.
1: Vergessen Sie's.
0: Kommen Sie, wir sind jetzt Kollegen. Ich biete Ihnen das Du an, dann können Sie mich...
1: Was?
0: Ja, was schon.
1: Kreuzweise können Sie mich.
0: Na, sehr teamfähig wirken Sie aber nicht.
1: Und Sie wirken nicht vertrauenswürdig.
0: Und das wissen Sie natürlich schon, bevor Sie mich kennengelernt haben. Interessant.
1: Ja, weil ich weiß, wen Sie duzen.
0: Plewe, Leute, die sich duzen, erzählen einander auch vertrauliche Dinge. Zum Beispiel, dass Lukas in diesem Fall jetzt prüfen lässt, ob die beiden Festgenommenen sich mittels telepathischer Fähigkeiten verständigt und koordiniert haben könnten.
1: Bitte was? Telepathische Fähigkeiten?
0: Deswegen hat er doch wohl Dr. Jalowskaja kontaktiert. Und das Beste, er glaubt, ich wüsste von diesen Experimenten von damals, nur weil ich damals auch, naja, mit dabei war.
1: Sie waren wobei?
0: Bei einer Ferienfreizeit am Schwarzen Meer, 1987. Ich war Sozialassistent. Es ging um Sozialforschung und um die Integration von meningitis-rehabilitierter Kinder in eine größere Kindergruppe.
1: Wovon rehabilitiert?
0: Hirnhautentzündung. Tatsächlich hat unser Professor Purwin dort aber ein Serum testen lassen. An diesen 5 rehabilitierten Kindern. Die beiden Festgenommenen waren 2 dieser Kinder. Und Lenhard glaubt jetzt, dass das Experiment ein Erfolg war.
1: Hm. Lenhard will Beweise sammeln?
0: Ja, ich fahre gleich in die Unibibliothek nach Kaunas und entschlüssele Purwins letzte Protokolle, die dort lagern. Ich hoffe, ich erinnere mich noch.
1: Das können Sie. Ist ja interessant.
0: Jetzt gucken Sie nicht so verschwörerisch. Ich hatte bis vorhin auch keine Ahnung, was Purwin dort gemacht hat. Ich kannte Purwin nicht. Das tat niemand. Er war sehr eigen. Ein einfacher Psychologe, der sich aber für viel mehr hielt. Plewe, warten Sie einfach ab, bis Sie die Akten kennen. Oder glauben Sie etwa an Telepathie?
1: Natürlich nicht. Sie vielleicht?
0: Da haben wir also doch was gemeinsam.
1: Warten wir es erst mal ab.

0: Wie ich sehe, hat Povin selbst seine handschriftlichen Memos mit seinen Codes versehen.
1: Na, für Sie dürfte das wohl kein Problem sein. Wo haben Sie die eigentlich her?
0: Von Lukas. Die hat er mir gerade gegeben. Aber das hier sind nur frühe Schmierblätter von Povin. Hier, eine Herleitung über Telepathie. Von 1985. Das Wort These wurde mit dem Kürzel J-E-R ersetzt. Und das Kürzel G-A-T stand für Ende. Oder für den Letzten.
1: Die letzte These.
0: Darüber gibt es hier eine große Abhandlung. F-A-I, das war Japan. Es gab irgendwas in Japan. O-M-T, ein Phänomen. Ja. Oh, das ist alles rot markiert. Scheint wichtig zu sein.
1: Bin ganz Ohr.
0: Und Sie haben auch die Straße im Blick, wenn ich jetzt was vorlese?
1: Ich höre sonst Rusty Riot am Steuer.
0: Heißt das ja oder nein?
1: Jetzt lesen Sie schon.
0: Also, Povins letzte These. Phänomen Mitte der 80er Jahre, das von japanischen Wissenschaftlern in Hokkaido gemacht wurde. Demnach gab es 1984 einen Malwettbewerb in vielen Grundschulklassen. Die Schulbehörde sammelte hunderte Zeichnungen, die von Kindern gemacht worden waren.
1: Psychologische Gutachten, was? So eine Art Elitesensor.
0: Dann machte man zufällig diese Entdeckung. 9 Kinder hatten das gleiche Bild gemalt. Kinder hatten sich noch nie gesehen. Nur ein Kind wusste, warum es das Ganze gezeichnet hatte. Ein Kirschbaum mit 12 roten Kirschen. Der Garten seiner Eltern. Das Bild war identisch mit den 8 anderen Bildern von 8 anderen Kindern, die nicht gewusst hatten, warum sie das gezeichnet hatten.
1: Das klingt sonderbar.
0: Purvin glaubte wohl auch nicht an einen Zufall. Er reiste nach Japan und besuchte die Kinder. NJU. Verdammt, ich habe ein Kürzel vergessen.
1: Bitte?
0: Die betroffenen Kinder in Japan waren vorab alle krank gewesen. Sie hatten... NJU. Verflixt, ich weiß nicht mehr, was das war.
1: Vielleicht Meningitis? Wie diese 5 Kinder in der Ferienfreizeit.
0: Meningitis, natürlich. Ja, ja. Povin hat recherchiert, mit welchen Medikamenten die Kinder in Japan behandelt worden waren. Er wollte dies bei seinen 5 Kindern wiederholen, um den gleichen Effekt zu erzielen. Natürlich. Die Kotze des Neptun.
1: Bitte, was?
0: Diese 5 Kinder in der Freizeit bekamen morgens immer diese Mixtur verabreicht. Das war ein Extrakt aus Kräutern und getrockneten Innereien einer Seesternart. Sie nannten es immer die Kotze des Neptun.
1: Ach, igitt!
0: Ja, tatsächlich. Purvin vollzog den Behandlungsverlauf der japanischen Kinder nach. Dasselbe Medikament, psychoaktiv, auf experimenteller Basis.
1: Psychoaktiv. Und das bei Kindern.
0: Purvin beschreibt hier auch die Nebenwirkung, die das Medikament bei den Kindern in Japan hatte. Halluzination, Wahnvorstellung, Epilepsien. Himmel. Nur 2 von 100 Kindern in Japan, die nach Meningitis-Erkrankung diese Mixtur zu sich genommen hatten, waren später überhaupt noch psychisch stabil.
1: Um Gottes Willen!
0: Oh, stopp. Purvin verwarf dann sein Experiment. Tatsächlich.
1: Nachdem die 5 Kinder diese Neptun-Kotze nun getrunken hatten. Aha. Und die hatten keine Nebenwirkungen zu erleiden?
0: Um Gottes Willen. Richtig. Wir hatten damals emotionale Entwicklungsverzögerungen vermutet. Diese 5 Kinder sollten gleich nach der Kur speziell beschult werden, um diesem Defizit entgegenzuwirken. Angeblich, weil sie während ihrer Erkrankung zuvor schon lange Krankenhausaufenthalte hinter sich hatten.
1: Also, das reicht.
0: Warum halten Sie? Ist Ihnen schlecht?
1: Na, Ihnen nicht? Ich kann nicht weiterfahren.
0: Soll ich?
1: Das ist nicht zu fassen. Irgendwann musste es ja so kommen, dass eine Parapolbehörde ins Auge nationaler Forschungsinteressen rücken würde.
0: Bitte was?
1: Ja, ja, und wenn am Ende die Katastrophe da ist, dann wundern sich immer alle.
0: Was denn für eine Katastrophe? Außer, dass wir auf dem Seitenstreifen parken und Demokratie praktizieren.
1: Geheime militärische Forschungen. Und unsere Behörde mittendrin.
0: Was? Wo drin?
1: Aber wissen Sie, wie man Katastrophen abwendet?
0: Indem man den Bus nimmt?
1: Diese Parapolbehörde ist unabhängig. Es ist uns erlaubt, eigenständig zu denken.
0: Plebe, Moment mal. Wir helfen hier nur als Sachverständige für den Prozess. Naja, ich zumindest.
1: Als Sachverständige? Bei Verletzung von Menschenrechten? Natürlich!
0: Bei Verletzung von Menschenrechten?
1: Juraschak, wer wird jetzt auf der Seite von den beiden Männern stehen? Hä? Wer stand damals auf der Seite dieser 5 Kinder? Ist dieser Povin überhaupt je zur Verantwortung gezogen worden?
0: Ich weiß es nicht. Aber diese 5 Kinder, die hatten es nicht leicht. So viel ist sicher. Jelena Tekla, Piotr Tepes und Anja Wilkova. Was wohl aus denen geworden ist?
1: Juraschak, Sie kennen Ihre Namen noch?
0: Naja, natürlich.
1: Ich beginne zu verstehen.
0: Was?
1: Wir beide haben im Grunde denselben Auftrag hier. Das muss der Grund sein, wieso Dr. Ialowskaja Sie hinzugezogen hat. Sie haben die Infos. Sie kennen Namen. Sie duzen alle Welt.
0: Neidisch, was?
1: Juraschak. Letztlich geht es um den Prozess. Aber doch nicht darum, Lenhards Sekretäre zu spielen. Welche Info haben Sie von Dr. Ialowskaja?
0: Dass ich den Prozess mitmöglich machen soll.
1: Damit er möglich wird, ja. Das soll ich auch. Weil es nicht nur um die Diebstähle geht, sondern um die Hintergründe, die diese erst möglich gemacht haben.
0: Die praktische Telepathie und ihre Entwicklung.
1: Mitsamt der Verletzung der Menschenrechte von damals.
0: Was? Sie meinen, das ist eine Abrechnung? Die Vorbereitung einer Klage gegen staatliche Forschungen? Warum sollte sich eine Parapolbehörde damit befassen wollen? Und wer sollte so etwas veranlassen? Lassen Sie mich hier raus.
1: Was? Sind Sie sicher? Ist alles gut bei Ihnen, Juraschak?
0: Plewe, ich werde diese Akten in der Uni einsehen. Das ist mein Auftrag hier.
1: Den Sie von Lenhardt bekommen haben.
0: Dr. Ialowskaja soll mich kontaktieren, okay? Und sie soll uns beiden ruhig sagen, was hier unser Auftrag ist. Fahren Sie in die Behörde?
1: Ja, direkt nach Vilnius.
0: Plewe, ich gebe Lenhardt die Infos, wenn ich von Dr. Ialowskaja nichts höre. So wie ich es jetzt verstehe, geht es wohl hier um mein Vertrauensverhältnis zu ihm. Und das werde ich nicht aufs Spiel setzen.
1: Danke, dass Sie mir glauben.
0: Bitte beeilen Sie sich.
1: Und ab, Juraschak.
0: Ich vertraue Ihnen, Plewe.

0: Sportuniversität Kaunas, Bibliothek.
1: Guten Tag.
2: Psst, das ist eine Bibliothek.
1: Mein Name ist Juraschak. Ich komme im Auftrag von Major Lehnert.
2: Ach, die Akte von Professor Purvin. Nehmen Sie sie mit? Dann bitte auch gleich den Herrn mit der Waffe dort, der unsere studentischen Mitarbeiterinnen von der Arbeit abhält.
1: Den Herrn da drüben, ja?
2: Was meinen Sie, wie viele bewaffnete Militärs es hier gibt, hm?
1: Tja, seit Wiedereinführung der allgemeinen Wehrpflicht wundert mich gar nichts mehr.
2: Sagen Sie ihm bitte, dass die Diätkohle im Automaten alle ist. Ich habe etwas Angst.
1: Na, was denn? Wir sind doch beide Diener des Staates. Ich spreche mal mit ihm.
2: Hier ist die Chipkarte für die Tür.
1: Wollen Sie denn gar nicht meinen Ausweis sehen?
2: Man hat mir Ihr Foto gezeigt. Ich weiß, dass Sie es sind.
1: Was? Welches Foto?
2: Psst!
1: Hallo, mein Name
3: ist... Juraschak! Na, endlich!
1: Woher wissen Sie, wer ich bin?
3: Von dem Foto.
1: Was?
3: Folgen Sie mir.
1: Wohin?
3: Psst. Nicht reden.
1: Nicht reden, nicht reden. Ja, der Paarungshof aller Staatsdiener.
3: So, die Akte liegt auf dem Tisch. Lesen und dechiffrieren. Codetabelle in den gelben Umschlag. Wenn fertig, auf den Buzzer drücken. An der Tür.
1: Bringen Sie mir noch etwas?
3: Was?
1: Eine Diät-Cola wäre nett. Ich gebe Ihnen auch eine aus.
3: Gute Idee. Ja.
1: Der wird sich wundern.

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1: So, bin jetzt drin und versuche, den Hauptrechner hochzufahren. Okay. Ich muss was recherchieren, Dr. Ialowskaja. Es geht um die Kinder aus diesen Experimenten. Juraschek hat da ein paar Namen genannt. Namen, die ich überprüfen will. Habe ich denn hier schon Zugang zum polizeilichen Netz? Super. Dr. Ialowskaja, also das mit Juraschek finde ich... Ja, ich bin doch kooperativ. Aber trauen Sie mir das hier nicht zu? Was? Sie kommen in die Behörde? Hierher nach Vilnius? Ja, ich verstehe. Scheint hier alles brisant zu sein. Ja, dann bis heute Abend.
2: So, fertig.
3: Eskorte, Antritt! Lässt er im Umschlag, Juraschek?
2: Ja.
3: Das ist der Transportservice für Sie.
2: Oh Gott. Sind das Ihre Waffenbrüder?
4: Juraschek, guten Tag.
5: Folgen Sie uns.
2: Ja, na was denn wohl sonst?

0: Juraschak, Sie steigen jetzt in den Heli. Wir fliegen nach Vilnius. Dann erfolgt Übergabe der Codeliste an den Major. Geben Sie sie mir also.
1: Jetzt?
0: Ja, natürlich.
1: Wieso wollen Sie die Liste? Die gebe ich selbst weiter. Sie haben wohl vergessen, wer ich bin.
0: Sie geben sie, Major Lehnert?
1: Ja, also so langsam reicht's mir.

0: Dieser Rübenkopf. Gefährlich, so nah am Fenster zu sitzen, wenn man so große Ohren hat.
1: Ich schätze, Lenhard wird dich ins Militärgefängnis stecken, Domi. Na, Herr Juraschak wird das doch hinbekommen, oder?
0: Pass auf, Matasch. Herr Juraschak ist ein netter Kerl. Aber er ist immer noch ein Teil vom System. Hörst du?
1: Ja, ich verstehe.
0: Nein, du verstehst nicht.
1: Dann verstehe ich eben nicht.
0: Parapol muss uns helfen. Da ist jeder unschuldig, solange seine Schuld nicht bewiesen ist.
1: Ja, dann sind wir unschuldig.
0: Oh Mann, Matasch! Nicht schon wieder!
1: Ich hasse es zu fliegen. Alles dreht sich, Mann.
0: Ja, Entschuldigung.
2: Militärkrankenhaus Venus.
3: Hallo, Matas Adamek?
1: Herr Juraschak?
3: Matas, sieh mal einer an.
1: Oh Mann, sind Sie alt geworden.
3: Danke. Wie geht es dir, Matas?
1: Naja, ich bin vernehmungsfähig, aber einem Richter wurde ich noch nicht vorgeführt. Ich verstehe das nicht.
3: Ich auch nicht.
1: Also ich glaube, Lenhard hat uns schon zu Terroristen erklärt. Sie müssen uns helfen.
3: Die Parapol-Behörde wird alles daran setzen, dass ihr diesen Prozess bekommt. Und ihr seid Opfer eines Experiments, das lange zurückliegt.
1: Was?
3: Ihr wurde damals gezielt ausgesucht. Das muss auf den Tisch des Richters. Macht das. Im Gegenzug seid ihr beide kompromissbereit, wenn es zu diesem Prozess kommt.
1: Naja, wenn man das Glycerin nicht findet, dann kann man uns auch nichts...
3: Matas? Was ist los?
1: Mir ist schwindelig. Domi, er landet mit dem Helikopter auf dem Dach.
3: Was? Matas! Hey, hörst du mich noch? Matas! Hey! Hilfe!
4: Gehen Sie bitte aus dem Weg. Notarzt!
5: Juraschak, Sie sind ja schon da. Theresa hat einen Schwindelanfall.
3: Matas ist auch eben zusammengesackt. Was ist denn bloß los? Domi, hörst du mich?
4: Hallo, können Sie mich verstehen?
0: Gezählt ausgesucht. Was meinen Sie damit, Herr Juraschak?
4: Erstmal rein mit ihm.
3: Das glaube ich ja nicht.
5: Juraschak?
3: Lenhard, wo sind unsere Vornamen hin? Unsere Mütter wären enttäuscht.
5: Händigen Sie mir jetzt bitte die Codeliste aus.
3: Selbstverständlich. Ich hole sie aus dem Tresor im Foyer.
5: Dann melden Sie sich gleich bei mir, Juraschak.

0: Plewe? Haben Sie Dr. Jalowska schon erreicht?
1: Ach, Juraschak. Sie kommt heute in unsere Behörde nach Vilnius.
0: Wirklich? Na Gott sei Dank. Ich gerate hier etwas in die Bredouille. Vor allem, weil ich... Ich habe große Neuigkeiten. Matas und Domi könnten tatsächlich...
1: Um Gottes Willen. Was?
0: Ja, Povins Annahmen über die praktische Telepathie stimmen. Mentale Feedbacks. Die beiden waren vorhin kurzzeitig kollabiert, weil sie einander zu nah waren. Das kann nur eins bedeuten. Wir müssen dringend reden.
1: Allerdings. Ich bringe nämlich auch News mit Juraschak aus Altius. Ich hatte gerade ein Gespräch mit den Eltern von Jelena Thekla. Sie ist angeblich verschwunden. Vor einem halben Jahr.
0: Was sagen Sie da?
1: Tja, und das Gleiche scheint auch auf Piotr Tepisch zuzutreffen. Seine Nachbarn meinten, in die Wohnung wurde vor einem halben Jahr eingebrochen. Da haben die Nachbarn gemerkt, dass Tepisch nicht mehr da ist.
0: Eingebrochen? Das tragen wir nachher alles zusammen. Ich beschwichtige jetzt erstmal Lenard. Der will die Codeliste unbedingt, aber er wird sie nicht kriegen. Das ist sicher.
1: Der Arme.
2: Da habe ich nun mal keine Wahl. Aber ich werde das noch heute vor Ort mit ihr besprechen. Ich hoffe, das reicht Ihnen.
3: Sie kommt hier nach Vilnius? Die große Dame hier in Litauen. Nun ja.
0: Ja. Wo sind wir ja eigentlich?
3: Sie wissen nicht, was das für ein Raum ist, Juraschak. Das ist ein Mahnmal. In diesem Raum hier standen die Herren, die für unsere nationale Sicherheit verantwortlich waren. Und da drüben, auf der anderen Seite des Raumes, hinter der Glasscheibe,
0: stehen Krankenbetten.
3: Da drüben lagen die verletzten Kameraden. Sie konnten die Männer auf dieser Seite des Raumes weder hören noch sehen. Man musste sicher gehen, auf welcher Seite sie standen, bevor man sie behandelte. Nach Einfall der Roten Armee war das gar nicht so einfach zu erkennen, wissen Sie.
0: Na Gott sei Dank ist das heute anders, was?
3: Wenn das eine Anspielung auf Ihre Eskorte hierher ist. Sie trugen immerhin wichtige Dokumente bei sich, Juraschak. Und heutzutage ist der Gegner manchmal noch schwerer zu erkennen als damals.
0: Was soll denn das bitte?
3: Sie erkennen ihn also gleich wieder. Wie schön.
0: Das ist der Umschlag mit der Codeliste. Wie kommen Sie an den Inhalt meines Koffers? Lassen Sie die Finger davon, Lenard.
3: Warum? Weil ich kein Vertrauen in Sie habe? Lesen Sie diese Liste vor, Juraschak. Los!
0: Nicht möglich.
3: Wieso?
0: Weil auf dieser Liste nichts geschrieben steht.
3: Und ich habe kein Vertrauen in Sie, Juraschak.
0: Ich habe doch keinerlei Befugnis, etwas weiterzugeben.
3: Was sollte der leere Zettel dann? Was sollte diese Täuschung?
0: Was wäre denn passiert, wenn ich die Mitarbeit verweigert hätte, Lenard? Hätten Ihre bediensteten Waffenbrüder mich gewähren lassen?
3: Ich bin hier nun mal verantwortlich, dass hier alles läuft. Ich leite diese Aktion. Kapiert? Bringt ihn rein.
0: Was soll das, Lenard? Was macht Domi da drüben?
3: Und der zweite folgt. Keine Sorge. Sie sehen uns nicht.
0: Matas? Matas!
3: Schließen Sie jetzt die Tür, Soldat. Und sichern.
4: Tür wird geschlossen. Sicherer Eingang.
3: Sie können sich doch jetzt sicher erinnern, was die Inhalte von Purvins Aufzeichnungen waren,
0: Was soll der Mist?
3: Hallo, ihr zwei Brüder im Geiste. Wir reden gerade über beispielloses Mitgefühl. Und darüber, dass Flugkrankheit auch unter dieses Mitgefühl zu fallen scheint.
0: Lassen Sie die beiden da raus, Lenard. Bitte.
3: Aber wo hört diese Freundschaft auf? Endet sie an dem Punkt, wo ihr realisiert, dass ihr einander nur zum Schweigen bringen müsst? Und zwar zu einem Schweigen, das auch die gesamten Gedanken stoppt und die Schmerzen erst...
0: Verdammt nochmal! Lenard!
3: Vielleicht verrät Juraschak mir ja jetzt, was er in den letzten Aufzeichnungen Purvins gelesen hat. Jetzt, da wir wissen, wo Freundschaft endet und ganz andere Kräfte wirken.
0: Herrgott, in diesen Akten stand, dass niemand dauerhaft der Telepathie standhalten kann. Damit ist sie dauerhaft praktisch nicht möglich.
3: Ach, das Resultat steht doch vor Ihnen. Hören Sie endlich auf. Es ist doch klar, dass weder Sie noch sonst irgendwer Ihrer Behörde mir Povins Geheimnis mitteilen wollte.
5: Was? Geht nicht!
6: Nein, Domi! Lass Matas in Ruhe!
7: Domi, nein!
5: Wir sind am Arsch, Matas!
7: Nein, nein, nein, nein, nicht, lass mich! Lass mich, Mann, es reicht!
5: Nein, hört auf, ihr beiden! Lass das bleiben!
3: Sie sind telepathisch! Also, wieso?
0: Das weiß niemand! Während der Freizeit war das Phänomen noch nicht eingetreten. Purven brach das Experiment ab, ohne Ergebnis, wegen all der Nebenwirkungen, die, an denen die beiden sowieso zugrunde gehen werden.
3: Weiter, Juraschak.
0: Sie waren gezielt ausgesucht worden.
3: Wieso? Was machte diese Kinder so besonders, Juraschak?
8: Sicherheitsdienst. Öffnen Sie die Tür, Lenhardt. Sofort.
0: Sicherheit! Die andere Tür öffnen! Die andere Tür!
3: Was meinen Sie mit gezielt ausgesucht? Reden Sie schon!
0: Martha!
8: Bringen Sie Lenhardt raus!
0: Nein! Schaffen Sie ihn bloß raus! Major Lenhardt hat mit voller Absicht das Leben zweier Menschen riskiert.
9: Los, verdammt!
5: Matas!
10: Ganz ruhig, Domi. Du kannst doch nichts dafür. Ruhig.
5: Niemand wird uns helfen. Niemand.
10: Kleiner Matas! Kleiner Matas! Wo bist du?
5: Ich wollte es nicht. Wir sind allein. Ich habe es gesagt. Matas.
0: Domi. Domi. Komm. Komm mit mir. Hier bist du nicht mehr sicher.

0: Parapolbehörde.
1: Es tut mir leid, dass ich ihn hierher gebracht habe, Dr. Jalowskaja. Ich wusste nicht, was ich sonst noch für ihn tun konnte.
2: Ewig kann er hier nicht bleiben.
1: Ist er woanders denn überhaupt noch sicher?
2: Genau das ist die Frage. Wir müssen reden.
1: Gut. Ich hole Plewe.
2: Also gut. Ich muss jetzt ein paar Infos haben. Juraschak, vielleicht beginnen Sie mal.
1: Lennart war wie besessen. Er hätte beide getötet, wenn es hätte sein müssen. Ohne jede Konsequenz im Blick.
2: Dass er diese Codes von Ihnen haben wollte, ist verständlich. Aber warum so massiv?
1: Wer weiß. Frustriert schien er jedenfalls schon zuvor. Kein Wunder. Zunächst die schiefgelaufene Festnahme von Domi und Martas.
3: Weil er keine Beweise erbringen konnte.
1: Dann sein Versuch, mir die Codeliste zu entlocken. Und als es so nicht ging, kam nun diese Kamikaze-Aktion von ihm.
3: Naja, das Gerücht, dass er auf der Abschussliste stand, hielt sich bis zuletzt jedenfalls hartnäckig. Was hatte er zu verlieren?
1: Meinen Sie, um sich selbst zu retten?
2: Also gut. Ich denke, es ist Zeit, Ihnen mitzuteilen, warum diese Behörde hier installiert wurde. Es geht um die außer Kontrolle geratenen militärischen Forschungen in der Sicherheitsbehörde Vilnius.
1: Was?
3: Ich wusste es.
2: Korruption, Vorteilsnahme und Verkauf von Erkenntnissen aus der Militärforschung an den höchstbietenden Dritten.
1: Durch Lenhardt?
2: Auch durch ihn, ja. Nachdem Frau Dr. Strother gegangen war, hatte er ihren Posten inne. Und er begann irgendwann insgeheim damit, private Investoren für die militärischen Forschungen einzubinden.
1: Was wissen Sie denn über Lenhardts Machenschaften?
2: Dass er Kontakt zu italienischen Wissenschaftlern aufgenommen hatte. Linguistiker.
1: Oh Gott, das Werk Purvins.
2: Richtig. Er hatte wohl versucht, das zu entschlüsseln. Allerdings erfolglos. Sonst hätte er Sie, Juraschak, für den Job hier gar nicht vorgeschlagen.
1: Er hat mich vorgeschlagen?
2: Es tut mir leid. Vor allem für Sie, Plewe. Aber die Tür schien nach Dr. Strothers Abgang zuzufallen. Juraschak ist der Insider hier.
3: Hm, schon klar. Unser Dudes-Wunder. Plewe am Apparat? Ja, die ist da. Oberst Galinat.
2: Oberst Galinat? Ja, Dr. Jalowskaja hier. Ja, ich bin's persönlich.
4: Tag, Dr. Jalowskaja.
2: Wir haben gerade von Ihnen gesprochen, Oberst. Ist das okay, wenn meine beiden Kollegen zuhören?
4: Natürlich.
1: Hallo, Oberst Galinat.
3: Hallo nochmal.
4: Frau Plewe, Herr Juraschak, Sie tagen wohl auch gerade. Tja, wer kann es Ihnen verdenken?
2: Die Umstände erfordern das wohl. Wir sind hier wirklich etwas ratlos, Oberst.
4: Lukas wurde soeben inhaftiert. Alles Weitere steht in den Sternen.
1: Oberst, wir fragen uns, was ihn veranlasst hat, so zu reagieren.
4: Dafür gibt es eine Erklärung. Eine, die die Beziehung unserer beiden Behörden allerdings zerstören kann, wenn wir jetzt nicht clever handeln, Doktor.
2: Wie darf ich das verstehen, Oberst?
4: Tja, weil uns nach neuesten Ermittlungen die Info vorliegt, dass unmittelbare Gefahr für einen Anschlag mit dem Glycerin besteht.
2: Bitte was?
3: Durch wen denn?
4: Unter anderem, dies werde ich gern alsbald mit Ihnen besprechen, Dr. Jalowskaja.
2: Sie klingen geheimnisvoll, Oberst.
4: Weil ich natürlich mehr weiß, als bislang bekannt ist. Und gerade jetzt, wo Ihr Vertrauen in meine Behörde so erschüttert ist, muss ich Ihnen sagen, dass wir sie brauchen. Ich habe mich daher entschieden, Ihnen diese einfache und gleichzeitig schwer nachvollziehbare Info mitzuteilen, um wenigstens ein bisschen Vertrauen zurückzugewinnen. Kommen Sie in meine Behörde, Doktor. Hören Sie, was ich Ihnen zu sagen habe. Und dann entscheiden Sie bitte, ob eine Zusammenarbeit noch in Frage kommt.
3: Tja, es ist eben nicht immer leicht, seine Bediensteten zu kontrollieren, oder?
4: Frau Dr. Strother ist eben nicht leicht zu ersetzen. Darauf spielen Sie doch an, Frau Plewe. Oder worüber reden wir?
3: Über Hitzköpfe in hochverantwortlichen Positionen.
4: Wir reden über Hitzköpfe? Oh, da hat Dr. Jalowskaja Sie immer im Griff. Stellen Sie sich mal vor, es wäre so. Wie würden Sie das finden? Hinter demokratischen Prinzipien können sich viele verstecken.
3: Das tun viele, ja. Weil Sie das Ganze als Spiel verstehen.
4: Meine Position steht nun auf dem Spiel, Frau Plewe. Weil ich Entscheidungen treffen und auch mit Falschen leben muss. Anders als Sie, die Sie nur in die Suppe fremder Leute spucken können.
2: Oberst!
4: Doktor, Frau Plewe und ich wissen beide, dass Lennarts Besetzung ein Fehler war. Und zwar meiner, um das abzukürzen. Und was Dr. Strutter anbelangt, der Sie, Frau Plewe, mehr nachtrauen, als vielleicht verständlich ist, sie hat sich wohl selbst ins Abseits gebracht.
3: Ins Abseits gebracht? Sie spinnen wohl.
2: Es reicht, Frau Plewe. Oberst Gallinat, bitte.
4: Dr. Jaloska, ja, ich würde gerne mit Ihnen unter vier Augen über das weitere Vorgehen reden. Das ist alles.
2: Sehr guter Vorschlag. Unter der Prämisse, dass niemand von uns Demokratie als ein Spiel versteht. Verlierer, gibt das hier schon genug?
4: Richtig. Wir sehen uns also gleich in der Sicherheitsbehörde, Doktor.
2: Ich werde da sein.
4: Dann bis gleich.
2: Frau Plewe, haben Sie noch Fragen, weswegen Juraschak jetzt hier ist?
1: Plewe, was ist denn los? Was?
0: Sicherheitsbehörde Vilnius.
5: Oberst Dr. Lavoskaya ist jetzt da.
6: Wunderbar, schicken Sie sie rein.
2: Oberst Gallinat, hallo.
6: Na endlich, Dr. Janowskaja. Begegnen wir uns mal persönlich. Setzen Sie sich doch bitte.
2: Danke.
6: Haben Sie gleich hergefunden?
2: Naja, diesen riesigen Komplex hier kann man ja gar nicht verfehlen. Das ist wirklich ein Prachtbau, in dem Sie hier residieren.
6: Tja, den alten Gemäuern werden wir auf keinen Fall gerecht. Jeden Tag wird einem in Erinnerung gerufen, welch weiter Weg das war. Von der Fürstenresidenz bis hin zur heutigen Sicherheitsbehörde. Wissen Sie, dass während der singenden Revolution sogar zuletzt hier gesungen wurde?
2: Gesungen?
6: In der Eingangshalle. Ein Chor von Hunderten von Leuten. Es gibt wunderbare Tonaufzeichnungen davon. Manchmal, wenn ich tief in der Nacht das Gebäude verlasse, glaube ich, die Stimmen der Leute hallen noch immer aus den Wänden zurück. Tja, Doktor. Erst einmal, auch wenn ich mich wiederhole, es tut mir ausdrücklich leid, was sich da mit Lukas abgespielt hat. Das Ganze ist ein großes Desaster für Ihre und auch für meine Behörde. Man möchte meinen, es läge ein Fluch auf unserer Zusammenarbeit.
2: Naja, der Wille unserer beider Behörden ist, glaube ich, stärker. Bei allen Startschwierigkeiten, die so eine pionierhafte Zusammenarbeit mit sich bringen muss, weil sie eben notwendig ist.
6: Schön, dass Sie das so pragmatisch sehen.
2: Es gibt also Neuigkeiten bei den Ermittlungen?
6: Tja, neue Erkenntnisse über den Anschlag in der Entsorgungsanlage. Unsere Ermittler haben nun herausgefunden, um welche Menge Glycerin es sich handelte. Und es bestätigt unsere Vermutungen. Denn nach der Festnahme von Dominikus Reza haben wir ja keine gestohlene Ampulle ausmachen können.
2: Wie viele Ampullen waren also in dem Päckchen, das Adamek geworfen hat?
6: 2 Ampullen.
2: Die fehlende Ampulle war also weder bei Reza noch bei Adamek. Aber wieso?
6: Sie ist im Depot der Lagerungseinheit verschwunden, bevor Reza das Päckchen lieferte.
2: Im Depot der Lagerungseinheit? Noch auf dem Stützpunkt?
6: Ja, es war einer der Lageristen dort, der seitdem abgetaucht ist. Wir haben seinen wirklichen Namen ausmachen können. Es ist Piotr Tepes.
2: Oh, eines der Kinder aus den Experimenten von damals? Wie ist das möglich?
6: Tja, wir wussten nicht, dass auch er ein Telepath ist. Geschweige denn, dass es sich um Tepes handelte. Wir konnten aber heute gefälschte Ausweise von ihm sicherstellen.
2: Wie kann das sein, dass Sie ihn übersehen haben?
6: Das mit Adamek und Reza war gerade erst aufgeflogen. Lukas wollte schnell handeln, verständlicherweise. Immerhin kann uns ein Anschlag jederzeit bevorstehen.
2: Dann ist das also wahr.
6: Das Schicksal der Kinder ist nie geklärt worden. Wir haben nun den Verdacht, dass sie alle telepathisch miteinander agieren. Wir müssen davon ausgehen, dass es 3 weitere Komplizen gibt. Das wäre der schlechteste Fall.
2: Von dem Sie bereits ausgehen, Oberst?
6: Ich frage Sie ganz offen. Welche Erfahrungen haben Sie bereits mit Reza gemacht? Fanden Sie in ihm einen kompromissbereiten Betroffenen, der zur Mitarbeit bereit ist?
2: Nun, nachdem er seinen besten Freund verloren hat? Reza ist momentan am Ende seiner Kräfte. Es ist verständlich, dass er nun kein Vertrauen mehr in die Behörden hat.
6: Darauf will ich hinaus, Doktor. Was ist, wenn diese Gruppe niemanden mehr zwischen sich und ihre Absichten lässt?
2: Moment, Oberst, diese Gruppe, ihre Absichten?
6: Neben dem verschwundenen Glycerin gibt es da draußen nur Leute, die es jederzeit einsetzen könnten. Tut mir leid, da muss ich eben vom schlimmsten Fall ausgehen.
2: Darf ich telefonieren?
0: Sicher ist nur, dass Thekla, Tepes und Wilkova vor einem Jahr aus ihrem privaten Umfeld abgetaucht waren. Das hat Plewe recherchiert.
6: Tja, wozu wohl?
2: Reza muss jetzt Farbe bekennen, Juraschak. Zu Ihnen hat er Vertrauen.
6: Fragen Sie ihn, ob er Forderungen hat. Vielleicht können wir ihm was bieten, auch wenn ich ungern mit Terroristen verhandle.
0: Dominikas Reza ist kein Terrorist, Oberst.
2: Wenn er diesen Prozess will, muss er uns sagen, wo das Glycerin ist.
0: Na, ich gebe mein Bestes, Doktor.
2: Also dann, Oberst. Sie brauchen sich wegen meiner Behörde keine Gedanken machen. Dass wir da helfen, ist ja eine Selbstverständlichkeit.
6: Ja, danke.
2: Ich sehe, dass wir gut zusammenarbeiten können.
6: Oh, das wird sich leider erst noch zeigen, Doktor.
2: Wie bitte?
6: Nun ja, weil ich noch nicht einmal angefangen habe, Ihnen von der Gefahr zu berichten, um die es sich hier handelt.
2: Bitte, Oberst? Was denn noch?
7: Warum sollte ich Ihnen das sagen? Herr Juraschak, ich muss gar nichts sagen.
1: Ihr fühlt euch stark und sicher, oder?
7: Wer? Wir?
1: Jelena, Anja, Piotr und du. Es ist bekannt, dass Piotr mit dir zusammen auf dem Stützpunkt gedient hat und dass er die Ampullen mitgenommen hat. Domi, ihr verschlimmert eure Lage nur, wenn ihr weiter so blockt.
8: Und wenn ich Ihnen sage, dass das Glycerin jederzeit zum Einsatz kommen kann, Herr Juraschak, dass wir jederzeit einen Anschlag verüben können?
1: Dann würde ich denken, dass ihr ernsthaft gefährlich seid. Ihr alle.
7: Matasch ist tot! Das konnten auch Sie nicht verhindern! Wir sind ganz allein.
1: Ihr fühlt euch deswegen allein, weil niemand davon weiß. Genau dafür ist der Prozess gedacht. Damit es bekannt wird.
7: Der Prozess.
1: Domi, ich habe Provins letzte Aufzeichnung gelesen. Lenhard durfte diese Infos nicht bekommen, das war mir gleich klar. Aber ihr solltet es jetzt endlich wissen.
7: Was? Was stand darin, Herr Juraschak?
6: Die Telepathen sind gefährlich, Doktor. Glauben Sie mir.
2: Oberst, Sie selbst haben eben vorgeschlagen, dass es gut wäre, den Telepathen Angebote zu machen. Wir wollen Aufklärung wegen damals. Wir fordern die Suche nach allen Beteiligten an Purvins Experiment. Juristische Konsequenzen und Entschuldigung gegenüber den Betroffenen. Das sollen die Telepathen wissen.
6: Dafür brauchen Sie aber Purvins Werk.
2: Richtig. Das Werk ist die Grundlage dafür. Das Beweisstück schlechthin.
6: Sie können es gern übersetzen lassen, damit es im Prozess verwendet werden kann. Sie haben ja Juraschak dafür. Aber ich habe das Werk nicht. Lennart hat es.
2: Wie kann das sein?
6: Tja, ich habe ihm eben vertraut. Er hatte alle Befugnisse.
2: Wissen Sie denn nicht, wo es ist?
6: Tja, jetzt verstehen Sie vielleicht, was ich mit Gefahr im Verzug meinte, Doktor.
2: Wir brauchen es.
6: Es lohnt nicht, sich darüber aufzuregen, wenn die Leute dir Böses antun wollen. Weil nur zählt, was die Leute über dich denken, die dich lieben.
2: Wie bitte, Oberst?
6: So habe ich immer gedacht, Doktor. Aber jetzt denke ich nicht mehr so. Man darf sich eben nichts vormachen, Doktor. Die alten Bündnisse gelten eben nicht mehr. Ein weiterer Effekt unserer pro-westlichen Haltung. Unsere Kinder stehen den neuen Verlockungen näher als uns, den Vätern, den Müttern.
2: Was hat Lennart gesagt?
6: Er hat jedenfalls nicht aus einem schwachen Moment herausgehandelt, Doktor. Das, was er getan hat, war gezielt und wird womöglich weitreichende Konsequenzen haben.
2: Was für Konsequenzen? Was meinen Sie genau?
6: Dass es fatal wäre, die Lösung praktischer Telepathie in einem Prozess auszuplaudern.
2: Ach, wieso denn das?
6: Aus den Kontaktdaten eines sichergestellten PC haben wir 13 Skype-Adressen gefiltert. Kontakte nach Mailand, nach Deutschland und natürlich auch nach Litauen selbst.
2: Oh Gott!
6: Er hat eben neue Verbündete gesucht. Forscher, die Purvins furchtbare Arbeit weiterführen sollen. Sobald Lukas das Geheimnis entschlüsselt hätte.
7: Herr Juraschak, was haben die damals mit uns angestellt?
1: Tja, Professor Purvin kannte die furchtbaren Nebenwirkungen, die bei Telepathie auftreten. Er hatte sie bei den japanischen Kindern gesehen.
8: Was bleibt uns noch? Was können wir noch erwarten?
1: Kannst du dich an die Zeit nach der Ferienfreizeit erinnern, als deine und viele andere Eltern geklagt haben wegen der Nebenwirkungen?
8: Ich besuchte später eine Schule für Kinder, die emotional zurückgeblieben waren. Das war eine Demütigung. Die erste von vielen, die noch folgten.
1: Du hattest starke Entwicklungsverzögerung im empathischen Bereich. Ihr alle.
8: Im empathischen Bereich? Was meinen Sie?
1: Empathie. Das ist die Fähigkeit, Gefühle anderer zu spüren. Und nur wenn man das tut, kann man mit anderen Menschen Mitleid haben. Die Bedingung dafür, überhaupt erst ein Gewissen auszubilden.
8: Was heißt das? Purvin hat uns damals gezielt gewissenlos gemacht?
1: Nein, das waren keine Effekte, die nach Purvins Experiment einsetzten. Das war die Bedingung zur Aufnahme ins Experiment.
8: Was?
1: Purvin hatte vorab Kinder ausgesucht, die sich wahrscheinlich mit empathischen Defiziten entwickeln würden. Nur diese Kinder könnten laut Purvin dauerhaft telepathisch sein, ohne daran zugrunde zu gehen. Anders als die japanischen Kinder.
8: Das kann nicht sein.
1: Domi, ihr seid stärker als alle anderen Beteiligten hier. Ihr geht nicht zugrunde. Euer Leben beginnt eigentlich erst.
8: Was glauben Sie, passiert mit einem Menschen, wenn er jemand anders umbringen muss, um selbst zu überleben? Mein Leben beginnt erst.
1: Du wirst irgendwann schon darüber hinwegkommen.
8: Herr Juraschak, glauben Sie etwa, ich habe kein Gewissen?
1: Beweise, dass du ein Gewissen hast. Gib das Glycerin frei. Verhindert weiteres Leid und beginnt endlich euer Leben. Nach dem Prozess.
8: Doch, ich mache es. Schluss. Es reicht.
1: Was ist?
8: Die anderen haben was dagegen. Kann ich ihr Internet benutzen?
1: Wozu?
8: Ich möchte ihnen etwas zeigen. Doch, ja. Er soll es sehen.
1: Was ist denn das? Das sind technische Zeichnungen.
8: Skizzen. Sehen Sie.
1: Das sind Entwürfe für Laborräume, oder?
8: Richtig. Laborräume, die es bereits gibt.
2: Wie kann das sein, dass einer Sicherheitsbehörde so etwas passiert? Dass hier hochsensible Daten abhanden kommen und illegal externe Netzwerke aufgebaut werden.
6: Das passiert, wenn man den falschen Leuten vertraut, Doktor. Wenn man davon ausgeht, dass Angehörige nicht gegen einen arbeiten, aber das tun sie. Dafür gibt es genügend Beweise, wenn auch inoffiziell.
2: Inoffiziell? Was meinen Sie?
6: Und Sie werden mir auch keinen moralischen Vortrag halten, wenn ich die kleineren und größeren Machenschaften in dieser Behörde auf meine Weise mitbekomme.
2: Auf Ihre Weise? Da haben Sie eine Erklärung dafür, warum hier niemand mehr dem anderen traut.
6: Tja, Vertrauen ist eben nicht mehr angebracht, Doktor. Das ist eben die Realität hier.
2: Die also im Detail wie aussieht?
6: Zwei der Militäranwälte. Ich weiß, dass Sie Lenard sehr nahe stehen, obwohl das nicht sein darf. Sie werden die Anklage leiten. Das machen Sie immer bei Tarnfällen.
2: Gibt es dafür Beweise?
6: Für Absprachen mit Lenard? Dies kam heute Morgen dazu. Eine Abschrift von Telefonaten aus Lenards Büro. Von vor 2 Tagen.
2: Meine Güte.
6: Die beiden Anwälte haben Anweisungen, alles Prägnante an verschleierte Internetadressen weiterzugeben.
2: Sie sagen, das hier sind inoffizielle Infos. Was würde passieren, wenn Sie die vorab einem Militärrichter vorlegen?
6: Mit mir meinen Sie?
2: Ich meine, was wäre der Richter gezwungen zu tun?
6: Er würde in einem Eilverfahren die Vorteilsannahme prüfen und bei solchen handfesten Beweisen die beiden Anwälte sofort aus dem Verkehr ziehen.
2: Und diese Sicherheitslücke wäre geschlossen?
6: Ja, und es würde meinen Kopf kosten.
2: Sie würden helfen, Schaden abzuwenden und von uns alle Unterstützung bekommen. Oberst, Sie haben gesagt, dass Lenard neue Bündnisse eingegangen ist. Auch Sie können das.
6: Ich habe heute Morgen beschlossen, dass ich diese Beweise dem Richter vorlege. Ich schütze meine Behörde vor noch mehr Unheil. Aber ich gehe keine Bündnisse mehr ein. Ich habe alles daran gesetzt, dieses Land zu beschützen und bin damit gescheitert. Sie werden verstehen, dass ich dieses Amt nicht mehr führen kann. Lukas Machenschaften aufzudecken ist das Geringste, was ich noch tun kann.
2: Das ist Ihre Entscheidung. Und eine gute dazu.
6: Machen Sie diesen Prozess, aber tun Sie mir auch einen großen Gefallen.
2: Und welchen?
6: Niemand wird mir noch vertrauen, nachdem ich beim Militärrichter gewesen bin. So wird auch sie mir nicht mehr zuhören wollen.
2: Wer? Sie?
6: Ich habe ja gesagt, sie hätte nie gehen dürfen.
2: Sie wollen Dr. Strother zurückholen?
6: Sie muss. Ansonsten kommt Leutnant Bendix und leitet diese Abteilung.
2: Leutnant Bendix ist doch ein Kollege von Lehnert.
6: Sehen Sie, nichts würde sich ändern. Dr. Strother wollte ja eine Kontrollbehörde und diese soll nun auch arbeiten können. Hoffentlich ist es noch nicht zu spät.
2: Gut, dann rufen wir Sie also jetzt an.
7: Diese Laborräume, Herr Juraschak. Dort ist Purvins Werk.
1: Das habt ihr also mit dem Glycerin vor.
7: Das ganze Werk muss vernichtet werden. Erst dann sind wir frei.
1: Domi, Purvins Taten müssen im Prozess gesühnt werden. Aber ohne das Werk gibt es keinen Prozess.
7: Es wird sowieso keinen geben.
1: Also, wenn ihr niemandem mehr vertraut, nicht mal uns, dann seid ihr so gewissenlos, wie Purvin euch wollte.
7: Es gab nur eine Person, der wir vertraut haben. Eine Person, die uns immer schützen wollte. Sie brachte die Parapolbehörde hierher nach Vilnius. Sie war mutig. Sonst würden wir jetzt gar nicht reden.
1: Sie hatte Kontakt zu euch?
7: Was meinen Sie, warum sie weg ist?
1: Und wenn sie zurückkäme?
7: Das wäre die einzige Option. Ansonsten sehe ich keinen Ausweg, als unseren Plan, wenn auch drastisch, durchzuziehen.
1: Und Purvins Werk zu vernichten.
9: Hallo?
6: Dr. Otto Strother, sind Sie's?
9: Oberst Gallinat?
6: Hier ist jemand für Sie, der mit Ihnen sprechen möchte.
2: Hallo, Dr. Strother. Hier spricht Dr. Jelowskaja von der Parapol. Oberst Gallinat und ich haben vor, Ihnen ein Angebot zu unterbreiten. Sie haben die Sache mit Lukas Lehnert mitbekommen?
9: Haben Sie, Oberst, also gemerkt, wo die Grenzen sind, ja? Ich gehe davon aus, dass Lehnert weg ist.
6: Ja, er ist weg.
9: Hat er nicht gehorcht?
6: Dr. Strother, seit Jahrzehnten gehen neue Generationen die Wege weiter, die ihre Eltern geebnet haben. So, Lukas, mein Neffe.
9: Der Bar hier der Kritik war, die ich ihm und auch Ihnen gegenüber geäußert habe.
6: Sie betrachten die Dinge eben nicht aus dem subjektiven Blick eines liebenden Ernährers seiner Familie. Sie wussten schon früh, dass die Zeit für andere Verbündete gekommen ist.
9: Nachdem einige meiner qualifiziertesten Mitarbeiter in den Westen abgewandert waren und einige andere hier nun eifrig ihre Chance suchten, so wie Lukas Lehnert auch.
6: Dr. Strother, auch Sie waren dafür, dass die Behörde Farbe bekennt, die wenigen Eigenmerkmale, die wir in unserem kleinen Land haben, aufzuzeigen, Anschluss an den Westen suchen, aber eben auch die eigene Identität bewahren.
9: Sie meinen, Teile der militärischen Forschung in die Hände privater Investoren geben zu wollen? Und sogar ernsthaft in Betracht zu ziehen, das irre Werk von Professor Purvin zu verwenden?
6: Es tut mir leid, Dr. Strother.
9: Deswegen auch meine Forderung nach der EU-Delegation, Dr. Ijalowskaja.
2: Ah, ich verstehe.
6: So tickt eben die litauische Seele, Doktor. Das Misstrauen in den Behörden gegenüber Fremden, Neuem, das ist historisch bedingt, wissen Sie. Man entschied sich hier gegen eine EU-Delegation, Doktor.
9: Die EU-Delegation hätte ihre Funktion erfüllt, Oberst. Die Parapolbehörde hier war der Kompromiss, auf den sich dann doch alle eingelassen haben.
2: Ja.
6: Das war die einzige Möglichkeit, die geblieben war. Und Frau Dr. Strother, Sie hatten ja bereits die hervorragende Netzwerkarbeit begonnen.
9: Und Sie hatten, wie man sagt, das Equipment organisiert. Unter anderem die Räumlichkeiten für die Parapolbehörde.
6: Das Gebäude war früher einmal die Außenstelle des litauischen Geheimdienstes.
2: In das eigentlich die EU-Delegation einziehen sollte, richtig?
6: Was für eine Arbeit war es, den EU-Sicherheitsnormen gerecht zu werden. Und als alles fertig war, kam die Absage.
9: Es tut mir leid, Dr. Ijalowskaja. aber als sie nun ihre Arbeit begann, war der heimische Teich schon längst zum Haifischbecken geworden.
6: Tja, wir wissen nicht, wie viel Lukas anderen davon erzählt hat, dass hier praktische Telepathie stattfindet. Sicher ist nur, dass er damit jede Menge Haie angelockt hat.
9: Und? Wollen Sie mir jetzt sagen, dass ich recht hatte mit meinen Vermutungen?
6: Na, ist das nicht längst klar?
9: Sie waren nicht einmal in der Lage, Lenhardt die Stirn zu bieten, als es darauf ankam.
6: Deswegen sind Sie zurückgetreten, weil ich das nicht getan habe?
9: Warum interessiert Sie das überhaupt?
2: Dr. Strutter, sehen Sie, auch Oberst Galina zieht nun die Konsequenzen aus all den Verfehlungen mit Lenhardt.
6: So schmerzhaft es ist, ja.
2: Es geht uns jetzt genau um Ihren alten Posten. Und es geht darum, dass...
9: Hier? In der alten Funktion?
2: Ja, genau. Was sagen Sie dazu?
6: Hallo? Dr. Strutter?
2: Was war denn das?

0: Und sie hat einfach so aufgelegt?
1: Dr. Jalowskaja hat es noch mehrmals versucht. Vergeblich. Dr. Strota kommt nicht zurück.
0: Reden Sie doch noch mal mit Domenikas.
1: Das habe ich doch schon. Der schaltet nur noch auf stur.
0: Ist ihm denn nicht klar, was er damit anrichtet? Wie kann man nur so denken?
1: Anscheinend sind den Telepathen andere Menschenleben egal. So traurig das ist.
0: Verdammt!
1: Plewe, sind Sie sicher, dass Sie das jetzt hinkriegen? Ich könnte auch hinfahren. Die Vollzugsanstalt liegt ja ganz in der Nähe von hier.
0: Wenn Lenhard auf Werk in Gefahr ist, will ich sie...

0: Nach.
1: Was? Müsste Ihnen nicht das Herz aufgehen, mich so zu sehen? Suhlen Sie sich ruhig in Ihrem Hass. Na los.
0: Ich habe keine Lust dazu, jemanden zu hassen. Ich stelle mir vor, dass es die Leute gar nicht gibt, die mich auf die Palme bringen. Die mir sagen wollen, wo ich hingehöre. Ich sehe einfach durch sie hindurch.
1: Hindurchsehen? Das ist Ihr Geheimnis? Noch eines. Nicht wahr?
0: Was sagen Sie da?
1: Warum sehen Sie jetzt nicht einfach durch mich hindurch? Weil Sie es nicht können. Frau Plewe ist ein Hitzkopf. Onkel Viktor hat es immer gesagt.
0: Ich will, was jeder will. In den Spiegel schauen können. Und das kann ich. Es gibt viele, die das nicht mehr können.
1: Wenn Sie auf meinen Verrat anspielen, dann kann ich Ihnen nur sagen, dass es eben nicht mehr die Zeit der Alten ist.
0: Ha, das sehe ich ähnlich.
1: Oh, dann haben wir also doch etwas gemeinsam.
0: Mehr als mir lieb ist. Wir beide wollen das Werk Purwins retten.
1: Retten? Wovor?
0: Vor den Telepathen. Sie wollen es in die Luft jagen.
1: Natürlich. Der Anschlagsort. Aber was kümmert Sie denn das bitte?
0: Ohne das Werk kein Prozess.
1: Ach, Sie wollen wissen, wo es ist? Deswegen sind Sie jetzt hier. Und was habe ich davon?
0: Dass Sie wieder in den Spiegel sehen können.
1: Ich blicke in den Spiegel und sehe... Onkel Viktor.
0: Und sonst niemanden?
1: Ich sehe lieber weg. Da ist keine Liebe in seinen Augen, wissen Sie. Ich habe ihn eben enttäuscht.
0: Vielleicht wird er es verstehen. Irgendwann.
1: Ich möchte, dass Sie jetzt gehen.
0: Das glaube ich, Lenhard. Aber es gibt wichtigere...
1: Die Leitstelle des militärischen Rechenzentrums.
0: Was?
1: In der Universität. Dort ist Purwins Werk.
2: Security, Zentrale.
0: Ja, hier Frau Ina Plewe, polizeiliche Ermittlerin Vilnius. Ich bin auf dem Weg zu Ihnen.
2: Ja, ich höre.
0: Wir haben eine Bombendrohung erhalten. Anschlagsort Unigelände, militärisches Rechenzentrum. Quelle Sicherheitsbehörde Vilnius.
3: Konvarich, Code 23, Rechenzentrum.
2: Frau Plewe, keine genauere Angabe?
0: Leider nein. Können Sie evakuieren?
3: Feueralarm? Ja?
2: Hören Sie, wir machen eine Feueralarmübung. Ist sowieso mal wieder fällig. Verständige auch die Behörden.
4: Ja?
2: Oberst Galinat? Sie wollten informiert werden. Wir haben Code 23.
4: Durch wen veranlasst?
2: Eine Frau Plewe. Sie ist bereits auf dem Gelände.
4: Trotz der Anschlagsdrohung? Nicht schlecht. Gut, ich habe verstanden.
5: Büro von Oberst Galinat.
6: Leutnant Jolli hier.
4: Code 23. Plewe auf dem Unigelände. Das Werk. Holen Sie es.
6: Verstanden. Rücken sofort aus.
7: Plewe. Und?
8: Volltreffer. Das Unigelände. Purwins Werk ist hier. Sagen Sie das Dominikasch.
7: Haben Sie die Sicherheit auf dem Gelände informiert?
8: Ja. Sie starten jeden Moment eine Feueralarmübung. Hä?
7: Sie sind auch da?
8: Ja. Dominikasch kann ruhig wissen, dass wir nah dran sind.
7: Melden Sie sich, wenn Sie was haben. Und passen Sie auf sich auf. Rajkov?
9: Ja?
7: Geben Sie mir Dominikas.
9: Einen Moment. Das ist Herr Juraschak.
7: Dominikas!
10: Was wollen Sie noch?
7: Ich fahre jetzt zum Unigelände. Plewe ist bereits dort.
10: Zum Unigelände?
7: Dominikas, wir wissen Bescheid. Wir wissen, dass ihr es da machen wollt.
10: Wie sind Sie darauf gekommen?
7: Tja, es gibt Leute, die sind bereit, über ihren Schatten zu springen. Wir reden hier wahrscheinlich von Hunderten von Menschenleben.
10: Ach ja, tun wir das.
7: Ich sage dir, was wir jetzt tun werden. Wir werden das Werk Purwins finden. Du hast jetzt zwei Möglichkeiten. Du kannst uns das hier tun lassen oder du kannst diesen Anschlag verüben, während wir dort sind. Beweise, dass du ein Gewissen hast. Lass uns unsere Arbeit tun.
10: Sie glauben also doch, ich habe kein Gewissen.
7: Ach, natürlich, Dominikas.
10: Es ist vorbei, irgendwas zu glauben. Wenn einem geglaubt werden soll, dann

0: mein Opfer bringen. Es ist Zeit für die Wahrheit.
1: Nein, das tust du nicht.
2: Hallo? Wer ist da?
3: Hier ist Jelena Tickler. Dominik Hasch, er wird etwas Furchtbares tun.
2: Jelena? Um Gottes Willen.
3: Wir können ihn nicht davon abhalten.
2: Was wird er tun? Was?
0: Herr Juraschak, Sie haben bereits bewiesen, dass Sie mir nicht vertrauen.
1: Was bitte meinst du, Domi?
0: Warum sind Sie denn dann da?
1: Weil irgendwann mal Schluss sein muss. Weil du die Wahrheit ja nicht siehst.
4: Ist das so? Hunderte unschuldige Menschen,
1: die du verschonen musst. Sie haben nichts damit zu tun.
0: Ich soll sie verschonen? Das sagen Sie?
1: Domi! Domi!
2: Jelena! Was ist los? Jelena!
5: Galinat, sind jetzt da. Gehen rein.
6: Hey, Reza, das Telefon geben Sie es mir. Bleiben Sie stehen! Lassen Sie das! Reza!

0: ist passiert? Was ist denn passiert? Jelena!
1: Leutnant Jolny, antworten Sie, verdammt! Was ist da los? Wieso antworten Sie nicht?

0: vor der Parabolbehörde.
1: Herr Juraschak?
2: Jelena, wieso habt ihr uns auf dem Gewissen? Unsere Behörde! Wieso habt ihr uns in die Luft gejagt?
1: Auf dem Gewissen? Auf einmal haben wir also doch eines?
3: Ich verstehe euch nicht, Jelena.
1: Das tut niemand. Sehen Sie, dort.
3: Was ist da unten?
2: Wo führt das hin?
3: Juraschak, sind Sie verrückt? Da ist doch Einsturzgefahr.
2: Was ist das hier?
4: Erkennen Sie es nicht wieder? Sie haben es schon mal gesehen, Herr Juraschak.
2: Das kann doch nicht wahr sein.
3: Was sollen diese Geräte? Diese...
2: Das kann nicht wahr sein. Nein.
3: Was ist das hier für ein Raum? Ist das ein Laborraum?

0: Polizeiwache Vilnius Nord.
1: Das ist ja wirklich unfassbar. Wer hat uns denn so zum Narren gehalten?
2: Ah, das sollen jetzt hier die Behörden prüfen.
1: Ja. Und wir sind erstmal raus. Pleve hat Sie mit auf Ihre Wache genommen?
2: Ja, danke, Pleve.
3: Klar.
1: Jelena, wie geht es Ihnen denn jetzt?
3: Als wäre mein Kopf taub. Dominikas, er sollte doch mitkommen. Was hat er sich nur dabei gedacht?
2: Na was schon. Wir haben ihm ja auch nicht geglaubt. Wie konnte man das auch? Ein völlig autarkes Kellergewölbe.
3: Domi hätte das Glycerin nie freigegeben. Er hatte solche Angst. Die trieb ihn schon so lange.
1: Dennoch war jetzt viel Glück im Spiel, Jelena.
3: Wir wollten nie jemanden verletzen. Wie viele Leute wohnen denn schon da in der Gegend?
2: Das ist ein altes Geschäftsviertel. Menschenleer.
1: Naja, immerhin ist neben Dominikasch auch der Beamte Reikow umgekommen.
2: Und der Wagen der Aras-Eingreiftruppe, der kurz zuvor hielt, lässt vermuten, dass auch Männer der Aras dabei gestorben sind. Wer auch immer die koordiniert hat, ist unser Mann.
1: Galinat kriege ich jedenfalls nicht ans Telefon.
3: Weil der sich längst abgesetzt hat. Sie werden keinen Schuldigen erwischen.
2: Naja, Lenard sitzt immerhin im Gefängnis.
3: Natürlich sitzt er im Gefängnis. Was hatte er denn für eine Wahl, so unbeholfen wie er war?
2: Sie meinen die Erpressung gegenüber mir. Diese Verzweiflungstat, um seinem Onkel zu helfen, um ihm so die Treue zu schwören...
1: Frau Strother hat mir in Anwesenheit von Oberst Galinat erzählt, dass der das Gebäude ausgesucht hat.
2: Galinat?
4: Richtig, ja. Für diese EU-Delegation.
1: Die aber nie kam, weil man sich im Ausschuss gegen sie entschieden hatte.
2: Und kurz danach ging Dr. Strother.
1: Und Galinat hatte sich unbeliebt gemacht, nachdem Lenard für sie gekommen war. Der entschied sich dann, doch die Parapol-Behörde hierher kommen zu lassen.
2: Jetzt wissen wir, wozu.
4: Dann sind wir letztlich bloß ein Schutzschild gewesen?
2: Allerdings. Nichts anderes als ein Schutzschild.
1: Aber wogegen?

0: Es bleibt dabei. Piotr und Anja werden sich nicht ergeben. Sie haben zu viel Angst.
1: Wo sind sie denn jetzt?
0: Das sage ich nicht, denn sie wollen es nicht.
1: Wollen sie ins Ausland abhauen? Da sind sie erst recht nicht sicher.
2: Jelena, ich verrate euch was. Ihr seht dieses Land, dieses System als zu verachtend an. Als nicht veränderbar. Ich sage euch, das ist nicht so.
0: Das ist schön, dass sie es glauben, Plebe. Aber wissen tun sie es nicht. Es war der Plan, von uns wegzugehen, wenn das Werk Kurbins zerstört ist.
2: Aber du bist geblieben, Jelena. Und Piotr und Anja wissen warum.
0: Natürlich. Aber das hält sie nicht ab.
2: Jelena, Anja, Piotr, Frau Strother. Sie wird zurückkehren.
0: Was sagen Sie da?
1: Plebe. Was?
2: Sie war die Erste, die ahnte, wie schwierig ihr es hier in diesem Land haben würdet, wenn es bekannt würde. Oder nicht?
1: Plebe, sind Sie verrückt geworden? Was erzählen Sie da nur? Strother hatte doch abgelehnt. Weihen Sie mich bitte mal ein?
2: Und weihen Sie mich dann auch ein, Juraschak?
1: Was meinen Sie? Was wollen Sie jetzt von mir?
2: Ist doch offensichtlich, Juraschak, wenn man auch nur ein bisschen darüber nachdenkt.
1: Plebe, seien Sie nicht so vorlaut.
2: Das ist das erste Mal, dass Sie mir sagen wollen, was ich tun soll. Dabei habe ich gerade das an Ihnen so geschätzt, dass Sie das nicht tun.
1: Was?
2: Wieder mal einen wunden Punkt getroffen. Anscheinend liegt mir das.
1: Natürlich wäre ich mit dran gewesen. Natürlich profitiere ich jetzt davon, dass alle Aufzeichnungen bei der Explosion vernichtet wurden. Ich hatte damit wissentlich nichts zu tun. Aber glauben Sie denn, dass in Purvins Werk meine Unschuld dokumentiert war? Glauben Sie, dass ich ein freier Mann in diesem System war? So wie Domi und Mattas? Und letztlich auch so wie Lenard?
2: Sie stehen jetzt hier vor mir und haben Angst, Juraschak. Sie selbst müssen wissen, warum. Aber die Tatsache, dass Sie Angst haben, genauso wie Mattas, Domi oder Lenard, reicht mir für mein Handeln.
1: Was haben Sie vor?
2: Es reicht mir eben jetzt.
1: Sie holen sie zurück, Plebe. Nur Sie, ja? Ja.

0: Haus von Dr. Strota.
1: Was? Was ist denn das bitte?
2: Sehr geehrte Frau Strota, Sie kennen mich nicht. Dafür kenne ich Sie. Sie sind mein Feind. Ob Sie wollen oder nicht.
3: Ein Impuls von Gewalt in einem System ordnet das System nach seinen Regeln. Andere regen sich dann auf, sie rufen, sie singen. Wieder andere grübeln. Grübeln, warum sie Teil dieses Spiels geworden sind.
1: Jetzt vergiss doch mal diesen blöden alten Brief.
2: Es ist nur ein Rat, den ich Ihnen geben kann, weil ich weiß, wie die Welt um uns herum beschaffen ist. Sie, Frau Strota, haben es geschafft, in dieser Welt zu bestehen. Jetzt waren Sie Chefin einer der wichtigsten Behörden in unserer Hauptstadt. Und alle haben Ihnen vertraut. Ihr Standing, Ihr Charisma. Das alles ist bekannt und beliebt. Immer noch fordert man Ihre Rückkehr. Eine Rückkehr, die es niemals geben wird.
3: Eine der schlimmsten Erfahrungen ist es, wenn man antworten muss auf eine Frage, die aus Hass gekommen ist. Wie ekelhaft, dass einen dann Dinge bewegen, von denen man gar nichts wissen will.
2: Was mich zu meinem Anliegen führt und letztlich doch persönlich werden lässt, da es Ihre Person betrifft. Eine fremde Person für die allermeisten. Obwohl sie doch so sehr im Mittelpunkt steht. Eine fremde Person?
3: Eine fremde Person. Das bin ich.
1: So ein Unsinn!
3: Ina. Was du von mir verlangst, ist vielleicht mehr, als du verlangen kannst.
1: Es ist aber die einzige Chance!
3: Ina. Ich sehe diese fremde Person in ihren Augen. Er hat recht.
1: Wende deinen Blick doch nicht ab! Sieh ihn in die Augen! Sie werden diese Person sehen wollen!
2: Es tut mir leid, Dr. Strota. Mich persönlich interessiert es gar nicht. Aber ich bin dazu gezwungen, wenn Sie auch nur in Betracht ziehen, dass Ihre politische Karriere weitergehen könnte. Bei Ihrem Verhalten.
1: Wir werden gewinnen. Wir beide werden das. Ich liebe dich doch so.
3: Und ich dich, weil du so bist und so verrückt und...
1: In welchem Land wollen wir leben? Wenn es uns nicht erträgt, dann ist es so. Dann haben die anderen nur die fremde Person gesehen, weil sie eine andere nicht sehen konnten. Die Telepathen haben dich zurückgefordert. Alle wollen dich zurück im Amt.
3: Meine Person. Meine Person.
1: Es kann nicht sein, dass niemand sonst dich sieht.
2: Sie wissen, was passiert, wenn Sie je wieder auf der Bildfläche erscheinen. Dann wird sich Ihr Bild von der armen, bemitleidenswerten Frau, die von den bösen, machtgeilen Männern in der Behörde gemobbt wurde, verwandeln in die Rolle der anderen, der die Geheimnisse hat, die niemand kennen möchte. Dr. Strota, Sie werden untertauchen. Das ist das Beste, was Ihnen widerfahren wird. Das ist doch besser, als wenn ich in einer öffentlichen Bekundung Ihre privaten Treffen nenne. Sie betreten nie wieder ein Gebäude der Sicherheitsbehörde. Dafür stehe ich mit meinem Schweigen.
3: Guten Tag, Herr Laurino.
4: Frau Dr. Strota, was machen Sie denn hier?
3: Sagen Sie den Damen und Herren dieser Sicherheitsbehörde, dass ich zurück bin.

0: Intercity nach Klaipeda fährt jetzt ein. Zurücktreten, bitte.
1: Wie sollen die Leute in den Behörden denn auf diese Wahrheit reagieren? Was glauben Sie?
2: All die fremden Personen. Meinen Sie nicht, dass es richtig war?
1: Sie werden es erleben, Cleaver.
2: Sie ist jedenfalls wieder im Amt. Als sei sie nie weg gewesen.
1: Der Erpresser
2: wird sich melden. Wir stehen das schon durch.
1: Natürlich. Also dann?
2: Machen Sie's gut.
1: Sie auch, Flebe. Und grüßen Sie mir Dr. Strother.
2: Das mache ich doch gern. Auge.
1: Was? Muss sie denn immer Kontra geben?

0: 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Lisa Kardinale, Jelena Thekla, Laura Schmidt, Matas Adamek, Jan Münter, Leutnant Jolny, Marco Schmidt, Pförtner, Jan Mahn, Reikhoff, Marek Schädel, Sekretärin von Major Lenhardt, Johanna Ehrlich, Sekretärin von Oberst Galinat, Marianne Häberli, Bibliothekarin, Stefanie Preis, Gefreiter Soliak, Philipp Stiegemann, Sprecherzentrale, Sebastian Schmidt, Leutnant Kliet, Klaus Neubauer, Gefreiter Lunassi, Schnitzel, Gefreiter Floss, Jens Niemeyer, Gefreiter Navrov, Pascal Runge, Notarzt Militärkrankenhaus, Frank Keiler, Sicherheitsmann Militärkrankenhaus, Sascha Servadio, Briefverfasser, 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
1: Ja, und auch von mir, von Schalldeck, nochmal ein ganz großer Dank an Marius Kappes für die Musik teilweise und ein großer Dank an Meinhard Schulte und an Janine Koch. Ihr seid toll.

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1: Die Flechte hat nun die äußere Hautschicht im infizierten Bereich vollends durchdrungen und löst über ihre Hilfen eine Gerinnungsstörung aus. Das Algensekret scheint mir weiterhin Schlüssel zur Abtötung des bakteriellen Befalls und hat mittlerweile auch gesundes Gewebe befallen. Oberarm ist nun beidseitig von der Flechte infiziert. Bewuchs folgt eindeutig dem Aderverlauf. Blutwerte normal, die Bisswunde am Handrücken ist nach wie vor konserviert. Hirnaktivität ist konstant. EKG zeigt keinerlei Veränderung während des Verzehrs. Die Fütterung wird nun für 3 Tage ausgesetzt. Geben Sie ihm Flufenzanin und dann schieben Sie ihn zurück in die Kältekammer.
2: Im Auftrag der Europäischen Agentur für paranormale Aktivitäten in Den Haag stellen die Behörden der Beitrittsstaaten Abteilungen zur Verfügung, deren Schwerpunkt die Aufklärung und Katalogisierung wissenschaftlicher Grenzfälle darstellt. Für Struktur und Bindung an die paneuropäische Organisation sind die jeweiligen Mitgliedstaaten selbstständig verantwortlich. Durch den Einsatzbereich mit unerklärlichen Phänomenen, Grenzwissenschaften und paranormalen Aktivitäten unterliegen die Fälle der sogenannten Parapol verschiedenen Geheimhaltungsstufen, um die Öffentlichkeit weder zu beunruhigen noch die Ermittlungsbehörden zu diskreditieren. Der folgende Fall wurde für die Veröffentlichung bestimmt.

0: Vorsichtig!
1: Vorsichtig!
2: Der Wagen ist schon eingesaut, da muss ich ihn nicht auch noch verkratzen.
0: Dreibeck muss das Haus wirklich geliebt haben. Hier, Baujahr 20.
2: 1920 gab es hier noch keine Menschen.
0: Ach, schon wieder.
2: Wundert, dass Dreibeck hier irgendwo im Wald rumliegt. Oder er ist in sein eigenes Klo gestürzt. Was? Der Mann war über 50, sowas kann hier draußen passieren.
1: Die Wette halte ich.
2: Nein, danke, Officer Vikal. Sie sind eine professionelle Betrügerin.
1: Beim Wetten das Ergebnis zu kennen, ist kein Betrug.
2: Das ist sogar die exakte Definition von Betrug.
0: Da, wo ist die Euphorie von gestern hin?
2: Da dachte ich noch, dass es ein bisschen mehr idyllischer Heimaturlaub wird. Warme Nächte am Kaminfeuer, gutes Essen. Die Dr. Hyde-Version von Officer Vikal auf einem Bärenfilm, dann ein Gläschen Gin. Mhm. Stattdessen bekomme ich ein Zimmer mit Klosteratmosphäre und ein Animationsprogramm um 7:30 Uhr morgens bei Regen mit mir als Chauffeur auf dem Hinterwäldlerparcours.
1: Versuch Officer Vikal mal mit einer Margarita am Meer.
2: Da hatte ich dich schon.
1: Aha.
2: Silberne Sandstrände, heiße Tequila-Nächte,
1: aha,
2: Bellyshots zum Sonnenuntergang.
1: Aha.
2: Weißer Bikini, passend zu deiner ockerfarbenen, sonnengebräunten, salzigen Haut.
1: Du trugst ein Bikini?
0: 46.
2: Wie bitte?
0: Es sind insgesamt 46 registrierte Fälle seit 1890. Auf unserer Liste stehen jedoch nur 24, weil nur die Hauseigentümer aufgezählt sind. Hier zum Beispiel. Familienangehörige, 3 Kinder. Wo sind die? Was ist mit den Kindern? Wenn man diese mit den weiteren vermissten Anzeigen hochrechnet, dann sind es locker 46 plus mindestens 16 bestätigte Todesfälle in den letzten 30 Jahren in der weiteren Umgebung. Das heißt, wir können hypothetisch von mehr als 100 Personen ausgehen, wenn wir die letzten 100 Jahre mit einbeziehen.
2: Toll. Ein Bermuda-Dreck. Betonung liegt auf Dreck. Das I ist stumm.
1: Mm-mm. Du kannst nicht jeden Fall mit dem Haus in Zusammenhang bringen. Der hier zum Beispiel, der ist vom Pferd gefallen.
0: Nach Ermittlungen von 1960, du kannst nicht ausschließen, dass die Region Indizien enthält, die mit den vermissten Bewohnern in Zusammenhang stehen.
2: Was für eine Region. Wir haben die Zivilisation vor mehr als 30 Minuten verlassen. Wahrscheinlich hat der gute Professor an einem wachen Tag in den Spiegel geschaut und sich gesagt, oh Gott, was mache ich hier? Und jetzt sitzt er irgendwo in der Karibik, trinkt Tequila aus Officer Vikals Bauchnabel und lebt meinen Traum.
1: Seit 1920 ist ausnahmslos jeder der 24 Käufer des Anwesens verschwunden. Das ist eine Diskrepanz von... Na?
2: Von 100% nach der statistischen Fallanalyse.
1: Und damit sind wir automatisch zuständig, Officer Thümer. Also schluck's, lächle und mach deinen Job, Bikini Boy.
2: Alle Macht dem Computer. Und sieh an, das erste paranormale Vorkommen ist ein zweites Auto. Das ist mit Sicherheit auch eine Abweichung von 100% seit 1924.
1: Hat Kilian nicht ausrichten lassen, er ginge zum Haus?
0: Oh, nein, das muss der Wagen von Dr. Sjakiewicz sein.
1: Hä?
0: Ja. Dr. Sjakiewicz, habt ihr meine Mail nicht gelesen?
1: Ich bearbeite mehr als 50 Mails pro Tag, Dudek. Wenn ich von dir oder Thümer was bekomme, erwarte ich kindische Videos oder ein Kätzchenbild. Wieso holt Kilian schon wieder einen Frischling dazu?
0: Wann habe ich dir je ein Kätzchenbild mit einer Fallnummer geschickt?
2: Du schickst ihr Kätzchenbilder? Warum bekomme ich immer nur diese witzlosen Eulen?
0: Weil du keine Katzen magst.
2: Wie kann jemand keine Katzen mögen?
0: Naja, Eulen sind Vögel. Und du sagst, du findest Pinguine toll.
2: Nur weil ich sage, dass ich Pinguine toll finde, heißt das, dass ich keine Katzen mag?
1: Ja, das ist die Regel.
0: Hä? Oh, da ist sie, Dr. Sjakiewicz.
1: Tja, da geht die Krone der diesjährigen Miss MAD von Technik und Kommunikation an die Abteilung Forschung und Biologie.
2: Mein Beileid.
1: Ich habe keine Zeit für diesen Blödsinn. Das ist euer Küken. Viel Spaß damit.
0: Das Küken ist Expertin für Kryptozoologie, Doktor in Psychologie und ESPR-Mitglied. Sie galt auch mal als ziemlich talentierte Profilanalytikerin, bis sie in die Forschung abgewandert ist. Hab mir ihren Vortrag über synchrone Persönlichkeitstypologie angesehen. Oh, sie ist gut.
1: Synchron? Klingt eher nach einer Zirkusnummer. Das ist dir schon klar.
0: Sei lieber vorsichtig, bevor du mit ihr Lippenstift-Fachkenntnisse austauschst. Was? Das war ein Witz.
2: Ja.
1: Lippenstift. Das ist deine Metapher für Frauengespräche.
3: Was ist so falsch an Lippenstift?
1: Das nächste Mal sag wenigstens Lidschatten. Denn bei Lippenstift denkt jeder direkt an Küssen, bei Lidschatten an Augen. Und Augen sind die Spiegel der Seele. Dann kommt das weniger misogyn.
3: Misogyn? Ich? Was ist ein Thema? Ödipusit?
2: Eher kreativ.
1: Kreativ?
2: Mhm.
1: Wie?
2: Wer mit den großen Jungs spielen will, der muss auch wissen, wie man mit den großen Jungs spielt.
3: Und deswegen musst du ihr gleich die volle Dosis geben?
2: Ich würde dir ja auch die Rolle des bösen Bullen lassen, aber dafür bist du zu sehr Kavalier.
1: Mhm. Und deine Rolle ist?
2: Habt ihr euch jemals bei einem Pärchen gefragt, warum eine attraktive Person mit einem solchen Typen zusammen ist?
1: Gut im Bett?
3: Geld?
1: Rache?
3: Macht?
1: Dummheit?
3: Dummheit. Guter Punkt.
1: Tja, Doppel-X-Chromosom ist kein Garant für Intelligenz.
2: Ich mach auf Typ. Das ist meine Rolle.
3: Du willst das nicht wirklich durchziehen. Gut im Bett. Und er macht auf Typ. Und du sagst zu mir, ich sei misogyn.
1: Dann seien Sie doch mal philogyn und geben Sie mir den zweiten Kameraakku aus dem Handschuhfach. Herr Kavalier.
2: Bitteschön.
4: Hä? Oh, danke.
2: Guten Morgen.
4: Guten Morgen. Kommissar Medora?
2: Nein, Officer Cyril Thümer, aber ich gehöre zusammen mit Bonnie Parker und Dr. Watson zu Miduras Team.
4: Sierkiewicz. Mein Chef meinte, ich soll die gesamte Ausrüstung mitnehmen. Also habe ich alles nur eingeladen, ohne zu kontrollieren. Ich packe das Wichtigste nur schnell in die Tasche ein.
2: Lassen Sie sich nicht stören.
4: Das ist eine ganz schöne Unordnung. Sie müssen entschuldigen. Normalerweise bin ich nicht so unorganisiert. Was amüsiert Sie so? Stimmt was nicht?
2: Oh nein, nein. Sie erinnern mich nur gerade an meine Frau aus erster Ehe.
4: Aha. Wirklich? Wie oft waren Sie denn schon verheiratet, Officer?
2: Noch nie.
4: Officer...
2: Thümer.
4: Thümer. Bevor Sie nun Ihre Mutter anrufen, um ihr mitzuteilen, dass Sie das Mädchen Ihrer Träume gefunden haben, lassen Sie uns festhalten, dass das Kompliment angekommen ist, mich in Erwägung zu ziehen, Ihre Kinder zu gebären. Nehmen Sie jedoch bitte zur Kenntnis, dass meine Ambitionen ein wenig höher in den Möglichkeiten des mir zur Verfügung stehenden Lebensraums Erde liegen. Wenn Sie also dennoch meine größtmögliche Sympathie erreichen wollen, seien Sie vereint mit mir dankbar, dass unsere nächsten Artverwandten nicht die Paviane sind und unser Augenmerk ganz pragmatisch auf den Anlass richten, weswegen wir uns ja hier zusammengefunden haben. Ja?
2: Und Stachelschweine schwimmen nicht, sondern treiben rücklings über Wasser.
4: Wie bitte?
2: Ich dachte, wir reden gerade über Dinge, die nicht von Bedeutung sind.
3: Guten Morgen. Dr. Sierkiewicz?
4: Morgen. Gehört der zu Ihnen?
3: Wollen Sie eine höfliche Antwort oder die Wahrheit?
2: Officer Dudek, schön, dass das Haarmittel wirkt. Selbst bei Sonnenlicht ist kaum noch eine kahle Stelle zu sehen.
3: Simon Dudek, Analyst, und ich habe keine Haarprobleme.
4: Ich nehme das als die höfliche Antwort. Sierkiewicz.
3: Freut mich.
4: Hallo?
1: Selina Vikal.
4: Der Ingenieur?
1: Der Ingenieur. Ist Kommissar Medora im Haus?
4: Keine Ahnung. Ich hatte eigentlich gedacht, wir treffen uns hier um 8. Daher bin ich zeitig losgefahren.
2: Hängt bei Ihnen im Hotelzimmer auch ein gut 50 cm großes Kreuz an der Wand, wo man normalerweise einen Fernseher vermuten würde?
4: Leider nein. Wollen wir dann noch auf den Kommissar warten? Ich hätte da nämlich etwas, was ich gern vorher mit ihm besprechen würde.
3: Ach, Kommissar Medora hat unser Hotel heute Morgen um 6 Uhr bereits verlassen. Er ist wahrscheinlich schon im Objekt.
4: Sind Sie sicher? Ich bin seit gut 20 Minuten hier.
5: 28.
2: Guten Morgen, Chef. Was für eine freudige Überraschung, Sie an diesem wunderschönen, kalten, nebligen Novembermorgen im Niemandsland wohlauf anzutreffen.
5: Ich hoffe, du hast diesmal den Kaffee mitgebracht. Doktor, kommen Sie.
3: Nach Ihnen.
4: Danke. Warum trägt Ihr Kommissar Putzhandschuhe? Lassen sich Geister so besser anfassen?
3: Blut. Das ist wegen des Luminols. Ein Bestandteil im Spülmittel. Es ist billiger für unsere Abteilung. Und erfüllt seinen Zweck. Wir machen damit Blutspuren sichtbar. So, hier, bitte.
4: Danke.
2: Und? Wie ist es nun noch, die zweitschönste Frau an diesem Ort zu sein, Officer Vikal?
1: Sie riskieren noch ein Aufsichtsverfahren von Frau Doktor, Officer Thümer.
2: Dabei habe ich noch gar nicht angefangen.
1: Und was kommt als nächstes? Lädst du sie zu etwas ein, was ihr beide gemeinsam habt, wie Luft atmen oder sich auf zwei Beinen fortbewegen?
2: Du unterschätzt meinen Fundus an biologischem Fachwissen. Ich kenne zum Beispiel alle Gemeinsamkeiten von Affen, Menschen und Delfinen.
1: Ach, wirklich?
2: Ach, wirklich. Und deswegen sind sie die Einzige hier mit nur einem hübschen Gesicht.
4: Amelia Stakiewicz. Tut mir leid, Kommissar Medura. Ich wusste nicht, dass Sie bereits gewartet
6: haben. Die Heizung ist abgeschaltet. Im Wagen war es wärmer für Sie.
4: Sind Sie den ganzen Weg allein hier hochgelaufen?
6: Wieso?
4: Respekt. Sie müssen mindestens 2 Stunden unterwegs gewesen sein. Und das bei dem Wetter.
6: Ja. Wissen Sie, warum ich Sie angefordert habe, Doc?
4: Stakiewicz, das ist, was ich mit Ihnen besprechen wollte. Ich vermute, Sie gehen von einem Tier aus, wegen der Topographie.
6: Dudek?
3: Ja, seit 1924 galt jeder der hiesigen Hauseigentümer nach unterschiedlicher Dauer als vermisst. Der letzte Bewohner war Professor Drevek. Nach unseren Informationen war Drevek selbstständig, hielt jedoch noch Vorträge über die Gewebeforschung.
4: Ja, das habe ich in Ihrer Mail gelesen, Kommissar.
6: Drevek kaufte das Anwesen vor 6 Monaten. Sein letzter Kontakt war seine Tochter, die seinen Wagen vor 2 Wochen in Warschau abholen sollte. Seither galt Drevek für uns als vermisst. Beziehen wir die Fälle der Region hinzu, dann haben wir...
3: Tja, 46 aufgenommene Fälle in den vergangenen 100 Jahren. Möglicherweise betrifft es an die 100 Personen.
4: Und Sie glauben ernsthaft, es handelt sich um ein ungewöhnliches Phänomen?
3: Ja, wissen Sie, die Algorithmen, welche uns über wiederholende Fallmuster informieren, können zwar nicht separieren, aber unsere Trefferquote bezüglich unerklärlicher Todes- oder Vermisstenfälle ist 1 zu 15.
4: Ach, kommen Sie. Ich bin ebenfalls Mitglied bei ESPR, Kommissar, und kenne eine Vielzahl von Studien zu diesem Thema. Aber außer Messungen und ein paar irreguläre Vorkommnisse handelt es sich durchweg um energetische Spektren. Sie aber sprechen hier von einem Massenmord und von einem Tier, das ist...
7: Kaffee!
8: Kein Strom? Hey.
6: Der Generator steht im Anbau. Zugang vom Haus ist unter dem Treppenaufgang.
2: Ich bin davon ausgegangen, dass Sie lieber einen Tee trinken. Ohne Zucker.
4: Sagen Sie mir bloß nicht, warum. Kommissar Medura,
9: wenn
4: Sie meine Meinung zu Ihrer Tierexpertise haben wollen, dann lassen sich die Prädatoren, die gezielt Jagd nach Primaten machen, an einer Hand abzählen. Salzwasserkrokodile, Eisbären, Tiger sind die großen 3. Diese haben alle gemeinsam, dass es sich um Einzelgänger, die am Ende ihrer Nahrungskette stehen, handelt. Ansonsten dreht es sich bei häufigeren Angriffen auf Menschen um Gelegenheitsrisse oder Ausnahmen, die durch gesonderte Umstände entstehen. Das bedeutet, dass eine Tierart, die hier über mehr als ein Jahrzehnt eine stabile Population aufweist, Menschen nur unter besonderen Umständen als Beute betrachtet. Das bedeutet, es steht nicht am Ende der Nahrungskette, da ihre Opferzahlen in dieser Zeitspanne zu niedrig wären. Und außergewöhnlich, denn außer Wölfen und Bären haben wir nicht viel, was einem solchen Tier den Zugang an die Spitze der Nahrungspyramide verwehrt.
6: Sie kommt ziemlich schnell zum Punkt, Doc.
4: Stakiewicz. Nun, warum haben Sie explizit nach mir angefragt?
2: Könnte ein Leopard sein.
8: Aha. Ein Seeleopard, der die Weichsel hochgeschwommen kam.
2: Nun, seit in England die Haustierhaltung von Raubkatzen verboten wurde, gibt es bis heute Panthersichtungen in Britannien, weil man davon ausgeht, dass einige Besitzer ihre Lieblinge einfach laufen gelassen haben.
8: Ist klar.
2: Da Leoparden nicht am Ende der Nahrungskette stehen, wie die Kollegin Stakiewicz so wundervoll ausführte, vermeiden sie gefährliche Konfliktsituationen und bleiben daher meist unsichtbar in ihrem Territorium, was den Gerüchten natürlich in die Hand spielt.
8: Stimmt das?
4: Mhm.
8: Seit wann weißt du sowas?
2: Dass jemanden das verwunderlich anmutet, der Pinguin-Liebhaber als Katzenhasser deklariert, ist genauso wenig überraschend wie traurig, Officer Wickel.
6: Doktor?
4: Das ist eine abenteuerliche Annahme, aber eine mögliche. Leoparden dringen in urbane Regionen vor. Wenn er mit dem Klima zurechtkommt, könnte er in einem geräumigen Stadtpark überleben, ohne dass ihn ein Anwohner direkt zu Gesicht bekommt.
6: Aber Tiere hinterlassen Spuren.
4: Das ist das Problem mit allen bekannten Lebewesen, Kommissar. Was mich wieder zu der Frage bringt, wozu Sie mich brauchen. Oder haben Sie Hinweise, Proben, Spuren auf eine dokumentierte oder von mir aus auch nicht dokumentierte Lebensform?
6: Folgen Sie mir. Keine Einbruchsspuren, weder an den beiden Türen noch an den Fenstern. Alle Zimmer bis auf eines sind möbliert. Ja. Bibliothek, Bad, Arbeitszimmer, Esszimmer, Treppenaufgang. Und das hier ist das Kachelzimmer, das einzige Zimmer im Haus, was leer steht.
3: Ja.
6: Keine Möbel, kein Licht, keine auffallenden Gerüche und fehlende Vorhänge. Wie bei fast allen Räumen im Ober- sowie Untergeschoss.
2: Spülmittelduft.
8: Was ist mit der Post?
6: Keine Zeitungen, keine Briefe, keine Blutspuren. Weder auf den Kacheln noch den Holzbohlen. Dokumentieren Sie, Thümer?
2: Natürlich. Raum mit Kachelwand.
3: Das sind Motive aus der griechischen Mythologie.
2: Mhm. Wirklich? Und ich dachte, die nackten Jungs seien alle Eskimos.
6: Luminol-Tests waren negativ. Dennoch unser bester Kandidat, wenn Spuren vernichtet wurden.
8: Kein Teppichboden. Und keine Möbel. Was? Oh, da hängt ein Spiegel. Hübsch.
2: Wie soll Drevek denn umgekommen sein, dass man dafür einen ganzen Raum ausräumt? Ist er geplatzt?
5: Was haben Sie, Doc?
8: Ich wollte nur mal den Fußboden fühlen. Verzeihung, ignorieren Sie mich einfach.
5: Warum?
8: Nein, das ist dämlich. Verzeihen Sie, ich... Ich hatte nur den Gedanken, dass ein Lebensraum seinen Bedürfnissen angepasst wird. Und das, was dieser Raum bietet, ist Platz. Ein Spiegel dient dem Zweck der Darstellung. Ich weiß, das klingt vielleicht dämlich, aber vielleicht hat Drevek gerne mit seiner Frau getanzt.
1: Also, der Boden ist viel zu wenig abgenutzt für eine Tanzfläche.
8: Verzeihung. Ja, ich sagte ja, es ist dämlich.
2: Sie gehen nicht oft aus? Heißt das, Sie nehmen noch Bewerbungen für gemeinsame Samstagabende an?
8: Nur von chinesischen Minenarbeitern und alaskischen Krabbenfischern mit 30-jähriger Berufserfahrung.
2: Sie stehen also auf 50-Jährige.
5: Also wenn hier was verändert wurde, will ich es wissen.
3: Wenn es was gibt, finde ich es raus.
5: So, darf ich mal, Doc?
8: Oh, Verzeihung, bitte.
2: Wandspiegel, antik.
3: Unwahrscheinlich. Entschuldigen Sie?
8: Natürlich. Passen Sie mit Ihrer Tasse auf, Doc. Sagen Sie bitte Amelia. Oh, Verzeihung, ist das schlimm?
7: Hilfreich ist es nicht, aber Dudek wird damit klarkommen.
5: Doc?
8: Dr. Sakjewitsch?
5: Kommen Sie, Doc?
8: Natürlich.
5: Bibliothek. Der einzige Raum mit Vorhängen im Untergeschoss.
2: Hier kriegt man ja vom Rumstehen eine Staublunge.
3: Ein Sessel.
2: Danke. Möchtest du mir auch noch ansagen, wie viele Fenster du siehst?
3: Eines ist aber weniger wichtig. Da sind Abdruckspuren von einem weiteren Sessel und der ist aus irgendeinem Grund rausgeräumt worden.
2: Wahrscheinlich, um Platz zu schaffen.
3: Ja, der Eingangsbereich ist zugestellt und hinten im Raum ist frei. Irgendeine interessante Lektüre?
7: Jetschemin, der Hexer. Habe ich früher als Kind immer gelesen.
2: Und träumt es davon, eine Yennefer zu sein?
8: Und du, der Geliebte einer Striga.
2: Einer Pflanze?
8: Finden Sie es besser nicht heraus.
2: Fassen Sie bitte nichts an, Doktor.
8: Den Gefallen erfülle ich Ihnen gern.
5: Seid ihr da drin jetzt fertig?
8: Entschuldigung.
2: Yep.
3: Nach Ihnen.
8: Dankeschön.
5: Esszimmer. Keine Vorhänge. 4 Teller, 4 Stühle, Kommode und Vitrine sind abgeschlossen.
2: Kirschholz und Messing. Bis auf die Plastikblumen, sehr antik.
3: Die sind noch aus dem letzten Jahrhundert.
1: Pinke Rosenteller. Ganz schön schnieke, der Herr Professor.
3: Oder vom Vorbesitzer übernommen worden. Was schauen Sie?
8: Ich sah nach dem Leuchter. Ist das die einzige Lichtquelle im Raum?
3: Wir haben hier 2 Kerzenständer.
1: Mit Dekokerzen?
2: Im Gegensatz zu seiner Bibliothek hat Drevek seinen Putzwimmel hier richtig ausgelebt. Esszimmer, Fetischist.
5: Was stört Sie an dem Leuchter, Doc?
8: Er ist klein und die Fenster zeigen nach Norden. Es fällt kein direktes Sonnenlicht in diesen Raum. Sie suchen doch nach Ungewöhnlichem, oder? Danach suchen Sie doch. Das Kachelzimmer nach Süden steht leer und beide nach Norden gewandten Räume sind voll möbliert. Nach dem Sonnenverlauf fällt in diese beiden Räume das wenigste Licht.
2: Erklärt, warum er keine Vorhänge hatte.
1: Oder ihm gefiel der Blick auf die Wiese vor dem Wald. Von hier kann man mit Sicherheit schön Wildtiere beobachten.
5: Nimm's auf.
2: Keine weitere Lichtquelle. Fenster zur Nordwand. Zufrieden?
8: Wenn Sie das lesen können.
5: Mach beim Kachelzimmer weiter, Dudek. Ihr beide und Sie, Doc, kommen mit mir.
3: Bin dran.
5: So, Arbeitszimmer. Wieder keine Vorhänge oder Ähnliches. Weder am Schreibtisch noch vor dem anderen.
2: Süd- und Westfenster ohne Behang. Bitte?
1: Haben die Kollegen irgendwas mitgenommen?
5: Nein.
1: Er hat nicht mal einen Computer gehabt?
2: Wahrscheinlich auch von Kollegen abgezockt.
1: Langsam wird's dünn, Kilian.
5: Findet was. Fangt in dem Raum an. Rundriss ist hier, wie Karl. Bin kurz im Bad.
1: Roger, Roger.
8: Kommissar? Kommissar?
5: Erlauben Sie, Doc.
8: Sjakiewicz, Sie haben meine Frage immer noch nicht beantwortet, Kommissar. Haben Sie nun eine Spur, von der ich einen Gipsabdruck nehmen kann? Oder wenigstens Haare von irgendeinem Tier?
5: Halten Sie sich an Officer Thümer.
9: Hi.
8: Sie sind krank.
2: Der Teufel ist nie so schwarz, wie man ihn malt.
8: Nein, Sie sind wirklich krank.
2: Wissen Sie eigentlich, was Affen, Delfine und Menschen gemeinsam haben, Doc?
8: Spaß am Sex. Stört es Sie eigentlich, in Ihrer Mannschaft immer auf der Ersatzbank zu sitzen, obwohl Sie sich so für Ihr Team einsetzen, Officer Thümer?
4: Ich meine, irgendwann muss es doch gut sein, mit der dabei sein ist alles Philosophie. Oh.
2: Verraten Sie mir, wie Sie das machen?
4: Nein.
3: Sag nicht, ich hätte dich nicht gewarnt. Ich brauche die Autoschlüssel, Selina.
4: Deswegen hast du mit dem Training aufgehört?
2: Nein, ich habe jetzt andere Interessen, wie zum Beispiel diese griechische Ikonografie.
4: Ich hätte bis vor einer Minute noch gewettet, dass du nicht mal das Wort kennst.
2: Gewettet bedeutet in Officer Vicals Wörterbuch, ihnen die Würde für 7 Generationen zu rauben.
4: Ah, ja.
3: Als ob du dich für griechische Kultur interessieren könntest.
2: Zumindest immer dann, wenn ich einen Schreibtisch wie deinen sehe.
3: Die Autoschlüssel.
2: Kryotische Spartan mit einem Ikor dramatischer Dystopie.
4: Sie sind kürzlich umgezogen?
3: Bitte, lassen Sie das bei mir.
4: Sowas wollen Sie wirklich an nur einem Satz erkannt haben. Nein. Mit einer Konstanten lassen sich Kohärenzen nicht reduzieren. Im Zusammenhang mit dem Zustand des Tisches und Officer Dudeks oberflächlichen typologischen Profils jedoch ergeben sich Korrelationen. Ich nehme an, wir sprachen von Ihrem Schreibtisch im Büro?
2: Natürlich.
3: Ich glaube schon.
4: Anhand der Position von Gegenständen wollen Sie auf Persönlichkeit und Lebensumstand eines Menschen schließen? Klingt mehr nach Wicca als nach Psychologie. Öffnen Sie die 2. oder 3. Schublade auf der linken Seite und Sie werden einen Gegenstand finden, der für den Eigentümer dieses Tisches von Relevanz war.
8: Ein Tonbandgerät.
2: Ist das ein Kassettenspieler? Das ist ein Scherz jetzt, oder?
8: Gut, nehmen wir an, das ist wichtig. Wie kamen Sie drauf?
4: Der Mann, der an diesem Schreibtisch saß, ist Linkshänder, da der Aschenbecher auf der linken Seite steht.
8: Logisch.
4: Da der Tisch direkt vor dem Fenster platziert wurde, das keinerlei Rollladen oder Vorhänge besitzt, konnte derjenige, der an ihm arbeitete, auf dem Platz vor dem Haus sehen. Die Frontseite eines Hauses ist immer die belebteste Seite eines Hauses. Die Lage ist wie im Esszimmer ungewöhnlich, denn er lässt die maximale Möglichkeit zu, gestört zu werden.
2: Und das in dieser belebten Umgebung.
3: Tja, vielleicht gefiel ihm aber auch nur der Ausblick und er wusste, dass ihn niemand stören wird.
4: Möglich, wenn es nicht dem Charaktertyp widerspräche, der diese Bleistifte oder diese Notizblöcke benutzte. Der eine neigt sich dem Ende, der andere ist bereits geöffnet, aber nicht angebrochen. Verstehen Sie? Der Mann, der hier saß, handelt chronologisch vorausschauend und plant wahrscheinliche Eventualitäten in seiner Arbeit mit ein. Würde sich die These bewahrheiten, dann lägen in der obersten Schublade belanglose Alltagsutensilien und darunter ein Gegenstand, der es ihm ermöglicht zu interagieren. Da es ein Tonbandgerät ist, würde ich behaupten, dass Drewek hier etwas dokumentierte. Auch wenn ich glaube, dass ein Laptop ihm weitergeholfen hätte.
8: Nur gibt es hier weder Kassetten noch Batterien.
4: Das spricht nur dafür, dass es sich um kein Arbeitszimmer handelt, sondern einen Arbeitsbereich. Deswegen haben Sie auch keine Akten, Ordner, Aufzeichnungen etc. Er wird sie woanders bearbeitet haben.
2: Hat mich überzeugt. Wollen wir beide das nach Dienstschluss feiern gehen?
3: Was ist in der rechten Schublade?
8: Fotoapparat.
2: Der ist ja schon wieder antik.
3: Die Begrifflichkeit von antik ist dir aber schon bewusst, ja?
4: Es muss noch ein Blitzlicht geben.
8: Aha, hier. Film ist leer.
6: Woher wussten Sie von dem Blitz?
4: Die auffälligste Abnormität. Es fehlt etwas, das Sie normalerweise auf jedem Schreibtisch finden sollten.
3: Eine Schreibtischlampe.
4: Überhaupt eine Lichtquelle.
3: Sie hat recht. Die Birne ist ausgedreht. Sie meinen, er hat bei Nacht gearbeitet?
4: Ja.
2: Wenn eine Lampe fehlt, hat er bei Nacht gearbeitet? Euch beiden ist aber schon klar, dass das dem Sinn des Erfinders widerspricht, oder?
8: Licht blendet im Fenster, Holmes.
6: Wie sieht es im Kachelzimmer aus, Dudek?
3: Autoschlüssel.
6: Begleiten Sie mich, Doc.
2: Also nochmal, weil Licht fehlt, hat Drewek hier im Dunkeln rumgesessen und Kassetten besprochen. Das ist jetzt unsere Theorie.
8: Nur wenn sie recht hat und Drewek Beobachtungen machte.
2: Wundervoll. Also.
4: Kommissar! Kommissar Midura!
6: Sagen Sie ruhig Kilian, Doc.
4: Zjakiewicz, ich lasse mich ungern an der Nase herumführen und als Labormaus missbrauchen, Kommissar.
6: Ich halte Sie nicht für eine Maus, Doc.
4: Sie wissen ganz genau, wovon ich spreche. Sie testen, ob ich mit Ihren Leuten mithalten kann. Und ich bin Biologin, Kommissar Midura, und keine Fallanalytikerin. Also haben Sie irgendwelche brauchbaren Hinweise für einen Lazarus-Effekt oder sind Sie hier nur auf der Suche nach einer vermissten Person?
6: Auf der Suche nach einer vermissten Person, Doc.
4: Ist Ihnen eigentlich bewusst, dass ich in meiner Abteilung nicht nur rumsitze und an die Wand starre?
6: Yep.
4: Wenn Sie glauben, meine Analyse würde Sie weiterbringen, überschätzen Sie meine Kompetenz, Kommissar. Menschen sind komplexe Lebensformen, die nur bestimmte Schemata folgen, die sich jederzeit verändern können. Jeder Mathematiker wird Ihnen nahelegen, dass es reiner Zufall war, dass ein Kassettenrekorder in der Schublade lag.
5: Ihre Theorien interessieren mich nicht, Doc. Was mich interessiert, ist Ihr Talent.
4: Das ist kein Talent, das ist Wissenschaft. Besuchen Sie einen meiner Vorträge, da können Sie sich sogar noch die Sitzreihe aussuchen und der Kaffee ist überdurchschnittlich gut.
5: Also ich sprach nicht von Ihren Thesen, ich sprach von Ihrer Begabung, Haken zu erkennen.
4: Haken?
5: Haken. Haken nennen wir Abweichung von der Normalität, Doc. Damit beschäftigen wir uns hier. Wir lesen die Begebenheiten und suchen nach Haken. Ihre Befähigung, Details zu erkennen und kognitiv einzuordnen, ist kein landläufig weit gestreutes Talent. Das ist eines der beiden Schlafzimmer. Wollen Sie es sich ansehen?
4: Ich beschäftige mich gerade mit der Verbreitung von Ektoparasiten durch Fledermäuse auf Raubtiere, um eine Veränderung des Jagdverhaltens nachzuweisen. Was würden Sie dazu sagen, wenn ich vorgebe, einen Kobold gesehen zu haben und Sie schließlich feststellten, nur an einem Eulenmonitoring teilzunehmen?
5: Sie würden es vorziehen, lieber Läuse zu zählen, als einen Blick in das nächste Zimmer zu riskieren?
4: Ihr Frauenbild, das Sie mir gerade offenbaren, Kommissar Midura, gefällt mir nicht. Und versuchen Sie jetzt nicht, sich mit irgendeiner Beschwichtigung herauszureden. Begegnen Sie mir auf Augenhöhe oder ich drehe sofort um, fahre zurück nach Sari und verschwende keinen weiteren Gedanken an Sie.
5: Ich wollte eigentlich nur bemerken, dass Ihr Abteilungsleiter durchaus recht hat. Ihr Talent kommt mit Nebenwirkungen.
4: Für Antoni ist selbst eine private Bemerkung zu seiner Krawatte eine Nebenwirkung.
5: Es ist Ihre Entscheidung, Doc.
4: Sjakiewicz, ich hoffe inständig, es befindet sich wenigstens ein Hamster hinter dieser Tür.
5: Ich dachte, Sie machen den Fledermäusen.
4: Hamster sind nachtaktiv. Es wäre ein Haken, ein solches Tier in einem Schlafzimmer aufzubewahren. Drevek wohnte nicht allein?
5: Nach unserem Informationsstand schon.
4: Also, entweder Drevek hatte eine Vorliebe für Frauenkleider aus Zeiten der Volksrepublik oder die waren schon vor ihm hier. Warum hätte er sie aufbewahren sollen? Für welches Institut war Drevek tätig?
5: Nach unseren Informationen war er selbstständig.
4: Hatte er Mitarbeiter?
5: Seine Tochter sagt nein.
4: Und dennoch glauben Sie an ein paranormales Phänomen. Wenn Sie mich fragen, brauchen Sie hier die Kriminalpolizei.
5: Kein Tatbestand und kein Motiv. Und 95% aller vermissten Fälle lösen sich im Laufe eines Jahres von selbst. Also, was für Hinweise haben Sie für einen Mord? Außer ein paar saubere Zimmer und dem fehlen ein paar Gegenstände wie ein Fernseher oder ein Radio, von denen Sie nicht einmal wissen, ob Drevek sie besaß.
4: Das alles spricht auch nicht für ein Grenzphänomen. Dennoch glauben Sie, Sie finden eins.
5: Was lässt Sie da so sicher sein?
4: Sie haben eine gute Mannschaft, Midura. Und dennoch holen Sie einen Laien hinzu? Das ist ein Haken.
5: Nach Ihnen. Wenn wir hier abbrechen, Doc, ist dieser Fall abgehakt und eine Überwachungsroutine beginnt. Wird nach 3 Monaten keine weitere Anzeige erstattet, geht der Fall für uns ad acta. Ein Mann, der noch aktiv Vorträge hielt. Selbstständig. Ohne Mitarbeiter. Allein hier draußen im Wald. Glauben Sie, der Mann hat hier seinen Ruhestand verbracht und für 24 Stunden aus dem Fenster gestarrt?
4: Sie sind also auch die Abteilung für Verschwörungstheorien.
5: Nein, Doc. Was uns interessiert, ist, dass wir es hier mit 24 Menschen zu tun haben. Jeder Einzelne eine Tochter, ein Sohn, ein Vater, eine Schwester, vielleicht auch ein Bastard. Aber auch die haben jemanden, der sie liebt.
4: Denn was nur lebt, will lieben.
5: Meiden will keiner die Minne. Welgunde, Rheingold, erste Szene.
4: Auch Wagnerianer?
5: Ja, eher Strawinsky oder Prokofjew. Wenn wir wegschauen, Doc, wer wird dann hinsehen?
4: Interessant. Und danke für das Vertrauen. Verzeihung. Die meisten Menschen in meiner Umgebung vermeiden persönliche Informationen über kurz oder lang. Daher habe ich mir das angewöhnt.
5: Ja, ich habe gehört, dass Sie nur noch alleine arbeiten.
4: Oh, hat Antoni Ihnen das erzählt? Ach, wie nett. Und da haben sich mal die alten Männer zusammengesetzt und auf ihre Things beschlossen, was wir mit der kleinen Sjakiewicz machen, die in dem Haus auf dem Hügel am Rande des Dorfes lebt. Nimmt sie einfach mal der Midura mit. Vielleicht findet sie ja dann doch noch einen Mann, damit sie wieder anfängt, in der Spur zu laufen.
5: Ach, entspricht das nicht Ihrem mitteleuropäischen weiblichen Naturell?
4: Ich habe Sie gewarnt, Midura.
5: Kommen Sie doch. Das war ein Scherz.
4: Gehen Sie mir aus dem Weg oder Sie bekommen gleich eine Darbietung des mitteleuropäischen weiblichen Naturells, das es Ihrer anglistisch geprägten postindustriellen populärwissenschaftlichen Vorstellung der Historie wie ein Geschichtsirrtum vorkommen wird.
5: Niemand will, dass Sie Ihre Forschung aufgeben, Doc. Mir ist es vollkommen gleichgültig, was Sie oder jeder andere Mensch in seinem Leben macht. Solange es Sie glücklich macht, ist das alles, was zählt. Wir haben hier einen schweren Fall und die Topographie spricht für ein Tier. Sie kennen sich mit beidem aus und Sie haben Empathie.
4: Antoni will mich quitt werden, weil er glaubt, ich sei überqualifiziert, richtig?
5: Ah. Ich mische mich nicht in die Personalpolitik anderer Abteilungen ein.
4: Deswegen konnte ich auch nicht zum Kongress. Es geht einfach nicht in die Köpfe dieser beamtisierten Fachidioten, dass es uns in der Wissenschaft an Universalgelehrten fehlt. Eine Zucht von Spezialisten nach der anderen, die vor lauter Bäumen den Wald nicht mehr sehen. Wenn Sie einen Durchbruch erzielen wollen, brauchen Sie keine Titel, Sie brauchen einen Spaten. Sehen Sie sich allein diese Abstellkammer an. Wer schläft denn sowas? Außer man hat eine agoraphobische Tendenz. Die Zigarettenstange ist sauber gebrochen. Leerer Aschenbecher. Gebügeltes Hemd. Das ist Ihr Mann. Ein psychopathischer Titelträger. Es gibt überhaupt keine Ablenkung in seinem privatesten Bereich. Kein Laptop, keine Musik, keine Bettlektüre. Was glauben Sie, wie lange es braucht, bis so jemand durchdreht?
10: Inwiefern?
4: Lassen Sie Ihrer Fantasie freien Lauf. Wenn es darum geht, Dampf abzulassen, sind Menschen äußerst kreativ. Und mitunter gefährlich. Oder gefährdet.
10: Sie glauben, sein Ventil befindet sich unter seinem Bett?
4: Wieso? Befindet sich Ihr Ventil unterm Bett, Kommissar? Ist nicht besonders viel Stauraum hier. Und irgendwo wird er ja wohl seine Sachen haben. Hier, da haben Sie Ihre Kassetten.
10: Zeigen Sie her.
4: Und das hier, glaube ich, ist sein Laptop. Akku leer?
10: Ja, sieht so aus. Kabel?
11: Kilian? Ich suche. Kilian, Dudek sagt, er hat... Störch?
10: Hier.
11: Drevecks Laptop? Natürlich.
4: Und Kassetten.
11: Dudek sagt, er hat etwas.
10: Kommen Sie da jetzt raus, Doc.
4: Warten Sie, da ist doch ein Glas mit einer Probe drin.
11: Ich werde mich um den Strom kümmern.
4: Sieht aus wie ein kleiner Stock.
10: Ja, dann lassen Sie mal sehen.
4: Ich glaube, ich bin zu kurz dafür.
10: Kommen Sie.
4: Danke.
10: Das sieht nicht wie ein Stock aus, oder? Doc, was meinen Sie?
2: Für mich sind das Kacheln.
3: Ich sagte, du sollst an Daphne und Apollon denken.
2: Ich denke, ich schaue, ich sehe eine Wand.
3: Bernini.
2: Bernini.
3: Bernini.
2: Bernini.
3: Ovids Metamorphosen.
2: Dudek, ich weiß nicht mal, welche von den Kacheln Ovid sein soll.
3: Ovids Metamorphosen ist eine Skulptur von Bernini, die den Moment zeigt, wenn Daphne sich in einen Busch verwandelt. Die Geschichte sollte dir eigentlich gar nicht so unbekannt vorkommen.
2: Ich nehme den Vergleich mit Apollon als Kompliment und überhöre den Rest.
3: Sieht der Betrachter die Figur von der einen Seite, sieht er Daphne und Apollon. Bewegt er sich um die Skulptur herum, steht Apollon allein vor einem Baum.
2: Wundervoll. Ich muss also auf die andere Seite der Wand.
3: Es geht um die Veränderung des Betrachterstandpunkts. Du musst dich bewegen, um ihn zu verändern. Zum Beispiel, indem du dich umdrehst. Zur gegenüberliegenden Wand.
2: Womit wir wieder beim Spiegel wären. Also, was ist hinter dem Spiegel?
3: Woher soll ich das wissen?
10: Dudek, Mikael sagt, du hast was für mich.
3: Der Spiegel selbst ist weniger wichtig, als was er abbildet. Ja? Die Kachelwand ist voll von Szenen aus der griechischen Mythologie, alle wahllos angeordnet. Das hier ist Herakles mit der Schlange, Apollon tötet die Zyklopen, daneben Theseus und der Stier von Marathon.
2: Aha.
3: Nur dieser Bereich hier, ja,
10: yeah,
3: der exakt am Rahmen des Spiegels auf der gegenüberliegenden Wand abschließt, ist chronologisch. Und das ist die Geschichte von Daphne und Apollon. Er verspottet Eros, schießt seinen Pfeil, Daphne flieht, bittet Peneios und so weiter und so weiter. Und die Geschichte endet im Spiegel hier. Und auf der anderen Seite des Raums haben wir dann auch Odysseus' Ankunft, die gar nichts mehr damit zu tun hat.
2: Folgt von deiner Seite.

0: der Perspektive. Nicht was in dem Raum ist, sondern der Raum an sich.
1: Komm, passt auf. Bibliothek liegt uns gegenüber. Ja?
2: Ja.
1: Hier beginnt die Treppe zum Obergeschoss, wo wir zwei Schlafzimmer und ein Bad haben. Hier unten neben der Treppe Esszimmer, Badezimmer und direkt neben der Tür das Arbeitszimmer. Mhm. Wir stehen jetzt im Flur.
2: Aha.
1: Was fehlt?
3: Beeindruckend.
2: Ja. Gute Arbeit, Ludek.
1: Danke.
3: Okay, aber warum?
1: Keine Ahnung, so weit bin ich noch nicht.
2: Wann wurde der Kachelraum umgebaut?
1: Muss schon länger her sein, nicht in den letzten Jahren jedenfalls.
4: Ah. Könnte bitte einer die ganze Klasse in das Orakel einweihen?
3: Okay. Bibliothek, Arbeitszimmer, Bad, Esszimmer, Schlafzimmer, Kachelzimmer. Was fehlt?
4: Keine Ahnung, ein Keller?
5: Oh mein Gott, Officer Thümer. Sie sind ja wirklich ein Fallbeispiel für jeden Geschlechtsdimorphismus.
4: Ich dachte mir schon, dass Sie eine vulgäre Person sind.
5: Entschuldigung?
4: Da gibt's nichts zu entschuldigen.
5: Entschuldigung? Wie haben Sie mich gerade genannt?
4: Sie sind also nicht nur vulgär, sondern auch noch taub?
3: Es gibt keine Küche, Thümer.
4: Im ganzen Haus? Moment, wie lange hat Rebek hier gelebt? 3 Monate? 6?
3: Es gibt keine Küche.
2: Ruf Nadja an. Stell fest, ob Rebek einen zweiten Wohnsitz hatte.
1: Schon unterwegs.
2: Und stell fest, ob er mehr als ein Auto fuhr.
1: Ja, geht klar.
2: Doc, nehmen Sie sich Thümer und sehen Sie sich draußen um. Vikal, wir brauchen Strom. Hier, nimm das mit. Pass auf, das ist Glas.
3: Was ist denn das? Eine Probe von einem Stock?
4: Aha.
3: Ah, das ist ein Finger.
4: Oh.
3: Der ist ja schon mumifiziert.
2: Kennst du dich mit sowas aus?
3: Jupp, ich habe an jeder Hand auch einen davon.
2: Der lag unter Dreveks Bett.
3: So langsam glaube ich, Drevek selbst ist ein paranormales Phänomen. Lecker.
4: Naja, wenigstens kein totes Schaf.
5: Ja, ich habe die sexuelle Andeutung verstanden. Sie können jetzt wieder nach vorne schauen.
4: Und wonach sollen wir suchen, Chef?
5: Mein vulgärer Verstand sagt mir, Abfälle, Feuerstelle, Grube. Da, wo man hier auf dem Land seinen Müll beseitigt, falls man welchen hat.
4: Nein.
5: Kommen Sie.
3: Ich sehe, der Doc schlägt sich tapfer.
4: Ja, es ist nicht übel.
3: Oh, du meinst, sie ist okay?
4: Problem damit?
3: Noch nicht.
6: Sollten wir nicht bei den Mülltonnen anfangen?
5: Außer geleerte Aschenbecher werden Sie da nichts finden.
6: Ich frage mich gar nicht, warum.
5: Weil Sie so weit hinten stehen. Hier bläst ein starker Südwind. Der wird Sie wohl langsam bewegt haben. Das heißt, Sie sind leer.
4: Woher der Wind weht, weiß sie auch.
5: Sowas sieht man an den Bäumen und dem Laub, Officer Thümer. Hm.
4: Wer braucht keine Küche? Vampire brauchen keine Küche, obwohl Dracula hatte eine Küche. Werwölfe. Werwölfe dinieren direkt vor Ort.
5: Bei Säugetieren verzehren fast alle Prädatoren ihre Beute in unmittelbarer Nähe des Risses. Es sei denn, sie haben Junge.
4: Na, dann haben wir es vielleicht mit einem Charaner zu tun.
5: Nehmen Sie alle Ihre Fälle so ernst, Officer Thümer?
4: Nur Fälle, die ernst zu nehmen sind, Doktor.
5: Und die Opfer interessieren Sie nicht?
4: Ach, davon sprechen Sie. Nun, Doc, nehmen wir an, wir würden Drebeks Leiche angefressen unter diesen Büschen da vorne finden. Dann würden Sie nach Beendigung dieses Falles nach Hause fahren und diese Geschichte womöglich noch Ihren Enkelkindern erzählen. Ich muss mir nächste Woche dagegen noch eine Leiche ansehen und den Monat darauf noch eine Autopsie beiwohnen. Und zur Weihnachtszeit werden wir mindestens zu einem guten Dutzend Selbstmorden gerufen, die alles andere als mystisch sein werden. Glauben Sie, ich bin ein Kerl, der kleine Kätzchen von der Klippe in die Ostsee wirft, in der Hoffnung, dass Seehundbabys sie verschlucken und daran ersticken? Ohne Humor könnte ich den Job gar nicht machen, verstehen Sie?
5: Verstehe. Und danke.
4: Bitte? Was habe ich gemacht?
5: Für Ihre Offenheit. Verzeihung, ich habe mir das irgendwie angewöhnt, weil die meisten Menschen private Informationen in meiner Gegend... Oh, oh. Nein, nein, nein, nein, nein, nein, nein. Hm? Verzeihung, mein Fehler. Ich vergaß für einen Moment, welches narzisstische Ungeheuer sich unter der menschlichen Maske verbirgt.
4: Lassen Sie mich raten. Es waren meine blauen Augen, die Sie verwirrt haben.
5: Ihre Augen haben mit Sicherheit überhaupt nichts. Testen Sie mich etwa, Officer Thümer?
4: Kommt drauf an. Kennen Sie die 3 biologischen Merkmale der Attraktivität?
5: Ich glaub's nicht. Sie sind unglaublich. Wieso tun Sie mir das an?
4: Es sind süß, sex

0: Und haben Sie das auch gehört?
1: Nein. Steckt Midura dahinter? Ist das der Grund, warum er sie mit mir zusammensteckt? Um meine soziale Kompetenz zu testen?
0: Eher, damit sie uns hier draußen nicht verloren gehen.
1: Klar, ist ja auch der erste Wald, den ich in meinem Leben sehe. Ich erforsche Fledermäuse. Was glauben Sie, in welchem Supermarkt die zu finden sind?
0: Fledermäuse im Supermarkt. Wo wohnen Sie? Chinatown?
1: Ich revidiere. Wahrscheinlich hat das was mit Ihrem Bluthochdruck zu tun. Und Midura glaubt, ein kleiner Spaziergang wäre gut für Sie.
0: Aha.
1: Bei Ihrer Vorliebe für spanisches Essen wäre das kein Wunder.
0: Haben Sie Ihren Doktor wirklich in einer Universität oder bei einem Hexenzirkel gemacht?
1: Jemand, der so lange braucht, um
2: das Fehlen einer Küche zu bemerken. Und wieder nimmt sie sofort ihre Hand aus meinem Gesicht.
1: Was ist denn mit Ihnen?
0: Da ist was im Schuppen.
1: Ja, was ist Ihr Problem? Was sollte das?
0: Was sollte was?
1: Das.
0: Das nennt man Handzeichen.
1: Das sollte Gebärdensprache sein?
0: Das heißt, gehen Sie rechts rum und sichern Sie von der anderen Seite ab. Was wollen Sie denn jetzt damit?
1: Sie haben doch gesagt...
0: Lassen Sie den Ast jetzt liegen und gehen Sie hinter mich. Bleiben Sie da stehen. Sie folgen mir jetzt, aber lassen mir ein bisschen Platz. Dankeschön. Können wir?
1: Sie sind der große, starke Mann mit der Waffe, der sagt, wo es lang geht.
0: Haben Sie auch einen Waffenschein, Dr. Sarkiewicz?
1: Nein, ich besitze keinen Waffenschein, Officer Thümer.
0: Kann ich dann weiter großer, starker Mann mit Waffe sein und Sie erfüllen zur Abwechslung die Rolle des kleinen, stillen, attraktiven Anhangs? Merci.
1: Bravo, Charles Bronson. Die 70er haben angerufen und wollen ihre Helden zurück.
0: Verdammt.
1: Hallo, was bist denn du?
0: Seien Sie lieber vorsichtig.
1: Alles in Ordnung? Hier ist ein Riegel vor der Tür. Du bist aber ein ganz ruhiger, nicht wahr?
0: Ja, ein bisschen zu ruhig.
1: Das ist ein Hund, Officer Thümer.
0: Eher ein Hündchen. Fassen Sie ihn besser nicht an.
1: Hunden begegnen Sie mit Skepsis, aber höher entwickelte Lebensformen quatschen Sie naiv an, ja? Ganz schön was verquer da oben in Ihrem Kopf, Thümer. Du bist aber ein ganz lieber Kerl, ne?
0: Der ist viel zu sauber dafür, dass er hier im Stall eingesperrt war.
1: Riecht nicht mal nach Stall. Eher nach einer toten Maus und faulem Wasser.
0: Oder Drebeck selbst.
1: Wo?
0: Da vorne an der Ecke zwischen dem Heu.
1: Ja, ich seh's.
0: Kommen Sie damit klar, sonst gehen Sie lieber raus.
1: Nein, nein, ist schon in Ordnung. Komm, Kleiner, mach sitzen.
0: Bombastisch. Also gut, das muss doch nicht Drebeck sein.
1: Ist das nur der Arm?
0: Scheint so.
1: Seien Sie vorsichtig.
0: Da gibt es nichts, vorsichtig zu sein. Wäre der letzte Woche hier gewesen, hätten die Kollegen ihn schon entdeckt. Jep, das sieht so aus, als habe ihr kleiner Freund ihn angeschleppt. Sieht nach Mord aus.
1: Ja?
0: Die Ratte wird wohl kaum einem erwachsenen Mann den Arm ausgerissen haben. Vikal wird das aufnehmen. Den Rest sagt uns dann das Labor. Aber ansonsten ist hier nichts.
1: Was ist das für ein Bewuchs?
0: Die grünen Stellen? Keine Ahnung.
1: Sieht nach einer Flechte aus. Sehen Sie mal, das wuchert doch auf der Haut, oder? Haben Sie sowas schon mal gesehen?
0: Wieso ich? Sie sind die Botanikerin. Für mich ist das nur ein Arm, der von einem so großen Hündchen angenagt wurde. Wenn es Drebecks Hund ist, hatte er sein Herrchen sprichwörtlich zum Fressen gern. Kommen Sie, lachen Sie mal.
1: Nein.
0: Habe ich mir schon gedacht, dass Sie eine Spaßbremse sind.
1: Nein, ich bin eine sehr humorvolle Person und ich lache durchaus gern.
0: Wirklich?
1: Wirklich. Und Sie werden mich mit dieser Grimasse nicht provozieren können, weiterhin darauf einzugehen. Ich möchte mich nur nicht in diese Form des Selbstschutzes begeben.
0: Hey, hau ab da.
1: Geben Sie mir Ihren Gürtel.
0: Wo wollen Sie es denn hinhaben?
1: Geben Sie einfach her.
0: Ich darf aber schon fragen, wozu Sie ihn haben wollen.
1: Es ist nicht für mich, er ist für ihn. Unangeleint können wir ihn ja wohl kaum hier herumlaufen lassen.
0: Und Ihr Gürtel steht nicht zur Verfügung, weil?
1: Weil mir dann kalt wird und Sie mir Ihren Gürtel für meinen Mantel geben müssten. Also klammern wir einfach den Mittelsmann aus.
0: Ich addiere kreativ zu Ihrem Profil. Kommen Sie, geben wir den anderen Bescheid.
1: Komm! Na los, lauf!
3: Was ist das?
0: Das ist sowas wie eine Katze, die auf dein Bett springt, weil sie gern bei dir ist und nicht, weil sie gern weich liegt. Sie nennen es Hund.
4: Drehbeckshund.
0: Sieht so aus. Ein Teil von ihm liegt draußen im Schuppen. Linker Arm. Wahrscheinlich hat der Kleine ihn dort angeschleppt.
3: Ich schnapp mir Selina.
0: Was sagt Nadja?
5: Guck mal auf die Uhr, du kennst doch Nadja. Wenn wir heute Abend noch eine Antwort kriegen, können wir eine Flasche Blanc de Noir aufmachen.
1: Es spielt vielleicht keine Rolle, aber auf dem Arm ist eine Art von Bewuchs. Ich weiß nicht, ob das erwähnenswert ist.
4: Bewuchs?
1: Ich bin keine Medizinerin. Ich weiß nicht, ob so etwas normal ist. Nicht mal, ob es überhaupt ein Nekrophag ist. Ich fand's nur ungewöhnlich.
4: Dudek wird sich das ansehen. Sonst noch was?
5: Ich fange alleine an. Ihr solltet euch das anhören.
1: Kilian?
4: Mhm.
1: Kilian! Sieht so aus, als sei das Netzteil beim Laptop kaputt. Ich müsste ihn aufschrauben. Aber das hier, das ist interessant. Knapp 24 Kassetten, ohne Beschriftung. Jede fast eine Stunde lang. Und darauf eine Endlosschleife. Aha. Auf der hier war 6-mal die gleiche Aufnahme.
0: Kommt da jetzt was?
1: Warte.
4: Könnte da jetzt schon was drauf sein?
1: Um leisere Geräusche rauszuholen, müsste ich sie digital überspielen. Achtung, jetzt. Das ist Drevek?
6: Mhm.
7: Komm.
0: Was macht er?
1: Er geht raus. Das ist die Eingangstür. Und wieder Stille?
4: Wieso hält er einen solchen Abstand zwischen der Tonmarke?
7: Warte.
1: Es ist immer dasselbe Spiel. Sputnik bellt. Drevek geht zur Tür und wartet.
7: Komm, Sputnik. Komm.
1: Dann öffnet er sie. Dann eine Zeit lang nichts. Und?
0: Das heißt, er weiß, dass Sputnik bellen wird.
1: Worauf Drevek das Haus verlässt. Nur, warum?
4: Wie viele von den Bändern haben wir?
1: 24. Jede Kassette gut eine Stunde. Aber die Aufnahmen sind unterschiedlich lang. Bei der ersten vergingen gut 5 Minuten, bevor die Tonmarke kam.
4: Aber der Ablauf war derselbe?
1: Aha.
8: Das ist ein Zebra, Leute.
1: Ein Zebra?
0: Wenn Sie Hufgetrampel hören, denken Sie an ein Zebra oder ein Pferd?
1: Das kommt auf den Kontinent an. Es bedeutet, dass das Naheliegende das Wahrscheinlichere ist. Nun, was ist dann das Pferd?
4: Kommen Sie zu mir ins Esszimmer, Doc. Kommen Sie. Haken?
1: Kommissar, ich verstehe nicht,
4: was... Was sehen Sie?
1: Es stehen 4 Teller auf dem Tisch, obwohl es keine Küche gibt. Weiteres Porzellan steht in der Vitrine. Kerzenhalter mit Plastikkerzen. Die Blumen sind auch aus Plastik und der Teppich wurde gepflegt. Nichts Verderbliches. Der Raum wurde dekoriert.
4: Wieso?
1: Krankhafte Psychose? Ein Spleen? Sie glauben, er hat in dem Haus nie gelebt?
4: Oha. Folgendes. Sie sagten, Drevek war akribisch. Er war zielstrebig chronologisch und handelte vorausschauend. Also, warum sollte sich ein Mann wie Drevek aus purem Zeitvertreib ein Esszimmer herrichten? Vor allem, wenn er nicht einmal eine Küche hat.
0: Verstehe.
4: Also?
1: Es ist eine Attrappe.
4: Welcher Raum liegt rechts neben diesem Zimmer?
1: Bibliothek.
4: Kommt mit. Vikal?
1: Ich gehe Dudek helfen.
4: Doc?
1: Jemand hat viel Zeit auf dem Sessel verbracht. Er verstellt den Weg zum Rest des Raumes, aber es gibt einen direkten Weg von ihm zur Tür. Auffällig für Drevek ist, dass es kein Ordnungssystem der Bücher gibt.
4: Warum sind die Vorhänge zugezogen?
1: Wie das Schlafzimmer. Hm. Auf beiden Geschossen ein Raum, der von außen nicht eingesehen werden kann.
4: Das ganze Haus ist ein Teil von Dreveks Forschungsarbeit.
0: Forschungsarbeit?
4: Mhm.
0: Forschungsarbeit an was?
3: Fliegen.
1: Fliegen?
3: Fliegen. Es gibt keine Fliegen. Das war, was mir merkwürdig vorkam. Es gibt nicht mal einen Mardenbefall.
1: Ich finde, der ist im Ganzen noch ziemlich intakt dafür, dass er hier seit einem Monat liegen könnte.
3: Vielleicht hat's mit diesen Algen zu tun. Sieht tatsächlich wie eine Flechte aus, aber ich habe noch nie von einem nekrophagen Organismus gehört, der seine Nahrung konserviert.
1: Spinnen weben Insekten ein.
3: Die Pflanze soll Drevek erlegt haben?
1: Yep.
3: forsche These.
6: Meinst du, unsere Parapsychologin kann Sputnik dazu bringen, uns zum Rest von Drevek zu führen?
3: Ja, wer weiß, aber wenn wir ihn ein paar Tage hungern lassen?
6: Vorräte! Vorratsgrube! Dreveks Lager ist unterirdisch. Deswegen braucht er auch keine Küche.
3: Wenn das ganze Anwesen eine Kulisse ist, liegt es versteckt, klar.
6: Außenkeller?
3: Gibt hier auch alte Minen.
6: Bunker.
3: Wie gut ist deine Mathematik?
1: Raus da mit deinen Dreckspfoten, verdammt nochmal. Du kannst oben drauf liegen. Du bist doch kein Kaninchen. Da, siehst du das? Ja, das ist deine Pfote. Ich hab nicht so gern Dreck in den Haaren. Geh oben drauf. Hopp. Da kannst du jetzt liegen.
0: Vorsicht, Feindbeschuss.
1: Was soll das denn?
0: Das ist ein Kissen.
1: Versuchen Sie es jetzt mit Chloroform.
0: Eine nette Geste, weil Sie sagten, Sie hätten nur einen Schlafsack dabei.
1: Und dass Sie sich keine Umstände wegen mir machen sollen.
0: Für Dudek ist das kein Umstand. Das ist ein Gentleman, der schläft gern unbequem. Der tanzt sogar zu Ihrer Belustigung durch den Wald.
1: Was?
0: Da draußen. Na wunderbar. Mikal ist auch dabei. Genießen Sie es. Das ist der westschlesische Kranichtanz. Circa 3000 Jahre alt. Sehr antik.
1: Clever.
0: Chef, ich glaube, wir haben Vikal und Dudek an die Wildnis verloren.
1: Sie suchen nach Dreveks Lager.
0: Sind Sie sicher? Gibt es sowas nicht in der Psychologie, wie spontane geistige Verländlichung?
1: Wenn Drevek davon ausging, dass die Umgebung so unverändert wie möglich bleiben sollte, hat er seine Vorräte unterirdisch aufbewahrt.
0: Natürlich. Mit Sicherheit hätten ein paar Konservendosen den Anblick der Idylle in diesem Raum gestört.
1: Sie verstehen nicht viel von Ködern, oder?
0: Doch. Wenn man einen Köder auslegt, will man, dass etwas anbeißt.
1: Ich dachte, das ist der Grund, warum Sie über Nacht hierbleiben wollen.
0: Korrekter Mente. Nur bislang sind wir nicht davon ausgegangen, dass wir unsere Lebensmittel vergraben müssen, um was zu sehen. Hunger?
1: Was ist das? Räucherfleisch? Nein, danke. Ich bin Vegetarierin.
0: Hier, Schnuffelbacke.
1: Sagen Sie mal, spinnen Sie?
0: Was? Wieso? Der wohnt doch jetzt bei Ihnen.
1: Das heißt aber nicht, dass Sie ihn auf meinen Sachen füttern müssen.
0: Sie mögen doch Tiere.
1: Ja, aber ich mag es auch sauber. Hier, fühlen Sie das? Das ist Fett, Sie Ekel.
0: Ekel?
1: Ja, man sollte Ihnen Ekel ins Essen mischen, damit Sie Ihre eigene Widerlichkeit verdauen. Gehen Sie zum Spiegel und erzählen Sie sich selbst, wie ignorant. Heilige Maria.
0: Hallo, Dudek.
1: Hi. Was sagt er?
0: Er fragt, ob Ihnen der Kranichtanz gefallen hat. Okay. Ja, ich übersetze. Okay. Er sagt, es tut ihm leid, dass er Ihnen einen Schrecken eingejagt hat. Sehr leid tut es ihm. Sie haben den Zugang zu Dreveks Lager entdeckt. Wir sollen auch kommen und Sputnik im Haus lassen.
1: Ja, okay.
0: Im Ernst?
1: Im Ernst was?
0: Sie haben geflirtet.
1: Ich habe nicht geflirtet.
0: Natürlich haben Sie geflirtet. Sie haben den Daumen hochgemacht und ihn angestrahlt wie ein Honigkuchenpferd.
1: Hören Sie auf damit.
0: Was? Genau so hat das ausgesehen. Sie wissen gar nicht, wie ich mich erschrocken habe. Da dreht man sich um und plötzlich steht da so ein Grinsignum neben einem. Ich wusste gar nicht, dass Sie so einen großen... Ja, Chef. Ich wollte gerade die Taschenlampe holen. Ja. Genau die. Danke, Chef.
4: Und, wo ist es?
3: Hier, da unten.
0: Was nennst du Zugang? Das ist ein Loch.
3: Das ist mal eine Decke gewesen.
0: Wie? Ihr habt das Loch hier verbrochen?
6: Guck dort, es liegt fast auf gleicher Höhe mit der Bodenplatte hinter dem Haus.
0: Ich dachte, der Deckel gehört zum Wasserspeicher.
6: Haben wir auch erst gedacht, aber der ist auf der anderen Seite.
0: Tja, warum einfach, wenn es auch umständlich geht?
3: Die Platte ist von unten verriegelt, aber danke für die Blumen.
6: Guckst du jetzt? Links, da wo der Schutt aufhört. Das ist eine Hundespur.
4: Wie ist der Hund da reingekommen?
3: Wahrscheinlich durch einen anderen Schacht. So sind wir auch drauf gekommen. Die Felsen da vorne, die sind rausgesprengt und nicht abgetragen. Und 15 Meter darunter führt ein, so 30 Zentimeter breiter Kanal direkt in den Hügel. Es sind nur Stahlgitter vor. Da war uns klar, dass das Erdreich hier hohl ist. Und mit ein bisschen Mathematik und Glück...
6: Voila!
4: Gute Arbeit. Also, rein da.
0: Euer Loch, euer Spaß.
1: Sie wollen da jetzt noch rein, obwohl es schon dunkel wird?
3: Das macht ja nur für Sie hier draußen einen Unterschied.
0: Machen Sie sich keine Sorgen. Wie Kall wird auf ihn aufpassen, Doc.
3: Lass dich nicht aufhalten, für mich durch diese Katakomben zu krauchen.
0: Nein, danke. Krauche er in Frieden und möge der Matsch mit ihm sein.
1: Thümer?
0: Hä?
1: Funkgerät. Hä? Gracias.
3: Schauen und Ferkel, bitte voran.
1: Merci beaucoup. Glück auf.
3: Danke.
1: Was?
0: Nichts, alles okay.
4: Ja.
3: In Ordnung. Hier gibt's zwei Wege. Ich würde vorschlagen, wir nehmen den linken direkt zum Haus und versuchen, die Bodenplatte zu öffnen. Wie viele Meter sind das? 10?
9: 20. Maximal. Gut. Also, das sieht tatsächlich wie ein Bunkerschacht aus. Deckenhöhe fast 2 Meter. In Teilen unbearbeitet.
0: Du meinst genauso wie in dem Loch, vor dem wir stehen?
9: Ja, ist genauso. Der Gang verläuft also wie erwartet aufs Haus zu.
10: Es gibt keine Stromleitungen.
3: Leuchte bitte nach vorne.
1: Ja, hier ist nach gut 10, 15 Metern eine Wand. Also, hier geht es jetzt wieder nach links und rechts vom Haus weg.
3: Lass uns den linken nehmen.
1: Klingt nach einem Traum, den ich nie hatte. Dudek meinte, wir sollten den linken nehmen. Der sieht ein bisschen eingerissen aus. Ach nee, komm. Guck mal.
3: Können wir da runter?
1: Hört ihr uns noch?
9: Ja.
1: Da, also, ich glaube, wir müssten jetzt unter der Wiese sein. Aber das sieht wie eine Grotte oder sowas aus. Das wird hier richtig schmal und unten hat sich schon Wasser gesammelt. Wie tief geht das denn runter?
3: Chef?
9: Kommen.
3: Also, der Weg nach links geht in Richtung der Autos. Der wird aber immer höhlenartiger und ohne Ausrüstung kann man da kaum rein.
9: So aus, als ob das nicht Teil der Bunkeranlage war, sondern natürlich entstandene Höhle. Steht ein bisschen Wasser am Boden, aber geht's auch weiter?
10: Oh, nee, komm, nee.
1: Wir wollen zur Bodenplatte. Da stiefel ich doch jetzt nicht hier unten durch das Brackwasser, nur um am Schluss vor einem Stalagmiten zu stehen.
9: Okay, wir versuchen den rechten, Chef.
4: In Ordnung, Dudek.
1: Sicher, ob das wirklich mal ein Bunker war. Es gibt überhaupt keine Leitungen, keine Löcher, kein Schild, gar nichts in der Richtung. Oh, pass auf.
3: Also, hier wurde doch noch gebaut. Hier liegen lauter aufgestapelte Ziegelsteine.
1: Die sind aber ganz schön kaputt.
3: Können auch alt sein. Ja, ich nochmal. Okay, hier ist sowas wie eine Feuertür in Richtung der Bodenplatte an einer Weggabelung. Ein Gang führt weiter nach Osten und ein weiterer noch tiefer unter den Hügel, wie der, den wir gekommen sind.
1: Wie machen wir die denn jetzt auf?
3: Wie? Ist da nicht mal ein Hebel dran?
1: Da ist nicht mal ein Schloss. Leucht mal nach rechts. Nee, auch nicht. Was soll das denn?
3: Das ist Stahl. Könnten wir höchstens aufstemmen. Also, Chef, hier ist weder ein Schloss noch irgendeine...
1: Hallo? Hallo? Hier spricht Officer Vikal. Professor Drevek? Professor Drevek, machen Sie bitte die Tür auf. Du hast das doch auch gehört.
3: Aha.
1: Professor Drevek, brauchen Sie Hilfe?
11: Was ist denn los?
3: Moment, Chef. Haben Sie keine Angst, wir sind von der Polizei.
5: Wir sind hier wegen einer vermissten Person, Professor Drebeck. Klopfen Sie nochmal, wenn Sie mich hören können.
11: Dudek.
3: Chef?
4: Bin hier, Dudek.
11: Ja. Wir haben hier unten diese Feuertür. Ich habe dagegen geklopft und jemand hat mir geantwortet. Bin mir ziemlich sicher, dass das der Weg zu dem Ausgang am Haus ist.
4: Dümer?
12: Hitler.
4: Dümer ist auf dem Weg zur Bodenplatte, Dudek.
6: Ich glaube nicht, dass Drebeck da unten ist, Medora. Wieso sollte er Sputnik sich allein überlassen, wenn er sich da unten...
1: Hinter dir, Dudek!
3: Was? Wo?
1: Hallo?
3: Selina, da war niemand.
1: Doch, ich hab's doch eindeutig gesehen. Hinter dir stand jemand auf der gegenüberliegenden Seite der Wand.
3: Das war mein Schatten.
1: Dein Schatten läuft doch nicht davon, wenn ich ihn anspreche. Dudek, da stand jemand.
3: Wie sah er denn aus?
1: Weiß ich nicht. Ich hab nur die Silhouette gesehen. Der stand direkt 2 Meter hinter dir. Genau da. Da ist jemand.
3: Ja. Chef?
11: Irgendwer ist hier unten mit uns. Sie droht Wasser.
10: Sie sehen größer als ich.
6: Fragen Sie, ob Sie Spuren sehen.
11: Na, bin ich sicher.
10: Ja.
4: Dudek, Spuren?
5: Nein. Hier ist alles Zement. Der Gang ist sogar ganz gut intakt. Ist alles verputzt. Führt aber ganz schön weit weg vom...
3: Hört ihr das?
11: Wir hören's, Dudek.
1: Das kommt wieder von der Tür. Was für eine Scheiße ist das?
11: Immer hörst du das? Nur durchs Funkgerät. Wie weit seid ihr von der Tür?
3: 5 Meter jetzt.
1: Kein gutes Gefühl bei der Sache, Shimon.
5: Hey! Stehen bleiben!
1: Wo?
5: Rechte Hand. Direkt voraus. Ist hinter die Ecke abgehauen.
1: Was war das?
5: Hab nur die Bewegung gesehen. Okay.
3: Wir haben Kontakt. Vorsichtig. Verdammt. Er muss da unten rein sein.
1: Ich habe Blick auf die Tür und den Gang, aber ich kann mit einer Lampe nicht beides im Auge behalten.
3: Doch, da unten durch geht's weiter. Komm zurück, komm.
5: Komm zurück, komm.
4: Dudek, lasst euch nicht zu weit reinziehen. Dudek! Mikael? Selina? Dudek.
11: Wir sind jetzt in einer Höhle. Hier geht es ein bisschen hoch rauf. Da hinten geht noch ein Gang ab. Richtig breit.
13: Habt ihr Kontakt?
3: Negativ.
1: Mist, das sind meine einzigen Schuhe, Shimon.
3: Hörst du das?
1: Das? Das bin ich.
3: Ja, ist nicht zu überhören, nicht wahr?
1: Der ist hier drin.
4: Er ist noch mit Ihnen im Raum.

0: Lass uns zur Wand zurückziehen.
1: Warte, warte. Okay, machen Sie keinen Blödsinn, kommen Sie da raus. Selina?
2: Selina!
3: Hümer! Doc, Sie bleiben am besten am Funkgerät. Wenn wir Hilfe brauchen sollten, dann gehen Sie zu unserem Wagen und fordern Verstärkung an.
0: Ja.
3: Dudek? Dudek? Komm schon, mach zu! Bereit? Hinter dir.
4: Was hast du gesagt?
3: 10 bis 15 Meter, dann rechts.
4: Rechts frei. Vorsicht, das sind die Ziegelsteine. Da vorne ist die Tür. Frei.
3: Geh, halt Blick mit auf die Tür.
4: Bin bei dir.
3: Was hat er gesagt? Rechts oder links?
4: Rechts.
3: Dudek!
4: Links frei.
3: Hier ist unter dem Felsen der Putz weg. Dudek! Selina! Dudek!
4: Kann von hier die Tür noch gerade so sehen und den Gang hinter uns absichern.
3: Ah, okay. Also, unter dem Felsen geht es runter und dann nach rechts. Es sieht so aus, als ob der Boden über einem drunterliegenden Stockwerk weggebrochen ist. Ich gehe runter. Bleib oben und sichere ab.
4: Alles klar.
3: Dudek? Dudek! Dudek?
0: Kilian?
3: Selina?
0: Ich bin hier.
3: Wo ist Dudek?
0: Hinter ihm her.
3: Thema, drück auf. Bleib bei ihr. Dudek!
4: Was ist passiert?
0: Ich weiß nicht. Ich weiß nicht.
4: Hey.
0: Dudek ist hinter ihm her.
4: Hey.
0: Ich glaub,
4: hast du dich erwischt?
0: Ich habe keine Luft mehr gekriegt. Und dann war das ganze Wasser. Und dann wie weg.
4: So sieht es auch aus. Wo ist das passiert? So tief ist es doch gar nicht.
0: Bleib bitte mit der Lampe hier.
4: Wieso hast du geschrien?
0: Weiß nicht.
3: Dima?
4: Ja?
3: Sag dem Doc Bescheid, sie soll den Verbandskasten aus dem Auto holen.
4: Hast du dich langgelegt?
5: Hat ihm nur den Kopf an einem Stein gestoßen. Ist alles gut.
3: Und? Alles in Ordnung, Selina?
4: Doc?
0: Mir ist nur kalt.
4: Doc? Doc, Sie müssen die gelbe Taste drücken, wenn Sie mit mir sprechen wollen.
3: Was ist passiert?
5: Erzähle ich euch auf. Alles in Ordnung?
0: Ja, wo ist er hin?
5: Durch einen Bruch hoch in den Wald raus. Ist ein bisschen holprig, aber nicht mehr als 20 Meter.
3: Was ist mit dem Doc?
4: Krieg sie nicht dran. Was ist das hier überhaupt?
5: Sieht nach einer alten Mine aus. Gehört auf jeden Fall nicht mehr zu dem Bunker.
4: Könnte ja glatt aus dem Mittelalter sein.
0: Was ist?
4: Nichts.
0: Du hast gezögert, als du hochgeguckt hast.
4: Und?
0: Du hast was gesehen. Als ob sich am Rand des Lichts ein Schatten bewegt hat. Ja?
4: Da oben ist nur ein Vorsprung.
3: Selina.
0: Leuchtet nicht alle da oben hin. Simon.
5: Ich finde, wir sind heute schon genug Risiken eingegangen.
3: In Ordnung. 20 Meter?
5: Mhm. Er ist definitiv dort raus.
3: Okay. Dudek 1, Thümer 4. Kombikal, auf 3.
4: Du meinst das ernst, ja? Schützenreihe in der Höhle. Wegen einem Typen.
0: Cyril, geh!
4: Okay. Okay, schon kapiert. Großartig. Vorsicht, fall nicht.
0: Mist, hasse Dezember. Wie viel Uhr haben wir? 12 Uhr nachts?
5: Gerade mal 5.
0: Oh, fang jetzt bloß nicht an, dich über den Blutfleck auf deiner Hose zu beschweren. Leuchte bitte.
3: Doc! Doc!
0: Gib mir die Autoschlüssel, bitte.
5: Was willst du haben? Ich hol's dir.
0: Nein, ich hab eh nur noch einen Pulli dabei. Den Rest werde ich mir von euch zusammenschnorren.
4: Ich gehe mit dir.
3: Nein, bleib bei Selina, Dudek. Dilma, siehst du Licht im Haus?
6: Nein.
3: Ich auch nicht. Geht zum Auto.
4: Ich nehme das Haus.

0: Doc? Doc? Doc? Doc? Wo ist Herr Dr. Sputnik, hä?
1: Dima! Dima! Dima!
2: Ganz ruhig, Doc. Ganz ruhig.
3: Was ist passiert?
2: Sie haben da einen ganz schönen Schlag abgekriegt.
3: Au! Ah, was ist das?
2: Hier, lassen Sie mal sehen.
3: Mir ist kalt.
2: Es wird ein Pfeilchen geben.
3: Au!
2: Das sind nur Prellungen. Kommen Sie.
3: Nein, es geht schon. Au, was ist das?
2: Fassen Sie das nicht an. Alles in Ordnung. Wissen Sie noch, wer Sie sind?
3: Was ist passiert?
0: Wo sind Sie denn reingefallen?
3: Ich habe keine Ahnung. Was ist das?
2: Ja, Sie haben das Zeug auch in den Haaren. Hören Sie jetzt auf damit.
0: Ihr Mantel hat das meiste abgekriegt.
3: Ich jubiliere. Danke, es geht.
2: So, lassen Sie sich helfen, Doc. Wenn Sie noch mal hinfallen, dann gehen Sie uns nachher noch kaputt.
3: Na, bitteschön. Nehmen Sie die Lampe aus meinem Gesicht, Thümer.
0: Das sieht aus wie Algenwasser. Hier, sehen Sie. Sowas hat man doch auch im Aquarium.
3: Ja, ist eine Alge. Au!
2: Ja, ja, Finger weg da. Da haben Sie eins aufs Auge gekriegt. Kopfschmerzen haben Sie nicht?
3: Nein.
2: Ha, wissen Sie denn noch, was passiert ist?
3: Mm-mm.
2: Dann kommen Sie. Wir bringen Sie rein. Das wird schon.
0: Wie ist das denn passiert?
2: Ja, sie lag flach hier, da wo es nass ist. Kommen Sie, Doc. Hier draußen ist es zu kalt für Sie. Und, wie sieht es aus, Thümer?
0: Der Patient stirbt eher an gebrochenem Herzen über seinen Anzug als an der Beule. Ja.
4: Zweiter Platz ist erster Verlierer.
0: Wir haben heute alle den zweiten gemacht. Nicht bedauern, korrigieren.
3: In Zukunft werde ich häufiger auf meine Mutter hören. Ohne sie hätte ich wohl all meine Sachen im Hotel gelassen.
2: Möchten Sie, dass ich für Sie bei ihr anrufe, um die freudige Botschaft mitzuteilen?
3: Unterstehen Sie sich, das ist ein Geheimnis.
2: Kommt Fikal?
3: Sie ist gleich fertig.
0: Setzen Sie sich. Ich sehe mir Ihre Wange an.
3: Eher lasse ich mir von Sputnik helfen.
0: Stellen Sie sich nicht so an. Sie haben da immer noch grünen Schlier im Gesicht.
3: Großartig. Hallo, Sputnik.
2: Also, was ist da unten passiert?
4: Ich war mir sicher, ich habe was in der Höhle gesehen. Selina war hinter mir. Ich drehe mich zur Seite, plötzlich schreit sie auf, drehe mich wieder zu ihr. Da war sie weg.
0: Weg?
4: Weg. Weg, bis sie kopfüber in der Lache schwamm.
0: Du hast sie übersehen.
4: Ich habe sie nicht übersehen. Irgendjemand hat sie ausgeschaltet.
2: Das hättest du hören müssen.
4: Ich weiß, und ich weiß, ich habe jemanden mit uns im Gang und im Gegenlicht gesehen.
2: Drebek?
5: Das war nicht Drebek. Danke für den Rock, Amelia. Kennst du noch dieses Zeichen aus der Grundausbildung? Gib mir Deckung, ich bin gefickt.
0: Man darf dich aber schon noch angucken, ja?
6: Ich habe den Blick gesehen. Kein Wort. Alle beide. Ich trage nie Röcke. Schon mit 3 Jahren hat mich meine Mutter in sowas reinzwängen müssen.
3: Ich sitze nur hier.
6: Das schon mal gesehen? Uah, meine Sachen sind voll von dem Zeug. Das ist dasselbe wie auf dem Arm im Schuppen, nur dass das hier ein Handabdruck ist.
2: Hast du den Angreifer gesehen?
6: Nein, ich stand in dem Raum und habe nach links gesehen. Und das Nächste, was ich noch weiß, ist, dass ich keine Luft mehr bekam.
4: Ja, du warst wie ausgeknipst.
2: Ihr hättet ihn hören müssen.
6: Das war kein Mensch, Kilian.
4: Bin mir nicht sicher. Ich habe eine Person gesehen, aber mein Verstand sagt mir, dass kein Mensch sich so leise und auch so schnell in der Dunkelheit bewegt.
6: Ich stand im Wasser. Ich garantiere dir, es kam aus dem Wasser.
4: Möglich?
2: Doc?
3: Ich glaube, ich habe jemanden gehört und gefragt und dann...
2: Gefragt?
3: Ich weiß nicht mehr, wie... ausgeknipst. Ich dachte, einer von Ihnen kommt zurück, also habe ich mich vorgebeugt und dann... ja, ist weg.
2: Sie meinen also, Ihr Angreifer kam zu Ihnen auf?
3: Ich habe daran keine Erinnerung mehr. Können Sie jetzt bitte damit aufhören?
0: Wenn Sie unbedingt darauf bestehen.
2: Also wie lange haben Sie uns denn noch gehört?
3: Keine Ahnung. Sie waren im Gang und an einer Ecke. Sie glauben immer noch, dass es sich um ein Tier handelt?
6: Das war kein Tier, Kilian. Nicht, wie es sich bewegt hat. Das war ein Hinterhalt. Sie ist die einzige ohne Waffe von uns. Die haben uns separiert.
4: Mhm. Und das schwächste Ziel angegriffen ist. Spricht für ein Tier.
0: Also wenn das ein Angriff war, dann sind die aber ziemlich harmlos. Nicht so ungut, Doc.
6: Woher willst du das wissen? Du hast keine Ahnung, was für ein Zeug das ist.
4: Es ist zumindest nicht giftig.
3: Nein, mit Sicherheit nicht.
6: Du willst da jetzt nochmal raus?
2: Was glaubst du?
6: Du willst zu der Tür? Kilian, da draußen ist es jetzt Nacht.
3: Midura, wenn Sie recht haben und es sich um ein Tier handelt, dann ist es perfekt an ein Leben in Dunkelheit angepasst.
2: Ja, und es ist immer noch ein Tier. Denkt wie ein Tier und verhält sich wie ein Tier. Drebek hat sich mehr als ein Dutzend Mal dort hinaus begeben.
6: Aber nicht, um ins Erdreich hinabzusteigen, um sich mit einem Poltergeist anzulegen.
2: Ah, woher willst du wissen, dass das Klopfen keine Warnung war? Da unten sitzt noch jemand und braucht vielleicht unsere Hilfe. Dudek?
4: Natürlich.
1: Gib mir das Stemmeisen.
2: Nein, du bleibst hier und passt auf den Doc auf. Nimm dir eine Auszeit, Selina.
6: Kilian, das Ding stand auch plötzlich hinter Dudek im Gang.
2: Ja schon, aber wir beide sind einen Kopf größer als du. Das wird ein bisschen komplizierter, uns lost gehen zu lassen. Im Übrigen, sollte Nadja sich melden, gib übers Funkgerät Bescheid. Legen Sie sich hin, Doc. Sie haben genug für einen Tag abgekriegt.
1: Glück auf. Sagt an, wenn's was gibt.
4: Machen wir.

0: doch nicht sein Ernst. Komm, geh es bitte, geh.
1: Ah, sind noch nicht zurück.
0: Wie lange habe ich geschlafen?
1: 15 Minuten.
0: Nur? Und was lesen Sie?
1: Scripts of Stain, Fantasy. Mein Ausgleich zu einer Welt von Maschinen und Computerchips, in der die Geister aussterben.
0: Oh, die Geister?
1: Die meisten archetypischen Fantasy-Kreaturen sind im Ursprung die Geister der mitteleuropäischen Glaubenswelt. Midgard, das Reich der Menschen und Alfen. Elfen, Geistwesen. Ich geh Thümer den Kaffee bringen.
0: Nein, ich mach schon. Wo er sich schon die Mühe gemacht hat, sie neben mir aufzubauen. Du gibst Bescheid, wenn Midura sich meldet?
1: Tut sweet.
0: Danke.
2: Küssen Sie mich, wenn ich falsch liege, aber wir beide sind uns, glaube ich, noch nicht begegnet.
0: Hören Sie auf zu grinsen und sehen Sie begeistert aus. Das war nicht witzig gemeint, das war ein Befehl. Ihr Kaffee. Ich nehme an, Sie trinken ihn mit Zucker? Viel Zucker? 5 oder 6 Stück.
2: Sehen Sie, wir ergänzen uns wundervoll. Haben wir auch Milch?
0: Wenn Sie mit Absicht das Ding neben mir aufgebaut haben, haben Sie morgen ein Aufsichtsverfahren im Hals.
2: Dann besteche ich Sie mit einem Schlafmittel.
0: Das sieht jetzt so aus, als wollten Sie mich betrunken machen.
2: Ich versuch's, aber Sie machen es mir nicht gerade leicht. In den Tee?
0: Rum kann man zu allem trinken.
2: Da wir gerade über die schönen Dinge im Leben sprechen, hätte ich ein paar Expertenfragen an Sie. Was tragen Sie jetzt eigentlich unter dem Mantel?
0: Suez Hotpants und ein Tanktop. Habe ich mir gedacht, dass Ihnen das gefallen würde. Machen Sie sich nichts draus. Mutterkomplexe sind bis zu einem gewissen Grad niedlich. Darf ich?
2: Vegetarier und Raucher. Die sagt, Tanktop bedeutet Mutterkomplexe.
0: Hotpants.
2: Halten Sie Ihre Vorträge wirklich auf einem Podium oder einer Varietébühne?
0: Bei den meisten Kurventreffen stehen wir eigentlich im Kreis. Ein sehr warm Strickpulli und Moleskine. Hören Sie jetzt auf, mich anzustarren und tun Sie wenigstens so, als ob Sie hier arbeiten.
2: Ich wusste, dass Hollywood mich belügt. Dasselbe machen Sie auch mit den Krankenschwestern und Französischlehrerinnen.
0: Ach so, weil ich Biologin bin. Nein, das ist alles wahr. Sie müssten mal meine Dschungelgarderobe sehen. Das war ein Witz.
2: Ja, kam genauso unerwartet wie das Honigkuchenpferd.
0: Sie sollen damit aufhören. Wenn wir schon hier wach sind, lassen Sie uns wenigstens was Sinnvolles tun. Was ist denn zum Beispiel auf den Bändern?
2: Raten Sie.
0: Seien Sie doch mal einfach etwas offener für Dinge, die Ihnen unbekannt sind. Nehmen Sie Drevek. Was für eine stoische Gelassenheit dieser Mann aufgebracht haben muss, hier alleine so wie Sie vor dem Fenster zu verbringen, um nur auf den rechten Moment zu warten. Die Aufnahme. Was ist denn jetzt schon wieder? Können Sie mir nicht mal 5 Sekunden zuhören?
2: Habe ich Sie eigentlich schon mal gefragt, was die 3 biologischen Merkmale sind, die Attraktivität ausmachen?
0: Sexy, süß und schön? Lassen Sie mich raten. Ich bin alle 3.
2: Bingo. Hier, Sie brauchen die Kopfhörer nicht aufsetzen. Hören Sie nur und beschreiben Sie.
0: Sputnik bellt. Drehweg Stimme. Nichts passiert. Er macht die Haustür auf und geht raus. Er schließt sie nicht wieder.
2: Nein, denken Sie nach. Wieso hat er den Rekorder hier aufnehmen lassen, wenn er selbst aus dem Haus geht?
0: In Ordnung. Worauf wollen Sie hinaus?
2: Es geht nicht um den Ablauf. Es nimmt auf, was in diesem Raum passiert.
0: Aber es passiert nichts.
2: Daher auch die langen Tonmarken. Ab dem Moment, wo Drevek den Raum verlässt, ist die Haustür das letzte deutliche Geräusch. Die Zeit, die zwischen Haustür und Tonmarke verstreicht, ist die Spanne, wo das Band weiterläuft.
0: Ja. Und?
2: Das Ding ist im Haus.
0: Was?
2: Keiner der Räume hat Vorhänge. Daher kann man nach allen Seiten hinaussehen, aber vor allem auch gesehen werden.
0: Aber das wissen wir doch, außer der Bibliothek.
2: Die Bibliothek ist sein Versteck. Das ist nicht Drevek an der Eingangstür, das ist das Ding.
0: Celia, wir müssen hier raus.
1: Was?
0: Das Haus ist nicht der Köder. Drevek war der Köder.
1: Wie viel habt ihr getrunken?
0: Das Ding kommt ins Haus, weil es weiß, dass hier drin Menschen sind.
1: Tyma, was hast du mit ihr gemacht?
2: Gib Midura Bescheid.
1: Bist du sicher? Okay. Dudek? Dudek? Dudek? Geht keiner ran.
2: Versuch's weiter. Ach. Ganz ruhig. Das sind nur die Sicherungen.
1: Nein, das Funkgerät ist tot. Mein Notebook ist auch ausgegangen. Verdammt, wieso geht das nicht an?
2: So hat Drevek gewusst, wann Sputnik zu bellen beginnt. Sobald der Strom rausfliegt, weiß er, dass er die Aufnahme starten muss.
0: Ich glaube, da draußen ist irgendwas.
2: Daher hat er auch weder Fernseher noch Laptop gehabt.
1: Auch mein Handy ist tot. Oh Gott, unsere Ausrüstung.
0: Wir müssen hier raus.
1: Sowas gibt's überhaupt nicht. Kein Organismus der Welt kann ein solches Feld erzeugen.
2: Ich hab den Hauseingang im Auge. Kommt da jetzt raus.
0: Selina, bitte.
1: Selbst die IR-Kamera ist tot.
0: Selina!
2: Komm da jetzt raus.
1: Wenn die Akkus auch kaputt sind, haben wir ein Problem.
2: Selina!
1: Weißt du überhaupt, wie teuer das Zeug ist?
2: Selina!
0: Gehen Sie, Tyma. Selina, lass das jetzt liegen. Wir müssen hier raus.
1: Das ist doch ein Witz.
0: Selina! Selina! Selina, guck mich an. Dreh dich jetzt auf keinen Fall um. Es steht am Fenster. Du kannst es im Spiegel sehen.
1: Was ist das?
0: Ich weiß nicht.
3: Doktor?
1: Was sind das für riesige Augen?
0: Guck es nicht direkt an.
3: Doktor!
1: Sieht es uns nicht?
3: Selina, komm jetzt!
0: Nicht! Kommen Sie nicht in diesen Raum, Officer Tyma. Hören Sie mir jetzt genau zu, was ich sage. Es steht direkt am Fenster und bewegt sich nicht. Es ist humanoid. Ich kann es nicht.
3: Komm runter! Spiel... Ah! Los, jetzt kommen Sie!
1: Geh, Tyma, geh! Wo willst du hin?
3: Hinten raus.
1: Sie wollen da raus? Die Tür!
3: Komm her!
1: Bereit.
2: Bleiben Sie hinter mir.
1: Ja.
0: Vorsicht! Sputnik! Sputnik!
3: Zurück!
0: Au.
3: Pass auf!
1: Vor uns, hinter dem Baum.
2: Wo?
1: Ich sehe es nicht mehr.
0: Da vorne links. Leuchten Sie auf den Boden. Nein, vorsichtig! Was ist denn so schnell?
1: Tyma, wir haben hier ein Problem.
2: Wo ist der hergekommen?
1: Sie, ich habe hier zwei.
2: Hinter mir bleiben, Doc.
0: Sie wollen immer noch zu den Wagen?
1: Ja.
2: Kommen Sie, du hast noch 1:01.
1: Geh weiter.
0: Passen Sie auf.
2: Da steht noch eins. Auf der Wiese.
0: Schießen Sie.
2: Ruhig bleiben, Doc.
1: Tyma, geh weiter. Die kreisen uns ein.
2: Das haben die bereits. Ich kann die nicht alle im Auge behalten. Geh zurück. Richtungswechsel, Doc.
0: Oh Gott, es kommt uns hinterher.
1: Die gehen nicht, Tyma.
2: Geh zurück. Geh einfach an ihn.
1: Runter.
3: Hinter dir.
1: Zwei unten.
2: Das sind zu viele, Selina. Nimm den Doc. Geh zurück ins Haus.
1: Komm mit uns.
3: Geh.
0: Tyma.
1: Sehen? Er ist einfach umgekippt. Wie nichts.
0: Bist du sicher?
1: Ich hab's doch gesehen. Wir müssen hier raus.
0: Nicht die Vorhänge.
1: Die haben Tyma ausgeknipst. Wir müssen hier raus.
0: Die sind dort draußen. Bitte mach nicht die Vorhänge auf.
1: Ich hab
4: nur 6 Schuss. Scheiße, Tümer. Scheiße, komm hier rein.
0: Du kannst da nicht raus.
4: Die werden ihn töten.
0: Mit nur 6 Schuss?
4: Das ist Tümer.
0: Das sind mehr als 3, Selina.
4: Das ist Tümer da draußen.
0: Okay, ich gehe raus. Lauf zum Eingang. Die knipsen mich aus. Du holst Tümer.
1: Die knipsen dich aus?
0: Ich weiß. Aber mit Tümer hast du noch mal 6 Schuss. Und dann erwischst du sie. Und mit Tümer...
1: Wenn die mich erwischen, haben wir beide ein Problem.
0: Dann lass dich nicht erwischen.
1: Bist du dir sicher?
0: Ja.
1: Bist du dir ganz sicher?
0: Nein, aber ich will's. Es ist Tümer.
1: Okay. Wo willst du hin?
0: Zur Vordertür. Die Vordertür. Scheiße. Warte, warte. Das Fenster im Kachelraum.
1: Schaffst du es da raus?
0: Ich kann das.
1: Guck sie nicht an. Okay. Auf 3, 2, 1.
0: Los, lauf, lauf! Tümer, Tümer, komm, komm, komm, komm! Tümer, hilf doch ein bisschen mit! Verdammt!
4: Scheiße, denn fickt euch!
0: Tümer, Tümer, wach auf! Cyril, komm! Cyril, bitte! Nichts! Scheiße! Tümer, verdammte Scheiße, steh auf!
5: Doktor? Ha?
0: Simon, Simon, Simon, Sie sind im Haus!
5: Wo sind Tümer und Vikal?
0: Noch am Haus!
5: Kommen Sie! Bringen Sie! Vertrauen Sie mir. Kommen Sie runter hier.
0: Ja.
6: Alles in Ordnung?
0: Ja.
6: Sie bluten.
0: Das ist vom Fenster.
6: Sie sind kleiner als ich. Daher nehmen Sie jetzt die Lampe und gehen vor. Mhm. 5 Meter. Dann sehen Sie eine Wand. Dann rechts und dann immer geradeaus. Bis links eine Tür kommt.
0: Die Feuertür?
6: Gehen Sie rein in den Raum, ganz egal, was Sie sehen.
0: Ja. Tümer! Tümer!
7: Hey, was? Au, Mann!
0: Tümer!
7: Was machst du da?
0: Oh, Scheiße, hilf mir! Die kommen hier raus!
7: Was ist da im Haus?
0: Die Dinger!
7: Wo ist Zarkiewicz?
0: Raus!
7: Geh raus!
0: Pass auf, hinter dir!
7: Ha?
0: Die Platte!
7: Hab sie. Wie viel Schuss?
0: Weiß nicht. 2?
7: Wenn die da rauskommen, läufst du.
0: Nein.
7: Du bist ein toughes Mädchen, du schaffst das.
0: Du lässt mich hier nicht nochmal allein. Kilian!
8: Selina, lass gehen, komm.
7: Geh, ich schaff das.
8: Pass auf die Stufen auf. Tümer?
7: Der Doc ist noch draußen.
8: Wir haben den Doc. Komm. Runter da, mach zu.
7: Ah, ein Keller.
8: Du hast einen abgekriegt?
7: Ein weiterer Traum, den ich nie hatte. Nicht mal eine Sekunde. Bam,
0: Selina,
7: weg.
0: Gott sei Dank.
7: Okay, mir gefällt, was ich sehe, aber wie lange war ich weg? Welches Jahr haben wir?
1: Halt den Mund jetzt.
7: Ups.
1: Wer ist das?
9: Ja, darf ich vorstellen? Professor Drevek.
1: Das ist Drevek?
7: Was ist das auf seiner Haut?
9: Das, wonach es aussieht.
7: Das wächst auf ihm?
1: Ist er ansprechbar?
0: Nein.
8: Selina, guck, ob du den Generator im Nebenraum zum Laufen kriegst. Wie viele Schuss hast du noch?
7: 2 oder 3. Doc, vielleicht sollten wir ein wenig vorsichtiger sein. Wer weiß, ob das ansteckend ist.
0: Das ist ein Menschtümer.
4: Eher ein Zombie.
8: Selena.
4: Ja, ich gehe.
7: Also hier hat Drevek sich einquartiert.
8: Nicht nur er. Nebenan sind 4 Betten und noch eine Tote.
7: Ihre Beine sind ja auch voll von dem Zeug. Wer ist sie?
6: Wird eine seiner Mitarbeiter sein. Und weißt du, in welche Richtung das Loch da liegt?
7: Wo?
6: Leuchte höher, da oben.
7: Eskimo-Zimmer.
6: Aha. Ich glaube nicht mehr, dass das mal ein Kaminschacht war. Hier.
7: Was ist das? Forschungsgruppe KM?
8: Frag sie.
0: Das ist eine Schlüsselkarte, die wir bei uns im Gebäude verwenden. Ich habe ebenfalls eine. Nur benutzen wir offiziell keine Doppelbuchstaben.
7: Wie? Das heißt, Drevek ist ein Kollege von Ihnen? Der arbeitet für uns?
6: Du musst das Feldlabor mal sehen. Das hat er nicht aus eigener Tasche gestemmt.
7: Das ist eine Riesenscheiße, Kilian.
8: Hier, wenn du schießt, sieh zu, dass es zählt.
7: Wenn die in Warschau Bescheid wissen, dann wussten die auch, was hier schiefgelaufen ist.
8: Wirklich?
7: Die haben uns hier ins offene Messer laufen lassen.
6: Oder wir spielen gerade die Kammerjäger für die.
7: Habt ihr wenigstens was über die Dinger rausgefunden?
6: Nicht viel. Sieh dir die Blätter auf dem Schreibtisch an, die sind von Drevek selbst.
7: Was für eine Sprache ist das?
6: Das ist keine Sprache. Es ist ein Dokument seines Verfalls. Bevor die Schrift unleserlich wird, sind das Notizen aus seinem Leben. Die ersten beiden Namen hier sind die von seiner Tochter und seiner Frau.
7: Sputnik, Weiß, geboren 2009. Warum schreibt man sowas auf?
0: Weil man sich erinnern will.
7: Kommt das von der Flechte?
6: Doktor, Sie würden mir wirklich einen Gefallen tun, wenn Sie wenigstens hinter mich kämen.
0: Ich dachte, die Stahltür sei sicher.
6: Nur in Anbetracht der Beobachtung, dass Sie versuchen, gewaltsam durch Türen zu kommen, habe ich diese Aussage neu evaluiert.
0: Drevek braucht ärztliche Versorgung, Midura.
8: Ja, dann rufen Sie Verstärkung.
0: Ihr Handy ist auch tot?
8: Hier ist alles tot, Doc.
0: Und das darf schon überhaupt nicht möglich sein. Wie die das elektromagnetische Spektrum ausnutzen, dagegen sehen wir aus wie Höhlenmenschen.
8: Was ist mit dem Generator?
0: Der funktioniert, ist nur leider ein Diesel und hat keinen Treibstoff mehr.
7: Ihr meint, derselbe Impuls, der sie ausgenockt hat, verursacht diesen Stromausfall?
0: Ledermäuse und Zahnwale jagen auch über Biosonar. Man geht davon aus, dass Pottwale in der Lage sind, mit gezielten Echolotstößen Kraken zu paralysieren.
7: Wo ihre Trefferquote so unglaublich unterirdisch ist, ist das ja äußerst beruhigend.
4: Die Stahltür hält die nicht mehr auf.
8: Das heißt, außer den 3 Taschenlampen haben wir bis zum Morgengrauen kein Licht. Naja, gut. Dann ziehen wir uns zum Labor zurück.
0: Sie können ihn doch hier nicht im Dunkeln sitzen lassen.
8: Möchten Sie auch Ihren Namen auf ein Papier schreiben, wenn die Dinger hier reinkommen und Sie ausknipsen, Doc?
6: Das Labor hat nur einen Eingang und eine sichere Schusslinie.
0: Hören Sie auf, mir direkt ins Gesicht zu leuchten, Thymar.
7: Das mache ich, damit Sie wieder klar sehen, Doc. Das ist kein Spiel.
6: Kommen Sie, Doc. Bleiben Sie bei mir.
4: Unterirdische geheime Forschungsarbeit, von der nicht mal seine Tochter was weiß. Wenn das mein Vater aufreißen.

0: Kann ich Ihre Lampe mal haben, Thümer?
1: Ungern.
0: Danke.
2: Sekret? Soll das heißen, dass das grüne Zeug die Kotze von den Viechern ist?
3: Ach, aus deinem Mund klingt das so charmant.
4: Das heißt, erst wirst du ausgenockt und zum Frühstück auch noch angekotzt.
5: Da bekommst du ja Dating-Flashbacks.
4: Ja, die Jacke vermisse ich bis heute.
2: Das war kein Date.
4: Ja, danke, das habe ich dann auch bemerkt.
2: Das kam nicht von draußen.
4: Dreck. Lampe.
6: Fang!
7: Geh mit ihm, Selina.
4: Bleib auf deiner Seite. Rechts frei.
2: Ich sehe Drevek. Ich glaube nicht, dass er das war, Thümer.
4: Wer soll es sonst gewesen sein?
2: Lucy.
4: Verdammt.
2: Pass auf.
4: Die Statue ist zu. Wo soll das Vieh sein?
2: Da, wo es dunkel ist. Ich hab's dir schon in der Höhle gesagt. Die halten sich aus dem Licht.
4: Meinst du, es ist über Drevek hergefallen, als ihm der Strom ausgegangen ist?
2: Ist ziemlich unwichtig jetzt. Komm zurück, nachher haut's uns beide raus.
7: Thümer?
4: Chef, wir glauben, das Ding, was Drevek eingefangen hat, ist noch hier drin.
7: Seid ihr sicher?
2: Drevek hat sich auf keinen Fall bewegt.
3: Es kann noch bei den Betten oder im Vorratsraum sein.
0: Sehen Sie, hier steht, dass nach der Nahrungsaufnahme diese Substanz über die Beute ausgespien wird. Dabei sei unklar, ob der Brechreiz instinktiv ausgelöst wird oder ob es sich um ein Verhalten handle, das eine Konservierung der Beute sichere.
3: Sie meinen, diese Flechten sind sowas wie deren Magensäure?
0: Es ist noch viel spannender. Ich glaube, dieses Fluid dient nur, um die Epidermis aufzuspalten, sodass die Flechte wurzeln kann.
5: Oh, ich lag womöglich kopfüber in diesem Zeug, Amelia. Können wir uns bitte weniger mit diesem Pilz aufhalten?
0: Ich glaube viel eher, dass das ein Gemisch aus Ausscheidungen und Wasser war.
5: Jetzt ist mir schlecht.
7: Dirk, wir haben gerade ein anderes Problem.
0: Nein, warten Sie, Midora, das ist wichtig. Ja. Sehen Sie, wenn die Zoophagen feste Rückzugsorte haben, dann hinterlassen sie dort Fäkalien. Bei deren Zersetzung werden verschiedene Stoffe frei, wie zum Beispiel Ammoniak. Mausorguano ist Ihnen doch ein Begriff.
3: Fledermauskot.
7: Kurzfassung, Dirk, was haben Ihre Fledermäuse mit diesen Wesen zu tun?
0: Haben Sie irgendeinen Ammoniakgeruch in der Höhle wahrgenommen? Oder an mir? Ich weiß nicht, was diese Zoophagen verzehren, aber es ist kein organisches Material. In den Aufzeichnungen steht was von Probanden. Ich will damit sagen, sie haben Lucy gefüttert. Aber mit was?
4: Sie meinen, Dreveks Demenz ist auf Einwirkung von Lucy entstanden?
0: Präzise.
7: Und das bringt uns wie weiter, Doc?
0: Sie töten nicht. Sie ernähren sich von, ich weiß nicht, vielleicht irgendwas, was unser Gehirn produziert. Aber halten den restlichen organischen Teil ihres Wirts am Leben. Verstehen Sie? Sie brauchen etwas, was ihr Wirt produziert.
4: Schön. Ich weiß nicht, wie Sie das sehen, Doc, aber ich habe nicht vor, als Nährboden für ein Pflanzensubstrat zu enden, damit irgendein Vieh mich mit Alzheimer infiziert.
0: Sie verstehen nicht, Thümer. Drevek ist Teil dieser Symbiose. Diese Flechte ist ein medizinisches Wunder. Diese Aufzeichnungen hier können ein Vermögen wert sein.
4: Was Sie nicht verstehen, Doc, ist, dass alles, was Drevek war, ausgelöscht ist. Der Mann ist weder sein Gesicht, noch sein Körper, noch seine Stimme. Alles das, was nicht sichtbar ist, ist ein Mensch. Und diese Dinger machen genau Jagd auf das.
2: Sie ist wieder an der Tür.
3: Es wird nicht lange dauern, bis sie die anderen angelockt hat.
7: Wie viel Uhr?
5: 11.
7: Das sind also noch 10 Stunden, bis es draußen hell wird.
4: Lasst es uns abschießen.
0: Thümer, Sie haben es hier mit einer unentdeckten Lebensform zu tun. Machen Sie die Tür auf und lassen Sie sie gehen.
3: Ich glaube nicht, dass die weit weggehen wird, Doc. Die wohnen wahrscheinlich in den Grotten, die an die Anlage hier anschließen.
5: Das ist Sputnik.
4: Jetzt haben Sie auch noch einen Spürhund dabei.
0: Er wird weiter bellen.
7: Okay. Holen Sie den Hund rein, Doc. Passt auf Sie auf.
4: Wenn du ein sicheres System zu Fall bringen willst, geh ein Risiko ein.
7: Ich bin der letzte Mann.
3: Bleiben Sie hinter Selina, Doc. Geh auf 1.
5: Links frei.
4: Okay, hab Blick auf die Tür. Halt den Durchgang zu den Betten im Auge.
3: Rechts frei. Gehen Sie, Doc.
5: Okay, links frei.
4: Gut, Doc. Gehen Sie jetzt hinter Selina vorbei und kommen Sie zu mir. Ich werde jetzt die Tür aufstoßen und rausgehen. Sie rufen Sputnik rein. Bereit?
0: Bereit.
4: Na dann, auf geht's.

0: Sputnik! Sputnik!
1: Wo ist er?
0: Sie haben ihn verschreckt. Sputnik! Sputnik! Leuchten Sie da!
1: Da ist keine Richtungsangabe, Doc.
0: Zu den Ziegeln, rechts. Da! Da bist du! Komm, Sputnik, komm!
1: Schneller, Doc.
0: Was ist mit dir? Komm! Achtung, hinter dir!
2: Doc! Doc!
3: Rein mit dir, lass ihn liegen.
4: Du denkst.
0: Runter auf ihr Schuss.
1: Gib mir Rückendeckung.
2: Noch sechs.
3: Selina?
1: Selina? Sie ist immer noch nicht da.
5: Komm zurück, Timo, ich hab noch einen Kontakt.
2: Wir können den Doc nicht länger draußen liegen lassen, Kilian.
3: Doc. Hey, Doc, hören Sie mich.
5: Zwei, du bist zu weit vorn, Schimmer.
3: Hey, Doc.
2: Leer, komm zurück.

0: Amelia. Amelia, steh auf.
1: Was ist passiert?
0: Alles in Ordnung. Weißt du, wo du bist?
1: Wo sind Sie?
2: Kommen Sie, Doc. Geht es Ihnen gut?
1: Ja, ja, danke schön. Wo ist Sputnik?
2: Draußen bei Midura. Kommen Sie.
1: Wie bin ich hierher gekommen?
2: Oh, es wird mir eine Freude sein, Ihnen das in allen Details zu berichten.
1: Sagen Sie mir bitte nicht, dass es irgendwas damit zu tun hat, warum ich Ihre Jacke anhabe.
2: Also, Sie...
0: Das kannst du ihr auch im Auto erzählen. Los, komm.
1: Haben Sie schon zusammengepackt? Wie lang war ich weg?
0: Mehr als 12 Stunden.
1: Was? Wie? Das ist...
2: Erinnern Sie sich an gar nichts mehr?
1: Nein.
0: Aha.
3: Doc, wie geht es Ihnen?
1: Danke. Hallo, du kleine Nervensäge. Du hast mich ganz schön in Schwierigkeiten gebracht. Was ist passiert? Wo ist Rebek?
3: Setzen Sie sich ins Auto, Doc. Wir bringen Sie ins Krankenhaus.
4: Doktor, alles in Ordnung?
1: Du, Dick. Ich bin noch ein bisschen durch den Wind.
4: Keine Sorge, das wird sich gleich klären. Vertrauen Sie mir.
2: Folgen Sie einfach Ihrem Chauffeur.
1: Meine Sachen?
2: Sicher und gut verstaut.

0: Midura hat die Abteilung informiert. Wir werden den Bereich unter Quarantäne stellen. Alles in Ordnung?
1: Ich bin nur noch etwas benommen. Danke für die Jacke.
0: Dankeschön. Sagen Sie einfach, wenn Sie aufnahmefähig sind.
1: Wäre ja eine Schande, wenn ich die Heldengeschichte verpasse.
0: Oh ja, vor allem der Teil, wo ich dem Fräulein in Not das Leben gerettet habe.
1: Lassen Sie mich raten. Am Schluss sitzt sie mit Ihnen allein im Wagen und hat Ihre Jacke an.
0: Bitte?
1: Sind Ihnen die Sprüche schon ausgegangen? Normalerweise lassen Sie sich doch keine Vorlage entgehen, mich mit Ihren Populationsplänen zu bombardieren.
0: Ich kann ja mal zur Abwechslung nett zu Ihnen sein.
1: Halten Sie das Auto an. Halten Sie sofort das Auto an.
0: Doc, was haben Sie?
1: Halten Sie an. Halten Sie an!
0: Doc?
1: Nein.
0: Doc?
1: Bleiben Sie weg von mir.
0: Doc, kommen Sie zu sich.
2: Doc!
3: Stehen Sie auf, Doc!
4: Hey, hey, hey, ganz ruhig, Doc! Ganz ruhig!
2: Nein, bleiben Sie weg von mir!
4: Keine Sorge, Doc! Der ist tot! Vorsicht! Kommen Sie!
2: Nein!
5: Amelia!
2: Thymer!
4: Es ist vorbei, Doc!
5: Amelia!
4: Es ist gut! Es ist alles vorbei!
2: Thymer!
4: Thymer? Komm her!
2: Thymer!
0: Hey, Doc! Ein netter grüner Hauch von Schleim, den Sie da angelegt haben.
5: Thymer,
2: wann gehen Ihnen mal die Sprüche aus?
0: Bei Ihnen als Inspirationsquelle so in vielleicht 20 bis 25 Jahren. Ich müsste Ihre Mutter mal sehen.
6: Muss ich das verstehen?
0: Da gibt's nichts zu verstehen. Ich habe diese Wirkung auf Menschen. Das ist so, wie wenn wir spontan über Vikal lachen.
5: Gar nicht, ich bin gar nicht lustig.
4: Doc, alles gut jetzt?
2: Oh, ja, ja. Oh Gott, du siehst ja auch gut aus.
5: Wirf mal einen Blick in den Spiegel. Der Einzige, den Sie nicht erwischt haben, ist unser Gentleman hier.
0: Wenn wir zu Hause sind, spendieren wir ihm ein weißes Pferd. Dann kann er mit Ihnen durch die Gegend reiten.
7: Oh, ich glaube, wir schulden ihr eher ein Pferd für das, was wir ihr heute Nacht angetan haben.
0: Du, Dick, du wirst doch sehr, sehr einsam enden.
4: Na, kommen Sie, Doc. Draußen wird es schon hell.
0: Halt jetzt einfach mal die Klappe und schnapp dir das wohlverdiente Mädchen.
2: Wie hältst du das nur mit dem aus?
5: Liebe macht taub.
4: Du, Dick, schnapp dir Thymer und sieh zu, dass ihr Dreweck bewegt bekommt. Und kümmer du dich um den Doc, Vikal.
5: Komm, auf zu Gott. Der Teufel will uns nicht mehr.
2: Wo ist Butnik?
5: Beim Prof. Liegt wie so ein Buddha neben ihm und ist im Einklang mit sich und dem Universum.
2: Wie jetzt? Oh Gott, du hast das ja auch überall.
5: Aha, Kriegsbemalung. Wenigstens stinkt das Zeug nicht, denn sonst würde ich anfangen zu schreien.
2: Oh, guck dir das an, das ist ja richtig dick. Wie oft haben die mich gekriegt?
5: Öfter als mich. Ging nicht anders. Die mussten dich liegen lassen.
0: Wir haben sie nicht liegen lassen. Sie war ein kontrollierter Köder.
2: Was?
4: Thymer!
0: Okay, du weißt, Ratte, wir machen jetzt einen Abflug mit dem Pärchen hier. Professor, Professor, wir müssen jetzt gehen.
7: Pack ihn einfach ein und geh.
2: Oh Gott, wie viele von denen haben sie erwischt?
0: Na, hoffentlich alle. Nehmen Sie die Lampe.
2: Was ist mit den Aufzeichnungen?
5: Die einzige Aufzeichnung, die es hier geben wird, ist, wie wir die Dinger verbrennen und dann in ihrer Asche tanzen.
2: Aber das können Sie doch nicht machen.
7: Vorsicht, rutschen Sie nicht aus.
2: Das ist Staatseigentum.
0: Dann hätten die sich in Warschau mal früher Gedanken darüber machen sollen. Wir machen keine halbe Arbeit.
2: Kilian, die medizinischen Möglichkeiten...
4: Doc.
2: Sergejewitsch.
4: Ihre Loyalität ehrt Sie, aber das machen wir jetzt auf unsere Weise. Die ganze Anlage hier gehört dekontaminiert.
2: Thymer, was machen Sie denn mit dem Mann?
0: Ja, ist ja schon gut, Professor.
5: Kilian, den kriegen wir hier nicht raus.
7: Jemand muss den Notarzt holen.
0: Und der Rest hängt hier unten bei Dreweck in der Dunkelheit ab, oder was?
4: Gut. Dudek, du gehst.
0: Na sicher.
4: Sie können ruhig mit ihm gehen, Doc.
2: Ich bleib beim Team.
4: Beim Team?
0: Das finde ich gut. Können Sie dann für mich mal zur Tür gehen? Ja, im Ernst. Nein, noch einen Schritt. Noch einen. Yo, bleiben Sie einfach da stehen.
2: Was soll ich hier draußen?
5: Amelia, komm wieder rein.
0: Sie sind wirklich die drei Formen von Attraktivität.
5: Er benutzt dich gerade als Köder.
2: Thymer, Sie Idiot! Glauben Sie, das ist witzig?
0: Ach, kommen Sie doch, es ist doch vorbei.
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0: Damen und Herren, war das eine spannende Partie? Doch nun haben wir einen Sieger. Der Pokal des diesjährigen Wizards of the Souls Turniers hier in Plaza da Lisboa geht an Felipe de Marco. Einen riesen Applaus! Felipe, kommen Sie, während unsere Damen den Pokal holen, geben Sie uns doch bitte kurz ein paar Eindrücke vom letzten Match. Ihr Kontrahent Marcos Lucio hat es Ihnen ja auch wirklich nicht leicht gemacht.
1: Ja, das war ein hartes Match. Ich hatte gehofft, den Großmeister aus dem Spiel zu nehmen, aber er hatte ihn gut geschützt und so.
0: Natürlich, Marcos war da ziemlich verbissen. Letztendlich haben Sie es doch geschafft, ihn nach Punkten zu schlagen. Das war spannend bis zur letzten Minute.
1: Ja, ich...
0: Und da kommt er schon, der Pokal. Meine Damen und Herren, ich bitte Sie hier nochmal um einen kräftigen Applaus für unseren Sieger und natürlich auch für den Zweitplatzierten des Turniers, Marcos Lucio. Das war ein super Match.
2: Hey, Felipe. Warte mal kurz.
1: Hm? Susanne. Was ist?
2: Ich dachte, zur Feier des Tages lassen wir es uns oben nochmal gut gehen. Ich besorge uns eine Kleinigkeit für die Stimmung. Und dann genießen wir beide deinen Sieg ganz intensiv. Was hältst du davon?
1: Susanne, ich bin wirklich müde. Lass uns doch einfach...
2: Warte oben auf mich. Okay?
1: Okay.
3: Erster Stock. Zweiter Stock. Na, wird ja schon ganz heiß und kalt.
1: Oh nein, bitte nicht.
4: Dritter Stock.
1: Ich habe doch gewonnen, wie du wolltest. Markus,
5: ich habe doch gewonnen.

0: Ich habe doch den Pokal. Ich habe doch gemacht, was du wolltest.
1: Was ich wollte? Du solltest den Großmeister gewinnen. Du nichtsnutziger Kartoffel.
0: Bitte, ich mache es wieder gut. Bitte, ich tue alles.
1: Du bist eine Enttäuschung. Was willst du denn mit den Karten?
0: Schluss machen! Ja.
1: Du willst dich also befreien? Was kannst du mir denn für ein Opfer geben? Was ist los? Jetzt bleibt er gleich. Der Kopf!
2: Und deswegen wirft das Phänomen noch einige Fragen auf. Ein religiöses Wunder, eine Massenhysterie oder schlicht eine Fälschung? Wir warten weiterhin auf eine offizielle Stellungnahme der rumänischen Behörden. Die nächste Frage bitte.
3: Wie stehen Sie zu den Gerüchten über eine paneuropäische Organisation, die sich mit der Untersuchung solcher paranormaler Phänomene beschäftigt?
2: Ich bitte Sie, das ist völlig absurd. Menschen sterben, Menschen verschwinden. Und das auch ohne Gespenster und Schauermärchen von Dämonen aus einer anderen Dimension. Sie glauben doch nicht allen Ernstes, dass die Europäische Union jährlich einen dreistelligen Millionenbetrag ausgibt, um Geistern und Aliens hinterherzujagen.
4: Aufgrund unerklärlicher Ereignisse in der jüngeren Vergangenheit beschließt in Brüssel die Europäische Kommission für Verbrechensbekämpfung am Ende des letzten Jahrtausends die Aufstellung einer Organisation in Den Haag. Diese Organisation untersucht und katalogisiert paranormale Phänomene im Gemeinschaftsbereich. Verschiedene Ermittlerteams, die den Polizeibehörden in ihren Heimatländern angehören, setzen alles daran, diese Phänomene aufzuklären. Ihr Name? EOIPP. European Organization for the Investigation of Paranormal Phenomena. Von den Mitarbeitern kurz Parapol genannt. Der folgende Fall könnte sich so zugetragen haben.

0: Eigentlich ist Wasser mein Element. Ich möchte spüren, wie es fließt, wie es dabei den Sand unter meinen Füßen wegspült, sodass ich tiefer in den feinen Sand versinke. Ich genieße den Blick auf die untergehende Sonne, die sich rot glühend und majestätisch der neuen Welt zuwendet. Eigentlich wäre das ein schöner Anblick, doch es zieht mich ins Meer. Ich tauche ein und salzige Schwärze umgibt mich. Meine Augen brennen, doch ich tauche weiter und tiefer, als zieht mich eine fremde Macht hinunter, bis zum Grund des Meeres. Ich ignoriere den Druck auf meinen Lungen und nach einer schieren Unendlichkeit erreiche ich mein Ziel. Ein schwaches Licht ist dort. Angezogen wie eine Motte tauche ich weiter darauf zu, werde schneller, immer schneller. Ich höre das panische Klopfen, diese erstickenden Schreie. Ich will dorthin, doch ich habe das Gefühl, etwas hält mich zurück. Ich will atmen, aber ich darf nicht. Ich muss sie sehen, aber ich kann nicht. Zu spät gelange ich zu ihr. Das Licht in dem Fahrzeug ist noch an. Ich sehe in ihre Augen, ihren anklagenden Blick hinter milchigen Pupillen. Ich will gegen die Scheibe schlagen, doch das Licht erlischt. Clara!
1: Warum hast du mich nicht gerettet? Warum?
2: Nein!
0: Ich saß schweißgebadet auf dem Sofa, umringt von halbleeren Flaschen, deren Namen ich schon beim Einkauf vergessen hatte. Nur auf den Inhalt kam es an. Es galt, etwas zu feiern. Ein Jubiläum. Dieser Traum, der mich jedes Mal beinahe ersticken lässt, jährt sich heute zum ersten Mal. So lang ist es nun her, als Clara, meine Tochter, unter dem Meer in jenem Auto.
3: Na endlich, Costa. Sieh zu, dass du fertig bist. Ich bin in 2 Minuten an deiner Tür.
0: Arschloch. Mein Name ist Neptuno Alveira Costa. Alle nennen mich nur Neptuno. Bis auf Alonso, meinen Partner, der in diesem Moment zur Tür hereinkam. Er nannte mich immer nur Costa. Ich war Bulle bei der Mordkommission in der Cometlich, wie die Polizei in Lissabon genannt wird.
4: Was ist denn hier los?
0: Und ich hasste mein Leben. Scheiße. Aber noch mehr hasste ich Alonso.
4: Hast du deine Bude in eine Schnapsbrennerei verwandelt? Wo steckst du überhaupt?
0: In meinem neuen Gasofen. Da unten drin. Halte deinen Kopf rein und mach das Licht an. Dann siehst du mich.
4: Ich hab keine Lust auf deine Witze, Costa. Wo steckst du?
0: Da, wo das Wasser läuft. Idiot.
5: Oh Mann, du stinkst. Zieh dir endlich frische Sachen an und komm. Wir haben einen Fall aufzuklären. In 2 Minuten will ich dich unten sehen.

0: Das Plaza da Lisboa an der Avenida da Liberdade im historischen Zentrum gehört zu den teuersten Hotels hier in Lissabon. Umsäumt von Alleebäumen ist es gerade für Touristen ein Blickfang, zusammen mit all den teuren Geschäften und Clubs in unmittelbarer Nachbarschaft. Für Einheimische ist diese Umgebung eher darauf reduziert, wo sich allabendlich die reiche und berühmte Prominenz Portugals versammelt. Ein Pfuhl der Verschwendung in einem bankrotten Staat. Ginge es allein nur um die Reichen, wäre das Plaza womöglich schon längst genauso pleite. Aber die Manager verstehen es immer wieder, ihren Gästen Einzigartiges zu bieten. Nirgendwo sonst gibt es regelmäßige hochdatierte Boxwettkämpfe oder Pokerturniere mit hohen Einsätzen. Der tote Junge in Suite 521 war ebenfalls ein Kartenspieler. Ich bemühte mich, diesen Gedanken im Kopf zu behalten. Denn was dort auf dem Boden lag, stand im harten Kontrast zu einer unbeschwerten Jugend. An Nase, Mund, Ohren und Augen fanden sich Spuren vertrockneten Blutes, die wie rote Flüsse in das Meer auf dem Teppich mündeten.
1: Felipe de Marco, 24 Jahre alt, gemeldet in Porto, nahm hier an einem Kartenturnier teil. Ah, schon wieder so eine Drogenscheiße. Das Zeug muss sein Hirn regelrecht gekocht haben. Na, wenigstens haben wir diesen Mist nicht auf ewig am Hacken. Sollen sich doch die Kollegen von der dritten Etage damit herumschlagen.
0: Was sind das denn da für Karten überall auf dem Boden? Normale Spielkarten sehen anders aus.
2: Das ist Wizards of the Souls, ein relativ neues und beliebtes Turnierkartenspiel. Beliebt besonders bei den Mitzwanzigern.
1: Was du nicht alles weißt, Loretta. Und ich dachte immer, ihr von der Spurensicherung könnt nur Tüten verkleben.
2: Beinahe hätte ich es vergessen, Alonso. Draußen im Gang wartet die Freundin von dem Jungen. Sie muss noch vernommen werden.
1: Aber ich...
2: Dass du das für mich tust, finde ich so süß von dir. Danke.
1: Ach, Quatsch. Völlig sinnlos, das Ganze.
2: Alles okay?
0: Bei mir? Ja, natürlich.
2: Mach mir nichts vor, Neptuno. Meinst du, ich weiß nicht, was mit dir los ist?
0: Doch, Loretta. Du weißt es, aber ich...
2: Hey, niemand macht dir einen Vorwurf, okay? Vergiss mal Alonso, aber alle anderen sind bei dir und wollen dir helfen. Wenn du das nur annehmen würdest.
0: Ich bin dir dafür echt dankbar. Ich weiß, es kommt von Herzen und ich...
2: Ja?
0: Ich bin da noch nicht durch, verstehst du? Aber ich arbeite dran.
2: Das ist gut, Neptuno. Aber dennoch solltest du auf dich aufpassen.
0: Meinst du tatsächlich, er ist an einer Überdosis gestorben? Ich meine, sowas wie ihn hier habe ich noch nie gesehen.
2: Wer weiß. Vielleicht was Neues auf dem Markt. Vielleicht ist er auch nur hingefallen, eine Ader ist geplatzt. Bekannt in der Szene ist er laut den Kollegen von der Drogenfahndung jedenfalls nicht. Aber wer weiß schon, was in den Köpfen junger Leute so vorgeht.
3: Signora da Fermo, hier hinten ist noch etwas.
2: Ich komme! Und du, Neptuno, fass bitte nichts an.
0: Ihre Stimme verhallte in meinem Kopf und ich sah mich um. Mir ist bis heute immer noch unklar, warum ich mich ihr nicht nähern konnte. Loretta war immer eine treue Freundin geblieben, selbst als meine Ehefrau mich aufgegeben hatte. Doch neben einer Leiche und mit eigenen Problemen beladen, eine emotionale Hürde zu überschreiten, widersprach allem, was ich bislang gelernt hatte. Stattdessen verfiel ich in mein altes Muster. Wie selbstverständlich griff ich in meine Jackentasche. Doch statt der üblichen Latexhandschuhe wanderte meine Hand an eine kleine Pillendose aus Plastik. Ich holte sie hervor, öffnete sie und tastete nach zwei von den Pillen darin. Ohne Wasser schluckte ich sie herunter. Dann endlich war der Blick frei für das Wesentliche. Eine einzelne Karte lag in einem Aschenbecher auf dem Tisch. Daneben ein Feuerzeug. Die Karte unterschied sich von den anderen auf dem Boden. Die Illustration auf der oberen Hälfte zeigte die verwischten Schemen einer eher unmenschlichen Fratze, deren dunkle Augenflecken mich hämisch anblickten. Ein merkwürdiges Glitzern lag über dem Bild. Instinktiv griff ich zu der Karte.
4: Finger weg, verdammt! Ich habe es dir doch eben erklärt. Du kontaminierst den Tatort.
0: Es tut mir leid. Es war nur, weil...
2: Du bist mir hier keine Hilfe, Neptuno. Bitte, lass uns hier in Ruhe unsere Arbeit machen. In Ordnung?
0: Okay, ich verschwinde ja schon. Bin unten in der Lobby und stelle dort ein paar Fragen.
2: Neptuno, so war das nicht. Scheiße.
0: Sie hatte recht. Aber wenn man zu stolz und zu stur ist, das zuzugeben, sollte man besser das Weite suchen. Und eine Ablenkung. Die Lobby des Plazas bietet jedem Gast stets einen imposanten Anblick. Hohe Decken mit protzigen Kronleuchtern werfen ein warmes Licht auf die noblen Ohrensessel in den mit Palmen eingesäumten Nischen. Große, rahmenlose Spiegel hängen zwischen den modernen Gemälden, die ein wenig an Picassos Werke erinnern sollen. Mein Blick schweifte durch die Halle, vorbei an dem hektischen Treiben uniformierter Pagen und Gästen in teurer Abendgarderobe. Meine Beine hingegen trugen mich in Richtung Hotelbar. Die Gäste waren guter Laune. Trotz des Vorfalls in Suite 521 hatte man die Party, die für die Besucher des Turniers gegeben wurde, nicht abgebrochen. Bei dem Gedanken an den Jungen griff meine Hand wieder in die Manteltasche. Ach, Mist.
5: Aminotoxin? Sind die nicht berüchtigt? Wegen ihrer Nebenwirkung.
0: Wie bitte?
5: Na, ihre Pillendose, die sie eben verloren haben.
0: Ich glaube nicht, dass sie das etwas angeht, Senior.
5: Hab ich Sie jetzt aber kalt erwischt, hä? Kommen Sie, setzen Sie sich zu mir an die Bar. Oder wollten Sie gar nicht hierher?
0: Doch, ich denke schon.
6: Was kann ich Ihnen bringen?
0: Ich nehme ein Mineralwasser. Ohne Eis und Zitrone.
6: Kommt sofort.
5: Noch im Dienst, hä?
0: Kann man so sagen. Und Sie? Was machen Sie hier, wenn Sie nicht gerade mit einem abgewrackten Bullen an der Bar sitzen?
5: Ich wusste schon immer, dass die Finanzlage bei den portugiesischen Kollegen schlecht ist. Aber so übel hatte ich sie mir nun doch nicht vorgestellt.
0: Spanier. Hätte ich mir ja gleich denken können.
5: Immer noch besser als die Dienstaufsicht, oder?
0: Möglich. Und was macht nun ein spanischer Kollege in einer Lissabonner Hotelbar?
5: Mit einem einheimischen Kollegen einen trinken. Okay. Sagen wir es so. Wir beide haben das gleiche Problem.
0: Wovon sprechen Sie?
5: Von einem toten Jungen in einer Hotelsuite.
0: Und ich hatte tatsächlich befürchtet, ich müsste jeden Hotelgast befragen. Na, dann schießen Sie mal los. Was können Sie mir über den Toten sagen?
5: Über den Toten? Nicht mehr als all die anderen hier.
0: Hören Sie, Kollege. Ich habe absolut keine Lust, Ihnen alles aus der Nase zu ziehen. Entweder Sie sagen mir jetzt, was Sie wissen, oder wir treffen uns morgen auf dem Revier.
5: Oh, auf dem Revier. Ich gebe Ihnen einen guten Rat. Lassen Sie das Ergebnis der Autopsie nicht auf sich beruhen. Wenn Sie Fragen haben... Hier haben Sie meine Karte.
0: Demetrio Stenza, EOIPP. Was steht die Abkürzung? Spanische Drogenfahndung? Und wo ist eigentlich Ihr Dienstausweis?
5: Als ob der hier was nützen würde. Rufen Sie mich an, wenn Sie das Ergebnis haben. Erst dann macht es Sinn, dass wir uns unterhalten. Ober, zahlen bitte.
6: Sofort.
0: In Ordnung, Demetrio. Aber ob diese Nummer auf der Karte stimmt oder nicht, ich finde sie.
5: Natürlich, Neptuno. Da habe ich keinen Zweifel.
6: Hier habe ich die Rechnung. Und für Sie, Senor, Ihr Wasser.

Wasser ist mein Element. Ich spüre es um mich herum. Und auch wenn ich weiß, dass all dies nur ein Traum ist, so bin ich ein Teil davon. Ein Teilchen im Meer, das stetig immer tiefer sinkt. Und je weiter ich mich auf das Licht zubewege, umso deutlicher spüre ich, was mich erwartet. Und doch ist es diesmal anders. Ich erreiche das Fahrzeug und sehe meine Tochter. Doch Claras Blick ist anders als sonst. Keine klagende Verachtung. Nein, es ist Panik. Erschrocken entweicht Luft aus meinen Lungen. Sie ist nicht allein. Jemand ist bei ihr. Clara zuckt zusammen und ich sehe, wie eine geisterhafte Gestalt ihre langen, dünnen Finger um ihren Hals drückt. Ich schlage gegen die Tür. Ich ziehe am Griff. Ich schreie und meine Stimme verhallt in der Tiefe. Geh auf! Geh endlich auf! Doch ich schaffe es nicht. Claras Augen verdrehen sich und die Fratze des Geistes grinst mich breit durch die Scheibe an. Ihr langes, strohweißes Haar weht gespenstisch mit der Bewegung des Wassers.

Was zum... Wie spät? 9:30 morgens. Oh, verdammt. Oh.

0: Mein Herz pumpte und die Lungen pfiffen, als ich unsere Abteilung im vierten Stock erreichte. Ich ahnte, was mir blühen würde, und doch versuchte ich es zu verdrängen. Wie auch die Pillen und die beiden defekten Aufzüge, die mich die Treppe nehmen ließen. Ich hielt einen Moment an der Schwingtür zu den Büroräumen inne und versuchte, mich zu konzentrieren. Doch es gelang mir nicht. Der Traum wollte nicht aus meinen Erinnerungen.
1: Oh Mensch, Neptuno! Endlich bist du da!
0: Lisa, du...
1: Ronaldo macht mir schon die Hölle heiß!
0: Sorry, ich habe völlig verschlafen.
1: Oh Mann, du siehst schrecklich aus.
0: Wo sind denn die anderen?
1: Drüben beim Chef. Du solltest wirklich vorsichtiger sein. Alonso macht einen riesen Theater wegen gestern. Und deine Unpünktlichkeit. Tja, die spielt ihm dabei auch noch in die Hände.
0: Halten die gerade Kriegsrat, wie sie mich am besten loswerden, ja?
1: Ach, du kennst doch Alonso. Er tut alles, was der Karriere hilft. Aber Loretta und diese Psychotante, die sind auch da drin.
0: Na fein. Hast du schon was gehört wegen dem toten Kartenspieler aus dem Hotel?
1: Klar, der Autopsiebericht. Ich darf dir das nicht zeigen.
0: Die Autopsie?
1: Was?
0: Nichts. Ich habe mich nur gewundert, dass sie schon so schnell fertig sind.
1: Tja, während du zu Hause geschlafen hast, mussten die anderen ja auch die Nacht durchmachen.
0: Aha. Anweisung von oben?
1: Ganz genau. Und deshalb hat der Chef gesagt, ich soll
0: dir... Hey, du warst gerade auf Toilette und ich hatte keine Ahnung. Also, wo liegt der Bericht?
1: Bei Alonso, auf dem Schreibtisch. Aber es wird dir nicht gefallen.
0: Ich griff zu der Mappe, während Lisa das Weite suchte. Ich überflog den Bogen mit den darauf vermerkten Einzelheiten des Arztes und las den Befund. Natürliche Todesursache. Eine geplatzte Arterie hatte Philippes junges Leben ein jähes Ende gesetzt. Ich blätterte weiter. Bis zu den Bildern. Ach du Scheiße. Die Schädeldecke wurde abgetrennt, um die Ursache für die Blutung zu finden. Aber das Foto zeigte kein Gehirn. Was da aus dem Schädel floss, war eher eine zähe, rosa Masse. Alonso hatte recht. Philippes Hirn musste in seinem Schädel gekocht worden sein.
2: Lisa?
0: Mist.
2: Lisa!
0: Sie muss auf Toilette sein.
2: Neptuno! Was machst du da an Alonso's Schreibtisch?
0: Der Untersuchungsbericht lag hier.
2: Dieser blöde Idiot. Na los, dann schwing deinen Hintern in mein Büro.
0: Da saßen sie alle. Unser Chef Ronaldo Spencer, ein väterlicher Kauz, der kurz vor der Pensionierung stand, unsere verständnisvolle Polizeipsychologin Francesca Modera, die mich ansah, als wollte sie mich mit ihrem Mitleid ertränken. Und dann meine Kollegen. Alonso, mit selbstgerechter Visage, die nach ein paar kräftigen Faustschlägen verlangte. Und Loretta, der ihr nächtlicher Einsatz deutlich anzusehen war.
2: Nimm Platz, Neptuno.
0: Danke.
2: Zunächst mal einen schönen guten Morgen, Neptuno. Vermutlich kannst du es dir ja denken, aber wir haben eine recht turbulente Nacht hinter uns.
0: Denken kann ich es mir, aber das Warum ist mir nicht ganz klar.
2: Das hätte ich von dir ja auch nicht erwartet.
3: Neptuno, wir haben uns eben beraten und...
0: Und was?
2: Machen wir es kurz. Neptuno, dein Verhalten hier in der Abteilung ist inakzeptabel.
0: Interessant. Was wirft ihr mir denn alles vor?
4: Dass man sich auf dich nicht verlassen kann, Costa. Du trinkst während der Bereitschaft und verlässt ohne Absprache den Tatort, nachdem du ihn auch noch kontaminiert hast. Nur um an der Hotelbar weiterzusaufen.
0: Kann dem mal bitte jemand das blöde Maul stopfen?
2: Ach, treib es nicht zu weit, Neptuno.
3: Ich finde, Sie verhalten sich nicht fair gegenüber Ihrem Partner.
0: Fair? Soll ich Ihnen mal sagen, was ich fair finde?
4: Na was, Costa? Komm, spann uns nicht auf die Folter, du Legende.
5: Es reicht! Alle beide! Ich habe keine Lust mehr auf diesen Zirkus hier! Was meint ihr beide eigentlich, was ihr für ein Licht auf meine Abteilung werft?
4: Hey, Chef, mir brauchen Sie jetzt aber keinen Vorwurf.
2: Nein?
4: Machen.
2: Wo hatten Sie noch einmal das Untersuchungsergebnis hingelegt?
4: Also,
2: Klappe zu, Alonso. Und jetzt zurück zum Thema. Francesca und ich haben uns beraten, wie wir mit euch beiden verfahren. Neptuno, du wirst dir einen ausgedehnten Urlaub gönnen.
0: Was?
2: Nimm deine Überstunden gleich mit dazu.
3: Neptuno, glauben Sie mir, es ist zu Ihrem Besten.
0: Natürlich.
6: Und was ist mit dem Fall?
2: Kommt zu den Akten. Es war ein natürlicher Tod.
6: Wie bitte? Das kann doch nicht euer Ernst sein. Der Junge hat doch in seinem Schädel einen Mixer gehabt.
2: Sehen Sie, Alonso, warum es wichtig war, die Mappen nicht auf dem Schreibtisch liegen zu lassen? Und nun zu dir, Neptuno. Der Fall ist abgeschlossen. Das ist eine Anordnung von oben. Du nimmst deinen Urlaub und kommst erfrischt wieder.
6: Das glaube ich jetzt nicht.
3: Ich verstehe, dass die letzten Stunden schwer für Sie waren.
6: Wissen Sie, ich bin nur sehr erstaunt. Da arbeitet das Team in trauter Einigkeit, sammelt alle Beweise für ein erwartetes Ergebnis und ich werde dafür beurlaubt. Der Begriff schwer kommt dem nicht ganz nah, was ich in diesem Moment empfinde.
3: Sie müssen aber doch einsehen, dass es nur zu Ihrem Besten ist. Ihre selbstzerstörerische Art, die...
6: Hat hier gerade Pause. Loretta, was ist mit dir? Wie ist denn deine Meinung?
7: Es gab keine Drogen. Der toxikologische Befund ergab nichts.
6: Und die Karten? Was ist mit denen?
7: Da war nichts. Es tut mir leid. Ich muss hier raus.
2: Loretta, was ist denn?
8: Tja, da war wohl jemand schlauer, was?

0: Schlauer. Der hatte nach einem Mal Hinsehen entschieden, dass es ein Fall für die Drogenfahndung ist. Und was meine Sauferei an der Bar angeht, Loretta wusste, dass ich dort unten war und Zeugen vernehmen wollte.
1: Klar. Und danach bist du dann in Ruhe nach Hause gegangen, ohne dich abzumelden.
2: Jetzt halten Sie beide endlich die Luft an. Wer war der Zeuge?
0: Ach, irgend so ein Spinner. Hat wohl von dem Tod des Jungen irgendwas mitbekommen und wollte sich an der Bar wichtig machen.
2: Und mehr waren da nicht?
0: Nein. Ansonsten hat niemand etwas gesehen oder gehört.
2: In Ordnung. Dann mach jetzt deinen Bericht fertig und tritt deinen Urlaub an. Oh, und bevor ich es vergesse, gib deine Waffe ab.
0: Ach, das ist doch alles Scheiße.
3: Wut, Zorn und eine kleine Brise Hass auf Alonso ließen mein Herz das Blut mit großem Druck durch den Körper pumpen. Sie hatten mich ausgespielt. Ein Vorwand reichte. Leider war es ein allzu guter. Ich hätte zurück zur Suite gehen sollen. Aber ich tat es nicht. Ich konnte es nicht. Erst als ich im Spiegel des Waschraums mein müdes, zermürbtes Gesicht erblickte, fiel mir die Antwort einfach.
4: Clara. Ist da jemand? Alonso? Findest du das witzig? Komm da raus.
5: Witzig.
4: Wer? Wer ist da?
5: Wer? Oh, was? Wie?
6: Dabei weißt du,
5: wer ich bin.
4: Was?
6: Schöne Träume hast du.
5: So süß und zart ist die Kleine. Oh, ein richtiger Leckerbissen.
4: Du verdammter Bastard!
5: Erzähl mir, wie du sie verloren hast. Erzähl mir, wie du versagt hast. Sag es.
4: Geschafft.

0: Hey, pass auf!
1: Verzeih, bitte ich.
0: Was ist los? Du siehst ja noch schrecklicher aus, als ich mich fühle.
1: Es ist nichts. Ich bin einfach nur...
0: Sauer? Ich verstehe dich. Es tut mir leid, dass ich dich habe hängen lassen.
1: Ich mach dir doch keinen Vorwurf. Es ist einfach alles schiefgelaufen.
0: Hey, es ist gut. Lass uns morgen gemeinsam frühstücken und dann besprechen wir, was wir mit deiner freien Zeit anfangen. Aber jetzt muss ich los. Mein Schädel fühlt sich an, als würde jemand mit einem Hammer darauf hauen.
1: Frühstück klingt toll. Ich...
0: Ja?
1: Eine Frage nur. Ist dir eigentlich auch die Karte in dem Aschenbecher aufgefallen?
0: Kannst du es denn nicht mal auf sich beruhen lassen? Du bist so versessen in deine beschissene Arbeit, dass du selbst jetzt nicht davon loskommst, oder?
1: Ich wollte...
0: Diese verdammte Karte hat keine Bedeutung. Merk dir das. Wenn du denkst, du...
1: In Ordnung, okay. Es war eine blöde Frage. Ich hatte gehofft, dass du meine Gedanken vielleicht teilst.
0: Neptuno, es tut mir leid. Ich wollte dich nicht so anfahren. Ich bin einfach nur fertig. Bitte sei morgen bei mir. Wirklich. Kommst du?
2: Loretta? Bist du da drüben?
0: Verdammt, nicht jetzt. Ich will ins Bett.
1: Geh hier hinten raus. Ich sage Lisa, dass du schon weg bist.
0: Du bist lieb. Bis morgen. Ich freue mich.
2: Loretta? Wo bist du?
1: Ah, du hast sie gerade verpasst. Kann ich dir helfen?
2: Oh Mist. Draußen wartet die Freundin des Toten. Und sie wollte mit Loretta sprechen.
1: Dann schick sie zu mir an den Schreibtisch. Ich kümmere mich gleich darum. Wo ist Alonso?
2: Gerade zur Mittagspause.
1: Perfekt. So wie ich aussah, konnte ich unmöglich mit der Freundin des Jungen sprechen. Ehe meine Angst erneut in mir aufstieg, betrat ich noch einmal den Waschraum, um mich etwas herzurichten. Nichts passierte. Was auch immer meinen Verstand angriff, hielt sich zurück.

0: An meinem Schreibtisch saß bereits die junge, zierliche Frau auf einem Besucherstuhl und begutachtete die angepinnten Zettel an der Stellwand. Ihr eher nüchternes Outfit stand im Kontrast zu ihrer Abendgarderobe, die sie gestern Nacht trug.
1: So, jetzt habe ich Zeit für Sie. Was kann ich für Sie tun, Signora?
2: Nennen Sie mich Susanna, Kommissar Costa.
1: Angenehm.
2: Ja, nun, wie soll ich es sagen? Ich hatte eigentlich gehofft, Ihre Kollegin zu sprechen.
1: Was wollten Sie denn von Kommissarin da Fermo?
2: Die Karten. Naja, einige davon gehören mir und ich hätte sie gern wieder, verstehen Sie? Daher wollte ich wissen, wann sie wieder freigegeben werden.
1: Sie kommen wegen der Karten?
2: Ja, die Karten haben für mich einen besonderen Wert. Sie sind meine Unikate, verstehen Sie?
1: Ehrlich gesagt, nein. Aber sehen Sie, Signora, das eine ist, dass die Karten noch bei der Spurensicherung sind. Das andere ist, dass Sie Ihr Eigentum nachweisen müssen, da sonst die Familie den Besitz erhält. Ich könnte versuchen, Ihnen da die Adresse...
2: Kein Problem, ich kenne Philippes Familie aus Porto. Aber wer kann mir denn nun weiterhelfen?
1: Am besten, Sie halten sich weiterhin an Loretta da Fermo. Sie kann Ihnen da mehr sagen. Leider hat sie sich heute krank gemeldet.
2: Oh. Hätten Sie da eine Nummer für mich, unter der ich Sie erreichen kann?
1: Ich fürchte, da muss ich Sie vertrösten. Sie sollten es morgen vielleicht nochmal versuchen. Aber wo Sie gerade hier sind...
2: Ja?
1: Verstehen Sie mich nicht falsch. Aber Sie wirkten gestern Nacht irgendwie aufgelöster. Und jetzt sitzen Sie hier und fragen mich nach den Karten. Ich hätte eher erwartet, dass Sie mich um Auskunft zu Philippes Tod gebeten hätten.
2: Worauf wollen Sie hinaus? Dass ich nicht genug Trauer zeige?
1: Haben Sie Philippes Leiche gesehen?
2: Nur von Weitem. Die Hotelmanager sperrten sofort den Zutritt, nachdem sie die Tür geöffnet hatten und ihn sahen.
1: Ich verstehe. Hatte Philippe irgendetwas eingenommen? Medikamente? Drogen?
2: Nein, hat er nicht. Aber das habe ich gestern alles schon Ihrem Kollegen erzählt. Philippe war kein Junkie. Oder hat man was gefunden?
1: Die Untersuchungen stehen noch aus.
2: Da habe ich von Alonso Dumas aber etwas anderes gehört.
1: Oh. Interessant.

0: Da stand ich nun an der Rua Capello 13, direkt am Haupteingang des Reviers zur Kometlisch. Die Sonne stand hoch am Himmel und heizte den Asphalt der engen Gasse auf. Der Blick in den strahlend blauen Himmel ließ für einen Moment die letzten 12 Stunden vergessen. Doch es währte nicht lange. Ich versuchte, meine Gedanken zu sortieren und konzentrierte mich auf die wichtigen Puzzleteile. Da war Susanna, die Freundin des toten Jungen. Offensichtlich hatte sie nach einem halben Tag Trauer den Verlust erstaunlich gut überwunden. Ich war mir sicher, dass sie log, als sie von dem Besitz der Karten sprach. Aber wieso fragte sie überhaupt danach? Diese Karten hatten eine Bedeutung. Und wieso sollte der Fall so schnell zu den Akten gelegt werden, zumal die Entscheidung der Autopsie vorweggenommen wurde? Ich musste unweigerlich an den Spanier aus der Hotelbar denken und an seine Visitenkarte. Es wurde Zeit, die Dinge selbst in die Hand zu nehmen.
1: Hallo?
0: Hallo? Ist dort Demetrio Stenza?
1: Natürlich, Neptuno. Kennen Sie nun das Ergebnis der Autopsie?
0: Können wir das woanders besprechen? Wo kann ich Sie treffen?
1: An der Rua da Maddalena ist ein kleines Café namens Karma. Kommen Sie dorthin. Ich warte auf Sie.
0: In Ordnung. Bis gleich.

0: Was möchten Sie trinken?
1: Einen Eiskaffee und einen Cognac, bitte.
2: Kommt sofort.
0: Und? Dienstfrei?
1: Viel besser. Man hat mir ausgiebigen Urlaub nahegelegt. Die Ermittlungen wurden eingestellt.
0: Ich wusste doch, dass man sich auf den Beamtenapparat verlassen kann.
1: Anscheinend haben Sie damit Erfahrung.